0: Ich bin zum ersten Mal dabei und freue mich riesig darüber, dass ich das hier mal erleben kann am Set und mal gucken, was heute so kommt.
1: Da ich früher ein Schauspieler-Gast war und habe dann halt gesagt, ich würde einfach gerne mal wissen, wie es so am Set abläuft und habe mich dann einfach ein bisschen informiert und habe mich dann über eine Agentur beworben und bin heute das erste Mal dabei.
2: Meine Lieben, ich bräuchte euch jetzt einmal am Set. Meine Kollegin würde euch nach vorne begleiten und dann... Super. Dann kommt einmal mit.
3: Die Komparsen sollen heute Gaffer darstellen.
4: Und die Beke sagt dann auch, ne? Der Polizist sagt dann zu euch, stopp, stopp, hören Sie auf zu filmen. Verlassen Sie bitte das Grundstück. Und dann könnt ihr erstmal murmeln, tuscheln so und langsamer.
3: Eine einzige Szene wird heute gedreht, aus vielen verschiedenen Perspektiven.
4: Ruhe zum Drehen. Ton ab.
5: Ton ab.
6: Hey, hey, wer sind Sie?
7: Können Sie auf den Film, ja?
6: Stopp.
7: Verlassen Sie das
6: Grundstück,
7: ja?
6: Stopp! Hören Sie auf! Hören Sie bitte!
3: Und das war's dann auch schon.
8: Ich glaube, das war schon ganz gut. Also die Szene scheint schon im Kasten zu sein. Hat scheinbar gut geklappt.
0: Das ging scheinbar sehr schnell.
3: Auf dem Hof der Familie Schlieker sind die Dreharbeiten jetzt vorbei. Alles hat mit ein bisschen gegenseitiger Rücksichtnahme gut geklappt. Wie das Ganze dann im Film aussieht, so richtig vorstellen können sich die beiden das noch nicht.
9: Inwieweit man, was man hier wirklich sieht von unserem Betrieb und Hof und was wirklich dabei rauskommt. Also ich habe jetzt nur gedacht, also einen großen Radius hat jeder Schauspieler oder jeder Mitarbeiter nicht. Das ist alles. Und das dann so als an der Schnur gesammelt, als Film zu sehen, Hut ab.
10: Das wird bestimmt mal interessant, denn, wenn wir das sehen.
3: Aber bis es soweit ist, müssen sich die Schliekers und die Fans der Reihe noch bis zum nächsten Jahr gedulden. Und ich bin jetzt auf dem Weg zu einer Künstlerin. Sarah Schröder hat mich nach Hause eingeladen. Zum Drucken.
11: Herzlich willkommen, bitte. Dankeschön.
3: Sarah Schröder nennt sich Frau Schröder druckt. Und genau das macht sie richtig gut. Denn sie liebt Linoleumdrucke.
11: Was machen wir denn heute?
0: Wir schneiden ein Häuschen und eine Sonne als Motiv. Ich glaube, das würde richtig gut in den Tag reinpassen.
11: So, und wie kriegen wir das hier? Das ist ja, was ist das?
0: Ja, das ist im Grunde genommen weiches Vinyl, dass du ganz leicht Muster, Relief und Motive hineinschneiden kannst. Du musst nur entscheiden, welches Motiv freistehend bleibt und ob du auf der Linie schneidest oder neben der Linie.
11: Ja, okay.
0: Damit wir das nachher abdrucken können mit etwas Farbe auf Papier.
3: Na, dann mal los. Ich mache als Frischling die Sonne. Und Sarah kümmert sich um das Fachwerkhaus. Während der Woche arbeitet sie in einem Modegeschäft. Gedruckt wird am Wochenende. Und zwar mit Herzblut, sagt sie. Und mit viel Heimatliebe.
0: Der Kirchturm, den du hier siehst, den habe ich schon mehrmals gemacht. Den Fischkran unten am Fischmarkt. Da gehe ich immer wieder noch mal ran an das Thema und versuche, irgendwelche Szenerien zu erstellen. Aber ich finde auch natürlich Dinge, die aus dem Plattdeutschen kommen. Sprüche sind auch meine ganz große Leidenschaft. Und ich experimentiere dann einfach mit den Flächen ein bisschen herum. Aber ja, die norddeutsche Seele will raus. Und der Schnack, den wir reden, der will auch gedruckt werden.
11: Oh ja, dann bin ich gespannt. So, und ich mache jetzt so.
0: Du hast das richtige Werkzeug,
11: aus,
0: genau. Richtig.
11: Und dann daneben.
0: Immer daneben, genau.
3: Schönes Lächeln hat deine Sonne. Und dann geht es los mit dem Schnitzen. Und das hätte ich gar nicht gedacht. Nach ein paar Minuten geht es schon richtig gut. Irgendwie ist das gemütlich. In der Küche sitzen, schnitzen und klönen.
11: Wie bist du denn überhaupt zum Drucken gekommen?
0: Ich habe tatsächlich bei einer anderen Künstlerin hier in der Nähe von Stade eine Zeit lang ein offenes Atelier besucht. Und die ist studierte Druckgrafikerin. Und bei der habe ich in der Zeit viel gelernt und habe den Linolschnitt als meine absolute Leidenschaft entdeckt. Ich komme nicht mehr davon los. Das ist jetzt 10 Jahre her und ich probiere alle möglichen Techniken aus des Druckens. Ja. Aber der Hochdruck, der Linolschnitt, der bleibt mir am meisten in Erinnerung, so dass ich das gerne immer wieder in die Hand nehme und neue Motive ausdenke.
3: Zum Schluss kommt das gute alte Stempelkissen auf das geschnitzte Motiv. Alles wird schön mit Farbe eingeschmiert. Fehlt nur noch eine Seite aus einem alten Blumenbuch. Und so wird aus einem kleinen Fachwerkhaus ein richtiges Kunstwerk. Ich dagegen muss noch ein bisschen üben. Aber richtig gut gefällt mir die Idee mit dem alten Papier.
11: Wo findest du die Sachen?
0: Auf Flohmärkten.
11: Ja.
0: Und ich kriege mittlerweile auch viele Bücher zugespielt, weil die Leute genau wissen, dass das meine ganz große Leidenschaft ist. Und dann sammle ich natürlich auch die Bücher und heb mir die für bestimmte Projekte auf.
11: Ja.
0: Ja.
11: Du sammelst ja nicht
3: eine
11: nur
3: Küche voller Kunstwerke. Ihre schönsten Bilder hängen übrigens nebenan, in ihrem Lieblingscafé. Hier bietet sie auch regelmäßig Workshops an. Heimatliebe, die druckreif ist. Finde ich super. Die jungen Frauen hier im alten Land stellen ganz schön was auf die Beine. Jetzt lernen wir sogar eine Königin kennen. Und zwar im Dorf Gründeich. Hier wohnt die Altländer Blütenkönigin und die hat heute einen wichtigen Termin.
7: Die Jacke, wo sind deine Schuhe jetzt eigentlich? Die stehen hier auch im Schrank.
3: Anna Fabi hat das Amt im Frühjahr übernommen. Und die ganze Familie hilft mit.
7: Ist schon schön. Also ich glaube, sonst hätte ich dieses Amt jetzt nicht übernommen, hätten wir nicht so häufig am Wochenende die gemeinsame Zeit und Aktivität zusammen. Genau.
12: Willst du erst noch die Jacke anziehen, bevor ich den Zopf mache?
7: Ja, das kann ich auch machen. So, ihr Männer.
13: Halten.
14: Kleiderständer.
7: Damit er keine Falten bekommt. So.
3: Die Tracht ist dem historischen Vorbild einer Festtracht des 19. Jahrhunderts nachempfunden. Für jede neue Blütenkönigin wird sie angepasst und von Jahr zu Jahr weitergegeben. Viele Schichten und viel Schmuck. 4 Kilo wiegt alles zusammen.
7: Wenn man die ganze Tracht dann hat, dann fühlt man sich schon, also ich bin dann halt die Blütenkönigin. So, es geht dann auch. Ich finde an diesem Amt das Schöne, wenn ich also auch auf den ganzen Veranstaltungen bin, es geht halt hauptsächlich erstmal um die Blütenkönigin und nicht um jetzt mich als Anna, als Privatperson. Weil eigentlich bin ich auch gar nicht der Typ dafür, der gerne im Mittelpunkt steht.
12: Ich würde jetzt gerne spielen.
3: Fast 2 Stunden dauert es, bis die 22-Jährige fertig angekleidet ist. Annas Freund Carsten staunt immer noch.
15: Ich hätte aber nie gedacht, dass Anna das macht, weil das eben, ja, ist eben viel im Mittelpunkt, ist ja mittlerweile auch viel mit Social Media, wo sie jetzt nicht so gerade richtig hinterher ist, würde ich mal sagen. Und, aber ich habe mich super gefreut, als sie sich dann gesagt hat, dass sie es macht.
3: Das wichtigste Kleidungsstück ist die Kopfbedeckung, der sogenannte Flunkkranz.
12: Gucken, dass der gerade ist.
11: Ja.
3: Flunken, so heißen die Flügel einer Windmühle auf Platt. Einfach aufsetzen ist nicht. Mutter und Schwester haben aber inzwischen schon Übung.
12: Müssen aufpassen. Guck erstmal, dass das gerade ist, sonst.
11: Ja.
7: Es geht gar nicht um das Gewicht tatsächlich, sondern eher darum, dass die Verbände relativ stramm um den Kopf gebunden sind. Das ist eigentlich tatsächlich eher das, was ein bisschen ungewohnt ist, aber so vom Gewicht her. Klar, man hat was auf dem Kopf. Man kann sich seinen Kopf in alle Richtungen, also schon in Richtungen, aber nicht in alle Schieflagen bewegen. Aber Gewicht ist tatsächlich total okay.
11: Ist schon ein bisschen tief. Können wir es ein klein bisschen hochziehen?
3: An diesem Sonntag steht ein Termin in York an. Rund 8 Kilometer von hier. Es geht durch Obstplantagen und an der Elbe entlang. Unter der Woche fährt Anna diese Strecke täglich. Sie arbeitet in Hamburg als Groß- und Außenhandelskauffrau. Aus dem alten Land wegziehen wollte sie aber nicht.
0: Mir gefällt das Landleben einfach viel besser als das Stadtleben. Also fürs Arbeiten fahre ich ganz gerne nach Hamburg, aber ich brauche ein bisschen mehr Platz, Ruhe, ein bisschen mehr Freiheit. Ich bin hier aufgewachsen im alten Land und mir gefällt das hier so gut. Also ich kann mir nicht vorstellen, dass ich zum Beispiel in eine Großstadt wie Hamburg ziehen werde.
3: Im Sommer dreht sich im alten Land alles um diese Früchte. Es ist Kirschmarkt in York. Nicht das größte Volksfest der Region, aber vielleicht das charmanteste. Da darf die Blütenkönigin nicht fehlen. Und traditionell wird der Markt jedes Jahr mit einem Laienspiel am Rathaus eröffnet. Mit so einem Fledkan wurden früher die Kirschen und andere Güter

0: Güter auf den schmalen Kanälen und Gräben im alten Land transportiert.
1: Wieso sagen die Leute eigentlich immer Kirschkernstuben? Das sind doch Kirschsteine.
2: Ich läuft, ihr habt keine Ahnung, die Lü. Das ist dein Obst und man schaut ja auch Kirschstein weit spucken.
1: Wow!
2: Gigant! Geigner!
1: So, nun so.
0: Kern oder Stein, das Weitspucken ist das größte Spektakel auf dem Kirschmarkt. Der Bürgermeister fängt an.
2: Eieieiei. Ei, ei, ei, ei.
3: Ui, das geht?
4: 18, 19 Meter, würde ich sagen.
2: Ja. Ungefähr.
3: Ganz klar. 7,50 Meter.
0: Und auch Anna muss natürlich ran.
2: Bravo!
3: 6,40 Meter.
0: Seit 1982 gibt es die Altländer Blütenkönigin. Sie soll Werbung für die Region machen und ein wandelndes Fotomotiv sein. Also, bitte lächeln.
5: Es ist eine schöne Aufgabe, es macht Spaß und man gewöhnt sich daran. Aber es ist auch schön, es fällt einem einfach, wenn immer nette Leute auf einen zukommen, einen was fragen, ein Foto haben möchten. Also da fällt einem das gar nicht schwer, zu lächeln.
0: Ihre Saison ist noch lang. Bald geht es mit den Äpfeln los. Und im Frühjahr wird dann die nächste Blütenkönigin gekrönt. Und ich will jetzt noch mal aufs Wasser. Mal sehen, ob ich das jetzt besser hinkriege als vorhin auf der italienischen Gondel. Hilfe gibt es heute von Philipp Heintle. Der hat hier in Stade einen eigenen Verleih.
6: Ja, dann machen wir gleich den ersten Bogenschlag. Du setzt das Paddel möglichst weit vorne.
5: Ja.
6: Senkrecht rein und drückst dich richtig zur Seite. Das ist schon der Bogenschlag. Vorne bei der Spitze eintauchen und seitlich wächst.
3: Entschuldigung. Ich übe noch den Bogenschlag.
0: Ich habe gerade das Boot vom Kameramann gerammt. Ach herrje. So, und jetzt kommt Stufe 2. Das Aufstehen.
6: Immer in der Hocke bleiben. Denk an einen Torwart beim Elfmeter. Alle Gelenke sind gebeugt, damit du hier immer bewegungsbereit bist. Dann paddel ins Wasser, das gibt dir Stabilität.
0: Das mit dem Gleichgewicht ist so eine Sache. Mir schlottern so die Knie.
3: Ich bin noch ein bisschen wie auf Eiern.
6: Ja, das ist normal.
0: Aber ich stehe, wenn auch immer noch leicht verkrampft. Wir paddeln übrigens auf dem alten Burggraben von Stade.
6: Das ist die Museumsinsel.
5: Ja.
6: Das ist eine alte Bastion, also eine Abwehranlage. Früher im Mittelalter gegen die Feinde, die von auswärts kamen. Stade war eine sehr reiche Stadt und sehr begehrt. Und das war quasi so eine, eine Insel, die der Stadtmauer vorgelagert war.
5: Aha.
6: Um hier schon einmal den Feind zu sichten und schon einmal abprallen zu lassen.
0: Philipp kommt gebürtig aus Wien und hat in Hamburg in der Modebranche gearbeitet. Doch irgendwann wollte er was anderes machen. Jetzt hat er ein Sportgeschäft und hier den Verleih. Er liebt das Paddeln auf dem Wasser.
6: Ganz besonders am Morgen. Also morgens früh, wenn die Stadt noch schläft und man sich quasi auf den Tag noch vorbereitet. Man kommt ganz anders in den Tag hinein, wenn man morgens schon einmal seine Runde gepaddelt ist.
0: Wer mag, kann auch Bauchmuskeltraining auf dem Board machen. Entlang der Strecke gibt es immer wieder kleine Schilder mit Fitnessübungen. Meine Oberschenkelmuskeln müssen mittlerweile auch ganz schön gewachsen sein. Aber unten in den Zehen spüre ich gar nichts mehr. Ich brauche eine Pause.
3: Oh, ist das schön. Mal reinzustecken. Oh, ist ja herrlich.
0: Du, das ist herrlich. Ich sag's Ihnen. Den Weg nach Hause paddel ich lieber auf Knien. Nicht so anstrengend. Kriegt doch keiner mit. Und Philipp Heintle steht doch wie eine Eins. Die Paddeltour durch den Burggraben war jedenfalls halt super Spaß. Kann man auch gut machen, wenn man Einsteiger ist wie ich. Ich merke schon, die Stader lieben das Leben am Wasser. Und ihr Museumsschiff. Auf der Groen Diek ist jeden Dienstag Open Ship.
7: Hier sind wir auf der Brücke. So, jetzt haben wir wieder mittig, jetzt würden wir gerade ausfahren.
0: Hier kann man an Bord maritimes Flair schnuppern, ohne seekrank zu werden.
7: Wenn wir Wellengang haben, dass er sich in allen Richtungen bewegen kann.
5: Ja.
0: Aber die Groen Diek macht auch noch regelmäßig Fahrten. Manchmal sogar mehrere Tage lang. Ein Verein kümmert sich um das fast 80 Jahre alte Küstenmotorschiff. Übrigens eines der ersten nach dem Zweiten Weltkrieg gebauten Schiffe in Deutschland. Und zu tun gibt es hier immer was. Aber der Job, der heute ansteht, ist ein besonderer. Ein Spezialauftrag für die Crew.
4: Ja. Gut, wer geht auf die Westseite?
8: Würde ich machen.
4: Gerd, Klaus,
8: ja.
5: Manni.
4: Und ihr beiden geht auf die Ostseite?
5: Ja, Klaus, ne, machen wir.
4: Denke ich mal, dass wir dann mal los können. Ne?
0: Die Männer und Frauen von der Grundig kümmern sich nicht nur um ihr eigenes Schiff. Sie sind auch gefragt, wenn es im historischen Hafen eine knifflige Aufgabe zu lösen gibt. So wie heute.
4: Alles gut.
5: So, perfekt.
4: Moin. Einer von den vielen Kläusen.
5: Ja,
4: moin,
5: so viel.
0: Für eine Kulturveranstaltung muss der Kunstkutter den Liegeplatz wechseln. Normalerweise vermietet die Stadt das Hausboot. Jetzt soll es als Bühne dienen.
9: Ich bin hinten mit dem Haken, einer vorne. Mhm,
10: genau,
9: und einer müsste den Tappen wieder oben nehmen. Ne, wenn ne.
10: Genau
9: du
10: so.
9: Du ja. Stehst wieder auf dem Willi.
11: Nee, das machen wir jetzt schon. Das machen wir vorgerissen. Ich zieh diesmal mit dann.
12: Also wieder die kleine Hafenrundfahrt.
11: Ja, kleine Hafenrundfahrt.
0: Ein Umzug nur wenige Meter. Aber die müssen gut geplant sein.
5: Naja, es sind noch ein paar Fragen offen. Ne? Also wir müssen jetzt einmal die Leine rüberkriegen. Und dann da aufpassen, weil da halt eben viel an Stühle sind und so.
11: Soll ich drüben annehmen?
0: Der Kunstkutter muss von Land ausgezogen werden. Treideln nennt man das.
4: Volker? Mit dem Werfen warte ich, bis du die Gäste da mal kurz informiert hast, ja?
0: Im Hafenbecken liegt noch ein besonderes Schiff. Der historische Eva Willi. Auf den müssen die Männer besonders gut aufpassen.
4: Mein Job nachher ist noch mal so ein bisschen Richtung angeben und vielleicht den Kunstkutter hier von dem Willi weglassen, dass er nicht unbedingt hier Lack abschrammt und so, dass er super durchläuft.
0: Und dann geht's los. Ein Jahr ist das her, dass die Crew das hier das letzte Mal gemacht hat.
5: So, machst du los, dann schmeißen wir. Brauchst du die Wurfleine?
4: Nee, Ute. Die brauchen wir vorne für die Willi-Line.
5: Dann nehme ich die mit, okay?
4: Genau, super.
5: Jo.
0: Der Hansehafen ist schon seit 60 Jahren stillgelegt und wird nur noch touristisch genutzt.
5: Ja, da müssen die auch aufpassen.
0: Action auf dem Wasser ist hier die Ausnahme.
13: Kannst du ranziehen, Klaus?
0: An den Gastropontons muss der Kutter jetzt irgendwie vorbei.
5: So, hier wird es gleich eng, ne?
4: Ja, geht so, Klaus. Sieht gut aus.
0: Na bitte, läuft doch.
4: Wie geschmiert. Wir kriegen fast alles durch den Nadelöhr durch.
0: Aber dann kriegt Volker doch noch mal Puls.
4: So, darf ich mal durch? Ich muss hier mal durch. Na, klemm mir die nicht ein hier. Ich hab ihn, ja.
0: Der 100 Jahre alte Eva Willi ist schließlich das Wahrzeichen des Hansehafens. Der knallbunte Kunstkutter ist inzwischen die zweite Attraktion.
4: Da hinten komme ich nicht hin.
11: Den einmal durchstecken.
10: Ja, hau dagegen.
0: Nach ein paar Stunden Ziel erreicht. Alle sind erleichtert.
5: Ich sag so.
10: Ja. Also ich sag mal, wir sind eigentlich immer zufrieden mit dem, was wir machen.
11: Vor allem mit dem, was wir machen. Genau.
10: Ja.
1: Wir können ja nicht anders.
10: Ja, richtig.
5: Hat alles gut geklappt, Kommandos liefen.
10: Ja.
11: Aber das braucht doch
1: nicht. Die fragen uns immer wieder, ob wir helfen können. Ja.
11: Also und wir können immer wiederkommen, also von daher kann das so schlecht nicht sein.
10: Genau. Ja.
0: Wenn alle zusammen anpacken, muss das doch was werden. In Stade haben sie viele Ideen, um Leben in die Stadt zu bringen. Dieses Wochenende ist richtig viel los. Die ganze Stadt feiert. Es gibt eine Modenschau mitten in der City. Mit Kunden, die selber modeln dürfen. Und abends kommen alle zur großen Musikparty angebraust. Mitten in der Altstadt wartet die Open Stage, die offene Bühne. Jeder darf hier zeigen, was er kann. Sarah Müller gehört mit zum Organisationsteam.
14: Das ist für viele eine Premiere.
15: Richtig, da ist manchmal eine Dame dabei, die ihr Leben lang Gedichte geschrieben hat und sich noch nie damit auf eine Bühne getraut hat und sich hier hinstellt. Aber genauso ein Musikschüler oder eine Musikschülerin, die gerne mal ihr Können auf einer Bühne zeigen möchte. Oder auch

0: andere Musiker, die sich hier aufhalten und sagen, Mensch, meine Pizza ist gerade alle, jetzt könnte ich doch eigentlich noch mal einen zum Besten geben. Das ist ganz bunt gemischt.
1: Und es geht richtig gut los. Darf ich vorstellen, das erste Stader Ukulelenorchester.

0: Und na klar, auch Organisatorin Sarah Müller macht mit.
1: Wir spielen jetzt ein Lied aus meiner eigenen Feder, was Nordwind heißt. Und Nordwind geht darum, dass hier das Licht immer so ein bisschen anders ist, so ein bisschen milchig zum Beispiel. Und dass die Felder sich bei dem Wind so schön im Wind wiegen und dass so vieles am Norden einfach so besonders ist.
0: Sarah ist Musiklehrerin und hat ihre ganze Familie eingepackt. Ehemann Patrick und die Söhne Max und Erik.
2: Wenn

0: richtig schön, die Musik. Und gegenüber macht sie schon die Samba-Truppe warm.
1: Wieso tragen Sie Knieschoner, wenn Sie Samba spielen?
2: Weil meine Trommel so schwer ist und die sonst gegen meine Knie haut.
1: Ach so.
2: Und dann habe ich Aua und das merkt nicht.
1: Wie schwer ist so eine Trommel?
2: Ich glaube, meine ist 11 Kilo.
1: Ja, das war schön. Aber das heißt, das ist auch körperlich richtig anstrengend?
2: Naja, es geht.
1: Ja. Und wie sind Sie zum Samba gekommen?
2: Ich habe mir das angeguckt und hatte Spaß daran, das zu hören. Und habe gedacht, oh, das könnte ich mir vorstellen, dass ich das auch mal mache.
0: Und ich sag's Ihnen, mir geht's genauso. Denn die Samba-Truppe aus Stade bringt hier alle zum Kochen. Sind die nicht großartig? Samba-Gefühle im norddeutschen Staate. Besser geht's doch nicht. Nach dem Trommelwirbel müssen wir uns jetzt erstmal abkühlen. Für viele liegt das schönste Freibad der Welt direkt an der Elbe. In Holland Zwielenvliet. Und der vielleicht größte Fan ist Anna Hock.
3: Wenn man da so schön über die Elbe gucken kann und wenn man Glück hat, sieht man ja so einen fetten Pott reinkommen und man sieht die Sonne aufgehen und das Wasser glitzert. Da oben zu stehen ist so schön. Ich mag den Blick.
0: Und sie liebt den Sprung vom 3-Meter-Brett.
3: Ich habe irgendwann erfahren, dass es ganz vielen Leuten krasse Angst macht. Und dann habe ich bei Insta so Zuschriften bekommen, danke, dass du das zeigst. Und ich habe mich wieder getraut. Und das hat mich so glücklich gemacht, dass mir ganz viele Frauen vor allem geschrieben haben, sie haben sich dann getraut.
0: Anna hat schon viele Sprünge gepostet. Auf Instagram hat sie 120.000 Follower. Aber nicht wegen des Freibads. Ihre Hauptthemen sind Gesundheit und Ernährung. Sie ist vom Beruf Neurochirurgin und vor 11 Jahren ins alte Land gezogen. Der Liebe wegen.
3: Ich habe meinen Mann kennengelernt, der hier lebte. Ich habe ja in Lübeck gelebt vorher und habe da in der Klinik gearbeitet und habe einen Altländer kennengelernt. Und dann haben wir sehr lange eine Distanzbeziehung, eine Wochenendbeziehung geführt, weil wir fanden, dass wir beide an sehr schönen Orten lebten. Und dann bin ich sehr spät nochmal schwanger geworden. Und dann haben wir beschlossen, dass ein Kind natürlich hier aufwachsen soll.
0: Inzwischen ist die Medizinerin dreifache Mama und arbeitet von zu Hause aus. Schreibtisch statt OP. Social Media war anfangs ein Corona-Hobby und ist dann immer größer geworden.
3: Ich habe nebenbei ja Instagram aus Spaß mal angefangen und habe dann festgestellt, dass das eine super Möglichkeit ist, Leuten Prävention nahezubringen, die ja in der Neurochirurgie häufig nicht erfolgt. Oder das hat mich in der Klinik immer wahnsinnig gemacht, dass ich viele Leute gesehen habe, die einfach vermeidbare Probleme gehabt haben oder wo ich zu spät gekommen oder wir alle zu spät gekommen sind mit dem, was wir machen. Und so habe ich quasi meinen persönlichen Ausgleich zu einer Schreibtischtätigkeit gefunden, dass ich den Leuten da erzähle, dass man ganz viel doch machen kann.
0: Ihr Markenzeichen, Gemüse aus dem eigenen Garten und einfache Rezepte. Schön und für Social Media geeignet. Aber das ist nur die Verpackung für die Themen, die ihr wichtig sind, sagt Anna. Als

0: Die ganzen Leute, die so früh auf den Beinen sind und hier ihren Tag starten.
1: Die Frühschwimmer sind die treuesten Besucher. Aber die langen Öffnungszeiten kosten viel Geld. Timo Gerke ist der Bürgermeister. Er weiß, wie wichtig den Leuten hier das Bad ist.
2: Trotzdem ist das ein bisschen traurig, dass morgens keine Männer hier sind, oder? Oder machen die das Frühstück für euch? Noch führst du. Ja, du hast noch 10 Meter Vorsprung. Okay.
1: Jedes Jahr fehlt dem Bürgermeister fast 500.000 Euro für das 70er-Jahre-Bad. Und ständig ist was kaputt.
2: In der Herrendusche sind auch 2 kaputt. Das hat man mir jetzt auch schon mehrfach gesagt.
3: Schon einmal repariert.
2: Aber das war ja nicht
3: befruchtet.
2: Gut, ich kümmere mich noch mal drum, dass die Damen dann morgens auch wieder 2 Duschen haben, die funktionieren.
1: Anna Hock engagiert sich nicht nur im Förderverein.
2: Das sieht nach selbstgebackenen Kuchen aus.
4: Das ist selbstgebackener.
1: Sie nutzt auch ihre Reichweite in den sozialen Medien, um für das Freibad zu werben. Der Bürgermeister braucht ihre Unterstützung für eine kuriose Idee.
2: Wir haben hier das schönste Freibad der Welt, direkt an der Elbe, also das maritime Flair. Und ich suche händeringend einen Namensgeber. Ich war vor 30 Jahren in Rüdesheim, da hieß das Freibad Asbach-Freibad. Und konnte nur erhalten werden, weil es Asbach-Freibad heißt und weil die Firma Asbach da jedes Jahr für diese Namensgebung Geld reingeschossen hat. Und unsere Ansprüche sind gar nicht so groß. Also einfach, wenn jemand Interesse hat und wenn er das Freibad nach dem Namen seiner Frau nennen möchte, wir machen alles möglich, um das Defizit einfach etwas zu minimieren.
0: Lass uns gleich mal ein Foto zusammen machen und ich würde das in meine Instagram-Story nehmen und hoffe, dass viele Leute gucken. Und vielleicht ist da jemand bei, der seiner Frau den Namen eines Freibads schenken möchte.
2: Unbedingt.
0: Die Idee finde ich genial.
2: Wäre eine tolle Idee. Ich suche mal
0: ja, ich habe ja tatsächlich, sind viele meiner Follower finden das total cool und ich weiß, dass einige, die aus dem Ruhrgebiet und so kommen, hier einen Stopp machen, wenn die Nazca Skandinavien Urlaub fahren, um hier einmal schwimmen zu gehen.
1: Die Sponsorensuche soll jetzt noch mal richtig Fahrt aufnehmen.
3: Ich mache hier einfach noch ein paar Bilder, ne?
5: Ja, machen wir ein paar Bilder.
0: Hochkant, Social Media immer hochkant.
2: Genau, hochkant ist so, genau. Für Instagram immer hochkant, das habe ich auch gelernt.
1: Also, wenn Sie Lust haben, der Bürgermeister freut sich, wenn Sie sich melden. Und nur ein paar Meter weiter gibt es übrigens noch eine Kultecke. Die legendäre Kaffeeklappe. Von Ostern bis Oktober gibt es hier Kaffee und frisch gebackene Kuchen. Seit mehr als 20 Jahren schon. Immer von Mittwoch bis Sonntag. Und dann geht's raus. Auf die alte Anlegestelle. Eine Runde Schiffe gucken. Der perfekte Abschluss für meine Tour durch Stade und das alte Land. Ich habe viel erlebt. Und die Menschen hier sind so offen und herzlich. Ich sag tschüss. 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

0: Zuschauerinnen und Zuschauer, herzlich willkommen zu 3 nach 9. Wir sind zurück aus der Sommerpause.
1: Judith und ich sind bestens erholt und freuen uns jetzt, diese Gäste bei uns in Bremen begrüßen zu können.
0: Sie ist gesegnet mit einer ansteckenden Fröhlichkeit und man kann sich kaum vorstellen, wie es ist, wenn sie

0: mal so richtig ausrastet. Ich bin gespannt, ob es hier bei uns passiert. Willkommen, Mirja Böss.
1: Fast 65 Jahre trägt er das Parteibuch der SPD mit sich. Ob er in all den Jahren je daran gedacht hat, es zurückzugeben und warum er erst jetzt unserer Einladung in Bremen gefolgt ist, fragen wir SPD-Urgestein Björn Engholm.
0: Bisher hat sie in ihrer Karriere 51 Titel gewonnen. In einer Sportart, die Sie vielleicht noch nicht so ganz auf dem Schirm haben. Hier ist die fünffache Weltmeisterin im Tischkicker, Lindran.
1: Und ich freue mich auf eine Frau, die die erste Moderatorin von 3 nach 9 war und so vieles mehr: Schauspielerin, Ärztin, Moderatorin einer Hörfunksendung, Medizin, Bestseller-Autorin, aus München zugeschaltet, Marianne Koch.
2: Guten Abend. Hallo. Hallo.
0: Auch diese beiden brauchen Mut, denn sie sind zur Stelle, wenn Menschen bei einer Bergtour in Not geraten und retten dann nicht selten Leben. Extra aus Oberbayern zu uns in den hohen Norden gekommen sind Tobias Stöffelbauer und Toni Fock, die Bergwachtler.
1: Was die Aula seiner ehemaligen Schule damit zu tun hat, dass er schon als kleiner Junge Interesse an Politik und seinen Protagonisten gezeigt hat, erzählt uns heute der hart, aber fair Moderator Luis Klamroth.
2: Zuschauerinnen und Zuschauer, die politischen Ereignisse beherrschen im Moment die Schlagzeilen. Aber es ist natürlich noch viel mehr passiert in unserer Sommerpause. Und wir wollen unseren Blick am Anfang der Sendung zuerst mal auf das Schöne und das Leichte richten. Nämlich auf ein Ereignis im August, die totale Sonnenfinsternis. Giovanni und ich haben sie verpasst. Und ich bin gespannt, was mit unseren Gästen ist. Mirja, hast du es erleben können?
3: Ja, das war ja was. Ich habe es erlebt aus Versehen. Auf Mallorca. Also wir waren auf Mallorca in Ferien, hatten die aber auch schon vorher geplante Ferien und haben aber nicht beachtet, dass es dann gleichzeitig ist. Und dann wohnten wir 300 Meter vom Meer entfernt und zwar genau an so einem Strandabschnitt, wo man das ganz hervorragend sehen konnte. Und das war schon beeindruckend. Also ich würde jetzt nicht extra irgendwo hinreisen, aber ich war ja da.
2: Ja. Und wie war so die Stimmung? Waren da auch noch andere Urlauber oder Einheimische?
3: Es waren viele Einheimische auch da, die sich alle dann an der Küste versammelten. Einige mit Wein, ich hatte ein Bier in der Hand. Also man hatte sich da so schön gemütlich gemacht in den Klippen und guckte zu. Und als es dann soweit war, wurde getanzt und gesungen auch. Also jeder zwar für sich, aber auch so insgesamt als Gruppe. Also man rückte so zusammen, weil so was Besonderes passierte. Und dann war es irgendwann vorbei und jeder ging wieder seiner Wege. Aber mich hat es beeindruckt, muss ich sagen.
2: Ein schönes Erlebnis des Sommers. Wirst du in Erinnerung behalten in deiner persönlichen Chronik? Sommer 2026?
3: Vor allem, weil ich tatsächlich aus Versehen auch noch angefangen habe zu weinen. Weil ich ausgerechnet habe, dass ich die nächste Sonnenfinsternis mich nicht mit meinen Söhnen. Also ich habe zu meinen Söhnen gesagt, dann könnt ihr euch doch dann treffen und dann sind wir wohl nicht mehr dabei. Und dann war auch schon zu Ende mit Reden.
2: Oh.
3: Yeah. Hat der Große aber Gott sei Dank das so aufgehoben und gesagt, der ist mitten in der Pubertät. Ja, das ist eine schöne Idee.
2: Giovanni, wir haben Sie ja verpasst dieses Jahr. Ich war auf Dreharbeiten in Südfrankreich und habe mich gewundert, warum die Restaurants so leer sind.
4: Ich wusste ja auch nicht so, dass es so lange dauert, bis es wiederkommt.
2: Ja, wir beide werden es nicht mehr erleben können. Auch nicht zusammen und getrennt auch nicht. Wie war es denn bei euch? Habt ihr das zusammen erleben können? Die Sonnenfinsternis.
5: Na, also ich habe es tatsächlich nicht einmal alleine gesehen, weil einfach der Berg davor war. Ja, es wurde zwar ein bisschen dunkel, aber dann war einfach nichts. Also ich habe es bewusst gesucht, aber der Berg war.
2: Du hast den gleichen Berg davor gehabt, Toni, ne?
6: Die Geografie spielt gegen uns.
5: Ja.
2: Was war dann euer schönstes Erlebnis im Sommer? Was kommt in eure Sommerchronik 2026? Ja.
6: Bei mir ganz klar, ich habe es heuer geschafft, mal wieder mehr Zeit mit der Familie zu verbringen. Die letzten Jahre war oft mehr los im Sommer. Und Handy weg, aktiv einmal Anrufe wegdrücken, WhatsApp nicht lesen und wirklich da ein bisschen mehr Zeit reinstecken. Auch wenn es nur mehr sein könnte, natürlich.
2: Ach, schön. Ja. Und Luis, ich weiß nicht, ob es dir zu persönlich ist, aber was war dein schönstes Erlebnis
7: fernab? Ein offenes Buch, Jude.
1: Ja. daran werden wir dich
2: ein
1: erinnern.
2: Ein offenes
7: Buch, ich hatte eine ähnliche Erfahrung mit der Sonnenfinsternis. Ich war in Dänemark in den Dünen und die Menschen teilten sich so diese Brillen, die man ja brauchte. Ich dachte zuerst natürlich völlig übermütig, ich könnte da so reingucken, aber das war keine gute Idee. Dann haben wir die Brillen benutzt. Und das Schöne daran war, es gibt ja wenig Momente, wo so viele Menschen noch sozusagen gleich

0: gleichzeitig eine ähnliche Erfahrung miteinander machen, außer vielleicht die Zuschauer, die 3 nach 9 gucken.
1: Ja.
2: Aber bei uns summiert sich das in 52 Jahren. Ja.
0: Aber es war tatsächlich sehr schön und ein Moment, den ich sicher auch in meine Chronik für den Sommer 2026 schreiben werde.
1: Ach schön, und 3 nach 9 gibt es in 3 Wochen wieder, liebe Zuschauerinnen und Zuschauer. Mal,
0: das erlebt ihr noch.
1: Genau, das erleben wir noch.
2: Herr Engel, wenn Politik mal und die SPD mal beiseite, ja, was war denn das richtig schöne Ereignis Ihres Sommers?
3: Also ich habe auch versucht, die Sonnenfinsternis wahrzunehmen, aber meine Frau war der Meinung, ich hätte in die falsche Richtung geguckt. Es war etwas grau und es war etwas wolkig und wir haben dann als Ersatz für dieses Erlebnis einige Freunde eingeladen, mit denen und ihren mitgebrachten Flaschen Rotwein, von denen man nicht weiß, ob sie überhaupt noch trinkbar sind, weil alt. Mit denen gehen wir an die Wakenitz. Das ist der Ausläufer vom Ratzeburger See. Da ist so ein kleiner Ponton. Da steht man, sitzt man. Und dann macht man diese Flaschen auf. Zu Hause geht das nicht in der Wohnung. Weil da macht man die Augen zu, wenn es nicht mehr geht, die Flasche und kippt sie direkt ins Wasser. Und denkt, zumindest die Fische haben noch was davon, wenn schon nicht wir. Und da war eine Flasche dabei, eine exzellente Flasche aus dem Jahre 1989, 88 oder 90. Wo ich von vornherein gewettet hätte, geht überhaupt nicht. Und sie war astrein trinkbar. Und wenn Sie wissen, so eine Flasche hätten Sie selbst nie gekauft. Das war ein Geburtstagsgeschenk. Dann nehmen Sie es mit großem Genuss zur Kenntnis.
2: Und verraten Sie auch, was es war?
3: Das war ein Lafite.
2: Das ist ein Name, der sehr viel Respekt einflößt.
3: Ja, ich finde Lafite, Latour, Petrus, das sind die Dinge, wo man einen Menschen kennen muss, der einmal im Jahr einlädt.
2: Damit man in den Genuss geht, kommt.
3: Dann nimmt man alles nicht mehr zur Kenntnis drumherum. Man sind dann ganz in der Nähe, dass ja nichts davon verloren geht. Okay. Also kaufen könnte man es nie, aber es ist einfach ein Lied.
2: Danke. Marianne, was war dein Glücksmoment in den letzten Wochen und Monaten?
4: Vor allem, dass meine Familienangehörigen aus Amerika da waren und dass ich einen sehr runden Geburtstag im Kreise meiner Familien feiern durfte.
2: Ach, wie schön. Ja, ich komm gleich wieder zu dir. Aber von Lynn würde ich gerne erfahren. Ich habe gehört, dass du im Sommer, wenn andere Leute Ferien machen, besonders viel trainierst. Wie war es in diesem Jahr und was war daran trotzdem schön?
5: Ja, die letzten 10 Jahre habe ich eigentlich nichts anderes gemacht, außer im Keller zu kickern. Und das hat mich aber auch noch nie gestört, dass ich das irgendwie anders mache als andere, die dann vielleicht den Sommer noch mehr genießen. Dafür bin ich dann im November immer auf die Kanaren oder so gefahren. Da kann man dann nochmal Sonne tanken. Aber jetzt dieses Jahr ist das nächste Turnier, was ich spiele, im Oktober einer der größten internationalen Turniere. Und da werde ich auf jeden Fall nochmal in den Keller müssen.
2: Und wir drücken die Daumen für das Turnier. Ja? Marianne, ich meine, wir sind hier in Bremen. In der Stadt, in der du 8 Jahre 3 nach 9 moderiert hast. Und du hast vor kurzem Geburtstag, Und ich finde, wir dürfen dir nach München einen extra Applaus schicken, wenn du erlaubst.
4: Dankeschön.
2: Du hast uns die Ehre gegeben, vor 2 Jahren, als wir unseren 50. Geburtstag gefeiert haben, ja, dass du hier warst. Warum sitzt du heute in einem Studio des Bayerischen Fernsehens in München?
4: Ihr habt mich natürlich eingeladen, wieder nach Bremen zu kommen. Aber ich bin jetzt, muss man sagen, ziemlich alt geworden. um genau zu sagen 95.
0: Wow.
4: Und

0: Das ist nicht der Kopf.
1: Hör dir das an.
2: Ja?
1: Hör dir das bitte an.
2: Und da geht man nicht mehr so gerne aus dem Haus schon, natürlich hier in das Studio beim BR, aber so längere Flüge und so macht man halt nicht mehr so gerne.
1: Vollstes Verständnis, Marianne, wir bedauern es. Vollstes Verständnis, in dem Hotel, in dem Judith und ich fast immer übernachten, wenn wir 3 nach 9 haben.
3: In getrennten Zimmern?
1: In getrennten Zimmern. Super, dass du es nochmal präzisierst, sonst wäre jemand auf Gedanken gekommen.
3: Ja, ja.
1: Wurde schon sehr, sehr bedauert, dass du nicht, also selbst da bist du unvergessen.
2: Schauen wir mal, was nächstes Jahr ist.
1: Okay, also kommt drauf zurück. Wollen wir uns zusammen anschauen, was du schon alles gemacht hast? So, ganz kurz.
4: Maria. Ich mag keine lustigen Männer. Fröhlich bin ich selber.
5: Ach so.
6: Marianne Koch ist 1931 in München geboren. Inzwischen ist sie 95, denn das Altwerden, das hat die versierte Ärztin, Medizinjournalistin und hochverehrte Schauspielerin immer schon auf später verschoben, mit Leichtigkeit.
7: Nicht eine Stunde Schauspielunterricht, nicht eine Stunde Sprachunterricht, nichts, gar nichts. Einfach nur frech losgelegt.
6: Zum Film ist sie in den 50ern also zufällig gekommen. Als Medizinstudentin hat sie in den Semesterferien im Filmkopierwerk gejobbt, wurde entdeckt und statt im Uni-Hörsaal sah man sie dann auf der Leinwand. Mal mit Klaus Kinski, mal mit Kurt Jürgens, auch mit Heinz Rühmann. Ihre Kinokarriere führte sie bis nach Hollywood und in die Arme von Clint Eastwood. Für eine Handvoll Dollar. Auch als 3 nach 9 Moderatorin der ersten Stunde war sie präsent und mit Legenden vertraut.
8: Und es ließ sich irgendwann das Du nicht mehr ganz vermeiden, ja. Und nun, ich meine, nicht so, ich meine, das war rein gesellschaftlich, es war ein, ja.
6: Als ihr mit 40 der ganze Ruhm und Rummel über war, ging sie zurück in den Hörsaal, wurde summa cum laude Medizinerin und hat als Internistin manch Menschenleben gerettet. Wir freuen uns auf Frau Dr. Koch.

0: Marianne, wir mussten so viel weglassen. Aber es ist schön. Ja, es ist trotzdem wahnsinnig
1: ja,
0: schön.
1: Ja, also ich weiß nicht, ob ihr nur die bösen Sachen weggelassen habt. Aber
0: gäbe es denn böse Sachen in deinem Leben?
1: Oh, wahrscheinlich ja.
0: Und wenn wir auf die andere Seite...
1: Aber nicht sehr böse.
0: Okay.
1: Nicht sehr böse.
0: Und wenn wir auf die andere Seite schauen, wenn du so im Rückblick, was würdest du sagen, war die erfüllendste, schönste Zeit in deinem Leben?
1: Es gab immer wieder schönste Zeiten. Aber das einschneidendste Erlebnis war wahrscheinlich der Tag, als ich erfuhr, dass ich das Staatsexamen in Medizin bestanden habe. Da war ich irgendwie nicht mehr ganz auf der Erde, da habe ich mich so wahnsinnig gefreut. Da war ich allerdings auch schon 45 Jahre alt.
0: Okay, und guck mal, dein Applaus.
1: Danke.
0: Auf welchem Platz der Liste der schönen Momente rangiert dein Einstieg bei 3 nach 9?
1: 3 nach 9 war ja dann 74, das war etwas später. Und rangiert natürlich ganz weit vorne, ist ja klar. Es war lustig. Ich wusste natürlich nicht, ob ich sowas kann, aber Radio Bremen hat mir zugesichert, in dem Moment, wo man sieht, dass ich das nicht schaffe, weil ich ja keine Journalistin war, nichts, dass sie dann mich wieder friedlich entlassen würden. Und dazu kam es dann nicht, wie du schon gesagt hast. Ich habe das 8 Jahre gemacht und mit großem Vergnügen.
0: Marianne. Das Gespräch über 3 nach 9 setzen wir wann anders noch fort. Wir haben ja jetzt gehört, dass wir Anlass zur Hoffnung haben. Dann erzähle ich dir auch, ich kann mich an dich erinnern.

0: Nein, es war die erste Sendung, die ich im deutschen Fernsehen gesehen habe, als ich nach Deutschland kam, war 3 nach 9, November 74 und erinnere mich an dich. Also, Klammer zu.
1: Die war auch.
0: Marianne, wir müssen.
1: Diese Sendung war anders. Die Sendung war einfach anders als das, was man bisher gesehen hat, weil wir wurden ganz offen aufgefordert, ja, ruhig nicht so ganz brav zu sein, sondern einfach interessiert an den Leuten, an den sehr interessanten Leuten, die 3 nach 9 einlud. Und ich hatte ja auch sehr nette Mitmoderatoren,
0: Gerd von Marianne, das vertiefen wir nochmal. Ich halte nur fest, was waren das für Zeiten, als man aufgefordert wurde, von öffentlich-rechtlichen Redakteuren möglichst frech zu sein.
1: Ja.
0: Also, Klammer zu, Marianne. Du hast jetzt, mit 95 kommt ein neues Buch von dir raus. Es hat den Titel Mutig sein. Und mich interessiert natürlich, warum dich Mut auch im Hinblick auf deine eigene Lebensgeschichte so interessiert hat, dass du sagst, diesem Thema widme ich ein Buch.
1: Ich denke, weil es doch so eine durchgehende Haltung war bei mir, weil ich vom Medizinstudium zur Film, vom Film als Journalistin und Buchschreiberin und so. Aber ich denke, es war deshalb eine durchgehende Haltung von mir, weil meine Mutter, teilweise alleinerziehend, mich und meinen Bruder immer aufgefordert hat, traut euch, seid mutig, das schafft ihr schon und wenn es mal nicht klappt, macht auch nichts und so. Also dieses, kann man ruhig sagen, etwas übertriebene Selbstbewusstsein, was ich aus der Kindheit mitgenommen habe, das hat mir dann die Sache leicht gemacht, so von einem Thema zum anderen zu springen und das mal auszuprobieren. Es war ja immer irgendetwas mit Menschen, das war das Gute dran. Aber natürlich war es auch frech, einfach zu sagen, jetzt schauen wir mal, wie das ist als Filmschauspielerin und so. Das meiste war dann doch sehr positiv, ja.
0: Ich habe dein Buch gelesen und deiner Mutter setzt du ja richtig ein Denkmal. Wann hast du denn das erste Mal das Gefühl gehabt, jetzt muss ich eine Mutprobe bestehen?
1: Eigentlich
0: gerade gegenüber deiner Mama.
1: Ach so. Gegenüber meiner Mama brauchte ich eigentlich nicht so mutig zu sein. Die hat immer so viel Verständnis für uns gehabt. Also da erinnere ich eigentlich nichts Besonderes.
0: Ich erinnere mich, ich zitiere gerne aus deinem Buch, dass du eines Tages etwas nach Hause brachtest, wovon du Angst hattest, dass es vielleicht nicht so auf Begeisterung stoßen würde.
1: Was habe ich noch?
0: In einem Ranzen versteckt, im Schulranzen versteckt.
1: Ah, ja. Aber das war nicht sehr mutig. Also, als ich 7 Jahre alt war in der Schule.
0: Doch, du schreibst, dass das mutig war.
1: erfuhr ich von einer Mitschülerin, dass ihre Katze Junge gekriegt hat. Und entzückende Junge offensichtlich. Und ich habe ihr dann eines abgebettelt. Und als das Kätzlein so 8, 9 Wochen alt war, bekam ich es und habe es in meinem Schulranzen nach Hause gebracht. Ich nehme an, das meinst du, ja?
0: Total richtig.
1: Sehr, sehr mutig war das nicht, weil ich habe mir schon gedacht, meine Mutter ist genauso begeistert. Und dann habe ich den Schulranzen aufgemacht und da saß das kleine Kätzlein und hat Miau gemacht und so. Und dann war meine Mutter natürlich, ja, natürlich darfst du das behalten. Ja.
0: Na, schön. So.
1: Hat sich zu einem sehr selbstbewussten Kätzlein entwickelt,
0: okay.
1: Was mal, als wir mal alle Marken zusammengelegt hatten, um endlich mal wieder ein Stück Schinken oder so etwas gemeinsam zu essen, den Schrank aufgedrückt hat, den Schinken ganz und gar gefressen hat und hinterher vergnügt in die Gegend geschaut hat. Das war dann so eine Katze.
0: Die war also auch mutig.
1: Die war mutig.
0: Marianne, musstest du...

0: Musstest du viel Mut aufbringen, um die Liebe deines Lebens anzusprechen? Peter Hamm, mit dem du 50 Jahre liiert warst?
1: Ja, wir waren fast 50 Jahre zusammen. Ja, das war ein komischer Tag. Da sollte ich zuerst nach Saarbrücken fliegen. Der Flieger konnte aber nicht landen, weil so viel Nebel war. Und dann ist er nach Frankfurt zurückgeflogen und dann wurde man dort abgeholt und so weiter. Und am Abend war ich wieder in Frankfurt und sollte in den Flieger schicken, wieder nach München. Und war auch drin an einer Dreierreihe am Fenster. Und dann stieg ein Mann ein, der mir komischerweise schon in der Abflughalle so kurz aufgefallen war. Jung, relativ groß und Sportmantel an und so, und setzte sich in dieselbe Reihe, aber in den Gangplatz. Und dann habe ich etwas gemacht, was ich bis heute nicht so ganz verstehe, dass ich mich da getraut habe, und habe zu ihm gesagt, ich glaube, der Flieger wird ganz voll, wollen Sie sich nicht neben mich setzen? Das hat er dann auch getan, und das war der Anfang einer großen Liebe von beiden Seiten.
0: Wie schön. Marianne, du wirkst immer so souverän, so gelassen, aber du hast auch, wie fast alle Menschen auf der Welt, auch schwere Schicksalsschläge überwinden müssen, erlebt, erlitten. Wie schafft man es, was ist deine, wenn es sowas überhaupt gibt, Empfehlung, was tut man, wenn man vom Leben stark gebeutet ist und wird? Auch das hat ja was mit Mut zu tun, sich dann wieder aufzurappeln.
1: Also du spielst da auf zwei sehr traurige Episoden an. Das eine war der Tod meines älteren Sohnes, der mit 59 Jahren gestorben ist. Und natürlich der Tod von meinem im Flieger gekaperten Lebensgefährten Peter Hamm. Und ich habe immer das Gefühl gehabt, dass Gespräche mit Freunden, nicht alleine sein, dass das das Einzige ist, was einem dabei wirklich hilft. Man darf auch nicht denken, dass der Schmerz, die Trauer, die man empfindet, gerade wenn man älter wird und Menschen um einen herum dann plötzlich nicht mehr sind, dass das schwächer wird im Laufe der Zeit. Das ist nicht so, es wird eher stärker. Aber das, was hilft, sind Menschen, Freunde, Familie.
0: Marianne, wenn du jetzt im Studio säßest hier bei uns in Bremen, würdest du merken, wie still es hier ist und wie sehr wir dir an den Lippen hängen. Darf ich dir eine letzte Frage stellen? Du hast gesagt, zu meiner größten Überraschung, du willst keine 100 werden, obwohl du mit 95 so fit wirkst. Warum nicht?
1: Ich weiß nicht. Ich habe, wie jeder Mensch, denke ich, Angst, nicht mehr fit zu sein. Und dann vielleicht eben diese letzten Monate, Jahre, was auch immer, in einem Zustand erleben zu müssen, den viele Menschen durchmachen und sehr tapfer dabei sind. Aber ja, es muss ja nicht sein, dass man so alt wird. Es ist bei mir wirklich wunderbar gegangen, dass ich eben auch im höheren Alter, im hohen Alter, meinen Lieblingsberuf ausüben durfte, dass ich wunderbare Freunde habe bis heute. Aber irgendwann muss dann auch Schluss sein, oder?
0: Nee, Marianne, weil wir lassen dich so schnell nicht raus. Und hoffen auf das nächste Jahr. Ganz großen Dank, genau. Und große Umarmung nach München.
1: Ich umarme euch auch. Ja, danke. Danke für euch.
2: Jetzt haben wir gerade so schön mit Marianne Koch über das Thema Mut gesprochen. Und ich bin mir ziemlich sicher, dass das Thema

0: Mut uns auch jetzt im nächsten Gespräch begleiten wird. Denn Sie fangen dann an zu arbeiten, wenn andere der Mut verlässt oder wenn die anderen einfach nicht mehr weiterkommen. Und wir schauen uns jetzt mal an, wie euer Einsatz da aussieht. Ihr seid auf dem Berg unterwegs, direkt an den Felswänden, in Gletscherspalten, an Gletscherspalten, bei Gewitter, bei Sturm, bei jedem Wetter. Ihr riskiert euer Leben, um Menschen in Not zu retten. Und macht das Ganze ehrenamtlich. Und ich finde es ganz toll, dass ihr jetzt hier seid, um uns hier im hohen Norden darüber zu berichten, was ihr im Süden da macht. Herzlich willkommen den Bergrettern Tobias Stöffelbauer und Toni Faulk. Erstmal Hand aufs Herz. Wie oft wart ihr schon in Bremen vorher?
1: Nee, überhaupt nicht.
2: Noch nie.
0: Weil es hier keine Berge gibt, oder warum?
1: Weil für uns fahren wir halt eher nach Süden, gell?
0: Ja.
3: Erstmal auf der Landkarte schauen.
0: Ja, erstmal gucken, wo ist Bremen, genau. Und wenn ihr jetzt hier seid, so weit weg von den Bergen und so weit weg vom Einsatzgebiet Greinau, kribbelt es dann so ein bisschen, weil ihr Angst habt, dass jetzt möglicherweise was passiert, wo man eure Hilfe brauchen würde in diesem Moment?
4: Also hat man ja kurz vor der Sendung schon, wir kriegen ja jeden Alarm mit.
1: Ja. Und heute Nachmittag war schon ein Einsatz bei uns wieder. Wir kriegen es mit, wir wissen, dass daheim was läuft, aber wir haben, Gott sei Dank, wir sind insgesamt 40, 50 Leute, die wo da aktiv Dienst machen. Und das funktioniert einmal, wenn wir nicht da sind.
4: Aber man fiebert schon ein bisschen mit, ganz ehrlich, oder?
0: Ihr seid wahrscheinlich die ganze Zeit in Standleitung, oder? Hat es geklappt? Seid ihr noch auf dem Berg? Weil es ist ja auch gefährlich für eure Kollegen, oder? Was also, die da machen.
1: So ein bisschen mitkriegen, was daheim läuft, ob sie fertig sind, ob alles funktioniert hat. Natürlich will man schon wissen. Und ein bisschen neugierig ist man auch, ob alles klappt daheim.
4: Ganz wenig.
0: Vielleicht haben jetzt ein paar Zuschauerinnen und Zuschauer schon gedacht, also die Gesichter kenne ich irgendwoher. Und die Stimme kommt mir auch bekannt vor. Weil ihr seid bekannt aus einer Dokumentation, einer Fernsehdokumentation des Bayerischen Rundfunks, in höchster Not, Bergretter im Einsatz, ein unglaublich erfolgreiches Format mit fast 19 Millionen Klicks in der Mediathek, also Zuschauer. Und dort wird also berichtet über euren Arbeitsalltag, über den von euch beiden und den auch eurer Kollegen. Können wir uns das vorstellen? Wie viele Einsätze habt ihr, also euer Team, pro Jahr?
4: Ja, weißt du besser, glaube ich.
1: Letztes Jahr haben wir Rekordjahr gehabt mit 150 Einsätzen, dabei 220 Personen gerettet. Die Jahre davor waren wir so beim Schnitt von ungefähr 100 Einsätzen. Und heuer stehen wir auch schon wieder, also die 120 haben wir schon wieder geknackt. Also schaut wieder nach einem Jahr aus, wo mehr als genug zu tun war und ist.
0: Und wie viele davon habt ihr dann gemacht bisher schon?
4: Ich habe irgendwann aufgehört zu zählen.
1: Ich glaube, ich habe das erste Mal vor kurzem in der Datenbank nachgeschaut. Ich glaube, der Tobi kommt mittlerweile auf 800 Einsätze
0: übereinander. Ja.
4: Seit 20 Jahren mittlerweile.
1: Also genau.
4: Seit 20 Jahren.
1: Und dazu inkludiert ein Teil auch hauptamtliche Tätigkeit im Winter im Skigebiet. Und ich glaube, ich bin bei 250 oder knapp 300, irgendwo sowas in dem Dreh.
0: Ich finde die Zahl auch deshalb so beeindruckend, weil ich habe es vorhin schon mal gesagt, ihr macht das ehrenamtlich und ihr habt Jobs, die euch fordern, auch tagsüber schon 8 bis 10 Stunden. Du bist zum Beispiel, Tobi, du fällst Bäume, du kümmerst dich um Bäume, Baumpflege.
4: Genau.
0: Das ist eine harte körperliche Arbeit. Und wie fühlst du dich dann, wenn du nach 10 Stunden nach Hause kommst und dann kommt die Einsatzmeldung ab auf den Berg?
4: Also oft mal ziemlich platt. Also ich bin selbstständig als Baumpfleger, da muss man schon genau überlegen, wenn dann nach 8-10 Stunden Arbeit im Baum oder im Wald noch ein Einsatz kommt, geht man mit zum Einsatz, ist man selber noch fit und unter anderem, wenn man nicht mehr fit ist, schon einen harten Tag hat, belastet man dann auch die Kameraden. Das ist ein ganz wichtiger Punkt. Weil bei uns ist jeder eigenverantwortlich eigentlich unterwegs, dass man dann nicht auch noch die Kameraden zur Last fällt. Und es geht am nächsten Tag als Selbstständiger wieder weiter. Also ich muss dann schon überlegen, wenn ich dann in der Nacht mit auf die Zugspitze gehe, 4-5 Stunden, dann um 3 in der Nacht zu Hause bin, muss ich am nächsten Tag mein eigenes Geld wieder verdienen, wieder in die Arbeit. Es ist immer, ja, muss man immer abwägen, ob es passt.
0: Ich werde gleich nochmal nachbohren, warum ihr das macht. Ja? Warum ihr das trotzdem macht, obwohl das so anstrengend ist und ihr so oft raus müsst ehrenamtlich. Aber vorher würde ich gerne wissen, warum Menschen in Not kommen in der Regel. Was machen sie falsch, dass ihr ausrücken müsst?
1: Vielschichtig eigentlich.
4: Schwieriges Thema.
1: Irgendein Fehler ist dabei.
0: Was sind so die häufigsten Fehler? Falsche Ausrüstung?
1: Das, oder? Das, das, das, der größte

0: Höchste Punkt ist Selbstreflexion, Selbsteinschätzung. Ja. Vom Können, Kondition, wie kann ich mit der Ausrüstung umgehen, bin ich der Tour gewachsen? Und ich glaube, das ist dieses ganze Konglomerat, was unter dieses Thema Selbstreflexion, Selbsteinschätzung fällt, das ist eigentlich der ganze Punkt.
1: Luis hat gerade so reagiert, als fühlte er sich angesprochen. Ein bisschen, ja. Vom Thema Selbstüberschätzung.
2: Warum? Ja, Marianne Koch nannte das eben
3: gesundes
2: Selbstbewusstsein. Ja. Ich habe vielleicht manchmal, wenn ich an den Berg gehe, eine leichte Selbstüberschätzung eben. Und ich glaube, ich bin der typische Fall wahrscheinlich, der irgendwie denkt, ja, fit, ich mache doch sonst auch Sport, da kann ich doch jetzt mit den Sneakern mal eben hoch und muss dann gerettet werden. Zum Glück musste ich bisher noch nicht gerettet werden, aber wahrscheinlich sprecht ihr genau, ich bin der Prototyp wahrscheinlich, der Idioten, die dann da sich selbst überschätzen.
3: Das ist ja überhaupt die Überlegung. Habt ihr nicht manchmal das Gefühl, oh, was sind das für Idioten?
4: Schwierig zu urteilen.
0: Wir haben ja im Logo drin das Rote Kreuz. Rote Kreuz sagt, wir sind unparteilich, wir helfen erst einmal. Da gibt es den schönen Spruch, wir sind Retter, keine Richter. Und das praktizieren wir aber immer noch so. Wenn die Alarmierung kommt, wird erst einmal geholfen. Da gibt es gar keine Diskussion. Also als erstes müssen die Betroffenen irgendwie raus aus ihrer Lage. Im Nachgang spricht man natürlich schon mal mit den Leuten und fragt die mal, was ist denn heute passiert? Warum seid ihr jetzt bei uns im Auto? Und da erleben wir, dass dann schon einmal eine gewisse Dankbarkeit kommt und dass die Leute einmal sagen, ja, okay, da habe ich einen Fehler gemacht, das eingestehe, sie dafür erschämen. Und damit ist das Thema für uns auch, sage ich mal, in Ordnung. Jeder von uns macht Fehler. Irren ist menschlich und auch der ein oder andere Bergwachtler hat sicher schon mal an seiner Tourenplanung irgendwas vergeigt und ist in eine blöde Lage gekommen. Also wir kennen auch diese Geschichten. Wir sind auch keine Superhelden. Warum soll uns das nicht einmal passieren? Also die ganz krassen Fälle sind wenige, anteilsmäßig, wären aber durch die Zunahme der Einsätze absolut gesehen natürlich mehr. Und ab und zu wird es dann doch schwierig nach einer harten Dienstwoche, dass man sich in diesen Spruch nur sauber halten kann.
1: Mhm. Mhm. Ja. Okay. Also wir haben gerade schon gehört, es sind oft mehrere Gründe. Selbstüberschätzung so ein bisschen kann dazugehören, falsche Ausrüstung kann auch dazugehören. Wetter ist ja etwas, was man oft nicht beeinflussen kann. Wie oft führt ein plötzlicher Wetterumschwung bei euch dazu, dass ihr ausrücken müsst? Ist das eher die Minderheit?
5: Mal mehr, mal weniger. Also letztes Jahr war das Wetter bei uns immer sehr instabil. Man hat es nicht wirklich voraussagen können. Jetzt heuer ist es komischerweise über lange Zeit, sind die schönen Wetterperioden, sind länger. Wir haben weniger so Wärmegewitter, wie man es nennt. Heuer ist das Bild immer ein bisschen besser von den Wetterumschwingen. Von dem her ist auch für die Einsätze ein bisschen anders. Es unterscheidet sich immer so ein bisschen.
1: Wir haben Bilder von einem Einsatz. Also ich würde das deutliches Unwetter nennen, was da passiert. Und da musstet ihr auch raus, es sieht so aus wie eine ganze Gruppe, die ihr da retten musstet. Was war da los?
0: Das Interessante an dem Einsatz, der ist gestartet wie ein ganz normaler Einsatz mit eigentlich drei Personen. Da war eine Person verletzt, hat sie am Fuß einfach verletzt. Vor Ort sind dann aus den drei Personen insgesamt sieben geworden. Plus dann, was zusätzlich noch passiert ist.
1: Warum sind da sieben draus geworden? Weil vier dazugestoßen sind, die auch nicht mehr weiterkommen?
0: Genau, also wie unsere Einsatzkräfte vor Ort angekommen sind, sind eben noch zusätzliche Leute in dieser Randkluft gesessen, denen man dann auch mitgeteilt hat, jetzt kommt gleich das Gewitter, es macht keinen Sinn, dass es hier noch weitergeht. Und dann haben wir die auch gesagt, okay, jetzt brauchen sie Hilfe, sie müssen da auch weg. Mhm. Und durch das ändert sich auf einmal dramatisch die Lage. Und das dann nur in Kombination, dass dann zusätzlich nur auf dem Gletscher live auf der Kamera jemand in die Spalte stürzt und damit die Situation sich nur mehr dramatisiert, hat das einfach eine Dimension angenommen, wo jedes Risikomanagement, was wir betreiben, an die Grenze kommt. Mhm. Also für unsere Leute vor Ort hat sich vorher keiner denken können, dass aus einem eigentlich banalen, nenne ich es mal Standardeinsatz, dann so eine Lage draus wird.
1: Was macht ihr dann in so einem Moment? Also ich meine, ihr müsst ja auch auf euer eigenes Leben und dass der Kollegen von der Bergwacht dann auch achten. Also könnt ihr so einen Einsatz abbrechen? Ihr könnt die Leute ja wahrscheinlich nicht einfach sich selbst überlassen am Berg, oder?
0: Also wie gesagt, wir betreiben Risikomanagement. Also wir gehen nicht blind irgendwo in eine Situation, die wir nicht selber beherrschen können. Andererseits, bei jeder Risikominimierung bleibt immer ein Restrisiko übrig, wie in der Straße, wie daheim oder sonst irgendwo auch.

0: auch. Und der Fall sagt halt eindrücklich, selbst wenn man darauf aufpasst, kann man die Lage einfach überholen. Im Nachgang hat man überlegt, hätte man da irgendwo abbrechen müssen, an welcher Stelle hätte man abbrechen können. Mhm. Hätte aber bedingt, dass die beiden Retter, wo da um waren, diese Leute einfach zurücklassen. Und da haben sie beides im Nachgang ausgesprochen, sie würden es wahrscheinlich beim nächsten Mal wieder so machen, weil in erster Linie wollen wir die Leute helfen, wir wollen sie nicht zurücklassen.
1: Ist es denn gut ausgegangen in diesem Fall?
0: Gott sei Dank ja, aber wenn man die Folge mal anschaut, dann sieht man, dass das durchaus hart an der Grenze war. Also es war wirklich das Thema, wäre diese Wettermeldung oder die Einsatzmeldung vorher schon so gekommen, dann wäre das durchaus ein Einsatz gewesen, der Potenzial gehabt hätte, dass man vorher sagt, okay, das brechen wir ab, wir warten, bis dieses Wetter mhm. durchgezogen ist und gehen danach erst raus.
1: Dann haben wir uns noch ein paar Bilder rausgesucht, die uns dramatisch erscheinen, die wir ja nicht mit auf dem Berg sind. Und zwar ist da Bergsteiger Stefan involviert. Den kennst du, glaube ich, ganz gut, Tobi. Ne? Was ist da denn passiert? Was ist ein erfahrener Bergsteiger?
2: Stefan ist ein erfahrener Bergsteiger, hat schon viele Touren auf die Zugspitze gemacht und er hat einfach Pech gehabt. Es war an dem Tag was neblig. Er ist auf dem Gletscher zu weit nach oben gegangen, ist dann abgerutscht. Etliche Meter, circa 50, über den Gletscher nach unten in der Gletscherspalte gerutscht. Einerseits hat er Pech gehabt, er hat aber auch Glück gehabt, dass durch Zufall, man sieht das Wetter recht gut, durch eine kleine Nebellücke anderer beteiligter Bergsteiger den Rutschen gesehen hat, seine Hilfeschreie gesehen hat und der dann eben alarmiert hat.
1: Aber die waren nicht zusammen auf
2: Tour? Die waren nicht zusammen.
1: Das war ein Zufall.
2: Genau, es war reiner Zufall. Sagen wir 10 Sekunden später, wenn es dieses Wolkennebelloch nicht aufgetan hätte, der andere Bergsteiger, der Melder, nicht hingeschaut hätte, dann hätte man es sicherlich nicht gefunden und er hätte diesen Sturz nicht überlebt.
3: Wahnsinn.
2: Das war sehr beeindruckend, ja, wie einfach die Naturgewalten mitspielen. Und, ja.
1: Ist das keine gute Idee, alleine auf den Berg zu gehen?
2: Grundsätzlich, warum nicht? Oder?
1: Naja, weil wenn man die Gletscherspalte also, rutscht, merkt es keiner.
2: Ja, deswegen. Nein. Kommt doch davon. Ja.
1: Ich fände das schon gut, wenn Giovanni das sehen würde, wenn ich in die Gletscherspalte rutsche.
4: Total, habe ich das mal mein erster Gedanke.
1: Ja. Ja.
0: Also es spricht nichts dagegen, alleine irgendwo am Berg zu gehen. Aber dann halt auch wieder, dann muss man sich damit auseinandersetzen. Bin ich der ganzen Geschichte alleine gewachsen? Was macht das Wetter an dem Tag? Und habe ich jemanden informiert? Habe ich vielleicht dann ausgemacht, okay, ich melde mich bei dir bis zu einer gewissen Uhrzeit. Wenn ich mir bis dahin nicht gemeldet habe, ich bin genau die und die Route gegangen, dann musst du irgendwie Hilfe für mich organisieren. Und wenn wir dann einmal so eine Vermisstensuche haben, dann scheitert es oft daran, dass die Vermisstenmeldung spät kommt oder dass dann die Angehörigen gar nicht wissen, welche Route der oder diejenige genau gehen wollte.
1: Und da gibt es keine Technik mittlerweile, die hilft, dass man irgendwie einen GPS-Tracker bei sich hat, eine Uhr, die irgendwie ein Notsignal abfeuert, wenn ich in einer Gletscherspalte sitze? Oder
0: gibt schon. Also die Technik gibt es. Frage Nummer 1 ist, hat das Gerät nur Empfang? Frage Nummer 2, hat es nur Akku? Wann stellt
4: Frage Nummer 3, kann ich es bedienen?
2: Ja, genau. Wichtigste Punkt.
0: Wann stellt man fest, dass derjenige vermisst ist? Mhm. Und hat man da oben Netz? Ist auch nicht unbedingt an jeder Stelle so. Mhm. Also in diese Vermisstensuchen, es kommt die Polizei ja mit ins Spiel, die ist ja zuständig auch dafür. Die können dann Handyortung und diverse technische Spielereien noch mitbringen, dass man da halt das auch einsetzen kann, aber das funktioniert auch nicht immer.
1: Haben Menschen, die in solche Situationen kommen, eigentlich ein Recht auf Rettung?
0: Nein.
2: Nein.
0: Also wir machen wirklich vieles möglich, aber wie wir gesagt haben, sobald das Risiko zu groß wird für uns und wir unterbrechen, dann ist ja erst einmal Schluss. Jeder von uns muss auch wieder gesund heimkommen. Wir haben Familien, wir haben Kinder. Genauso wie der Feuerwehrler nicht jetzt ins brennende Haus irgendwie reinläuft und sie dabei umbringt oder irgendjemand jemanden das Wasser zieht, der nicht schwimmen kann. So gibt es ja bei uns einfach Grenzen.
2: Leben ist halt das höchste Gut, oder? Unser eigenes Leben und darum.
1: Und habt ihr das Gefühl, dass die Menschen, die ihr rettet, also der Stefan, das ist ja letztlich ein erfahrener Bergsteiger, aber ich sag mal Touristen, Urlauber, die im Urlaub, wie Luis, sich ein bisschen selbst überschätzen, in eine schwierige Situation kommen, ist denen das bewusst, dass ihr das ehrenamtlich macht und dass
2: wenigen
1: ihr euer Leben jetzt riskiert, ohne dass ihr dafür überhaupt nur einen Cent bekommt?
2: Sehr wenige.
0: Also selten. Also einige Leute sagen wirklich, sie haben das gar nicht gewusst, dass das so ist. Also
4: unglaublich.
0: Interessanterweise, trotz auch jetzt dieser medialen Präsenz, hat das immer noch keine komplette Verbreitung gefunden. Ne? interessanterweise muss man sagen, kann da mal ein schönes Feedback auch sein. Die Leute sagen halt auch,

0: ihr habt das so professionell gemacht, man glaubt gar nicht, dass das ehrenamtlich ist. Also das ist ja wieder ein schönes Feedback für uns.
1: Ja.
2: Die Judith leidet schwer unter Höhenangst. Ich habe das immer für eine Übertreibung gehalten, muss ich ehrlich zusagen.
1: Abstufe 3 auf der Leiter.
2: So. Und ich bin den Schachen da hochgekraxelt. Das ist ja da am Wetterstein. Das ist ja ein Weg, da kann ein Bus hochfahren. Aber ich habe eine Abkürzung genommen. Ja? Abkürzung. Da war der Weg plötzlich sehr schmal. Und rechts ging es für meine Verhältnisse ziemlich steil runter. Und da habe ich gemerkt, da braucht es keinen Rettungsdienst, aber ich habe plötzlich gemerkt, was das für eine Anziehungskraft hat da. Und was das für eine Angst auslöst. Und ich glaube, es ist das, was ihr vorhin gesagt habt, es ist vor allem Selbstüberschätzung, wenn Leute in Not geraten. Ja? Warum muss ich eine Abkürzung nehmen?
0: Ja. Ich vergleiche es ganz gerne mal mit so einer juristischen Sichtweise. Der Jurist kennt ja immer fahrlässig und vorsätzlich. Und die Leute, die mir halt holen, denen würde ich sagen, das ist fahrlässig. Die machen es nicht mit Absicht. Die wollen sie nicht in Gefahr bringen. Die wollen auch wieder gesund heim. Ja. Aber irgendwo in der ganzen Planung, in der ganzen Durchführung passiert halt irgendein Fehler. Und das könnte man halt vielleicht mit ein bisschen mehr Informationen vorab und eben mit der guten Selbsteinschätzung früher schon unterbrechen, die Fehlerkette, und es muss nicht so weit kommen, dass sie Bekanntschaft mit uns machen.
1: Ja, ich habe eine Idee, wie ich da helfen kann.
3: Neugierig.
1: Ich habe jetzt schon mehrfach im Gespräch betont, dass ihr ehrenamtlich arbeitet und euer Leben riskiert. Lass uns doch mal darüber sprechen, was das kostet, so ein Einsatz. Denn nur weil ihr ehrenamtlich arbeitet, heißt das nicht, dass es keine Kosten verursacht. Mit wie viel auf der Rechnung, mit welchem Betrag müssen Gerettete rechnen nach so einem Einsatz? Also der Luis zum Beispiel, wenn er sich jetzt überschätzen würde und ihr müsstet rauf und dann einen Hubschrauber vielleicht sogar einsetzen. Du bist Hubschrauberpilot. Das kostet ein bisschen was, ne? So eine Hubschrauberminute. Was kommt da zusammen, welcher Betrag?
0: Also im Endeffekt rechnet sie es einmal nach einer Pauschale für die Bergwacht. Wie du schon gesagt hast, wir haben jetzt keine Personalkosten für uns, aber wir brauchen Material, müssen versichert sein. Wir haben ein paar hauptamtliche Kräfte, die die Verwaltung machen. Mhm. Also es kommen ja trotzdem auch Kosten zu, auch wenn wir das jetzt freiwillig machen.
1: Ja.
0: Und dann eben der Hubschrauber noch mit dazu. Und je nachdem, wie lang der Einsatz dauert, ergibt sich ja eine gewisse Pauschale für die Bergwacht plus Anzahl Flugminuten für einen Hubschrauber.
1: Und sag ruhig jetzt mal.
0: Sagen wir so beim vierstelligen, also ich sage jetzt mal so ein klassischer Einsatz, der eine Stunde dauert mit dem Hubschrauber, sind wir so beim mittleren vierstelligen Betrag, also zwischen 4.000 und 6.000 Euro.
1: Oh, wow. Ja, vielleicht ist das ja jetzt mal etwas, wow, ne, wenn man das hört, dass man dieses Risiko eingeht
4: finanziell. Ich gehe nicht mehr auf den Berg.
1: Dass man doch vielleicht statt Sneaker die Wanderschuhe anzieht in Zukunft. Was wir jetzt noch unbedingt von euch erfahren wollen, natürlich zum Ende des Gesprächs, ist, wir haben das jetzt gehört, wie gefährlich das ist. Ihr habt Familie, ihr macht das neben dem Job. Toni, warum macht ihr das denn trotz allem?
5: Warum? Die Motivation ist einfach, ja, ab und zu, also ganz ehrlich gesagt, muss man ab und zu schon überlegen, warum mache ich das jetzt, warum bin ich jetzt gerade da? Warum macht man es, wenn er einfach
1: Patient... Es muss ja einen Moment gegeben haben, Tobi, wo du gesagt hast, ich gehe jetzt zur Bergwacht, ich mache da jetzt mit. Warum bist du hingegangen?
5: Einfach, um anderen Menschen zu helfen. Man macht das, was man gerne tut. Ich glaube, das liegt in jedem Menschen, dass man anderen hilft, anderen Leuten was Gutes tut, sich engagiert für jemanden. Das ist einfach ein ausschlaggebender Punkt. Man ist gern schon in die Berge gegangen, gern klettern, Skifahren, Bergsteigen. Darum geht man zur Bergwacht. Oder?
0: So war es bei mir. Im Endeffekt. Bei mir ähnlich. Plus nur familiär dazu. Der Papa ist jetzt knapp 50 Jahre mit dabei. Für uns war es als Kinder immer präsent. Wir sind, wenn sein Piepser gegangen ist, aufs Radeln und zum Landeplatz gefahren, haben Hubschrauber angeschaut. Irgendwo war das vollkommen klar, dass wir da mit 16, also mein Bruder und ich, angefangen haben. Und im Endeffekt, das war nie eine Frage, das gehört einfach mit dazu. Genauso wie es der Tobi sagt, ich glaube, es würde unserer Gesellschaft gut tun, wenn jeder in irgendeiner Form was zurückgibt. Und wir machen es halt in der Form, weil wir sind in einem Gebiet, wo wir selber gerne unterwegs sind und haben da die Chance, gleichzeitig schöne Erlebnisse zu haben und was Gutes zu tun.
1: Ja. Was für ein großartiges Engagement. Vielen Dank, dass ihr bei uns seid und darüber berichtet habt. Vielen, vielen Dank. Und Grüße an die Kollegen in der Bergwacht.
6: Björn Engholm, SPD-Urgestein und Hanseat alter Schule. Er ist inzwischen 86 Jahre. 64 davon trägt er sein Parteibuch nun schon.

0: Grundeinstellung?
1: Im Großen und Ganzen positiv.
0: Als smarter, junger Reformer mit Pfeife, Charme und Stil war der Schleswig-Holsteiner einst der Hoffnungsträger der Bundes-SPD.
2: Wollen Sie Kanzler der Bundesrepublik Deutschland werden?
3: Die Antwort heißt ja.
0: Dabei hat der gebürtige Lübecker zuerst Schriftsetzer gelernt.
4: Schon in der Lehrzeit haben die gesagt, also Enkholm, schnell ist er nicht.
0: Aber schnell holt er auf dem zweiten Bildungsweg das Abi nach, studiert Politik und VWL, zieht mit 30 in den Bundestag. Prägend für ihn sind Willy Brandt und Helmut Schmidt. Der macht ihn 1981 zum Bundesbildungsminister und Enkholm kennt die Schule gut.
3: Die Schule hat mit mir erhebliche Schwierigkeiten gehabt. Ich hatte doch so einige Flausen im Kopf.
0: 88 wird er Ministerpräsident von Schleswig-Holstein. Die SPD triumphiert auch dank ihm damals mit 54,8%. 91 steigt Enkholm zum Parteivorsitzenden auf. Die komplexe Kieler Affäre rund um seinen früheren Rivalen Uwe Barschel von der CDU kostet ihn dann aber die Karriere. 93 tritt Enkholm von allen politischen Ämtern zurück. Rätselhaft auch, dass er in all den Jahren kein einziges Mal bei 3 nach 9 war. Letztes Jahr hat Giovanni dann betont:
5: Kommen Sie zu uns nach Bremen, die Reise lohnt. Und einen guten Wein stellen wir auch hin.
0: Ja, das mit dem Wein hat wohl gezogen. Na denn, Wohlsein, Björn Enkholm.
6: Herzlich willkommen. Es ist kein Lafitte, von dem Sie vorhin gesprochen haben, aber geht dieser Wein? Ist der, findet der Gnade?
3: It's drinkable.
6: Das klingt so wie, wir haben uns bemüht, haben wir auch wirklich.
3: Ich finde, sich bemüht zu haben, ist schon etwas sehr Gutes.
6: Haben Sie eine Vorstellung, was das sein könnte?
3: Weißburgunder oder Silvaner?
6: Wo sehr gut, das ist ein Silvaner. Und wir haben uns natürlich faszinieren lassen, es gibt ja so eine herrliche, verquere, verquaste Weinlyrik. Die Erklärung zu diesem Wein war Reduktion aufs Wesentliche,
3: ja.
6: Baut Spannung auf, gut für eine Talkshow, finde ich, intensiv, würzig und krautig und was mir am besten gefallen hat, jugendlich. Hätten Sie das alles da rausgeschmeckt?
3: Ich habe mir von herein, also dich angefangen haben wir mit dem Weintrinken in einer Zeit, als die Jugendlichen, Jungsozialisten, aber auch die von der Jungen Union, damals tranken sie Bier und Schnaps. Und das habe ich in den ersten 8 Wochen satt gehabt. Nee, man kann davon nicht wirklich beliebig viel trinken.
6: Nee.
3: Außerdem setzt es enorm an. Und ich habe gedacht, dann fangen wir an, Weine zu trinken und solche Weine mit wenig Zucker, also auch die Kalorien reduziert sind. Also ich habe lange Praxis, Learning by Drinking. Ja, es ist Learning by Doing, es ist logisch. Ne? Und was man nicht machen sollte, ist den Weingenuss verfieseln durch dieses blödsinnige Weingeschwätz.
6: Das, was ich Ihnen gerade vorgelesen habe. Ja.
3: Ein Hauch von altem Leder.
6: Ja.
3: Ich meine, wer würde das freiwillig zu sich nehmen? Und von daher, es ist, Sie wissen nach einer gewissen Erfahrungszeit, der Wein ist gut, der ist trinkbar, ist sogar vielleicht besonders gut. Und das Geschwätz überlassen Sie den Leuten, die dafür bezahlt werden.
6: Okay. Finde ich absolut einleuchtend. Haben Sie denn noch Ihren Weinberg oder ist das eine Legende?
3: Nein, einen Weinberg haben wir nie gehabt. Das hat der Spiegel, glaube ich, erfunden, wie so manches andere auch.
6: Das war jetzt aber nicht beabsichtigt, diese Kollegenschelte.
3: Man muss es trotzdem mal gesagt haben, wenn man von solchen Blättern auch so viel Prügel selbst bezogen hat. Nicht?
6: Okay, ich merke, also Sie sind ein bisschen nachtragend.
3: Wir haben einen Winger.
6: Entschuldigung. Was haben wir? Was haben wir?
3: Wir haben einen Winger, das ist knapp 600 Quadratmeter. Also Sie würden hier im Norden sagen, wo man Wingert nicht kennt, einen Kleingarten mit Wein.
6: Okay.
3: Das sind 4 Reihen in einer größeren, aber klassifizierten Lage. Und dahin gekommen sind wir einfach, weil Helmut Schmidt am 23. Dezember Geburtstag hatte. Und da musste das Kabinett antreten. Und normalerweise fährt man am 21. Dezember nach Hause, macht die Einkäufe, macht mit der Frau die Vorbereitung fürs Weihnachtsessen. Und wir haben gesagt, wenn du am 23. wieder hin musst zum Geburtstag, dann bleiben wir am besten gleich da. Das heißt, wir sind in Bonn damals geblieben, haben 2 Tage eine Wanderung gemacht

0: durch die Gegend über die lichten Höhen des Rheingaus. Und ein alter Kollege, Hugo Brandt, einer der besten Parlamentarier seiner Zeit, sagte, da unten sitzt, ihr werdet es nicht glauben, in einer Weingemeinde ein sozialdemokratischer Bürgermeister. Und da sind wir runter aus dem Schnee oben in seine Weinstube, in seine Amtsstube, haben da sofort ein Riesling angeboten bekommen. Und ich habe irgendwie aus Spaß gesagt, wenn ihr mal ein winziges Stück Wein habt, sagt mir Bescheid.
1: Und das war der Beginn.
0: 6, 7 Jahre später ruft er an und sagt, wir haben einen alten Herrn, ohne Nachfahren, ohne Nachfolge, ohne Erben. Und dann haben wir zu viert 600 Quadratmeter Riesling erworben.
1: Macht wie viele Flaschen im Jahr?
0: Das hängt ein bisschen davon ab, wie das Wetter war. So 250, 300. Und wir versekten einen Teil davon. Und wir leisten uns das Vergnügen, das hängt mit meiner Sozialisation in Kultur zusammen, jedes Jahr ein Etikett von einem Künstler. Ach, jedes Jahr unterschiedlich. Und das ist aber rein privat, wird nicht angeboten, wird nicht verkauft. Das ist ein Hobby, ein Vergnügen.
1: Herr Engel, Sie merken, wir reden drumherum mit großer Kunstfertigkeit. Aber jetzt haben Sie das Wort Sozialdemokraten ja selber schon erwähnt. Wie geht es Ihnen denn nach 65 Jahren in der SPD und insbesondere mit der SPD und der einen oder anderen Partei seit dem vergangenen Sonntag?
0: Naja, wenn man es drastisch sagt, bis letzte Woche hatte ich silbergraue Haare und ab Sonntag sind sie weiß geworden. Also es zieht einem die Schuhe aus, was man da erlebt hat. Die Tatsache, dass diese Partei 44% bekommt, und ich glaube, wenn man ein bisschen hinguckt, bei den naheliegenden anderen Parteien gibt es noch mal weitere 4 oder 5%, die nicht astrein demokratisch sind. Dann kann man sagen, in diesem Lande hat die Hälfte der Bevölkerung Parteien gewählt oder eine Parteipräferenz gehabt, die ins Undemokratische führt, ins Autokratische. Und dies ist das für mich Erschreckende, dass in Deutschland nach all den Erfahrungen unserer Geschichte, dass 50% der Menschen offensichtlich bewusst in Kauf nehmen, dass sich dieses System, in dem wir leben, mit unserer Verfassung verändert.
1: Und würden Sie
0: das
1: sagen,
0: tut mir weh.
1: Würden Sie sagen, Ihre SPD, die mal eine Arbeiterpartei war, und die Arbeiter, die verblieben sind, sind laut allen Umfragen und Statistiken zu einem großen Teil zur AfD abgewandert. Daran hat auch die SPD eine Verantwortung.
0: Alle Parteien, die bisher regierungsfähig waren oder miteinander regiert haben, haben daran einen Anteil. Das Problem ist, die SPD kann heute nicht mehr beliebig Arbeiterpartei sein, weil der Anteil der Arbeiter
1: an
0: der Gesamterwerbsbevölkerung sehr stark geschrumpft ist. Das heißt, wir haben nicht nur das Phänomen, dass Arbeiter, dass sogar Mittelstandsleute, situierte Mittelstandsleute heute eine Partei wählen, von der ich, wenn ich sie sehe und höre, das Gebelfere im Bundestag und im Internet nicht verstehen kann, wie Menschen mit einer Kultur so etwas wählen können.
1: Sie haben die großen Sozialdemokraten der Nachkriegszeit kennengelernt. Wir haben sie eben auch im Film gesehen. Würden Sie sagen, der Misserfolg Ihrer Partei und der Erfolg der AfD hängt auch damit zusammen, dass Ihre Partei nicht mehr so charismatische Politiker hat, die zu den Leuten reden können, sie noch erreichen?
0: Das würde ich sagen, dass das so ist. Ich bin ja mit Willy Brandt groß geworden. Brandt war ein großer Erzähler. Der konnte sich auf einen Marktplatz hinstellen, ohne einen Zettel in der Hand. Dann hat er diese Handbewegung, lud die Leute ein, zuzuhören. Und er konnte in 20 Minuten in einer verständlichen Sprache die Welt erklären. Und wenn die Welt nicht gut war, hatte er immerhin die Fähigkeit hinterher, etwas hinzuzufügen, das Optimismus machte. Das sozusagen ein Stück Zukunft offerierte, das ein bisschen Utopia

0: Er war noch Parteivorsitzender und Vorsitzender der Sozialistischen Internationale. Und er besuchte Kalevi Sorsa, damals
1: finnischer,
0: der Chef von Finnland und Parteivorsitzender der Sozialdemokratie. Und wir kommen da an, es ist nur Willi, damals noch Ruth dabei, seine Frau, ein Referent, und mich hat er irgendwie mitgenommen. So. Und wir kommen da an und Sorsa steht mit seinen anderen Parteivorsitzenden auf einer Gästeinsel. Wir sind ausgestiegen und der nette Finne sagt ihr, in einer halben Stunde, wir treffen uns da drüben in der Holzhütte. Ein bisschen blöd geguckt hat Willi schon und hat dann gefragt, was ist da drüben? Und da hat Sorsa gesagt, da gehen wir in die Sauna. Und wer Brandt kannte, aufgrund seines Lebens, seiner Verletzung, seiner Anfeindung, die er erlebt hat, hat immer ein kleines Stück Distanz bewahrt. Man konnte nie so richtig dicht an ihn ran. Und dann eine halbe Stunde später kommen wir alle, die einen mit so einem kleinen Lätzchen ums Leib, ne? Und Willi in ein großes Laken gewandelt. Und wir gehen dann in die Sauna. Und im ersten Saunadurchgang fangen die Finnen an, finnische Volkslieder zu singen, dass uns die Tränen in die Augen kamen. Dann ging es raus, im Vorraum der Sauna gab es ein Wodka, ein finnischen, ein Würstchen. Und im zweiten Gang sagt der Sorsa dann, wir waren also zu dritt in der Sauna, sagt er, singt ihr doch mal deutsche Volkslieder. Und dann guckt Willi mich an und sagt so aus seinem Laken heraus, Björn, fang du an. Das hört sich lustig an. Das Problem ist nur, ich hatte zwar die ein oder andere Melodie im Kopf, aber glauben Sie, ich hatte einen Text mit mehr als einer halben Strophe. Also habe ich dann gesagt, am Brunnen vor dem Tore. Und da hat Willi gesagt, danke Björn, es reicht. Und dann sang er die ganzen Lieder der Linken und der deutschen Wandervogelbewegung im zweiten und dritten Durchgang in der Sauna, bis den Finnen die Tränen in den Augen
1: standen.
0: Seltenes Erlebnis.
1: Schmidt hat Brandt geliebt und auch unter ihm gelitten.
0: Ja.
1: Beides hat er auch immer offen gespielt und zugegeben. Konnte man denn mit Helmut Schmidt in der Blüte seiner politischen Macht auch Spaß haben?
0: Also nein, richtig Spaß glaube ich nicht. Also Willy Brandt haben wir verehrt, manchmal auch geliebt. Helmut Schmidt haben wir respektiert.
1: Auch gefürchtet?
0: Gelegentlich gefürchtet, obwohl, wenn man ihn kannte, das war nie jemand, der hinterrücks mit einem umging. Was er liebte, war face to face, wenn man ihm was zu sagen hatte, direkt ins Gesicht. Er konnte nicht leiden, wenn Leute so von hinten herum durchstechen.
1: Da war er mit Wehner ja gut dran.
0: Da war er mit Wehner sehr gut dran, ja. Aber ich habe so, also noch ein kleines Erlebnis irgendwann, es war in der Zeit, als ich in Schleswig-Holstein antrat. Und er kam zwei, dreimal mit internationalen Gästen wohl, um mich zu unterstützen. Und das eine Mal kam er mit François Mitterrand.
1: Den er verehrt
0: und
1: hat.
0: Und zwei Tage vorher rief Helmut Schmidt an und sagte, ich komme mit Mitterrand, du bist der Gastgeber. Oh, ich so, alle Achtung. Und ja, und du musst eine Tischrede halten. Auf Französisch. Ich sag, Helmut, ich habe ein bisschen Schulfranzösisch gehabt, aber ich bin da keineswegs fluent. Und dann hat er am Telefon gesagt, ich soll da nicht dumm daherreden, ich sei Bildungsminister gewesen, der hätte Französisch zu können.
1: Und wie sind Sie aus der Nummer rausgekommen?
0: Mit diesem madonnenhaften Mitterrand, nicht? Der hat sich ja manchmal gefühlt, Entschuldigung, wie Ludwig der 14. Saß in einem kleinen Raum zusammen und das ist schon furchterregend. Dann stehen Sie da mit einem kleinen Zettel und haben zu Hause geübt. Cher Monsieur Président. Und dann habe ich die Geschichte erzählt mit dem Rotwein, den wir aus Bordeaux nach Lübeck geholt haben, in den Lübecker Kellern eingelagert haben. Und dann habe ich den Fehler gemacht, was trotzdem richtig war, zu sagen, einige von den bestgelagerten Weinen haben wir wieder nach Frankreich rückverkauft. Und da setzt sich dieser Kerl da hinten, Entschuldigung,
1: der Ludwig der 14.
0: richtet sich auf und sagt, c'est impossible. Mais non, das ist unmöglich, nein. Und hat mir die anschließend kein

0: Wort mehr gewechselt.
1: Nein, ist nicht wahr.
0: Das war Mitterrand. Wirklich? Und Helmut Schmidt, verdammt nochmal, hat sich die ganze Zeit darüber amüsiert.
1: Herr Engel, erlauben Sie, dass wir einmal noch mal in Ihre politische Vergangenheit eintauchen. Und wenn Ihnen die Frage unangenehm ist, es ist spät abends und Sie sagen, Sie haben keinen Bock darauf zu antworten, nimmt Ihnen das keiner übel. Aber Sie waren ja in Ihrer aktiven Zeit auch eine Symbolfigur für eine anständige Art, Politik zu machen. Die Menschen da im Norden haben Sie sehr verehrt, sonst hätten Sie auch nicht 54% der Stimmen geholt. Und dann wurden Sie Opfer, das darf man nicht vergessen, Opfer einer unerhörten Intrige. Da hat Uwe Barschel, Gott habe ihn selig, jemanden eingesetzt, der auch journalistisch tätig war, der Ihnen und Ihrer Familie das Übelste an den Hals hängen wollte. Ja. So. Das ist rausgekommen, hat Ihnen natürlich auch noch mal Ihren Status noch mal gestärkt und Ihr Ansehen gemehrt. Und dann gab es einen Untersuchungsausschuss und ausgerechnet Sie, vor diesem Untersuchungsausschuss, sagen dann einmal nicht die Wahrheit. Es ging um die Frage, wussten Sie eigentlich davor von diesen Intrigen oder wussten Sie davon gar nichts? Und da haben Sie, man muss es so sagen, gelogen. Haben Sie sich die Frage gestellt, warum ausgerechnet Ihnen sowas passiert?
0: Ich glaube, dass es nicht bewusst passiert. Und es ging um die Frage, wussten Sie 3 Tage oder 7 Tage?
1: Ja, 7 Tage.
0: Vor dem Ende etwas. Und nach dem, was ich in diesem Lande wirklich an Dingen erlebt habe, und nicht an einem Jahr, sondern 4, 5 Jahre lang, ist mir diese Frage völlig unwesentlich gewesen. Sie hat mich moralisch nicht berührt. Sie hat mich ethisch berührt. Mein Ethos ist zu sagen, was du von anderen erwartest, tu es auch ihnen, sei geradlinig. Also mein Ethos, was auch mein öffentliches Ansehen berührt hat, hat dazu geführt zu sagen, diese 7 Tage, 3 Tage, 4 Tage Unterschied werden dazu führen, dass ich von allen Ämtern zurücktrete. Damit ist sozusagen meine Rechnung mit dem Wählervolk beglichen.
1: Also,
0: und das haben nicht alle gemacht.
1: Ich glaube, das haben nicht alle gemacht. Und man muss vor allen Dingen sagen, ich habe selten einen Politiker erlebt, der mit 53 rausgegangen ist aus der Politik und so gut beieinander ist wie Sie. Also Sie haben sich nicht beklagt. Sie haben ihren Nachfolgern Belehrungen, Ratschläge erspart. Was ich aber gerne wissen wollte, auch weil wir Marianne Koch gerade erlebt haben, können Sie sich nicht vorstellen, auch angesichts dieser Geschichten, von denen Sie uns ein bisschen erzählt haben, dass Sie mal selber Memoiren schreiben?
0: Also nee, ich bin jetzt auf dem Wege zu 87. Ein Buch schreiben, selbst wenn Sie Unterstützung haben, 1,5, 2 Jahre. Und dann kommt eine Auflage von 5.000 Exemplaren, von denen Sie wissen, dass 1.500 ein halbes Jahr später auf Wühltischen für den halben Preis zu kriegen sind. Und da habe ich gesagt, da ich nicht weiß, wie lange der Schöpfer mir noch Zeit gibt, nutze ich sie anders, als am Schreibtisch zu sitzen und Memoiren zu schreiben, die in wirklich keiner lesen will.
2: Ich würde sie lesen, Herr Engholm.
3: Oh. Ja. Ich glaube auch.
1: Nach diesem Auftritt bedauere ich es umso mehr, dass Sie uns so lange haben warten lassen. Ich wünsche Ihnen noch sehr viele gute Gespräche und gute Weine. Und ich trinke nie während der Sendung, weil die Auswirkungen sind immer verheerend. Aber jetzt stoße ich mit Ihnen und dem Silvaner jugendlich, würzig, krautig, intensiv an und bedanke mich sehr für dieses Gespräch.
0: Stolz.

0: Und ich habe Giovanni noch nie Weißwein trinken sehen. Das ist jetzt auch Premiere, weil sonst
1: es ist ein einmaliges Erlebnis.
0: Ja, Wahnsinn. Wir kommen jetzt, liebe Zuschauerinnen und Zuschauer, zu einer Frau, die Weltmeisterin ist in einer Sportart, von der ich ehrlich gesagt noch nicht mal wusste, dass es Wettkämpfe auf diesem Niveau gibt, denn sie ist fünffache Weltmeisterin im Tischkicker. Hier ist Lin Tran. Wahrscheinlich schon den ersten Fehler gemacht, oder? Weil es nicht

0: Tischkicker, sondern ja, Tischfußball heißt, oder?
1: Ja, Tischfußball ist so der offizielle Begriff für den Sport selbst. Und sonst umgangssprachlich Tischkickern ist, glaube ich, in aller Munde.
0: Genau, und so kennt man das ja auch. Also ich kenne Tischkicker nur aus Kneipen. Oder irgendwie aus der Mensa von der Uni, wo das irgendwie so in der Ecke stand. Wo hast du denn zum ersten Mal einen Tischkicker ausprobiert?
1: Genau da.
0: Auch in der Kneipe?
1: Ja, auch in der Kneipe. Ja, mein Ehemann, heutiger Ehemann, hat mich damals tatsächlich einfach mit in einen Irish Pub genommen. Und ich wusste gar nicht, wie mir geschah, ehrlich gesagt. Und der hat dann einfach auf den Tisch geklopft. Das bedeutet, dass man fordert, dass man gleich dran ist, um zu spielen. Und ich dachte, er spielt mit jemand anderem. Aber er meinte, nee, wir spielen jetzt gleich zusammen. Und ich war so, okay.
0: Darf ich kurz fragen, wie alt du warst? Weil du sagst, dein Ehemann?
1: 19.
0: Hast du den mit 5 kennengelernt?
1: Nee, wir haben uns beim Schachspielen kennengelernt mit 16, 14, 15, 16, ja.
0: Und wann war dieses Tischkicker-Erlebnis, Tischfußball?
1: Mit 19.
0: Mit 19?
1: Ja.
0: Du bist jetzt 31?
1: Richtig, ja.
0: Das heißt, du hast zwischen 19 das erste Mal am Tischkicker stehen in der Kneipe bis jetzt 5-mal den Weltmeistertitel gewonnen.
1: Ja, das ist richtig.
0: Du musst das jetzt lernen. Ja, Wahnsinn. Weißt du? Ich schöpfe gerade Hoffnung, weil ich denke, vielleicht kann ich da noch mal richtig optimal werden. Was müsste ich tun? Wie müsste mein Tag aussehen, damit ich irgendwie in deine Richtung komme?
1: Erstmal, es ist nie zu spät. Du kannst immer mit guter Hand-Augen-Koordination direkt durchstarten. Aber ich würde sagen, vor allem also Disziplin, Willensstärke und mentale Stärke.
0: Und wie oft trainieren? Wie viele Stunden?
1: 4 bis 6 Mal die Woche. Eine Trainingseinheit dauert so 1 bis 8 Stunden, je nachdem, was du machst. Okay. Ob du Trainingsspieler hast.
0: Das kriege ich noch unter, kein Problem. Ja.
1: Ich weiß ja nicht, was du sonst so machst, außer moderieren, aber dann kannst du da ein bisschen Training noch einschieben. Ich besuche dich auf dem Hof.
0: Ja, sehr gut. Also ich reite ja zum Beispiel, wir haben gerade gehört, Luis wandert gerne. Also wir beide trainieren auch so die Beine. Mhm. Bei dir sind es ja die Hände und wahrscheinlich auch die Handgelenke. Mhm. Oder musst du auch deinen ganzen Körper trainieren, um diesen Sport so gut zu machen, wie du ihn machst?
1: Also du brauchst auf jeden Fall eine gute Grundfitness. Du stehst, wenn du ein Turnier spielst, so 10 bis 14 Stunden hoffentlich am Kickertisch, wenn du bis ins Finale kommst. Das heißt, eine Runde geht um 9 Uhr los und wenn du bis ins Finale kommst, ist es 22 Uhr zum Beispiel, 21 Uhr. Das heißt, du stehst sehr lange vorgebeugt über den Tisch. Du musst bisschen dich auch eindrehen für bestimmte Schusstechniken. Das heißt, du brauchst eine sehr starke Rumpfmuskulatur, du brauchst Schnellkraft, du brauchst Kraftausdauer und das trainiere ich auch im Gym, ja.
0: Was tut dir nach so einem Wettkampf am meisten weh? Welches Körperteil?
1: Die Beine.
0: Die Beine?
1: Ja, komisch,
0: nicht,
1: ne?
0: Nicht die Handgelenke?
1: Nee, tatsächlich, weil du musst ja die ganze Zeit stehen. Aber du läufst ja nicht oder so, sondern du stehst einfach. Und dann bewegst du dich so ein bisschen nach links und nach rechts und nach links. Aber du stehst da und das ist echt anstrengend. Das ist eine Kicker-Ausdauer, nenne ich sie. Das kann man auch nicht anders trainieren, als am Kickertisch zu stehen und zu trainieren und zu spielen.
0: Also Mirja hat ja im Vorfeld gesagt, dass sie auch ziemlich gut Tischkicker spielt. Möchtest du diese Aussage zurückziehen?
2: Nee, aber ich spiele ja dieses andere Tischfußball. Dann ist es schon dunkel. Man hat eine halbe Kiste Kölsch auf oder ein paar Weinchen getrunken und spielt dann in der Ich bin so eine Kneipenkickerin, jetzt auch schon länger nicht mehr, aber dann Aber ich mache ja immer das, was ich gar nicht. Das ist ja meine größte Frage, ob man das bei den Weltmeisterschaften darf. Weil es ja diese Diskussion, die du mit den Typen am Kicker führst, ob man dieses Durchdrehen machen darf. Weil ich kicke ja so. Dann dreht sich das so lange, bis es irgendwann auch mal diesen Ball trifft.
0: Das ist verpönt, glaube ich.
1: Ist das verboten, ja?
2: Ja, da bin ich sehr, sehr schlechte Kickerin. Naja,
1: Haushoch verboten.
2: Mist.
0: Wie ist es bei dir, Luis? Kannst du Tischkickern?
3: Nee.
1: Aber du bist sehr fit. Das ist schon mal gut. Gute Grundfitness.
3: Also ich bin gerade völlig geflasht, dass man dass du das so oft trainierst in so einer Stundenzahl. Du machst das ja nicht hauptberuflich, oder doch?
1: Doch, ich bin Vollprofi, ja. Genau. Durch Sponsoren.
0: Sie lebt davon.
1: Ja, ich lebe davon.
3: Oh, wow.
0: Oh. Ich muss das unbedingt fragen, weil ich stelle mir das gerade schon so vor. Also Louis ist ja ein wirklich ja, etabliertes Exemplar der männlichen Rasse. Ja? Also als Beispiel. Aber ich, wenn ich mir jetzt so vorstelle, so Kneipe und ja. Da

0: ist dann so ein Tischkicker. Und dann sind, ist da so eine Traube von Typen, die spielen da. Die haben auch schon ein bisschen was getrunken. Jetzt kommst du da rein.
1: Ja.
0: Nutzt du das manchmal aus und sagst, komm Jungs, wir spielen. Und die denken dann so in ihrem, weißt du, die denken dann, sie können dich jetzt unter den Tisch spielen irgendwie. Und dann zeigst du denen mal so richtig, wo die Kante ist. Spielst die an die Wand? Passiert sowas?
1: Ich bin tatsächlich nur noch sehr wenig und selten in Kneipen. Ich halte mich eher in, ich sag mal, professionellen Locations auf, wo man auch Kicker spielt. Was allerdings schon auch mal passiert ist, dass ich zum Beispiel bei einem Firmen-Event Show-Acts anbiete und aber dann offensichtlich eine Profispielerin-Weltmeisterin bin.
0: Du nutzt das also nicht aus?
1: Ich nutze es nicht aus, aber
2: schade.
1: Trotzdem.
2: Ich finde das super.
0: Am Wochenende
1: immer. Ich würde es machen.
2: Ja, ich auch. Ja. Ich auch, wenn ich so gut könnte.
1: Trotzdem passieren aber sehr komische Dinge am Kickertisch. Vor allem, und es sind nie Frauen, es sind immer Männer, wenn es mir passiert, dass die mir an den Tisch gegenüber sich stellen und sagen, sie können das besser als ich, obwohl ich offensichtlich Profispielerin bin, ja. Weltmeisterin bin. Und bei diesen Typ Männern haue ich dann immer so richtig rein. Aber
0: um das einmal zu erklären, du spielst sowohl gegen Frauen bei den Meisterschaften und auf internationalem Niveau. Es gibt aber auch gemischte Klassen, wo man auch gegen Männer antritt. Es gibt hohe Preisgelder auch, oder?
1: Nee.
0: Bestimmt?
1: Nein, leider nicht. Werden alle gleich schlecht bezahlt.
0: Was ist so das höchste Preisgeld, was du bekommen hast? Wir reden jetzt hier wirklich von der Spitzenklasse.
1: 2000 Euro.
3: Oh.
1: Ja, ist traurig. Ne, danke für den Mitleid. Nee, es ist, also ich kann wirklich nur als Vollprofi von meinem Sport leben, weil ich Sponsoren habe. Ich habe 3 Sponsoren und ohne geht es nicht in unserem Sport. Das funktioniert leider anders nicht.
0: Wir dürfen die Sponsoren jetzt nicht nennen.
1: Ich weiß, deswegen habe ich es nicht gesagt.
0: Okay, sehr gut, ich danke dir. Aber du hast vorhin was gesagt, was mich hat aufhorchen lassen. Du hast gesagt, man braucht Disziplin. Und ich habe mich ja nur mit deinem Buch beschäftigt und deinem Leben. Und ich weiß, dass Disziplin dir quasi in die Wiege gelegt wurde. Magst du uns was über deine Eltern erzählen?
1: Ja, meine Eltern sind in ihren 20ern aus Vietnam nach Deutschland ja, teilweise unfreiwillig geflüchtet und kennen Leistungsdruck nur in Verbindung mit Überleben. Und genau dieses Mindset haben sie auf mich übertragen, obwohl ich im Gegensatz zu ihnen, die in absoluter Armut aufgewachsen sind, ich nicht in einer, ich sag jetzt mal, existenziellen Bedrohung war oder Lebenslage war. Trotzdem, die Welt meiner Eltern ist eben halt genau dieses Mindset und die kennen nichts anderes. Und das haben sie tatsächlich auf mich übertragen und ich hatte enormen Leistungsdruck in der Schule, hatte zum Beispiel, als ich meine erste Note in Mathe in der 2. Klasse mit nach Hause gebracht habe, eine 2+ geschrieben, habe mich sehr gefreut. Meine Lehrerin hat mir vermittelt, dass es eine gute Note ist, aber zu Hause wurde ich nur gefragt, warum hast du keine 1 geschrieben? Und das hat was mit mir gemacht, ja, in dem Moment.
0: Glaubst du, dass es am Ende aber vielleicht auch dazu geführt hat, dass du so exzellent bist? Weil was unsere Zuschauer noch nicht wissen ist, dass du auch eine exzellente, also Weltspitze Schachspielerin bist. Das hast du gemacht, bevor du angefangen hast mit dem Tischkicker.
3: Ja, richtig.
0: Und wir hatten schon so oft exzellente auch Musiker hier. Ich erinnere mich an das Gespräch mit David Garrett zum Beispiel, der erzählt hat von seiner Kindheit, die auch wirklich auch sehr viel aus Disziplin, aus Drill bestanden hat. Und man fragt sich manchmal, ist das das notwendige, schlimme Übel, um dann am Ende diesen Biss zu entwickeln, den du entwickelt hast?
1: Ich glaube nicht, dass man das braucht. Ich glaube, das Problem bei Leistungsdruck ist nicht das hohe Ziel oder der hohe Anspruch. Das Problem bei Leistungsdruck ist das Gefühl, sich nicht gut genug zu fühlen, wenn man keinen Erfolg hat. Mhm. Und das ist eigentlich das große Problem bei diesem Thema Leistungsdruck. Ich finde, es ist immer eine Frage davon, ob du es schaffst, deinen Selbstwert von den Ergebnissen zu lösen. Und wenn du das wirklich schaffst, dann kannst du beides. Du kannst mental gesund deinen Ambitionen nachgehen und gleichzeitig aber immer noch so sein, wie du bist, ehrgeizig zum Beispiel. Und
0: wann ist dir das gelungen, das loszulösen von deinem Selbstwert?
1: Ich habe, als ich dreifache Weltmeisterin war, immer noch das Gefühl gehabt, dass ich nicht gut genug bin und habe mich dann irgendwann an so einem mentalen Tiefpunkt wiedergefunden. Und an diesem mentalen Tiefpunkt habe ich mich wirklich sehr schwer gefühlt. Also stell dir vor, du machst etwas, was du liebst und am nächsten Tag ist es aber nicht mehr so, sondern im Gegenteil, du fühlst eine tiefe Trauer dabei, eine tiefe Traurigkeit dabei. Und so ging es mir dann mit dem Tischfußballspielen irgendwann, weil der Druck so hoch war. Mhm. Und irgendwie
0: den du dir selbst gemacht hast?
1: Den ich mir auch selbst gemacht habe, weil es auch viel um Glaubenssätze geht, die sich durch meine Kindheit, durch die Erziehung, wie meine Eltern mich erzogen haben, sich entwickelt haben. Ein Glaubenssatz, den ich mit Sicherheit mitgenommen habe, ist, du bist nur gut, wenn du etwas leistest. Und da geht es halt um diese zentrale Frage, die ich glaube, jeder Mensch irgendwie in seinem Leben hat. Wann bin ich als Mensch gut genug?
0: Was sagen deine Eltern denn heute dazu? Du lachst schon. Ja. Was sagen sie denn dazu, dass du jetzt Profi Tischfußball-Weltmeisterin bist. So, langes Wort.
1: Ja, ich habe meinen Eltern sehr spät davon erzählt. Ich habe meinen Eltern davon erzählt, als ich 2019 meinen ersten Weltmeistertitel gewonnen habe, habe ich den ein paar Wochen später.
0: Übrigens, ich spiele Tischfußball.
1: Ein paar Bilder geschickt und eine Nachricht, dass ich Weltmeisterin geworden bin. Und habe denen aber nicht erzählt, dass ich davon leben möchte, dass das mein großer Traum ist, sondern erst als ich 21 es geschafft habe, meinen ersten Sponsor zu gewinnen, habe ich meinen Eltern erzählt, hey, guck mal, ich lebe jetzt von Tischfußball.
0: Sind sie jetzt stolz auf dich?
1: Ja, sie sind sehr stolz auf mich, auf ihre Art und Weise, weil die kulturelle, also durch das Aufwachsen zwischen zwei Kulturen haben meine Eltern eine ganz andere Weltperspektive. Mhm. Das heißt, für sie war Sport schon immer es ist nichts Richtiges in dem Sinne. Für sie in ihrer Welt gibt es das nicht. So verdient man kein Geld, sondern nur durch harte Arbeit verdient man Geld. Mhm. Und deswegen ist es aber mittlerweile so, dass meine Eltern das akzeptiert haben und sie ihren Stolz anders ausdrücken, als es vielleicht in der deutschen Kultur oder wie ich das vielleicht erwarten würde. Aber ich kann sie jetzt heute viel besser verstehen und dementsprechend auch das annehmen und embracen.
0: Ach, wie schön. Schön. Großartig. Happy End, Lüschen, wenigstens. Ein kleines Happy End.
1: Ja,
0: ein kleines. So. Wir haben ja jetzt schon eine ganze Menge gelernt, ja, über diesen Sport. Aber wir haben jetzt einen Tischkicker aufgebaut, ein Tischfußballgerät, ein professionelles. Und wir würden dich gerne einladen, wenn das nicht unter deiner Würde ist, hier bei uns im Fernsehstudio von 3:09 live anzutreten. Und ich gucke jetzt mal in die Runde. Ich gucke jetzt mal in die Runde. Das wäre jetzt sehr naheliegend, wenn ich euch nehme. Nee, mir ja.
3: Ich bin bei ihr in der Mannschaft auf der Seite.
0: Und Luis?
4: Gerne.
0: Wärst du dabei?
4: Gerne. Ja, ich bin.
0: Komm, wir gehen mal rüber. Wir gehen mal rüber zum Tischfußballgerät. Pass auf, und unser Setting ist leider so, Mirja, dass Lin wird antreten gegen euch beide. Ach, ihr seid zu zweit, damit ihr wenigstens eine kleine Chance habt.
3: Dieser Mensch geht mit Sneakern in die Berge.
0: Luis, du kommst hier hin. Mirja geht da hin.
3: Ich gehe ins Tor auch.
0: Perfekt. So, und ihr könnt schon mal, also man darf nicht durchdrehen. Das haben wir schon
1: Kurbeln
0: gelernt.
1: Kurbeln ist verboten, ja.
3: Kurbeln heißt das?
0: Kurbeln. Dieses Kurbeln. Hier übrigens. Ne? Das mache ich auch immer. Das ist verboten.
1: Man darf 360 Grad pro Ballberührung machen.
0: Wie bitte? Okay, schon das überfordert mich. Was bedeutet das?
1: Das bedeutet, dass wenn ich jetzt zum Beispiel den Ball hier habe, ich berühre
3: den
1: jetzt.
3: Darf ich das denn
1: jetzt
3: machen?
1: Ja, mach mal. Und das ist dann eine 360-Grad-Umdrehung. Aber weil ich den Ball nochmal berühre, darf ich theoretisch nochmal 360 Grad machen.
0: Ah, okay.
1: Hast du das verstanden?
0: Nein.
1: Okay.
0: Ich tue nur so. Kannst du uns einen Trick zeigen?
1: Ja, ich zeig mal einen Trick. Pass auf, ich zeig mal einen Trick. Und zwar, passt ihr beide mal
3: bitte
1: auf.
3: Ja.
1: Der Slingshot, sagt es euch was?
3: Nee.
1: Okay. Wem sagt denn der Slingshot was hier vom Publikum?
0: War Spaß.
1: Nein. Okay. Du legst den Ball ungefähr hier hin und wenn du den Trick kannst, bist du wirklich Queen oder King in der Kneipe. Mhm. Der sieht in schnell so aus.
3: Okay. Wow, aber du warst dran. Ich hatte einen Ballkontakt.
0: Warte, das ging so schnell. Wir haben sogar eine Kamera, glaube ich, hier oben irgendwo. Aber das ging so schnell. Wir haben eine Slow Motion davon.
1: Ja, weil das mit deinem Blog.
0: Wahnsinn. Die würden wir jetzt erstmal angucken. Da sehen wir es auf dem Bildschirm, was da gerade passiert
1: da,
0: ist.
1: Kurz.
4: Wow.
1: Ja.
0: Ja.
1: Naja.
0: Ja, jetzt sieht es sehr nachvollziehbar aus, aber gerade war es extrem schnell.
1: Aber ich bin beeindruckt. Das ist ja ein spannendes Match jetzt.
0: So, pass auf, wir machen das jetzt so. Ihr habt eine Minute. Mhm. Ich habe eine Trillerpfeife.
4: Ist die Regel immer noch, dass wenn man zu null verliert, man unter dem Tisch durchkrabbeln muss? Nee, ne?
1: Ja.
4: Ist so?
1: Mach dich bereit.
4: Oh.
1: Ich stehe im Tor.
0: Okay, also pass auf.
1: Ist wie beim Fußball. Du kriegst Anstoß.
4: Ja.
1: Und ich glaube, wir machen das mal mit der Trillerpfeife.
0: Ja,
1: ne?
0: Pass auf, ich mache die Trillerpfeife. Aber die nächste Herausforderung für dich ist, dass du auch die Tore zählen musst, weil auch das kann ich nicht.
1: Das mache ich.
0: Ja, weil ich bin nicht schnell genug visuell, das mitzubekommen.
1: Das ist auf null, ne?
0: Das ist, das Sie gucken auch mit drauf, ne?
1: Okay.
0: Ja? Okay, es geht los. Seid ihr bereit?
1: Ja, Wahnsinn.
4: Ich starte mit dem Sling.
1: Los geht's.
0: Okay.
1: Sling.
0: Mhm.
1: Guter Versuch.
4: Den hast du.
1: Das konnte man ja. Aber das war mit bloßem Augenblick.
0: 1-0.
1: Weiter geht's.
4: Du
0: da deine Chance. Oh, zurück. Nein, was machst du?
4: Ja, ja, ich wollte.
1: Tick-Tack.
0: Oh, Pfosten rettet. Oh, der war knapp, Schade. Komm.
1: Lin,
0: du hast es gar nicht so leicht hier, würde ich sagen.
1: Nein, gar nicht leicht. Hier, gucken wir mal.
4: Boah.
0: Ist 2-0, ne?
1: 2-0. Aber ich bin confident, dass er jetzt auch noch ein Tor schafft.
0: Warte, mach nochmal. Ja, nochmal, warte. Du sollst ihn nicht trainieren, du sollst ihn fertig machen.
4: Nochmal.
1: Nein, Situation.
0: Jetzt du. Pass auf, noch 7 Sekunden, 6.
1: Komm, hau rein.
0: 4, 3,
1: jetzt hast du, jetzt.
0: 1.
1: Über die Bande geschossen.
0: Hast du sie gewinnen lassen? Gib zu.
1: 2-1
4: ist es.
1: Es war ja vorbei. Ich habe es ja
0: Du hast ja auf jeden Fall jetzt ein Tor mehr als sie in der Minute, oder?
4: Gut. Ja, ich mache hier verloren,
1: Punkt. Darf ich einen Punkt schieben?
0: Ja, natürlich. Ja. Nee, ihr könnt jetzt nicht weitermachen. Das war's. Die Minute ist um. Ja, ich weiß. Ich bedanke mich für diese Demonstration deines Könnens. Ich bedanke mich bei euch, dass ihr mitgemacht habt. Und ich würde mal sagen, also hart, aber fair. Ne? Das ist ja der Titel einer Sendung.
4: Ja.
0: Jetzt auch ein bisschen hart, aber fair, weil du wirst jetzt ganz fair von Giovanni interviewt, aber jetzt, direkt nach deinem Einsatz. Gib bitte auf, das ist der harte Punkt. Vielen Dank.
1: Danke, Lin.
5: Noch außer Atem?
4: Völlig außer Atem. Ja, vor allem sehr, sehr beeindruckt.
5: Wahnsinn.
4: Ich konnte die Bälle mit bloßem Auge nicht erkennen. Aber,
5: ich bin jetzt natürlich versucht, dir eine Frage zu stellen, die du in deiner Sendung nie stellen würdest. Nämlich, wie fühlst du dich?
4: Ach doch, das ist auch schon vorgekommen, dass ich die Frage gestellt habe. Ich fühle mich jetzt gerade sehr geehrt, dass ich mit einer Weltmeisterin Tischfußball spielen durfte.
1: Danke.
4: Das war wirklich. Und freue mich sehr, hier zu sein.
5: Und wie fühlst du dich im Rückblick auf diese Woche, die was Historisches hatte und wo du journalistisch auch besonders aktiv warst?
4: Ja, das ist schon, also Politiker haben in der letzten Woche sehr oft das Wort Zäsur bemüht. Und ich glaube, das ist es. Eine sehr respektable Wochenzeitung titelt diese Woche Der Ernstfall ist jetzt. Und ich glaube, so ist es.
5: Ich hab's gesehen.
4: Das ist ein wirklich ein... Ja, eine Woche gewesen, die ja im Prinzip auch noch nicht zu Ende ist, weil wir jetzt in die nächsten Landtagswahlen, die auch extrem wichtig sind, sozusagen reinlaufen und wir vor der Frage stehen, ob demnächst Rechtsradikale und womöglich auch Rechtsextreme an die Macht kommen in einem Bundesland. Und das hat uns, das lässt einen auch journalistisch nicht kalt. Mich auch nicht, weil ich das journalistisch ganz eng begleiten durfte, musste, wie auch immer. Insofern war es eine harte Woche. Mhm.
5: Darf sich ein Journalist wie du und ein Moderator, der allen möglichen Interessen ja auch gerecht werden muss, auch Erwartungshaltungen, darf der sich sowas wie Angst leisten? Und hast du das im Moment?
4: Ich glaube, Angst ist kein

0: ein guter Ratgeber, um sich journalistisch sozusagen dem Zeitgeschehen zu nähern. Und ich habe auch keine Angst. Ich habe großen Respekt vor den Fragen, vor der wir als Gesellschaft gerade stehen, und merke auch eine große Ratlosigkeit bei allen möglichen Akteuren, bei Journalistinnen und Journalisten, vor allen Dingen bei Politikerinnen und Politikern, vor allen Dingen den Parteien der Mitte, bei denen ich merke, dass die ziemlich ratlos im Moment dastehen und nicht so richtig weiter wissen. Und das macht mir ein bisschen Sorge. Keine Angst, aber doch Sorge.
1: Hast du sie jemals, diese Parteien der Mitte, die verloren haben, jemals so sprachlos erlebt?
0: Nee, noch nie. Und ich mache das ja jetzt auch schon eine Weile und beobachte auch Politikerinnen und Politiker manchmal sehr nah und führe dann ja mit denen Gespräche. Aber so ratlos und so sprachlos hab ich sie noch nie erlebt. Ne?
1: Neben den vielen anderen Dingen, die du machst, machst du auch etwas, was man in der Mediathek sich anschauen kann, nämlich eine Reihe, die heißt Draußenpolitik. Da bist du auch in Sachsen-Anhalt gewesen und hast eine Menge Menschen interviewt und auch eine ganze Reihe, die sich zur AfD bekennen. War das schwer, die zu finden?
0: Ich war auch, ich bin immer draußen, war auch schon bei den Landtagswahlen in Sachsen zum Beispiel vor ein paar Jahren vor Ort. Und damals war das noch anders vor ein paar Jahren. Da haben sich AfD-Wählerinnen und AfD-Wähler nicht so richtig bekannt dazu und haben immer ja, eher hinter vorgehaltener Hand, wollten das auch im Fernsehen nicht sagen. Und das hat sich sehr geändert. Also es war eher schwer, Menschen zu finden in Sachsen-Anhalt für uns, die sich nicht zur AfD bekannt haben. Es war so eine Euphorie zu spüren der Menschen, die gesagt haben, jetzt ist ein Aufbruch da, jetzt knallt es endlich mal, die zu uns gekommen sind, als sie mich mit einem ARD-Mikrofon gesehen haben. Gar nicht in einer aggressiven Art und Weise, das kommt auch manchmal vor, sondern eher in so einer Art und Weise, ich sag's jetzt mal. Gib mir mal das Mikrofon und ich sage jetzt mal, ja, wir wählen die AfD und jetzt geht es mal richtig voran. Also richtig euphorisiert, und das war sehr beeindruckend zu sehen, wie eine Partei und ein Kandidat auch vor Ort offenbar eine Euphorie auslösen kann, die ich
1: bei anderen Politikern seit Jahren
0: seit
1: nicht
0: Jahren
1: mehr
0: nicht gesehen
1: gesehen
0: habe. Ja.
1: habe. Ja. Und hat, ich meine, ich habe es ja auch gesehen, im Gegensatz zu vielen, die uns jetzt zuschauen. Ich habe dich erstmal erlebt als erstaunlich gelassen und souverän. Also, bist nicht gleich mit einem Urteil reingegangen, sondern du hast sie sprechen lassen. Allenfalls Gegenfragen noch gestellt. Hattest du das Gefühl, dass diese Menschen, die vor dem Mikrofon mit dir, also dir Antworten gegeben haben ins Mikrofon, dass das Rechtsextremisten waren?
0: Nein, nein. Also ich glaube aber schon, dass es ein Großteil der Menschen waren, die schon sehr genau wissen, wofür die AfD steht und was sie will. Viele von denen aber immer wieder gesagt haben: Naja, so schlimm wird es ja nicht kommen. Wir müssen das jetzt mal ausprobieren, aber so schlimm wird es ja nicht kommen. Die Wählerinnen und Wähler, aber die ich gesprochen habe, das waren sicher keine Rechtsextremisten, aber die haben immer das Gleiche gesagt, nämlich, es muss jetzt mal was passieren. Und es wirkte so, als sei so ein Nebeltau über dem Land und sie bräuchten jetzt mal einen großen Knall und einen Aufbruch. Und deswegen fühlen sich dann bei der AfD heimisch. Und zwischenzeitlich hat es fast was Sektenartiges, so was Kultiges.
1: Die Leute standen 3, 4 Stunden Schlange, um sich ein Autogramm von Herrn Sigmund
0: Ja, und haben Geld gespendet und so weiter. Also das war schon etwas, was ich politisch so noch nicht gesehen habe.
1: Wenn du es auf eine Formel bringen müsstest, was muss denn losgehen? Und vor allem, was ist das, was besonders jetzt brennt, den Leuten unter den Nägeln brennt, den Leuten, die du getroffen hast?
0: Ja, also natürlich, wir können uns ja die Wahlumfragen und so weiter, die Statistiken angucken.
1: Ja,
0: Da
1: aber
0: sind ja die
1: ich
0: Themen.
1: frage dich, was du
0: Ja,
1: es empfunden hast.
0: ich glaube, es ist das klingt jetzt esoterisch, aber es ist auch so ein bisschen ein Gesehenwerden, ein Gehörtwerden, ein Wahrgenommenwerden bei diesen Menschen, die das Gefühl hatten, sie fallen so ein bisschen hinten runter, auch in der Wahrnehmung, vielleicht auch in den Erzählungen, im Journalismus, in den Geschichten. Und jetzt hauen sie auf den Tisch und sagen, nee, hier sind wir.
1: Und in vielen Redaktionen, ich nehme an, auch denen des WDR, ist ja die große Diskussion, soll man die AfD-Politikerinnen und Politiker interviewen? Darf man denen eine Bühne geben? In der Redaktion, für die ich arbeite, ist das auch der Fall.

0: Was ist denn inzwischen deine Einschätzung?
1: Also ich bin der Auffassung, dass wir uns natürlich mit der AfD und den Politikern der AfD auseinandersetzen müssen und auch uns mit denen unterhalten müssen und mit denen Diskussionen führen. Die Diskussion, ob man ihnen eine Bühne bietet, ist, glaube ich, im Jahre 2026 ein bisschen obsolet. Sie brauchen die Bühne des Öffentlich-Rechtlichen.
0: Sie haben längst ihre eigenen Kanäle, ja?
1: Sie haben eine eigene Öffentlichkeit, sie brauchen das nicht, aber das ist eine Partei, die jetzt 44% bekommen hat in Sachsen-Anhalt, in den Umfragen im Bund auch extrem hoch dasteht. Natürlich müssen wir uns mit denen journalistisch auseinandersetzen und auch in Gesprächssendungen uns auseinandersetzen. Ja, vielen Dank. Einer teilt meine Meinung hier.
0: Es sind mehr. Gut. Ich komme auf ein anderes Thema, was vielleicht auch ein bisschen was zu tun hat mit der AfD. Du machst nämlich auch einen, hast fertiggestellt einen fünfteiligen Podcast, der mir ausnehmend gut gefallen hat.
1: Oh, das freut mich.
0: Nämlich Titel ist Programm Die Schild-Story. Mhm. Weiß nicht, ob sich alle Zuschauerinnen und Zuschauer erinnern. Das ist jetzt mehr als 20 Jahre her. Nein, fast 20. Ja.
1: 25
0: Jahre her, dass da ein Richter in Hamburg, der als Richter gnadenlos auch eine gewisse Boulevardkarriere gemacht hat, dann die Seiten gewechselt hat und in die Politik gegangen ist und auf Anhieb fast 20% geholt hat. Und einen nachhaltigen Eindruck hinterlassen hat, der aber vielleicht ein anderer war, als er sich vorgestellt hat, darüber können wir vielleicht noch reden. Dem hast du diesen Podcast gewidmet, und zwar, weil du ihn erlebt hast in der Aula deiner Schule. Und das hat dich offenbar unglaublich beeindruckt. Warum?
1: Ja, ich war 11, das war 2001, also heute auf den Tag genau, am 11. September.
0: 9/11.
1: Genau, 9/11 war das. Das war Wahlkampf in Hamburg. Ronald Schill trat an mit einem sehr rechtspopulistischen Programm und machte Wahlkampf in meiner Schulaula. Und
0: durfte er das?
1: Er durfte das. Schulaulen sind öffentliche Gebäude und durfte das damals dann auch nutzen, um da einen Wahlkampfauftritt zu machen. Und mein Vater nahm mich mit. Wir fuhren zu der Aula hin. Die Aula war packend voll. Die Eltern meiner Klassenkameraden waren alle da. Ich kannte die, nickten uns zu und so weiter. Und irgendwann kam Ronald Schill auf die Bühne und mein Vater fing an zu buhen, zu pfeifen, störte die Veranstaltung. Und ich stand daneben, sah die Gesichter der Eltern meiner Klassenkameraden, die so sauer auf meinen Vater wurden, weil sie zuhören wollten.
0: Der auch der bekannteste da war, Schauspieler Peter Lohmeyer.
1: Und es war nicht das einzige Mal in meinem Leben, aber in dem Moment schämte ich mich sehr für meinen Vater.
0: Wir sehen ihn gerade.
1: Ja, da ist er. Und war aber auch gleichzeitig ein bisschen stolz, weil ich merkte, er engagiert sich hier. Ich verstand in dem Alter natürlich noch gar nicht, was da passierte. Aber
0: was hat dich fasziniert an dem Mann?
1: Ja, Ronald Schill war ein sehr charismatischer Mann, ein humorvoller Mann, sehr intelligenter, der sehr gut reden konnte, und ich glaube, ich war gar nicht so fasziniert von Ronald Schill als Person, sondern von dem, was er ausgelöst hat. Nämlich, ich merkte, da sagt vorne jemand was und die Eltern um mich herum, mit denen macht das total was. Also mein Vater wird wütend, andere Eltern gucken begeistert, klatschen, und dieses Gefühl zu merken, da ist eine Person, die sagt was und löst so viel aus, das hat mich nicht losgelassen damals, und das war, glaube ich, rückblickend auch wahrscheinlich der Moment, in dem ich angefangen habe, mich für Politik zu interessieren.
0: Wirklich?
1: Mhm, ich glaube, das war der Moment.
0: Ja. Und hast du im Rückblick eine Erklärung, warum er so erfolgreich wurde? Aus dem Stand fast 20% und Beteiligung an...
1: Ja, er ist Innensenator geworden und zweiter Bürgermeister unter Ole von Beust in Hamburg. Ich meine, Hamburg war damals 44 Jahre von der SPD regiert. Da lag auch so ein bisschen ein Nebeltau über der Stadt. Passierte nicht mehr viel, war aber viel Kriminalität auch in der Stadt.
0: Ich glaube, das war die Drogenkriminalität damals, vor allen Dingen am Hauptbahnhof.
1: Mhm. Ja. Und Ronald Schill hat, glaube ich, früher verstanden, als es andere getan haben, dass die vielleicht wichtigste Währung in der Politik die Aufmerksamkeit ist. Mhm. Und er hat es geschafft, so wie das Donald Trump heute schafft, so wie das die AfD womöglich auch schafft, Schlagzeilen für sich zu gewinnen, jeden Tag aufs Neue, mit immer übersteigerten Forderungen. Er hat die Todesstrafe mal gefordert, dann hat er Zwangskastration gefordert für

0: Sexualstraftäter, also absurde Dinge. Dann hat er Sexpartys gefeiert und so weiter. Und es geschafft, immer wieder in den Medien vorzukommen.
1: Und das hat ihm nie geschadet.
0: Hat ihm nicht geschadet. Ja. Nicht mal Koks-Gerüchte, dass er Drogen nehmen würde als Innensenator, haben ihn letztendlich geschadet. Und das hat er, glaube ich, verstanden und die Medien dominiert. Und wir Medien damals, ich war da noch nicht in den Medien, sind halt über die Stöckchen gesprungen, die ihn hingehalten
1: haben. Ich hätte eine Frage, die vielleicht auch Herr Engholm beantworten mag, nicht nur du. Mhm. Aber war an der Wurzel dieses Erfolges nicht auch ein realer Missstand, dass die Leute sich wahnsinnig aufgeregt haben über diese Kriminalität und dieses Thema wurde dann gerade von den Sozialdemokraten unterschätzt?
2: Ja, das stimmt. Dennoch bleibt unverständlich, dass Menschen, die eine Grundbildung haben, die auch ein Minimum an Ethos besitzen, und das haben alle in dieser Gesellschaft, ohne Ausnahme, dass solche Leute auf solche Leute reinfallen. Mhm. Ich meine, wer Schill mal erlebt hat, ich bewundere das, was Sie erzählen. Also ich habe ihn nur von außen gesehen. Mhm. Ich würde keine Münze dafür hergeben, nicht mal einen Penny nicht. Mhm. Also mich verwundert das, wie Menschen auf sowas reinfallen können.
1: Wobei, jetzt um das transparent zu machen, Schill war in dieser Zeit auch Gast bei 3 nach 9. Wollen wir nicht, also zu den Medien, die Stöckchen hingehalten, zählte auch 3 nach 9, ist es aber ewig her. Was denkst du?
0: Ich glaube, du hast recht. Also natürlich, Hamburg hatte ein riesiges Problem mit Drogenkriminalität, war ganz oben auch in dem Bundesländervergleich. Da lief überhaupt nicht alles rund. Und das war eine Situation, in der Schill, anders als die anderen Parteien, klare Antworten geliefert hat und das Problem adressiert hat. Die SPD lustigerweise hat dann mitten im Wahlkampf ein Manöver versucht. Sie haben ein junges SPD-Talent ausgegraben und gesagt, den installieren wir jetzt als Hardliner, als Innensenator, damit der Schill mal richtig
1: Konkurrenz macht. Raten Sie mal, wer das war.
0: Wer war das? Olaf Scholz.
1: Und der hat dann relativ Hardliner hart durchgegriffen, aber es war offenbar zu spät.
0: Olaf Scholz war, ich habe für die Schill-Show, so heißt der Podcast, auch mit ihm gesprochen und er wurde als Hardliner da eingesetzt und sollte irgendwie so ein bisschen innere Sicherheit nach vorne bringen, war dann aber zu spät und dann hat jeder fünfte Wahlberechtigte in Hamburg Ronald Schill gewählt und heute, das finde ich ja so interessant, deswegen wollte ich den Podcast auch machen, wenn man mit Hamburgerinnen und Hamburgern spricht, die damals irgendwie dabei waren, dann nuscheln die das Thema immer so ein bisschen weg.
1: Als komplett verdrängt worden.
0: Genau,
1: als wär's aber es hat dich wahrscheinlich auch interessiert, weil du den Aufstieg des Populismus auf einer ganz andere Weise jetzt erlebst und wahrscheinlich auch wesentlich besser organisiert und vorbereitet als damals bei Schill. Was mich auch noch sehr interessiert, du bist nach Brasilien dann geflogen und wolltest ihn aufsuchen und interviewen. Wie ist dieser Versuch ausgegangen?
0: Also ich will natürlich nicht alles spoilen, weil man dann hört man es im Podcast, aber...
1: Ja, ich glaube, wir haben genug Neugier geweckt. Keine Sorge.
0: Man muss sich das vorstellen, das war ein Richter hoch angesehen, der in seiner Agenda im Kern hatte, Drogenkriminalität zu bekämpfen. Das war der Kern von Schills Kampagne. Und
3: was schon witzig ist, weil er ja so viel gekokst hat.
0: Ja. Weil er offensichtlich auch dann Drogen konsumiert hat. Aber jetzt lebt er in Brasilien in einer Favela, in einem armen Viertel, mit Drogenkriminalität vor seiner eigenen Haustür. Und das war für mich schon auch sehr beeindruckend. Ich habe eine Woche gebraucht ungefähr, um ihn da zu finden, um auch reinzukommen. Hatte brasilianische Kollegen, die mir geholfen haben, da in diese Favela zu kommen. Und wenn man zu Schills Haus dann irgendwann kommt, dann ist da in Sichtweite ein riesiger Müllberg, auf dem ganz große Schweine fressen und die fressen eben nicht nur Müll, so erzählte mir mein brasilianischer Begleiter, sondern die fressen eben auch die Überreste der Drogenopfer, die dort verscharrt werden. Und das war für mich so unfassbar, weil ich dachte, dieser Mann, der das immer bekämpft hat, der wohnt jetzt genau da, wo das alles passiert und das war faszinierend auch.
1: Und du magst nicht verraten, ob er mit dir sprechen wollte oder nicht?
0: Ich sag mal so viel, ich habe mit ihm gesprochen.
1: Ich habe davon nicht so viel mitgekriegt in deinem Podcast.
0: Aber Giovanni, vielleicht kommt ja noch eine Folge über.
1: Okay. Ich würde so gerne noch über andere Themen mit dir sprechen. Und die Zeit ist einfach davongerast, auch weil du so spannend erzählen kannst. Ein Thema, was mich wahnsinnig interessiert, ist dein Urgroßvater. Und das, was er in der Nazi-Zeit erfahren hat und was er selber gemacht hat, weil mich die Geschichte auch an meinen Großvater erinnert. Aber ich hoffe, dass du

0: bald wiederkommst. Also zusammen mit Herrn Engholm.
1: Sehr gerne, ja? Unbedingt.
0: Vielen Dank für deinen Besuch.
2: Ich freue mich jetzt sehr auf unseren nächsten Gast, nicht nur, weil sie so ein unglaublich fröhlicher Mensch ist, sondern weil ich ab jetzt extrem Respekt habe vor der sportlichen Leistung, denn du hast gerade ein Tor geschossen gegen die fünffache Weltmeisterin
3: aus Versehen
2: im Tischfußball.
0: Wir haben das ja gesehen, ein Schirm aus der Verteidigung heraus.
3: Mach bald Showkämpfe, bald mache ich Showspiele.
2: Ja, aber könnte es vielleicht sein, also ich habe gelesen in der Vorbereitung, dass Mirja sehr sportlich ist. Mhm. Hilft ihr das vielleicht?
4: Ja, auf jeden Fall. Also, wenn man sportlich ist.
2: Ja, absolut.
4: Und Motorik, die man nutzen kann.
2: Was machst du denn sportlich?
4: 20 Minuten die Woche, wegen der Zeit einfach. Also, weil es kurz ist. Ich gehe zum EMS-Training.
2: Ist das nicht das, wo man Stromschläge
4: bekommt? Ja, man kriegt Stromschläge. Das ist...
1: Man kriegt
4: so einen Anzug an und dann macht man so Übungen und dann wird so alle 4 Minuten fließt Strom durch deinen Körper. Obwohl, fließen hört sich sehr romantisch an, ballert da erst durch wie so eine Junggesellenabschiedsweiber abends. So ist das. So, da muss man die Muskeln gegen anspannen. Und es ist so ein Ding, dass ich bin so ein Rückenopfer. Ich habe schon 3 oder 4 Bandscheibenvorfälle gehabt, teilweise auch operiert, die letzten wieder nicht, weil es nicht notwendig war. Und es ist so ein bisschen... Ich glaube, ich bin sehr diszipliniert. Ich bin ein sehr intrinsischer Mensch. Also ich mache das so, wie ich das will. Wenn mir jemand sagt, du musst jetzt aber jeden Morgen ein paar Rückenübungen machen, dann bin ich schon draußen. Dann sage ich, wieso? Wer will mir das denn jetzt so? Ja. Und dann kam irgendwann die Idee, dass dieses EMS-Training ist wohl auch nachweislich so, dass es die Tiefenmuskulatur aktiviert und stimuliert. Ne? Also und da mein Bruder ist Orthopäde und der hat dann gesagt, wir müssen darüber nicht diskutieren, dass jetzt 20 Minuten lang sich unter Strom setzen zu lassen. Kann man machen, wenn man nichts anderes macht. Also, wenn man eben morgens die Übung nicht macht und es passt zu meinem Zeitplan und zu meiner Art und Weise, mit den Dingen umzugehen. Und ich gehe hin und er sagt, und wenn es dir eben was nützt, ist es ja im Prinzip am Ende egal, wie du deinen nächsten Bandscheibenvorfall verhinderst.
2: Hat es denn
4: und
2: was
4: das ist
2: gemacht?
4: Im Moment die Hoffnung. Das weiß ich noch nicht genau. Ich war wahnsinnig lange nicht mehr da. Es waren ja Sommerferien und die habe ich ja woanders verbracht. Ich fange aber jetzt wieder an. Ich muss morgen betteln, ob ich noch mal einen Termin kriege.
2: Ich habe so einen Freund, der eigentlich nie Sport gemacht hat. Ja. Und der sagte neulich, ich jogge jetzt immer. Und ich sagte, seit wann? Seit gestern.
4: Das habe ich vorher auch gemacht, bei Joggen, weil ich dachte, komm, du läufst, seitdem du 11 Monate alt bist, muss ja gehen. Aber da bewegen sich die Häuser und die Bäume. Es bewegt sich wahnsinnig langsam alles an mir vorbei. Das ist ja nicht meine Schuld, aber die Straße an mir vorbeigezogen ist. Wo ich wohne, die ist ja nur ganz klein, da vergeht schon eine Viertelstunde.
2: Jetzt fragt man sich natürlich, hast du im Moment keine Zeit zu diesen 20 Minuten pro Woche, die deinem Rücken ja so helfen, weil du auf Tour gehst bald und dich vorbereiten musst?
4: Theoretisch müsste ich mich vorbereiten, weil ich heute in 8 Tagen, ja, sag mal, also nächste Woche Freitag ist die Premiere von meinem neuen Bühnenprogramm. Mhm.
2: Und, das ist
4: und ich trage aber diesen Ordner, wo das ganze Bühnenprogramm schon drinsteht, auch schon seit Wochen habe ich den dabei. Immer. Der ist auch heute mit hier in der Tasche.
2: Das heißt, du nutzt die frei gewordene Zeit vom EMS nicht für die Vorbereitung?
4: Ich räume dann auf. Also in der Zeit, wo ich ein neues Bühnenprogramm vorbereite, ist das Haus immer super ordentlich. Weil ich auch würde alles renovieren. Also wenn irgendjemand was renoviert haben muss, soll er mich kurz vor meinem Bühnenprogramm ansprechen. Ich habe immer Zeit, andere Sachen zu machen, als in die Kladde zu gucken. Ich weiß nicht, was das ist. Es ist so Nerdartigkeit. Es ist wie, ich lese es zwar. Ich meine, ich habe ja auch die Sachen, es sind ja meine Geschichten. Ne? Ich schreibe zwar mit einem Autoren zusammen, aber es ist ja... Ich war ja bei den Geschichten dabei. Ne? Man muss sie dann zwar pointieren und sowas für die Bühne fertig schreiben, aber ich denke, das kann ja jetzt nicht so schwierig sein. Ich kenne die Geschichten, ja. Es liegen jetzt im Prinzip im Moment 40 Seiten, die auswendig gelernt werden wollen, bis nächste Woche Freitag. Ich mache das aber noch.
2: Aber das wird so. Das wird so. Aber ich glaube, das kann ganz viele Zuschauer jetzt nachvollziehen, weil das ist, glaube ich, diese typische Prokrastination, ne? Dass du musst eigentlich was machen und dann machst du was völlig anderes. Ja. Ich mache dann auch Fensterputzen, Staubsaugen, alles.
5: Komm vorbei, Judith.
2: Ja, stimmt. Ich habe aber das Eigentliche nicht
4: zu machen. Ich muss dazu sagen, es ist ja nicht mein Verdienst. Ich habe das Glück, von meinem Vater geerbt zu haben. Der hatte so ein bisschen, der hatte ein fotografisches Gedächtnis für Zahlen.
2: Aha.
4: Und er war auch Mathelehrer. Und ich habe das schon ein Stück weit geerbt für Texte. Das heißt, wenn ich den Anfang, den Text zu lernen, das ist ein super Glück für meinen Job. Dann, und mein Freund hört mich ab, Grundschullehrer, der hängt hinterher und sagt, hä? Sag ich, ja, du musst blättern. Dieser Satz steht im oberen Drittel der nächsten Seite.

0: ich weiß, wo die Plätze stehen. Also das ist das, was ich dann irgendwann weiß. Das führt dann dazu, dass ich ab nächste Woche jeden Abend oder jede Nacht wach werde und irgendeinen Satz brülle und wieder weiß, ah, da steht auf Seite so. Ich weiß die Seiten und weiß, wo welche Sachen auf, der Seite, auf den 40 Seiten stehen irgendwo.
1: Das heißt, wenn du dann anfängst, lernst du sehr schnell.
0: Ja, Gott sei Dank. Also im Moment ist es immer ein wahnsinniger Angang, bis ich anfange zu lernen. Dann fange ich an, dann fühle ich mich wie so eine semipermeable Membran. Dann geht alles rein, nichts mehr raus. Und am Ende gehe ich einfach raus und laber die Leute kaputt.
1: Wir haben ja schon über Prägung durch die Eltern gesprochen heute. Wie hat dich dein Vater denn ansonsten noch geprägt, außer mit dem fotografischen Gedächtnis, was er dir in anderer Form irgendwie vererbt hat?
0: Also sie hat, ja, meine Eltern sind ja beide, ich bin ja ein Lehrerkind, also ich komme ja aus einem pädagogischen Haushalt. Also ich wurde nicht autoritär, auch nicht anti-autoritär, sondern eher so pädagogisch-diplomatisch erzogen. Hatte sehr, sehr viel Freiraum auch und wir hatten immer sehr viel Spaß. Und eine Sache, die ich von meinem Vater jetzt geerbt habe, wir lassen so mal 5 gerade sein lassen, so, wir tanken immer sehr spät. Also mein Vater hat immer sehr, sehr spät getankt. Also teilweise auch zu spät. Also teilweise in den 80ern, wir sind ja überall mit dem Auto in Ferien hingefahren. Mein Vater fuhr auch 3 Tage bis Süditalien nicht durch, aber mit Übernachtung. Wir haben sehr viel gesehen. Aber wir haben auch sehr, sehr viel auf Standstreifen zugebracht. Und meine Mutter hat das am Anfang, gab es noch kurze Hysterie. Irgendwann hat sie ihr Strickzeug einfach ausgepackt und gesagt, ja, dann holt der Vater jetzt eben Benzin. Und dann ist mein Vater immer losgezogen mit dem Kanister, den er dann doch irgendwann mal besorgt hatte und ging über die Autobahn. Und wir haben bei ganz netten Menschen in Süditalien übernachtet, einfach die uns aufgegabelt hatten auf der Autobahn. Und in Frankreich war, glaube ich, das schönste Erlebnis, da hat ihn ein Franzose mitgenommen. Wir waren noch so 1,2 Kilometer von der Ausfahrt entfernt. Er hielt an, nahm meinen Vater mit. Wir dachten, ja, der wird schon wiederkommen, ne? Das war ja immer so gewesen. Und dann fuhren sie wohl und dann kamen die auch zurück, rückwärts wieder über die Standspur. Bis an unser Auto und dann wurde der Kanister umgefüllt. Und ich habe das, meine ganze Band, ich bin ja mit Band unterwegs, die, um es leger zu sagen, die kotzen im Strahl, wenn wir auf Tour sind und ich fahre. Und irgendjemand sagt, wir müssen noch mal tanken. Ich so, wir haben doch 50 Kilometer rein. Wir fahren jetzt erstmal.
1: Ja, da wir sind aber mit dem Tourbus
0: bin ich noch nie liegen geblieben. Da machen die von hinten zu sehr Druck. Aber mit meinem eigenen Auto bin ich durchaus auch schon liegen geblieben. Ja.
1: Wobei ich festgestellt habe, dass auch wenn die Tanknadel, ich bin nämlich auch so auf Null ist, das fährt weiter.
0: Das fährt ja noch total lang, 30.
1: Das fährt noch weiter.
0: Ich habe es heute Morgen noch.
1: Ja, das ja auch bei Null.
0: Ich habe es heute Morgen noch gehabt. Mein Sohn musste zu einem Schulausflug gebracht werden und ich hatte auf dem Hinweg noch Reichweite, glaube ich, waren es 46 Kilometer und es war nur 25 Meter ein Weg, Kilometer, wo ich dann dachte, ja komm, fährst du hin und dann suchst du ja da eine Tankstelle. Dann waren wir aber angekommen, da war es irgendwie bei 3 Kilometern.
1: Oh.
0: Dann kann man aber auch noch, man kann, ja. Ist nicht gut, glaube ich, soll man nicht, aber ja.
1: Ja. Ist das die größte Herausforderung, das Thema Tanken und Tankinhalt für dich, wenn du in den Urlaub fährst, jetzt als Mutter mit deinen Kindern? Oder gibt es da andere Herausforderungen? Weil du hast ja 2 Jungs, ne? Im pubertären Alter.
0: Da hat man wahrscheinlich andere Themen, oder? Die sind beide in der Pubertät, meine Söhne, ne? Und das ist ja, dann ist Urlaub ja, ich sag's mal, ist ja gar nicht mehr Urlaub, weil die kommen ja mit, ne? Also ich meine, man ist einfach nur mit den Kindern woanders. Dieses Jahr war es aber ganz schön, weil wir so viele verschiedene Sachen gemacht haben. Da ging es so, aber die sind einfach wahnsinnig nah aneinander. Das ist Testosteron, die liegen im Schwitzkasten unterm Busch, wenn man nicht aufpasst, ne? Weil die einfach höher, schneller, weiter, das ist ja alles ist Wettbewerb. 2 Jungs, das ist ein bisschen anstrengend, aber ja, das Licht, das ist ja, ich gehe denen auf den Keks, die mir, dann sind wir doch alle.
1: Wenn du mal für einen Urlaubstag das Geschlecht tauschen könntest,
0: ja.
1: Du bist ja mit 3 Männern unterwegs.
0: Ja.
1: Was würdest du dann machen?
0: Um den mal so wirklich wissen?
1: Richtig Geschlecht tauschen, ja. Die sind dann eine Frau, die 3, und du bist der einzige Mann.
0: Ich würde gar nicht so richtig viel machen. Ich würde einfach aufstehen und mir morgens mal auf dem Weg zum Bad richtig am Sack kratzen. Das ist jetzt leger ausgedrückt, das ist auch so, aber das ist so ein Ding, wie oft, bitte ein Aufruf an alle Frauen, wie oft sieht man so einen Herrn an der Ampel stehen mit den Händen in der Tasche und man denkt, was ist denn? Ist das denn die ganze Zeit in Aufruhr? Muss das immer alles hin und her geschoben werden? Das würde mich interessieren, wie das ist. So, ansonsten würde ich, ja.
1: Weißt du, ich wollte an dieser Stelle eigentlich...
0: Oder ich würde kickern gegen Frauen, gegen ganz viele Frauen würde ich Tischtennis spielen, wenn ich... Weil es ist ja Quatsch, weil dann kommt so jemand...
2: Tischtennis, hat sie gesagt.
0: Ja, Tischfußball.
3: Alles gut, genau. Wird öfter mal verwechselt.
1: Naja, ich wollte an dieser Stelle eigentlich Björn Engholm fragen.

0: fragen, was er machen würde, wenn er mal für einen Tag eine Frau sein könnte. Ja. Aber nach dem Sackkratzen traue ich mich erst nicht mehr. Würden Sie das trotzdem seriös beantworten können?
1: Ja, das ist eine ganz, ganz schwierige Frage. Also, ein alter Lübecker Sammler, der hat immer so Öllampen gesammelt und hat ein neues Produkt und putzt das, das geht auf und Geist kommt raus. Und der Geist sagt, das ist kein böser Witz jetzt. Der Geist sagt, du hast einen Wunsch, denn du hast mich befreit. Und er sagt, ich möchte gerne nach Australien, kann aber nicht fliegen und auch nicht mit dem Schiff fahren. Mir wird übel. Geist, bau mir eine Straße nach Australien. Der Geist wird noch bleicher und sagt, das Projekt ist zu groß. Eine Alternative. Und darauf sagt der alte Sammler, sag mir ein für alle Mal, wie Frauen denken. Darauf verblasst der Geist völlig und sagt, möchtest du die Straße 2 oder 4 spielen?
0: Weil dieser
1: diplomatische Antwort.
0: Ja, das ist sehr, sehr, sehr gut. Sehr. Aber Sie haben gerade was gesagt, was die perfekte Überleitung ist, weil Sie haben das Wort putzen benutzt. Und ich würde gerne mal wissen, was das hier, das ist ein Duschabzieher.
2: Das ist ein Duschabzieher.
0: Welche Rolle der spielt in eurem Haushalt mit diesen drei Männern,
2: keine,
0: dass du in deiner Show darüber Bühnenauftritte machst?
2: Der macht mich wütend. Dieses Gerät macht mich wütend. Ich kann es nicht erklären, warum. Es ist irgendwie auch ein Defekt. Vielleicht weiß ich nicht, was es ist. Ich hasse diese Dinger. Ich finde, wenn die da schon hängen, ich kriege schlimme Fantasien. Ich stelle mir vor, wie sieht denn der Mensch aus, der diese Dusche abzieht? In welchem Zustand hat er ein Handtuch um? Ist der noch ganz nackt? Ist der nass? Ist er noch voller Schaum? Wie macht er da? Und wenn es gibt ja auch diese Duschen, du merkst, ich werde super wütend. Wo man die Duschkabine, das ist in der Badewanne und dann bückst du dich falsch und bist dann hinten auf dem Badewannenhahn. Das ist, finde ich, eine Katastrophe. Ich finde dieses Gerät eine Unverschämtheit. Warum macht man nicht so Glas, was nicht? Und wir sind in Köln, wir haben kalkhaltiges Wasser. Man muss die Dusche ständig abziehen. Deswegen haben wir nur, wir haben so Fliesen in der Dusche. Da sieht man, die sind, man sieht es nicht.
0: Ich bin total bei dir, was das Gerät angeht, aber ich habe noch nie jemanden getroffen, der darüber gesprochen hat,
2: wenn
0: ich sprechen möchte. Ja. Weil ich sehe das genauso. Ich frage mich auch immer, wie demütigend ist das, wenn du komplett nass dann so in die Hocke gehen musst. Ja, und dann unten, das kriegst du ja nur weg, wenn du dann auch noch mal so von oben und dann noch mal so.
2: Und dann, fängst du und wieder an. Und wie würde man das, also wie, in welchem Zustand befindet man sich? Hat man sich schon abgetrocknet, macht das Hand und dann rum, geht rein, dann lernst du jemanden kennen. Jetzt kenne ich Gott sei Dank schon einen Mann, aber stell mal vor, du lernst einen neuen Mann kennen und kommst morgens ins Bad und der ist in eine Hocke mit seinem Abzieher. Ja, ist das Ding doch schon wieder so altes Thema. Da sagst du, ja, das tut es. Ich muss dazu sagen, es hört sich jetzt so lapidar an, aber das ist ja auch meine Art von Humor, über die ich mich definiere, mich mit den alltäglichen Dingen auseinanderzusetzen, mit Wahnsinn. Und ich bin ja jemand, der ganz bewusst sagt, ich mache weder, das möchte ich auch zur Erklärung sagen, zu dem Duschabzieher, ich mache, es sind meine Empfindungen, die habe ich dem, ich hasse. Nee, Hass ist ein hartes Wort. Ich finde ihn blöd. Und, aber ich bin ja jemand, der weder Satire macht, sondern noch Kabarett. Ich kratze an der Oberfläche, weil ich sage, genau in den Zeiten, wo wir heute schon viel drüber geredet haben, bin ich super dankbar für meinen Job, dass ich einfach nur ein lustiger kleiner Clown sein darf, der die Leute für einen Moment mal aus der Schwere rausholt. Und da ist so ein Duschabzieher, eine Wut über einen Duschabzieher kann auch helfen.
0: Das stimmt. Ich bin nur ein lustiger kleiner Clown, der seit 30 Jahren Spaß macht. Ja. Ich meine, du bist seit 30 Jahren, dominierst du die Bühnen, auch die Comedy-Bühnen. Du bist einfach ein Urgestein dieser ganzen Szene und das als Frau. Und du warst das ja auch schon vor 30 Jahren. Als Frauen in diesem Bereich wirklich noch die Seltenheit waren. Ja. Kannst du dich an dein erstes Autogramm erinnern?
2: Ja, das war damals. Und ich habe das Glück, dass ich, also ich habe einige glückliche Fügung in meinem Leben. Das mit dem, dass ich gut auswendig lernen kann, hilft mir in meinem Job. Und ich bin nicht jemand, der sehr...
0: Immer diesen Duschabzieher in der Hand.
2: Bitte weg! Der nicht sehr stark Lampen... Ich habe kein großes Lampenfieber, weil ich aber ja eben auch in meiner Tätigkeit als Humordienstleistende, wenn ich scheitere, ist es doch super, weil dann ist es ja, wird es wieder lustig. Und ich hatte aber mal, mein allererster kleiner Schnippel aus dem Bühnenauftritt war bei Nightwash damals in Köln, damals noch im Waschsalon, wo ich zum allerersten Mal auf die Bühne mit Solo-Stand-up ging und gedacht habe, was passiert denn, wenn jetzt keiner... Ich habe mir angefangen, Gedanken zu machen, das ist immer schlecht. Statt im Backstage, das Fenster war sehr, sehr klein und ich habe versucht, dadurch rauszukommen. Ja, und es ging nicht, es war wirklich zu klein.
3: Das geht Judith und mir noch vor jeder Sendung.
2: So. Und dann hat es aber alles irgendwie funktioniert und mein großer Bruder war da und hat zugeguckt und ich war damals bei den 3. 3 gab es ja schon, es gab Autogrammkarten.

0: Sie guckt nicht drauf und sagt, vielen Dank, Herr Scharping, mach die Tür zu. Ja, so. Nur gerade Rudolf, nicht? Also ich meine...
1: Also, das wäre für mich jetzt allerdings wirklich unglücklich, wenn man mich mit Rudolf Scharping...
2: Wobei Giovanni immer sehr gerne die Geschichte erzählt, wie er mit Sandra Maischberger verwechselt.
1: Oh, auch schön.
2: Ja, ja, ist auch eine schöne Geschichte.
3: Man kann alles noch toppen.
2: Es gab ja auch Zeiten in deiner Karriere, da bist du als Möhre aufgetreten,
1: ja,
2: was ich toll finde, weil ich baue auch gerne Möhren an. Mhm. Aber du bist am Ballermann aufgetreten, nicht im Gemüsebeet. Und du bist vor, ich glaube, 12 Jahren, wann war das nochmal, das Reunion mit dir und dem Ballermann?
1: Nee, das ist schon länger her, glaube ich. Ich habe es vor 14, also ich bin ja seit 14 Jahren, nee, es ist 12, ich habe schon...
2: Ich meine, es waren so 12, da bist
1: ja,
2: du nochmal...
1: Ja, ich bin jetzt, genau, seit 12 Jahren mit meiner Band unterwegs, ne?
2: Ja.
1: Ich habe eine Band und das sind teilweise Jazzmusiker, also sind alles mega professionelle, sehr, sehr gute Musiker, weil ich von vornherein gesagt habe, wenn ich Quatsch machen will, auch mit Musik, brauche ich die richtig Guten auf der Bühne, weil sonst können wir nicht improvisieren, dann können wir nicht Quatsch machen. So, und die kommen aus dem Jazzbereich. Ich habe sie gebrochen jetzt über die Jahre, sagen wir, wie es ist. Und habe aber ganz am Anfang mal gesagt, dann fahren wir doch noch mal an den Ballermann, dann zeigt euch die Mutti mal, was sie früher gearbeitet hat. Das haben wir dann gemacht. Es war auch ein sehr schönes Wochenende. Und ich habe da aber auch für mich festgestellt, uiuiui, das ist aber auch schon lange in Rente bei mir. Also das ist, hat seine Berechtigung gehabt, es hat seine Zeit gehabt. Und es ist aber, das machen jetzt andere.
2: Hm. Also wird es keine Reunion mit dir und Ballermann mehr geben in Zukunft?
1: Nein, ich musste diesen Sommer kurz vor der Sonnenfinsternis mit meinen Söhnen einmal hin. Die sind ja eben dran, die wollten das mal sehen.
2: Und?
1: Aber weil jetzt mittlerweile da irgendwelche Content-Creator rumlaufen und TikToker, die ja alle da auch, das fanden meine Söhne spannend. Also mit meiner alten Geschichte wollen die nichts zu tun haben. Und wir sind doch kurz durchgelaufen. Ich war am schnellsten. Also ich bin immer, ich saß als Erste mit einem Auto. Ich bin da nach wie vor, stehe ich da ganz offen zu, dass das eine coole Zeit war. Ich habe sehr viel über mich gelernt. Ist auch, man glaubt es nicht, aber sehr viel Disziplin. Man tritt nachts um 3 auf, während um einen herum alle betrunken sind. Man ist selber natürlich nüchtern, weil man einen Job abliefert. Man lernt sehr, sehr gut, sich selber nicht mehr so ernst zu nehmen, weil das tut das Publikum auch nicht. Und dann ist das so ein Gemisch. Und dann war es aber so, dass es für mich ganz klar war, schon von Anfang an, es ist nur eine Etappe. Ich habe großen Respekt vor allen, die das über Jahre machen und auch die Leute da unterhalten. Und ja, sollen sie da feiern. Es ging immer recht friedlich dazu. Friedlicher als auf vielen Scheunenfesten, die in Deutschland, ne, die Leute waren im Urlaubsgefühl, ne, alle haben sich gefreut. Aber das ist durch.
2: Also was bedeutet, auf dem Ballermann kann man dich nicht sehen, auch nicht in nächster Zeit. Nein. Aber sag kurz, was dein erster Tourort ist nächste Woche?
1: Nächste Woche fange ich in Düsseldorf an zu touren, im Savoy-Theater. Ich komme zwar aus Köln, aber ich bin total open-minded. Ich trete in Düsseldorf mit der Premiere auf. Das wird, glaube ich, sehr, sehr schön. Ich weiß noch nicht, was passiert, aber irgendwas wird schon passieren.
2: Leben und leben lassen. So.
1: Mirja Böss. Ja.
2: Danke schön.
3: Vielen Dank an Julia und natürlich an alle anderen Gäste und an unser Bremer Publikum. Das war's.
2: Und wir sehen uns ausnahmsweise schon in 3 Wochen wieder, nämlich am 2. Oktober. Und jetzt folgen die Highlights des Deutschen Radiopreises. Viel Spaß dabei und bis bald.
3: Ciao, auf Wiedersehen. Gute Nacht.
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0: 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Bei der Pfingstrosenernte setzt Jens Wöpp auf das richtige Werkzeug.
1: Da sind wir der Meinung, man muss eine relativ vernünftige Klinge haben, weil dann kriegt man keinen Schnitt rein.
0: Auf Hof Schmidt schwelgen Monika und Hermann in alten Zeiten.
2: Wie ich sie kennengelernt habe, hatte ich schulterlange Haare. Ja.
0: Die Trockenheit macht Carsten Duziak mehr und mehr zu schaffen.
3: Hier vorne sieht man mal, wie Getreide aussieht, wenn es fast kein Wasser kriegt.
0: Und im Vorharz wollen sie ihren Weinberg um einige tausend Rebstöcke erweitern.
1: Haben Unterstützung mit dem Spezialequipment aus Würzburg und bin dann schon ganz gespannt, dass alles glatt läuft.
0: In Hamburg-Altengamme steht derzeit eine Blume im Mittelpunkt. Sie öffnet ihre Blüten so schnell, dass Jens Wöpp sie täglich ernten muss.
1: Jetzt geht's Peonien schneiden. Wir wollen Pfingstrosen schneiden heute. Und wir fangen mit dem Korall an. Haben wir mehrere Partien stehen und dann nehmen wir die Karre und suchen die ab.
0: Peonien heißen auch Pfingstrosen, weil sie meist um Pfingsten herum blühen.
1: Sie soll richtig so diese Korallfarben kriegen. Diese hier wäre noch zu grün und diese kriegt richtig schön die Farbe, dass sie auch sicher aufgeht. Und dann achte ich darauf, dass ich unten immer ein so ein Blatt sitzen lasse, damit die Pflanze schön Kraft hat.
0: Pfingstrosen sind etwas Besonderes. Die Saison ist kurz. Bei Jens dauert sie nur 2 bis 3 Wochen. Weltweit gibt es 32 Arten. Die Konkurrenz auf dem Pfingstrosenmarkt ist groß.
1: Die werden ja um die halbe Welt geflogen. Die werden ja überall produziert. Das ist schon ein bisschen Preiskampf, aber ich habe gute Stammkunden und ich kann ganz gut verkaufen. Wir haben auch ein breites Programm. Und viele Kunden, da packe ich dann gemischte Kartons, dass sie alles Mögliche drin haben an Farben.
0: Pfingstrosen sind mehrjährig. Sie können sogar bis zu 100 Jahre alt werden. Ursprünglich stammen sie aus Asien.
1: Ihr habt beide rein, ja. Dann schiebe ich schon ein Feld weiter.
0: Mitarbeiterin Johanna und Jens Mutter Hildegard helfen mit.
4: Wenn sie das Leuchten haben, dann kann man sie abschneiden. Oder man fasst mal an, ob sie schon ein bisschen weich werden.
0: Ohne scharfe Klinge funktioniert der Schnitt nicht. Das Werkzeug universell einsetzbar.
4: Das ist ein Kartoffelschälmesser. Ja, sowas haben wir in der Küche auch.
0: Auch ihr Sohn schwört auf die gebogene Form des Kartoffelschälmessers. Bei ihm heißt es allerdings anders.
1: Das ist das Vierenmarschlande Krummsäbel und natürlich auch zum Blumenschneiden super geeignet. Man kann auch ein gerades Messer nehmen, aber das ist bei uns einfach so Gewohnheitssache. Hat man sich drauf eingeschossen. Manche haben auch so Plastikmesser mit einem, ne? Aber da sind wir der Meinung, man muss eine relativ vernünftige Klinge haben, weil dann kriegt man keinen Schnitt rein. Immer so, dass wir uns selber nicht in den Finger hacken.
0: Rund 10 Tage halten seine Pfingstrosen in der Vase. Bei richtiger Pflege wohlgemerkt.
1: Möglichst wie andere Blumen auch, wie Rosen oder ähnliches, nicht in vollen Zug stellen und nicht in die volle, pralle Sonne stellen in der Vase.
0: Jeden Morgen ab 7 Uhr ernten sie derzeit Pfingstrosen. Jetzt ist Hauptsaison und da ist Stress angesagt.
1: Dies Jahr ist das gut, das glückt ja nicht immer, dass es immer genauso zu Pfingsten ist. Manchmal ist das kühl oder manchmal ist das warm, dann sind die vorher schon alle, oder, ne? Dass das nicht immer mit dem Wetter so zu Pfingsten hinkommt. Wir haben ja hier so 7000 Quadratmeter, ja? Und wenn meine Mädels das 4, 5, 6 Mal im Jahr mit dem Hacker durchlaufen, ja, das macht schon Arbeit, das einigermaßen Krautschier zu hacken, das Ganze. Ja, das ist schon alles, was viel Zeit kostet.
0: Die hochtrabenden Namen der Züchtungen vermitteln einen Hauch von Luxus.
1: Duchesse de Nemours. Wenn das richtig so ausgesprochen wird, wer spricht Französisch? Alle nicken im Hintergrund. Einen vernünftigen Namen muss schon eine Sorte haben. Das hört sich doch viel besser an wie, keine Ahnung, Hildegard Knef oder sowas.
0: Die Pfingstrosen kommen in den Binderaum. Danach geht es wieder aufs Feld, denn heute müssen noch viele Peonien geerntet werden. Saneko in Schleswig-Holstein. Direkt gegenüber von Hof Schmidt liegt der Kartoffelacker. Die frostigen Nächte sind vorbei, deswegen wollen Marco, Lisa und ihr Vater Hermann jetzt die Kartoffeln aufdecken. Das wertvolle Vlies sollte heil bleiben.
5: Dann geht ihr beide jetzt da lang, zieht das Vlies aus dem Boden raus, ich gehe da lang.
6: Ich könnte ja auch schon machen.
5: Ja, kannst du auch.
6: Ah, hier sieht man übrigens, das sind Frostschäden. Das ist kein Pilz, keine Krankheit, das hat der Frost leider verursacht. Zum Glück lag das Vlies drauf. Und wir können schön sehen, die fangen jetzt an zu blühen hier. Also geht richtig, richtig flink los.
0: Die Ladewichs haben die vorgekannten Kartoffeln per Hand gesetzt und das Vlies direkt danach auf den Acker gelegt. Jetzt sehen sie zum ersten Mal, wie weit ihre Frühkartoffeln sind.
5: Und jetzt will ich mal gucken, ob man hier unten irgendwas sieht. Ja, hier

0: Sieht man schon, die kleinen Kartoffeln. Oh, hier, die ist ja noch ein bisschen größer. Aber noch zu klein. Lohnt sich noch nicht, die zu ernten. Wieder schön einbuddeln. So, dann kann sie noch ein bisschen weiter wachsen.
1: Marco lässt die Kartoffeln etwa 3 Monate in der Erde, bevor sie gerodet werden.
0: Ist ganz schön warm.
2: Ja. Aber wie?
0: Ja, was soll ich sagen mit meiner Gummibuchse hier noch?
2: Ja.
1: Hermann Schmidt hat Ende der 80er Jahre mit der Direktvermarktung von Speisekartoffeln angefangen. Bis heute liefert der Altbauer sie aus.
3: Wir haben ein bisschen Vorarbeit geleistet, eben mit Kundenstammaufbau seit 40 Jahren. Und die führen das jetzt weiter. Und da freut man sich doch drüber. Technik ist immer noch die gleiche. Wir sind jetzt seit 10 Jahren mit Vorkeimen und Fliesengang.
1: Das Vlies muss jetzt vorsichtig aufgewickelt werden. Vom Trecker aus steuert Hermann die Rolle.
2: Es ist ja oft so, dass wir einfach gar nicht genug Leute sind. Und ja, unsere Mitarbeiterin hat Urlaub. Und dann ist es natürlich ganz gut, wenn Papa nicht Kartoffeln ausliefern ist, sondern uns hier helfen kann. Natürlich könnten wir es auch zu zweit, aber es dauert dann halt immer alles länger. Und viele Hände schnell ein Ende. Das ist immer, finde ich, ganz schön.
1: Nach einer Viertelstunde ist das erste Vlies im Wert von 700 Euro aufgewickelt.
0: Solange es immer noch heil ist, benutzen wir das Vlies so lange, wie es geht, sag ich mal. Weil das sind Kosten, so ein Vlies ist auch nicht ganz günstig. Das sind jetzt 250 Meter mal 12 Meter. Also 3-4 Jahre kann man das Vlies auf jeden Fall wieder benutzen. Deswegen haben wir das aufgewickelt und jetzt wird es weggestellt und nächstes Jahr wird es wieder rausgeholt. Im März. Genau. Ja, nehmen wir das noch runter. Mir ist warm.
2: Jetzt zieh doch aus.
0: Ja, und denn?
2: Ja, das
0: guck mal hier.
2: Ich bin auch ein bisschen nass.
0: Aufwickeln. Weißt du, wie das aussieht?
1: Das zweite Kartoffelfeld müssen Lisa und Marco alleine schaffen. Hermann muss zurück ins Lager. Gleich werden 25 Tonnen Kartoffeln abgeholt. Auf dem Sophienhof in Neustrelitz diktiert die Trockenheit immer stärker den Arbeitsablauf. Jeden Tag muss Carsten Duziak seine Beregner umstellen. Nur so kann er die 30 Hektar Wintergerste kontinuierlich bewässern.
4: Den stellen wir jetzt 3 Fahrgassen nach weiter rüber hin, da zum nächsten Hydranten, wo der kleine weiße Lappen hängt, und ziehen da unten aus. Und dann mache ich beide Regner näher an. Ne, wir sind jetzt ja sozusagen hier in der Wintergerste beim Regnen. Die Winterzeit, so hier vorne sieht man mal, wie Getreide aussieht, wenn es fast kein Wasser kriegt. Ne? Hier, die Ehre schafft es nicht mal richtig aus dem Farnblatt und aus allem rauszukommen. Das siehst du ja hier auch überall, ne, dass die so halb hier drin steckt. Und wenn wir jetzt einfach mal hier reingucken, so in die Richtung, wo halt Wasser relativ gut war. Ne, hier sieht man, dass die gerade blüht. Hier sind nämlich die Blüten an den Ährchen dran. Ne, da die ganz kleinen, wir möchten ja, dass die Ehre quasi komplett besetzt ist.
1: Das Getreide kommt jetzt in die Kornfüllungsphase. Dafür braucht es sehr viel Feuchtigkeit. Aber seit Februar hat es kaum noch geregnet.
4: Uns fehlen halt diese Winterniederschläge, die unten im Unterboden, ich sage jetzt einfach mal so in dem Bereich von 20 bis 40 Zentimeter, eine Feuchtigkeit haben, die ja nach oben aufsteigen will. Und die ist nicht da. Weil wir haben im Februar ungefähr 8 bis 10 Liter Regen gehabt. Das Territorial in Mecklenburg immer total unterschiedlich aufgrund der Seen, der Flüsse, die wir haben. Ja, Havel, Elbe, alles so eine Sachen halten Niederschläge ab oder ziehen sie an. Im März hatten wir auch nur 8 Liter und im April 12 und im Mai einmal 5 bis 6. Mehr ist da nicht. Und wir müssen ungefähr einplanen, dass wir für die Gerste, ich sag mal roundabout, irgendwo 80 Liter Zusatzwasser brauchen. Damit wir einen Ertrag herstellen können, wo unser Aufwand auch komplett mit gedeckt wird. Weil der Aufwand geht ja nicht damit los, sondern der Aufwand geht ja sozusagen los, wenn ich das Zeug aussehe im Herbst.
1: 80 bis 85 Hektar muss Carsten in diesem Sommer bewässern. Weil er nur 3 mobile Beregner hat, stellt er immer wieder um. Das ständige Umbauen nervt ihn. Es ist auch ungewiss, wie lange und wie viel er noch beregnen muss. Wenn die Temperaturen weiter steigen, verdunstet das Wasser auch schneller.
4: Der natürliche Regen ist ja auch für die Kulturen viel besser als

0: ist das kalte Wasser, was wir darauf schmeißen. Ja, ich wollte ja damals zuerst das Seewasser sozusagen nutzen, war aber aus Umweltverträglichkeitsgründen nicht genehmigt worden. Und dann haben wir ja sozusagen zwei Tiefbrunnen gebohrt. Und es ist natürlich so, dass das Wasser, das kennen wir vom Hahn, Wasserhahn, morgens, ne, machen wir auf, wollen Zähne putzen, oh, es ist kalt. Und das sagt die Kultur auch, weil das kommt eben wirklich von unten aus der Erde und ist arschkalt. Ja? Und da wäre eben so ein Oberflächenwasser wie Seewasser, was jetzt irgendwie so 10, 12 Grad hat, viel bekömmlicher. Und vor allem sind auch Nährstoffe drin. Aber das war nicht möglich. So, los!
1: Zurück in den Stall. Carsten will einen seiner Zuchtbullen ausquartieren. Beim Pfingstrosenschnitt in Hamburg-Altengammel geht Jens Wöpp mit System vor.
2: Und du musst dann eine Reihe weiter hierher, damit du die Reihe mitkriegst, wenn du beide Reihen schneidest. Ich schneide hier hinten die außen mit. Ja, guck, dann ist Johanna auch schon eine Reihe zu weit dahin. Das ist Henry Blocksaw. Aber wir sagen einfach nur Henry.
1: Seine Lieblingspfingstrose.
2: Das ist also, kann man sagen, eine der gefülltesten Sorten, die wir haben. Aber dadurch hat sie natürlich auch sehr schwere Köpfe. Das hat die Sorte einfach so an sich, dass sie schnell umfällt oder auch so, weil die Köpfe so groß sind und so schwer sind, dass der Stiel teilweise den Kopf nicht trägt. Und dadurch kriegt sie dann den Schlenker.
1: Trotzdem ist Henry mit seinen roten Blütenbällen sehr beliebt auf dem Großmarkt, sagt Jens.
2: Hier kann man schön sehen, da hat ein Reh seinen Bass von seinem Geweih abgestoßen sozusagen oder abgescheuert. Haben wir ganz vorne, haben wir bei der anderen Sorte noch. Immer wenn so richtig schöne, stabile sind, da wetzen sie dann gerne mal dran rum.
1: Pfingstrosenernte bedeutet Zeitdruck.
2: Wir schneiden die Sorten, die müssen. Immer auf dem Pieng, so wie sie sein müssen. Ne? Und so wie heute sind wir noch ein bisschen tiefenentspannter, da es relativ kühl ist, dann kommt das nicht so schnell weit. Aber wenn wir jetzt nachts, sagen wir mal, um die 20 Grad haben und am Tag 27 oder 30, dann kann man dabei zugucken, wie die aufgehen. Und dann muss man auch sehen, dass man hinterherkommt. Heute haben wir ein bisschen relaxter. Gut, ab im Binderaum.
1: Nach 4 Stunden ist der Schnitt erledigt. Jetzt heißt es Sträuße binden für den Großmarkt. Jens Wöpp fährt 5-mal in der Woche dorthin und verkauft die ganze Nacht über seine Pfingstrosen. Derzeit hilft auch Helga mit. Denn alleine kann Jens Mutter Hildegard den Pfingstrosenberg nicht bewältigen. Die 78-Jährige denkt noch lange nicht ans Aufhören und hat ihre Mutter als Vorbild.
3: Die hat mit 89 Jahren noch Rosen ausgebrochen. Jeden Tag ein paar Beete, viel nicht, aber sie war in Bewegung und hat noch was gemacht. So schneiden wir sie, knospig. Und so sieht die Blume nachher aus.
1: Über Jahrzehnte hat Jens Wöpp seine Päonien selbst vermehrt. Anfang der 90er Jahre fing seine Pfingstrosenliebe mit einem Zufall an.
2: Das kam eigentlich dadurch, beim Kumpel habe ich mal mit unserem, wir haben ja mal Schnittlauch produziert und hatten so einen kleinen Schnittlauchroder. Und da habe ich mal ein paar Päonienpflanzen ausgekriegt und da ist ein so ein Zipfel am Roder hängen geblieben. Und dann haben wir den Zipfel in den Kühlraum gepackt und dann hat er dann bis zum Frühjahr da gelegen. Und dann habe ich diesen Zipfel genommen, in den Garten eingebuddelt und er ist losgewachsen. Und dann habe ich gesagt, ja, so eine Kultur, was eigentlich so lange liegt. Und dann habe ich gedacht, na, das Ding kann ich auch, sowas könnte ich auch pflanzen. Und dann ist es immer ein bisschen mehr geworden.
1: Ihre Päonien stehen bereit. Pfingsten kann kommen. Im Vorharz versuchen die Macher vom Tuthof eine gerade Furche zu ziehen. 1 Hektar Fläche soll mit 9 Rebstöcken bepflanzt werden.
4: Heute erweitern wir unseren Weinberg um 3800 Reben, haben Unterstützung mit dem Spezialequipment aus Würzburg. Und ja, jede Rebe ist eine Koordinate, deswegen ist das halt händisch nicht so gut möglich. Es sind ein Haufen Rebsorten dabei und bin dann schon ganz gespannt, dass alles glatt läuft.
1: Der Trecker ist GPS-gesteuert und zieht dadurch automatisch eine gerade Furche. Die Koordinaten wurden bereits am Vortag eingespeist. Was bleibt, ist Fleißarbeit. Ohne die Unterstützung der Spezialisten aus Süddeutschland hätten Hendrik und Steffen keine Chance, so viele Reben innerhalb eines Tages zu pflanzen.
4: Das ist halt schon eine geniale Technik. Ne? Also wir haben im ersten Jahr direkt natürlich einen Lohnunternehmer kommen lassen, weil wir auch erst überlegt haben, selber pflanzen, aber bei der Menge keine Option. Und dann kamen die das erste Mal hierher mit der Maschine und ich dachte mir, ja cool, sieht aus wie selbst getüftelt, aber kostet 150.000, hat 2 Verschieberahmen oder 3 sogar, sodass jede Rebe letztendlich wirklich auf die Koordinate genau plus minus 2 cm hat, damit hinterher die ganze Flucht passt und die Abstände perfekt sind. Also wirklich immer zwischen jeder Rebe 1,05 m und in der Zeile haben wir 2,10 m. Ne?
5: Genau, genau.
1: Seit nunmehr 2 Jahren bepflanzen sie diese Ackerfläche mit Wein. Der Harzer Südhang scheint ideal in Zeiten unberechenbaren Wetters und fortschreitender Klimaveränderung.
4: Was charakteristisch für den Boden ist, ist das hier, Buntsandstein. Also es ist schon ein schöner Boden, ein etwas schwererer Boden hier oben. Und in den letzten Jahren hat es auch immer gezeigt, also der fällt halt auch früh trocken. Vor allem für Pflanzen, die nur in den oberen 50 cm wurzeln, wie das normale Getreide, was wir hier immer angebaut haben. Aber 2018 bis 2022, die ganzen Trockensommer, haben uns gezeigt, hier oben ist dann auch irgendwann vorbei mit dem Wasser. Und das ist das Gute an der Rebe, sieht man ja an den 2-Jährigen. Die gehen halt einfach relativ schnell tief in die Erde und kommen auch immer noch an das Wasser ran. Das ist der Vorteil dabei, ne?
5: Ja.
4: Als hätte sie hier immer stehen sollen.
5: Ja, tut's auch.
1: Schlägt die Rebe erstmal Wurzeln, sollte sie 30 Jahre und älter werden.
5: Also das ist eine normale Fropfrebe und die kommen jetzt bei uns sozusagen in die Erde. Die gucken, sage ich mal, so faustbreit raus. Und hier oben, das Paraffinierte, das ist sozusagen die Veredelungsstelle. Das macht man einfach gegen die Reblaus und so sieht die quasi aus.
1: Winzer Hendrik Lingsör will 1 Dutzend unterschiedliche Rebsorten pflanzen. Das bedeutet volle Konzentration beim Nachladen, denn die Reben ähneln sich.
4: Wenn die Sorte durch ist, der Sauvignac, ja, dann kommt der Riesel, sieht genau identisch aus, dürfen wir gleich nicht vertauschen. Und das ist wieder ein bisschen kleinere Charge, das heißt, von denen haben wir nicht so viel. Und vom Donauriesling, hinten das, haben wir dann wieder ein bisschen mehr.
5: Ja,
4: genau. Chrissy, jetzt kommt der Riesel, schmeiß ruhig einmal.
1: Bei der Menge an Reben kann man noch leicht den Überblick verlieren.
4: Heute kommen 3800 in die Erde. Und davon ist der kleinste Teil rot. Der ist jetzt schon drin. Und jetzt müssen wir aufpassen, dass wir die Weißen nicht durcheinander bringen. Deswegen ist dann immer eine gute Kommunikation nötig.
1: Hauptsache, die 3 Kollegen auf der Pflanzmaschine können Hendriks Anweisungen folgen.
4: Genau. Erst wenn die fertig sind, fertig, dann die. Und, wenn, und dann die und die zum Schluss von denen, ja?
5: Okay.
4: Weil das ist eine Sorte und das ist ja noch Riesel.
5: Okay.
1: Nach dem Rebensetzen werden alle Jungpflanzen ordentlich angeschlemmt. Das Problem? Das Wasser muss hier erst noch auf den Weinberg geschafft werden. Zurück in Schleswig-Holstein. Auf Hof Schmidt sortiert das Altbauernpaar Hermann und Monika die Kartoffeln von der letzten Ernte. Doch nicht alle kommen für den Verkauf in Frage. Monika sortiert zu kleine und mangelhafte Kartoffeln aus.
6: Ich habe hier auch diesmal eine schöne Kiste abgekriegt. Hier ist nicht so viel Abfall bei. Aber umso mehr muss man auch gucken, damit man auch keine übersieht, ne?
1: Vor 8 Jahren haben Monika und Hermann den Hof an ihre Tochter übergeben. Sie arbeiten hier aber noch jeden Tag mit.
7: Ich kann mich auch nicht in den Sessel setzen nach 50 Jahren körperlicher Arbeit und warten, dass ich tot bleibe. Das geht nicht. Deswegen, was ich kann, mache ich gerne. Körperlich bin ich fit, so kleine Bewegchen, aber wir freuen uns ja sowieso. Wir waren ja bis 2014, 15 Auslaufmodell. Da kamen Lisa ja und Marco, haben gefragt, ob sie es weitermachen können. Sonst wäre hier schon über 10 Jahre Schluss gewesen.
1: Hermann und Monika haben 2002 die Kartoffelhalle inklusive Kühllager gebaut. Dadurch können sie jetzt das ganze Jahr über Kartoffeln verkaufen.
7: Wir haben nächstes Jahr, im Februar, kennen wir uns 50 Jahre.
6: Ja.
7: Und seitdem arbeiten wir auch zusammen.
6: Und es geht. Es klappt. Jeder weiß, was er zu tun hat. Ich komme ja aus einer ganz anderen Branche. Ich bin gelernte Friseurin. Tja, aber was soll's, ne? Wo die Liebe hinfällt.
7: Ja. Wie ich sie kennengelernt habe, hatte ich schulterlange Haare. Ja. Das war die Zeit.
1: Weil von Hand sortiert wird, kann Monika natürlich mal eine Kartoffel durchrutschen. Aber auch dafür hat sie Hermann.
7: Hier ist grün. Aber das ist normal. Der Mensch ist nicht perfekt. Und wenn man da so 2 oder 3 Stunden steht, dann übersieht man auch mal eine.
1: Der LKW, der die Kartoffeln abholt, ist da. Das ist eher die Ausnahme. Normalerweise verkaufen die Ladewichts ihre Kartoffeln im Hofladen. Was übrig bleibt, liefert Hermann sonst direkt an Supermärkte, Kindergärten und Restaurants.
8: bieten ja ein großes Konzept an.

0: sag ich mal. Auf unserem Boden wachsen gut Kartoffeln. Und das sind jetzt die Übermengen, die ich in der Direktvermarktung nicht verkauft habe. Und die verkaufe ich dann an Großhandel. Aber sonst versuche ich so viel wie möglich über die Direktvermarktung zu machen. Ist zwar ein bisschen mehr Arbeit, ja, aber es macht auch Spaß und ist auch ein gutes Geschäft, muss ich sagen.
1: 25 Tonnen Kartoffeln soll Marco insgesamt aufladen. Er muss sich beeilen.
0: Der LKW kam doch früher als gedacht. Sollte eigentlich ein bisschen später kommen. Passte mir nicht ganz so im Zeitplan, aber ich habe es noch hingekriegt, weil ich muss gleich die Berechnung noch umfahren. Und ja, jetzt ist ein großer Schwung weg. Die letzte Menge, die wir jetzt stehen haben, die sind für uns selbst, für die Direktvermarktung noch. Ich bin sehr zufrieden, muss ich sagen.
1: Ob seine erste Kartoffelernte in diesem eher trockenen Jahr wieder so üppig ausfällt, wird sich schon bald zeigen. Auf dem Sophienhof soll einer der beiden Zuchtbullen auf die Sommerweide. Aber nicht ohne das Erkennungszeichen seiner Heimat. Voriges Jahr kam Hans-Peter, kurz HP, aus Bayern nach Neustrelitz.
2: Komm her, Digga. Steck mal schön weit deinen Kopf da durch. Hier.
1: Letzten Sommer gelang das Ablenkungsmanöver mit dem Gerstenschrot gut.
2: Eigentlich ist die Gier am größten. Komm her. Na komm mal, komm mal, komm mal. Na komm mal. Komm mal, Digga. Komm mal. Du nimm Kopf da raus. Nee, komm, geh nach da. Ja, wenn du da ran willst, musst du hierher. Komm. Na komm. Ist so gewusst, wie. Digga, komm, nimm mal den Kopf raus. Nee, komm, nimm mal den Kopf raus. Ja.
1: So. Zu viel Futter macht träge. HP soll sich bewegen. Erstmal muss er dafür raus aus der Box und rauf auf den Transporter. Dabei soll Günther Jansen helfen, denn er ist jeden Tag bei den Tieren.
2: Wenn da eine Kuh, lass hochlaufen, Günther. Wenn eine Kuh hochgeht, lass sie hochgehen mit. Ist doch egal. So, komm mal. Komm. Siehst du, so macht man das. Das ist ja das Schöne, ja, da wo die herkommen, das sind Familienbetriebe. Und du kannst ihn auch am Nasenring gehen und mit ihm hier drinnen losgehen. Die sind eben halt dieses Personenbezogene gewohnt. Und das ist eben das auch, was die so schön umgänglich macht. Ne?
1: Bulle Nummer 2 stand bisher hinten. Getrennt von seinem Nebenbuhler. Jetzt kann er nachrücken.
2: Ja. Nee. Komm. Komm, hör auf, dich zu scheuern da. Komm. So, jetzt kannst du, komm. So, den bringen wir nächste oder übernächste Woche raus. Ja, wenn der andere sich da ein bisschen abgerackert hat und ein bisschen Energie verloren hat, dann bringen wir den raus. Nee, die will nicht. Vergiss es. Brauchst nicht riechen. Da kommt heute nichts.
1: Der Bulle hat's in der Nase. HP dagegen soll was auf den Rücken kriegen. Eine Behandlung gegen innere und äußere Parasiten.
2: Du hast sozusagen ja nur die Chance, quasi, wenn du die Tiere irgendwo am Treibstand oder in der Nähe hast, einmal im Jahr oder bei Tieren auch, die belastet sind, ja, zum Beispiel auch in den Wiesen hinten, die sehr feucht sind, so Leberigel, das sind ja alles natürliche, ja, Parasiten, die Tiere immer mal belasten. Und wenn es halt zu viel Parasiten werden, dann werden die Tiere immer mager und immer, guck mal. Digga, die sind nix für dich, die Kleinen. Digga. Na komm, ist gut. So, und das kriecht jetzt ganz langsam in der Haut ein und verteilt sich über die Haut im Körper. Das dauert. Mach's gut, wir sehen uns. Hm? Ja, ist doch gut. Du kommst doch schön raus, ne? No. Ist doch gut. HP, ist doch gut.
1: Tolle Zeiten warten auf HP. Ungezügeltes Liebesleben auf der Sommerweide. Im Vorharz bei Herrhausen geht die Arbeit im Weinberg wie geplant voran. Tuthofchef Steffen hat die wichtigste Fleißaufgabe übernommen.
3: Jetzt gibt's wieder ein frisches Wasser.
1: Der mobile Wassertank kommt eigentlich auf der Weide als Viehtränke zum Einsatz.
3: Papa hatte unten das Wasser geholt. Da sind immer so 4000 Liter drin. Das reicht dann für ziemlich genau 4 Ladungen. Für 8 Zeilen, die wir dann vollfahren. Und ja, aufgrund des Höhenunterschieds können wir hier einfach einen Schlauch reinlegen. Kugelhahn auf und dann...
1: Kann es mit der Wassergabe weitergehen? Mit Tank, Trecker und Methode geht es auf den Acker. Auf diese Art und Weise macht das Steffen nicht zum ersten Mal. Die Konzentration liegt auf der geraden Furche.
3: Man hat ja einen ganz guten Anhalt, dass man den Schlauch einfach so ein bisschen in der Pflanzfurche, sag ich mal, führen kann. Und ja, dann ist es ideal zum Gießen. Also das funktioniert richtig gut. Der Radlader passt hier hervorragend durch und durch das Drehgerät können wir den Wassertank auch immer parallel zum Hang führen. Und dann kriegt jede Rebe heute Morgen ihre 5-6 Liter zum Start.
1: Der Weinanbau im Vorharz könnte eine Erfolgsgeschichte werden. Als sie auf dem Tuthof vor ein paar Jahren anfingen, die ersten Reben zu pflanzen, war Steffens Vater Achim noch skeptisch, obwohl er Hobbywinzer ist.
4: Ich mache 10 Jahre lang mit ein paar Freunden da unten im Dorf, haben wir 300 Rebstöcke. Die Erfahrung habe ich. Aber wir haben immer ohne Winzer gemacht und Steffen hat jetzt Hendrik, die beiden zusammen managen das. Und es sieht optisch hervorragend aus. Und die Weinreben da oben stehen auch wirklich gut, die wir vor 3 Jahren gepflanzt haben. Es ist Ertrag drauf. Und das ist ja ein Landwirt, immer wenn Ertrag ist, ist das hervorragend.
1: Zwischen den Zeilen mit dem jungen Wein haben sie im vergangenen Jahr mehrere Obstbäume gepflanzt. Die brauchen in diesem Jahr besondere Zuwendung.
3: Und wenn wir schon mal hier oben sind mit Wasser zu dieser Jahreszeit und es so trocken ist, dann brauchen wir natürlich auch Wasser für die Bäume. Die haben wir ja letzten Winter erst gepflanzt. Und die Blätter haben sich gestern Abend, hat man schon mal gesehen, ordentlich gerollt. Wir haben jetzt schon dieses Jahr 2 Mal angegossen. Jetzt kriegen sie das 3. Mal Wasser. Und das Gute ist halt leichter Hang, einen schönen Pflanzring drumherum, beziehungsweise Gießring, sodass wir jetzt das bei den trockenen Bedingungen richtig gut vollfüllen können einfach. Und dann haben wir jetzt hier gerade so locker 20, 30, 40 Liter dran gegossen. Die können jetzt in Ruhe einsickern. Und dann hat der Baum erstmal wieder für die nächsten 2, 3 Wochen hoffentlich genug Wasser.
1: Aber nicht nur die Pflanzen brauchen Nahrung. Für die Teamverpflegung sorgen heute Hendrik und seine Mutter.
4: Das ist ein Gourmet-Teller.
5: Und die verteidige ich.
6: Man muss natürlich dafür sorgen, dass alle auch versorgt sind. Ne? Erst dann ist man ist ja auch ein bisschen was zu tun. Und wenn man natürlich gut gegessen hat, dann klappt das umso besser. Also gehört dazu. Eigentlich gehört jetzt noch eine Schorle dazu, aber ist noch ein bisschen früh dafür. Schade.
1: Es gibt noch viel zu tun im Vorharz. Aber nach der letzten Furche wird es für Team Tuthof dann auch noch eine Weinschorle geben.
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5: Hallo, guten Abend. Schön, dass Sie ihn mit uns verbringen. Ich bin mir auch ziemlich sicher, dass Sie die nächsten 45 Minuten nicht unbedingt auf die Uhr schauen werden, denn unser Gast heute ist so facettenreich und spannend, dass wir ja so ein bisschen durch die Sendung fliegen werden. Also vor 22 Jahren ging das los.

0: da stürmte sie als Kunststudentin spielend die Charts, stellte mit ihrem Debütalbum selbst Nena in den Schatten. So, und ihr ganz neues Album Sehnsucht hat sie gestern zum Tourauftakt in der Elbphilharmonie vor ausverkauftem Haus vorgestellt. Sängerin Annette Lucian, schön, dass du da bist. Herzlich willkommen. Du hast gerade schon gesagt, so ein bisschen schwerelos fühlte sich das an gestern. Beschreib noch mal, wie besonders war das, das neue Album, was Freitag erst rausgekommen ist, dann vorzustellen?
1: Ja, es ist aufregend, zum ersten Mal Lieder auf die Bühne zu bringen. Dafür mache ich das ja auch. Ich denke immer beim Schreiben daran und beim Aufnehmen, wie wird das auf der Bühne klingen und wie die Leute das empfinden. Und naja, dann ist es die Elbphilharmonie. Ich glaube, für die Leute auch immer total aufregend, dort zu sein. Es ist so beeindruckend. 360 Grad und von überall Blicke. Und das war richtig, richtig schön.
0: Ich finde immer, ich war einmal in der Elfi und ich denke immer so, das ist, du hörst ja alles, ne? Wenn drei Reihen weiter jemand irgendwie sich räuspert oder so, das heißt so, wie ist denn das, wenn man da auf der Bühne steht als Sängerin?
1: Ja, ich fühle mich da immer wie so eine Katze auf einem heißen Blechdach. Das ist so ein bisschen, man hört, also es ist wirklich sehr filigran. Und man hat eine andere Haltung. Und ich bin immer so ein bisschen so ein Derwisch und drehe mich. Und das ist eigentlich ganz schön, weil ich bewege mich gerne auf der Bühne.
0: Wir gucken mal kurz rein, damit wir mal so einen Eindruck bekommen von gestern Abend.

0: ist schon, ist was Besonderes, ne, da zu stehen. Also die Akustik ist toll. Das ist irgendwie.
1: Es war ein Handyvideo auch gerade.
0: Ja, genau. Ja.
1: Glaub, wie schön, ja.
0: So genau, ja, so wie man das halt empfindet und wie man das dann auch sieht, wie du stehst in deinem Jumpsuit in Silber war das, ne?
1: Ja, genau.
0: Hast du eigentlich jetzt auf dem Album? Das war ja ein Song, den du mit Heinz-Rudolf Kunze immer aufgenommen hast, der ja auch ein super Erfolg war.
1: Ja.
0: Aber gab es vom Album auch so einen Song, wo du gemerkt hast, wow, das ist jetzt ein besonderer Moment, den hier zu singen?
1: Ja, für mich war es gestern Abend Königin der Nacht. Das ist ein Lied, welches ich in Neapel geschrieben habe mit meinem Freund Tristan Brusch, auch ein Chansonnier. Und das war richtig spannend, weil ich da gesanglich noch mal in eine andere Ecke gehe. Das ist ein Hexenlied. Und das war perfekt, die Bühne dafür. Es war ganz dunkel, nur die Bühne war beleuchtet, ein bisschen in Rot. Und da bin ich wirklich ein bisschen geflogen.
0: Aber Königin der Nacht, du hast das ja eigentlich ein bisschen eingetauscht gegen Königin des Tages, weil du hast wirklich,
1: ja,
0: also stimmt, auch noch so ein bisschen, dass du so im Nachtleben unterwegs bist, ne, und gerne feierst und so. Aber das hat sich ein bisschen gedreht, ne?
1: Ja, irgendwie suche ich mein Adrenalin heute anders. Also ich liebe es, ja, im Licht zu sein. Und ich laufe da auch immer hin. Und ich liebe den Morgen mittlerweile, weil ich da so konzentriert bin. Und da geht es mir gut. Und ja, so geht man so durch Phasen im Leben.
0: Genau. Und über die Phasen werden wir heute auf jeden Fall noch alle sprechen. Und natürlich singt Annette heute auch noch für Sie heute Abend. Und ja, über die Kindheit wird es gehen in Sachsen-Anhalt. Eben auch der Blick auf die ostdeutsche Vergangenheit. All das werden wir gleich besprechen. Und ja, dieses Wochenende liegt ja auch zwischen den Wahlen im Osten. In einer Woche ist ja der Norden, Mecklenburg-Vorpommern, dran. Aber auch in Niedersachsen. Da wurde heute gewählt. Keine Landesregierung, sondern unter anderem die Oberbürgermeisterinnenwahl. Eines unserer Themen jetzt in unserem Nachrichtenüberblick für den Norden von Ann-Britt Backenbühl.
2: Wie sollen sich künftig die Stadt- und Gemeinderäte oder Kreistage zusammensetzen? Darüber konnten heute etwa 6,3 Millionen Menschen in Niedersachsen abstimmen. Insgesamt ging es um mehr als 29.000 Sitze. Vielerorts wurden außerdem Bürgermeister gewählt, etwa in Hannover, Braunschweig oder Wilhelmshaven. Ein Jahr vor der Landtagswahl gilt die Abstimmung als Stimmungstest, besonders mit Blick auf die AfD. Vier ihrer Kandidaten wurden wegen Zweifeln an ihrer Verfassungstreue nicht zur Wahl zugelassen. Als die Feuerwehr gestern Abend vor diesem leerstehenden Hotel in Hamburg-St. Georg eintraf, hatten sich zwei Menschen bereits vor den Flammen aufs Dach gerettet. In einem Zimmer im vierten Stock war zuvor ein Feuer ausgebrochen, drohte sich über die Fassade auszubreiten. Einsatzkräfte retteten die zwei Männer über eine Drehleiter. Fünf weitere Menschen brachte sie über das Treppenhaus ins Freie.
3: Das Hotel ist derzeit nicht in Betrieb. Wir gehen derzeit davon aus, dass das Personen ohne festen Wohnsitz sind. Fünf Personen wurden hier schwer verletzt, durch Rettungswagen ins Krankenhaus gebracht. Zwei weitere Personen wurden leicht verletzt, sind aber hier vor Ort geblieben.
2: Etwa 55 Einsatzkräfte waren drei Stunden vor Ort. Die Brandursache ist noch unklar. Zahlreiche historische Gebäude in Mecklenburg-Vorpommern

0: Ordnung, aber irgendwie habe ich das Gefühl, es geht aufwärts. Also ich bin, glaube ich, noch nie so glücklich und zufrieden gewesen. Also jetzt momentan ist es einfach so, dass ich gut auf mich aufpassen kann, weiß, was ich brauche und so. Ist wichtig, so eine Klarheit.
1: Was meinst du, was hat dir dabei geholfen, dass du da jetzt stehst?
0: Ich glaube eben die Neugier und die Sehnsucht und dann, dass ich losgelaufen bin und ja, geschaut habe, was ich wirklich brauche. Ich brauchte Freiheit, Unabhängigkeit. Ich habe mich vor 3 Jahren von meinem Management getrennt, auch von meinem Label, mit dem ich lange gearbeitet habe. Ich habe mich von den Zigaretten getrennt, vom Alkohol. Ich glaube, ich brauchte ganz viel Klarheit und ich wollte innere Stärke. Und das hat mir alles gut getan. Ich habe in den 3 Jahren so viel erreicht für mich. Auch, ich hatte so Themen, die ich bearbeiten wollte. Und das kann man nur klar. Mhm. Ja, und dafür braucht man auch ein bisschen Disziplin. Aber ich finde, also es hat sich total gelohnt. Und auf diesem Weg sind diese Lieder entstanden. Und das ist ein total gegenwärtiges Album. Ich glaube, es ist auch ein sehr weibliches Album. Es ist eine weibliche Sicht auf die Dinge, die mich beschäftigen, die Krisen, die mich beschäftigen. Und die Phase meiner hormonellen Umstellung, die Liebe, ja.
1: Aber vielleicht fangen wir mal an mit diesem Atelier, wo du gesagt hast, okay, ich möchte mich jetzt mal selbst produzieren. Ist das so ein Beispiel dafür, dass du jetzt mit einem breiten Kreuz da sitzt?
0: Nee, gar nicht. Das ist, ich glaube, es ist eine Herausforderung. Und ich wollte mich ihr stellen. Die Musikbranche ist einem totalen Wandel. Und nichts bleibt so, wie es ist. Das ganze Streaming, der Streaming-Bereich und so. Man muss irgendwie schauen, wie es weitergeht. Und ich dachte, das wäre eine gute Idee, wenn ich das jetzt mal selbst mache und auch mal lerne, wie eine Rechnung geschrieben wird und wie eine GEMA-Abrechnung geht. Weil um delegieren zu können, muss man das lernen und schauen. Sonst weiß man ja gar nicht, worum es geht. Und dieses Bedürfnis hatte ich. Mir hat man das immer aus der Hand gerissen. Und das gibt mir total Selbstbewusstsein und Inspiration.
1: Ich finde auch so ein bisschen dieses Selbstverständnis zeigt der Song auch an deiner Seite, der eben von einer sehr selbstbewussten und auch sehr erfolgreichen Frau handelt. Wir hören mal kurz rein.

0: Ich möchte auch mal so am Pool liegen mit dem Eis.
1: Das war der Fotograf, der die Pokeball gebracht hat.
0: Das ist sehr schön. Ja, aber das ist so ein bisschen dieses. Ne? Du bist mit deinem Mann Markus Brosch mittlerweile auch 15 Jahre zusammen.
1: Ja.
0: Was macht eure Beziehung da aus? Weil wir gerade gehört haben, so an deiner Seite, ich muss an deiner Seite auch wachsen können, kein Mausi sein.
1: Ja, also mein Mann kann meinen Erfolg ertragen und unterstützt mich und er muss mich nicht klein sehen, auf jeden Fall. Und das weiß ich, das ist unfassbar wichtig, für Frauen ganz besonders, weil man hört so oft, wenn Leute sagen, ja, der oder die war an meiner Seite, als es mir so schlecht ging. Und das ist auch total wichtig. Aber ich glaube eben, dass es auch sehr wichtig ist, wer da ist, wenn es einem gut geht, wenn man erfolgreich ist. Ganz besonders als Frau. Und ich glaube, es ist immer noch so ein bisschen so ein Tabuthema, Geld und Liebe. Und, aber jede erfolgreiche Frau hat Erfahrung mit diesem Thema. Und ja, dass es eben nicht so einfach ist, Leute zu finden, die einem das gönnen. Mhm.
0: Ja. Ich finde auch gerade, was du gesagt hast, so auch mit dem Geld, ist ja auch oft ein Albumthema, so Altersvorsorge und so weiter. Überhaupt sich mit Geld zu beschäftigen, ist ja etwas, was man dann irgendwann auch lernen muss. Ne? Wo du ja jetzt auch sagst, ich produziere mich selbst, ich will wissen, was muss ich zahlen, was muss ich nicht zahlen. Das macht ja auch einen Unterschied, oder?
1: Ja, mich hat das total gereizt, Themen, die man vielleicht nicht unbedingt in Liedern vermuten würde, zu nehmen. Auch vielleicht auch Tabuthemen, schambehaftete Themen und sie in den Schutzraum einer Musik, eines Liedes zu packen und das mit Humor zu verbinden. Sowas liebe ich, weil so kann man das irgendwie den Leuten näher bringen und so kann man drüber lachen und es ist irgendwie ein gutes Mittel, irgendwie Themen wie Altersarmut bei Frauen zu besingen, eben mit einem Augenzwinkern. Und ich hab das Gefühl, das geht dann schon in die Herzen rein und werden vielleicht besser angenommen.
0: Ich habe auch ein bisschen gelacht über Perimenopause, wo dann irgendwie so ein Chor im Hintergrund das immer so dazu singt. Das hatte ich ja auch sehr schön.
1: Stimmt, ja, das musste unbedingt auch ein Männerchor sein. Ja.
0: So, ne, ja, genau, habe ich mir schon gedacht. Ja, du hast eine Tochter.

0: Töchter bekommen, da warst du 40. Ja. Und ich kenne das so von mir, ich habe auch spät ein Kind noch bekommen. Und man rechnet immer so, wie alt bin ich denn, wenn das Kind, keine Ahnung, zur Schule kommt, wenn es Führerschein macht. Geht dir das auch so, dass du so drüber nachdenkst?
1: Absolut. Das ist auch nicht so einfach für mich gewesen. Ja? Das ist doch zum ersten Mal die...
0: Ja, Emily Rose,
1: auf meinem Sofa, genau. Zum ersten Mal auch habe ich wirklich mir um mich selbst Sorgen gemacht. Und das fing an, als ich Mutter wurde. Und setzten so Verlustängste ein. Ne? Und ich musste lernen, damit umzugehen, nicht so viel Angst zu haben, loszulassen. Und ja.
0: Angst vor allem auch, dass einem selbst was passiert?
1: Ganz genau. Ja. Natürlich dem Kind, aber auch einem selbst, weil die halt noch so jung sind. Und man möchte irgendwie, dass sie erwachsen werden und sie begleiten, ne, bis sie eigenständig sind.
0: Ist das deshalb? Hast du deshalb aufgehört?
1: Ich glaube, das war der Grund. Der Grund, dass,
0: Aber wie hast du das gemacht? Ich denke mir dann so, also da passiert so was Einschneidendes, wie ein Kind zu bekommen mit 40. Ne? Und vorher... Wir haben uns mal getroffen, also wirklich, wir haben gefeiert, es war immer so.
1: Ja.
0: Ne? Und dann auf einmal kommt dieses Kind und du änderst dein Leben von Grund auf. Das geht ja nicht von heute auf morgen eigentlich.
1: Also bei mir war das tatsächlich so, dass ich, bevor ich Mutter geworden bin, auch gar nicht an Themen rangekommen bin. Ich glaube, ich gehöre zu der Generation, die, währenddessen sie Kinder erzieht, auch noch ihre eigenen Themen bearbeiten muss. Ne? Also ich wusste vieles vorher nicht. Ich habe sie quasi fast ins Wochenbett reingelegt bekommen. Und Themen, die meine Mutter betreffen und mich selbst betreffen. Aber es ist ja nie zu spät, die zu bearbeiten. Und besser als bis zum Lebensende hat man dafür Zeit. Und es macht immer so was Gutes mit einem selbst und mit dem Umfeld. Und es gab diesen Spruch, den ich mal gelesen habe, you better face your demons or they raise your children.
0: Ja, genau. Ja,
1: das hat mich auch zu einem Lied inspiriert, das heißt Generationen und Dämonen. Und
0: da hören wir sogar noch rein.
1: Ja, das finde ich, das sind so besonders. Die Themen, die mich, die ich so spannend finde. Ne?
0: Ja, auch, dass man das nicht weitergibt. Ne? Und das ist ja,
1: an sich. Das kann ich an den Generationen meiner Familie auch sehen. Meine Großmutter, die beispielsweise auf ihrem Sterbebett gesagt hat, Mensch, hätte ich mal ein bisschen mehr für mich gemacht. Ne? Meine Mutter, die das schon ein bisschen früher gelernt hat, ich noch früher. Und meine Tochter, die gut Nein sagen kann.
0: Ja, wichtig. Ja. Total wichtig. Und genau, für sich selbst was machen. Das ist eigentlich auch das Thema, was wir uns jetzt anschauen. Denn ich glaube, bei vielen ist das so, egal ob man jetzt irgendwie als Eltern oder einfach als eigenständige Person im Job vielleicht auch gefordert ist oder sonst wo, das ist nicht immer einfach dann auch so bei sich zu sein. Vielleicht heute am Sonntag nicht irgendwie drüber nachzudenken, was steht alles an in der Woche. Denn im Grunde genommen, wir sind darauf programmiert, immer alles zu funktionieren, aber das ist eben nicht gesund. Es ist so wichtig, Nein oder eben auch Stopp zu sagen. Und wie man diese Taste findet, das kann man lernen, zeigt uns jetzt Torge Wittern-Kochs.
2: Wir leben in einer schnellen Welt. Stress und Termine bestimmen unseren Alltag. Um dem etwas entgegenzusetzen, gibt Martina Aßmann Kurse in Achtsamkeit.
3: Es gibt nichts zu tun, nichts zu erreichen. Wir machen hier Übungen miteinander, wo wir sehr lange sehr still sind. Und das ist total stressig. Das ist total stressig. Und dort zu lernen, sich nicht dagegen zu wehren und aufzuhören, irgendetwas anders haben zu wollen, als es jetzt in diesem Moment gerade ist, kann schon der erste Schritt sein.
2: Stille aushalten. Nicht leicht, denn eigentlich sind wir ganz anders programmiert, zielorientiert.
4: Ich habe ganz oft damit gehadert und war dann ganz streng mit mir, so, oh, jetzt bin ich schon wieder abgedriftet, jetzt habe ich die Aufmerksamkeit nicht halten können an einer bestimmten Körperstelle, ich mache es schlecht. So, das war am Anfang auf jeden Fall Thema und später wird man dann so ein bisschen gnädiger mit sich selber, weil man auch verstanden hat, dass es darum gar nicht geht.
2: Mindfulness-based Stress Reduction, übersetzt achtsamkeitsbasierte Stressreduktion, hilft dabei, unsere Automatismen zu verändern.
3: Der Bodyscan ist eine Achtsamkeitsübung, bei der es darum geht, absichtslos den Körper, Körperteil für Körperteil, abzuscannen und zu erspüren, was sich dort zeigt. Auch wenn da nichts los ist. Da ist nämlich nicht immer was los. Der Geist, der springt weg. Wenn das langweilig ist, dann will er weg, dann will er woanders hin, dann will er den Kontostand durchrechnen oder planen, was heute Nachmittag noch passieren soll. Und wir trainieren diese Fähigkeit, zu bemerken, dass wir abschweifen. Das ist der Moment der Achtsamkeit. Und sich dann zu entscheiden, wieder zurückzukommen.
2: Das setzt einiges in unserem Hirn in Gang. So wird zum Beispiel der präfrontale Kortex sehr aktiv. Er steuert unsere Konzentrationsfähigkeit. Je aktiver er ist, desto besser können wir uns auf eine Sache konzentrieren. Außerdem fährt der Teil des Gehirns, der unser Gedankenkarussell immer neu anstößt, runter. Eine anerkannte wissenschaftliche Methode, die auch von den Krankenkassen bezahlt wird.
3: Für alle Menschen mit chronischen Erkrankungen, dafür wurde es mal entwickelt. Es ist aber auch sehr geeignet für Menschen, die sich gestresst fühlen.
2: Auch für Menschen mit neurodivergenten Krankheiten wie Autismus und ADHS ist diese innere Einkehr hilfreich.
3: Bei der Rosinenübung geht es darum, dass wir am Beispiel der Rosine erleben, wie unsere Wahrnehmung funktioniert. Im Kontakt mit dem gegenwärtigen Augenblick, im visuellen Kontakt, im akustischen Kontakt, im Schmecken, im Riechen, bemerken die allermeisten Kursteilnehmer sehr, sehr früh, wie schnell sie wegspringen. Weil wir immer verschleiert sind durch unsere Wahrnehmungs- und Denkgewohnheiten. Und das wird an diesem Beispiel mit der Rosine sehr schön deutlich. Die Rosine ist die ganze Welt.
5: Dadurch, dass ich seit längerer Zeit schon ADS diagnostiziert habe, sind gerade solche Übungen mit der Rosine wie so ein trainiert, so eine Art Anker zu finden. Ich muss jetzt nicht über tausend Dinge nachdenken und alles rennt jetzt hin und her und ich höre tausend Geräusche und denke an tausend Aufgaben, die ich noch im Job machen muss. Durch diese Übung bekommt man so ein bisschen mehr Kontrolle über Gedankengänge und über tägliche Handlungen.
2: Es dauert Wochen, Monate vielleicht und bedarf ständiger Übung. Doch dann können wir es schaffen, vollständig im Hier und Jetzt anzukommen.
0: Ja, nicht so einfach. Mit dem Rauchen aufgehört, wie hast du das gemacht? War da auch irgendwie so eine Achtsamkeitsübung dabei oder Yoga oder Meditation oder einfach gesagt, nee, ich rauche nicht mehr?
1: Ja, ich habe mir das so gewünscht. Ich hatte auch ein paar Anläufe. Aber wie habe ich das geschafft? Ich habe mir überlegt, was ich liebe, wenn ich nicht rauche, also ohne das Rauchen.
0: Ah ja, okay.
1: Und da gab es zwei Dinge. Ich liebe es, spazieren zu gehen. Und ich liebe es, mit dem Füllhalter zu schreiben. Weil ich den Füllhalter in der rechten Hand halte und die Zigarette meistens auch.

0: super sympathisch, wenn man das nach 2 Jahrzehnten noch ist. Also, dass du da immer noch so...
1: Naja, ich weiß halt, dass alles passieren kann. Ne? Mhm. Und das ist ja auch... Darum geht's. Ich brauche die Konzentration. Ich glaube, das ist eine Konzentrationsförderung.
0: Ja, okay. Ist ja auch eine Live-Situation hier.
1: Genau.
0: So, dann geh du schon rüber.
1: Gerne.
0: Ich erzähle noch Ihnen kurz, dass das Album am Freitag rausgekommen ist. Das neue Album von Annette Lusian. Sehnsucht heißt es. Und darauf hören wir jetzt so eine ruhige Hymne, im Grunde genommen darauf, wie weit einen das eigene Herz bereits getragen hat. So, am Piano möchte ich Ihnen noch kurz vorstellen, Michael Geldreich, und an der Gitarre Dennis Erasian. Und der Song heißt Herz mit Gebrauchsspuren. Viel Spaß.

0: Yay!
1: Herz mit Gebrauchsspuren von Annette Lusian aus dem neuen Album Sehnsucht. Ab Oktober geht's ja auf Tour mit ganz vielen Auftritten, auch im Norden. Das ist am Ende immer so komisch, ne, wenn da kein großes Publikum ist und klatscht. Ja. Unser Publikum sitzt ja vorm Fernseher, aber die haben mit Sicherheit auch geklatscht. Ein sehr, sehr schöner Song über ein Herz mit Gebrauchsspuren. Was mich auch so ein bisschen, ja, fast traurig gestimmt hat, ist der letzte Song auf deinem Album, wo es auch um Tod geht. Ich gehe dann mal vor. Warum hast du diesen Song geschrieben? Was spielt das für eine Rolle?
0: Wahrscheinlich habe ich den Song sogar für mich selbst geschrieben. So als, ja, ich glaube, es geht um die Geschichte, die man sich selbst erzählt. Ich glaube, ich war immer jemand, der große Angst vorm Tod hatte. Und ich habe das vorher verdrängt, ja, vollkommen weggeschoben, so wie man das halt so macht, weil man leben will. Und in den letzten Jahren kamen so Ängste hoch und ich musste die bearbeiten. Das war so richtig präsent, also so hypochondrische Ängste.

0: und sie gar nicht von mir kannte. Und die Angst vom Tod ist ja nicht die Angst vom Tod bei mir, sondern es sind eher Verlustängste. Es hat auch vielleicht was mit der Mutterschaft zu tun, mit meiner Tochter. Und, ne, und dieser Song ist quasi die Geschichte, die ich mir selbst erzähle. Ich finde schon das Wort, er oder sie ist gestorben, schon so schwierig. Und der Umgang mit dem Tod. Und ich gehe nur schon mal voraus, ist die schönere Wendung für mich. Und daraus ist halt ein Lied entstanden. Und, ja.
1: Ich dachte eher, dass dann so, ich gehe schon mal voraus, ist eher das Traurigere, weil man jemanden zurücklässt und dann so.
0: Das natürlich, aber das Lied ist ja sehr positiv geschrieben. Ne? Und das ist schon auch wichtig für mich, dass die Menschen, die zurückbleiben, glücklich sind. Also mir ist das wahnsinnig wichtig, dass dann die Welt nicht untergeht, sondern dass wir uns halt irgendwann treffen, sozusagen.
1: Und wenn ihr jetzt so zu Hause, so an so einem Sonntag, ihr als Familie zusammen seid, alle eben zusammen seid, ist das so, dass ihr am Sonntag dann auch so groß gedeckter Tisch und dass ihr alle irgendwie zusammen esst oder so? Habt ihr so Rituale an einem Sonntag wie heute?
0: Ja, ich liebe den Sonntagsspaziergang, ja. Mhm. Aber wir sind eine chaotische Familie. Wir haben gar nicht so viele Rituale, sondern wir sind eine Reisefamilie. Mhm. Wir lieben es zu reisen, unterwegs zu sein. Mhm. Und ja, der Spaziergang, die Geschichte, die ich meiner Tochter vorlese. Und
1: sowas eher, ne? Ja. So im Kleinen. Und Essen. Essen spielt eigentlich in jedem Haushalt eine große Rolle.
0: Ja, unbedingt.
1: Selbst wenn man durchs Telefon kocht.
0: Ja, unbedingt. Also,
1: und zum gesunden Leben, worüber wir ja schon gerade gesprochen haben, gehört eben auch tolles Essen. Und da kommt bei uns Zuckerclip ins Spiel. Das schmeckt.
2: Moin und hallo zusammen. Wir machen heute Kumpir, ein türkisches Streetfood-Rezept. Und ich muss sagen, ich liebe es. Das ist super vielfältig, hat unten eine richtig schöne, mehlig kochende, gegarte Kartoffel. Die wird mit Käse und Butter vermengt. Dann kommt oben drauf ein schöner Krautsalat. Dann haben wir hier noch Peperoni, ein paar Pickles. Und dazu oben noch so ein schönes Kräutertopping. Mm, das wird lecker. Jetzt müssen wir aber erstmal mit den Kartoffeln starten. Und das sind so eine Riesenonkel. Das sind hier wirklich die größten Kartoffeln, die man so ungefähr finden kann. Und die brauchen eine ganz schöne Weile im Ofen. Das heißt, wenn ihr vorhabt, Kumpir zu essen, dann schmeißt die Kartoffeln am besten mittags schon mal in den Ofen, dann sind die abends auf jeden Fall fertig. Es gibt so einen Trick, wenn man sie einfach so ein bisschen einsticht, dann garen sie in der Regel so ein bisschen schneller. Und dann werden die noch mit ein bisschen Öl einfach bepinselt. Und dann schmeißen wir die gleich einfach in die Röhre. Für, ich sag mal so 1,5 Stunden, würde ich schon sagen. Und den Ofen würde ich so auf 180 Grad einstellen. So, und jetzt haben wir viel Zeit, uns um unsere Füllungen zu kümmern. Und jetzt machen wir erstmal einen richtig tollen Krautsalat. Dafür habe ich jetzt hier schon gehobelten Weißkohl. Und da kommt jetzt erstmal nur ein bisschen Salz drauf. Und dann wird das erstmal geknetet, damit der Kohl ein bisschen weich wird und so ein bisschen schon mal die Zellstruktur aufgebrochen wird und ein bisschen Flüssigkeit austreten kann. Dazu kommt jetzt noch ein ordentlicher Schluck heller Essig. Ein bisschen Zucker, ein ganz bisschen Öl. Und wir kennen unseren Krautsalat sonst ja mit Kümmel. Ich mache das Ganze jetzt mit Kreuzkümmel, weil ich finde, dass das total schön in die türkische Küche und vor allem auch zu der Kumpir passt. Und jetzt habe ich hier noch ein paar gepickelte Möhrenstreifen. Das lassen wir jetzt erstmal einen Moment ziehen und machen weiter mit unserem Knoblauchjoghurt. Ich habe jetzt hier griechischen Joghurt, also Joghurt mit 10% Fett. Das schmeckt mit der Kartoffel zusammen besonders gut. Und da kommt jetzt einfach ein bisschen Knoblauch dazu. Ein bisschen frischer Schnittlauch. Salz und Pfeffer. Und wird glatt gerührt. So, auch das ist fertig. Und ich würde sagen, dann gucken wir uns jetzt mal unsere Kartoffeln an. Die werden jetzt einfach eingeschnitten. Dann drückt man die einmal so ein bisschen auf. Vorsicht, heiß. Und jetzt nimmt man sich eine Gabel und zerdrückt so ein bisschen hier das Innere der Kartoffel. Etwas geriebener Käse. Und ein Stückchen Butter. Und jetzt wird das Ganze mit diesem Kartoffelstampf sozusagen vermengt. Und das ist jetzt die Basis für unsere Kumpir, für unser Kumpirgericht. Das kann man jetzt füllen, belegen, wie man mag. Und das machen wir jetzt.

0: Wenn man es einmal geschafft hat, die Garzeit der Kartoffel zu überstehen, dann ist das wirklich ein sehr schnelles, einfaches Gericht. Also macht es nach. Bis zum nächsten Mal.
1: So ein Käsefaden. Auch so zwischendurch.
2: Lecker.
1: So nachdem du auch gestern so feiern, also was heißt feiern, aber so einen langen Auftritt hattest.
2: Ja, das stimmt.
1: So.
2: Ich habe danach noch ein schönes Käsebrötchen gegessen.
1: Genau, irgendwie sowas braucht man dann. Ne?
2: Ja.
1: Hast du so ein Essen, was sofort dich in deine Kindheit zurückbringt?
2: Ja, Frikassee von meiner Mama gekocht. Vorher meine Oma gemacht und sie kann das sehr identisch nachkochen. Und ich muss das auch endlich mal lernen, dass es so schmeckt. Das ist so ein Soulfood.
1: Ja. Ja. Und sowieso deine Kinder.
2: Mit Kartoffeln übrigens, nicht mit Reis oder so.
1: Ach so, ich kenne es nur mit Reis.
2: Ja, siehst okay. Du, ja, ich kenne das nur mit Kartoffeln. Ich bin Kartoffelfan.
1: Aber damals, wie du aufgewachsen bist in Schönhausen an der Elbe, du hast mal gesagt, es war so ein bisschen Bullerbü da. Beschreib mal bitte, wie du aufgewachsen bist.
2: Ja, also wenn ich da heute raufschaue, dann könnte das auch aus einer ganz anderen, früheren Zeit stammen. Mhm. Meine Großeltern hatten so ein altes Lehmhaus und dort gab es auch keine Toilette da drin. Wir hatten so eine Waschküche und einmal in der Woche wurden die Kinder in diesen Waschkübel gesetzt und das war halt so ländlich und ganz einfach und wunderschön mit so einem Selbstversorgergarten und also für diese Kindheit bin ich wahnsinnig dankbar, die ich natürlich meiner Mutter und meinen Großeltern zu verdanken habe und trotz der DDR, ne? Und die war einfach wunderschön.
1: Und auch gut, dass deine Großeltern auch da waren, weil deine Mutter ist, glaube ich, früh auch wieder arbeiten gegangen, oder?
2: Ja, das musste sie. Sie war ja sehr jung noch, 20 und und sie hat mir erzählt, dass sie mich mit einem halben Jahr in die Kinderkrippe geben musste, was ja eigentlich toll ist, weil die Frauen dann berufstätig sein konnten. Mhm. Aber das war da so ein bisschen so ein Zwang und das war nicht so schön. Das war ein bisschen früh. Sie meinte, sie hätte mich noch gerne noch ein bisschen länger gehabt.
1: Mhm. Aber Oma war da und ich glaube, du hast das auch zwischendurch verwechselt mit Mama und Oma. Ne?
2: Dass die ja, ich hatte diese zwei Mamas, genau.
1: Und wenn du heute so zurückblickst, was meinst du, was hat sich, also du bist ja mit 12, glaube ich, seid ihr rüber, ne? Und wenn du jetzt so diese Wahl verfolgst, die gerade in Sachsen-Anhalt war, wo auch wahnsinnig viele Frauen ja die AfD gewählt haben, ich glaube 39%.
2: Seit ein paar Jahren, genau, das war noch nicht immer so.
1: Ja genau.
2: Wieder nachgezogen leider.
1: Und du hast ja auch Familie dort noch, was meinst du, was verändert sich da, woher kommt das?
2: Das ist eine interessante Frage, das kann ich gar nicht so sehr beantworten, aber mich bewegt dieses Thema schon ein bisschen länger. Ich habe ja den ersten Rechtsruck, die Baseballschlägerjahre, mitbekommen. Mhm. Und seit dieser Zeit beschäftigt mich das, weil ich immer das Gefühl hatte, das schwelt da ein bisschen. Und so eine gewisse Fremdenfeindlichkeit, die gab es ja auch schon in der DDR. Die wurde aber gar nicht als solche erkannt. Und wenn etwas so als normal angenommen wird, weil es einfach selbstverständlich war, also zum Beispiel so Gastarbeiter haben in ihren eigenen Distrikten gewohnt und die durften nicht im gleichen Konsum einkaufen und man durfte sich eigentlich auch nicht mit denen abgeben. Also das ist ja eine Art Fremdenfeindlichkeit, die einfach so ganz normal für normal gehalten wurde. Und da gibt es so viele Puzzlestücke und die, ja, das ist sehr komplex, das Thema.
1: Habt ihr eigentlich so innerhalb der Familie, hast du irgendwie über die Wahl gesprochen, mit Familie, die eben noch dort lebt?
2: Also erstmal muss ich sagen, dass ich unheimlich Glück gehabt habe, zum Beispiel mit meinem Großvater, der für mich politische Dinge immer eingeordnet hat, wie zum Beispiel auch die Nazi-Zeit. Der hat mit uns Enkelkindern darüber gesprochen und gesagt, wie furchtbar das war, wie die jungen Männer dann irgendwie an die Front wollten und das gefeiert haben. Und er hat das eben eingeordnet und das war wichtig, er hat nicht geschwiegen. Und er hat auch zu mir gesagt, setz dich wieder, als ich dann als Kind aufgesprungen bin, als die DDR-Nationalhymne gespielt wurde. Weil als Kind ist man noch so manipulierbar und auch in der Schule. Und hätte ich meinen Opa nicht gehabt, wäre es vielleicht anders gekommen. Und ja. Und ich habe zum Beispiel bei den Landtagswahlen damals, vor 2 Jahren, glaube ich, in Thüringen und Sachsen, eine WhatsApp-Gruppe mit den Frauen aus meiner Familie gegründet. Mhm. Und weil ich das Bedürfnis hatte, darüber zu sprechen, weil ich lebe ja schon so lange in Hamburg und das war wichtig für mich. Ja,
1: ja, und wie war das dann im Austausch?
2: Ja, interessant natürlich, weil ja, also für mich ist das Thema, glaube ich, emotional. Es gibt so Menschen, die natürlich nicht so politikinteressiert sind und ja.
1: Mhm. Aber du bist es auch.
2: Meine Mutter also, ist es auf jeden Fall auch.
1: Ja, und du ja auch. Ne?
2: Genau.
1: Ja. Vielleicht durch deinen Opa, aber eben auch durch deine Mutter. Und

0: Gut, es ist wahrscheinlich auch nicht immer so einfach und das kennen, glaube ich, viele so in der Familie, sich über Politik zu unterhalten.
1: Ja, das stimmt. Das ist ein schwieriges Thema, wenn die Meinungen so weit auseinandergehen.
0: Ja, klar.
1: Aber ich finde den Dialog total wichtig. Auch.
0: Eben, ne? Genau.
1: Es gibt so viele Gründe. Auch. Ich kann es zum Beispiel auch verstehen, dass Menschen etwas bewahren wollen. Ich bin im Kern ein wahnsinnig progressiver Mensch. Ich kann mich gut entschuldigen, ich kann auch meine Meinung verändern. Ich finde das auch wahnsinnig wichtig. Und ich finde Veränderung wichtig für den Fortschritt.
0: Mhm. Ja, aber was du gerade sagst, du findest Veränderung wichtig für den Forscher, aber vielleicht verklären auch manche im Rückblick Dinge. Das hast du, glaube ich, auch in einem der Songs ist das auch, ich glaube, Lied von der Freiheit. Also so ein bisschen dieses, was man im Rückspiegel sieht.
1: Ja.
0: Ne? Wie es früher war, dass man das verklärt.
1: Also der Wunsch nach der Vergangenheit ist ja wahnsinnig menschlich. Ja, das, ich glaube, das haben wir alle ein bisschen, dass wir uns in unsere Kindheit und Jugend zurücksehen, weil die Vergangenheit oft leichter erscheint als die Zukunft, die ungewiss ist. Gerade jetzt in so Zeiten von multiplen Krisen. Aber der wird natürlich, dieser Wunsch wird natürlich oft ausgenutzt von Autokraten und Diktatoren. Das sieht man überall auf der Welt. Ja. Ja, und zeichnet eine Vergangenheit, die es so nie gab. Und manchmal wird auch so eine Vergangenheit erst gut in der Erinnerung. Ne?
0: Das stimmt. Und ich finde gerade hier bei Generation und Dämonen, da gucken wir jetzt mal rein, da ist das ja auch. Was gibst du weiter eben auch? Du hast gerade von deinem Opa gesprochen, der dir das alles so erzählt hat und auch dieses, den Begriff Freiheit dir auch schmackhaft gemacht hat oder die Freiheit an sich, ne, wie man lebt. Und vorletzten Freitag, da warst du bei der Goldenen Henne Leipzig ja zu Gast und da hast du eben genau diesen Song gesungen, in dem es darum geht, was in Generationen passiert. Da schauen wir jetzt mal rein.

0: Ja, schön. Ist es so, dass du auch sagst, okay, diese ganze Geschichte, spricht dir da offen drüber, über so Familiengeschichte mit deiner Mutter, mit deiner Oma? Also war das alles, ist das immer so offen bei euch gewesen?
1: Das hat sich entwickelt, die Lust am Sprechen und so. Mhm. Das mussten wir auch erst lernen. Ja, es ist oft so, dass man später erst irgendwie in der Lage ist, Intimitäten auszutauschen, ne, und auch wirklich über seine Gefühle und Erinnerungen sprechen kann.
0: Ja, und je nach Lebensgeschichte, glaube ich, fällt es auch noch mal schwerer. Wir gucken jetzt mal kurz auf eine, die eben Hollywood-Drehbuch, glaube ich, Konkurrenz macht. Das historisch. Da schauen wir jetzt auf eine außergewöhnliche Frau, deren Mut und Liebe ihr gesamtes Leben von Grund auf veränderten.
2: Sie ist mutig, selbstbewusst, streitbar. Emily Rüthe alias Saida Salme, eine Prinzessin. Mitte des 19. Jahrhunderts wird sie als Tochter des Herrschers von Sansibar geboren. Sie wächst in diesem Palast auf, im Harem des Sultans. Sansibar ist damals ein Zentrum des weltweiten Sklavenhandels.
3: Ihr Vater ist einer der mächtigsten Herrscher Arabiens, ihre Mutter hingegen eine aus dem Kaukasus verschleppte Sklavin. Da aber Salme als Tochter des Sultans nach herrschendem Recht freigeboren ist, wächst sie im Luxus auf. Sie lernt reiten, schießen und bringt sich wohl selbst auch das Schreiben bei. Doch dann, welch ein Drama, verliebt sie sich in den falschen Mann. Es ist der Kaufmann Rudolf Heinrich Rüthe. Aber die Ehe mit einem Christen ist für eine Tochter des Sultans völlig ausgeschlossen. Die Lage spitzt sich zu, als Salme ein Kind erwartet.
2: Im vierten Monat schwanger reist sie mit einem britischen Kriegsschiff heimlich nach Aden im heutigen Jemen. Noch vor Ort heiratet sie Rudolf Heinrich Rüthe. Aus der Muslimin wird eine Christin, aus Salme wird Emily. Und so gibt es im Sommer 1867 in Hamburg nur ein Thema. In ein Haus an der Alster ist eine orientalische Prinzessin eingezogen. Eine Sensation. Emily muss sich nun dem neuen Wohnort anpassen, ist viel allein, lernt Deutsch. Ihrem Schwiegervater gilt sie als tüchtige Hausfrau und liebenswürdige Schwiegertochter.
3: Aber was ändert das schon? Die junge Frau kann sich anpassen, wie sie will. Sie bleibt in Hamburg immer eine Exotin, eine Fremde. Als ihr Mann mit erst 31 Jahren tödlich

0: verunglückt, ist das für Emily in mehrfacher Hinsicht eine Katastrophe. Sie verliert die Liebe ihres Lebens und als Witwe hat sie nach geltendem Recht keinen Zugriff auf das Familienvermögen. Und so muss die Prinzessin das Wohnhaus an der Alster verlassen.
1: Mit ihren Kindern muss sie nun versuchen, sich irgendwie über Wasser zu halten, nimmt Kontakt zu ihrem Bruder Bargash auf, versucht, an ihr Erbe in Sansibar zu kommen, doch das misslingt. In den Jahren darauf lebt sie ein ruheloses Leben, wohnt in Jaffa, Jerusalem, Beirut. Schließlich kehrt sie nach Deutschland zurück, bleibt zerrissen zwischen Orient und Okzident. Ich verließ meine Heimat als vollkommene Araberin und als gute Mohammedanerin. Und was bin ich heute? Eine schlechte Christin und etwas mehr als eine halbe Deutsche. Doch ihr gelingt noch ein Coup. Sie verfasst ihre Memoiren. Sie werden sofort in viele Sprachen übersetzt. Der Bestseller gilt heute als erste Autobiografie einer arabischen Frau weltweit.
0: Aber ihre Memoiren werden auch kritisch gesehen. Unter anderem verteidigt sie das System der Sklaverei in Sansibar. Emily Rüthe selbst ist zerrissen zwischen den Kulturen dieser Welt. Sie ist blitzgescheit, sie spricht 5 Sprachen und sie fasziniert ihre Mitmenschen, wo immer sie auftritt. Aber wirklich zu Hause ist sie nirgendwo. 1924 stirbt sie mit 79 Jahren in Jena. Aber beigesetzt ist sie hier in Hamburg an der Seite ihres Mannes.
2: Ja, sie fasziniert auch Menschen mit ihrem Gesang. Ab Oktober bist du jetzt auf Tour, ganz viele Termine eben auch im Norden. Und was ich ganz lustig finde, du hast auch ein Konzert zugesagt, von dem du eigentlich noch nicht weißt, wo es stattfindet. Also es könnte sein in der Gärtnerei in Dinklage im Landkreis Vechta, im Physikhörsaal in Rostock oder im Freibad in Großenförde im Landkreis Nienburg-Weser. Denn das ist ein NDR-Kultur-Pop-Up-Konzert. Was wäre dir denn eigentlich am liebsten, Gärtnerei, Hörsaal oder Freibad?
3: Ja, ich finde alles drei spannend, oder? Ja, ich glaube Freibad.
2: Freibad?
3: Ja.
2: Freibad? Okay, nur so als kleine, ne? Also das so, ich, cool, dass wir das in die richtige Richtung lenken, denn da kann ab Montag dann bei NDR Kultur abgestimmt werden, wo du dann tatsächlich auftrittst. Das nächste Projekt von dir steht auch schon in den Startlöchern. Gut, also jetzt ist ja erstmal, da sieht man aber auch, was du für eine Tausendsasserin bist. Ne? Also jetzt Freitag das neue Album Sehnsucht raus, gestern vorgestellt in der Elbphilharmonie, ab Oktober auf Tour. Aber du weißt auch genau, was du nächstes Jahr schon rausbringst.
3: Das stimmt, weil ich vorher noch ein anderes Album geschrieben habe, nämlich ein Kinderalbum. Und es hat so viel Spaß gemacht. Das war wirklich so unglaublich entzückend, in diese Themenwelten einzutauchen. Ja. Ja, Erwachsene verboten heißt es. Ich weiß noch nicht, wann ich es veröffentliche, aber ich habe es einfach schon in der Tasche.
2: Durfte deine Tochter das als erstes hören eigentlich, das Album?
3: Klar.
2: Ja, super, wunderbar. Ja. Ist die jetzt eigentlich, sitzt sie vom Fernseher, wenn du irgendwie im Fernsehen bist?
3: Ach nö, ich glaube nicht.
2: Nee, noch nicht.
3: Nö, das ist ja nur ihre Mutter.
2: Ah ja, okay. Genau, so ist das nämlich. Genau. Morgen übrigens zu Gast Bülent Ceylan, dann ist Inka Schneider für Sie da. Ja, vielen Dank fürs Zuschauen. Einen schönen Sonntagabend wünschen wir Ihnen. Tschüss, machen Sie es gut. Vielen Dank.
3: Danke.
2: Das war sehr, sehr schön.
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14: Heute, da muss Budi sich ein Herz fassen. Und die Nasenbären, die sind im Shoppingrausch. Bernhard. Seinen Posten muss er heute aufgeben.
5: So, jetzt sind wir da.
6: Ladi.
5: Oder drehen wir gleich die Hütte?
14: Der Shuttle-Service von Marika und Robert. Für einen geschmeidigen Übergang in die neue Lebenssituation.
5: So, also. Unser Ziegenbock zieht heute um. Zu unseren zwei Watussi-Bullen. Der war jetzt ca. 6 Wochen bei seinen Mädels jetzt hier drinnen. Das reicht völlig aus, um die Ema durchzudecken. Und damit die Mädels jetzt ihre Ruhe haben über den Winter, kommt jetzt zu unserem Bullen. So, Maestro.
14: Der Maestro.
5: Sind wir es einmal?
14: Ja. Aha. Schon bereit für diesen neuen Schritt?
5: Ja, er kennt das ja schon. Mach erst mal Ruhe.
14: Noch ein bisschen widerspenstig.
5: Ja, ist gleich vorbei.
14: Und unhandlich.
5: So, ist fein.
6: Aber er ist zumindest ruhiger geworden. So, das Premiere hier. Ich habe das Ding immer nur eingeparkt. Bist du bereit?
5: Auf los geht's los. Los.
6: Wie schnell darf ich fahren?
5: Ja, so schnell, dass es geht unfallbar ist am besten.
6: Ich habe hier wieder die ganze Verantwortung.
5: Dann mache langsam, wir haben doch Zeit, ist alles entspannt. Schön, stinke ich wieder 3 Tage nach Ziegenbock hier. Herrlich.
14: Ja, aber tief im Innern freuen sich alle, dass er wieder da ist.
5: Na klar, haben wir wieder was zu tun auf dem Hof.
6: Hauptsache, er benimmt sich.
14: Na, im Moment ist er ganz brav.
5: So. Halte mal der Hörner fest, wenn's geht, dass ich mal runterkomme. Mhm. Hast du?
14: Ja. Oh, warte mal.
5: Hopp. Zack. So. Komm mit, mein Schatz. Ja, so sieht's aus, mein Freund. Guck dich erst mal um. Kennst du doch noch.
14: Ja. Hm? Vom letzten Winter. Doch die Umzugshelfer haben noch eine Überraschung parat. Ein alter Kumpel wartet im El Rachito.
6: Auf nach Südamerika.
14: Die Häuser im Zoo. Momentan sind sie dicht. Da kann Mandy ungestört dösen. Und Obi-Obi auch. Doch eine Tür weiter.
7: Obacht, Budi.
14: Da stürmt Philipp ins Jugendzimmer. Zu Budi. Na, ob dem das recht ist?
7: Budi bewohnt jetzt momentan hier unsere rückwärtigen Räumlichkeiten, wo vorher seine Mutter war. Aber wir haben gesagt, wir tauschen sie jetzt mal, dass Mandy auch mal wieder vorne ins Schaugehege kann. Und dementsprechend ist Budi jetzt hier nach hinten gezogen. Oh, guckt ganz aufgeregt. Hallo, mein Freund.
14: Budi.
7: Alles gut.
14: Wird im März 2.
7: So.
14: Kein Kind mehr.
7: Und er ist ordentlich gewachsen, stagniert jetzt so ein bisschen von seinem Gewicht her. Er hat immer so jetzt ein bisschen was über 6 Kilo. Wir kontrollieren das natürlich regelmäßig. Hallo, mein Großer.
14: Auch jetzt. Philipp will ihn auf die Waage setzen.
7: Ein bisschen aufgeregt ist er. Das sieht man jetzt, die Ohren sind nach vorne gestellt. Das ist auch für mich jetzt jedes Mal so ein bisschen, ja, eine Wundertüte, wenn ich ihn jetzt auf den Arm nehme. Bisher ging es relativ gut, dass er da das duldet. Aber es kann natürlich sein, dass er irgendwann sich auch seiner Kräfte bewusst wird und sich dann auch da vielleicht gegen wehrt. Also gutes Beispiel ist sein Vater, der Obi-Obi, den können wir ja auch nicht so einfach auf die Brust setzen. Und wo es bei ihm hingeht, das wissen wir nicht. Ich nehme ihn jetzt erstmal runter, damit er weiß, was jetzt hier ansteht. Komm her, Dicker. So. Und los. Lass los. Lass doch los. So. Fein. Genau. Ah. Das ist gemein. Jetzt hat er sich erschrocken. Budi, alles gut. Gut, dass ich den Pullover angezogen habe.

0: Sonst hätte ich jetzt bestimmt eine blutige Schulter gehabt. Hast du dich erschrocken, Dicker? Hä? Brauchst du nicht.
1: So schnell kann's gehen.
2: Na, da wollen wir mal.
1: Hier gibt's jetzt Unterstützung von Florian und Florian.
3: Los geht's los?
2: Jo,
3: schön.
1: Ziegenumzug. Die zweite.
3: Einmal der Zwergziegenbock. Dankeschön zu sehen. Und dann haben wir noch die junge Damara-Ziege aus Afrika. Und die gehen jetzt wieder zurück.
1: Er nach getaner Arbeit. Und sie nach Verhütungsschutz.
3: Jetzt hab ich sie.
4: Ja. Jetzt kann er ruhig offen bleiben, genau. Ja.
2: Wie ist denn der Kollege? Hat er einen Namen?
5: Paul.
4: Paul, ach ja, stimmt ja. Paul und Bernhard waren das ja.
2: Willst du hochgehen, Florian?
1: Ja. Alles einsteigen, bitte.
2: Marika, gehst du mit hoch und hältst die Kleine fest?
6: Na, ja. Das ist Lotti.
1: Genau. Der Ziegenexpress. Retour nach Afrika.
4: Sitzt ihr sicherlich, dass ihr runterfällt?
1: Doch die Fahrgäste, die haben unterschiedliche Ziele.
2: So, mein Freund. Hast du jemanden? So, da kann der Bock jetzt hier rein und das Ziegenmädel bleibt noch oben drauf. Warte mal, ich mach wenigstens mal die Tür auf.
1: Zwergziegenbock Paul. Für Bernhard kein Unbekannter.
2: Na, guck mal, wer da ist.
1: Die beiden haben gemeinsam den Sommer verbracht.
2: Gut, wir gucken nachher, wir fahren erstmal die Schnucke hinter. Ja. Wir danken euch.
4: Bitte, bitte.
3: Wir danken euch.
6: Tschüss.
2: So, da schmeißen wir die Motte gleich hier ins Gehege rein.
6: Ja. Kannst du von mir und Lotti noch ein Foto machen, wie ich hier schön sitze? Muss man doch dokumentarisch festhalten.
2: Willst du deine modische Sturmband dazu absetzen, oder?
6: Nee, das muss ja auch stilecht bleiben.
2: Gut,
6: hier.
2: Lächeln. So.
6: Ehrlich. Ja, wird schon gehen.
2: Gib her. Oh Gott, wie geht denn das?
6: On, off. Herrlich.
2: Gut.
6: Na Mensch, das ist das nächste Bewerbungsfoto.
2: Och Mist.
1: Aber jetzt endlich nach Hause.
2: So, mein Schatz, jetzt kannst du laufen. Ab. Guck mal, wer da ist.
1: Lange nicht gesehen.
6: Willkommen zurück.
1: In Südamerika. Da leben 10 Nasenbären aus Guatemala. Exakt aufgeteilt in eine helle und eine dunkle Gruppe. Die Dunklen wohnen gegenüber und bekommen heute ganz besonders viel Aufmerksamkeit.
7: Seid ihr heute?
1: Von Jeanette.
7: Heute nicht so pässlich?
8: Das ist jetzt die dunkle Gruppe. Gerade im Gang ist Nina verschwunden. Nina ist diejenige, die nicht mit rausläuft. Ne? Sind alle mittlerweile eigentlich ganz gut mit der Fahrradklinge, aber Nina kann man erkennen an dem schwarzen Strich zwischen der Nase. Unschwer. Dann haben wir hier die kleine Luna. Genau, Luna erkennt man ganz gut, weil die so einen Fussel im Nacken hat. Wen haben wir denn da noch? Wo ist denn die kleine Peppi?
1: Eine Akrobatin.
7: Da ist die kleine Peppi.
8: Genau, das ist kleine Peppi bzw. Pepita eigentlich. Aber irgendwie nennt sie, glaube ich, jeder Peppi. Und dann fehlt uns noch die kleine Carmen.
1: Und einen Mann gibt's auch.
8: Und ganz hier oben haben wir einen Carlos, den man relativ gut erkennt am Bauch.
1: Carlos, der Herr im Haus. Der hat hier allerdings nicht immer die Hosen an.
8: In freier Natur passt halt eben diese Weibchengruppen mit ihren Jungtieren. Und die Männer, die gehören ja nicht dazu, ne? Die gehen dann dahin. Derjenige, der gerade bereit ist, wird eben durchgedeckt und dann verschwinden die auch wieder. Also so die Konstellation, wie wir sie hier haben, die sind eigentlich jetzt nicht zwingend so, wie sie eben in freier Natur dann auch vorkommen. Aber bisher funktioniert's und er hat ja dann abends die Möglichkeit, zu den ruhigeren zu gehen, wenn die anderen zu sehr nerven. So, wollen wir mal gucken? Bisschen rausgehen? Die Sonne scheint ganz arg.
1: Raus? Zum Kaufmannsladen. Und fürs dortige Angebot ist Jeanette auch zuständig.
8: Hallo. Ich muss mal kurz ein bisschen Chaos noch machen.
4: Mach das.
8: So. Genau, und da drüben im Shop soll es natürlich cool sein. Na, also wenn die dann darüber gehen, sollen sie natürlich da nicht ins Leere klotzen, sondern...
1: Shoppen?
8: Erfolgserlebnisse haben. Wir machen jetzt so ein paar Tüten mit gekochten Eiern. Das finden sie eigentlich immer ganz gut. Und ein paar Würmchen nehmen wir noch mit. Und was offensichtlich auch sehr gut ankommt, ist Honig. Ich würde einmal mir meine Jacke überschmeißen und rüber hopsen.
3: Ich mach dann auf.
8: Genau. Ich rufe dich an.
3: Gut, machen wir so.
8: Ist das ein Plan? Sehr gut. So. Oh. Gut. Husch mal rüber.
1: Ja, wenn's nur nicht immer so viel Ablenkung gäbe.
8: Ach, guck, Fridolin deckt Crepe.
1: Die neue. Eine Französin.
8: Ja. Aber da scheint wohl ein bisschen Liebe im Spiel zu sein. Sehr schön.
1: Ja, das lässt hoffen. Auf Pekari Nachwuchs.
0: Wollen wir es nochmal probieren?
1: Na, nach dem Schreck. Da muss Budi jetzt tapfer sein.
0: So, komm her, ist alles gut.
1: Gut, so. Dass die beiden
0: vorsehen.
1: So ein inniges Verhältnis haben.
0: Daran soll er sich gewöhnen. Der war ja schon immer so ein bisschen ängstlich und ein kleines Muttersöhnchen. Heute hat er 6120. Das ist so ein bisschen unsere Trainingsstation, wo wir versuchen, die Tiere überall anfassen zu können. Die werden auch mal gekämmt. Das können wir auch mal kurz machen. Buddy, kennst du? Ne? Bürste. So, ist gar nicht schlimm.
1: Vertrauensbildende Maßnahmen. Gerade besonders gefragt.
0: Dann kommt noch dazu, jetzt in der Winterzeit und auch mit den geschlossenen Tierhäusern haben wir natürlich hier auch nicht so den Geräuschpegel, wie wenn jetzt hier die Tierhäuser alle voll wären mit Besuchern. Und ja, vielleicht sind sie dann auch ein bisschen empfindlicher, gerade was ja, ungewohnte Geräusche angeht. Aber ich finde es schön, dass er jetzt trotzdem noch mitgemacht hat.
1: Ein sensibler Zeitgenosse. Da muss Philipp auch auf die kleinste Regung achten.
0: Also, umso länger jetzt die Situation andauert und er merkt, es passiert eigentlich nichts weiter, wird er auch immer entspannter. Das sieht man so ein bisschen vorhin, als er noch da oben in seinem Stall saß. Da waren halt wirklich die Ohren ganz stur nach vorne, so wie er es jetzt auch macht, so ganz nach vorne gerichtet, sobald irgendwo ein Geräusch ist. Und er fixiert sich dann auf diese Richtung. Da merkt man schon, dass er ein bisschen unentspannter ist. Gut ist, dass ich jetzt viel rede. Das ist natürlich auch was er kennt. Wenn ich hier alleine bin, rede ich natürlich auch immer mit den Tieren. Und ja, dieses Anfassen, und das kennt er im Prinzip. Er weiß, da passiert jetzt nicht mehr. Alles gut. Du darfst jetzt wieder nach Hause gehen. Komm her. So, kommst du rüber? So ist fein. Ne? Gucke. Darfst wieder zurück. So, mach schön langsam. Komm, jetzt willst du gar nicht mehr. Na, geh rüber, los. Du Trottel, komm. So ist fein. Ich helfe dir ein bisschen. So, genau. Also, ich bin zufrieden. Ist jetzt super entspannt gelaufen. Er kommt auch wieder ein bisschen zur Ruhe. Neugierig bist du schon. Und wiegst fast so viel wie deine Mama. Hm? Schicker, junger, erwachsener Koala-Mann.
1: Mit einem besonderen Talent.
0: Also er ist wahrscheinlich sogar der sprunggewaltigste Koala, den wir hier haben. Seine Mutter ist schon, was das angeht, ziemlich krass. Aber ich glaube, er schafft noch mal ein ganzes Stück mehr.
1: Von wegen schüchtern. Ein Spring ins Feld. Das ist er auch.
5: Ja, mal gucken, was sie so machen. Hä?
6: Na, Lotti und ihre Mutti haben sich schon begrüßt.
1: Die Mutter kann ihr Glück kaum fassen.
6: Die dunkelbraune hier.
5: Das ist die Lotte, siehst du ja auch. Die sieht genauso aus.
6: Ja.
5: Oh, guck, wie schön.
1: Lotte und Lotti. Wieder vereint.
5: Das ist schon schön. Gerade Mutti freut sich hier, die Lotte. Ja, und die verteidigt jetzt auch ihr Kind vor den anderen, die da ein bisschen aufdringlich werden.
6: Das ist schon herzerwärmend.
5: Naja, Lotte hat es auch nicht einfach, ne? Weil das ist die Ziege, die im Rang am niedrigsten steht hier in der Gruppe. Deswegen ist sie auch selber bestimmt ganz froh darüber, dass ihre Tochter da ist, dass sie wieder ein bisschen Unterstützung hat. dass ich nicht gar so

0: Lene ist. Weil die ist doch manchmal ganz schön ab vom Schuss. Ja, die Tamarazzini, die fetzen sowieso.
1: Guck mal, das Schwein sagt auch Hallo.
0: Ach.
1: So ein feines Schwein.
2: Ja, alle ganz aus dem Häuschen.
0: Aber das ist richtige Wiedersehensfreude hier. Die freuen sich richtig. Alle. Die werden auch froh sind, dass der alte Stinkebock endlich weg ist. Dass sie ihre Ruhe haben.
2: Bernhard hat den Laden aufgemischt. Keine der Damen war vor ihm sicher. Doch Lotti ist noch zu jung. Ihr Auszug war vorübergehend notwendig, um eine Teenie-Schwangerschaft zu verhindern.
0: Ihr seid schöne Promovelanz.
2: Robert und Marika.
1: Lotti.
2: Im Glück.
1: Das sind ja die kurzen, schönen Momente. Neben Kehren, Scheuern, Scheiße wegräumen. Muss man auch mal machen. Und man baut ja auch eine Bindung dadurch zu seinen Tieren auf. Guckt mal, wie sehen sie aus.
2: Ja. Da muss man sich förmlich losreißen.
0: So, na gut, werden wir mal gucken, was unsere zwei Jungs da unten machen, ne?
1: Oh ja.
2: Bei denen, da geht's weniger harmonisch zu. L'amour bei Kreb und Fridolin.
3: Lass es sein.
2: Voyeure. Unerwünscht. Auch Schrubber nicht.
3: Fridolin, der hat gar nichts gemacht. Da willst du nicht dazwischen stehen. Fridolin, das wird sicherlich jetzt ein bisschen blöd für Schrubber, aber das vergeht spätestens in 2-3 Tagen und dann ist da wieder alles ruhig. Naja, mal gucken, Daumen drücken. Das wäre was Schönes, fehlt uns noch.
2: Ein kleines Kräppelchen.
3: So, jetzt aber zum eigentlichen Grund, ganz abgelenkt.
2: Genau, da war doch noch was. Handumdrehen wird ein kleiner Laden zum
3: ein bisschen
2: Genusstempel.
3: Auch Besucher attraktiv. Oh. Ne, wollen ja auch so ein bisschen erreichen, dass sie sich hier drin auch aufhalten. Ne? Dass sie nicht einfach nur rübergehen, sich entweder im schlimmsten Fall das Zeug einfach wieder mit rüberschleppen, sondern die sollen ja schon so ein bisschen stromern gehen und klotzen, ob es irgendwo noch was anderes zu holen gibt, damit sie eben einfach hier so ein bisschen auch für die Leute sichtbar sind, wenn sie schon noch nicht draußen auf der Außenanlage sind. So, festlich. Ich bin dann doch schon so weit. Ich bin ein bisschen auf den Pekaris hängen geblieben. Der Fridolin hat den Krepp gedeckt. Also so richtig. Hab mir gerade noch geguckt und jetzt wäre ich aber quasi dementsprechend so weit. Das ist ganz lieb. Vielen Dank. Ciao.
2: Die Brücke zum Glück.
3: Hallo? Oh, Carlos ist gar nicht der Erste.
2: Nö. Luna.
3: Jetzt kommt Carlos. Da ist Carmen und hier kommt Peppi. Nina. Komm. Ist das so schrecklich? Oh. Ja, das ist typische Nina-Reaktion. Einmal rausgucken und dann wieder verschwinden. Keine Ahnung, vielleicht ist sie auch froh, wenn sie mal ihre Ruhe hat. Ich weiß es nicht. Mal gucken. Ja, aber ich denke, die anderen.
4: Habt ihr schon die Tüten gefunden?
3: Ja.
4: Nicht alles auf einmal essen.
2: Ja, die Hat sind schon auf den Geschmack gekommen.
4: Mal da reingucken, was da los ist hier.
3: So eine banale Tüte stellt sich schon für eine mittelschwere Herausforderung.
4: Carlos, Carlos. Hast du den Hund nicht gesehen? Ja, der klebt ein bisschen an den Händen, ne?
3: Oh Gott, süß. Mit der Nase so aufgeschoben.
2: Na, wenn hier jemand ein Näschen hat.
3: Die machen schon Spaß. Sind schon gut. So.
2: Hat diesen Laden, den sollte man sich merken.
0: Die müssen ja erstmal Rangordnung klären.
2: Bernhard und Paul. Die schenken sich nichts.
0: Das ist normal bei denen. Aber das hört dann auch wieder auf. Also das geht jetzt ja nicht jeden Tag so. Die klären uns erstmal untereinander und dann passt das schon wieder.
2: Normalerweise ist ja Bernhard der Chef.
0: Und für die fetzt das ja auch, für die zwei. Hä? Endlich mal jemand da, mit dem sie sich messen können. Das konnten sie ja vorher mit ihren Mädels nicht. Da müssen wir ja immer herhalten. So können sie sich alle beide ein bisschen auspowern. Das ist schon gut so.
1: Es ist schon krass, wie viel der Kleine da auch gegenhalten kann.
0: Ja, sicher, ne? Der Kleine und kompakt.
1: Ja.
0: Der kann nicht so tief fallen. So, na gut, dann lassen wir die jetzt noch ein bisschen rumspielen hier.
2: Hinten warten welche mit noch größeren Hörnern.
0: Na, ihr zwei.
2: Die roten Bullen. Erst die beiden machen die WG komplett.
0: Den Bernhard, also unseren Praktikanten, kennen sie ja schon. Aber unseren neuen Zwergziegenbock, den Paul, den kennen sie noch nicht. Den werden sie erst mal kennenlernen. Komm, wir gehen mal nach Hause, komm. Komm, Diggi, komm.
2: Sie folgen vorbildlich. Raba und Jumbo. Marikas Ablenkungsmanöver funktioniert.
0: Komm mal mit nach Hause, komm, mein Schatz, komm. Na komm. Ja, siehste. Siehste. Da gucken wir mal, was die Böckchen machen.
2: Ab jetzt zu viert.
0: Ruhig, ruhig, ruhig. Immer mit der Ruhe. So, jetzt wird er erspeichert. Guck, der jetzt wird sich wieder bei mir hingestellt, wa? Könnt ihr gleich vergessen.
1: Da sind sie auf einmal ein Team.
0: Ja. Und der Kleine wird schon Ballett machen, ja. Der kleine Bulle. Der ist immer noch ein bisschen verspielter wie der Große.
2: Na ja, aber ganz vorsichtig.
0: Na, den kennt er noch, hä?
1: Der Kleine so, ich bin überhaupt nicht da.
0: Ja, bis jetzt ist es entspannt, aber ob bloß, weil wir dabei sind. Deswegen gehe ich mal raus, dass sie sich mal ein bisschen mit sich beschäftigen können. Gucken wir mal ein bisschen von der Ferne.
2: Gibt ja genügend Auslauf.
0: Die haben nur zwei Gehege, wo sie sich aus dem Weg gehen können. Stall dazu, die werden schon klarkommen.

0: Mensch, wir lassen auch hier nicht ein T-Shirt mit der Gazelle zusammen. Also, alles entspannt. Alle vier müssen sich jetzt arrangieren miteinander. Aber da sind wir guter Dinge, he? Das wird ja schon werden.
1: Denke ich auch.
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5: Wir sind hier Großflächendesigner, benutze ich manchmal das Wort.
6: Ich sage immer, jede Gesellschaft kriegt die Landwirte, die sie verdient.
7: Gut, los. Hightech ist ein Baustein, aber es ist eben auch nur ein Baustein von vielen.
8: Sommer 2018 auf den Feldern um Altentreptow in Vorpommern. An einem Tag ernten sie hier so viel Getreide, dass Rostock, Wismar, Schwerin und Stralsund eine Woche lang mit Brötchen versorgt werden könnten. Der Mähdrescher, eine Fabrik auf Rädern. Mähen, fördern, trennen, sieben, verteilen. Exakter als ein Mensch das je könnte. Kostet dafür doppelt so viel wie ein Einfamilienhaus.
9: Henning, sagst du Mike dann bitte, dass das mit der Sache.
8: Henning Schramm ist konventioneller Landwirt. Chef der Tollense GbR.
10: Dass sie diesen Spagat zwischen hoher Arbeitsleistung und hoher Fahrgeschwindigkeit, wenig Verlusten und die Maschine nicht zu überlasten, komplett selbstständig regelt. Das ist wirklich das Besondere an so einem Mähdrescher dieser modernen, neuen Generation. Dass er von selbst gerade ausfährt, das ist ja heutzutage in der Landtechnik schon Standard. Das können die alle selber. Er regelt die Reinigung, also die Öffnung der Siebe. Da wird dann Stroh von Korn getrennt. Alles das macht er von selbst. Man muss eigentlich als Fahrer nur noch überwachen, dass er es richtig macht. Und trotzdem ist man am Ende eines Tages nach 10 Stunden Dreschen auch wirklich fix und fertig.
8: Was über Jahrtausende mit harter Handarbeit verbunden war, hat sich in den vergangenen 100 Jahren radikal verändert.
11: Das ist das erste Mal, dass du mich voll
12: gemacht hast. Also wollt ihr das aus dem Mähdrescher noch haben oder nicht?
11: Ansonsten geht das normal. Wenn wir das Gewicht von Alex weg wissen, ist alles okay.
8: Erntezeit ist Hochdruckzeit. Jeder zweite Landwirt in Deutschland nutzt dafür heute digitale Lösungen. Ausgerechnet die Branche, die am meisten kritisiert wird, setzt immer mehr auf Hightech.
13: Ich bringe das mit der Saat nicht durcheinander. Ich habe Ihnen das erklärt, dass alle links von der Kuhle wollen wir die Saat machen. Ja.
8: Matthias Bärbaum, der zweite Kopf der Tollense GbR, ist nervös. Besprechungen am Feldrand mit Sohn Jasper und Mitarbeiter Robert haben Seltenheitswert.
13: Wann?
14: Na, ich fange an.
13: Mit dem Kotte.
14: Saat zu fahren, ja. Den Jasper nochmal.
13: Einmal richtig voll.
8: Normalerweise telefonieren sie, denn jede Minute, die der Drescher steht, kostet Zeit und Geld.
15: Die Technik, die wir hier jetzt fahren und einsetzen, also die möchte ich nicht mehr missen. Die Fahrer sitzen alle voll klimatisiert. Sie haben alle Radio, sie haben alle ein Kühlfach für Getränke und ihre Essensvorräte. Sie haben Funk, sie können sich miteinander unterhalten. Wenn ich denke, wie ich in der Lehre war, da hatte ein Trecker ein Sonnenverdeck und hatte vielleicht noch eine Klappscheibe vorne, die man aufmachte, damit der Wind durchzog. Und jetzt fährt mein Sohn hier gerade mit einem Schlepper vorbei, der eben voll klimatisiert ist, getönte Scheiben hat. Der sitzt da drauf wie auf einem Sessel im Wohnzimmer sozusagen und spielt an der Armlehne mit den Knöpfen, um das Gerät zu bedienen. Also ich denke, das ist schon mehr Segen als Fluch.
8: Seit Ostern kein Regen. Der Boden knochentrocken. Dazu 33 Grad im Schatten.
15: Die Maschinen sind heute alle sehr heiß. Da läuft überall Motoröl, Hydrauliköl durch die ganzen Maschinen. Und wenn davon mal ein Tropfen irgendwo runterkommt und das bekommt eine bestimmte Temperatur, einen leichten Windzug, fällt mit der Glut runter und schon ist das Feuer da.
8: 25 Dreschtage in diesem Sommer. Vor 20 Jahren hätten sie noch 35 gebraucht.
15: Früher haben wir mit 4 Meter und 3 Meter Maschinen gedroschen und das hat sich dann gesteigert, jetzt bis zu 12,30 Meter oder es gibt sogar schon 14 Meter Schneidwerke. Dementsprechend ist natürlich die Flächenleistung deutlich höher. Aber es ist natürlich auch alles in einem sehr kurzen, komprimierten Zeitraum. Und da sind wir dann richtig unter Druck, dass wir möglichst schnell Raps und Weizen ernten. Manchmal fährt man dann auch schon in den Weizen rein, weil der die höhere Qualität hat, weil Raps in der Schote dann auch mal einen Regenschauer ab kann und nicht gleich ausfällt. Aber sobald reifer Weizen einen Regenschauer bekommt, verliert er die Qualität. Und die wird dann natürlich wieder uns beim Abliefern abgezogen.
8: Ihre Wintergerste erfüllt trotz der Hitze alle Qualitätsansprüche. Doch durch die Dürre während der Wachstumszeit sind die Körner trockener und zerschrumpelter. Verfroren, versoffen, vertrocknet. Die Erntebilanz der letzten 3 Jahre. Gegen das Wetter kommt selbst Hightech nicht an. Bis das Getreide auf dem Markt einen guten Preis erzielt, können sie es im betriebseigenen Silo lagern. Neun Monate zuvor. Im Herbst 2017. Weizenaussaat auf dem Schlag. Der Weizen ist ihr Hauptgeschäft. Von der gesamten Ernte könnten sie 800 Millionen Brötchen backen. 10 für jeden Deutschen.
15: Sie sehen, dass hier der Weizen schön abgelegt ist. 270 Körner liegen hier pro Quadratmeter. Das ist nicht viel, das bedeutet 114 Kilo Aussaatstärke pro Hektar. 114 Kilogramm auf 10.000 Quadratmeter verteilt. Auch das muss man sich mal vorstellen, was die Technik leisten muss. Und daraus wachsen dann nachher, aus 270 Körnern, wachsen dann wieder etwa 600 ehrentragende Halme. Und aus diesen 600 ehrentragenden Halmen werden dann so die Witterung und alles andere mitspielt, vielleicht wieder 8,5 Tonnen Getreide, 8,5 Tonnen Weizen, die wir dann nächstes Jahr hier ernten.
8: Doch seit einem halben Jahr haben sie hier nasse Füße. Der Boden wie Knetgummi, lehmig und schwer.
1: Ja, ich könnte den Boden mal hier verschönern.
8: Mit ihrer neuesten Drillmaschine kämen sie hier gar nicht auf den Acker. Viel zu nass. Deshalb muss die alte noch mal ran.
15: Ja, der Druck baut sich immer eigentlich durch das Wetter auf. Wir haben 100 Liter die letzten 14 Tage gehabt. Das hat den Druck natürlich immens erhöht. Vor dem Regen haben wir Gott sei Dank die Masse unserer Bestellung, also das größte Teil schon Weizen in der Erde gehabt. Das sind jetzt nur noch die letzten Ausläufer nach Mais und Rüben. Sind noch ungefähr 27 Hektar hier nach. Also von daher ist der Druck natürlich nicht mehr so groß. Aber er sagt zum Ende der Woche schon wieder neuen Regen. Dann kommen wir hier erst recht nicht mehr rauf. Also müssen wir jetzt einen Kompromiss finden, damit wir hier möglichst ein schickes Saatbett hinkriegen und den Weizen zügig zum Auflauf kriegen. Aber das ist immer dieser Kompromiss, den die Landwirte eingehen müssen.
8: Aus der Ernte des vergangenen Jahres konnten sie 90% ihres Saatgutes nachzüchten. Seit der Jahrtausendwende haben 40% der Höfe in ganz Deutschland aufgegeben. Die verbleibenden Betriebe wachsen immer weiter. Die oft riesigen Flächen sind nur noch durch Technik zu beherrschen. Ein Landwirt ernährt heute 145 Menschen. Beerbaums Tollense GbR hat 5 festangestellte Mitarbeiter. Sie beackern 1400 Hektar Land. Zu DDR-Zeiten hatten kleinere LPGen da immerhin noch 20 Mitarbeiter.
15: Agrarmanager hört sich immer so weltumspannend an. Sicherlich beobachten wir die globalen Weltmärkte, wie es jetzt immer so heißt. Aber das Entscheidende, der Grundstein wird eigentlich hier vor Ort gelegt. Wir bringen heute das Korn in die Erde, das wir im nächsten Jahr im August ernten wollen. Und wenn das hier heute schief geht, dann ernten wir auch im nächsten Jahr im August nicht viel und haben auch nicht viel zu verkaufen.
8: Ihr Kapital sind Kollegen wie Robert Kolbe. Im 5. Jahr dabei. Vorarbeiter. Der beste Mann im Betrieb.
16: Das Blaue ist da, wo ich schon gewesen bin, das ist die Bedeckungskarte. Damit ich auch wieder finde, wo ich schon gedrillt habe oder nicht.
8: In der Nacht erst haben sie die letzten Rüben rausgeholt. Nun wird auf dem Nachbarschlag gegrubbert, bevor der Weizen auch hier in die Erde kommt.
15: Ich habe einfach die Tiefe noch mal gemessen, in welcher Tiefe der grobe arbeitet. Wir wollen gerne so bei 3, 24 cm das Ganze auflockern, damit wir die Bodenverdichtung, die der Rübenruder hinterlassen hat, einmal hochholen. Der fährt ja doch mit so etwa 20, 25, 30 Tonnen hier rüber, wenn er mit dem vollen Bunker arbeitet. Und das drückt den Boden zusammen, das müssen wir auflockern, damit der Weizen einen entsprechenden Wurzelraum hat, durch den er gut durchwurzeln kann.
8: Bodenverdichtung. Einer der Kritikpunkte, mit denen moderne Landwirte sich auseinandersetzen müssen. Die deutsche Landwirtschaft steckt seit Jahren in der Krise. Ihr Image ist nicht das Beste. Transparenz, auch durch digitale Technik, soll das ändern. Hannover im November 2017. Alle zwei Jahre findet hier die größte Landtechnikmesse der Welt statt. Mit mehr als 2500 Ausstellern aus über 50 Ländern. An diesem Tag ist nur für Fachpublikum geöffnet. Gerade mal 2% der Arbeitnehmer in Deutschland verdienen ihr Geld in der Landwirtschaft. Die Abhängigkeit von landtechnischen Geräten ist groß und steigt.
10: Also eine Rotordrehzahl kriegt man ja niemals so hoch wie eine schnell drehende Trommel.
17: Macht in diesem vordersten Dreschbereich.
8: Die Männer von der Tollense GbR und ihre Söhne haben gerade 500 Hektar zugekauft. Neue Maschinen müssen her. Letzter Schrei, ein Mähdrescher, der sein Schneidwerk selbst ankoppeln kann, ohne dass der Fahrer aussteigen muss.
10: Also es ist da unten ein richtiger Block, der hier irgendwie nochmal auf die Achse raufgeschraubt ist. Ne? Also so wie die Maschine beschrieben worden ist, ist sie so leistungsfähig, dass sie gut bei uns in den Betrieb reinpasst. Und wir stehen ja vor dem Problem nach einer Betriebserweiterung, dass wir auch in Erntetechnik investieren müssen. Also danach kommt die Maschine schon in Frage. Leider sind die erst frühestens 2019 im Markt. Also es ist eben eine Neuentwicklung, befindet sich wirklich noch in der Erprobung.
18: Was zum Beispiel interessant ist vorne, hier der Antrieb fürs Schneidwerk in der Gelenkwelle.

0: Und 2025 soll er das geerntete Getreide vom Mähdrescher selbstständig, ohne Fahrer, zum Sattelschlepper am Feldrand bringen.
1: Wissen Sie, der Vorteil ist, dass dieses Getriebe, was wir haben, ein stufenloses ist. Das heißt, Sie steuern tatsächlich das Getriebe damit.
2: Ja, okay.
1: Und der Traktor macht alles automatisch.
2: Ja, okay.
1: Das heißt, Sie nehmen wie so eine Computermaus das einfach nach vorne und steuern sozusagen ganz einfach den Traktor.
2: Natürlich ist es toll, dass Traktoren immer mehr können. Aber es ist natürlich eine wesentliche Aufgabe, in jedem Betrieb solche modernen Geräte auch so zu halten, dass jeder, der mit der Maschine arbeitet, nach Möglichkeit in der Lage ist, alles das, was das Ding kann, auch zu nutzen. Also die Anforderung für uns als Nutzer oder als Betriebsleiter ist natürlich auch groß, eigene Leute auszubilden.
0: Bucher bei Altentreptow. April 2018. Hier sitzt die Tollense GbR.
3: Ja, genau.
0: Vor einer Woche lag noch Schnee. Die Betriebsleiter rufen Satelliten und Wetterdaten aus dem Weltall ab. Damit wollen sie ihre Felder bedarfsgerecht düngen. So gelangt am Ende weniger Nitrat ins Grundwasser. Experten nennen das Precision Farming.
2: Ich habe den Vegetationsindex mal umgerechnet in eine Applikationskarte. Das würde dann so aussehen. Dunkelblau, kann man hier vorne an der Legende erkennen, sind die Bereiche, in denen wir mehr Dünger streuen wollen. Hellblau sind die, in denen wir weniger Dünger streuen wollen.
4: So ein Stück Acker muss man sich vorstellen wie sein Garten, den jeder zu Hause hat. Und der Garten ist ja nicht von vorne bis hinten gleich im Boden. Und so ist es auf unserem Acker ja noch viel vielfältiger. Wir haben Sandpartien, wir haben Moorpartien, wir haben Lehm und dementsprechend anders wächst jede Pflanze.
2: Jetzt können wir wirklich in einem Raster von 10 mal 10 Metern sagen, hier haben wir einen Zustand und wir definieren eine Maßnahme, zum Beispiel Düngerstreuen, um diesen Zustand in unseren Wunschzustand zu überführen. Und das ist wirklich was technologisch Neues. Das gab es bisher in dieser Präzision noch nicht. Okay, dann kopiere ich das Ganze runter auf den Stick, damit wir es in den Bordrechner am Schlepper reinladen können.
4: Ja, und dann bringen wir es raus.
2: Okay. Gut, das war's.
0: 4 Tonnen Harnstoff. Also hochprozentiger Stickstoffdünger werden auf die Felder ausgebracht. Mithilfe der Satellitenauswertung soll die Pflanze genau das bekommen, was sie tatsächlich braucht.
5: Die Daten vom Rechner werden jetzt über den Stick in den Jobrechner vom Schlepper importiert. Damit hat er alle Schlagdaten und auch praktisch die ganzen 10x10er Felder hinterlegt, die wir hellblau, dunkelblau und weiß gesehen haben. Das ist jetzt quasi auf dem Rechner drauf und darauf reagiert oder steuert der Jobrechner den Streuer, der dann die entsprechenden Mengen auf den Flächen so ausbringt, wie wir es im Büro gerade festgelegt haben.
0: Durch Precision Farming haben sie insgesamt 10% Dünger im Betrieb eingespart. Gut für die Pflanze, den Boden, das Konto und fürs Image.
5: Wir sehen ja den Raps, der ist heute, sag ich mal, so 10 cm hoch. Und war kurz nach dem Winter immer gerade so 4-5 cm hoch, ist mit einem Blattverlust aus dem Herbst und Winter gekommen und muss jetzt im Wachstum gefördert werden. Deswegen streuen wir Harnstoff, damit wir das Massenwachstum anregen und er möglichst viel Knospen ansetzt, viele Seitentriebe mit hochzieht. Denn durch diese Knospen und Seitentriebe haben wir nachher die Schoten und aus diesen Schoten ernten wir dann den Raps.
0: Der Schlepper lenkt sich GPS-gesteuert in parallelen Bahnen übers Feld.
6: Der fährt die Spur jetzt ganz alleine, bis ich in das Lenkrad wieder greife und eben manuell lenke. Ansonsten fährt er jetzt hier immer seine vorgegebene Spur. Das sind die weißen Linien hier auf dem Display. Das sind unsere 36 Meter Fahrgassen. Jetzt hat er die Mengen auf 175 runtergenommen.
0: In diesen Fahrgassen wurde der Raps auch gedrillt. Damals haben sie auch die Dokumentations-App eingeführt.
7: Wenn wir jetzt gerade Dünger streuen sind, gibt der Mitarbeiter ein, wenn er anfängt, hinterlegt seinen Namen und hinterlegt das, was er hier gerade macht. Zum Beispiel streuen wir gerade Harnstoff, das würde er dann hier abspeichern. Das sehe ich dann zu Hause am Computer, zeichne einmal gegen und bestätige, dass es richtig ist, was er gebucht hat oder verbessere das im Zweifel, wenn das nicht ganz stimmt. Und sobald ich das bestätigt habe am PC, sehen alle Leute, die auf diese App zugreifen können, was da passiert ist und können tagaktuell verfolgen, was wir bis jetzt auf den Schlag gemacht haben oder nicht oder vielleicht auch was in Zukunft ansteht.
0: Die App wird inzwischen in 25 Ländern eingesetzt.
8: Können Sie die Quecke von Weidelgras unterscheiden?
0: Universität Rostock.
8: Kennt einer den Spruch zur Quecke?
0: Nils Schramm von der Tollense GbR studiert hier Landwirtschaft.
8: Also der Spruch geht: Quecke quer, Lolium, Weidelgras längs.
0: Praktische Übung in Pflanzengesundheit bei Professorin Bärbel Gerowit.
8: Dann stehen Sie quer oder so stehen.

0: stehen sie längs. Und das, der Unterschied zwischen Quecke und Lolium ist im Grasland sehr bedeutend. Also wenn die Ährchen quer stehen, ist es eine Quecke, wenn die Ährchen längs stehen, ist es Lolium. Okay.
1: In Zeiten von Hightech setzt die Professorin erst recht auf Biologie und Ökologie. Denn Technik allein ist dumm.
0: Die Hühnerhirse, die müssen Sie erkennen, auch immer. Wo ist die magische Stelle bei Gräsern? Ja, gerne.
2: Die Blattachsel.
0: Oder genau. Was meinen Sie? Ja, das ist der Übergang von der Blattspreite in die Blattscheide. Da haben Sie schon an die richtige Stelle gestellt. Und da. Die Hirse ist das Unkraut, was in der Lage ist, den Mais nachzubilden. Mit solchen Blattetagen, mit solchen Blattwinkeln. Alles ein bisschen kleiner, aber sie versucht es. Und solche Pflanzen, die nachbilden oder eben mimiken, das ist richtig ein Verb schon geworden, die Kulturpflanze, sind besonders schwierig. Die machen viel Schäden in der Kulturpflanze, der sie gleich sind. Und sie sind meistens auch schwieriger zu bekämpfen. Deswegen ist es für Landwirte überhaupt nicht egal, was sie für Unkrautpflanzen haben. Sie haben Unkräuter. Das geht kein Weg dran vorbei. Aber ob es schwierige Arten sind oder weniger schwierige Arten, das ist ein echter Unterschied.
1: Befürworter nennen es Pflanzenschutzmittel, Kritiker Herbizid. Die konventionelle Landwirtschaft will nicht ohne auskommen.
3: Was die Gesellschaft häufig anspricht, ist, wie wirkt sich das eigentlich auf unsere Umwelt aus? Das wirkt sich aus. Ich würde auch nicht sagen, dass alles gut ist. Ich glaube, dass es wirklich einige Dinge gibt, die nicht gut sind, vielleicht auch welche, die verheerend sind. Aber das kann man den Landwirten nicht einfach so in die Schuhe schieben. Ich sage immer, jede Gesellschaft kriegt die Landwirte, die sie verdient. Aber ich finde auch, dass wir als Gesellschaft nicht ganz klar immer kommunizieren, was wir eigentlich wollen. Wir wollen viel kritisieren, aber wir wollen eigentlich auch nicht über die Konsequenzen reden. Und Bauernhöfe wie im Kinderbuchbilderbuch, die sind nicht die Zukunft und auch nicht die Lösung.
2: Windhalm.
0: Genau, der Windhalm.
1: Student Nils Schramm wird später die Tollense GbR zusammen mit anderen weiterführen.
2: Ich glaube, ich muss noch ziemlich lange studieren, um wirklich was nach Hause mitzubringen, was die da nicht auch schon wissen in Sachen Pflanzenschutz oder Phytomedizin insgesamt. Das müssen dann schon sehr spezielle Dinge sein, die ein Landwirt, der seit vielen, vielen Jahren Wissen mit Beobachtungswerten kombinieren kann, um da was wirklich Neues einzubringen.
1: Bucher. 300 Jahre lang lebte die Familie von Henning Schramm auf diesem Flecken. Mit dem Einmarsch der Roten Armee flohen die Schramms nach Schleswig-Holstein.
4: Dieses Modell, das hat eine besondere Geschichte für uns. Also wir selber hatten ja nie die Möglichkeit, nach Bucher zu kommen, weil mein Vater Soldat war. Und er hat aus der Erinnerung heraus dieses Modell gebaut. Er hat den Aufbau der Gaube hier oben etwas falsch in Erinnerung gehabt. Also die Fensterfront stimmt. Und eine ganz witzige Sache ist, dieses Haus hat, wenn man von innen reinguckt, kann man das sehen, eine kleine Luke. Diese Luke gibt es tatsächlich, die gab es in der Küche früher. Und dadurch ist mein Vater und seine drei Schwestern in den Kartoffelkeller runtergesprungen, nachgebaut. Die existiert tatsächlich heute noch, diese Luke.
1: Die Familie kaufte nach dem Mauerfall Haus und Hof von der Treuhand zurück. Und Henning Schramm lernte von Maschinenbauingenieur auf Bauer um. Jetzt steht die jährliche Bodennutzungshaupterhebung fürs Statistische Landesamt an.
4: Dabei müssen wir für fast jeden Quadratmeter, auf dem wir Landwirtschaft betreiben, melden, was wir da tun. Und alle diese Meldungen werden kreuz und quer mit allen möglichen anderen Parametern und Meldungen, die wir an anderen Behörden abgeben, abgeglichen. Ich glaube nicht, dass wir irgendetwas tun können, von dem nicht mindestens eine Behörde Bescheid weiß, dass wir es getan haben.
1: Meldungen musste schon Oma Schramm machen, wie im Kriegsjahr 1940. Damals wie heute wollte man wissen, wie hoch die Ernteerwartung ist.
4: Ganz erstaunlich ist, hier ist die Ernteerwartung für Sommergetreide höher als die für Wintergetreide. Ist heute komplett andersherum. Und insgesamt sind die Ertragserwartungen ungefähr 20-25% von dem, was wir heute ernten. Ich meine, einen Nachteil haben sie damals 1940 gehabt, die mussten monatsweise eine Erntemeldung machen. Ich muss nur einmal im Jahr eine Bodenhauptnutzung erstellen.
1: Rapsblüte. Hochzeit für Pflanzenschädlinge. Glanzkäfer, Kohlschotenrüssler, Kohlschotenmücke.
5: Da ist wieder einer. Nein, kein Glanzkäfer, Kohlschotenrüssler. Wenn die Larven aus der Schote sich wieder rausbohren, dann kommt die die Kohlschotenmücke und legt dann wieder ihre Eier nochmal in die Schoten ab. Und damit gibt es einen Totalausfall in diesen Schoten. Die werden gelb, platzen viel zu früh auf, fallen ab und es gibt keine ausgebildeten Rapskörner. Und das schmälert natürlich gewaltig den Ertrag.
1: Und zwar um 15-20%. Deshalb spritzen sie Insektizide und ein Fungizid gegen Pilzbefall.
2: Also diese Spritzung kostet uns etwa mit der Maschine, der Spritze, dem Mann, dem Mitteleinsatz und ein bisschen Dünger, der da drin ist, etwa 60-70 € pro Hektar. Wir hoffen hier 4 Tonnen zu ernten. Im Moment kostet Raps etwa 340 € pro Tonne. Kann man sich relativ schnell ausrechnen, wie fraglich diese Spritzung ist. Wir machen sie, weil es wie eine Art Versicherung ist. Das ist wie eine Kfz-Haftpflichtversicherung fürs Auto oder eine Hagelversicherung. Wir wissen nicht, ob der Schaden eintritt, aber wir müssen diesen Schaden absichern.
1: Gespritzt werden darf nur, wenn der Raps in voller Blüte steht. Und dann auch erst am Abend, wenn die Bienen schlafen. Auch die Bärbaums sind Rückkehrer. Die Hofstelle in Grabzow ist alter Familienbesitz. Der Vater von Matthias Bärbaum landete wegen seiner Kritik an der Kollektivierung in der DDR im Gefängnis. Floh vor dem Mauerbau nach Schleswig-Holstein.
6: Ja, guck mal, parallel war es eingerüstet, weil wir das Dach decken wollten.
5: Genau.
6: Um oben auszubauen.
5: Wir haben oben ausgebaut. Mhm. Wir haben das Dach gedeckt, den Giebel reingemalt. Mhm.
1: Als die Mauer gefallen war, fiel für Matthias Bärbaum schnell die Entscheidung, zurückzukommen. In den Dörfern im Osten herrschte damals große Unsicherheit.
6: Da war die Scheune, dann hatten wir die Erdarbeiten
5: so viele
6: fertig.
5: Ja, die haben wir ja gepflanzt nachher.
6: Zu der Zeit hatten wir ja noch keine Familie. Mein Mann war ja so schlau, mich im Juni 91 zu heiraten. Und Ende August 91 bist du hierher gezogen.
5: Man wurde nicht überall mit offenen Armen empfangen. Aus den Neubauten, die gegenüber standen, waren ja viele, die hier auf dem Hof eine Tür hatten für Holz oder für Kaninchen, für Hühner oder ihr Auto drin stehen hatten. Und nun mit einmal hieß es alles so, das gehört Bärbaum und wir müssen da weg. Das gab natürlich ein bisschen spannige Situationen und das hat sich aber doch alles relativiert und wir sind als Familie angekommen. Die Kinder sind hier geboren und das hat das Ganze einfach vereinfacht.
1: Ende Juli. Seit 4 Monaten hat es nicht geregnet. Weizenernte. Auf den Feldern Technik im Wert mehrerer Einfamilienhäuser.
2: Das sind mit die modernsten Mähdrescher, die es im Moment auf dem Markt gibt. Aber die beste Technik bringt uns nicht weiter, wenn das Problem zwischen Lenkrad und Sitz sich aufbaut. Das bedeutet eine immense Schulung und das bedeutet immense gute Mitarbeiter, die wir Gott sei Dank haben, die einfach auch technikaffin sind, die das wollen, die das mitmachen und sich da reinversetzen können. Und das ist eigentlich der Schlüssel des Erfolges.
7: Okay, dann passt das. Genau.
1: Seit 11 Stunden sitzt Sohn Jasper auf dem Drescher. Staatlich geprüfter Agrarbetriebswirt.
8: Hier zeigt er mir die Hektarleistung an, die ich heute schon geschafft habe. Da unten steht 4 Hektar pro Stunde, schafft die Maschine im Moment, bei einem Ertrag von 10,7 Tonnen. Und das ergibt pro Stunde eine Tonnage von 46 Tonnen Weizen.
1: Das Schneidwerk muss umgesetzt werden. Der nächste Schlag liegt 1 Kilometer entfernt.
9: Ich glaube, die Spitzen von den Halmteilern ein, damit sie auch den Straßentransport nicht stören. Aber wir mit der 12 Meter breiten Schneidwerk nicht auf der Straße so fahren können, deswegen müssen wir es auf den Wagen setzen und hinter dem Schneidwerk hinterherziehen.
1: Sie werden in diesem heißen Sommer vor dem 1. August ihre komplette Ernte eingefahren haben. Das gab es noch nie. Dafür zum 3. Mal in Folge Ernteausfall. 30% durch die Dürre.
9: Ein Ehrenheber, geh schon holen nochmal.
1: 8:30 am Abend.
9: Was?
1: Der Drescher steht.
9: Hier, ja,
8: da
9: ran.
8: Ja, da muss ja da hinten.
9: Nee, da ist keiner drauf.
1: In gut 20 Betriebsjahren haben sie die Produktivität um 20% gesteigert. Dank neuer Maschinen, weniger Verbrauch, GPS. Und jetzt das.
10: Ja, ein bisschen Kleinkram, Ehrenheber abgebrochen und 2 Klingen sind auch abgebrochen. Und dann müssen wir jetzt gleich immer wieder frisch. Dann stoppt das nachher, wenn er frisch, dann bleibt immer ein Streifen stehen, dann gibt das immer ein bisschen Verstopfung im Messer. Und dann bleibt immer ein Streifen Getreide stehen. gerade wenn die Klingen abgebrochen sind auf der anderen Seite.
1: Trotz aller Technik,
9: aber ich glaube, da muss morgen mal gestrampt werden,
1: ist handwerkliches Geschick unerlässlich. Mit 600 Hektar sind sie mal gestartet. Jetzt haben sie gut doppelt so viel. Matthias Bärbaum ist auf einem Bauernhof aufgewachsen. Seine drei Kinder sind alle in die Landwirtschaft gegangen. Für ihn ist das fast noch wichtiger als die Frage nach Hightech.
10: Echt durchgeschliffen alle. Was? Das macht der trockene Boden, ne?
9: Die sehen nicht anders aus.
10: Ein bisschen, ne? Macht dann das schon nervös, wenn man noch ein bisschen was schaffen will am Abend. Und dann kommt sowas dazwischen. Aber das sind nur Kleinigkeiten, aber das ist einfach auch ein Effekt des Jahres. Weil die Erde so hart ist, der Boden so hart ist, schleifen die hier so dünn ab und brechen dann ab. Ne? Und jetzt reißt eben auch noch eine Schraube ab. Das wird immer besser jetzt. Die Spitze von der Klinge ist hier auch noch ab.
1: Gemeinsam bringen Vater und Sohn den Drescher wieder auf Trab. Maschinen werden den Menschen noch lange nicht ablösen.
2: Gut, los.
1: Auch wenn das digitale Zeitalter auf dem Acker längst begonnen hat, Hitze, Trockenheit, Regen und Kälte sind die engsten Begleiter des Landwirtes. So war es immer. Und so wird es immer bleiben.
2: Ich finde es trotzdem romantisch, wenn die Schlepper hier umherfahren, wenn der Grubber läuft und es staubt, der Mähdrescher brummt. Also das ist schon einer der besten Berufe, die es gibt. Also Landwirt, das ist ja so vielfältig. Man ist damit aufgewachsen und man hat es jeden Tag miterlebt. Wir sind natürlich Produktion unter freiem Himmel, und müssen uns dem Wetter geben. Aber trotzdem ist das immer wieder ein spannendes Jahr. Kein Jahr ist gleich und das macht einfach so dieses i-Tüpfelchen in so einem Jahr aus. Ne?

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0: Es ist nicht deine Schuld.
1: Das hier ist mein Laden.
0: Du warst nicht da, als es passiert ist.
1: Ich hätte mich nicht darauf einlassen dürfen. Ich würde Juan noch leben.

0: mir so leid tun.
1: Natürlich macht die Eva sich Vorwürfe.
0: Das muss sie nicht. Der Unfall ist nicht ihr Verschulden.
1: Aber es ist ihr Löwe. Das hat dir der von der Kripo unmissverständlich deutlich gemacht.
2: Es gibt Ermittlungen.
1: Anfangsverdacht, schwere Körperverletzung.
2: Das lag doch am Grill.
1: Ja, aber bei natürlichem Brennmaterial wie Holzkohle, das steckst du nicht drin. Der Gaschkoch, der hat auch gemeint, der Grill wäre aus. Aber die Holzkohle hat noch weiter geglüht. Und dann hat er den Abzug in der Küche ausgestellt, bevor er in die Pause ist. Aber die Joanne und der Tu waren noch da.
0: Kohlenmonoxid ist teuflisch. Da riecht man nichts.
1: Ja, und absolut tödlich in kürzester Zeit.
2: Die Joanne, das war herzensgut. Vermiss dich. Und wenn ich da an unser Albertle denke.
3: Ihm geht's schon besser. Er kann vermutlich bald nach Hause. Hat gerade angerufen.
2: Gott sei Dank.
3: Albert hat Leo und Todes Leben gerettet, oder?
1: Ja, so viel ist sicher. Und unser Feuerwehrkommandant war bei dem Einsatz total überfordert.
4: Die Feuerwehr von Schönwald hat versagt.
5: Wir waren zur vorgeschriebenen Zeit am Einsatzort.
4: Ja, mit nur einem Trupp.
5: Ja, sicher, aber...
4: Wann ist gestorben?
5: Das brauchst du mir nicht zu sagen.
4: Ich werde jeden, der nicht beim Einsatz dabei war, zur Rechenschaft ziehen. Der Bernd, Bea, Wolfram, der Albert bringt sich unnötig in Gefahr und schießt sich auch noch selbst ab.
5: Uli, jetzt mach mal halblang.
4: Schuldhaftes Fehlverhalten nennen wir sowas.
5: Der Albert hat zwei Menschenleben gerettet, ja? Und sich selbst dafür in Gefahr gebracht. Aber du warst unser Kommandant, du warst nicht auf der Höhe. Muss ich dich wirklich an deine wirren Einsatzkommandos erinnern? Und an deinen Lapsus hier beim Ausrücken?
4: Wertvolle Sekunden. Und hätte ich dich zuerst in den Keller geschickt?
5: Du konntest ja auch nicht genau wissen, wo One genau war. Und selbst wenn, hätte das nichts mehr geändert.
4: Ich hab versagt.
5: Uli, jetzt komm.
4: Ich kann kein Kommandant mehr sein. Rücktritt.
5: Das hat niemand von dir verlangt.
4: Das ist die einzig mögliche Konsequenz.
5: Das stimmt nicht.
4: Für mich schon.
5: Und wer soll dann hier?
4: Du.
6: Hier, bitteschön. Was für ein Unglück.
3: Ich kann es immer noch nicht glauben, dass die One. Man liest immer von solchen Unfällen, aber wenn es dann wirklich passiert.
6: Ich hoffe nur, Albert ist nicht ernsthaft verletzt.
3: Ich habe gehört, um ihn wären noch mehr Leute gestorben.
7: Das war ein super Einkauf. Das hat sich heute richtig gelohnt.
3: Du hast ja was verloren.
7: So, schon mal sowas gegessen?
3: Bestimmt nicht in der Unikantine, aber vielleicht beim Chinesen.
7: Das war dann Peking-Ente. Ganz was anderes. Das ist ein Unterschied wie zwischen Peking und Paris, so wie zwischen Mao Zedong und Frankreich.
3: Und deine Mitbewohner lädst du doch bestimmt ein.
7: Nur wenn du mir morgen beim Kochen hilfst. Nachdem unser Gemeinschaftswerk Rehrücken Baden-Baden so ein schöner Erfolg war, auch wenn du dich erst ein bisschen angestellt hast, willst du nicht wirklich langsam mal kochen lernen, Mädle? Ich meine, richtig kochen.
8: Die Uni geht vor.
3: Ich könnte mir schon eine Pause gönnen. Okay, soll ich irgendwas vorbereiten für unser Gemeinschaftswerk?
7: Das mach schon ich.

0: Komm, wir gehen jetzt.
1: Ich bin kein Kommandant.
2: Wie lange bist du jetzt schon mein Stellvertreter?
1: Ich habe keine Ambitionen, das weißt du.
2: Aber du bist der Einzige mit Qualifikation.
1: Es war ein Schock für uns alle. Aber wenn du jetzt durchdrehst, dann ist damit niemandem geholfen. Auch nicht der One. Es schadet unserer Wehr, und zwar ganz gewaltig. So eine Kurzschlussreaktion, das nützt keinem was. Schlaf noch mal drüber.
2: Du auch?
3: Schlechte Nachricht aus dem Krankenhaus.
4: Schlechte Nachrichten vom Tayo. Seine Klassenlehrerin hat gerade angerufen. Sie haben ihn eine Woche vom Unterricht ausgeschlossen.
3: Was?
4: Ja, weil er sie angepumpt hat und er muss sie wohl auch Kuh genannt haben.
5: Ui, und das so kurz vorm Abschluss.
3: Was ist denn bloß los mit dem Bub?
4: Er entgleitet uns völlig.
5: Er hat echt alles versucht.
4: Selbst der Heinz, der kommt doch nicht mehr an ihn ran.
5: Neulich im Gespräch hat er mal gesagt, dass Schule einfach nicht so sein Ding sei. Ja, und dass er echt froh ist, dass es bald rum ist.
4: So kann es nicht weitergehen. Was machen wir mit ihm?
3: Ich nehme ihn mit in die Traktorscheune. Zur Entspannung.
4: Das ist jetzt nicht dein Ernst.
5: Damit belohnst du ihn ja gerade noch.
4: Du und die Jenny, ihr deckt ihn mit Nachhilfeaufgaben ein, und zwar so richtig.
5: Und am besten ist immer einer von uns dabei.
4: Ja. Ich rufe die Jenny gleich an.

0: Mehr Glück als Verstand.
1: Und nach der Runde geht's ins Bett.
2: Bitte, Papa, nur noch eine Runde.
1: Carlotta, das war schon die extra Runde.
0: Und die ganzen Tiere gehen jetzt auch schlafen.
1: Ja, und du gehst Zähne putzen. Ich komme gleich kontrollieren.
0: Wann willst du denn den Löwen wieder aufmachen?
3: Weiß ich nicht.
0: Aber die ganzen Ausfälle, Eva. Kannst du dir das leisten?
1: Kathi, sie hat zurzeit doch gar keinen Koch.
0: Stimmt, aber es wäre nicht das erste Mal, dass der Löwen auf eine Ersatzkraft zurückgreift.
1: Ja, aber nicht jetzt. Nimm dir Zeit.
0: Weißt du, du eigentlich schon...
3: Ich fahre morgen zu ihm ins Krankenhaus.
0: Ich komme mit.
4: Diesmal zeige ich es ihm.
5: Wem zeigst du was?
4: Unserem selbsternannten Obergourmet. Hier im Internet gibt es nämlich ein paar Tipps, die hat er bestimmt noch nie

0: drauf.
1: Aha, was kochen wir denn? Wie, das ist sowas sauschweres. So abgehobenes Zeug ist doch heutzutage niemand mehr.
0: Doch, du und ich morgen.
1: Du musst doch nicht immer so Gourmet-Zeug lernen. Lieber mal was Einfacheres von deiner Oma. Kässpätzle zum Beispiel.
0: Das wäre aber keine Herausforderung.
1: Ja, von wegen. Also sowas scheinbar Einfaches ist oftmals am schwersten.
0: Der Franz braucht mal eine Lektion. Frage, was ist bei der Ente das Schwierigste? Genau, dass die Haut schön knusprig wird.
1: Wenn du meinst.
2: Neulich, als der Tayo für die Prüfung gebüffelt hat, habe ich ihn fluchen gehört.
3: Und? Wenn man geflucht wird in der besten Familie. Wahrscheinlich auch in Nigeria.
2: Aber meinst du, die kennen da unten Heiland Zack? Karl, hast du noch nicht bemerkt, dass er sich an dir orientiert? Du bist sein Pate. Ihr schraubt zusammen am Trecker.
3: Ah ja, komm, du tust ja gerade so, als täte ich den Bub auf die schiefe Bahn lenken.
2: Nein, aber du setzt ihm keine Grenzen. Du machst nur mit ihm, was Spaß macht. Und das Unangenehme überlässt du uns. Wie zum Beispiel Zahnarztbesuch, Prüfungsstress, Schuhe kaufen, Hausaufgaben kontrollieren.
3: Ah, gute Nacht.

0: musst mir auf den Tisch hauen.
1: Ah ja?
0: Also nur bei Tayo. Eigentlich ist er ja ein ganz lieber.
2: Aber?
0: Immer mehr im Meister im Ausreden finden.
3: Du, der Kerl ist gewitzt.
0: Vielleicht ist das Problem viel tiefgründiger. Ein Kommiliton in der Flüchtlingshilfe meint, da, wo Tayo herkommt, da lässt man sich von fremden Frauen nichts sagen. Nur von Mama oder von der Tante.
4: Da haben wir als Ersatztanten halt nicht so viel zu melden.
0: Aber du, Papa, als Familienoberhaupt?
3: Es gerät immer mehr in Vergessenheit.
5: Na gut, aber na, wundert euch nicht.
3: Sind wir aber gespannt.
5: Als Erstes schwätze ich gleich mal mit seiner Lehrerin, sobald ich aus dem Wald zurück bin.
6: Wie heißt die nochmal?
7: Seine Klassenlehrerin heißt Klammer.
5: Naja, dafür kann sie ja nichts.
8: Ah, hallo Karl.
9: Mensch, Tayo, gerade habe ich das von deiner Lehrerin gehört.
8: Ah, nicht schlimm.
9: Doch, das ist schlimm, sehr, sehr schlimm sogar.
8: Ach, Schule ist nichts für mich.
9: Wenn du auf die schiefe Bahn gerätst, dann ist Matei am Letzten. Horch her, wenn du nicht einigermaßen mitspielst und keine gute Ausbildung kriegst, weil du den Abschluss nicht schaffst, dann wirst du zurückgeschickt.
8: Heiland, sag ich.

0: Pater, was gibt's?
1: Hast du dir schon mal überlegt, was es bedeutet, den Kommandanten hinzuschmeißen?
2: Ja, das bringt doch nichts. Das sieht der Jürgen ganz richtig. Mir tut es auch unheimlich leid mit der Ohren. Konsequenzen müssen sein. Aber die richtige.
1: Sonst übernimmt der Sohn vom Vater den Posten. Willst du das?
3: Vater, machst du Witze?
2: Als Truppführer geht er erst noch mal auf den Lehrgang. Und bis dahin übernimmt
1: Jürgen kommissarisch. Und dann?
3: Aber jetzt, Vater.
1: Ja, was denn nun?
2: Gerade hat er, wie man hört, heldenhaft den Leo und den Tug rettet.
1: Und der Sohn vom Bürgermeister steht schon in den Startlöchern.
3: So habe ich das noch gar nicht gesehen. Aber du kannst recht haben.
2: Ulrich, was sage ich nicht immer?
3: Schlimmer geht immer.
4: Ach, wie schön, dass du da bist. Voila! Hoffentlich ist dir bewusst, dass wir uns an einem absoluten Highlight der französischen Küche versuchen.
5: Der absolute Hit beim Ettenbraten ist aber eigentlich dänisch, à la Fräulein Jensen.
4: Ja, wir versuchen es trotzdem, à l'orange. Und da steht als erstes die Füllung an.
5: Ja. Dafür brauchen wir Orangen, Orangenmarmelade, Zitronen, Orangenlikör und fein klein geschnittene Apfelstückchen.
4: Ja, ich sehe schon, du hast die Hausaufgaben gemacht. Im Internet nehme ich an.
5: Da gibt's super Tutorials.
4: Wenn ich mich um die Füllung kümmere, kannst du dich mal an die

0: Beilagen machen.
1: Du willst dich mit Hiwi-Aufgaben eindecken.
0: Gar nicht. Die Beilagen sind unheimlich wichtig.
1: Rotkohl würde aber den ganzen Orangengeschmack komplett erschlagen.
0: Sagt wer?
1: Echte Gummis.
0: Bevor du mich unterbrochen hast, wollte ich ja noch Kroketten vorschlagen.
1: Wer macht denn heute noch Kroketten?
0: Also gut, dann Kartoffelgratin und ein Salat mit einer fruchtigen Orangenvinaigrette.
1: Ist das nicht ein bisschen viel Orange? Hausaufgaben für die nächsten Tage. Extra für dich zusammengestellt.
2: So viel?
3: Mhm. Und die machst du da. Schau, da. Wenn du Fragen hast, kannst du dich an die Celine wenden oder an die Jenny oder an mich.
2: Okay.
3: Der Tayo kann froh sein, wenn er wieder in die Schule darf.
4: Naja, die jungen Leute heutzutage, die legen halt nicht jedes Wort auf die Goldwaage. Das werden Sie mir sicher bestätigen, Frau Klammer. Na also, der Tayo hat bei mir auf dem Bauernhof schon so einiges gelernt. Ja, wir sind ein Milchviehbetrieb und der Herr Weißherr, die Kühe, die sind alles andere als dumm.
5: Mit wem schwätzt der Karl?
3: Mit Tayos Klassenlehrerin.
4: Sie würde staunen, wie intelligent, feinfühlig und auch sozial die sind. Die haben untereinander sogar eine eigene Hierarchie. Ja, mir ist schon klar, dass der Tayo jetzt bei Ihnen nicht ganz oben auf der Liste steht. Verehrte Frau Klammer, ich sag's nur, wie sich mir die Sache darstellt. Na, da brauchen Sie jetzt nicht gleich zickig werden. Hallo? Na, aufgelegt. Also, blöde Kuh, oder?
0: So. Die schwierigste Übung beim Entenbraten, es muss dafür gesorgt werden, dass der Vogel nicht zu trocken wird.
1: Sonst können wir die Ente als Schuhsohle servieren.
0: Ja, nicht bei mir. Ist der Ofen vorgewärmt?
1: Wie, die willst du jetzt schon reinmachen?
0: Ja, die muss mindestens 3 Stunden bei geringer Temperatur.
1: Mhm.
0: Ja, dann mach du.
1: Ich?
0: Dass sie heute Abend nicht als Schuhsohle daherkommt.
1: Okay. Dann kommt jetzt der beste

Verdammt, das ist immer noch nass. Das geht viel zu langsam. Hallo, Oma. Kannst du mir helfen? Du kennst dich doch mit Enten aus.

0: Wasser. Die Haut trocknen für Enter à l'Orange.
1: Im Film?
0: Das ist ein Geheimtipp aus dem Internet. Also ich habe die Ente zuerst abgebrüht und dann hängen die Chinesen die Ente mehrere Stunden zum Trocknen auf. Aber dafür habe ich die Zeit nicht.
1: Ach, das machst du doch ganz anders. Hast du irgendwo einen Bratenspieß oder was Spitziges?
0: Ja,
1: das ist gut. Also jetzt tust du die Ente erst in den Ofen. Mhm. Dann lässt du es so ein bisschen anschmuggeln und dann machst Löchle rein, damit das Fett rauskommt. Und dann immer wieder mit Salzwasser bestreichen. Dann geht die Flüssigkeit auch noch raus.
0: Okay.
1: Und als Beilage?
0: Kartoffelgratin.
1: Ah ja, das sieht ganz nett aus. Aber Salat geht nicht dazu. Ich gebe dir noch mein Rezept fürs Erbsenpüree. Hm?
0: Lass mal, ich muss das jetzt irgendwie alleine hinkriegen.
1: Verstehe.
0: Danke, Oma.
1: Du, Nana, erst in den Ofen.
0: Ah. Ja.
1: Mach's gut.
2: Das mit der armen Frau Klammer war kein Beitrag in die richtige Richtung.
3: Die Arme.
4: Ich sehe da nur eine Möglichkeit, die Sache zu heilen.
3: Ach ja?
4: Ein Entschuldigungsbrief an die Lehrerin.
2: Mhm. Einen vom Tayo und einen von dir. Und dann stelle ich noch so eine Macho-Kasse für den Tayo auf. Und bei jeder
4: Verfehlung
2: muss er 10 Cent zahlen.
5: Naja, was sein muss, muss sein.
2: Und du 5 Euro. Und du natürlich auch.
5: Hör mal!

0: Schönfeld?
1: Hallo, Eva. Ja, geht's dir schon wieder ein bisschen besser?
0: Es geht.
1: Ich kann's auch noch gar nicht fassen.
0: Hast du was Neues von Albert gehört?
1: Ja, ich habe gerade mit dem Krankenhaus telefoniert. Er hat ja am wenigsten Kohlenmonoxid abbekommen.
2: Er ist auf dem Weg der Besserung.
0: Das ist alles in meinem Löwen.
1: Apropos, du, übermorgen war da eine
2: Bauausschusssitzung geplant im Nebenzimmer.
0: Wir haben geschlossen.
1: Verstehe. Ich werde einen Ausweichtermin finden.
2: Was meinst du, wie lange?
0: Weiß ich nicht. Ich mache hier nicht weiter. Ohne Tu.
1: Verstehe.
3: Wann besuchen wir den Tu?
0: Ich muss da alleine hin.
3: Oan war auch meine Kollegin. Und Freundin. Ich würde da gerne mit.
4: Fest steht, niemand hätte Frau Nguyen retten können.
1: Dennoch gibt der Einsatz der Feuerwehr zu denken. Am Anfang stand auch nur ein Trupp zur Verfügung. Als Bürgermeister kann ich das nicht ignorieren.
4: Tagsüber, wenn viele Aussatz zur Arbeit sind, ist die Einsatzbereitschaft gefährdet.
1: Vielleicht muss die Alarmordnung geändert werden.
4: Wird niemand gefallen.
1: Ich weiß.

0: Geht's voran?
1: Wie du siehst, war er nicht sehr zufrieden.
0: Na, Hauptsache, die Frau Klammer ist zufrieden.
2: Und besänftigt.
3: Ja, ich hab's verstanden.
1: Soll ich dir helfen?
3: Lass mal, Vater, es ist anstrengend genug.
1: Lehrerinnen waren immer meine Spezialität. Ja. Unter anderem.
0: Oh ja, Frau Markart-Siegel, ein Herz und eine Seele.
1: Ich habe mich zigmal bei ihr entschuldigt und umgekehrt sie bei mir auch.
3: Ja. Ein Dreamteam.
1: Ja, im Museumsverein sind wir's immer noch.
3: Ja, wahrscheinlich ist sie überhaupt nur wegen dir da drin, oder?
1: Ja, im Grunde ihres Herzens sehnt sie sich nach souveräner männlicher Führung.
3: Hast du das gehört, Mutter? Sind das nicht 5 Euro in Machokas?
2: 10.
1: Tja, wenn ich will. Und, soll ich helfen?
4: Bin fertig.
1: Das ist ja ein Ding.
4: Wer kann, der kann.
5: Tata. Erbsenpüree à la Bocuse, einem sehr berühmten französischen Koch.
6: Du wolltest sagen, Erbsenpüree à la Internet. Na ja, ganz okay. Aber eigentlich geht es um was ganz anderes, unsere Ente.
5: Et voilà!
6: Die schaut ja extrem durch aus.
5: Außen knusprig, so wie es sein muss.
6: Na ja, dann wollen wir die Schuhsohle mal prüfen.
5: Ach, nix der Schuhsohle. Schön rosa und zart.
7: Es war wirklich zart.
6: In der Tat.
5: Auch wenn du dich ein bisschen angestellt hast.
8: Eine Offenbarung. Auf die Köchin.
7: Danke gut. Alles gut.
6: Sehr gut.
0: Mein Pat hat immer gesagt, wie wichtig Schule für mich ist. Ich weiß jetzt auch, dass Sie eine wichtige Frau sind, meine Leistungen besser zu machen. Es war nicht richtig, Sie so anzureden und soll nicht wieder passieren. Okay. Besser ist deiner.
3: Muss ich nochmal?
9: Hallo, Männer.
10: Uli.
9: Kannst du uns kurz allein lassen? Ich habe schwer mit mir gekämpft.
10: Okay.
9: Aber ich bleibe euch als Kommandant erhalten.
10: Gute Entscheidung.
9: Und ich möchte mich bei dir bedanken. Für deine Ehrlichkeit. Weißt du, ich habe mir überlegt, warum es mir nicht gelungen ist, dem zunehmenden Schlendrian hier Einhalt zu gebieten. Was sicherlich auch an den Diskrepanzen mit dem Fall als Bürgermeister liegt, aber, wie ich sag mal so treffend, der Fisch stinkt zuerst vom Kopf.
10: Das hast jetzt du gesagt.
9: Aber bloß zu dir. Auf jeden Fall will ich unsere Mannschaft wieder auf die Füße stellen. Denn sowas wie beim letzten Einsatz will ich hier nie mehr erleben.
10: Ich sage nur Druckluft.
9: Hey, ausrücken ohne zweiten Trupp und der Albert macht sich zum Opfer. Wir werden hier erstmal ordentlich klar Chef machen.
10: Oh. Der Chef vom Chef persönlich.
9: Ja, Zimmermann?
11: Hallo Ulrich, Bernhard Faller hier.
9: Hallo Herr Bürgermeister.
12: Wir müssen uns treffen und die Konsequenzen des letzten Einsatzes besprechen.
11: Lass uns zeitnah einen Termin finden.

0: Kann man mit Waffen Frieden schaffen?
1: Ich bin ein Verfechter der Wehrpflicht. Und ich bin auch der Meinung, dass also junge Menschen eben auch eine Pflicht zu erfüllen haben.
2: Wenn ich die Bundeswehrwerbung sehe, dann wird mir ehrlich gesagt schlecht.
0: Sie diskutieren nicht nur, sondern schlüpfen auch in die Rolle des jeweils anderen.
3: Kannst du das einmal von der Seite nehmen, bitte?
4: Nee, also irgendwann hört es dann bei mir aber auch auf.
3: Im weißen Anzug bin ich dabei, ne? Kapitulation.
0: Oha, zwei Welten an einem Tisch im NDR Fernsehen.
5: Ich rede mit Lilly. Tschüss.
6: Was ist los?
5: Das war Nikos Mutter. Lilly hat Nico erzählt, dass sie schwanger ist.
7: Das ist ein schönes Grundstück, der Tower passt dahin. Das funktioniert.
5: Sehr gut.
7: Möchtest du das Grundstück dem Aufsichtsrat präsentieren?
5: Das Grundstück wird die Wende einläuten.
8: Sie hat es verdient, abgewählt zu werden. Es wird Zeit, dass du die MK übernimmst.

0: Ja, unser Baugrundstück an der Elbe. Das freut mich zu hören. Informieren Sie mich bitte umgehend, sobald der Verkauf notariell beglaubigt und in trockenen Tüchern ist.
1: Lilly, rufst du mich bitte zurück, wenn du das abhörst? Ich mache mir Sorgen. Ich muss dringend mit dir reden.
2: Hallo?
1: Hallo. Carla, ruf mich zurück, wenn du das abhörst, ja? Tschüss.
3: Herr Böttcher?
2: Ja?
3: Würden Sie mich bitte kurz entschuldigen? Ich muss meine Tochter dringend erreichen.
2: Ist was passiert?
3: Ja. Ich. Ist wahrscheinlich nicht so schlimm, aber.
2: Die Sitzung heute ist extrem wichtig. Sie wissen, um was es geht. Und Frau Marceau musste ja bereits absagen. Ihre Meinung und ihre Stimme ist dafür umso wichtiger. Also wenn es kein wirklicher Notfall ist, dann...
4: Hallo zusammen. Und? Werden schon erste Vorgespräche geführt? Ich finde, wir sollten reingehen. Das Wetter lädt nicht gerade zum Verweilen ein.
2: Richtig.
4: Es ist kalt.
2: Ja. Frau Berger?
3: Ja, ich komme.

0: Hey, Valerie. Wollten wir jetzt nicht zusammen dein Brautkleid kaufen? Ich muss nur noch kurz die Jungs von
1: Ich gehe nicht shoppen, ich bin auf dem Weg ins Krankenhaus.
0: Ah, okay. Schon wieder? Du warst doch erst heute Vormittag.
1: Ja, die haben angerufen, ich soll noch mal hin. Der Arzt ist jetzt da, der die Transplantation macht.
0: Ganz schön viel Druck, ne?
1: Naja, es geht um Simon.
0: Ich finde das super, was du alles für Simon machst. Wahnsinn. Aber ihr wollt morgen heiraten und die OP wird ja auf keinen Fall morgen sein.
1: Nee, aber je schneller alles geklärt ist, desto schneller haben wir einen Termin.
0: So sehr liebst du Simon. Naja, vielleicht schaffst du ja beides.
1: Naja, Franka, die Tests, die werden schon eine Weile dauern.
0: Als Kind, da wolltest du bei deiner Hochzeit immer aussehen wie eine Prinzessin. Erinnerst du dich? Das war immer dein Traum. Und ich will meine kleine Schwester morgen als Prinzessin sehen.
1: Ich rufe dich an, wenn ich fertig bin, ja?
2: Das sind die Spielregeln bei einer AG. Alle Macht dem Aufsichtsrat.
3: Tja, die MK ist dein Lebenswerk. Du bist und bleibst das Herz der Firma.
2: Und Herr Böttcher strebt eine Herztransplantation an.
3: Ich finde es unnötig, dass wir das überhaupt diskutieren müssen.
2: Die Entscheidungen in der Firma treffe ich nicht mehr alleine. Aber es war der richtige Schritt in der AG. Richard musste mich zwar überzeugen, aber den Emilia Kaisertau hätten wir niemals durchgewunken bekommen ohne die AG.
3: Wird er denn gebaut?
4: Oh, ich dachte schon, ich bin zu spät.
2: Nein, das bist du nicht, Gerd. Wir warten noch auf Lu.
4: Hallo, Victoria.
2: Grüß dich. Frau Dr. Berger.
4: Die steht draußen und telefoniert.
2: Schon wieder?
3: Wahrscheinlich irgendetwas Dringendes im Krankenhaus.
2: Also, Herr Böttcher ist auch noch mal kurz rausgelaufen. Kriegt der kalte Füße?
5: Jo. Ach, Gerd. Hallo.
6: Julius.
2: Tja, dann warten wir noch kurz auf Lu.
5: Die kommt gleich.
2: Setzt euch doch bitte und nehmt euch was zu trinken.

0: Alles in Ordnung?
1: Ja. Das war sehr aufregend mitten am Tag.
0: Können wir ja jetzt öfter machen.
1: Jetzt gleich?
0: Die Pferde werden gleich abgeholt. Holen wir auch so schnell wie möglich nach. Mhm. Was denkst du?
1: Ich möchte einfach noch ganz viel mit dir ausprobieren.
0: Klingt gut.
1: Ich habe auch schon einige Ideen.
0: Die will ich alle hören. Alles, was du dir wünschst. Mhm. Wenn dir irgendwas fehlen würde, das könnte ich nicht ertragen. Ich hoffe, das ist nicht so.
1: Nein.
0: Na, ist ja gut.
2: Mhm.

0: Ja, sie hat Leonard nicht bekommen und musste ihre Tochter abgeben. Ist schon hart. Hier, lies mal.
1: Hast du das übersetzt?
0: Lilly hat mir eine Übersetzungs-App gezeigt.
1: Und so bleibt mir doch die Hoffnung, dass unsere Henrietta bei dir und Margareta ein Heim in Geborgenheit finden will. Margareta?
0: Mhm.
1: Henrietta ist zu Leonard und seiner rechtmäßigen Frau Margareta?
0: Ich könnte das ja nicht mehr.
1: Das musst du ja auch nicht.
0: Oh, meine Hormone spielen verrückt. Ich hätte die Briefe vielleicht erst nach der Geburt finden sollen.
1: Dann wird unsere Kleine aber nicht Henrietta heißen.
0: Mhm. Das stimmt. Das ist Richard.
1: Oh.
0: Was ist denn mit dem los?
1: Er ist bestimmt nervös wegen der Aufsichtsratssitzung. Mhm. Franka, hi. Ja. Ja. Oh, okay. Ich komme gleich vorbei. Danke dir.
0: Alles okay?
1: Ich muss Ben und Charlie von Franka abholen. Sie muss ein Kleid kaufen mit ihrer Schwester.
0: Hm.
1: Und ich muss eigentlich ins Büro.
0: Ach so, dann hole ich die zwei ab.
1: Du hast genug zu tun.
0: Danja, ich finde auch nicht schneller eine Aushilfe, wenn ich alleine zu Hause rumsitze. Und außerdem kann ich zur Abwechslung auch mal was für dich tun. Hm?
2: Wenn dann alle soweit sind, dann begrüße ich hiermit alle Anwesenden zur Aufsichtsratssitzung der MK. Seitens des Aufsichtsrates sind anwesend Frau Dr. Berger, Gerd Böttcher, Julius Böttcher und meine Wenigkeit. Seitens des Vorstandes der MK, Vorstandsvorsitzende Viktoria Kaiser und Co-Vorsitzende Lou Mahler. Damit wären wir beschlussfähig. Also, kommen wir zu den ersten Tagesordnungspunkten. Herr Böttcher, bitte.
3: Danke. Also, Punkt 1 ist die aktuelle Geschäftslage. Dazu hören wir gleich was von Frau Kaiser. Punkt 2 ist der Jahresabschluss. Der wird geprüft.
4: Der Vorstand möchte lieber mit dem Punkt beginnen, der alle Anwesenden hier am allermeisten interessiert. Sie wissen, was ich meine. Es ist der Punkt, den Sie überraschenderweise auf die Tagesordnung gesetzt haben.
3: Ja. Ah, Sie meinen die Personalfragen.
4: Oh, ich meine die Personalfrage, ja. Es gibt ja nur die eine. Die da lautet, muss der Vorstand namentlich Frau Kaiser abgesetzt werden oder gibt es keine kognitiven Defizite, die eine solche Abwahl rechtfertigen? Irgendwelche Einwände? Gut. Dann freue ich mich, dass wir an der Stelle schon mal einig sind. Ich bin so frei und lege los. Wie wir alle wissen, hat die MK damals sein Grundstück für den Emilia-Kaiser-Tower gekauft,

0: so stehen. Dennoch liegt die Verantwortung für alle Entscheidungen bei der Geschäftsführung. Ein neues Grundstück zu finden ist nicht sonderlich schwer. Ein altes, verseuchtes wieder loszuwerden, schon. Unter dem Strich haben sie der MK damit ein Millionengrab beschert. Und alleine das macht sie schon untragbar.
1: Zu dem Punkt werde ich gleich noch Stellung nehmen. Jetzt möchte ich Ihnen ein paar Details zu dem neuen Baugrund mitteilen.
2: Jungs, packt ihr mal bitte euer Zeug zusammen. Euer Papa holt euch ja jeden Moment ab.
3: Das erzählst du schon seit einer Stunde.
2: So lange seid ihr doch noch gar nicht hier.
3: Mir ist langweilig.
2: Naja, Daniel holt euch ja jetzt und bringt euch zu eurem Spielenachmittag. Und dann könnt ihr euch da so richtig austoben.
4: Ne? Hallo.
2: Hey, Jess, wo ist Daniel?
4: Der musste noch zu einem Termin. Deswegen hol ich euch ab. Na, wie war Schule?
3: Papa wollte uns abholen, hat Mama gesagt.
4: Ist das nicht total egal, wer euch bringt?
3: Nö, ich hab sowieso keinen Bock mehr.
2: Was? Gerade wolltet ihr doch noch unbedingt dahin.
3: Aber jetzt hat's bestimmt schon angefangen.
4: Also davon hat euer Vater mir jetzt aber nichts erzählt.
3: Weil's ihm egal ist.
2: Ach, das ist doch Unsinn und das wisst ihr auch. Euren Eltern ist nie egal, was ihr macht, aber manchmal müssen sie eben auch arbeiten.
3: Und dann werden wir irgendwo abgeladen. Genau, seit du mit Papa zusammen bist.
4: Aber ich hab euch doch total lieb. Ich bin so gern mit euch zusammen. Deswegen hol ich euch ja auch ab.
3: Und warum bist du da nicht früher gekommen?
5: Ich warte hier auf Papa. Hab sowieso keinen Bock mehr auf das Spiel.
3: Ich auch.
2: Also, wenn ihr wollt, könnt ihr natürlich hier bleiben, bis Daniel kommt. Du kannst ja dann die Tür zuziehen, ja? Ich muss los. Also. Bis dann.
6: Ich würde so gerne Mäuschen spielen.
2: Oh. Wo denn?
6: Bei der Aufsichtsratssitzung von der MK.
2: Oh. Und was genau interessiert dich daran so sehr?
6: Oh, da war so eine Spannung in der Luft, ja. Also, wenn Valerie nicht morgen heiraten würde, dann würde ich aber dabei sein. Also, hinter den Kulissen.
2: Neugierig bist du ja gar nicht, ne? Oh. Gibst du mir noch mal das?
6: Ja.
2: Danke.
6: Ich lausche auch manchmal.
2: Oh, nee. Jetzt hat sie mich doch versetzt.
6: Wer?
2: Na, Valerie. Sie sagt, sie braucht kein Hochzeitskleid.
6: Was? Will sie doch nicht heiraten?
2: Doch, doch, Mama. Die Hochzeit findet statt, nur ohne Brautkleid.
6: Aber
2: morgen macht sie da ein betröppeltes Gesicht, wenn sie im langweiligen Hosenanzug im Standesamt steht.
6: Was ist nur mit ihr los?
2: Die Hochzeit findet statt. Nur ohne Kleid.
6: Aber meine Prinzessin, das geht doch nicht.
2: Stattdessen macht sie lieber noch ein paar medizinische Tests.
6: Schon wieder? Also, dass sie sich so aufopfert, ne?
2: Ja. Und wir haben ihr immer vorgehalten, dass sie nur an sich denkt.
6: Ja. Sie hat sich total verändert. Durch Simon. Ja, Hauptsache, das klappt mit der Spende. Und Simon wird wieder gesund.
2: Aber Mama, sie braucht doch ihr Prinzessinnenkleid.
6: Du hast recht. Man heiratet ja auch nicht so oft.
2: Ja gut, aber was sollen wir denn machen? Wir können sie ja schlecht aus dem Krankenhaus wegschleifen.
6: Na ja, also, wenn die Prophetin nicht zum Kleid kommt, dann kommt das Kleid. Ne?

0: Kinder zu einem Freund bringen, wenn ich nicht mal das schaffe? Weißt du, wenn die Kleine auf die Welt kommt, dann kommen auch noch ganz andere Aufgaben auf mich zu.
1: Helle und Charlie waren sauer auf mich. Das haben sie an dir ausgelassen, das geht nicht. Und das werde ich nachher mit denen auch besprechen.
0: Frau Dr. Berger. Hallo?
2: Frau Böttcher? Oh, gut, dass ich Sie erreiche.
3: Frau Böttcher, es geht um Lilly. Sie haben ja vorhin mitbekommen, dass Nikos Mutter angerufen hat.
0: Ja, ist Lilly jetzt wirklich schwanger?
2: Nein. Nein, das glaube ich nicht, aber irgendwas stimmt auf jeden Fall nicht. Und Lilly drückt mich die ganze Zeit weg.
3: Ich sitze jetzt hier leider in der Aufsichtsratssitzung fest und ich mache mir wirklich Gedanken.
0: Ja, das tut mir leid.
3: Ich wollte Sie fragen, ob Sie vielleicht mit Lilly sprechen können. Und rausfinden können, warum Nikos Mutter darauf kommt, dass Lilly schwanger ist. Sie vertraut Ihnen
2: und Sie haben einen guten Draht zu ihr, glaube ich.
0: Ich weiß nicht, ob ich da die Richtige bin.
2: Im Moment wahrscheinlich eher als ich. Ich wäre Ihnen wirklich sehr, sehr dankbar.
0: Moment. Kannst du nicht mal mit Lilly sprechen? Du hast einen viel besseren Draht zu Kindern.
1: Ich kenne sie doch gar nicht. Ich muss auch nachher Ben und Charlie abholen vom Freund. Du kriegst das hin.
3: Frau Böttcher?
0: Ja, ich mach's.
3: Oh, danke.
0: Ja, gern. Ich glaub, Lilly ist sowieso gerade oben.
3: Ich danke Ihnen wirklich sehr. Und würden Sie mir gleich eine Nachricht schicken, wenn Sie wissen, was los ist?
2: Ja, mach ich versprochen.
3: Vielen, vielen Dank. Danke. Mir fällt ein Stein vom Herzen. Tschüss. Tschüss.
4: Sie sehen, diesmal ist alles genau geprüft. Der Baugrund ist einwandfrei. 0,0 Altlasten. Ich habe mit unserem Architekten gesprochen. Die Pläne müssen minimal angepasst werden. Und dann steht einem zügigen Baubeginn nichts mehr im Weg.
3: Verzeihung.
5: Ja, danke, Victoria, für die wertvollen Informationen. Gibt es noch Fragen? Ich würde gerne was hinzufügen. Frau Kaiser hat uns gerade allen in epischer Breite ihre Kompetenz in Sachen Grundstückskauf erläutert. Ich werte diese ausufernde Predigt allerdings als Versuch, über ihre anderen Mängel hinwegzutäuschen. Wie zum Beispiel ein Mangel an Integrität. An Respekt. An Unrechtsbewusstsein.
6: Herr Böttcher, Contenance.
5: Bin schon fertig. Ab jetzt wird Frau Kaiser für sich selbst sprechen.
7: Und wie stehe ich jetzt vor dem Aufsichtsrat da? Du hättest mich warnen müssen.
8: Fidel! So schnell, wie du mich zum Kauf gedrängt hast. Du hattest das Gutachten vorliegen. Du hast es gelesen, hast du gesagt.
7: Selbstverständlich. Aber du hättest es noch mal nachlesen müssen. Und genau aus dem Grund wirst du die Schuld auf dich nehmen.
8: Was? Nimm dich raus aus der MK. Nein, das kannst du nicht von mir verlangen.
7: Richard, wenn du meinen Fehler auf dich nimmst, wirst du ein Leben lang davon profitieren. Und ich werde mich nie wieder in deine Beziehung einmischen.
4: Woher hast du das?
5: Ich glaube nicht, dass du bestreiten willst, dass das die Stimme deiner Mutter ist. Ich muss da wohl nicht mehr viel zu sagen. Außer den abstrusen und geschäftsschädigenden Aktionen in den letzten Wochen, die wohl ihrem Alter geschuldet sind, manipuliert sie und erpresst sie. Sogar ihren eigenen Sohn. Frau Kaiser ist weder körperlich noch moralisch geeignet, die MK weiterzuleiten. Wenn sie es doch tut, dann fürchte ich, endet das Ganze in einer Katastrophe.

0: Na, Sie sind ja beladen.
1: Elli kocht doch für die Hochzeit morgen.
0: Ja, ich bin auch in Sachen Hochzeit unterwegs, in geheimer Mission. Mhm. Ich sage nur Brautkleid, aber mehr wird nicht verraten.
2: Übrigens, ich habe mich noch mal mit Tantra-Yoga beschäftigt.
0: Oh, mhm. Und?
2: Ja, Michael und ich haben sogar schon einen Online-Schnupperkurs gemacht.
0: Aufregend.
2: Ja, also es war jetzt nicht so Michaels Ding.
0: Das ist ja schade. Aber Ihnen hat's gefallen?
2: Für mich war es eine Offenbarung. Es gehören mir leider zwei dazu.
0: Ja. Haben Sie denn Ihrem Mann gesagt, dass Sie mehr davon wollen?
2: Ich hab's versucht. Ich wollte ihn nur nicht unter Druck setzen. Also.
0: Ja, aber verbessern kann man ja immer. Ne? Also Horizont erweitern.
2: Ja.
0: Das Problem ist ja meist nur, wie sage ich es meinem Partner, meiner Partnerin, ohne dass sie sich auf den Schlips getreten fühlen, ne?
2: Also wir haben natürlich eine großartige Beziehung. Ehrlich gesagt, so wichtig ist das auch alles gar nicht. Mhm. Ich muss jetzt Britta anrufen, jetzt fünfmal probiert, hab mich nicht zurückgerufen.
1: Schönen Tag noch.
0: Ja, tschüss. Ja.

0: Darf ich reinkommen? Schreibst du deine Mutter? Sie macht sich ziemlich Sorgen um dich. Darf ich mich setzen?
1: Hat Mama dich geschickt?
0: Bist du schwanger? Das ist doch eine total gute Nachricht.
1: Wir haben überhaupt nicht miteinander geschlafen. Nico wollte nicht.
0: Hä, aber dann weiß er doch, dass du gar nicht schwanger sein kannst.
1: Ich weiß. Das war total bescheuert.
0: Wieso hast du es denn gemacht?
1: Du und Daniel, ihr seid ja auch durch das Baby zusammengekommen.
0: Ein Baby ist nie ein guter Grund, um zusammenzukommen. Vor allem nicht für das Baby. Daniel und ich, wir haben uns durch die Schwangerschaft kennengelernt. Aber zusammengekommen sind wir, weil wir uns ineinander verliebt haben. Schau mal, wenn Nico dich nicht auf die Weise mag wie du ihn, dann kannst du nichts daran ändern.
1: Das war total gemein. Der hat das direkt seinen Eltern erzählt. Ich wollte einfach nur, dass er wieder mit mir redet. Idiot.
0: Er war wahrscheinlich einfach ziemlich überfordert. Ein Idiot ist einer, der dich verletzt und es weiß und trotzdem weitermacht. Ich kannte mal so einen.
1: Dieser Patrick, von dem du erzählt hast?
0: Ja. Ich habe mich total für ihn verbogen, damit er mit mir zusammenbleibt. Aber das hat nichts genützt. Und auf Dauer macht das nicht glücklich, glaubt mir. Aber ich habe aus meinen Fehlern gelernt und sowas wird mir nicht nochmal passieren.
2: Ja, Toni, wir sind auf dem Weg nach Hamburg. Ja, wir holen jetzt für Simon nämlich auch ein paar schöne Anziehsachen, damit er neben Valerie auch gut aussieht. Okay, und wir gucken dann, wer den schöneren Fummel gekauft hat. Alles klar, bis dann. Ja, ciao.
3: Das verstehe ich nicht. Warum ist Valerie schon wieder in der Klinik?
2: Ich weiß es nicht. Der Chirurg war da oder so.
3: Ja, gut, aber dann hat's doch trotzdem auch noch 2-3 Tage Zeit. Also warum jetzt sofort?
2: Simon, willst du gesund werden oder willst du gesund werden? Sei doch lieber froh, dass Valerie das überhaupt für dich macht.
3: Ja, das bin ich. Es ist nur... Mann, ich bin... Mir fehlen die Worte. Ich hätte es halt nicht zugetraut.

0: Ich weiß doch, wie wichtig Valerie so ein großer Auftritt ist. Und sie soll diesen Auftritt jetzt doch nicht auch noch meinetwegen opfern. Ich rufe da jetzt einfach an. Nee, das ist vielleicht auch blöd, wenn die mitten in der Untersuchung sind gerade.
1: Simon, es ist Valeries Entscheidung. Und wir beide müssen jetzt zum Bahnhof. Denn ansonsten ist dein großer Auftritt auch hinüber. Komm, ich habe mir extra für dich freigenommen.
2: Hey, Jürchen, ich bin's. Ich weiß, du bist bei dieser Sitzung, aber kannst du dich mal melden, wenn du da raus bist? Ich vermisse dich.
3: Auch dafür wollte sie ihren Sohn opfern. Und ich weiß, dafür hat sie sich entschuldigt.
4: Ja.
3: Firmenintern. Aber auch das erst, wie Sie alle wissen, nach vehementem Druck. Und um dem Ganzen die Krone aufzusetzen. Erinnert sich Frau Kaiser nicht mal daran, dieses Video, das an alle Mitarbeiter ging, ihr geschickt zu haben?
5: Wissen Sie eigentlich, wie viele E-Mails ich jeden Tag verschicke? Ich weiß gar nicht, warum Sie das so hochspielen. Jedem hier in dem Raum ist es schon passiert. Ich lege meine Hand ins Feuer, Ihnen ganz genauso, Herr Böttcher. Und ja, ich gebe es zu, meinen Sohn gebeten zu haben, für meinen Fehler gerade zu stehen. Aber einzig, um den Schaden zu begrenzen. Ich stehe der Emka vor. Ich habe die Emka groß gemacht, nicht mein Sohn Richard. Und ja, leider habe ich ein Gutachten nicht ausführlich genug gelesen. Mea culpa. Aber Fehler passieren, wenn man jeden Tag alles gibt. Und ich gebe jeden Tag, solange ich denken kann, alles der Emka. Meine Kraft, meine Zeit, mein Herzblut. Und ich bin weder zu alt noch zu schwach, die Emka zu leiten. Ich habe jede Menge Projekte. Und ich werde jedes einzelne davon realisieren. Und was Ihr chromverseuchtes Grundstück betrifft, dieses Millionengrab, wie Sie es ganz theatralisch nennen, dieses Millionengrab wurde heute verkauft. Und es wird einen Beitrag zum Umweltschutz leisten. Dort entsteht ein Photovoltaikpark. Noch Fragen?
6: Danke, Victoria, für diesen interessanten Beitrag. Und Dank auch Ihnen, Herr Böttcher. Ich glaube, wir machen an dieser Stelle eine Pause und wir treffen uns nachher wieder, um über die Vorstandswahl abzustimmen.

0: Soll ich schreiben Entschuldigung oder tut mir leid?
1: Das, was dir besser gefällt. Liest du es mir vor, wenn du fertig bist?
0: Hey Nico, das mit der Schwangerschaft stimmt natürlich nicht, wie du weißt. War total blöd von mir. Tut mir leid.
1: Ist doch ein super Anfang.
0: Das reicht noch nicht.
1: Willst du ihm denn nicht noch von deinen Gefühlen für ihn erzählen? Hm?
0: Oh, das will der doch sowieso nicht hören.
1: Ja, das denkst du vielleicht nur. Ihm würde das bestimmt helfen, dich besser zu verstehen. Scheint doch ganz gut zu funktionieren, hm?
0: Hast recht.
1: Super, klar, ehrlich, finde ich gut. Bin stolz auf dich.
0: Du kannst echt gut zuhören. Wie eine Freundin. Hm. Dein Baby hat echt Glück, dass es so eine tolle Mutter bekommt.
1: Danke. Das ist ein richtig schönes Kompliment. Eine Nachricht müsstest du aber noch schreiben.
0: An Mama. Mhm.
2: Für mich ist es doch total okay, wenn Toni mit Jonas zusammen sein möchte.
3: Bist du eifersüchtig?
2: Glaub nicht.
3: Mhm. Gibst du mir mal den Chili, bitte?

0: Noch mehr?
1: Ja, klar. Wenn die Suppe à la Saravacos heißen soll, dann muss sie auch feurig sein. Los, danke.
0: Ich mag Toni als Frau, weißt du, aber vor allem ist sie meine beste Freundin und ich will sie nicht verlieren.
1: Und, hast du ihr das so gesagt?
0: Ja, klar, hab ich. Aber seitdem wir was hatten, hat sich so viel verändert. Für Jonas bin ich natürlich die Böse, er geht mir komplett aus dem Weg und dann ist es für Toni halt auch nicht einfach.
1: Noch ein bisschen Pfeffer. Aber ich find's wirklich gut, dass du erstmal ausgezogen bist, weil es entspannt ist zwischen euch dreien.
0: Ich hoffe nur, Toni lässt mich darüber nicht ganz fallen. Kann ich probieren?
1: Klar. Bitte. Okay. Und?
0: Interessant. Auf jeden Fall.
1: Kann es sein, dass du mir gerade nicht die ganze Wahrheit sagst?
0: Da muss ich rangehen. Gleich wieder da. Nee, ich glaube, wenn wir das so machen, dann wird es eigentlich funktionieren. Okay, ich muss auflegen. Danke. Ciao.
1: Interessant, oder? Ganz nett. Gib's zu. Meine Suppe hat dir nicht geschmeckt, hä?
0: Geschmäcker sind verschieden. Ich stehe wahrscheinlich einfach nicht so auf Chili.
1: Wahrscheinlich. Okay, und was hat dir gefehlt?
0: Lemongrass.
1: Lemongrass?
0: Ja, Chili allein ist viel zu dominant und Lemongrass bringt dieses gewisse Etwas.
1: Das ist eine gute Idee. Warum bin ich da nicht selbst drauf gekommen? Leider habe ich keinen Lemongrass da, also ich muss jetzt zum 10. Mal in die Stadt einkaufen.
0: Sorry, dass ich es dir nicht sofort gesagt habe. Du bist doch die viel bessere Köchin als ich, du hast viel mehr Erfahrung.
1: Kommunikation. Das ist das Wichtigste in einer Küche.
0: Was ist?
1: Naja, den Horizont zu erweitern, das tut einfach gut. Und nächstes Mal sagst du früher Bescheid, ja, oder gleich. Komm.
0: Ja.
2: Sie war sehr emotional, aber auch sehr überzeugend.
3: Ein Paukenschlag.
4: Ich glaube nicht, dass jemand die Firma besser leiten kann als Frau Kaiser.
2: Nein, sie war in Höchstform. Und? Gute Nachrichten aus der Klinik?
4: Von meiner Tochter. Ich gehe mal kurz raus.
2: Tja, ich gehe dann auch noch mal kurz an die Luft. Wir haben schließlich noch einiges vor uns.
3: Ich komme gleich. Julius, die Rede war wirklich gut. Aber, ja, Victoria hat eben alle überzeugt.
5: Es sieht sie nicht jeder so wie du. Durch eine rosarote Brille. Und abgestimmt haben wir auch noch nicht.
3: Lass einfach los. Sie hat gewonnen.

0: Was macht ihr denn hier?
1: Dir Gesellschaft leisten.
2: Und dir was ganz Schönes zeigen.
0: Aber der Arzt kommt jeden Moment.
1: Haben die immer noch nicht genug Tests gemacht?
0: Ich bin nicht wegen Tests hier.
1: Sondern?
0: Wegen des Gesprächs mit dem Chirurgen, aber der wurde gerade zu einem Notfall gerufen.
1: Naja, dann, dann kann das ja dauern.
2: Also?
1: Nutzen wir die Zeit.
2: Ja, also du brauchst ja dann doch, würde ich sagen, mal so einen Stimmungsaufheller, ne? Und unsere Stimmungsaufheller, die kriegt man ganz ohne Rezept und die sind auch ohne Nebenwirkungen.
1: Und sie sind speziell für Prinzessinnen gemacht.
2: Hier draußen, ne? Ja, also, ist hier draußen, warte.
0: Ich spinne doch.
1: Und wenn du diese Kleider nicht alle augenblicklich anguckst, gibt es morgen keine Hochzeit.
0: Okay, raus mit euch. Raus.

0: Wie kann das sein? Die Aufnahme hätte sie komplett demontieren müssen.
1: Erst hat's das ja auch.
0: Und?
1: Aber dann hat sie alle Register gezogen. Du hättest deine Mutter sehen sollen. Sie war wie eine Boxerin, kurz vorm K.O. Und dann hat sie noch mal alle Kräfte mobilisiert. Und jetzt hat sie die Stimmung um 180 Grad gedreht.
0: Und du hast die gesamte Aufnahme abgespielt, sicher?
1: Was soll das denn jetzt?
0: Ja oder
1: natürlich.
0: Nein?
1: Ich habe alles ganz genauso gemacht, wie wir es abgesprochen haben. Und es hat ja auch funktioniert am Anfang. Aber jetzt glaubt natürlich keiner mehr, dass sie kognitive Defizite hat.
0: Muss man diese Frau immer alles kaputt machen? Wir waren kurz vorm Ziel. Wir haben wochenlang alles geplant, jedes Detail. Ich habe alle Energie dran gesetzt, um sie abzusägen. Wir waren fast am Ziel.
1: Ja. Aber eben nur fast. Du musst es akzeptieren. Ja. Wir haben verloren. Es geht auch gleich weiter. Ich muss noch mal kurz mit Valerie telefonieren. Das ist anscheinend auch dringend.
2: Geht gleich weiter. Ich hab wirklich nicht viel Zeit. Per, mir fällt unsere Trennung wirklich auch schwer. Es ist doch eigentlich alles gesagt, oder?
3: Nein, ist es nicht. Ich akzeptiere natürlich, dass du dich trennen willst und ich verstehe sogar. Aber da gibt es noch eine Sache, die du erfahren solltest. Du hast gesagt, du kannst mir nicht mehr vertrauen, weil ich dir verschwiegen habe, dass deine Mutter mich bestochen hat. Und deshalb will ich nicht, dass da noch eine weitere Lüge zwischen uns steht.
2: Wovon sprichst du?
3: Sie hat es noch mal versucht.
2: Wer hat was noch mal versucht?
3: Deine Mutter. Sie hat noch mal versucht, mich zu bestechen. Vor ein paar Tagen, als wir frühstücken waren mit Daniel und Jess, weißt du noch?
2: Du hast gesagt, meine Mutter ist hier über den Weg gelaufen.
3: Sie hat mich abgepasst.
4: Was würde es mich kosten, wenn sie wieder aus Losleben verschwinden?
3: Für kein Geld der Welt. Ich habe natürlich abgelehnt. Ich würde sowas nie mehr machen. Aber ich dachte, es ist wichtig, dass du es erfährst. Keine Lügen mehr. Auch wenn es heute wahrscheinlich das letzte Mal ist, dass wir uns sehen.
2: Wieso macht sie sowas? Hat sie Angst gehabt, ich schmeiß die Emke hin und gehe mit dir sonst wohin, oder?
3: Weiß ich nicht. Und ich habe damit auch nichts mehr zu tun. Das ist jetzt eine Sache zwischen dir und deiner Mutter.
2: Die Sitzung geht gleich weiter.
5: Es ist gut, dass du es mir gesagt hast.
6: Schon wieder unterwegs in Sachen Hochzeitsmenü?
7: Ja, mir sind ein paar Gewürze ausgegangen. Ellie ist einfach die ganze Zeit immer ausprobieren.
6: Oh, aber da sind wir ja schon einen Schritt weiter, ne? Valerie hat ihr Brautkleid gefunden.
7: Ach, das freut mich, aber das wurde ja auch langsam Zeit.
6: Ja. Also sie sieht so toll aus, ja, ein Traum. Naja, Sie werden es ja sehen.
7: Ich bin gespannt, aber dann muss das Menü natürlich genauso ein Traum werden. Ja. Deswegen muss ich ganz schnell zurück an den Herd. Ach, Frau Petja, Sie hatten übrigens recht mit meinem Horizont erweitern.
6: Ja, und wenn er Vorbehalte hat, ne, dann versuchen Sie es mit nonverbaler Kommunikation. Tschüss.

0: Wo sind die Jungs?
1: Noch beim Spielen. Wärst du lieber gewesen, ich hätte sie mitgebracht.
0: Ich sehe sie ja morgen. Schon okay.
1: Ich habe mit ihm gesprochen. Und die waren sehr erschrocken darüber, dass du dir ihre schlechte Laune so zu Herzen genommen hast.
0: Oh.
1: Und ich soll dir sagen, dass sie dich sehr gern haben. Wie war's mit Lilly? Ist sie... Okay, wieso dann?
0: Lange Geschichte.
1: Ah. Auf jeden Fall sieht's aus, als würde es dir besser gehen.
0: Ja, ich glaube, ich werde doch keine schlechte Mutter.
1: Na, endlich siehst du das ein.
0: Ja, ich meine, weißt du, das mit Pelle und Charlie, das war krass, aber es lag auch an mir. Es ist einfach gerade alles so anstrengend.
1: Ihr seid gerade ein bisschen viel.
0: Ja. Aber es gibt für alles eine Lösung. Ich muss nur noch eine Vertretung für den Laden finden.
1: Weißt du, dass du eine ganz schön taffe Frau bist?

0: weiter sagen.
1: Ja, wie küssen, würde ich mal sagen.
0: Lass dich fallen. Nicht bewerten, einfach nur.

0: Ah, nee, Carla, das ist irgendwie nicht meins.
1: Entschuldigung, ich dachte, das wäre vielleicht aufregend für dich.
0: Ja, ich bin da wahrscheinlich der Falsche dafür. Ich will dich sehen, sonst fühle ich nur die Hälfte. Bisher hatten wir doch auch so unseren Spaß, oder?
1: Weißt du was? Ich habe noch zwei Steaks im Kühlschrank, die brate ich uns jetzt.

0: Ich denke, jeder konnte sich noch seine Gedanken machen. Eigentlich wollte ich direkt zur Abstimmung kommen, aber ich sehe, Lou fehlt noch.
1: Ja, aber die wird jeden Augenblick kommen. Meine Tochter ist immer pünktlich.
0: Gut, dann warten wir eben. Noch Fragen?
1: Ah.
0: Gut. Damit sind wir vollzählig und wir kommen zur Abstimmung.
2: Ich möchte noch etwas sagen. Über meine Mutter. Sie hat sich hier ja vorhin selbst ein Loblied gesungen und

0: Wir haben es alle gehört und sind wieder drauf reingefallen. Ich auch. Fakt ist, dass sie die MK nicht weiterführen kann. Sie hatte nicht nur mehrere Schwächeanfälle, den letzten erst gestern Abend, als sie beim Fitnesstest zusammengebrochen ist, sondern, und das ist viel schlimmer, dass dieser Frau jeglicher moralischer Kompass fehlt. Sie lügt, sie manipuliert, sie hat ihre Kinder und Enkelkinder eiskalt für die Firma instrumentalisiert. Dass sie dabei deren Zukunft zerstört, hat sie billigend in Kauf genommen. Ihre angeblich zukunftsorientierten Projekte dienen nur einem einzigen Zweck, sich selbst zu feiern. Und sie wird sie fallen lassen, so wie sie Menschen fallen lässt, sobald sie diesem Zweck nicht mehr dienen. Ihr Führungsstil ist feudal und hat in dieser Zeit nichts mehr zu suchen. Er macht sie unfähig, Geschäftliches und Privates auseinanderzuhalten. Das musste ich noch loswerden, bevor es zur Abstimmung kommt. Wenn Victoria Kaiser die MK weiterführt, dann führt sie sie in die Katastrophe. Und wer das nicht will, der muss sie heute abwählen.
1: Bist du da, wenn ich dich brauche, oder doch lieber MK?
2: Jess, entschuldige bitte, die Probleme der MK sollen andere lösen. Du bist mir wichtiger, du und meine Enkeltochter.
1: Ist Jonas doch noch aufgekreuzt?
2: Joni? Wieso?
1: Stopp. Wer ist gerade bei mir im Buchladen, weil noch ist nicht Geschäftsschluss?
2: Jess, bitte, das war ein Notfall.
3: Ich bin froh, dass wir noch zusammen lachen können. Hilf's mir.
4: Wäre es okay, wenn ich mich mal mit Ellie auf einen Kaffee treffe?
3: Ich will ja, dass wir glücklich werden.
5: Ich werde alles dafür tun, okay? Was ist los mit dir?
3: Ich will doch einfach nur alles richtig machen.
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9: Massimo Foghetti tritt jetzt offiziell als Nebenkläger auf.
10: Was?
9: Ja.
10: Echt?
9: Das bedeutet, er kann direkt Einfluss auf das Verfahren nehmen und ist ständig im Prozess präsent.
10: Und womit quälen Sie sich gerade?
11: Das ist die Auflistung der Sachen, die ich wissen muss, um die goldene Portiersnadel zu gewinnen.
10: Ja, der Wettbewerb hat's in sich.
12: Dann müssten wir uns halt einfach mal einen Plan machen, anstatt hier so ziellos durch die Gegend zu laufen und mal hier und mal da zu schauen. So funktioniert das jedenfalls nicht.
11: Das war keine Absicht.
12: Es tut trotzdem weh.
10: Und wenn ich Sie ein bisschen coache, Ihnen ein paar Kniffe beibringe, die in keinem Buch stehen?
11: Sehr gerne. Trainer. Also die gute Nachricht ist, du wirst es überleben.
12: Da bin ich aber froh.
11: Na, ich erst.

0: Oh, ich sollte die Beule kühlen.
1: Ja.
0: Mit einem Kühlpack oder so.
1: Fanny?
0: Wir können ja vielleicht ein andermal weitersuchen.

0: Es geht um die wunderbare Idee eines Duftgartens für unsere Gäste. Werner hat Sie informiert, oder? Weil Fanny und Herr Stendler, die suchen bereits nach einem passenden Ort. Über die Pflanzenauswahl haben wir auch schon gesprochen, zum Beispiel. Und auch in welchem finanziellen Rahmen sich das Ganze bewegen wird, das werde ich detailliert noch erörtern. Das besprechen Sie bitte mit Werner. Oder Frau Wagner. Frau Wagner? Seit wann überlassen Sie der Frau irgendwas freiwillig?
1: Ich werde nicht mehr lange hier sein.
0: Wie soll ich das verstehen?
1: Das müssen Sie gar nicht verstehen, nur zur Kenntnis nehmen. Sonst noch was?
0: Nee.
1: Schön.

0: Werner, wie kann ich dir helfen?
1: Du willst im Prozess als Nebenkläger auftreten?
0: Das ist mein gutes Recht.
1: Ja, von dem du Gebrauch machen kannst, aber nicht musst. Meinungslage ist ohnehin schwierig. Kommt jetzt noch zivilrechtliche Forderungen hinzu, könnte das das Strafmaß verschärfen.
0: Das ist mir bewusst. Darf ich? Zum Abendmenü möchte ich noch Weine anbieten, die ich ganz neu ins Sortiment aufgenommen habe.
1: Massimo, der Wein ist doch jetzt egal.
0: Adam war ich egal, als er mir meine Identität gestohlen hat. Während ich im Koma lag, hat er mir versucht, meine Familie wegzunehmen.
1: Ich verstehe ja deine Wut,
0: aber... Mir geht es einfach nur um Gerechtigkeit.
1: Adam hat schwere Fehler gemacht. Ich weiß, weil er aus Liebe zu dieser Sandy blind war. Aber das tut ihm alles sehr leid.
0: Hätte er nur eine Spur von schlechtem Gewissen, dann würde er uns in Ruhe lassen. Aber er läuft hier rum, als wäre nichts passiert.
1: Adam ist noch am Fürstenhof, weil ich ihn darum gebeten habe. Ich gebe ihm eine zweite Chance, die er verdient hat. Du bist mein Enkel, wir sind eine Familie. Ich bitte dich, meine Entscheidung zu akzeptieren.
0: Und ich bitte dich zu akzeptieren, dass ich den Kerl einfach zur Verantwortung ziehen will.

0: Wow.
1: Habe ich was verpasst?
0: Ja, allerdings. Ich habe eine Einladung von Westgold bekommen zu einer exklusiven Sportgala.
2: Ah.
0: Die haben mich wirklich nicht vergessen, was?
1: Das bedeutet ja wahrscheinlich, dass sie dich wieder unter Vertrag nehmen, sobald du gesund bist.
0: Hoffentlich. Deswegen gebe ich alles bei der Physio. Irgendwie schon ungewohnt, oder? Aber bei so einer Gala muss man sich schick machen.
1: Mhm. Und deswegen hast du dir gleich 3 Anzüge besorgt?
0: Naja, zum Anprobieren. Ich weiß ja nicht, was mir steht.
1: Also der hier steht dir auf jeden Fall schon mal sehr gut.
0: Ja?
2: Mhm.
0: Naja, auf jeden Fall besser als der erste, der war viel zu groß.
1: Okay. Das bedeutet, entweder musst du dir jetzt etwas anfuttern oder nimmst einfach den hier.
0: Oder den dritten. Von dem italienischen Designer.
1: Hä? Luigi Mangione.
0: Und was willst du jetzt damit?
1: Ah, darfst du etwa keine Begleitung mitnehmen?
0: Doch schon, aber ich hätte nicht gedacht, dass...
1: Dass ich einen Anzug habe, habe ich auch nicht. Deswegen brauche ich ja noch einen. Und für den hier würde ich morden.
0: Wow. Du siehst echt toll aus.
1: Wir sehen beide echt mega aus.
3: Du bist das Beste, was mir hier passiert ist. Willst du mich heiraten?
1: Lass uns einfach beide behalten.
0: Yeah.

0: Ja.
1: Sie meinen das Enrico Paroli-Konzert in München? Genau, das ist am Donnerstag um 20 Uhr und ist leider ausverkauft. Aber ich werde sicher noch 2 Karten für Sie bekommen. Ich habe da ein bisschen Beziehungen. Ja? Gut. Auf Wiedersehen. Gerne. Lalle.
2: Herr Sonnbichler, ich weiß, wie gut Sie in Ihrem Job sind, aber Sie haben schon 5 goldene Portiersnadeln und Regeln kann man sich nicht einfach so hinbiegen, wie es gerade einem passt.
1: Also, wenn es um den Fritz geht.
2: Ja, ich weiß, er ist noch ein bisschen jung, aber er ist wirklich gut und...
1: Lalle, glauben Sie mir, es ist...
2: Ich verstehe Sie ja, aber Fritz hätte es wirklich verdient. Los, geben Sie sich einen Ruck und lassen Sie ihn antreten.
3: Lalle, ist okay.
2: Ich setze mich gerade für dich ein.
3: Ja, ich merke, es ist nicht nötig.
1: Lalle, wir werden alles tun, dass der Fürstenhof auch seine 6. Portiersnadel bekommt. Und die holt der Fritz.
3: Ja, jetzt schauen wir mal. Herr Sonnbichler coacht mich.
2: Oh, ich habe Sie zu Unrecht beschuldigt. Das tut
1: Nein,
2: mir.
1: Lalle, so Unrecht hatten Sie ja gar nicht. Ich habe erst nicht einsehen wollen, dass man irgendwann das Ruder aus der Hand geben muss. Da habe ich einfach ein bisschen gebraucht. Aber ich erkenne einen würdigen Nachfolger, wenn er vor mir steht.
4: So weit hätte ich es niemals kommen lassen dürfen. Wir hätten uns wirklich fast geküsst. Ich wollte ganz professionell mit Marlon zusammenarbeiten. Und gleich am ersten Tag sowas. Ganz toll.
2: Fanny.
5: Hey.
2: Was ist das für eine Beule?
5: Oh, halb so schlimm.
2: Tut's weh?
5: Geht.
2: Setz dich.
5: Ja.
2: Hier, das kühlt. Ich habe gerade Herrn Sonnbichler eine Ansage gemacht, weil ich dachte, dass er sich wieder in den Portierswettbewerb drängen will. Stimmte aber nicht und jetzt fühle ich mich total doof ihm gegenüber. Ich habe mich zwar entschuldigt, aber...
5: Baklava. Er liebt doch Süßes.
2: Fanny, du bist die Beste. Wolltest du nicht mit Marlon einen Platz für diesen Duftgarten suchen?
5: Haben wir.
2: Und?
5: Es war nichts Ideales dabei.
2: Alles okay?
5: Ja, alles gut.

0: Sitzt du da einigermaßen bequem?
1: Oh, ich weiß nicht.
2: Aber wirklich, du, dass der Christoph Saalfeld sich von der Wagner vertreiben lässt, das hätte ich nicht gedacht.
1: Immerhin kann ich ab jetzt dann immer bei ihm Urlaub machen. Also im Sinne von, wir können das zusammen machen, wenn du das willst.
2: Ja, wollen, Yvonne, wollen ist das eine, aber können ist das andere. Ich kann doch nicht weg hier. Ich muss doch hier bleiben. Ich muss Werner den Rücken frei halten. Der Fürstenhof, der braucht mich.
1: So. Erik.
2: Was denn?
1: Ja, nicht, dass du jetzt wieder denkst, dass du befördert wirst oder so.
2: Jetzt denk doch mal drüber nach. Christoph Saalfeld war der Einzige, der mir karrieretechnisch hier Knüppel zwischen die Beine geworfen hat. Und jetzt ist für mich mal knüppelfreie Zeit. Jetzt kann ich mal in aller Ruhe meine Karriereleiter aufbauen.
1: Aber wenn du aufsteigst, kannst du auf die Nase fallen und bist am Boden zerstört. Wer baut dich dann wieder auf?
2: Ja, schon. Aber das ist doch jetzt dieses Mal was komplett anderes.
1: Wie ist es denn?
2: Weil ich meinen Posten als Geschäftsführer äußerst gewissenhaft ausführe.
1: Aber das kannst du doch auch weiter genauso gut machen.
2: Denk nicht immer so klein, Yvonne. Wer klein denkt, der bleibt klein.
1: Und wer hoch hinaus will, kann tief fallen.
2: Chi poco pensa, molto erra.
1: Warum sagst du das?
2: Weil ich jetzt Italienisch lerne.
1: Echt?
2: Ja, bringt mir der Massimo bei.
1: Das ist ja toll. Saluti.
2: Saluti. Ah, 89er.
3: Hey. Hey. Na, was gibt's bei euch?
4: Elias kommt gleich mit einer Pizza.
3: Lecker.
4: Du hast aber schon gegessen, oder?
3: Ja, ich hab gegessen. Was ist der so? Habe ich irgendwas verpasst?
4: Naja. Ich kann mich wieder daran erinnern, wie ich Elias nach der Narkose den Heiratsantrag gemacht habe und... Ja, das war wirklich ernst gemeint. Und ich weiß, wir sind zu jung und das ist alles viel zu überspürt.
3: Stopp, stopp, stopp, das hatten wir alles schon. Und wir haben ja auch besprochen, dass Mamas dazulernen können.
4: Wirklich?
3: Ja. Hey, so glücklich wie jetzt habe ich dich schon lange nicht mehr gesehen. Und wenn du glaubst, dass das der richtige Zeitpunkt ist, dann musst du das auch machen. Und ich kann mir keinen besseren Mann an deiner Seite vorstellen als Elias.
4: Ja, ich auch nicht. Denkst du, er gefällt ihm?
3: Wow. Der ist richtig schön. Also ich will ja nichts sagen, aber glaubst du, dass das Ambiente das Richtige ist? So mit Pizza und auch noch Pizzakarton.
4: Du kannst wirklich nicht aus deiner Haut, oder? Denkst du jetzt wirklich, ich verstecke den Ring in einer Tomate oder einer Olive oder so? Das soll richtig romantisch werden.
3: Klar. Wie konnte ich auch nur in die Richtung denken?
4: Würdest du mir helfen?
3: Wie helfen?
4: Naja, du müsstest Elias morgen nur an irgendeinen Ort bringen und dann überrasche ich ihn. Wo, das überlege ich mir noch.
3: Klar, das mache ich sehr gerne.
5: Vielleicht doch lieber Schnapsal, hä?
6: Ja. Na wirklich. So. Also, Fritz, die Grundlagen beherrschen Sie ja sowieso aus dem FF. Jetzt geht's nur noch um die Feinheiten.
7: Das sind die Feinheiten?
6: Ja.
7: Okay.
6: So, fangen wir mal an. Ein Gäste-Ehepaar streitet sich vor ihren Augen lauthals. Was machen sie?
7: Ja, also grundlegend bitte ich sie erstmal erst ein bisschen leiser zu sein. Dann frage ich behutsam nach, was ich den Einzelnen Gutes tun kann. Und dann natürlich vermittle ich, wenn es die Befindlichkeiten zulassen.
6: Sehr gut.
5: Ach komm, Streichholz ziehen und schauen wir in der Suite wohnen.
7: Wollen wir weitermachen?
6: Ja, bitte. Also, der Aufzug hält in einer Etage, aber die Tür geht nicht auf. Im Aufzug haben wir eine schwangere Frau und die Fruchtblase platzt.
7: Ja.
6: Was machen wir?
5: Brecheisen aufbrechen, aufwischen.
7: Ich hole natürlich einen Dreikantschlüssel für die Tür und verständige Dr. Rudloff.
6: Nicht ganz. Als erstes und immer setzen wir einen Notruf auf.
0: Immer, Fritz. Notruf?
7: 112.
0: Sehr gut.
6: Und eine Aufzugöffnung darf nach neuesten Richtlinien nur eine Person vornehmen, die die notwendige Schulung dazu hat. Also zum Beispiel unser Haustechniker.
0: Ja, so, Fritz. Oder, und was machst du, wenn der Haustechniker gerade im Urlaub ist? Da gehst du zum?
6: Ich.
0: Hier. Na.
7: Die Schulung werde ich natürlich auch noch machen.
6: Das ist gut.
7: Dann haben wir das.
6: Andere Frage. Was würden Sie an der Portiersausbildung verbessern?
0: Das sind aber extrem einfache Fragen, oder?
1: Erik, ich brauche gerade Hilfe.
0: Nee, ich kann nicht.
1: Aber ich habe Probleme mit meiner Website.
0: Die brauchen mich.
1: Aber ohne dich geht's ja nicht.
0: Was hast du da für ein Problem?
1: Also da muss man unten sowas einfügen. Guck mal, das ist hier so grün.
7: Wissen Sie, Herr Sonnenmichler, ich wohne mit denen.
6: Ja, es ist mir schon klar. Also.
7: Ja. Vielleicht doch eine Frage aus der gelben Mappe?
8: Zur Info, heute schaffe ich viel mehr Runden als du.
9: Das werden wir mal sehen.
8: Suchst du was?
9: Nee. Ich habe nur geguckt, ob das Wechselgeld stimmt. Alles da.
8: Okay. Hier. Bist du bereit?
9: Ja.
8: Okay, und los. Was hast du morgen eigentlich vor?
9: Arbeiten.
8: Ist viel auf dem Gesteck zu tun?
9: Es geht so.
8: Und mit dem Fohlen?
9: Kümmert sich Adam drum. Was machst du morgen so?
8: Nur Physio.
9: Bei Frau Wolters?
8: Ja, noch ist sie ja da.
9: Und danach?
8: Bei der Fortbildung, habe ich doch gesagt.
9: Ich weiß, ich meine, was du danach machst.
8: Nicht viel. Mal gucken, vielleicht ergibt sich ja was Schönes.
9: Ja?
8: Vielleicht. Hey, du hast mich voll weggerammt.
9: Ich? Ja, wenn du nicht fahren kannst.
8: Wenn ich nicht fahren kann?
9: Ja, die ganze Zeit Schlangen.
8: Ich wirklich weg. Wenn ich nicht fahren kann, ich glaube.
10: Das passt so. Dankeschön.
3: Danke. Schönen Abend noch.
10: Ihnen auch.
11: Dann kann man wohl nichts machen, ja. Trotzdem danke dir, dass du es nochmal versucht hast. Ja, wünsche ich dir auch. Mach's gut.
10: Und?
11: Werner hat nochmal mit Massimo gesprochen. Aber er hält weiterhin an der Nebenklage fest. Jetzt kann ich nur hoffen, dass er den Richter nicht zu sehr beeindruckt, sonst drohen mir tatsächlich ein paar Jahre Gefängnis.
10: Ich will mir nicht vorstellen, dass du eingesperrt wirst.
11: Ich ehrlich gesagt auch nicht. Aber bis dahin möchte ich auf jeden Fall jeden einzelnen Moment mit dir genießen. Marlon.
12: Hey. Also ihr zwei jetzt.
10: Ja, das ist ganz frisch.
12: Cool. Herzlichen Glückwunsch.
11: Danke.
10: Danke.
11: Sag mal, bist du allein hier?
12: Ja.
10: Echt? Hat Fritz keine Zeit?
12: Nee, der muss für den Portierswettbewerb lernen.
11: Wäre ja eigentlich cool gewesen, wenn wir noch eine Runde da zusammengespielt hätten.
12: Voll gern.
10: Aber eigentlich.
11: Ja, wir müssen beide morgen super früh raus.
12: Ach so.
10: Ja, tut mir leid.
12: Ist kein Problem. Entspannt. Alles gut. Sorry.
10: Hey, aber ganz, ganz schönen Abend hier noch. Ja,
12: ja euch auch.
10: Oh, Monsieur. So cool. Danke.
13: Wenn ich mich nicht im letzten Moment zusammengerissen hätte, hätten Marlon und ich uns wohl wirklich geküsst. Und dann? Ich hatte mich fast nicht mehr unter Kontrolle. Wahrscheinlich war ich irgendwie benebelt, nachdem ich mir den Kopf gestoßen habe. Hoffentlich hat Marlon das nicht falsch verstanden.
8: Hey, alles klar?
10: Ja, alles klar.
8: Kannst du nicht schlafen?
10: Ich muss die ganze Zeit an Susi denken.
8: Wer?
10: Eine Pflanze von mir. Die sieht momentan nicht so gesund aus und ich mache mir Sorgen. Ich weiß einfach nicht, was los ist.
8: Meine kleine Pflanzenfee. Sie bricht dir sogar nachts noch den Kopf. Darum kannst du dich doch morgen kümmern. Schlaf jetzt.
10: Gute Nacht.

0: Ja, und das wären jetzt alle Reservierungen für heute.
1: Wie bitte? Wie sollen wir das denn schaffen? Wir sind untergesetzt.
2: Hallo! Immer euer Gequatsche.

0: nicht nur den Engländern überlassen.
1: Nein, unsere Gäste freuen sich genauso über einen Duftgarten. Also, die Idee von Ihnen, toll.
0: Vielen lieben Dank.
1: Gerne. Ich muss jetzt.
2: Erik. Schöne Farbe.
3: Ja, wir können es tragen.
2: Ich wusste ja gar nicht, dass die Idee von dir ist.
0: Naja, so eine Idee, die hat man schnell, das ist ungefähr 1%. Aber du brauchst ja dann einen mutigen Mitsachverstand, der das Ganze auch noch umsetzt.
2: Das ist ja richtig interessant.
0: Findest du?
2: Da freuen wir uns doch alle auf diesen grandiosen Garten der Düfte.
0: Ja, ich...
2: Erik, wir sind uns doch einig, dass ich jetzt was gut bei dir habe, oder?
0: Hast du.
4: Guten Morgen.
2: Morgen.
5: Hey, morgen.
2: Schläft Fritz noch?
4: Ja. Tief und fest. Also heimkam wird schon fast hell.
5: Hat er die ganze Nacht mit Herrn Sonnbecher gebüffelt?
4: Wahrscheinlich, er will ja unbedingt die goldene Nadel gewinnen.
5: Ja.
6: Der heilige Gral eines Portiers.
4: Mhm. Fritz hat erzählt, dass die Sonnbechler mal richtig panisch waren, als die goldenen Nadeln von Herrn Sonnbechler gefehlt haben und... Die hat sich wohl der kleine Enkel zum Spielen geschnappt.
5: Ja, die Aufregung kann ich mir richtig gut vorstellen. Kanntest du die Story? Fanny?
2: Entschuldigung, ich bin noch so müde.
5: Ja, sie hat sich die halbe Nacht Sorgen um ihre Pflanze Susi gemacht. Aber das wird schon wieder. Also, bis später.
2: Bis dann. Ciao. Ciao. Was fehlt Susi denn?
7: Keine Ahnung.
4: Ich hatte das Gefühl, sie war gestern schon ein wenig mitgenommen. Komm, spuck's aus, Fanny. Worum geht's dir wirklich?
7: Ich bin so blöd. Als ich gestern mit Marlon unterwegs war, da hätte ich ihn beinahe geküsst. Keine Ahnung, was mit mir los ist.
8: Sono molto lieto di darvi il benvenuto.
9: Nel nostro albergo.
8: Nel nostro albergo.
9: Was? Sì, nel nostro albergo.
8: Nel nostro albergo.
9: Molto bene.
8: Grazie mille.
10: Wenn du so die italienischen Gäste begrüßt, dann werden die sich alle freuen.
11: Ach, die Italiener.
10: Du lernst super schnell.
11: Ja, das hat meine erste Freundin auch immer gesagt. Hier werden demnächst auch ein paar große Aufgaben auf mich warten.
10: Echt?
11: Naja, wenn Christoph Saalfeld dann weg ist.
10: Wie?
11: Weißt du nicht, dass der nach Spanien geht?
10: Keine Ahnung.
11: Ach Gott, es tut mir jetzt leid. Ich habe gedacht, Werner hätte mit dir darüber gesprochen. Ist ja ein wichtiges Ereignis für den Fürstenhof.
10: Tja, über solche Dinge scheint er wohl nicht mit mir zu sprechen.
11: Kenn ich.
10: Obwohl, diese Themen der Geschäftsführung interessieren mich sowieso nicht. Ich bin Sommelier. Mehr möchte ich gar nicht sein.
11: Wie, überhaupt keine Lust auf Karriereleiter?
10: Nein, auf gar keinen Fall.
11: Ja, aber ich hab gedacht, deshalb bist du gekommen.
10: Nein, ich wollte eigentlich nur meinen leiblichen Vater in Brüssel besuchen und jetzt bin ich hier für meinen Großvater.
11: Ach so.
10: Alles andere interessiert mich doch gar nicht.
11: Nee, okay.
10: Früher habe ich mich immer in der falschen Familie gefühlt. Mhm. Aber offensichtlich interessiert sich meine leibliche Familie auch nicht wirklich für mich.
11: Ja, das kommt mir irgendwie bekannt vor.
10: Adam ist Werner viel näher, obwohl er ihm den Enkel nur vorgespielt hat.
11: Was für einen Narren hat Werner an diesem Kriminellen gefressen?
10: Der kann Menschen einfach so gut manipulieren. Aber dafür muss er sich hoffentlich bald vor Gericht verantworten. Und dann sieht Werner in ihm das, was er eigentlich ist.
11: Weil ich kann mir nicht vorstellen, dass Werner ins Gefängnis rennt für einen verurteilten Straftäter.
10: Vielleicht haben mein Großvater und ich dann noch mal eine richtige Chance.
11: Ja,
10: wenn Adam nicht mehr zwischen uns.
11: Das würde ich euch auf jeden Fall wünschen. Und wenn nicht, bin ich auch noch da.
10: Danke.
4: Ja, und wie hat Marlon reagiert?
2: Ich weiß es nicht so richtig. Ich habe vor mich hingestammelt und dann bin ich abgehauen. Und seitdem kann ich an nichts anderes mehr denken. Das macht mich total fertig.

0: Komm mal her. Wie soll es jetzt weitergehen?
1: Ich war so glücklich, endlich wieder mit Kilian zusammen zu sein.
0: War?
1: Vor kurzem dachte ich noch, endlich ist alles klar zwischen uns. Und jetzt? Auch wenn mit Marlon nicht wirklich was passiert ist, fühlt sich das an, als würde ich Kilian betrügen.

0: Wenn La Familia Esposito aus Bergamo anreist, bitte Bescheid sagen, die möchte ich persönlich begrüßen, ja?
1: Alles klar. Molto bene. Wassergymnastik und wir sehen uns später im Restaurant. Super, ich freue mich, Werner. Bis dann. Der Tierarzt war noch mal bei Calypso. Hier sind die Rippen.
0: Das ist an Dreistigkeit auch nicht zu überbieten, oder? Das Mindeste, was Sie jetzt tun könnten, ist von hier verschwinden und Werner in Ruhe lassen nach allem, was Sie sich geleistet haben.
1: Ich muss bis zum Prozess im Landkreis bleiben.
0: Das Hotel ist aber nicht der Landkreis. Gibt doch genug Pensionen hier in der Gegend. Und Sie können jetzt hier auch nicht ewig die Hütte belegen.
2: Entschuldigung, Werner hat entschieden, wie die Hütte genutzt wird.
0: Doch wieder ein großartiges Beispiel dafür, wie sehr er ihn manipuliert. Das ist ein Betrüger und er muss hier weg. Ich werde noch meine Meinung haben dürfen. Und ich spreche hier nur aus, was alle denken.

0: Na? Ausgeschlafen?
1: Nicht wirklich.
0: Da muss ich dich ja wohl wachküssen.
1: Jetzt bin ich wacher.
0: Hat dich Herr Sonnenbichler die halbe Nacht zum Lernen verdonnert?
1: Dass es länger gedauert hat, das war meine Idee. Ich habe drauf bestanden. Er will halt, dass wir gewinnen. Ist ihm wichtig.
0: Das werdet ihr auch. Wir glauben alle ganz fest an euch.
1: Ich gebe mein Bestes. Bis später. Bis später.
0: Hallo. Ach, Fritz.
1: Ja?
0: Was ich dich fragen wollte. Würdest du mich sehr vermissen, wenn ich ein paar Tage weg wäre?
2: Ja, klar. Wo willst du hin?
0: Ich muss mich um Fanny kümmern. Sie muss dringend hier weg. Sie und Marlon haben sich fast bei der Arbeit geküsst.
2: Im Ernst?
0: Ja, und sie ist jetzt total durch den Wind. Und ich will sie hier rauslotsen, damit sie Abstand bekommt. Ich weiß zwar noch nicht wie, aber mir fällt schon was ein.
2: Müssen wir uns da jetzt doch einmischen, oder wie? Okay, dann kümmerst du dich um Fanny und ich werde für Marlon da sein.
0: Du bist der Beste.
2: Ciao.
0: Ach, Fritz, ich hab noch was vergessen.
2: Ja.
0: Was ganz Wichtiges. Hm? Liebst du mich?
2: Du bist in Ordnung.
0: Tschüss.
3: Da bist du ja.
4: Hey.
3: Du, ich hätte eine Bitte an dich. Werner hat mich darum gebeten, einen Termin mit einem Züchter von ihm zu übernehmen. Es geht um ein neues Pferd fürs Gestüt. Und ja, da hätte ich dich gerne an meiner Seite mit deiner Expertise.
4: Klar, auf jeden Fall. Immer.
3: Wir können auch gleich los.
4: Ach nee, gleich ist schlecht. Ich treffe mich jetzt mit einem wichtigen Gast.
3: Ei, den Termin müsstest du verschieben.
4: Kannst du nicht den Termin mit dem Züchter verschieben?
3: Nein, es geht auf gar keinen Fall.
4: Okay, weil ich kann diesen Gast leider auch nicht vertrösten.
3: Werner hat gesagt, der Termin mit dem Züchter hat absolute Priorität.
4: Ich kann nicht. Tut mir leid.

0: Warte mal! Ich soll dir was ausrichten. Von Herrn Sonnenbichler. Einer unserer VIP-Gäste hat sich als der größte Weiß-Gold-Fan herausgestellt.
1: Okay.
0: Du, der wird sich wahnsinnig freuen, wenn du mal mit ihm reden könntest. Patrick zeigst, Autogramme schreibst.
1: Klar, kann ich machen.
0: Cool, dann lass uns zu ihm gehen.
1: Ach so, jetzt?
0: Ja, ja, der reist heute wieder ab. Wir haben nur ein kleines Zeitfenster. Komm, das dauert nicht lange.
1: Du, Yannick. Hey, Mama. Ja, ich bin gleich da.
2: Leo, es tut mir so leid, aber Elias hat einen ganz wichtigen Termin und er kann nicht.
1: Was?
2: Ich habe wirklich alles versucht. Aber ich darf ja die Überraschung nicht verraten. Ich glaube, du musst den Antrag leider verschieben.
1: Ja. Aber danke fürs Versuchen.
0: Schlechte Nachrichten?
1: Ja, wie man sieht. Aber wenigstens habe ich jetzt Zeit.
0: Vielleicht hebt die Laune, dass wir jemandem eine große Freude machen.
1: Ja, bestimmt sogar.
0: Gut, dann komm. Vorsicht, Kuhfladen. Wir müssen dahin. Geht das denn mit deinem Bein?
1: Danke, ja.

0: Ich habe dem Verlag unser zweites Kochbuch zugesagt. Aber keine Panik, wir haben überhaupt keinen Zeitdruck. Ich weiß ja, wie viel du momentan zu tun hast. Deswegen habe ich eine sehr großzügige Deadline ausgehandelt.
1: Das ist gut. Aber vielleicht sollten wir trotzdem schon mal brainstormen und ein paar Sachen aufschreiben.
0: Gute Idee. Mhm. So. Du hattest ja schon ein paar tolle Ideen.
2: Mhm. Ihr glaubt nicht, was ich für tolle Neuigkeiten habe. Ich habe das Go bekommen, eine neue Wanderroute für die Gäste auszuprobieren.
0: Hey, cool.
2: Ja, und das Beste ist, ich darf mir eine Begleitperson aussuchen. Hm. Und da habe ich an dich gedacht.
1: Und was mit Fritz?
2: Ach, der muss doch für den Wettbewerb lernen. Und ich dachte, du könntest ein bisschen Ruhe und Erholung gebrauchen. Wir müssen nur unsere Sachen packen, uns umziehen und das Shuttle steht draußen bereit.
1: Okay.
0: Ja, ein bisschen Erholung hast du dir verdient nach dem ganzen Stress. Nett, dass du da gleich an Fanny denkst. Mach das. Das wird dir gut tun.
1: Ganz sicher. Ja gut, dann habt ihr beiden das ja schon für mich entschieden. Ich bin dabei.
3: Der Tisch ist reserviert in einer halben Stunde.
2: Vielen Dank.
3: Und das Restaurant wäre da drüben.
4: Hervorragend. Vielen Dank.
3: Sehr gerne.
2: Schönen Tag.
3: Ebenso. Lassen Sie es gut schmecken.
5: Ach, wer braucht denn da noch seine Karteikarten, um zu spicken? Vor meinem ersten Wettbewerb war es bei mir ganz genauso. Ich habe jede freie Minute genutzt, um in meine Notizen zu schauen.
3: Der Erfolg hat Ihnen recht gegeben.
5: Ja. Wissen Sie was, Fritz? Ich nehme Ihnen das hier jetzt alles ab, dann können Sie sich in Ruhe Ihren Karten widmen.
3: Danke, Herr Sommerichler. Lale fährt für ein paar Tage weg, da kann ich mich ganz aufs Lernen konzentrieren.
5: Ja, ja, aber bei allem Ehrgeiz, Fritz, kleine Pausen müssen sein, damit sich alles richtig setzt.
3: Ja. Na?
5: Und wir haben genügend Zeit für eine perfekte Vorbereitung.
3: Ich muss aber immer noch die Fragen aus Ihrer roten Mappe durcharbeiten.
5: Ja, aber das schaffen wir schon.

0: Herr Saalfeld, kann ich was für Sie tun?
1: Nein, können Sie nicht, Herr Sonnenbichler, aber ich habe sehr gute Nachrichten. Der Portiersverband hat eben angerufen.
2: Darf Herr Sonnenbichler doch teilnehmen?
1: Nein, das nicht, aber Ihre Anfrage hat dem Gremium verdeutlicht, wie außerordentlich engagiert Sie sind. Als Ehrung für unseren fünffachen Würdenträger wollen Sie, dass der Wettbewerb samt Preisverleihung diesmal hier stattfindet. Das wollte ich Ihnen nur gleich mitteilen.
0: Danke.
2: Jetzt darf ich mich hier auf gar keinen Fall blamieren.
0: Auf gar keinen Fall. Sonst stehen wir richtig blöd da.

0: Hey.
1: Hey. Ich mache einen Ausflug mit Lale für 2 Tage.
0: Ach so.
1: Herr Saalfeld hat es abgesegnet und Erik weiß auch Bescheid, dass wir danach weiter nach einer Location suchen.
0: Okay.
1: Ich hätte dir auch noch geschrieben, aber das war dann doch alles ziemlich spontan.
0: Du brauchst dich nicht rechtfertigen.
1: Marlon?
2: Es ist wirklich alles gut. Kein Stress. Viel Spaß und sag liebe Grüße.
3: Aber selbstverständlich, das können wir möglich machen.
4: Katja hat mir von Eriks unmöglichem Verhalten erzählt.
5: Er hat ja recht.
4: Ach, Erik war ungerecht und unverschämt. Das musst du dir nicht bieten lassen. Das werde ich ihm auch sagen.
5: Das ist lieb von dir. Aber ich glaube ganz ehrlich, dass du der Einzige hier bist, der das so sieht.
4: Du hast deine Fehler eingesehen und bereust alles. Da muss man doch endlich mal einen Schlussstrich ziehen.
5: Danke, dass du zu mir hältst. Nach dem Prozess, da werden wir sehen, wie es für mich weitergeht. Massimo wird mich als skrupellosen Betrüger darstellen, der sein Koma ausgenutzt hat, um seinen Großvater auszunehmen. Und der Richter wird mich dafür ins Gefängnis stecken. Und dann kann mir nichts und niemand mehr helfen.
6: Danke, Lale.
7: Wofür denn, dass du eine stramme Wanderung mit mir durchziehen musst, mit Übernachtung im Zelt?
6: Ich freue mich drauf.
7: Ich mich auch.
6: Eine Auszeit ist jetzt genau das Richtige. Ich habe auch Marshmallows dabei, fürs Lagerfeuer.
7: Mega ungesund, aber mega lecker.
0: Hier, damit ihr nicht verhungert.
6: Hey, das ist lieb.
0: Ja, so danke. Bin ich.
6: Danke dir.
0: Und bring mir Fanny, ja, heil wieder zurück.
7: Natürlich.
8: Ich werde dich so vermissen.
0: Ja, mach ich. Schaue ich mir auf jeden Fall. Aber ich wünsche euch auf jeden Fall einen wunderbaren Ausflug.
6: Danke. Bis dann.
0: Bis dann.
7: Bitte anschnallen.
6: Bereit?
7: Ja.
6: Okay.

0: Sì.
1: Ci vediamo la prossima settimana. Sì. Sono felice. Arrivederci.
2: Non sapevo che parlasse italiano, signor Clark.
1: Ach, ich habe jetzt ein paar Stunden genommen, einfach nur, weil ich dachte, vielleicht freut's die Gäste.
2: Mich freut's auch. Weiter so, Herr Klee. Engagement zahlt sich immer aus.
1: Ah ja?
2: Ci vediamo.
3: Erik, was hat die jetzt gesagt?
1: Ja, das letzte habe ich jetzt auch nicht verstanden. Hatte ich noch nicht.
3: Boah, die war ja jetzt richtig begeistert von dir.
1: Du kannst über die Wagner sagen, was du willst. Aber die erkennt, was in mir steckt.
3: Ja, Engagement ist besser als diese Intrigenspielchen.
1: Dann musst du mit ihr drüber reden.
3: Nee, ich meine dich ja auch.
1: Intrigenspielchen?
3: Erik, ich gönn dir deinen Erfolg, aber bleib mal mit beiden Füßchen auf dem Boden der Tatsachen.
1: Bleib ich immer. Also, zumindest mit einem.
4: Und warum wollte sich der Gast jetzt ausgerechnet hier treffen?
5: Der wollte vor seiner Abreise unbedingt noch die Pferde sehen. Jetzt komm schon. Ja, müsste auch jeden Moment da sein. Ich muss zum Hausbesuch. Tschö.
4: Okay.

0: Elias, hast du nicht einen wichtigen Termin?
1: Habe ich auch. Mit dir.
0: Okay.
1: Ach ja. Als wir uns im Spiegel angeschaut haben und die Anzüge anprobiert haben, da ist mir etwas klar geworden.
0: Okay.
1: Ich muss nicht warten. Ich bin mir zu 100% sicher. Leo Neubach?
0: Ja?

0: Elias Jacobi. Möchtest du mein Mann werden?
1: Ja, ich will. 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
0: 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Ich will auch.

0: Ja, bitte. Ah, Adam, komm, bitte setz dich für einen Moment. Weshalb ich dich hergebeten habe. Unser Gespräch vorhin hat mir keine Ruhe gelassen. Auch wenn wir uns unter nicht gerade optimalen Bedingungen kennengelernt haben, möchte ich, dass du hier bleibst.
1: Das wird leider nicht möglich sein.
0: Ich will alles in meiner Macht Stehende tun.
1: Ich weiß es wirklich sehr zu schätzen, aber es gibt nichts, was du tun kannst.
0: Vielleicht doch. Aber nur, wenn du es auch willst. Ich möchte dich adoptieren.
2: Entschuldige, wenn ich kurz stören darf, aber mein Leo hier, der kann nämlich leider kein Walzer tanzen und ich würde ihm das sehr, sehr gerne beibringen. Hat hier vielleicht irgendwer etwas dagegen?
3: Nein, ja. Mach doch, Abo.
2: Okay, hast du gehört? Wir tanzen jetzt.
4: Nee, ich krieg gerade gar nichts hin. Fanny, im Wald verlaufen, das kann wirklich jedem passieren. Aber ich verlaufe mich überall.
5: Ich würde mir an deiner Stelle auch Sorgen machen. Was willst du damit sagen?
6: Vielleicht will Fanny gar nicht mit dir reden?
5: Was soll das heißen?
7: Alfonso, außer dir interessiert sich gerade sowieso niemand wirklich für mich. Was soll ich also noch hier?
8: Heißt es, du willst wieder weg?
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16: Einen schönen guten Abend, herzlich willkommen. Sonntagsausflug auf die Mela. Das ist für viele Familien immer noch ein beliebtes September-Ritual, auch im 35. Jahr der Landwirtschaftsschau. Denn wenn man nur so ein bisschen Faible hat für Landleben, dann kann man da spannende Stunden verbringen, lernen, wie unsere Lebensmittel entstehen und sie hinterher auch ein bisschen kosten.
17: Besucherandrang auch am letzten Tag der 35. Mela. Im Mittelpunkt moderne Landtechnik. Für großes Interesse sorgten digitale Technologien, sogenanntes Smart Farming. Etwa diese Agrardrohne Mietbar mit Pilot. Sie kann punktgenau Dünger und Saatgut streuen.
18: Das hat zum einen den Vorteil, dass wir den Boden schonen und nicht mehr unbedingt angewiesen sind, auf die Befahrbarkeit des Bodens zu warten. Und natürlich braucht sie auch Energie, aber wir reden hier über 0,6 Liter Diesel ungefähr auf einen Hektar gerechnet.
17: Das spart Kraftstoffkosten und schont die Umwelt. Die meisten der rund 900 Aussteller laut den Organisatoren der Messe zufrieden.
19: Ja, der Wettergott war hold mit uns. Gestern sind wir tatsächlich aus allen Nähten geplatzt. Wir hatten den stärksten Samstag aller Zeiten auf der Mela. Knapp 26.000 Gäste waren gestern hier. Wir hatten dann noch zusätzlich schnell Parkplätze akquirieren müssen. Gott sei Dank haben wir hier sehr nette Landwirte in der Umgebung, die uns da auch unterstützen.
17: Davon hat natürlich auch der Keterer profitiert. Viel ist nicht übrig geblieben.
20: Essen und trinken muss man ja. Ja, das Geld ist knapp, man merkt es aber dieses Wochenende nicht so. Das Kaufverhalten der Leute war doch enorm. Für dieses Jahr Mela haben wir eine gute Bilanz gezogen und freuen uns auf die nächsten Jahre.
17: Die Tiere und die Tierschauen auch in diesem Jahr ein Renner. Viel los war nicht nur bei den traditionellen sonntäglichen Springreitturnieren aller Altersklassen. Auch im Rinderzelt drängen sich die Besucher. Während Milchbauern unter niedrigen Erzeugerpreisen leiden, sind die Fleischpreise derzeit auskömmlicher. Zucht lohnt sich wieder.
21: Wir hatten einen Riesenzulauf. Die Jungzüchter haben neue Mitglieder werben können. Wir haben sehr schöne Gespräche, vor allem mit unseren Züchtern, geführt. Und der Zuspruch in diesem Jahr, die Besucherzahlen sprechen dafür, dass die Landwirtschaft auf dem aufsteigenden Ast ist.
17: Einer der Stars im Ring, Ulle Gustav aus Papendorf.
0: Gustav und sozusagen unsere anderen Tiere haben hier richtig gut abgeräumt. Wir sind sehr zufrieden, sehr stolz. Es waren sehr viele Besucher, gute Gespräche und ja, gutes Wochenende gewesen.
17: Die Mela bleibt ein Publikumsmagnet mit fast 70.000 Besuchern, so viele wie zuletzt vor 7 Jahren.

0: Ein Denkmal ist ja nicht nur ein altes Gemäuer, vor dem man ehrfürchtig stehen bleiben muss. Wie bunt die Palette an Denkmälern bei uns in Mecklenburg-Vorpommern ist, das kann man jedes Jahr am Tag des offenen Denkmals bestaunen. Da gehört zum Beispiel ein alter DDR-Grenzturm dazu, genauso wie das alte Segelschulschiff Gorch-Fock in Stralsund oder eben auch das alte Kloster von Dagun. In Neubrandenburg wurde heute der Lokschuppen geöffnet.
1: Wie auf vielen Bahnhöfen, auch in Neubrandenburg, ist der Lokschuppen eine Ruine. Trotzdem, das Interesse so groß wie nie zuvor, die Plätze für die 10 Führungen am Tag des offenen Denkmals, alle ausgebucht.
2: Hier zeigt das einfach, dass das dieses Gelände wahnsinnig Interesse bei den Menschen der Stadt weckt und dass man unbedingt gucken möchte, wie es aktuell hier aussieht und wahrscheinlich auch unbedingt entdecken möchte, was jetzt hier geplant ist. Wir freuen uns darüber. Wir versuchen jetzt dieses Interesse auch zu befriedigen und werden auch fürs nächste Jahr im Frühjahr nochmal versuchen, eine etwas detailliertere Form der Führung anzubieten.
1: Jeder hat seinen Grund, warum er oder sie dabei sein möchte.
3: Als alter Neubrandenburger interessiert man sich halt für solche langwierigen Ruinen, sag ich jetzt mal. Dann bin ich auch noch Bauingenieur und dann ist das Interesse noch mal so groß. Ne? Was wird in Zukunft damit? Ist eine neue Investition geplant? Gemunkelt wird ja so einiges.
1: Der Lokschuppen stammt aus der Mitte des 19. Jahrhunderts. Das Dach musste abgetragen werden. Die Wände konnten die Konstruktion nicht mehr halten. Deshalb galt 15 Jahre lang Betreten verboten. Bei Sicherungsmaßnahmen stürzte dann doch noch eine Wand ein. Die war zum Glück nicht denkmalgeschützt.
4: Der Zustand jetzt ist natürlich ruinös, das ist sehr schade. Nichtsdestotrotz haben wir hier Technikgeschichte von 1864 bis in die 1930er Jahre nach wie vor dokumentiert. Und wichtig auch tatsächlich für die Stadtentwicklung, weil der Bau des Bahnhofes, zu dem der Lokschuppen dazugehört, für die Entwicklung der Stadt Neubrandenburg extrem wichtig war seinerzeit.
1: Vor etwa 10 Jahren gab es die Idee, der Lokschuppen könnte zur Schwimmhalle werden. Doch dann sprang ein privater Investor ab. Später stimmte die Stadtvertretung gegen das Projekt, trotz viel Zuspruch.
2: Es gibt viele Stimmen, die das glauben. Das möchte ich auch gar nicht schlecht reden. Das kann vielleicht durchaus sein. Aber jetzt ist die Lage, wie sie ist. Es gibt die Beschlusslage, dass hier ein digitales Informationszentrum entsteht. Dafür stehen Fördermittel des Landes in Aussicht. Und das ist jetzt unsere Chance, dieses Dornröschen aufzuwecken.
1: Rund 3,5 Millionen Euro wurden bereits ausgegeben für Sicherung der Bausubstanz und für die Planung des Innovationszentrums.
2: Ich bin ja ein positiv gestimmter Mensch und ich sage mal, zu 80% kann uns das gelingen.
1: Zusammen mit einem umgebauten Vorplatz könnte der Bahnhof mit dem Lokschuppen dann zur neuen Visitenkarte Neubrandenburgs werden.
0: Wir gucken auf die Kurzmeldungen vom Wochenende mit Martina Scheller.
5: Die Landesbischöfin der Nordkirche, Christina Kühnbaum-Schmidt, geht vorzeitig in den Ruhestand, und zwar im Oktober kommenden Jahres. Das teilte die Nordkirche nach einer Tagung der Kirchenleitung mit. Hintergrund sind Überlegungen zum Umbau der Führungsebene der Nordkirche. Das Amt soll nicht neu besetzt werden. Die Nordkirche steht angesichts des drastischen Mitgliederschwunds unter Spardruck. Ende September will sich die Landessynode bei einem Treffen mit den Reformen befassen. Nach einer Kollision auf der Bahnstrecke zwischen Spornitz und Parchim musste diese in der Nacht für 2 Stunden gesperrt werden. Unbekannte sollen laut Polizei ein Verkehrsschild auf die Gleise gelegt haben. Der Zugführer musste eine Notbremsung einleiten, nachdem er das Schild überfuhr. Verletzt wurde offenbar niemand. Die Polizei ermittelt wegen gefährlichen Eingriffs in den Bahnverkehr. In Friedland ist ein 83 Jahre alter Mann bei einem Diebstahl erwischt worden. Laut Polizei hat er eine Überwachungskamera in einem Gewerbegebiet abmontiert. Warum, ist nicht bekannt. Aufnahmen einer anderen Kamera überführten den Mann. Ein Zeuge rief die Polizei, als er die Bilder sah. Bei einer Kontrolle vor Ort stellten die Beamten die Kamera im Fahrradkorb des Mannes fest. Ein ähnlicher Fall ereignete sich dort im Juli. Ostpreußen aus ganz Mecklenburg-Vorpommern haben sich im Volkshaus Anklam getroffen. Seit 30 Jahren lädt die Landesgruppe der Ostpreußen dazu ein.
6: Zu Gast sind auch Folkloregruppen und Chöre aus Litauen und aus den Masuren. Zu vielen Menschen in diesen Gebieten pflegen die einst Vertriebenen und ihre Nachfahren inzwischen enge Kontakte. Insgesamt sind mehr als 700 Besucher nach Anklam gekommen. Zum einen Ostpreußen, ihre Kinder und Enkel, aber auch Geschichtsinteressierte.
7: Unser Thema ist seit über 30 Jahren die Heimat. Die Menschen kommen freiwillig, nehmen lange Kilometer auf sich, um dabei zu sein. Sie tragen die Heimat im Herzen. Und es gibt ein Anliegen, das die deutschen Heimatvertriebenen haben. Und das ist der Frieden. Frieden, Frieden und noch einmal Frieden. Wir sind keine politische Vereinigung, sondern wir möchten die Menschen begleiten.
6: Die Landestreffen der Ostpreußen sind öffentliche Veranstaltungen und werden vom Innenministerium Mecklenburg-Vorpommern unterstützt.
5: Der Strelitzer Friedrich Lisch ist bekannt als der Begründer der modernen Denkmalpflege im 19. Jahrhundert in Mecklenburg-Vorpommern. Ihm zu Ehren gibt es seit 2007 den Friedrich-Lisch-Denkmalpreis. Und dieser geht in diesem Jahr an den Barther Museumsleiter Gerd Albrecht. Überreicht wurde er im Ludwigsluster Schloss von Kulturministerin Martin.
8: Auf herausragende Weise habe er sich um die Denkmalrettung in Vorpommern verdient gemacht, so die Ministerin. Dazu gehört die Sanierung des Museums Papenhof in Barth. An dem Gebäude lassen sich 500 Jahre Stadtgeschichte ablesen. Zudem bemüht er sich seit Jahren um die Rettung der Wasserburg Diewitz. Auch die Wiedererrichtung des historischen Pfarrgartens in Starkow als Gartendenkmal war die Initiative von Gerd Albrecht. Der Friedrich-Lisch-Preis ist mit 4.000 Euro dotiert und wird seit 2007 für besondere Leistungen zur Rettung von Denkmalen vergeben.
0: Lok Leipzig, dieser Name klingt den älteren Fußballfans wahrscheinlich noch im Kopf und in den Ohren. Der einstige DDR-Spitzenklub, der tummelt sich heute in der Regionalliga, genauso wie der Greifswalder FC. Und beide Vereine haben ja durchaus Ambitionen, irgendwann mal aufzusteigen in die dritte Liga. Heute trafen sie aufeinander.
9: Seit fast 50 Jahren gehen Axel, Frank und Klaus zum Greifswalder FC. Vergangene Saison hat ihr Verein nur knapp den Klassenerhalt in der Regionalliga geschafft. Der Umbruch zur neuen Saison war aus ihrer Sicht höchste Zeit.
10: Es ist jetzt ganz anderer Fußball, Offensivfußball auch. Also damals wurde nur hinten rum gespielt und kaum mal nach vorne gespielt. Jetzt ist mehr Zug nach vorne auch drin. Also, ne? Auch mit der Gefahr, mal ein Gegentor zu kriegen, das muss man dann auch in Kauf nehmen. Ne? Also,
9: und genauso kommt es. In der 11. Minute erzielt Lok Leipzig das 0:1. Heute lässt sich der GFC davon nicht beeindrucken und schlägt nur 3 Minuten später zurück. Robert Leipertz mit dem 1:1. Der Trainer will schnellen Fußball sehen. Kai Seidemann hat verstanden. Er bringt Greifswald mit 2:1 in Führung. Eine Viertelstunde später sind die Hausherren dann aber unkonzentriert, Leipzig gleicht aus. Und dreht das Spiel kurz vor der Pause sogar. Halbzeitstand 2:3.
10: Die Tore sind zu leicht durch die Mitte gefallen. Alle 3 Tore, Gegentore sind durch die Mitte gefallen. Also es ist zu leicht. Also, ne, aber wir geben die Hoffnung nicht auf. Also es kommt noch eine zweite Halbzeit. Also man kann das Spiel noch drehen. Also da bin ich Optimist. Also.
9: Und wieder hat er es geahnt. Sekunden nach Wiederanpfiff, Juckel auf Bukake Bolufe, 3:3. Danach beide Mannschaften mit Chancen, aber Tore fallen keine mehr.
10: Also ich bin sehr zufrieden, mit dem einen Punkt kann man sehr gut leben. Also gegen Lok Leipzig, gegen den Meister, 3:3 zu holen nach dem Rückstand, also bin ich sehr zufrieden. Also.
9: Mit dem Punkt verteidigt der GFC Tabellenplatz 7 und hält Lok auf Abstand.
11: Wir kommen zurück, wir drehen das Spiel und auch das hat uns nicht die nötige Sicherheit gegeben. So sind wir wieder in Rückstand geraten, aber die Moral in der Mannschaft mal wieder gigantisch. Ja, nach 3 Rückständen dann trotzdem einen Punkt zu gewinnen und hinten raus vielleicht sogar die ein oder andere Aktion zu haben und mit dem letzten Punch dann vielleicht das nochmal in die entscheidende Richtung zu lenken, wäre vielleicht ein Stück weit zu viel gewesen. So ist es eine gerechte Punkteteilung.
9: Mit 7 Jahren war Axel Kohn das erste Mal hier und er freut sich schon auf das nächste Heimspiel.
0: 1966 war es, also vor genau 60 Jahren, da wurde aus dem kleinen Flecken Eggesin eine Stadt. Die DDR wertete den Ort auf, wurde also zur Stadt gemacht, weil die NVA Eggesin erkoren hatte zu einem großen NVA-Stützpunkt. Es zogen viele Leute dorthin. Nach der Wende folgte dann die große Abwanderung. Was aber blieb, das war der Titel Jüngste Stadt Mecklenburg-Vorpommerns.
12: Zwischen Blaubeerbüschen und Armee. Heute zeigt er seiner Enkelin Lina Orte seiner Kindheit in Eggesin.
13: hier ist dein Opa mit 12 Jahren, 13 Jahren umhergestrüppert und sind dann auf die alte Munitionsfabrik gestoßen, die hier gewesen ist. Wir sind als Bengels dann eben noch runter in die Bunker, haben uns Taschenlampen mitgenommen.
14: Das war für euch kein komisches Gefühl?
13: Ja, das war schon Nervenkitzel da unten drin, ja.
12: Die Munitionsfabrik aus dem Zweiten Weltkrieg war wohl der Anfang von Eggesins militärischer Geschichte. Dort, wo die Arbeiter wohnten, baute die Volkspolizei die ersten Kasernen und Wohnhäuser. Und Linas Familie mittendrin.
14: Es ist schon ein komisches Gefühl, weil man ja eigentlich ist es so fern, aber ja eigentlich doch so nah. Das erwartet man nicht.
15: Eine der jüngsten Städte im Land ist Eggesin. Durchschnittsalter 28 Jahre, reich an Kindern. Wohlbekannt ist dieser Ort als Garnisonsstadt. Angehörige der NVA prägen das Leben hier maßgeblich mit.
13: Da unten haben wir die Waffenkammern, oben waren die Stuben, unten auch jede Kompanie hatte immer so einen Block.
12: Kaserne Karpin. Hier war unter anderem die 9. Panzerdivision stationiert, Vorzeigedivision der DDR. Als kleiner Junge durfte Detlef Ertelt seinen Vater in der Kaserne besuchen.
13: Dann durfte ich mit in den Panzer reinklettern. Mittelpunkt war eben die Armee. Ne? Dann, wenn Alarm war, dann ging es eben los. Ob das nachts um zwei war oder tagsüber war. Und zwei, drei Stunden später fuhren die Panzer durch Eggesin, die Straße lang vor der Haustür vorbei. Dann hast du geguckt, die Nummer, ach, da sitzt mein Papa drin.
16: Um 16 Uhr wurde Alarm ausgelöst. Fast zwei Stunden ist das Bataillon jetzt unterwegs.
13: In Eggesin war alles, was so mit Armee zusammenhing, war eine Riesenfamilie. Jeder kannte jeden. Es war eine riesengroße Gemeinschaft.
12: Er selbst wollte auf keinen Fall zur Armee, machte Abitur, diente drei Jahre und wurde Metallschlosser. Viele Jahre seines Lebens reparierte er Panzer und war damit auch ganz dicht dran an Eggesins Militärgeschichte. Zur selben Zeit wuchs Bianca Schwibbe hier auf, lernte Betriebswirtschaft. Sie ist heute Bürgermeisterin der kleinen Stadt Eggesin.
17: Ich bin da ja groß geworden. Für mich war es ganz normal, ne, dass die Panzer durch die Straßen fahren, dass die Soldaten laufen. Durch die Armee sind natürlich viele Leute hergezogen, die ja, im Eggesin zu dem gemacht haben, was Eggesin ist. 1966 hat die Stadt ja Stadtrecht bekommen, weil dann auch schon so viele Einwohner hier waren. Wir waren ja bis zur Wende 10.000 Einwohner, es waren auch ungefähr 8.000 Soldaten hier stationiert.
12: Neue Wohngebiete wurden in Eggesin gebaut. Doch nicht alle kamen freiwillig, so wie Reinhard Höhn. Er wollte Unteroffizier werden.
18: Ich komme aus Fürstenwalde. Da hieß es immer, wenn du nach Eggesin kommst, hast du verloren. Eggesin, also Sandmeer, Waldmeer, nichts mehr. Und da wollte keiner hin. Und da habe ich auch gesagt, nein, niemals nach Eggesin. Ja, aber wo bin ich gelandet? Hier in Eggesin.
12: Doch dann der Weggang der Bundeswehr. 2001 wurde es von einem Tag auf den anderen entschieden. Der Bundeswehrstandort in Eggesin wurde dicht gemacht.
18: Für die Arbeitskräfte hier in Eggesin war es schrecklich. Ja, die Geschäfte, die haben darunter gelitten.
19: Rund 3000 Leute zogen fort in den letzten Jahren. Ein Viertel der Dagebliebenen hat keine Arbeit. Ihre Stadt ist beinahe pleite.
17: Das war schon sehr ein großer Einschnitt für die Stadt, ein sehr großer Einschnitt. Die Leute haben auch demonstriert. Es war auch ein Niedergang der Stadt, weil die uns tatsächlich mit vielen Schulden haben sitzen lassen. Wir haben ja die Wohnungen gebaut mit Krediten und mussten dann abreißen, obwohl wir Riesenkredite aufgenommen haben, um die zu kaufen und zu sanieren.
12: Auf den Brachen sind Eigenheime entstanden, aber noch ist viel Platz. Nach dem Bundeswehrabzug beginnt für Eggesin die größte Herausforderung, Überleben. Und fast jeden hier betrifft es direkt, auch Detlef Ertelt.
13: Wie bin ich Flößer geworden? Aus der Not geboren. Arbeitslos. Und ja, Eggesin hat ja eine Floßtradition.
12: Hier knüpft er an. 2006 macht er sich mit seiner Frau selbstständig. Eggesin versucht, durch sanften Tourismus attraktiv zu werden. Im Hinterland gar nicht leicht. Detlef Ertelt ist nicht sehr optimistisch.
13: Das wird stagnieren. Dass hier große Investoren zu uns in der Region kommen, glaube ich nicht. Wir wollen hoffen, dass das, was da ist, bleibt.
12: Den Zeltplatz am Stadthafen führen die Töchter weiter. Enkelin Lina hat gerade Abitur gemacht und ein Praktikum an der Grundschule in Eggesin absolviert. Sie wird in Lübeck studieren.
14: Die meisten gehen auf jeden Fall erstmal weg. Ich glaube, das sind die ähnlichen Gründe wie bei mir, dass hier einfach nicht die Möglichkeit zu studieren ist und erstmal hier zu wenig los ist. Man möchte ja erstmal richtig ins Leben starten, was erleben. Das geht hier wahrscheinlich halt einfach nicht.
17: Die ziehen erstmal weg, was ich voll verstehen kann.

0: Hier ist nicht so viel los, aber die kommen wieder tatsächlich.
1: Was ist Eggesin geblieben? Zum Beispiel das damalige Sportcenter für Bundeswehrsoldaten. Es stand vor dem Aus. Zwei junge Frauen haben es 2013 von der Stadt Eggesin gekauft und ein Freizeitzentrum draus gemacht.
0: Wir sind ganz stolz auf die beiden jungen Frauen, denn die haben hier richtig was auf die Beine gestellt und sind für mich richtige Powerfrauen.
1: Reinhard Höhn war 37 Jahre Berufssoldat. Nach der Schließung in Eggesin war er in Neubrandenburg stationiert. Jetzt als Rentner kümmert er sich um Eggesins Geschichte als Ortschronist.
2: Ich wollte mal weg, kam aber nicht weg. Und dann habe ich gesagt, nun bleibst du hier. Und nun bin ich immer noch hier und freue mich auch. Ich sehe das mit Freude, wie sich Eggesin noch positiv gestaltet. Die Menschen, die sind hier noch Menschen.
1: Von den ehemals 10.000 Einwohnern sind weniger als die Hälfte geblieben. 4.700 Menschen leben in Eggesin, der jüngsten Stadt in Mecklenburg-Vorpommern.
3: 70.000 Konzertbesucher, das war die Zielmarke für die Festspiele in Mecklenburg-Vorpommern. In diesem Sommer hat man nicht ganz geschafft, aber mit 65.000 ist man auch ganz zufrieden. Viele Veranstaltungen waren ausverkauft, so wie auch das Abschlusskonzert heute. Traditionell in der Georgenkirche von Wismar mit dem NDR Elbphilharmonieorchester.
4: Noch einmal großes Orchester und mit Simone Lamsma, eine hochvirtuose Solistin im Violinkonzert von Erich Wolfgang Korngold. Rund 850 Besucher kamen mit großen Erwartungen zum Abschlusskonzert und waren in diesem Sommer oft nicht zum ersten Mal bei den Festspielen.
5: Das Eröffnungskonzert in Neubrandenburg natürlich und dann die Thomana haben wir gesehen Ende Juni. Das war ein ganz besonders schönes Erlebnis.
6: Das hat immer so eine besondere Atmosphäre und die Kirchen und Scheunen und so ein bisschen außergewöhnliche Orte.
7: Gerade in Hasenwinkel, das Familienkonzert hat uns angelockt durch die vielen Mitmachaktionen, dass Kinder ganz aktiv verschiedene Musikinstrumente ausprobieren und auch das Kinderjugendorchester spielt.
8: Ja. Das ist toll. Sehr schön. Also wir haben es so genossen.
9: Das wunderbar.
10: Ja. Weil es immer hervorragende Orchester sind, hervorragende Interpreten und es ist einfach hier für unser Land ein großer Burner.
4: Von Annette Louisanne bis Rolando Villasson, seit Juni waren die Stars der Musikwelt in den Parks, Schlössern und Scheunen des Landes zu Gast und lockten tausende Besucher an.
11: Das ist das, was die Festspiele ausmacht, das ist das, was wir können. Wir bringen die großen Stars und gleichzeitig die ganz jungen Musikerinnen und Musiker, die mal zu großen Stars werden. Das ist seit 36 Jahren das Erfolgsrezept und das ist super, dass das so angenommen wird.
4: Ganz junge Musiker konnten sich zum Beispiel beim Kinder- und Familienfest in Hasenwinkel ausprobieren und junge Profis begeisterten ihr Publikum, wie etwa das Landesjugendorchester in Niendorf auf Pöhl. Oft ging es auch nicht ganz klassisch zu, wie beim kleinen Fest im großen Park in Ludwigslust. Mit rund 18.000 Gästen an zwei Tagen ein Publikumsrenner. Oder das Fahrradkonzert mit dem Armida-Quartett, das diesen Sommer mit 19 Konzerten stark geprägt hat.
11: Wir haben ja in diesem Jahr weniger Konzerte aufgelegt, im letzten Jahr haben aber trotzdem die gleiche Besucherzahl erreicht, also eine absolute Steigerung. Und was uns ganz wichtig war, ist einfach bewusst zu machen, dass es auf jeden einzelnen Besucher ankommt. Wir sind großteils privatwirtschaftlich finanziert als Festspiele. Über die Hälfte des Etats, des Geldes, das die Festspiele möglich macht, kommt aus Ticketeinnahmen.
4: Der Rest kommt von privaten Sponsoren, öffentlichen Förderern und dem NDR, der jedes Jahr auch mit seinen großen Orchestern dabei ist.
3: Verfolgungsjagden muss er schon mal nicht fürchten. Schließlich ist Hiddensee autofrei. Ansonsten sind auch schwere Verbrechen eher die Ausnahme, kaum zu erwarten auf dieser Insel. Deswegen ist Thomas Moritz der einzige uniformierte Staatsvertreter auf der Insel Hiddensee. Selbst in der Hochsaison, wenn er es manchmal mit mehreren tausend Urlaubsgästen zu tun bekommt. Und oft überträgt sich auch die entspannte Ferienstimmung auf seinen Berufsalltag.
12: Brauchst dich nicht verstecken morgen, Heiko.
9: Ich weiß immer morgens noch nicht, in welche Richtung ich gehe. Ob links oder rechts rumrutschig. Du musst schon nicht beknackt sein, aber es hilft, wenn du es bist. Das ist nicht Einstellungsvoraussetzung, aber hilft bei der Arbeit hier ungemein.
1: Thomas Moritz, Hiddensees Inselpolizist, arbeitet in der Ferienzeit gefühlt rund um die Uhr.
12: Hier hast du alles, was du sonst auch auf dem Festland hast. Ob nun Betrug, ob nun Eigentumsdelikte, also Diebstahl und so. Ja, Verkehrsunfälle.
13: Ich dachte gerade, bin ich zu schnell gefahren.
12: Nein, aber...
13: Das kann ja gar nicht sein.
12: Möchten Sie die 55 Euro Strafe in bar bezahlen oder dann doch lieber nach Hause geschickt bekommen?
13: Was? Das passiert jetzt wirklich?
12: Ja.
13: Weil ich ein Bild gemacht habe?
12: Nee, weil Sie Ihr Mobiltelefon beim Fahrradfahren benutzt haben.
13: Darf ich winken?
14: Ja, aber nach vorne gucken.
12: Ja, so ein bisschen färbt die Insel auch. Ne? Ein wunderschön.
15: Tagchen.
13: Hallo, Tag.
12: Na, hey, das ist jetzt Nordreportage.
15: Ach hier.
12: Die 30 Minuten, 28, okay. Minuten, um genau zu sein.
15: Schön.
13: Und wann kommt die zu sehen?
1: Na, morgen. Die Nordreportage, 18.15 Uhr im NDR Fernsehen und vorab in der ARD Mediathek.
12: Ich sag vorher Bescheid.
3: Ja, wie schön. Der Polizeialltag auf dem Festland ist dann doch meist nicht ganz so Bullabü-mäßig. Deswegen, was haben die Parteien in Sachen innerer Sicherheit nach den Landtagswahlen geplant? Auf unserem Instagram-Kanal haben wir auch für diesen Punkt die Parteiprogramme verglichen.
16: Mehr Kameras oder mehr Polizeistreifen? Was macht Mecklenburg-Vorpommern sicherer? Vor der Landtagswahl gehen wir mit euch durch die Wahlprogramme der Parteien im Schnelldurchlauf. Die CDU möchte mehr Polizei auf der Straße sehen, 50 zusätzliche Experten gegen Cyberkriminalität und Kinderpornografie und sie möchte die Polizistinnen und Polizisten besser ausstatten. Zum Beispiel sollen alle Taser bekommen. In Sachen Ausrüstung sieht es bei der AfD ähnlich aus, aber sie will außerdem noch eine eigene Spezialeinheit für Abschiebungen und eine Taskforce gegen ausländische Straftäter. Auch die SPD verspricht mehr Polizistinnen und Polizisten und die sollen im ganzen Land ansprechbar sein, also bürgernah. Fast genauso formulieren das übrigens auch BSW, Grüne und FDP. Die Linke, die sagt ganz klar, Sicherheit nicht auf Kosten von Freiheit. Und da sind wir beim Thema Videoüberwachung. Die lehnt die Linke nämlich grundsätzlich ab, ebenso wie BSW und FDP. Die Grünen sind nicht grundsätzlich dagegen. Sie sagen aber, neue Überwachungstechnik soll nur eingesetzt werden, wenn sie auch nachweislich mehr Sicherheit bringt. Ein ganz klares Ja für Videoüberwachung gibt es von der CDU, und zwar an Orten, die sie Angsträume nennt. Das sagen die Parteien. Aber was wünscht ihr euch in puncto Sicherheit in MV?
3: Tja. Auf Instagram finden Sie uns unter NDRMV und da haben wir zu 7 verschiedenen Themen diese Schnellchecks eingerichtet. Und wenn Sie tiefergehende Informationen benötigen, dann empfehle ich unsere Internetseite ndr.de/wahlmv mit Interviews und Themenpaketen. Jetzt gucken wir noch auf die Radiokollegen. Was haben die morgen im Frühstücksclub für den Start in die Woche vorbereitet?
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3: Neugierig auf die neue Woche, so wie diese Eule hier von Cordula Kramer fotografiert. Ich empfehle Ihnen jedenfalls das Nordmagazin mit Frauke Rauner und René Steuder. Ab morgen hier, wir beide verabschieden uns, wünschen Ihnen einen schönen Start in die neue Arbeitswoche. Machen Sie es gut. Auf Wiedersehen.
17: Bis bald. Schönen Abend noch. Tschüss.
19: Das Wetter für uns in Mecklenburg-Vorpommern.
20: Ein Wolf kommt nach Mecklenburg-Vorpommern. Ein Hoch namens Wolf. Und dieses Hoch wird in den nächsten Tagen, jetzt zum Anfang der neuen Woche, unser Wetter bestimmen. Es zieht ganz langsam erstmal über Deutschland hinweg und dann weiter Richtung Osten ab. Und in der Nacht zum Mittwoch erreicht uns eine Kaltfront und das dann mit Schauern und Gewittern. Aber wirklich erst in der Nacht zum Mittwoch. Bis dahin beruhigt sich erstmal alles. Heißt, heute Nacht werden Schauer immer seltener. Die ziehen nach Osten ganz allmählich raus. Am längsten hängt es auch noch zu im östlichen Vorpommern. Kann es immer noch mal ein bisschen regnen, auch

0: bis nach Mitternacht, bevor es dort auch aufhört und gegen morgen die Wolkendecke auflockert. Von Westen her ansonsten erleben wir schon ein größeres Aufreißen der Wolkendecke und später auch ein Aufklaren im westlichen Mecklenburg vor allem. Die Temperatur sinkt auf Werte von rund 13 Grad an der Küste bei Seewind, sonst geht es auf 12 bis 10 Grad runter. Und morgen ist es erstmal recht freundlich. Es gibt Sonnenschein, lockere Wolken. Im Laufe des Tages gewinnen die Wolken zwar die Oberhand, aber sie halten dicht. Es bleibt morgen überall trocken. Und das bei Höchsttemperaturen von 17 bis 18 Richtung Elbe-Elde auch bis zu 19 Grad. Der Wind wird allgemein schwach, über See ein bisschen kräftiger, kommt aus Richtungen um Südwest daher. Und die nächsten Tage am Dienstag freundlich trocken und warm. Nachts und Mittwoch gibt es Schauer und Gewitter. Am Mittwoch folgen noch ein paar Schauer nach, Donnerstag wohl seltener. Aber es kühlt bis dahin ab.
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0: Draußen Regen, Sie hoffentlich trocken und gemütlich auf dem Sofa an diesem Sonntagabend. Herzlich willkommen.
1: Guten Abend, hier ist das Hamburg-Journal, heute mit diesen Themen.
0: Wir berichten über einen Streit um ein Gefallenen-Denkmal. Wir würdigen 20 Jahre Arbeit der Arche und wir zeigen Stars und Schüler in der Elbphilharmonie. Heute wollen wir mal als erstes einen Blick in Hamburgs Kirchen werfen. Das bietet sich an, weil vergangene Nacht die Nacht der Kirchen war. Mehr als 70 christliche Gemeinden in der ganzen Stadt hatten geöffnet, um sich mit Musik und besonderen Bildern mal von einer ganz anderen Seite zu zeigen. Das Motto: Wundern gibt es immer wieder.
2: Start in eine kosmische Nacht. Eine Reise durch den Weltraum. Hier in der Hauptkirche St. Nikolai in Harvesterhude. Projektion und Laser verwandeln den Kirchenraum in ein Universum aus Sternen und Farben.
3: Ich fand es schön.
4: Ganz tolle Verbindung von Raum, Musik, Licht, der Stimmung. Also ich bin geflasht.
5: Ah, überwältigend, überwältigend. Das war ja Weltraum pur.
6: Ich freue mich, dass die Kirche sich sowas traut in diesen Tagen, so progressiv zu sein, denn so bleibt man auch relevant.
2: Mit der Hyperorgel entsteht die Musik durch die virtuelle Reise durch den Kosmos. Die Orgel spielt Anne Michael.
7: Wir haben uns schon Gedanken darum gemacht, welcher Planet oder welcher Mond wie klingt. Und das ist fantastisch, wenn man in diesem Raum, der auch so wahnsinnig gut klingt, einfach dann einen ganzen Abend füllen kann. Die

0: Ich hatte viel Spaß.
1: Wunderbar, hat so viel Spaß gemacht, war so schön.
2: In meiner Gemeinde ist das eigentlich anders. Und es ist ganz großartig, das hier zu

0: Und vor der St. Johanneskirche in Altona steht dieses Denkmal hier. Es erinnert an gefallene Soldaten im Ersten Weltkrieg. Allerdings müssen Denkmäler ja erhalten und auch oft saniert werden. Und das kostet. Und wer zahlt dafür? Ein typischer Fall von, ja, da reden viele mit, aber kaum einer hat offenbar das Geld dafür.
1: Ein Denkmal für Soldaten, die im Ersten Weltkrieg gekämpft haben. Zeit und Menschen haben daran ihre Spuren hinterlassen. Unter der Plane verdeckt unter anderem die Botschaft, den kommenden Geschlechtern zur Nacheiferung. Kriegsverherrlichend. Vor rund 30 Jahren stellte die Kirchengemeinde deshalb ein Gegendenkmal dazu. Aber wie ein Denkmal sieht das baufällige Ensemble so schon lange nicht mehr aus.
2: Wir leben und praktizieren hier und für uns ist es einfach wichtig, dass sich die Patienten wohlfühlen, ne? Und dass man ein vertrauensvolles Verhältnis hat. Und Teil dessen ist eben auch unsere Gemeinschaft und der Platz vor unserer Praxis. Und wir haben das Gefühl, dass es Schöneres gibt als einen Bauzaun und eine Plane.
1: Laut Gutachten der Kulturbehörde würde eine Sanierung weit mehr als 100.000 Euro kosten. Doch wer ist zuständig? Michael Schirmer ist der Pastor der Gemeinde, auf deren Grundstück das Denkmal steht. Doch für die Kirche hat die Instandhaltung eines Kriegerdenkmals erkennbar keine Priorität.
3: Wir werden das, und das können wir auch gar nicht, das zum Zentrum unserer Gemeindearbeit machen. Weil diese Aufgabe, Mittel dafür zu bekommen, die ist uns zu groß und ist bisher auch nicht besonders erfolgreich.
1: Die Kulturbehörde weist darauf hin, dass das Denkmal 1925 zur Pflege und Obhut an Altonas Bürgermeister Max Brauer übergeben wurde. Historisch also die Verantwortung Altonas? Die mit dem Denkmal befasste Bezirkspolitikerin Ulrike von Kriegern bezweifelt, dass der Bezirk sich das leisten kann.
4: Die Mittel fehlen an allen Ecken und Kanten. Was der gegenwärtige Senat uns da beschert, ist natürlich alles andere als schön. Und die Folgen dieser Sparpolitik werden wir in einiger Zeit auch dramatisch sehen.
1: Auf Bezirksebene macht man also dicke Backen. Bei Denkmälern sieht man eher die für Denkmalschutz zuständige Kulturbehörde in der Pflicht. Die hat auch angeboten zu unterstützen und ganze 10% Geldregen dazuzugeben. Ein Denkmal, viele Beteiligte. Aber keiner will dafür zahlen.
3: Die Frage, die sich daraus aber ergibt, wer will das Denkmal eigentlich haben?
1: Also so sehr haben, dass er trotz knapper Kassen dafür auch viel Geld bezahlen will. Ein Schelm, wer glaubt, dass dazu schnell eine Antwort gefunden wird.
0: Wer auch immer zu Hause die Diskussion um Haustiere ja oder nein hat, der konnte sich hier gut informieren und vielleicht sogar fündig werden. Bei der 50. Börse vom Meerschweinchen-Hobbyclub. Die feiern in diesem September rundes Jubiläum und die flauschigen Nager sind so beliebt wie eh und je.
5: Meerschwein geht nicht. Eine ganze Aula voller Nager. Die Börsen des Meerschweinchen-Hobbyclubs locken Züchter, Liebhaber und solche, die es werden wollen. Vorsitzende des Clubs ist Tina Pelz. Sie ist seit 20 Jahren dabei und kennt die Gründungsgeschichte zumindest noch aus Erzählungen der ersten Clubmitglieder.
6: Es war früher noch nicht so mit Internet und so weiter. Ja, wie wird man bekannt? Wie kriege ich Meerschweinchen her? Und haben sich die überlegt, wie bei dieser Tiermesse, wo sie mal waren, dass sie sich eine Börse mal versuchen zu machen. Die erste Börse hatte, glaube ich, 40 Besucher oder so.
5: Heute kommen jedes Jahr mehr als 300 Schweinchenfans, viele davon Kinder wie Smilla.
7: Ich finde sie viel toller als das und die erzählen halt gar nichts. Meerschweinchen können immer was erzählen.
8: Stimmt, wenn die rumquieken, ne? Die melden sich immer gleich, wenn man ins Zimmer reinkommt oder zum Stall runterkommt.
5: Die Meerschweinchen hier stehen nicht zum Verkauf. Sie zeigen die Vielfalt der Rassen, sind Repräsentanten ihrer eigenen besonderen Art.
6: So, hier haben wir auch noch ein paar wunderschöne Tiere aus meiner ehemaligen Zucht. Die sind noch bei mir geboren. Das ist Zamunda, ein Glatthaar in Weiß, Kalifornien, Schwarz. Wunderschönes Tier. Und auch jedes einzelne Schweinchen hat seine Persönlichkeit. Also Zamunda ist, sag mal, ist eine kleine Randale-Maus.
5: Zwischen 60 und 90 Euro kostet ein Meerschweinchen beim Züchter. Und wer es liebt, macht es ihm gemütlich, im Nager-Eigenheim, gern mit kuscheligem Mobiliar. Verkauf ist ein Ding auf der Börse, das Wichtigere, die Vermittlung von Wissen über artgerechte Haltung, Ernährung und Pflege. Auch wenn so ein Schweinchen seinen Fans lieb und teuer ist, dazu auch noch viel Arbeit macht, ein Leben ohne ist nicht nur für Tina Pelz unvorstellbar.
6: Wie oft hatte ich

0: Kundschaft, die immer wieder gekommen sind. Und dann wurde es immer ein Schwein mehr, immer mehr. Und manche, die wollten 3 und haben jetzt 13. Das ist, es ist machtsüchtig.
1: Schwein haben ist gut. Mehr Schwein noch besser.
2: Falls Sie gestern um 22.16 Uhr irgendwo in der Nähe des Millerntor-Stadions unterwegs waren, haben Sie garantiert einen ohrenbetäubenden Jubel gehört, als der FC St. Pauli kurz vor Abpfiff gerade das entscheidende 1:0 gegen den VfL Wolfsburg erzielt hat und damit endlich mal wieder gewonnen hat. Also, je länger man warten muss, desto schöner wird es am Ende.
3: FC St. Pauli! 196 Tage Durststrecke. Endlich, endlich wieder ein Sieg in einem Pflichtspiel. Und dann auch gegen die Übermannschaft aus Wolfsburg.
4: Es gibt kein besseres Gefühl. Ohne Witz, ich glaube, ich krieg Fieber. So geil, so geil.
5: Endlich Fußball gespielt, das war richtig geil. Endlich mal nach vorne, geil.
6: Und Lob an den Trainer, richtig gut aufgestellt.
5: Ja,
6: richtig
5: super.
7: Heimsieg, mal wieder. Endlich! Ich bin sehr stolz auf die Mannschaft.
8: Ich kann nur dazu sagen, Topspiel.
9: St. Pauli!
8: Mehr gibt's eigentlich nicht mehr zu sagen.
3: Als die ersten Zuschauer das Stadion verlassen, ist im Millerntor noch richtig gute Laune angesagt. Die Mannschaft feiert noch mit dem harten Kern der Fans. Beide Seiten hatten auf dieses gemeinsame Glücksgefühl seit Ende Februar warten müssen.
10: Bedeutend tut es einfach, dass man immer hören muss, wann der letzte Sieg war und wann das mal. Also das bedeutet es, dass es einfach ein bisschen ruhiger wird im Umfeld. Aber für uns, es gibt jetzt keinen Grund durchzudrehen, sondern wir müssen einfach die Leistung bewerten. Ich glaube, die war ordentlich und trotzdem gab es auch heute wieder Dinge, die wir besser machen müssen. Und trotzdem ist es natürlich klar, wenn man jetzt in eine neue Woche geht mit einem Sieg im Rücken, dann haben die Jungs noch ein bisschen mehr Selbstvertrauen, das wächst.
3: Es waren nur noch 2 Minuten auf der Uhr, als am Millerntor die Entscheidung fiel. Joel Fujita war es. Ausgerechnet der Spieler, von dem zunächst alle dachten, er würde in der Sommerpause den Verein verlassen, weil er zu gut für die zweite Liga sei. Und der sich dann in den beiden zurückliegenden Spielen aufgrund von schwachen Leistungen komplett auf der Bank wiedergefunden hatte. Eindrucksvoll zurückgemeldet.
10: Jetzt hat er die Chance wieder gekriegt zu spielen. Hat, glaube ich, gerade in der zweiten Halbzeit ein sehr gutes Spiel gemacht und hat dann auch natürlich ein bisschen mit Glück das Tor gemacht. Aber trotzdem war er nochmal in der Position vorne. Und von dem her sind wir total glücklich, dass er da ist. Und ich glaube, da können wir noch einiges erwarten von ihm.
3: Vielleicht ist es nur ein Strohfeuer. Vielleicht ist es aber auch der Wendepunkt in einer schwierigen Phase des Umbruchs. Das werden die nächsten Spiele zeigen. Aber gestern sind zumindest die St. Pauli-Fans so glücklich nach Hause gegangen wie schon lange nicht mehr.
2: Und wie der HSV heute gespielt hat, das weiß jetzt Kai Georg.
11: Ja, der HSV hat sein Auswärtsspiel in Leipzig deutlich verloren. Die Partie endete 5:0 für die Gastgeber. Der HSV steht in der Tabelle damit auf dem letzten Platz. Die Mannschaft von Trainer Merlin Polzin hat nach dem dritten Spieltag somit 12 Gegentore bei 0 geschossenen Toren in der Bilanz stehen. Bei einem Brand in einem leerstehenden Hotel in St. Georg sind gestern Abend laut Feuerwehr 7 Menschen verletzt worden, 5 von ihnen durch Rauchgasvergiftungen so schwer, dass sie in umliegende Kliniken kamen. Als die Brandbekämpfer an dem Hotel an der Adenauerallee eintrafen, stand ein Zimmer im 4. Obergeschoss lichterloh in Flammen. 2 Menschen waren auf das Dach gestiegen. Die Feuerwehr rettete sie mit Hilfe einer Drehleiter. Parallel trafen die Einsatzkräfte auf 5 weitere Menschen im Gebäude. Die Feuerwehrleute brachten sie über das Treppenhaus in Sicherheit. Das Hotel ist nach Angaben von Feuerwehr und Polizei nicht in Betrieb. Die Einsatzkräfte gehen deshalb davon aus, dass es sich bei den Geretteten um Obdachlose handelt. Feuerwehr und Rettungsdienst waren mit 55 Kräften 3 Stunden im Einsatz. Die Brandursache ist laut Polizei ungeklärt. Bayersdorf-Chef Vincent Warnery warnt vor den Folgen von EU-Vorgaben für die Kosmetikindustrie. Dadurch könne die europäische Kosmetikindustrie ihre Vorreiterrolle im internationalen Wettbewerb verlieren. Konkurrenten aus Drittländern wie den USA, China und Korea würden weniger reguliert, so Warnery in einem Interview mit der deutschen Presseagentur. Kritik übt der Bayersdorf-Chef auch an der Änderung der EU-Kommunalabwasserrichtlinie. Danach sollen Pharma- und Kosmetikhersteller dafür Geld zahlen, dass Spurenstoffe aus ihren Produkten in das Abwasser gelangen. Zum Tag des offenen Denkmals hat die Denkmalstiftung an diesem Wochenende zu etwa 175 Denkmalorten und mehr als 500 kostenlosen Veranstaltungen eingeladen.

0: Die Aktion fand zum 34. Mal statt. Dabei können Denkmäler ganz unterschiedlich aussehen. Das Gymnasium Allee in Altona ist ein Denkmal. 1876 gegründet als höhere Töchterschule. Wegen der Sanierung des Katharinenhofs wurde die Kunst im Kunsthaus Bauerspark in Blankenese nach draußen verlagert. Eine Open-Air-Ausstellung machte die Geschichte des verschlossenen Hauses hör- und erlebbar. In der ehemaligen Viktoria-Kaserne in Altona erhielten Besucherinnen und Besucher Einblicke in das denkmalgeschützte Gebäude von 1883. Heute beherbergt der ehemalige Militärstandort unter anderem Ateliers und soziale Projekte. Straßen und kleinere Volksfeste sollen in Zukunft in Hamburg einfacher möglich sein. SPD und Grüne in der Bürgerschaft wollen beantragen, dass solche Veranstaltungen von einigen Auflagen befreit werden. Unter anderem soll geprüft werden, ob die Stadt eigene Absperrungen anschaffen kann, die dann etwa für Straßenfeste zur Verfügung gestellt werden. Zudem sollen kleinere Veranstaltungen nicht mehr beantragt und genehmigt werden müssen. Die Handballer vom HC Hamburg haben den ersten Saisonsieg knapp verpasst. Gegen Görpingen verlor die Mannschaft von Trainer Thorsten Jansen mit 31:32. Die Hamburger in den blauen Trikots kamen gut ins Spiel, vergaben dann aber eine 4-Tore-Führung und verabschiedeten sich mit 16:15 in die Halbzeitpause. In der zweiten Hälfte machten die Gastgeber vor den etwa 2300 Zuschauern in der Sporthalle Hamburg immer mehr Fehler und verloren am Ende gegen Göppingen knapp mit 31:32. Für den HC Hamburg ist es die dritte Niederlage im vierten Spiel. Am kommenden Sonntag geht es für sie zur SG Flensburg-Handewitt.
1: Dankeschön, Kai-Georg. Vielen Eltern in Hamburg fehlt Geld für neues Spielzeug, geregelte Mahlzeiten oder den Schulbedarf. Mieten und Alltagskosten sind einfach zu hoch. Das heißt, rund jedes fünfte Kind in unserer Stadt ist von Armut betroffen. Und genau diesen Familien hilft seit rund 20 Jahren die Arche.
2: Und das klappt auch immer noch gut, dass sie leider nicht so viel Zucker essen darf.
3: Sie hat für alles ein Ohr. Birte Schlatermund hilft Familie Alihi aus Nordmazedonien seit einem Jahr. Als eine der ersten Ehrenamtlichen im Projekt Wegbegleiter der Arche Jenfeld. Sie begleitet in ganz verschiedenen Lebensbereichen.
2: Letztes Jahr um die Weihnachtszeit hat eine der kleineren Töchter die Diagnose Diabetes Typ 1 bekommen und war dann auch über Weihnachten im Krankenhaus. Und dann habe ich die Familie nach Weihnachten auch sehr regelmäßig im Krankenhaus besucht, habe dort auch an den Arztgesprächen teilgenommen. Das hat schon ein bisschen, also noch mal Vertrauen aufgebaut und noch mal auch ein bisschen die Verbundenheit gestärkt, würde ich sagen.
3: Vor allem Mutter Jeva ist oft alleine mit den Kindern. Sie kann nicht lesen und schreiben. Bürokratie ist für sie eine große Hürde. Mit der Unterstützung für sich und die Familie soll sie selbstständiger werden.
4: Für mich hat sich viel verändert. Ich war ganz alleine hier mit meinen Kindern und die Arche hat mich nicht alleine gelassen. Die war immer, wenn ich dich brauchte, egal irgendwas, die war immer zu mir da.
3: Und die Herausforderungen in der Arche nehmen zu. Mehr als 1600 Kinder werden hier mittlerweile betreut, auch als Reaktion auf den dramatischen Tod eines kleinen Mädchens im März 2005. Auch heute soll weiter genau hingeschaut werden, weiter aufgeklärt werden.
5: Jessica ist verhungert hier im Stadtteil Jenfeld. Und das hat sehr viel aufgewühlt und auch Einblicke gegeben, sowohl in die konkrete Familiengeschichte als auch in das Jugendhilfe und auch in das Bildungssystem. Und es war klar, es braucht zusätzliche Anlaufstellen für Kinder und ihre Familien.
3: Ein Jahr später wird die Arche gegründet, mit insgesamt drei Standorten in Harburg, Billstedt und hier in Jenfeld. Gerade benachteiligte Kinder sollen dort gefördert werden. Mit Spielen, Sport, Hausaufgabenhilfe. Und einer warmen Mahlzeit. Alles aus Spenden finanziert.
6: In den Hausaufgabenraum. Da sind Leute, man kann sich eine Frau oder einen Mann nehmen und man kann dann da mit ihnen lernen. Und ja, wenn man halt Schwierigkeiten hat, dann kann man ihn fragen. Und er kann dir das, also er sagt ja natürlich nicht die Lösung, aber er hilft dir dabei.
5: Das ist schon etwas, was Kinder hier feststellen, dass die Menschen sind, die da sind, die mit Zeit und Aufmerksamkeit den Kindern begegnen, sich schon mit Namen an der Tür begrüßen und wirklich sich im Zweifel auch einmischen, wenn es Schwierigkeiten gibt in der Schule oder auch zu Hause. Und ich denke, das ist das, was die Kinder hier vorrangig suchen, Erwachsene, die für sie da sind.
3: Und mehr Ehrenamtliche wie Birte Schlatermund. Sie entlasten, machen Mut, damit Familien wie die Alihis sich weiterentwickeln können.
1: Das Knust am Neuen Pferdemarkt ist einer der bekanntesten Clubs der Stadt. In diesem Jahr feiert er seinen 50. Geburtstag. Unser Hamburg damals zeigt die bewegte Geschichte mit einem ursprünglich ganz anderen Standort, großen Bands, die hier ihr Debüt feierten und einer erfolgreichen Gegenwart.
7: Acoustic Sessions im Knust. Eine der ganz großen Traditionen des Clubs. Ein Club, der heute ganz selbstverständlich Teil der Hamburger Kulturszene ist.
8: Heute ist aber die Wertschätzung für das, was wir tun, aus vielerlei Gründen höher. Also erstmal damals war Kultur davon geprägt, dass Fabrik- und Markthalle staatlich subventioniert waren und alle anderen Clubs galten als Zubringer für die beiden Leuchttürme. Und das war offizielle Kulturpolitik.
7: Das Knust ist Mitte der 70er ein kleines Licht. Zunächst ein Jazzkeller, dann erst Club.
8: Ich kam auch irgendwann in den 70ern als 16-Jähriger an so einem Abend, wo ein Klavierspieler da war, dazu und habe dann irgendwie Melodie von den Rolling Stones selber gesungen.
7: Damals ist das Knust noch an der Brandstüte. Mitte der 80er Jahre ist das Feierngehen in einer großen Krise. Reihenweise müssen Clubs in Hamburg schließen, darunter große Namen.
9: Eines der berühmtesten Jazz-, Pop- und Rocklokale in der Bundesrepublik, Onkel Pös Carnegie Hall in Hamburg, ist dicht.
8: Live-Musik gerät in eine große Krise. Mitte der 80er ist es Onkel Pös zugegangen. Sind eigentlich alle Clubs in Hamburg außer das Logo haben sofort das Zeitliche gesegnet. Fabrik und Markthalle haben noch durchgehalten, aber alle anderen gingen nicht mehr.
7: Auch das Knust überlebt damals, weil der junge Chef Carsten Schölermann neue Sounds findet. Das erste R.E.M.-Konzert in Hamburg im Knust. Viele behaupten heute, dabei gewesen zu sein.
8: Ich habe es als Nachwuchskonzert bei der Kulturbehörde angemeldet. Es wurde abgelehnt. Also lächerliche 200 Euro Zuwendung hätte es geben sollen. Wir haben zwei Tage gehabt und es waren jeden Tag weniger als 40 Leute da. Ich habe die genaue Zahl nicht mehr im Kopf, aber es war auf jeden Fall unterirdisch schlecht besucht und hat mit weitem Abstand nichts mit den ganzen Legenden zu tun.
7: Auch ein Erfolgsmodell, anfangs kostenfreie Engtanzfeten.
10: Engtanzfeten-Vorbereitung, Licht aus, Licht an. Hier wird ein bisschen eng getanzt. Hier wird schon ziemlich eng getanzt. Und hier wird so richtig eng getanzt.
8: Es war sofort, knallte durch, es war sofort eine Schlange von 500 Menschen. Da hat mein alter Hauskassierer Richard stand mit seiner Kasse vor mir und sagte, ab sofort wird hier kassiert. Und dann wurde ein 3-Mark-Eintritt erst genommen und später waren es dann 5 Mark.
7: Anfang der 2000er Jahre dann der Schock. Der Eigentümer verkauft das Gebäude, das Knust steht auf einmal auf der Straße.
11: Das ist schon ein Schreiben, wenn man 18 Jahre seines Herzens und viele Jahre Nachtschichten in so einen kleinen Laden gesteckt hat. Dann ist das was sehr Hartes und ich habe damit auch überhaupt nicht gerechnet.
7: Nach langer Suche findet das Knust ein neues Zuhause im alten Rinderschlachthof am Pferdemarkt. Kein Selbstläufer.
8: Als wir dann kamen, haben wir im ersten Jahr auch erst mal 180.000 Wiese gemacht. Und das war auch schon existenzgefährdend. Aber vom zweiten Jahr an habe ich nie wieder rote Zahlen geschrieben. Da bin ich sehr stolz drauf. Aber ich habe die ersten 15 Jahre gebraucht, um die 180 aus dem ersten Jahr zu bezahlen.
7: Bis heute kommt es auf jedes verkaufte Getränk an. Mindestens 280 Tage im Jahr muss hier Programm angeboten werden.
8: Ein jetzt 18- oder 21-Jähriger, wie ich es damals war, steht heute vor mir und fragt mich die Frage meiner Eltern, kann man davon leben?
12: Kann man?
8: Habe ich ja nun mal bewiesen. Aber die ehrliche Antwort einem 21-Jährigen, Alter, du gibst eine Menge auf und du gibst dein Leben, um nach 30 Jahren zu wissen, ob der Wert sich für dich gelohnt hat.
7: Das Knust hat sich als freier Kunstraum für die ganze Stadt gelohnt. 50 Jahre Knust, es ist nur der Anfang der Geschichte.
1: Jeder von uns verliert ja mal irgendwas irgendwo. Und da braucht es dann ein bisschen Glück und vor allem aufmerksame Mitmenschen. Und schwupps, so kann man dann auch zum Hamburger des Tages werden.
13: Ja, schönen guten Tag. Ich bin Doris und wohne hier in Barmbek. Mein Hamburger des Tages ist ein Busfahrer. Ich bin mit dem Fahrrad unterwegs und verliere mein Portemonnaie. Es dauerte nicht lange, klingelte das Telefon und

0: Wir haben mit dem Busfahrer gesprochen und er sagte, in einer Stunde bin ich wieder zurück am Bahnhof Barmbek, dann können Sie Ihr Portemonnaie abholen. Und das habe ich natürlich voller Dankbarkeit auch gemacht. Also, Busfahrer in Hamburg sind die Herren meines Tages. Und ich bedanke mich natürlich auch noch im Nachhinein dafür. Ganz toll.
1: Und wir sagen danke fürs Mitmachen. Alle Informationen zu unserer Aktion Hamburger des Tages bekommen Sie wie immer unter ndr.de/903 oder kostenfrei unter 08000 903 903. Ja, große Bühne für diese kleinen Stars von Singing Ida. Das ist der Schulchor der 60 Kinder der Ida-Ehre-Schule in der Bogenstraße. Heute hatten sie einen ganz besonderen Auftritt, nämlich ein Konzert im kleinen Saal der Elbphilharmonie. Vor 600 Menschen hatten sie vorher noch nie gesungen. Unterstützt wurden sie von prominenten Sängerinnen und Sängern.
2: Das ist das Zeichen. Achtung, jetzt geht's los.
3: Wer
2: 60 Kinder der Ida-Ehre-Schule geben alles. Monatelang haben sie sich für diesen Auftritt vorbereitet. Jetzt gilt es.
3: Ein Hoch auf uns.
2: Daniela Steigl leitet das Chorprojekt Singing Ida. Sie hat jahrelange Erfahrung im Musikbusiness.
4: Wir arbeiten an diesem Auftritt schon über mehrere Monate tatsächlich. Also wir haben im Frühjahr dann die Zusage bekommen, dass wir in der Elfi auftreten dürfen. Und dann habe ich angefangen, das Programm zu bauen. Ich habe überlegt, welche Künstler oder Künstlerin laden wir ein. Und so haben wir stückchenweise dann das Programm zusammengestellt.
2: Etwa eine halbe Stunde zuvor, im Sauseschritt durch die Elbphilharmonie. Für die Schülerinnen und Schüler das Größte. Aufgeregt, aber doch erstaunlich diszipliniert eilen sie Richtung Bühne.
5: Es ist auch vor allem sehr aufregend.
6: Was ist so aufregend?
5: Dass man es halt endlich mal geschafft hat, damit man, also halt bei der Elfi zu singen, weil es so ein großer Moment.
7: Ich konnte gestern Abend nicht einschlafen, weil ich so aufgeregt war.
6: Und bist du optimistisch?
7: Ja.
6: Was wird das Schwierigste sein gleich?
7: Ich glaube, mich zu konzentrieren, weil es sind ja auch gleich, ich glaube, es waren 600 Leute im Saal und ich habe noch nie vor so vielen Leuten gesungen.
3: Ich werde immer langsamer, die Welt um mich zu schnell.
2: Singen mit einem ihrer Idole, Lina Marley mit ihrem Hit Sonnenaufgang.
3: Zwischen Dunkel und Hell.
8: And when you said that you love me, you said that you need me.
2: Iggy Kelly performt mit den Kindern Heard It All, ein Song, mit dem er halb Europa erobert hat.
9: War richtig gut.
10: Ja, so aufregend.
11: Es war echt aufregend und richtig cool.
2: Ja, wie ein Feuerwerk waren sie, die 60 Kinder der Ida-Ehre-Schule. Ihren Auftritt in der Elbphilharmonie werden sie so schnell nicht vergessen.
1: Ist ja auch wirklich ganz besonders. Sportlich waren die Hamburger heute. Es gab nämlich das Active City Festival. Da konnte man viel Neues ausprobieren.
12: Und das bei dem Wetter. Die Aussichten kommen entsprechend heute von dort aus Wilhelmsburg. Ihnen wünschen wir jetzt noch einen schönen Sonntagabend.
1: Und morgen dann einen guten Start in die neue Woche.
12: Tschüss. Tschüss.
13: Und nun das Hamburg-Wetter und die Aussichten für die kommenden Tage.
14: Beim Active City Festival im Wilhelmsburger Inselpark können Besucher viele Sportarten anschauen und direkt ausprobieren. Unterschiedliche Hamburger Vereine haben hier die Chance, Menschen zu erreichen, die ihre Sportart vielleicht noch gar nicht kennen.
15: Ich finde es super, dass es heute das Active City Festival gibt, weil es einfach ein leichter Zugang für viele Menschen ist, sich sportlich zu beteiligen, neue Sportarten kennenzulernen und das auch bei jedem Wetter.
16: Die Vielfalt des Sports ist das Spannende, also wirklich von jung bis alt. Also Angebote für junge Menschen, für alte Menschen, für agile Menschen, für nicht so agile Menschen.
17: 3, 2, 1, let's go!
14: Dazu gehört auch der Community Run. 5 Kilometer durch den Park, heute mit Gegenwind und Regen. Morgen wäre das Ganze deutlich trockener gewesen. Hier die Wetteraussichten.
18: Morgens bewölkt, 11 Grad.
10: Mittags wolkig.
17: Etwas Sonne und 20 Grad.
18: Abends wolkig, 17 Grad.
14: Am Dienstag wird's warm und trocken. Ab Mittwoch wechselhafter mit einzelnen Schauern.
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0: gibt doch nichts Schöneres, als sonntagabends auf der Couch zu sitzen, mit einem kühlen Drink in der Hand und Gott einen guten Mann sein zu lassen. Und wenn Sie heute schon Sport gemacht haben, dann können Sie das noch mehr genießen. Moin.
1: Willkommen zum Schleswig-Holstein-Magazin. Mehr als 12.000 Teilnehmende können das von sich behaupten. So viele waren es heute beim Kiellauf. Das ist ein neuer Rekord.
2: Für sie ist es eine Mischung aus Vorfreude, Anspannung und Respekt vor der Strecke. Aber vor allem ein Gefühl von Gemeinschaft. Heute tritt das Team Gemeinsam 1 Inklusion Schleswig-Holstein beim Kiellauf an. Mit dabei der 42-jährige Olli. Das gemeinsame Ziel, die 10,2 Kilometer.
3: Wir nehmen Leute mit, die darauf Lust haben, es selber nicht machen können. Und wir begleiten die vom Verein. Wir sind heute 7 Läufer aus Schleswig vom Verein. Und so können wir uns ein bisschen abwechseln, weil die Strecke ab der zweiten Hälfte nicht ganz so einfach ist mit Bergan und Kopfsteinpflaster. Aber das kriegen wir schon hin.
2: Damit der gemeinsame Lauf überhaupt funktionieren kann, ist eines besonders wichtig.
0: Hier sind auch viele mitgelaufen bei einer Demonstration gegen Faschismus in Kiel. Nach dem Wahlerfolg der AfD in Sachsen-Anhalt hat es ja schon gestern bundesweit zahlreiche Kundgebungen gegeben.
1: Sie fordern die Prüfung eines AfD-Verbotsverfahrens. Die Partei wird bundesweit vom Verfassungsschutz als Verdachtsfall beobachtet. Mehrere Landesverbände gelten sogar als gesichert rechtsextrem.
4: Mit so vielen haben die Organisatoren nicht gerechnet. Rund 500 Teilnehmer waren angemeldet. Mehr als 2600 sind nach Angaben der Polizei gekommen. Menschen fast aller Altersklassen, die friedlich zusammen demonstrieren.
5: Kiel soll ein klares Zeichen setzen, dass eben sowas, was in Sachsen-Anhalt passiert ist, hier nicht passiert.
6: Ich glaube, wir Menschen haben einfach Angst.
7: Ich finde, dass erstmal unbedingt geprüft werden muss, ob diese Partei eben verfassungskonform ist. Und dieses Prüfverfahren, das muss in Gang gestrengt werden.
4: Zu der Demonstration aufgerufen hatten mehrere Kieler Gruppen und Initiativen, darunter Fridays for Future, die Seebrücke und der CSD.
1: So, und haben Sie es eben gesehen, es gab ein technisches Problem. Der Beitrag über den Kiellauf, der ist ein bisschen zu früh abgebrochen. Wir zeigen ihn jetzt einfach nochmal in voller Länge.
0: Genau, mit dem neuen Rekord heute.
2: Für sie ist es eine Mischung aus Vorfreude, Anspannung und Respekt vor der Strecke. Aber vor allem ein Gefühl von Gemeinschaft. Heute tritt das Team Gemeinsam 1 Inklusion Schleswig-Holstein beim Kiellauf an. Mit dabei der 42-jährige Olli. Das gemeinsame Ziel, die 10,2 Kilometer.
3: Wir nehmen Leute mit, die darauf Lust haben, es selber nicht machen können. Und wir begleiten die vom Verein. Wir sind heute 7 Läufer aus Schleswig vom Verein. Und so können wir uns ein bisschen abwechseln, weil die Strecke ab der zweiten Hälfte nicht ganz so einfach ist mit Bergan und Kopfsteinpflaster. Aber das kriegen wir schon hin.
2: Damit der gemeinsame Lauf überhaupt funktionieren kann, ist eines besonders wichtig.
3: Das ist ein spezieller Rennrollstuhl, der genau dafür ausgelegt ist. Beim normalen Rollstuhl hast du vorne zwei kleine Räder. Und wenn du dann einen Huppel hast oder sonstiges, hast du eine relativ schnelle Kipp- und Sturzgefahr. Und ich glaube, auch die Position ist so ganz angenehm. Ja. Und wir können halt tatsächlich dann viele Bereiche laufen. Und es ist ein reiner Genusslauf heute.
2: Dank eines Sponsors konnte der Verein den rund 8.000 Euro teuren Spezialrollstuhl anschaffen. Für das Team ist es bereits die zweite Teilnahme beim Kiellauf. Für Olli ist es Premiere. Sein Ziel ist klar.
8: Oh, einfach nur Spaß haben.
9: Gemeinsam
10: eins
9: für Olli!
2: Ihnen geht es nicht um Bestzeiten. Die Gruppe läuft zusammen.
11: Olli, viel Spaß dir!
2: Immer einer der Läuferinnen und Läufer übernimmt das Schieben des Rollstuhls. So trägt jeder dazu bei, Olli ins Ziel zu bringen. Trotz aller Herausforderungen, wie den Schauern.
12: Aber das erste Fazit ist einfach super positiv. Ich bin begeistert, eben auch von den Kielern, die zahlreich an der Strecke standen, trotz des Wetters, die noch mit Musik da standen, die private Initiativen hatten. Also das war schon toll.
2: Nach rund einer Stunde und 15 Minuten hat das Team sein Ziel erreicht.
9: wenn man einen Rollstuhl hat mit Olli drin und dann Kopfsteinpflaster, das ist immer komplett anders, als wenn man so normal läuft. Das ist so ein bisschen was anderes, aber war trotzdem mega cool. Die Leute haben uns wirklich über die Strecke getragen auch.
10: Mega cool, also gerade der letzte Weg hier, so viele Menschen abgeklatscht, das war richtig cool.
13: Oh, das war spitzenmäßig.
14: Was hast du denn so erlebt?
13: Ja, dauernd abgeklatscht und alles. Super.
2: Und schon jetzt ist klar, auch im nächsten Jahr will das Inklusionsteam wieder jemandem den Kehlauf ermöglichen, der es allein nicht schaffen würde.
1: Das sind politisch gerade spannende Tage. In Niedersachsen war heute Kommunalwahl. In Mecklenburg-Vorpommern wird heute in einer Woche ein neuer Landtag gewählt. Und wir Schleswig-Holsteiner haben dann in gut 7 Monaten die Wahl.
0: Und die Linke hier im Land, die hat dafür ein klares Ziel. Die Partei will nach 15 Jahren den Wiedereinzug ins Kieler Landeshaus klarmachen. Und auf einem Parteitag hat die Linke heute ihre Landesliste und die beiden Spitzenkandidaten gewählt.
15: Sie will den Kapitalismus überwinden, mehr öffentliche Investitionen, höhere Steuern für Wohlhabende. Johanna Klitschmüller will mehr Unterstützung und Sicherheit bewirken für die, die es am schwersten haben in unserer Gesellschaft. Dafür wolle sie sich einsetzen.
16: Kämpfe für die, die sich kommenden Winter wieder zwischen einer warmen Wohnung und einem vollen Magen entscheiden müssen. Für meine Partnerin, die alles für ihre Tochter gibt, aber mit den geplanten Kürzungen beim Wohngeld-Unterhaltsvorschuss von diesem Staat und ihren Politikern im Stich gelassen wird.
15: Sie erklärt, dass gegen sie ein Strafverfahren laufe, aus ihrer Zeit als Klimaaktivistin, wegen einer Blockadeaktion gegen den Fehmarn-Belt-Tunnel vor 4 Jahren.
16: Ich empfinde es aber als notwendig, das Richtige zu tun, auch wenn es rechtswidrig ist. Das habe ich in der Vergangenheit getan und ich werde es in Zukunft wieder tun. Denn im Widerstand gegen den aufsteigenden Faschismus wird es nicht darum gehen, ob unsere Handlungen erlaubt waren.
15: Er ist schon seit 10 Jahren in der Partei. Finn-Luca Frey sieht soziale Sicherheit als bestes Mittel gegen steigende AfD-Wahlergebnisse.
17: Deshalb ist jede Miete, die wir deckeln, jeder Lohn, den wir erhöhen, jede Klinik, die wir erhalten, jede Bahnverbindung, die wir ausbauen, jedes Ticket, das wir günstiger machen, ein Sandsack gegen die Flut der Braunen.
15: Klitschmüller wird mit 75,9% der Stimmen zur Spitzenkandidatin gewählt. Frey bekommt 95%.
18: Es geht jetzt darum, zu schauen, wie können wir die jungen Menschen integrieren und auch gerade diese neuen Ideen und Visionen einbinden und gleichermaßen auch auf die Erfahrungen zurückgreifen von ganz erfahrenen GenossInnen.
15: Ziel der Partei, nach dann 15 Jahren wieder in den Landtag einziehen. Eine Regierungsbeteiligung schließen die Linken aus.
0: Wenn es drauf ankommt, dann halten wir hier in Schleswig-Holstein zusammen. Leo ist wieder ein guter Beweis dafür. Freitag haben wir über den 10 Jahre alten Jungen aus Oststeinbek im Kreis Stormarn berichtet. Hier sehen wir ihn zusammen mit seiner Familie. Leo war an einem Hirntumor erkrankt.
1: Damit er in den USA an einer Studie für eine neue Krebstherapie teilnehmen kann, haben seine Familie und Freunde gestern ein Benefizfest organisiert. Rund 1500 Menschen waren dabei, deutlich mehr als erwartet. Allein bei dem Fest sind gestern mehr als 15.000 Euro zusammengekommen. Und auch eine Online-Spendenaktion läuft weiter. Da sind inzwischen für Leo mehr als 28.000 Euro eingegangen.
0: Tolle Hilfsbereitschaft hier bei uns in Schleswig-Holstein. Kommen wir zu einem Wort, das den ganz Großen vorbehalten ist: unvergessen. In der Filmbranche fallen in die Kategorie Menschen wie Romy Schneider, Sean Connery oder auch Sie, Marlene Dietrich. Brauchen wir eigentlich auch kein Foto, haben wir direkt ein Bild im Kopf. Es gibt aber auch Schauspieler, an die wir uns erst erinnern, wenn wir sie sehen oder zumindest die Stimme hören. Meist verbunden mit so Reaktionen wie, ach stimmt, der war das oder die. So jemanden entdecken wir heute gemeinsam in unserer Zeitreise. Unvergessen.
19: Diese Reise durch die Zeit fängt mit einem Ort an.
20: Süder Brabant.
19: Diese Stimme, man findet Menschen, die von hier aus in die Welt gegangen sind, zum Beispiel einen modernen Künstler. Und geht man weiter zurück, einen SSW-Vorsitzenden, solide für eine kleine Gemeinde zwischen Schleswig und Kappeln. Geht man noch weiter zurück durch die Zeit in
20: Süderbrau,
19: findet man auch einen, den dieser Ort so ganz anders geprägt hat.
21: Ein Kraftpaket, ein Energiebündel, ein Kerl wie ein Baum, ein Urviech. Wo nehmen Sie Ihre Kraft, wo nehmen Sie Ihre Energie her?
20: Ja, ich würde sagen, von dem Ursprung. Aus Süderbrau, Torsberger Moor. Die Gegend als Kind.
19: Unehelich 1919 geboren als Bernhard Adolf Botmann. Tänzer, Ballettmeister, Schauspieler. Unehelich? In Süderbrarup 1919?
20: Ich bin unehelich geboren und damals war das 1919, wie mir der Pfarrer, ich war damals noch in der Kirche, erzählt hat, eine Schande. Toleranz gab es damals überhaupt nicht. Auch nicht in der Nachbarschaft, nicht in der Schule und schon gar nicht in der Kirche. Das waren natürlich Belastungen für eine Kinderseele, auch wenn sie ein bisschen rabiat war.
19: Süder Brarup und vor allem seine geliebte Oma dort hat er nicht freiwillig verlassen, zieht 1934 mit der Mutter und dem neuen Stiefvater Richard Hoffmann dessen Arbeit hinterher nach Essen. Der Junge soll was Vernünftiges lernen und in Süder Brarup wäre es wohl auch so gekommen. Aber er schmeißt die Schlosserlehre bei Krupp und geht an die andere Essener Institution von Weltrang, die Folkwangschule. Bernhard wird Balletttänzer und heißt von da an auch nicht mehr Bernhard, sondern Benno Hoffmann. Nach Krieg und Kriegsdienst wird er Solotänzer in Wuppertal und München.
5: Schlagt aus dem Kopf, mein Junge.
19: Aber er drängt ins Schauspiel. Die Rolle seines Lebens, der Müllkutscher Alfred P. Doolittle im Erfolgsmusical My Fair Lady. Mehr als 1000 Mal spielt er den.

0: Der saufseligen Fröhlichkeit des Musicals zum Trotz spielt Hoffmann immer die ätzende Moralkritik aus der Vorlage des Literaturnobelpreisträgers.
1: Sehen Sie, My Fair Lady ist Bernard Shaw durch Marion. Kiss Me Kate, Kiss Me Kate, ja, ist die widerspenstige Erzählung von Shakespeare.
0: Wir erinnern uns, die Dorfschule in Süderbrarup hatte er mit 15 verlassen. Das Feuer, das war schon gelegt vom Lehrer Klaus Jess.
1: Wenn es diesen Klaus Jess nicht gegeben hätte, in einer Dorfschule, Shakespeare, Sie müssen sich das vorstellen, wir konnten ja kaum ein Wort Hochdeutsch, aber perfekt Plattdeutsch und lasen in geteilten Rollen Shakespeare. Das war dieser Mann Klaus Jess. Und der schleppte uns nach Schleswig ins Landestheater.
0: 1965, nach einigen kleineren Rollen, der Durchbruch auch vor der Kamera.
2: Wenn du nicht antwortest, knall ich dich über den Haufen.
0: Er wird ein Lieblingsschurke der Deutschen.
1: Nein, nein, so lange war ich nicht der Böse. Ich bin natürlich geprägt durch die Dörbritsch-Geschichte vor 27 Jahren. Und es hat mich sehr weit gebracht. Ich hatte auch einen Dreijahresvertrag in Amerika. Und das ist sicherlich in 51 Berufsjahren der einzige Lump, den ich gespielt habe. Der echte Lump. Er war ein Berufskiller.
0: Dieser Lump bringt ihn auch privat weiter. Er lernt seine dritte Frau bei den Dreharbeiten kennen, die österreichische Schauspielerin Anna Smolik. Er bleibt 41 Jahre mit ihr verheiratet und zieht sogar nach Tirol. Und Benno Hoffmann wird von da an Dauergast im deutschen Fernsehwohnzimmer, von Klamauk bis Reklame.
3: Einmal in der Woche spiele ich Doppel, Lotta Mittwoch, mit doppelter Ziehung und doppelter Chance.
0: Keine Nebenrolle ist ihm zu klein, er macht sie groß.
3: Ist der Alte da? Also Paul, die Chefin? Ob der taub ist?
4: Ich weiß es nicht.
3: Die Queen? Das gibt's doch.
0: Solange seine Oma Beusen da ist, also in Süderbrarup lebt, besucht er sie bis zu ihrem Tod regelmäßig. Der ganze Ort weiß dann, dass er auch da ist. So viele Mercedes Cabriolets gibt's damals dort ja nicht.
5: Da irgendwo hinten hat er gewohnt, aber na, ist nicht so mein Fall.
6: Benno ist mit Sicherheit ein norddeutsches Profil. Er ist ein Original, möchte ich sagen.
7: Wilhelm Spelt, Räuber und Gendarm über die ganze Strom.
0: Für den Tänzer, Ballettmeister und Schauspieler Benno Hoffmann endet die Reise in der neuen Heimat 2005 in Womp in Tirol. Die Reise, die für den Rabauken Bernhard Adolf Bodmann 1919 begann in
1: Süderbrarup.
8: Seit dem Smartphone sind wir ja alle mehr oder weniger zum Fotografen geworden. Schauen Sie auf jeden Fall auch mal bei sich zu Hause nach. Ich habe geguckt, über 20.000 Fotos auf dem Handy. Bei dir sieht es ähnlich aus, ne?
9: Das letzte habe ich in Timmendorfer Strand gemacht. Da war ein Konzert von Jan Delay. Was sagst du? Ist das künstlerisch wertvoll? Nichts Falsches sagen.
8: Weil du nicht drauf bist, würde ich sagen, ja. Noch schönere Bilder hat nur noch Malente zu bieten. Da sind nämlich heute die Fototage zwischen den Seen zu Ende gegangen. Rund 150 internationale Fotografiebegeisterte haben sich dort versammelt, um sich auszutauschen und natürlich Fotos zu machen.
9: Wir waren bei einem Workshop, einem sogenannten Fotowalk dabei.
10: Guck mal selber, wenn ich die Spiegelkachel reinstecke, dann habe ich plötzlich also Linien, die in die eine, die in die andere Richtung gehen. Und man kann da mit eher abstrakte Bilder machen.
11: Ein Stück Spiegel und aus der Wirklichkeit wird ein Spiel mit Formen und Linien.
12: Einfach mal die Perspektive ein bisschen verändern und mal so ein bisschen mit Dingen spielen, die man sonst nicht so hat. So jetzt mit den Tropfen in der Scheibe zum Beispiel. Dass man dadurch diese Verschiebung der Schärfeebene einfach mit Schärfe und Unschärfe spielen kann. Probieren. Fotografieren besteht aus Probieren.
11: Beim Fotowalk von Heidi Krautwald wird experimentiert. Motive suchen, die mehr können, als man auf den ersten Blick vermutet.
13: Also ich muss nicht unbedingt selber durch die Kamera gucken und was festhalten. Die Begeisterung gebe ich gerne auch weiter, sondern ich finde es einfach sehr, sehr inspirierend, immer wieder neue Dinge zu entdecken.
11: Neues ausprobieren und sich darüber austauschen. Darum geht es bei den Perspektiven Malente. Engagierte Hobbyfotografen treffen hier auf Profis, Workshops und Vorträge.
14: Die Motivation ist nach dem Festival
12: jedes Mal verstärkt. Man geht also mit neuen Ideen wieder in die eigene Fotografie hinein.
4: Das Treffen von so vielen Menschen, die die gleiche Leidenschaft teilen, da ist ja dann ja so eine extrem gute Aura, dass man dann ja auch nicht missen möchte.
11: Mitinitiator Gunnar Asmus ist mit der 6. Ausgabe zufrieden. Das Festival war weit im Voraus ausverkauft. Größer soll es aber nicht werden.
14: Ich sage immer, dieses Festival mit 150 Gästen ist eigentlich wie ein großes Klassentreffen. Da kommen zwar immer einige zu, die vielleicht beim letzten Mal nicht dabei waren, aber die nördlichen Bundesländer, wo die meisten herkommen, aus den sozialen Medien kennen sich so viele Menschen, die sich dann aber nirgendwo tatsächlich begegnen. Und hier haben sie die Möglichkeit, sich zu begegnen, sich kennenzulernen und gehen nachher gemeinsam fotografieren.
11: Manche Tricks sind einfach. Vaseline auf einer Glasscheibe und schon wird der Blick weich und verzerrt.
12: Die Bäume machen ja gerade Linien, hierdurch sind die so ein bisschen abstrakt und wenn man das dreht, dann verschieben die. Die legen sich richtig auf die Seite.
11: Was hier mit Tricks vor der Kamera entsteht, lässt sich aber auch einfach mit Effekten am Computer oder mit KI erzeugen.
13: Ich glaube, der Prozess ist ein ganz anderer und das zu erfahren ist das Wichtige dabei. Dass es eben nicht alles über den Computer und digital entsteht, sondern dass man selber noch ganz haptisch mit einfachen Mitteln Dinge herstellen kann, die eine gewisse Qualität deswegen haben, weil man eine bestimmte Erfahrung damit macht.
11: Perspektiven Malente ist das einzige genreübergreifende Fotofestival in Schleswig-Holstein. Finanziert wird es mit Spenden und aus öffentlichen Mitteln.
9: So, das hier ist auch ein starkes Bild und irgendwie auch schon das Beste, was das Auswärtsspiel von Holstein Kiel in Heidenheim zu bieten hatte.
8: Ja, auch nach 5 Spielen in der zweiten Liga sind die Störche weiter sieglos. Heute Nachmittag gab es eine 0:1 Niederlage in Heidenheim.
15: Diese Szene kostet die Störche am Ende den Punkt und dürfte ihnen vor allem weiter Selbstvertrauen rauben. Jonas Föhrenbach steht in der 83. Minute am langen Pfosten frei und köpft Heidenheim zum 1:0.
16: Wir hätten uns sehr, sehr gefreut heute, wenn wir das 0-0 über die Zeit gebracht hätten. Die zweite Halbzeit war sehr, sehr intensiv. In Unterzahl die ganze Zeit war es zwar nicht leicht.
15: Dabei beginnt Holstein ordentlich. Viel Ballbesitz, viel Kontrolle. Ikem Ugo kommt nach 9 Minuten zum Abschluss, scheitert aber an Heidenheims Torwart Dähne. Heidenheim zu Beginn mit wenig Offensivdrang, hat vor der Pause trotzdem die besseren Chancen, trifft nur das Tor nicht. Tim Walter muss dann mit ansehen, wie die Gastgeber nach der Pause immer stärker werden. Und es kommt für seine Störche noch dicker. Jonas Terkelsen trifft Mikkel Kaufmann unglücklich und sieht gelb-rot. Zu 10 halten die Kieler lange gut dagegen, bis zum Heidenheimer Treffer. Eine Chance hat Holstein dann tatsächlich noch. In der Nachspielzeit erreicht Phil Harris eine scharfe Flanke. Er bringt seinen Kopfball aber nicht mehr aufs Tor.
17: Wir haben alles reingeworfen, ja, in Unterzahl und dann müssen wir am Ende den Ausgleich machen, egal ob es verdient oder unverdient ist, ist mir wirklich egal, aber den Ball muss er einfach reinmachen und dann steht es 1:1 und dann ist das Ding auch gut.
16: Man denkt sich, ja, man muss alles reinhauen, alles verteidigen, alles geben, um es möglichst lange offen zu halten und ich glaube, genau das haben wir geschafft, weil ich glaube, in der letzten Minute ist es mit einer der größten Chancen vom Spiel. Dann geht es 1:1 aus und dann ist top, aber so ist natürlich unglücklich. Aber wenn du eine Halbzeit in Unterzahl spielst, dann ist es statistisch wahrscheinlich erwiesen, dass man dann eher schwieriger Punkte holt.
15: 5 Spiele in der zweiten Liga ohne Sieg und die KSV steht dort, wo sie in dieser Saison ganz sicher nicht hin wollte, auf dem letzten Tabellenplatz. Kommenden Sonnabend kommt Osnabrück ins Holsteinstadion.
9: Es gibt ja Speisen und Getränke, die man mit bestimmten Orten verbindet. Ich sag mal, so ein Fischbrötchen, das schmeckt am besten am Wasser, vielleicht in einem Hafen. Und eine Bratwurst wird dann gerne mal zur Stadionwurst.
8: Auf unserer nordfriesischen Halbinsel Eiderstedt ist es vor allen Dingen ein Getränk, das man dort traditionell mit dem Ort verbindet. Der Eiergrog, das Gemisch aus Eigelb, Zucker, Wasser und Rum, ist so ein bisschen in Vergessenheit geraten, erlebt aber jetzt noch mal einen neuen Frühling.
18: Kaffee? Kein Eiergrog? Wenn man hier ist, trinkt man Eierkrog.
12: Ach so, den trinkt man dann statt Kaffee?
18: Ja.
12: Ach so.
18: Das ist hier so ungeschriebenes Gesetz.
19: Okay, dann also dann, wir dann zwei, halten wir uns dran.
18: Zwei Eierkrog, ne?
20: Dann wünsche
19: Hier muss es der Eiergrog sein, denn seit kurzem wird er wieder in alter Tradition angeboten. 3,5 Jahre lang stand das alte Reetdachhaus auf Eiderstedt still. Jetzt ist die nach eigenen Angaben älteste Schankwirtschaft Schleswig-Holsteins zurück. Dank Mesut Alkaya.
20: So, jetzt müssen wir das hier mal aufschlagen, alles.
19: Der Bäcker und Konditormeister ist neuer Pächter der Schankwirtschaft. Seit Juli führt er den Betrieb zusammen mit seiner Schwiegermutter Brigitte Kirchheim und stellt den Eiergrog nach dem 100 Jahre alten, streng geheimen Rezept der Familie Andresen her.
20: Das sind alte Kupferkessel, die sind total verkalkt innen drin. Und dieses Kalk und diese ganze Mischung mit Kalk und Kupfer gibt wohl diesen speziellen Geschmack irgendwie, ja?
19: Also ist die Zubereitung doch nicht so geheim?
20: Du hast nicht alles gesehen. Ich hatte schon was in der Schüssel.
19: Fest steht, Ei, Zucker, heißes Wasser und Rum gehören zum Eiergrog. Und ein paar wichtige Trinkregeln.
18: Und jetzt sage ich Ihnen noch, wie man den Eiergrog trinkt. Nicht umrühren und man trinkt den Rum unter dem Ei raus. Sie müssen so ein bisschen Schaum an der Lippe haben, dann ist es richtig.
21: So ist es richtig, so gehört das nämlich.
22: Also er schmeckt sehr interessant, er schmeckt süßlich, sahnig, lecker.
23: Das ist auch ein Mutschbar.
24: Mir ist der vom Hefeweizen lieber.
25: Der Clou daran ist, dass da oben ist der Eierlikör oder das Ei und unten drunter der Alkohol. Und dann trinkt man quasi den Alkohol unten raus und der vermischt sich dann mit dem Ei.
18: Wie in Erinnerung vor über 30 Jahren hat er mir wieder heute hervorragend geschmeckt. Keine Veränderung zum Vorgänger.
19: Der Vorgänger Wilhelm Andresen war Gastwirt auf Eiderstedt und hat den Eiergrog nach dem Rezept seiner Mutter bekannt gemacht.
26: Also dann nehme man das Glas in die Hand, führe es zum Munde, formt die Oberlippe spitz nach vorne und legt diese

0: großräumig über die Masse. 2 Zentimeter nehmen den Glas und den Mund behalten, erstmal kauen. Hoch damit, saugen.
1: Als er vor 10 Jahren starb, übernahm kurzzeitig sein Sohn, der das Haus jetzt mit allem Drum und Dran verpachtet.
2: Ja, ich kenne Wilhelm am Dresden schon ganz lange. Wir haben alles so gelassen, wie es ist. Das war, sonst hätten wir das auch nicht machen wollen, weil wir das auch lieben, dieses alte Gebäude und das alte Inventar.
3: Und dann führt man einfach diese Tradition weiter. Man verändert da nichts dran, weil manche Dinge müssen einfach so bleiben, wie sie sind.
1: Eine mehr als 300 Jahre alte Schankwirtschaft und ihre Traditionen.
2: Nicht rühren!
1: Und weil sie bis heute gepflegt werden, gibt es ihn eben immer noch oder endlich wieder, den Eiergrog von Eiderstedt.
4: Prost. 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
6: 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Möglich ist alles und alle wichtigen Informationen dazu findet ihr auf www.ndr.de einfach Medien. 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Und eine Sache gibt es noch, die wollte ich euch erzählen, die ist ganz, ganz wichtig. Und zwar ist das Folgendes, nämlich das...
7: Samir, die Tür geht nur in eine Richtung auf.
6: That's new to me.
5: Hübsche Nase hat er. Damit sind wir fast am Ende. Fehlt natürlich noch das Wetter und deswegen ist Sebastian bei uns im Studio. Moin Sebastian.
8: Moin. Wisst ihr eigentlich noch, was ihr vor exakt heute vor 10 Jahren gemacht habt?
4: Ich weiß nicht mehr, was ich heute vor 10 Tagen gemacht habe.
5: Das war klar. Ja, vor 10 Jahren habe ich mich noch gefragt, ob mein Baby wohl durchschlafen wird, was es dann leider doch nicht hat, mein Sohn.
8: Ja, ich würde fast vermuten, dass ich behaupten könnte, dass ich weiß, was ihr gemacht habt, und zwar schwitzen. Ja, und das haben Sie wahrscheinlich auch gemacht, denn ich habe mir mal die Zahlen angeschaut für einen 13. September in den letzten Jahren und festgestellt, dass wir eben vor exakt 10 Jahren fast 30 Grad im Land hatten. 10 Jahre davor hatten wir fast 26 Grad. Ja, wir sehen also, der 13. September kann auch anders. Wenn wir uns allerdings jetzt mal die Werte der letzten 26 Jahre gemittelt anschauen, dann stellen wir fest, dass wir bei einer Temperatur von exakt so 19,5 Grad rauskommen. Genau die Werte, die wir aktuell auch draußen sehen. Und auch morgen wieder. Also bei den Temperaturen sind wir voll im Soll. Beim Wetter sind wir auch eher durchschnittlich aktuell, muss man fast sagen. Und morgen gibt es allerdings eine kleine Besserung. Warum? Schauen wir uns mal direkt von oben an. Und das zeigt auch der Wolkenfilm. Denn die Wolken und der Regen von heute werden jetzt langsam nach Osten rausgedrängt. Und das hängt mit dem Hochdruckgebiet Wolf zusammen. Wolf kommt direkt von Frankreich zu uns mit einem Hochkeil. Der reicht sogar bis nach Skandinavien und drängt jetzt die Wolken raus und stabilisiert damit das Wetter. Und das hält sich dann auch zumindest für die nächsten 1,5 Tage. Heißt also, für die Nacht, dass wir zumindest erstmal Auflockerung draußen sehen. Es geht auch trocken durch die Nacht und diese Auflockerungen sorgen auch dafür, dass es wieder auskühlt auf Werte von immerhin 2-stellig noch an den Küsten, aber im Landesinneren reicht es für bis zu teils nur 7 Grad. Und morgen gibt es dann einen relativ freundlichen Wechsel aus Sonne und Wolken, auch durch den Tag. Es bleibt auch trocken, allerdings die Wolken bleiben in der Mehrzahl. Das zeigen dann auch die Sonnenstunden. Mehr als 4 bis 5 kriegen wir dann morgen leider trotz des Hochdruckeinflusses nicht zusammen. Der Wind kommt dabei weiterhin aus nordwestlicher Richtung, lässt aber im Laufe des Tages an Stärke nach. Mit der Windstärke 2 bis 4 wird es dann zum Abend hin aber deutlich weniger. Die Temperaturen erreichen morgen die Werte von um die 19 Grad, also wie gesagt, so das, was wir auch erwarten würden in der Luft. Und die Wassertemperaturen haben seine 17 bis 18 Grad weiterhin. Am Dienstag geht es zunächst auch noch unter leichtem Hochdruckeinfluss und sogar noch etwas wärmer in den Tag. Aber im Laufe des Tages kommen dann schon wieder neue Wolken, neuer Regen, kündigen ein neues Tief an. Und im Laufe der Woche folgt dann ein weiteres Tief, bringt dann nicht nur kühlere Luftmassen mit, sondern vor allem auch noch viel Wind.

0: Das heißt also, es wird eher sehr herbstlich in dieser Woche und von daher würde ich sagen, ja, Schwitzen ist auf jeden Fall jetzt in den nächsten Tagen kein großes Thema und auch heute für den 13. September nicht.
1: Sebastian, jetzt haben wir aber gar nicht erfahren, was du vor 10 Jahren gemacht hast.
2: Zu lange, das wird zu lange dauern. So, zum Wochenfinale. Jetzt noch das Bild von Ursula Andresen aus Marne. Das hat sie im Kaiser Wilhelm Koog gemacht. Dankeschön dafür.
1: Ja, morgen Harriet an deiner Seite. Wir hören uns gerne morgen Nachmittag im Radio bei NDR 1 Welle Nord.
2: Ihnen einen guten Start in die Woche.
1: Ciao. Tschüss.

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8: Moin und willkommen am Marathontag in Bremen. Bei uns bedeutet die volle Distanz 30 Minuten und die können Sie bequem im Sitzen meistern.
9: Ja, und für die vielen Läuferinnen und Läufer doch eine gute Gelegenheit, sich zu entspannen. Moin.
8: Das sind unsere Themen. Marathon mit 83 über die halbe Distanz. Kommunalwahlen bei der Stimmabgabe in Delmenhorst und Denkmalschutz, was Eigentümer beachten müssen. Der Bremer Marathon ist Sport- und Stadtevent zugleich. Tausenden Teilnehmern gehörten heute über Stunden die Straßen. Da gab es kein Vorbeikommen, ob man wollte oder nicht.
9: Ja, und dabei waren die Damen und Herren auf der Rennstrecke doch so schnell, wie es nur irgendwie ging, unterwegs. Angefeuert von den vielen Menschen am Straßenrand, egal ob in Findorf, Horn oder Habenhausen. Zahlreiche Marathonbegeisterte fanden sich natürlich auch rund um den Marktplatz ein und sie sahen den Einlauf des Siegers. Tim Veit aus Aurich brauchte 2 Stunden und 38 Minuten für die gut 42 Kilometer. Bei den Frauen siegte Sophie Mattner, die nach etwas mehr als 3 Stunden ins Ziel kam. Aber an so einem Marathontag gibt es natürlich noch viele weitere Geschichten und vor allem auch weitere Wettbewerbe.
8: Von den rund 13.000 Teilnehmenden hat sich nur ein kleinerer Teil die volle Distanz vorgenommen. Die Mehrheit läuft den Halbmarathon, auch immerhin 21 Kilometer. Das trauen sich Männer und Frauen aus vielen Altersgruppen zu. Für die Teilnahme bei dieser Streckenlänge muss man mindestens 16 Jahre sein. Nach oben gibt es kein Limit. Jagoda Martic.
10: Mit 83 Jahren zum ersten Mal an der Laufstrecke. Gerhard Bach feuert die Läufer über 10 Kilometer an. Gleich ist er dran, beim Halbmarathon. Vor 3 Jahren hat er das Joggen für sich entdeckt, nach überstandener Krebserkrankung und Parkinson-Diagnose.
11: Ich möchte das eigentlich auch heute für alle die laufen, die Krebs gehabt haben oder haben und die Parkinson haben. An die denke ich beim Laufen und das ist mein Ziel.
10: Für den Lauf hat er sich vor einem halben Jahr angemeldet. 3-mal die Woche trainiert, dazu die gesunde Küche seiner Frau Isabella Bach, die ihn an der Laufstrecke unterstützt.
12: Ich finde es wirklich toll und mutig, ja. Und ich glaube, ich bin aufgeregter als er.
10: 8000 Halbmarathonläufer, so viele wie noch nie. Die Stadt ist auf den Beinen. Das Wetter spielt mit, die Stimmung ist gut. Auch bei Gerhard Bach bei Kilometer 6.
11: Läuft super. Ich hoffe, ich bin nicht zu schnell. Aber im Augenblick läuft es ganz gut.
10: Seine Kraft teilt er sich ein. Die 21 Kilometer walkt er größtenteils. Seine Erkrankung spürt er auf Höhe des Bürgerparks kaum noch.
11: Ab Kilometer 6, sagt der Parkinson tschüss. Ich gebe mal ein bisschen Ruhe und lasse dich mal ein bisschen ohne mich laufen. Und so laufe ich den Rest der Strecke.

0: Herzlichen Glückwunsch.
1: Ich bin glücklich, dass ich es geschafft habe. Ich bin zuversichtlich, dass es so weitergehen kann. Aber hauptsächlich bin ich dankbar. Ganz dankbar.
2: Wenn es seine Gesundheit zulässt, will Gerhard Bach dieses Erlebnis im nächsten Jahr wiederholen.
3: Auch in den Gemeinden um Bremen waren heute viele Menschen auf den Beinen, ihre Stimmen abgeben bei den Kommunalwahlen in Niedersachsen. Die Beteiligung ist hoch, wahrscheinlich höher als voriges Mal 2021. Die Stimmung aufgeladen und polarisiert. Die AfD ist im Aufwind, obwohl der Landesverband Niedersachsen als gesichert rechtsextrem eingestuft wird. Die Partei tritt selbstbewusst bis einschüchternd auf. So gibt es seit Tagen in den sozialen Medien Aufrufe an die Parteianhänger, als Wahlbeobachter in die Wahllokale zu gehen, aus Sorge vor Manipulation. Immer Maus hat sich den Wahltag in einem Wahllokal in Delmenhorst angeschaut.
4: Sina Dittelbach trägt viel Verantwortung heute, denn sie ist Wahlleiterin in Delmhorst und damit Herrin über 51 Wahllokale. Auch wenn die politische Stimmung aufgeheizt war in den vergangenen Wochen, bei der Vorbereitung der Kommunalwahl ließ sie sich davon nicht ablenken.
5: Nee, so politische Themen würde ich sagen, das spüren wir nicht so. Wichtig ist immer, dass die Briefwahl gut funktioniert, weil natürlich jeder zu seinem Recht kommen möchte, der dann auch die Briefwahl beantragt hat. Und ja, das ist unsere Aufgabe zu organisieren, dass das reibungslos möglichst funktioniert.
4: Wer kommt in den Stadtrat, wer wird Oberbürgermeister? Darum geht es bei der Kommunalwahl. Oft ist das Interesse an Landtags- oder Bundestagswahlen größer. Heute aber mussten sich die Wähler hier zeitweise sogar anstellen.
6: Ich würde schon sagen, dass mehr los ist. Ja, es ist mal so ein bisschen phasenweise, als ob ja, so ein Bus vorgefahren kommt und geht's gerade. Vorhin standen die Leute hier gut Schlange. Ja.
4: Wie die Wahl hier ausgeht, ein Fingerzeig ist womöglich die letzte Bundestagswahl. Da erreichte die AfD in Delmenhorst genauso viele Zweitstimmen wie die SPD, 23,7%. Zwar geht es heute nicht um Bundespolitik, doch die generelle Unzufriedenheit mit etablierten Parteien offenbart sich auch bei dieser Wahl. Nicht alle, aber viele, die wir fragen, sehen in der AfD eine Option.
7: Man sollte denen noch eine Chance geben, warum nicht?
4: Der AfD?
7: Auf jeden Fall, natürlich, warum nicht? Die anderen haben es probiert und sie haben es nicht geschafft, ganz einfach nicht.
8: Die waren noch nicht am Regierung und kann sein, dass sie besser machen, was das alte Parteien gemacht haben.
9: Ich stehe dazu, keine AfD, das sage ich auch ganz offen und ehrlich. Ich finde es schrecklich. Und ich frage mich, ob die Leute allzu dumm sind und so jemand als Partei wählen können.
10: Wir haben gestern noch so drüber gesprochen, so im Freundeskreis. Und da wusste keiner, was er ankreuzen soll.
4: Wie kommt man aus dem Dilemma wieder raus?
10: Das weiß ich nicht. Das weiß ich nicht.
4: Von Misstrauen war der Wahlkampf in Niedersachsen vielerorts geprägt. Die AfD misstraut gar der Wahl an sich. Die Partei hat angekündigt, man werde mit Wahlbeobachtern die Auszählung der Stimmen kontrollieren.
5: Das ist zulässig. Jeder Bürger und jede Bürgerin darf hier bei der Auszählung zuschauen. Und ja, egal in welchem Wahllokal, das ist kein Problem. Das ist öffentlich und insofern ist das in Ordnung.
4: Fest steht aber, mögliche Wahlbeobachter müssen Geduld aufbringen. Das Auszählen aller Stimmen wird dauern bis spät in die Nacht.
3: Ja, die Auszählung der Stimmen läuft und erste Ergebnisse tröpfeln langsam ein. Wir schauen morgen, wenn alle Zahlen vorliegen, auf die Wahl und ordnen die Ergebnisse dann ein. Nun der Blick auf Werder. Beim 1:1 in Köln gab es große Emotionen, Stefan, allerdings erst nach dem Spiel.
11: Für die Bilder des Abends sorgte Werders Mitchell Weiser. Für ihn waren es ganz besondere Momente. Denn Weiser gab 14 Monate nach seinem Kreuzbandriss sein Comeback, als er kurz vor Schluss eingewechselt wurde. Tja, die Leidenszeit hat für den 32-Jährigen somit ein Ende. Und deswegen ließ er seinen Tränen nach Spielschluss freien Lauf. Sehr berührender Augenblick auch für den Trainer.
12: Magischer Moment in Köln, dann für den Kader nominiert zu werden. Vielleicht dann auch nicht damit gerechnet, dass er hier spielt, wir einen Punkt holen, er auf dem Platz steht. Super Comeback gehabt für ihn auf emotionaler Ebene, was ganz Besonderes. Und der Rest wird sich entwickeln, aber wir sind froh, dass er wieder da ist. Er gibt uns was.
11: Ja, Emotionen sind das eine, Ergebnisse das andere. Und auch diesbezüglich mausern sich die Bremer Profis. 4 Punkte aus 3 Partien, Werder im

0: Mittelfeld der Liga. Das 1:1 in Köln ist zwar jetzt nicht so der ganz große Brüller, aber einmal ein Beleg dafür, dass die Mannschaft sich reinhaut und mit Rückschlägen ganz gut umgehen kann. Jana Schierenbeck.
1: Für Werder fühlt sich dieser Punkt wie ein kleiner Sieg an.
2: Gerade mit den Jungs in der Kabine auch gesprochen. Alle den Eindruck gehabt, dass da was zusammenwächst. Und das ist ja ganz schön. Jeder kennt gerade seine Rolle. Wir haben jetzt noch eine Woche bis zur Länderspielpause. Dann können wir nachbereiten. Wir können noch ein paar Dinge vorbereiten. Und das wird wichtig sein, weil wir am Ende sicherlich dann doch deutlich erfolgreicher sein wollen als im letzten Jahr.
1: Resümiert Daniel Thun heute Morgen. 4 Punkte aus 3 Partien ist ein Erfolg auf dem Weg, den er mit dem Team gehen will. Das 1:1 in Köln hat vielversprechende Ansätze. Die Ecken passen. 4. Standardtreffer im 4. Pflichtspiel. Das 1:1 Ausgleichstor von Niklas Füllkrug in der 69. Minute ist bereits sein 3. Tor im Werder-Dress.
2: Man sieht ja komplett ihn in dieser Aufgabe, dass er als Führungsspieler vorangeht, dass er ja, die Lokomotive auch so ein bisschen zieht, weil das hat ja uns auch ein bisschen gefehlt. Man hat gesehen, Identifikation mit dem Verein ist sehr groß, die Fans, Umfeld identifizieren sich mit ihm sehr, sehr stark. Und das hilft uns natürlich auch erstmal, diese ganze Mannschaft dann enger zu connecten.
1: Erfolg macht Spaß, der Teamgedanke aber vereint.
3: Ich will gar nicht so viel über den Treffer reden. Ich würde viel lieber über Szenen aus der ersten und zweiten Halbzeit reden, wo einzelne Spieler nach Ballverlust 30 Meter nach hinten sprinten und Gegner attackieren, denen sie eigentlich nicht zugeordnet sind, sondern es einfach tun aus Bereitschaftsgründen. Und das ist, glaube ich, der Schlüssel dazu, dass solche Tore am Ende fallen. Wir verdienen uns das als Mannschaft und da freue ich mich dann drüber.
1: Daniel Thun freut sich auch über den Auftritt von Karl Heim. Nach nur 8 Minuten pariert er einen Handelfmeter. Nur reichen all diese positiven Aspekte nicht zum Sieg. Denn Werders Anfang war mau. Angefangen mit dem Fehlpass von Amos Pieper, geendet mit dem Gegentreffer und dem frühen Rückstand.
3: Natürlich müssen wir auch der Wahrheit ins Gesicht schauen und wissen, dass wir an der einen oder anderen Stelle Qualität nachlegen müssen. Also wir haben zu oft im Halbraum dann den Ball verloren, zu unsauber gespielt und dadurch sind dann teilweise Spielzüge gar nicht zu Ende gespielt worden. Und da hätten wir noch ein bisschen Luft nach oben gehabt.
1: Mehr Qualität erhoffen sich die Bremer auch durch das Comeback nach 14-monatiger Verletzungspause von Mitchell Weiser.
2: Das braucht halt einfach seine Zeit, wenn Mitchell in diesen Abläufen dann auch nochmal ein wichtiger Faktor ist. Und das war vor seiner schweren Verletzung einfach auch. Dann sehe ich schon sehr, sehr viel Licht am Horizont, weil wir einfach gerade wirklich auf einem guten Weg sind. Ich glaube, in der letzten Saison auch, in dieser Phase, zu diesem Zeitpunkt, haben wir diese Spiele nicht uns zurückgeholt. Wir haben sie sogar verloren.
1: Werder entwickelt sich und hat einen Saisonstart hingelegt, den viele der Mannschaft nicht zugetraut hätten.
0: Ja, und am nächsten Samstag kommt Augsburg nach Bremen. Zu den Spielen von heute: RB Leipzig bezwingt den HSV mit 5:0. Der HSV ist mit 0 Punkten und 0:12 Toren Tabellenletzter. Das Duell zwischen Aufsteiger Elversberg und Meister Bayern München endet 1:2. Freiburg bleibt Spitzenreiter vor Dortmund. Am 3. Spieltag ist auch bereits der 1. Trainer gefeuert worden. Die noch punktlosen Gladbacher haben sich heute von Eugen Polanski getrennt. Und der Bremer SV feiert einen wichtigen Auswärtssieg in der 4. Liga. Die Jungs vom Panzenberg haben mit 2:0 in Todesfelde gewonnen und klettern dadurch auf Tabellenplatz 12. Ja, und später schauen wir noch in Bremerhaven vorbei. Da gab es die Generalprobe der Fischtown Pinguins vor der neuen DEL-Saison. Weiter geht es aber jetzt erstmal mit dem Charme alter Gebäude. Heute ist nämlich der Tag des offenen Denkmals, Janosch.
4: Ja, und zu diesem Anlass haben wir einige bekannte Gebäude wieder ihre Türen geöffnet, darunter die Aarberger Mühle, der Sendesaal oder das Alte Hochhaus. Wir haben uns für einen anderen Blick auf das Thema entschieden. Wir schauen auf Wohnhäuser, die unter Denkmalschutz stehen. Das ist ein Großteil der mehr als 2000 Objekte in der Denkmalliste. Diese wird stetig aktualisiert und erweitert. Zuletzt wurden in diesem Frühjahr eine Reihe von Häusern in der Graf-Moltke-Straße in Schwachhausen unter Schutz gestellt. Die Hausnummern 48 bis 68 gelten mit einer Ausnahme architektonisch als sehr besonderes Ensemble. Ja, sieht wirklich toll aus und ist für einige bestimmt ein Traum, in so einem Haus zu wohnen. Aber der Besitz eines denkmalgeschützten Gebäudes bringt auch Pflichten mit. Änderungen oder Umbauten am Haus müssen mit der Land

0: Landes Denkmalpflege abgestimmt werden. Wie weit das geht, das bespreche ich gleich mit Bremens Landesdenkmalpflegerin. Vorher stellt Felix Ihlemann ein Ehepaar vor, das sich in Schwachhausen ein unter Schutz stehendes Haus gekauft hat und nun renoviert.
1: Schicht für Schicht zurück in die Vergangenheit. Mühsam legt Sven Wilbert den alten Boden seiner zukünftigen Küche wieder frei.
2: Das ist Original-Terrazzo aus der Bauzeit vom Haus.
3: Es ist einfach eine schöne Sache, dass es rauskommt und man sagt so, boah, geil, es ist noch da, es ist echt noch die Originalsubstanz. Das ist wirklich eine tolle Sache, um es dann zu erhalten und dann auch wieder nutzbar zu machen.
1: Für solche Momente haben sich Sven Wilbert und seine Frau dieses alte Haus in Schwachhausen gekauft. Vor ihrem Einzug wartet noch viel Arbeit. Das Haus, Baujahr 1907, die Fassade denkmalgeschützt. Elke Heidmann und Sven Wilbert müssen den Giebel originalgetreu wiederherstellen. Momentan ist er baufällig.
4: An einigen Stellen sind die Riemchen gar gerissen. Da hat der Maurer tatsächlich sogar ähnliche noch auf Lager liegen. Die können wir dann austauschen.
1: Das alles kostet Zeit, Geld und Nerven. Für die Sanierung der denkmalgeschützten Fassade haben die beiden einen Förderantrag bei der Deutschen Stiftung Denkmalschutz eingereicht. Schließlich muss das Paar spezialisierte Handwerker engagieren.
4: Die Dame vom Denkmalamt war auch mit denen direkt hier auf dem Gerüst gestanden, um das Vorgehen direkt abzusprechen. Und das war auch Teil der Bedingung, dass wir an dieser Fassade überhaupt was machen dürfen.
3: Das Ziel ist auch hier wieder, es soll gerne wieder 120, 130 Jahre halten, also nicht alle 5 Jahre ran.
1: Nicht alle Eigentümer legen so viel Wert auf den Erhalt ihres Hauses. Das Ehepaar möchte so viel wie möglich wieder in den Urzustand versetzen.
3: Das ist wirklich der Original. Das ist die Originaldecke. Das da. Das ist der originale Träger, der damals eingebaut worden ist. Das ist die echte Mauer. Und das ist alles in den 70er Jahren einfach so als Guss rein. Dann hat man hier, weil der Balken ja nicht mehr sauber aufliegt, weil sie den abgesägt haben, hat man das auf so einen Ziegel, auf so einen Kalksandstein draufgestellt, da hinten auch. Deswegen klingt das hier auch anders als da, als es klingen soll. Das muss halt raus.
1: Mindestens einmal im Monat tauschen sie sich mit dem Denkmalschutz aus. Besonders die Bürokratie erfordert von den Eigentümern viel Geduld.
3: Das unterschätzt man vielleicht auch beim ersten Mal, wenn man es macht, wie lange dann doch Abstimmungen mit Behörden dauern. Aber gerade die Denkmalschutzbehörde, also alle haben immer gesagt, oh, die Denkmalschutzbehörde, das könnte voll schwierig werden. Ich finde, das ist die einfachste Behörde, die wir haben.
1: Fast 120 Jahre steht das Haus nun schon. Bald soll es wieder so aussehen wie früher.
0: Bei mir begrüße ich jetzt die Bremer Landesdenkmalpflegerin Christine Onn. Einen schönen guten Abend.
5: Guten Abend.
0: Sie haben gerade noch mal gelacht, als der Mann sagte, das war gar nicht so schlimm mit der Behörde.
5: Ja.
0: Haben Sie so einen schlechten Ruf?
5: Ja, wir haben einen nicht so guten Ruf tatsächlich, genau. Und sowas zu hören ist einfach sehr, sehr schön natürlich.
0: Kommen wir vielleicht gleich noch mal, was es da für Konflikte gibt. Vielleicht erst mal vorab die Frage, was ist denn, wenn mein Haus unter Schutz gestellt wird, bin ich dann in der Pflicht, es zu renovieren und umzubauen sofort?
5: Sie sind erstmal gar nicht in der Pflicht, irgendetwas zu tun, denn Häuser genießen sogenannten Bestandsschutz. Das heißt, das Haus, das Sie übernehmen, das Sie kaufen, wie auch immer, kann erstmal so bleiben, wie es ist. Also erst wenn Sie selber das anfassen wollen, etwas machen wollen, dann kommen wir ins Spiel.
0: Wie kommen Sie denn dann ins Spiel? Was passiert dann?
5: Dann kommen wir so ins Spiel, das ist die Hürde sozusagen, die man überwinden muss oder was man akzeptieren muss sozusagen, dass wir das alles mit uns abgestimmt werden muss und besprochen werden muss. Das ist,
0: also es bedeutet, wenn ich zum Beispiel das Dach erneuern möchte, dann muss ich bei Ihnen anrufen, ja, bei der Landesdenkmalpflege und sagen, was ich vorhabe.
5: Genau. Das ist richtig. Sie schreiben uns oder sie melden sich und sagen, sie möchten ihr Dach neu decken. Und dann setzen wir eigentlich oder setzt man diesen Abstimmungsvorgang in Gang. Das heißt, die Kolleginnen und Kollegen kommen auf die Baustelle, gucken sich das an, besprechen das vor und so weiter, sodass man dann schließlich wirklich zu einer vorabgestimmten gemeinsamen Lösung kommt, bevor man dann wirklich den Antrag auf denkmalrechtliche Genehmigung stellt.
0: Wenn Sie diesen Antrag dann genehmigt haben, wahrscheinlich im besten Vertrauen, dass das dann auch so umgesetzt wird, kontrollieren Sie das dann noch mal anschließend?
5: Also natürlich im Rahmen einer Maßnahme kontrollieren wir das und nehmen das auch ab. Das ist auch wichtig, weil es die Möglichkeit gibt, für alle Eigentümer eine steuerliche Abschreibung in Anspruch zu nehmen. Und dafür müssen wir diese Maßnahme dann abnehmen. Aber später dann patrouillieren wir nicht durch die Gegend und kontrollieren alle Häuser. Das können wir gar nicht.
0: Aber man hört dann schon, klar, die Zusammenarbeit, die ist dann schon eng. Sie stimmen sich da ab. Jetzt hatten wir eben dieses Beispiel, dass das Ehepaar sagt, das hat alles super geklappt. Sie wären aber auch gewarnt worden, das könnte auch ganz anders aussehen. Was gibt es denn für Konflikte zwischen der Behörde und dann Eigentümern?
5: Das ist genau der Konflikt, dass man sich abstimmen muss. Und mitunter haben wir unterschiedliche Ideen. Also klassisch wäre der Austausch von Fenstern, dass jemand seine alten Holzfenster nicht mehr erhalten möchte und lieber neue, vermeintlich weniger pflegeintensive Fenster einbauen möchte. Und dann
0: vielleicht auch energetisch besser.
5: Versuchen. Genau, vielleicht energetisch besser, genau. So ist es wahrscheinlich. Aber es gibt auch andere Lösungen dafür. Man kann auch die alten Fenster zum Beispiel, wenn man dieses Beispiel nimmt, erhalten. Und dann vielleicht mit einem zweiten Innenfenster auch gute Werte erzielen. Man muss nicht das alte austauschen.
0: Vielleicht noch zum Schluss kurz die Frage, wenn ich ein Haus besitze und mitkriege, es wird unter Schutz gestellt, kann ich mich auch irgendwie dagegen wehren, wenn ich das nicht möchte?
5: Es gibt die Form, es gibt in unserem Verfahren tatsächlich den Schritt der Anhörung. Die Eigentümerin kann sich dann dazu äußern. Wir versuchen aber, bevor wir überhaupt dieses Unterschutzstellungsverfahren einleiten und die Anhörung, uns mit dem Eigentümer, der Eigentümerin zusammenzusetzen und darauf vorzubereiten und zu überzeugen und zu erklären, warum wir das Haus unter Denkmalschutz stellen.
0: Frauen, ich höre raus, reden hilft und ist auch notwendig, gerade wenn es um Denkmalschutz geht. Danke für Ihren Besuch bei uns.
5: Gerne.
0: Und jetzt kommen wir zu zwei Eishockeyspielern, die sich in Bremerhaven sportlich ein Denkmal gesetzt haben. Stefan.
6: Die Rede ist natürlich von Jan Urbas, hier rechts im Bild, und Sigar Jeglič. Die beiden Slowenen waren über viele Jahre Garanten für die verblüffend großen Erfolge der Fishtown Pinguins in der deutschen Eishockeyliga. Beide haben den Club zur neuen Saison verlassen und spielen jetzt in ihrer Heimat. Aber am Wochenende sind sie noch einmal nach Bremerhaven zurückgekehrt, Anlass ein Vorbereitungsturnier. Und da gab es sogar eine Fan-Choreo für Urbas und Jeglič.
7: Es war echt hart und emotional. Einfach ein komisches Gefühl, mit einem anderen Team hierher zu kommen.
8: Ich habe schon ein paar Tränen verdrückt. Das hat uns noch mal daran erinnert, wie besonders Bremerhaven ist. Wie wir von den Fans geliebt werden und wie wir auch die Fans lieben. Es war wirklich ein schöner Abschied.
6: So, nur jetzt aber mal zu denen, die noch da sind. 5 Tage vor dem Start in die neue DEL-Saison haben die Fishtown Pinguins das Finale des heimischen Vorbereitungsturniers zwar erreicht, aber verloren. Und geht schon wieder ordentlich zur Sache. Dino Bernabeu.
7: Von wegen Testspiel. Es fliegen wieder Fäuste in der Eisarena. Es geht schon gut zur Sache. In 5 Tagen ist DEL-Start.
9: Ich erwarte mir, dass wir Eishockey mit Intensität spielen, mit Leidenschaft. Und dann werden die Ergebnisse auch kommen. Und das sind die Basics, der Einsatz muss stimmen.
7: 7 Wochen hat Fishtown-Trainer Alexander Sulzer sein Team auf die Saison vorbereitet. Im letzten Test erwischen die roten Pinguins gegen die gelben Krefelder einen guten Start. 2. Minute, 1. Tor, Christian Weise trifft. Der Däne ist in seinem 6. Jahr bei Fishtown nun zum Mannschaftskapitän aufgestiegen.
10: Ich muss noch mehr vorangehen. Im letzten Jahr war ich auch schon einer der Anführer im Team. Deswegen fällt mir das nicht so schwer. Aber die Ernennung als Kapitän ist eine Riesenehre für mich.
7: Die Lust auf die neue Eishockeysaison ist groß in Bremerhaven. Gut 2.500 Fans gestern beim Vorbereitungsturnier. Doch die Krefelder machen den Partycrasher. 1:1, 3. Minute. Der DEL-Aufsteiger wird trainiert von Ex-Fishtown-Coach Thomas Popisch. Bei seiner Rückkehr nach Bremerhaven drehen die Krefelder das Spiel im 2. Drittel. Die Mannschaft der Pinguins ist weitestgehend zusammengeblieben. Nur in der Offensive haben sie mit Urbas, Jeglič und Mauermann 3 langjährige Leistungsträger abgegeben. Das Team ist jünger geworden und kann das 3. Gegentor nicht verhindern.
11: Gerade Jan Urbas und Sigar Jeglič, wie können und wollen Sie diese ersetzen?
12: Ja, ich meine, wir haben ja neue Spieler verpflichtet und so haben wir die jetzt ersetzt. Und ich denke, dass man auch schon sieht, dass je mehr wir spielen, da auch mehr Harmonie entsteht. Und da freuen wir uns drauf.
7: Ein Neuzugang feiert noch seine Torpremiere in der Eisarena. Roman Kechter.
10: Der junge Stürmer ist aus Nürnberg nach Bremerhaven gekommen, erzielt den 2:3 Endstand. Das Turnier gewinnen am Ende die Krefelder. Kurios, zum Ligastart treffen beide Teams am kommenden Freitag am ersten Spieltag schon wieder aufeinander, dann in Krefeld.
13: Das ist die Vorbereitung, man versucht vielleicht auch noch Sachen aus, man probiert was aus. Naja, wir haben denen jetzt nichts versucht, nicht zu zeigen. Wir haben trotzdem versucht zu gewinnen, so ist nicht.
10: Die Generalprobe haben die Pinguins verpatzt. Im Theater gilt das als gutes Omen, dass die Premiere am Freitag dann in Krefeld gelingt.
6: 2:3, das ist auch das Ergebnis zwischen Werder Bremen und Grün-Wettersbach. In der Tischtennis-Bundesliga verloren die Bremer heute Nachmittag ihr Heimspiel knapp. Dadurch fallen sie zurück in der Tabelle auf Rang 5. Ja, so viel Sport für heute. Und nun wird es auf der Zielgeraden noch mal richtig maritim.
0: Ja, der Rest der Sendung dreht sich um den Job des Kapitäns bzw. der Kapitänin. So interessant und facettenreich, dass wir uns etwas mehr Zeit dafür nehmen, ab morgen mit einer ganzen Wochenserie. Hier ein kurzer Ausblick.
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0: Mit dem Schiff über die Meere, das verspricht immer noch die Romantik vom großen Abenteuer. Zu den renommiertesten Schiffspassagen zählt die Magellanstraße am Kap Horn, der Südspitze Südamerikas. Sehr anspruchsvoll und gefährlich. Wer diese Stelle nur unter Segeln passiert hat, darf sich Kap Hornier nennen. In unserer Zeitreise zeigen wir ein Treffen dieses elitären Kapitänclubs 1973 in Bremerhaven. Kaum läuft die Kamera, sprudeln die abenteuerlichen Erfahrungen nur so aus den Herren.
17: Die Säutedern, 1911 gebaut, jünger als die meisten Kapitäne, die sich am letzten Tage des Treffens der Cap Horniers auf der Bark versammelten. Ursprünglich französisch, jetzt zwölffach international, verbindet der Bund 2000 Kapitäne, die das Kap der Stürme wenigstens einmal in beiden Richtungen umsegelt haben.
18: Ich bin 3,5 Mal um Cap Horn gekommen. Ich bin vor dem Ersten Weltkrieg 3-mal um Cap Horn gekommen.
19: Keine Sonne, ne? Neblig und so
20: weiter. Eis, Eisberg.
21: Da rauschten wir auf die vorgelagerten Klippen drauf. Da habe ich ein Schiff, die Pai Ho, von Leis verloren, kurz vor der Linmeerstraße.
22: Notre Cap ne fait pas aussi froid.
17: Nirgends sonst gibt es diese Kälte, solche Stürme, so hohe Wellen. Wir waren damals jung und ziemlich sportlich. Frankreichs Commodore Moreau sagt, sie alle seien sehr erfreut, an Bord eines Schiffes zu sein, das sie an die Jugend erinnert. Sie seien glücklich, obwohl die Zeit, da man in den Wanten herumsteigen konnte, für sie vorbei sei.
0: Ja, die hatten richtig was zu erzählen, aber aus Zeitgründen war das nur ein kurzer Auszug aus diesem Beitrag.
6: Tja, und seekrank werden sie morgen nicht, denn das Wetter wird ganz schön. Heiko Haben hat mehr dazu.
0: Tschüss und schönen Abend.
6: Tschüss.
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1: Das Beste am Norden ist unser aufrechter Gang. Haha! Moin!
2: Moin, moin, moin, moin!
3: Ein ganz herzliches guten Morgen zu einer Frühausgabe von Hallo Niedersachsen. Nach einem großen Wahlabend gestern mit bemerkenswerten Ergebnissen in den Städten und Landkreisen von Niedersachsen. Wir gehen noch mal an die wichtigsten Orte und ordnen diese Kommunalwahl 2026 jetzt für Sie ein. Dazu begrüße ich das Team von Infratest DIMAP, das uns wieder die wichtigen Zahlen und Grafiken vorlegt und das Ganze präsentiert und eingeordnet von unserer Redaktionsleiterin Landespolitik. Guten Morgen, Hicke Janssen.
4: Schönen guten Morgen.
3: Und natürlich finden Sie die Wahlergebnisse für Ihren Wohnort auch bei uns online auf ndr.de und in der Niedersachsen-App. Da reicht die Postleitzahl und wir stellen die Zahlen zur Verfügung. Probieren Sie das unbedingt gerne mal aus. Ja, mehr als 6 Millionen Wahlberechtigte haben gesprochen. Vor Ort wurde lange um Stimmen gekämpft. Für jede Kandidatin, für jeden Kandidaten gibt es nur Daumen hoch oder Daumen runter. Und wenn dann die Zahlen vorliegen, dann kommen natürlich auch viele Emotionen hoch.
5: Ein besonderer Abend. Für viele geht der erste Dank an die Familie.
8: Wenn man dann mit Vollgas weiterarbeitet und gleichzeitig Wahlkampf macht, dann braucht man auch eine Familie, die das mitmacht. Und das hatte ich an dieser Stelle. Und dafür darf ich mich ganz herzlich bedanken für eure Hilfe.
5: Feierlaune bei den Kandidatinnen und Kandidaten, die eindeutig gewählt wurden, oder auch bei denen, für die es nun in die Stichwahl geht.
9: Wir haben noch 2 Wochen heute, also wir kriegen es nochmal richtig an. Danke erstmal an dieser Stelle.
5: Für andere verlief der Abend nicht, wie sie erwartet haben. Manche Ergebnisse müssen die Kandidierenden erst einmal sacken lassen.
4: Ja, gut.
5: Auch für die Wählerinnen und Wähler ein emotionaler Sonntag. Vor den Wahllokalen bildeten sich lange Schlangen. Und bei manchen auch Überforderung über die vielen Wahlzettel.
27: Ja, an jedem hier 3, ja, kannst du machen.
5: Am Ende fällt die Anspannung der vergangenen Wochen von vielen sichtbar ab. Auch wenn es für ein paar der Kandidierenden nun in die nächste Runde geht.
3: Aber die Zettelwirtschaft, die große vom Wahlabend, die ist erstmal durch. Damit gehen wir in die Analyse, schauen auf die großen und wichtigen Wahlergebnisse. Eine Landeshauptstadt gehört natürlich immer dazu. In Hannover geht es um das Rathaus. Der grüne Oberbürgermeister möchte es verteidigen. Sein schärfster Konkurrent ist ein enger Mitarbeiter. Hicke, wie hat denn Hannover dazu abgestimmt?
4: Genau, es war ja das Duell in der Landeshauptstadt im Rathaus in Hannover. Der Mitarbeiter, der seinen eigenen Chef mal eben herausfordert, um den Chefsessel selber zu erobern. Aber der Amtsinhaber Belit Onay, der hat ordentlich vorgelegt. Wir zeigen Ihnen jetzt die Ergebnisse aus der Landeshauptstadt Hannover. Da erreicht Belit Onay von den Grünen 45,6%, liegt also deutlich vor seinem Herausforderer Axel von der Uhe von der SPD. Der erreicht 21,5%. Peter Karst von der CDU hatte kurz vor dieser Wahl noch Ärger mit staatsanwaltschaftlichen Ermittlungen. Er kommt auf 14,1%. Jessica Schülke von der AfD auf 10,8%. Die anderen Kandidaten bleiben einstellig. Und damit sehen wir, dass Belit Onay von den Grünen in der Stichwahl wieder trifft auf seinen Herausforderer Axel von der Uhe von der SPD.
3: Dankeschön, Hilke. Ja, das Rennen um die Stichwahl, das ist entschieden. Das Rennen um das Amt des Oberbürgermeisters noch nicht. Vorsprung für den grünen Amtsinhaber. Es kommt hier aber auch darauf an, ob es eine Empfehlung der Drittplatzierten und der weiteren gibt. Hier erstmal die Reaktionen auf das Ergebnis in Hannover.
5: Jubel bei den Grünen in Hannover. Schon früh war klar, Amtsträger Belit Onay hat bei der Wahl zum Oberbürgermeister klar die Nase vorn. Zumindest die Stichwahl ist ihm sicher. Sein stärkster Gegner Axel von der Uhe, SPD, fürchtet Onays Vorsprung nicht.
28: 44%, das ist keine 50%. Alle, die den Wechsel wollen, die können jetzt mit mir gehen für den 27.09. für einen Wechsel im Rathaus von Hannover.
5: Peter Karst von der CDU hingegen gesteht schon früh am Abend seine Niederlage ein.
3: Fragen wir nach bei unserer Reporterin Sophie Mühlmann. Sophie, regieren in Hannover ist keine einfache Sache, weil der Oberbürgermeister häufig dann die Mehrheit im Stadtparlament verliert. Aber erstmal steht jetzt die Stichwahl an. Wie groß ist da denn in beiden Lagern die Zuversicht?
2: Die ist tatsächlich auf beiden Seiten sehr, sehr groß. Das wird also spannend bei Belit Onay und den Grünen. Da hört man bei aller Jubelstimmung über die über 45% auch eine sehr, sehr große Selbstsicherheit, dass sie dann bei der Stichwahl in 2 Wochen auf die Stimmen derer zählen können, die jetzt die Linken gewählt haben und damit eine Mehrheit kriegen fürs Rathaus. Aber Axel von der Ohe von der SPD, der gibt sich eben auch sehr kämpferisch. Der sagt, alle, die jetzt nicht grün gewählt haben, sondern eine der anderen 8 Parteien, die haben ja damit gezeigt, dass sie einen Wechsel wollen in Hannover. Und deshalb hofft er eben auf deren Stimmen in 2 Wochen. Der sagt, das ist zwar eine Mission Impossible, aber Hollywood habe eben gezeigt, sowas ist möglich.
3: Ja, wichtig auch, ein politisches Schwergewicht in der Fläche quasi ist die Region Hannover. Das ist sowas wie der Landkreis um die Landeshauptstadt herum. Auch da kommt es zur Stichwahl. Wie siehst du die Ausgangslage, Sophie?
2: Also meiner Einschätzung nach wird da auch Eva Bender von der SPD weiterhin vorne liegen. Seit der Gründung der Region Hannover war sie fest in sozialdemokratischer Hand. Und so ein Wechsel zu einer CDU-Spitze, das wäre tatsächlich ein historischer Umbruch. Aber dass sie so einen deutlichen Vorsprung hat, gestern schon am ersten Wahlgang, das ist dann doch überraschend, weil Vorgänger Steffen Krach, der hat sich mitten in der Amtszeit verabschiedet, um Bürgermeister in Berlin zu werden. Und außerdem wird auch gegen ihn gerade noch strafrechtlich ermittelt. Das sind beides keine besonders guten Signale an die Wählerschaft.
3: Einschätzungen von Sophie Mühlmann, vielen Dank dafür. Ja, das Wort Stichwahl kommt heute noch häufiger. Das ist immer dann der Fall, wenn kein Kandidat 50% der Stimmen erreicht. In Göttingen, da spielt der bisherige Landrat keine Rolle mehr bei der Stichwahl. Marcel Rietig, der musste als unabhängiger Kandidat ins Rennen gehen, weil er sich mit der SPD überworfen hatte. Es gab großen Krach zudem mit der Verwaltungsspitze. Hilke, was sagen denn die Wählerinnen und Wähler im Kreis Göttingen zu all dem?
4: Ja, die haben Marcel Rietig ganz eindeutig, den bisher amtierenden Landrat, eindeutig abgewählt. Seit März läuft ja schon gegen Rietig ein Disziplinarverfahren im Innenministerium. Er hatte Ärger mit seinen eigenen Mitarbeitern. Und dafür hat er nun offenbar die Quittung bekommen. Wir zeigen Ihnen jetzt die wichtigsten Ergebnisse aus dem Landkreis Göttingen. Da hat Ulrike Witt von der SPD 25,3% der Stimmen erreicht, Harm Adam von der CDU 23,4% der Stimmen, Entschuldigung. Und wir sehen da Marcel Rietig sogar nur an Platz 4 mit 14,8%. Das heißt, die beiden Kandidaten von SPD und CDU, Ulrike Witt und Harm Adam, die treffen sich in 2 Wochen wieder, wenn es dann in die Stichwahl geht.
3: Ja, und der Ex-Landrat von Göttingen, der ist raus. Ganz anders die Lage in Braunschweig. Oberbürgermeister Thorsten Kornblum, der gilt als Hoffnungsträger der SPD in Niedersachsen. Hilke, inwieweit konnte er denn diesem Ruf gerecht werden gestern?
4: Genau, in der Tat wird ja Thorsten Kornblum immer auch mal wieder gehandelt in der SPD als jemand, der irgendwann mal mehr sein könnte als nur ein Oberbürgermeister in der Stadt Braunschweig. Und er hat tatsächlich gestern Abend auch ein wirklich gutes Ergebnis eingefahren. Aber für eine absolute Mehrheit hat es auch für ihn im Rathaus nicht gereicht. Wir zeigen die wichtigsten Ergebnisse aus Braunschweig. Thorsten Kornblum, der Amtsinhaber von der SPD, kommt auf 43,3%, liegt damit deutlich vor seinen Herausforderern. Maximilian Pohler von der CDU kommt auf 17,2% und Michael Walter von den Grünen auf 14,3%. Das heißt, in der Stichwahl in 2 Wochen sehen wir Thorsten Kornblum von der SPD und Maximilian Pohler von der CDU.
3: So hat Niedersachsens zweitgrößte Stadt also gewählt. In Braunschweig, da war auch ein Team von uns den ganzen Abend nah dran an den Wahlkämpfern. Hier die Reaktionen.
7: Applaus für den Wahlsieger. Thorsten Kornblum von der SPD hat die Oberbürgermeisterwahl in Braunschweig klar gewonnen. Die absolute Mehrheit hat der Amtsinhaber aber verpasst.
10: Braunschweig haben Stabilität gewählt und dass man bei 9 Kandidaten nicht erwarten kann, dass es gleich im ersten Wahlgang reicht, das ist doch klar.
7: In der Stichwahl in 2 Wochen geht es gegen Maximilian Pohler von der CDU. Zeitweise zeichnete sich ein regelrechtes Kopf-an-Kopf-Rennen zwischen ihm und den Bewerbern von Grünen und AfD ab.
11: Erstmal war das klare Ziel, in die Stichwahl zu kommen. Das haben wir offensichtlich geschafft. Und natürlich hätte man sich das besser gewünscht. Wir kämpfen jetzt noch mal 2 Wochen weiter für ein deutlich besseres Ergebnis dann gegen den Amtsinhaber.
7: Bei der Landratswahl in Göttingen haben SPD-Kandidatin Ulrike Witt und Harm Adam von der CDU die Stichwahl erreicht. Der suspendierte Landrat Marcel Rietig war erneut angetreten, hat die Stichwahl in 2 Wochen aber deutlich verpasst und ist damit abgewählt. Für Witt und Adam geht der Wahlkampf nun in die Verlängerung.
3: Und mein Kollege Matthias Zimmermann verfolgt die Kommunalwahl in Braunschweig und Südniedersachsen. Matthias, Oberbürgermeister Kornblum liegt in Braunschweig weit vorne. Wie offen ist denn das Rennen aus deiner Sicht da überhaupt noch?
12: Na, ich sag mal, Zahlen lügen nicht. Also hier sieht es schon ziemlich danach aus, dass Thorsten Kornblum hier im Rathaus hinter mir weitermachen darf, dass er eine zweite Amtszeit bekommt und in den nächsten 8 Jahren hier weiter Oberbürgermeister von Braunschweig ist. Sein Herausforderer Maximilian Pohler von der CDU, der hat aber angekündigt, nochmal Vollgas geben zu wollen und die Wählerinnen und Wähler von sich zu überzeugen, die gestern eben nicht für Kornblum gestimmt haben. Das waren ja auch immerhin fast 60%. Das scheint aber doch fast aussichtslos. So eine echte Wechselstimmung war hier in Braunschweig nicht zu spüren. Ist jetzt auch nicht zu erwarten, dass die noch kommt. Also hier sieht es doch ganz danach aus, dass Kornblum Oberbürgermeister bleibt.
3: Schauen wir noch in den Landkreis Göttingen, Matthias. Dort war ja der SPD-Landrat in Ungnade gefallen. Wir haben es schon erwähnt. Jetzt machen die Stichwahl zwei andere unter sich aus. Und da ist es denkbar knapp.
12: Ja, genau. Ulrike Witt und Harm Adam von der CDU, die lagen ja gestern beide fast gleich auf. Das ist wirklich ein spannendes Rennen. Da wird es jetzt drauf ankommen. Wer kann nochmal die eigenen Wähler mobilisieren? Wer kann vielleicht diejenigen nochmal von sich zu überzeugen, die bisher eben nicht für den Kandidaten gestimmt haben? Also in Göttingen, im Landkreis Göttingen, ist die Landratswahl völlig offen.
3: Matthias Zimmermann, besten Dank. Und gleich um die Ecke in Salzgitter, da sorgt die AfD für einen deutlichen Akzent. Etwa 100.000 Einwohner leben in der Stadt. Und Hilke, die Wählerinnen und Wähler haben die politische Landkarte in Niedersachsen verändert.
4: Genau so ist es. Du hast es gesagt, in nur einer einzigen Kommune in Niedersachsen hat es die AfD tatsächlich bei dieser Kommunalwahl geschafft, eine Mehrheit zu holen. Und da zeigen wir Ihnen jetzt mal die spannende Karte dazu. Sie sehen jetzt Niedersachsen als Gesamtkarte. Und einen kleinen blauen Punkt in der Ecke, das ist die Stadt Salzgitter. Hier hat die AfD die Mehrheit geholt. Das heißt also, in Salzgitter ist die AfD jetzt stärkste Kraft im Stadtrat. Und in Zahlen sieht das dann so aus. Die AfD mit 27,4% der Stimmen, ein starkes Plus von 16,9 Punkten. Die SPD dahinter knapp 25,8, hat stark federn lassen müssen, ein Minus von 9,2 Punkten. Und auch die CDU mit starken Verlusten landet jetzt bei 23,2%. Und auch bei der Direktwahl, also bei der Wahl des Oberbürgermeisters in Salzgitter, konnte die AfD punkten. Frank Klingebiel, der Amtsinhaber, liegt zwar vorne mit 45,6%, aber Patricia Meyer von der AfD kommt mit ihm zusammen in die Stichwahl in 2 Wochen mit 25,7%. Von Patricia Meyer von der AfD hatten wir ein Foto angefragt, aber das liegt leider nicht vor.
3: Also Ratsmehrheit und Stichwahl mit der AfD in Salzgitter. Danke, Hilke. Dazu Eindrücke jetzt aus Salzgitter von meinem Kollegen Lukas Mauri. Lukas, was kannst du uns über die Stimmung in der Stadt sagen nach diesem Wahlergebnis und vor der Stichwahl?
13: Ja, auch wenn das Ergebnis relativ knapp ist im Stadtrat, kann man sagen, dass das hier schon ein Einschnitt ist, eben weil es das doch nie gegeben hat, dass die AfD auf kommunaler Ebene im Stadtrat die Mehrheit holt. Gleichzeitig muss man sich hier in Salzgitter aber wohl eingestehen, dass wenn es irgendwo als erstes passiert, dann am wahrscheinlichsten hier. Trotzdem ist die Enttäuschung gerade bei SPD und CDU groß. Der SPD-Bürgermeister, Spitzenkandidat Bay, hat mir gesagt, man ist hier Opfer der Bundespolitik geworden. Er unterstützt jetzt seine Partei dann in der Stichwahl, Frank Klingebiel von der CDU.
3: Vielen Dank, Lukas Mauri, für diese Eindrücke aus Salzgitter. Ja, zwischen den Landtagswahlen von Sachsen-Anhalt und Mecklenburg-Vorpommern mit Berlin am kommenden Sonntag, da schaut Deutschland gespannt auf die Ergebnisse aus Niedersachsens Kommunen. Einordnen kann das der Göttinger Politikwissenschaftler Alexander Hensel vom Institut für Demokratieforschung. Herr Hensel, Salzgitter entwickelt sich, wie wir gesehen haben, zur ersten Hochburg der AfD in Niedersachsen. Worauf führen Sie das zurück?
14: Ja, das ist ein bekanntes Muster. In Salzgitter kommen eben wirtschaftliche Probleme, Strukturschwächen zusammen. Das erzeugt Frust, Unzufriedenheiten und vielleicht auch Protesthaltungen vor Ort. Und lange Jahre war eben die SPD in diesem sozialdemokratischen Kerngebiet in der Lage, sowas zu integrieren, sowas auch zu moderieren. Aber wir sehen in den letzten Jahren, die Wählerinnen und Wähler strömen zunehmend ab von der SPD Richtung AfD, die immer mehr zu einer regionalen Kraft hier wird.
3: Danke, Herr Hensel. Wir sprechen gleich noch mal weiter, denn wir wollen das Ganze einmal landesweit betrachten. Dazu haben wir die Zahlen aus dem Landesergebnis. Hilke, das ist ein ganz wichtiges Stimmungsbild für die Parteien. Wie haben die gestern abgeschnitten?
4: Genau, kurz zusammengefasst, die CDU bleibt tatsächlich die stärkste kommunale Kraft in Niedersachsen, aber sie musste starke Verluste hinnehmen, genauso wie die SPD. Profitieren konnten gestern tatsächlich nur zwei Parteien. Das schauen wir uns in Zahlen das Endergebnis noch mal genauer an. Die CDU jetzt bei 27,2% verliert 4,5 Punkte. SPD 24,6% verliert ebenfalls 5,4 Punkte. Die Grünen bei 14,1% in etwa stabil. Die FDP mit starken Verlusten 3,7. Und jetzt sehen wir die AfD 15,9, kann also stark dazu gewinnen, plus 11,3 Punkte.

0: Und auch die Linken können sich verbessern. 6% jetzt, ein Plus von 3,2 Punkten. Also die großen Parteien SPD und CDU mit Verlusten, die AfD mit starken Zugewinnen.
1: Das spiegelt sich auch bei anderen Wahlen zuletzt. Dankeschön, Hilke. Und damit noch mal nach Göttingen zum Politikwissenschaftler Alexander Hensel. Landesweit kann die AfD auf Kreisebene zulegen, verglichen mit der letzten Kommunalwahl. Aber bei der Bundestagswahl im letzten Jahr lag das AfD-Ergebnis in Niedersachsen höher. Wie ordnen Sie das ein?
2: Die AfD hat jetzt fraglos einen großen Sprung gemacht und bleibt trotzdem hinter ihren eigenen Erwartungen zurück, bleibt auch hinter den Umfragenwerten zurück, die wir gesehen haben in Niedersachsen. Sie macht aber dennoch einen wichtigen Schritt in Richtung kommunale Etablierung. Sie verdreifacht ihre Sitze auf Kreisebene, sie verfünffacht sie, glaube ich, sogar auf Gemeindeebene. Das heißt, die AfD kann breiter, kann stärker, kann handlungsfähiger vor Ort auftreten, als das bisher der Fall war.
1: Der Abstand zur CDU ist noch immer deutlich. Die bleiben stärkste Kraft in Niedersachsen, in den Kommunen, dahinter die SPD. Stabile Verhältnisse, inwieweit gilt das bei uns in Niedersachsen noch?
2: Niedersachsen ist ja dafür bekannt, dass wir noch relativ starke Volksparteien haben, SPD und CDU. Wir sehen das auch in dieser Wahl. Beide müssen ordentlich federn lassen, bleiben aber zusammengenommen noch eben über der 50%-Grenze. Dennoch aber, wenn wir in die Hochburgen schauen, wir haben es gerade bei der SPD schon gesehen, aber auch bei der CDU ist es so, erodiert da vieles. Sie verlieren an Stärke, verlieren an Dominanz. Und das ist ein Trend, der sich langsam, aber stetig fortsetzt.
1: Und das zeigt sich eben aus dem Landesergebnis bei dieser Kommunalwahl. Vielen Dank für die Analyse und Einschätzung an den Politikwissenschaftler Alexander Hensel nach Göttingen. Dankeschön. Ja, gerade in diesem Wahlherbst spielt das Stimmungsbild aus Niedersachsen natürlich eine große Rolle. Und wir haben heute alle wichtigen Stimmen aus der Landespolitik dazu eingeholt.
3: CDU-Landeschef Lechner. Er ist der Erste, der noch am Abend vor die Kamera tritt. Die CDU wird stärkste Kraft, hat mit über 27% der Stimmen auf Kreisebene die Nase vorn.
4: Auch wir haben den Unmut über Berlin gemerkt. Sie wissen, dass wir da ein Glaubwürdigkeitsproblem haben, was wir sicherlich auch in den nächsten Wochen ganz in Ruhe besprechen müssen miteinander. Und deswegen sind diese Ergebnisse des Abends wirklich gut.
3: Als wahrer Gewinner sieht sich heute aber die AfD. Rund 16% stimmten gestern für die Partei. Ein Erfolg heißt es heute, trotz ausbleibender Ämter.
5: Wir sind die Partei mit den höchsten Zugewinnen. Ein hervorragender Landestrend und mit Hinblick auf die Landtagswahl nächstes Jahr kann man nur sehr positiv gestimmt sein.
3: In Salzgitter schafft es die AfD in die Oberbürgermeisterstichwahl, wird im Stadtrat sogar stärkste Kraft. Erklärungsversuche dafür heute auch von SPD und Grünen.
6: Das hängt auch wirklich an Einzelpersonen und dann gibt es übergeordnete Trends, die dazukommen.
7: Meine Vermutung ist, dass es da insbesondere um die Strukturwandelregionen geht, Salzgitter beispielsweise eben auch. Und dass es da eben Arbeit von allen Demokratinnen und Demokraten, natürlich nicht nur von uns Grünen, sondern von allen Demokratinnen und Demokraten braucht.
3: Die Grünen haben gute Chancen, den Oberbürgermeister in der Landeshauptstadt Hannover zu stellen. Und trotz Verlusten, auch die SPD zählt sich als zweitstärkste Kraft in Niedersachsen zu den Gewinnern der Wahl.
1: Das also mal der landesweite Blick. Wir gehen jetzt in ein weiteres spannendes Rennen in Oldenburg. Der Posten des Oberbürgermeisters ist da neu zu vergeben. Amtsinhaber Jürgen Krogmann hört auf. Hilke, wer kann sich denn Hoffnung auf die Nachfolge machen?
0: Ja, der SPD-Mann tritt ab, aber für die SPD im Rathaus in Oldenburg überhaupt kein Selbstläufer. Das Rathaus war schwer umkämpft. Wir zeigen Ihnen die wichtigsten Ergebnisse aus Oldenburg. Ulf Prange von der SPD, der Landtagsabgeordnete, schafft 33,2%. Aber es ist ein knappes Rennen. Jascha Rohr, unterstützt von Grünen und CDU, kommt auf 30,5%. Die anderen weit dahinter. Von daher sehen wir Ulf Prange und Jascha Rohr in 2 Wochen wieder in der Stichwahl.
1: Ja, das ist eine knappe Kiste, wie man so schön sagt. Viel Abstand ist da nicht zwischen den ersten beiden. Bleibt das Rathaus in SPD-Hand oder kann die Konkurrenz es übernehmen? Da haben sich ja Schwarz und Grün auf einen Kandidaten geeinigt. Entschieden ist aber noch nichts.
8: Es ist das erwartet knappe Ergebnis bei der Wahl zum Oldenburger Oberbürgermeister. Die beiden Favoriten liefern sich ein Kopf-an-Kopf-Rennen. Knapp vorne liegt Ulf Prange von der SPD, die stellte auch den bisherigen Amtsinhaber, der aber nicht wieder zur Wahl antrat. Auf der anderen Seite Jascha Rohr, der ist parteilos, wurde aber trotzdem von den Grünen und der CDU ins Rennen geschickt. Weil die Kandidaten nicht mal 3 Prozentpunkte auseinanderliegen, rechnen sich beide gute Chancen für die Stichwahl aus.
1: Olaf Kretschmer ist unser Reporter in Oldenburg. Olaf, bei der Stichwahl, da geht es ja vielleicht noch mehr auch um das Persönliche.

0: persönliche Profil, um die Schwerpunkte. Wofür stehen denn die beiden Finalisten?
1: Ulf Prangel zum Beispiel sagt, ihm geht es sehr um Stadtentwicklung und Infrastruktur. Straßen, Brücken sind da so ein Ding. Aber was er sich besonders auf die Fahnen geschrieben hat, ist bezahlbarer Wohnraum. Das ist ein Problem, das natürlich alle Großstädte auch betrifft. Und auf der anderen Seite, da ist Jascha Rohr. Der ist ein politischer Neuling und hat zwar früher auch viel für Bürgerbeteiligung getan, aber der ist eigentlich ein politischer Neuling, geht für die Grünen und die CDU ins Rennen. Und der will jetzt versuchen, politische Felder zusammenzuführen. Also auf der einen Seite eine wirtschaftliche Entwicklung, auf der anderen Seite aber auch eine Nachhaltigkeit, eine Klimaneutralität. Das will er erreichen.
0: Und wem räumst du die besten Chancen ein?
1: Das ist natürlich schwer zu sagen. Also gehen wir davon aus, dass alle, die ihre Kreuze bei den beiden gemacht haben, die noch machen, geht es natürlich um die nicht gewählt haben, die andere Kandidaten gewählt haben. Die Frage ist zum Beispiel bei Ulf Prangel, der sagt, bezahlbarer Wohnraum. Da war 12 Jahre schon SPD-Bürgermeister dran in Oldenburg. Wie sollte er das schaffen, was sein Vorgänger nicht geschafft hat? Auf der anderen Seite haben wir mit Jascha Rohr eben diesen Neuling. Und der muss diesen Spagat schaffen, jetzt Leute zu überzeugen, dass sie ihn wählen sollen. Und wir wissen aber, CDU und Grüne sind sich ja nicht immer grün. Und natürlich sagen manche Leute, hey, wenn ich jetzt irgendwie den grünen Kandidaten wähle, kriege ich die CDU im Paket und umgekehrt. Also ich wage es nicht zu prognostizieren, aber wenn man es sicher wüsste, müsste man ja auch gar nicht mehr wählen.
0: Ja, interessante Mixtur in Oldenburg. Vielen Dank für die Einschätzung, Olaf Kretschmar. Eine gegen alle. Das war die Ausgangslage in Osnabrück bei dieser Kommunalwahl. Die CDU-Frau Katharina Pötter hatte es gleich mit einer ganzen Reihe von Gegenkandidaten zu tun. Die Oberbürgermeisterin kämpft aber um eine zweite Amtszeit. Hilke, mit welchem Erfolg?
2: Ja, sie ist auf einem guten Weg, so kann man es vielleicht zusammenfassen, hat ein starkes Ergebnis gestern eingefahren in Osnabrück. Aber eine absolute Mehrheit hat Katharina Pötter eben nicht geschafft. Hier sind die Ergebnisse aus Osnabrück. Katharina Pötter von der CDU mit 42,2% deutlich vorne und dahinter direkt Volker Bajus von den Grünen. Er ist Landtagsabgeordneter und schafft 22,3%. Die anderen Kandidaten kommen an die beiden nicht heran. Das heißt, Katharina Pötter und Volker Bajus treffen sich in 2 Wochen in der Stichwahl.
0: Dankeschön, Hilke. Ja, und in Osnabrück, da gab es keine Gnade. Nach dem langen und anstrengenden Wahlkampf, da waren die Spitzenkandidaten gestern beim Wahlabend gleich wieder gefordert. Und im Fokus natürlich die Stichwahl.
3: Das erste Aufeinandertreffen der beiden Wahlsieger. Katharina Pötter und Volker Bajus haben es in die Stichwahl geschafft. Die Christdemokratin und Amtsinhaberin hat ihr Ergebnis sogar verbessert.
4: Es gibt starken Rückenwind jetzt für die Stichwahl und ich glaube, dass ich da ganz motiviert zupacken kann und ganz optimistisch in die nächsten 2 Wochen durchstarten kann.
3: Einen freundlichen, positiven Wahlkampf verspricht der Grüne Volker Bajus. Ob die unterlegenen Kandidaten eine Wahlempfehlung aussprechen werden, ist noch unklar. Bitter der Abend für Sozialdemokrat Robert Alfering. Er landet nur auf dem 3. Platz. Gedrückte Stimmung deshalb bei der SPD. Und noch eine Erkenntnis des Abends. In Osnabrück werden die politischen Ränder stärker.
0: Ja, wichtig für die CDU, auch in einer Großstadt des Landes das Rathaus zu behalten. Susanne Schäfer hat das für uns im Blick. Susanne, es wurde ja auch ein neues Stadtparlament gewählt. Was ändert sich denn da?
5: Ja, Grün und Schwarz liegen da gleich auf, beide mit 24%. Bislang hatten zusammen hatte die SPD zusammen mit den Grünen und Volt die Mehrheit. Das ändert sich. Vor allen Dingen, weil auch Linke und AfD deutlich dazu gewonnen haben. Die Linke hat einen Plus von 8%. Das ist ja auch die Stadt, aus der Heidi Reicheneck kommt. Die AfD, die hatte bislang einen Sitz und wird jetzt künftig 4 Sitze haben. Da wird sich der Ton ändern. Katharina Pötter hat schon gesagt, sie will die inhaltlich stellen und um deren Wähler werben.
0: Schauen wir noch auf die Landkreise in der Region, Susanne. Da gibt es ja auch einige Stichwahlen und Überraschungen.
5: Ja, überraschend knapp war es in der Grafschaft Bentheim. Da der aus den sozialen Medien bekannte Lehrer-Influencer Lehrer Schmidt einen ganz, ganz knappen, hauchdünnen Vorsprung von 0,2% vor Silvia Pünkt-Kohorst, mit der wird er in der Stichwahl in 2 Wochen antreten. Im Emsland haben wir einen klaren Sieger. Amtsinhaber Marc-André Burgdorf von der CDU hat 54% geholt und verteidigt das Kreishaus. Auch in Papenburg und Fürstenau, da schaffen es Vanessa Gattung und Matthias Wübbel im ersten Wahlgang überraschend deutlich. Im Lingen, da ist es richtig, richtig knapp. Der CDU-Kandidat Jens Hofschröer hat gegen den Amtsinhaber Krone 49,49% geholt, da also nochmal eine Stichwahl. Genauso wie im Landkreis Osnabrück. Anna Käppschul, die steht dann mit Thomas Spieker auf dem Wahlzettel von der CDU.
0: Dankeschön, Susanne Schäfer nach Osnabrück. Und wir

0: Schauen auf eine weitere Oberbürgermeisterin. In Lüneburg regiert Claudia Kalisch von den Grünen und möchte auch weitermachen. Aber ihr Parteibuch, das lässt sie lieber in der Schublade, Hilke. War das die richtige Strategie?
1: Genau so ist es. Zumindest ist sie nicht schlecht damit gefahren, Claudia Kalisch, die Grüne, die aber jetzt das erste Mal als unabhängige Kandidatin aufgetreten ist. Sie hat die meisten Stimmen geholt. Für eine Mehrheit hat es nicht gereicht. Wir schauen auf die wichtigsten Ergebnisse aus Lüneburg. Claudia Kalisch, hier als Einzelbewerberin gelistet, holt 36,1% der Stimmen. Heiko Mayer von den Unabhängigen 28,2%, die anderen Kandidaten weit dahinter. Das heißt, es treffen sich genau die beiden, die auch vor 5 Jahren schon in der Stichwahl gegeneinander angetreten sind. Claudia Kalisch und Heiko Mayer, der Unternehmer aus Lüneburg.
0: Dankeschön, Hilke. Fragen wir nach bei unserem Reporter Henrik Zinn in Lüneburg. Henrik, im Wahlkampf lieber als Kandidatin für alle antreten. Claudia Kalisch geht damit als Führende in die Stichwahl. Was heißt das für den Endspurt?
2: Ja, beide gehen natürlich hochmotiviert in diesen Endspurt. Das haben sie mir gestern Abend noch mal gesagt. Claudia Kalisch möchte vor allem mit ihrer Klimapolitik noch mal ein paar Stimmen mehr gewinnen. Sie möchte ja unter anderem Lüneburg bis 2030 treibhausgasneutral gestalten. Sie setzt aber zum Beispiel auch auf die Wohnungspolitik und die Frage nach dem Wohnraummangel und wie könnte man zum Beispiel sozial gerecht bauen in Zukunft. Heiko Mayer, der setzt zum einen auf die Wirtschaft, also die Frage, wie kann man den Mittelstand stärken, wie kann man mehr Unternehmen in die Region holen. Aber er setzt sich auch stark für die Sicherheit in Lüneburg ein. Er möchte unter anderem einen neuen kommunalen Ordnungsdienst etablieren. Und jetzt geht es halt eben um die Frage, wer die meisten von denjenigen für sich gewinnen kann, die gestern eigentlich einen von den anderen 6 Kandidaten gewählt haben.
0: Bei der Wahl zum Landrat von Lüneburg, da gibt es einen Haken. Einer will das Ergebnis anfechten. Henrik, was steckt dahinter?
2: Ja, genau. Bei der Landratswahl geht es auch in die Stichwahl zwischen CDU und SPD. Allerdings hat Stefan Brute von der AfD, der wurde ja vom Kreiswahlausschuss ausgeschlossen, weil an seiner Verfassungstreue gezweifelt wird. Der hat bereits angekündigt, dass er die Wahl anfechten möchte. Das heißt, bei der Landratswahl, da wird es noch ein bisschen länger gehen. Und selbst nach der Stichwahl müssen wir da wahrscheinlich noch ein bisschen auf ein Ergebnis warten.
0: Henrik Zinn, vielen Dank für diese Information. Und wir haben noch eine gute Nachricht für alle in Niedersachsen. Denn die Wahlbeteiligung, Hilke Janssen, die ist doch ganz erfreulich.
1: Genau, wir haben seit heute Morgen einen aktuellen Stand und den gucken wir uns gerade mal an. Die Wahlbeteiligung in diesem Jahr 64,6%. Das ist deutlich höher als noch vor 5 Jahren. Da waren es nämlich gerade mal 57,0%. Also von daher in der Tat großes Interesse und natürlich eine schöne Botschaft für die Demokratie.
0: Ja, deutlicher Anstieg. Also Kommunalwahl zieht, das heißt die Politik vor der Haustür, scheint die Leute diesmal mehr interessiert zu haben.
1: Genau so ist es. Es ist ja immer die Frage, welche Rolle spielt eigentlich die Bundespolitik bei so einer Wahl? Wo spült da was rein? Schlechte Stimmung aus Berlin. Aber in der Tat bei der Kommunalwahl, das hören wir immer wieder und haben es gerade gehört, die Kandidaten, die Persönlichkeiten vor Ort, die Themen vor Ort, die Kita, die Schule, der Radweg, das ist das, was interessiert und was dann die Leute auch zieht.
0: Wir haben darüber gesprochen, auch die AfD konnte bei diesem Wahlabend punkten. Was glaubst du, wird das auch die Landespolitik in nächster Zeit beeinflussen?
1: Ja, das sorgt natürlich sozusagen für ein neues Stärkegefühl in der Partei. Aber wenn wir uns angeguckt haben, natürlich haben die viele Mandate, aber ja wenige oder gar keine Oberbürgermeister bisher, gar keine Landräte, eine Stichwahl in Salzgitter. Also ich denke mal, sie werden neue Stärke sozusagen fühlen. Aber ob das wirklich in einem Jahr bei der Landtagswahl die große Rolle spielt, das wage ich zu bezweifeln.
0: Jetzt haben wir ja diverse Stichwahlen. Das war quasi eins der häufigsten Schlagworte heute auch bei den Live-Schalten. 14 Tage Wahlkampf bleiben damit noch für die Finalisten jeweils. Wie kriegt man denn dann die Leute noch mal wieder zur Wahlurne? Kann da vielleicht auch helfen, dass parallel Landtagswahlen stattfinden?
1: Das glaube ich eigentlich nicht. Die Landtagswahlen sind natürlich noch mal woanders. Ich glaube, das ist jetzt die Aufgabe der Kandidaten, die da jetzt ins Rennen gehen in 2 Wochen. Die müssen unter ihren eigenen Anhängern noch mal richtig stark mobilisieren. Da wird die Wahlbeteiligung in 2 Wochen sicher niedriger sein. Aber ich denke mal, das ist jetzt die große Aufgabe.
0: Dankeschön, Hilke Janssen. Dankeschön auch an das Team von Infratest DIMAP. Das war unsere Frühausgabe zur Kommunalwahl aus Niedersachsen. Schauen Sie gerne online noch mal auf das Ergebnis bei Ihnen vor Ort auf ndr.de und in der Niedersachsen-App. 19.30 Uhr gibt es regulär Hallo Niedersachsen. Wir sagen Danke und Tschüss.
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13: Künstliche Intelligenz, sie hilft uns im Internet bei Übersetzungen zum Beispiel, erstellt Bilder, komponiert Musik und führt sogar ganze Gespräche mit uns. Viele nutzen und genießen diesen Fortschritt. Auch wir haben ausnahmsweise mal, schauen Sie mal, dieses Bild hier hinter mir mit KI erstellt. Es gibt aber auch schon lange warnende Stimmen. Klar, was ist denn, wenn die künstliche Intelligenz den Rahmen sprengt und sich selbstständig macht, sich vielleicht auch gegen uns wendet? In den vergangenen Tagen kommen diese Warnungen plötzlich von den Entwicklern selbst. Von einer Notbremse ist sogar die Rede. Was ist da los? Wollten wir wissen.
14: Der Geist aus der Maschine, Fluch oder Segen für die Menschheit? Die Entwickler künstlicher Intelligenz wissen das offenbar selbst nicht so genau. Nachdem sich das Programm des Unternehmens Anthropic im Mai selbstständig gemacht hatte und in fremde Systeme eingedrungen war, wirkt es, als habe der Chef des Unternehmens Angst vor seiner eigenen Erfindung. Er fordert, alle Firmen, die KI entwickeln, müssen jetzt gemeinsam Sicherheitsstandards gegen KI-Angriffe entwickeln.
15: The next step after that.
16: Ich denke, der nächste Schritt ist, dass die Unternehmen zusammenarbeiten, um solche Sicherheitsregularien zu entwickeln und das Tempo des Fortschritts zu verlangsamen.
14: Warum aber diese Notbremse? Eine künstliche Intelligenz, die schlauer und schneller ist als ihre menschlichen Programmierer und die totale Kontrolle über die digitale Welt übernimmt, eine unheimliche Vorstellung. Genau davor warnt ein ehemaliger KI-Entwickler von Anthropic.
16: Ich glaube, wenn wir das Tempo der Entwicklung nicht verringern, gibt es in unmittelbarer Zukunft eine hohe Chance, dass wir alle sterben werden.
14: Selbst Konkurrenten wie Technologiemilliardär Elon Musk und Sam Altman, der Gründer von OpenAI, stimmen zu. Der Letztere will lieber abwarten, legt sogar den lukrativen Börsengang seiner Firma auf Eis. Auch seine Programme hatten sich ungewollt und ungefragt ins System einer Konkurrenzfirma gehackt.
17: Die angegriffene Firma wusste gar nicht, was sie da erwischt. Die wusste nicht, von welcher Seite das kommt. Erst im Nachhinein wurde das Ganze aufgedeckt. Und mittlerweile erleben wir eigentlich jeden Tag fast einen neuen Bericht über einen neuen Angriff dieser Art.
14: Herkömmliche Computerprogramme arbeiten nur mit dem, was ihnen einprogrammiert wurde. KI aber kann selbstständig lernen und ganz eigene Wege entwickeln, um an ihre digitalen Ziele zu kommen. Dabei kann sie gnadenlos Schwachstellen in den Systemen von Banken, Börsen, Energieversorgern, Militär und Regierungen ausnutzen.
17: Am unmittelbarsten ist die Gefahr wahrscheinlich nicht durch eine zukünftige Super-KI, die auf einmal sagt, ich bekomme jetzt einen eigenen Willen und entscheide mich jetzt gegen die Menschheit zu agieren. Die unmittelbare Gefahr ist sicherlich, dass KI eine sehr mächtige Technologie ist und wenn die in den falschen Händen für mehr Schaden sorgt, als sie in den, ich sag mal, richtigen Händen für Nutzen, dann haben wir natürlich ein gewaltiges Problem.
14: KI wurde entwickelt, um dem Menschen im Alltag zu helfen. Und so wirkt sie im Netz wie ein freundlicher Gesprächspartner. Doch KI-Modelle sind nicht menschlich. Sie haben weder Persönlichkeit noch kennen sie gut und böse. Und das kann missbraucht werden.
17: Ich mache mir vor allem Gedanken um autoritäre Staaten. Ich mache mir Gedanken um Terrororganisationen. Die haben immer schon neue Technologien für sich relativ schnell genutzt und müssen sich anders als die meisten auch nicht wirklich an die Regulierung halten.
14: Doch selbst im Hauptland der KI-Entwicklung, den USA, wollte Präsident Trump bislang keine Regulierung. Er konkurriert offen mit China um die technologische Vormachtstellung. Genau das macht inzwischen offenbar selbst den KI-Konzernen Sorgen. Sie nehmen das Tempo raus. In seiner Flasche lässt sich der Geist aus der Maschine nicht mehr zurückstecken. Doch die Notbremse der KI-Konzerne soll jetzt wenigstens dafür sorgen, dass er unter Kontrolle bleibt.
13: Uns erreichen wieder erschreckende Nachrichten aus der Ukraine. Russland scheint im Angriffskrieg eine neue Strategie zu fahren. Und die betrifft unter anderem den Grenzverkehr zu Polen. Über die Details und die aktuelle Lage können wir mit unserem Korrespondenten in Kiew reden. Marc Dugge ist uns zugeschaltet. Marc, hallo, ich grüße dich. Was hat sich denn da aktuell zugetragen? Was kannst du uns sagen?
18: Ja, es gab gleich mehrere Vorfälle direkt an der ukrainisch-polnischen Grenze. Nur wenige hundert Meter vom Grenzstreifen entfernt wurde zum Beispiel in der Nacht ein

0: Für die Ukraine über diese Strecke kommen nicht nur Menschen ins Land hinein und auch aus dem Land hinaus, sondern natürlich auch viele Güter, auch Rüstungsgüter. Und da liegt es natürlich auf der Hand, dass Russland das unterbinden will. Und diese Strecke ist tatsächlich aber so nah eben an der polnischen Grenze, also dass es so nah an der polnischen Grenze passiert ist, das ist wirklich ein Novum. Dass Politiker jetzt auch dort heute Morgen waren, das hat doch auf viele sehr viel Eindruck gemacht. Viele waren da sehr angefasst. Robin Wagner beispielsweise von den Grünen hat heute gesagt, manchmal entscheidet der Zufall, ob man sicher durchkommt. Heute hat er Glück gehabt. Man weiß natürlich nicht, ob das auch bei zukünftigen Fällen der Fall sein wird.
1: Marc, vor diesem Hintergrund, zuletzt kamen eigentlich von beiden Seiten ja Signale, Verhandlungen in Erwägung zu ziehen. Wie ernst ist denn das alles gemeint, wenn man sich das alles ansieht?
0: Naja, also Putin hat ja dieses Wochenende auch wieder die Ukraine mit Hunderten von Drohnen beschickt und Raketen. Im ganzen Land gab es Explosionen, gab es Tote, heftige Zerstörungen, auch ja im Westen der Ukraine, weit von der Front entfernt. Also nichts deutet darauf hin, dass Putin einen baldigen Friedensschluss will. Im Gegenteil, alles deutet eher auf Eskalation.
1: Vielen Dank, Marc Dugge, für die Informationen aus Kiew. Dankeschön. Machen wir weiter mit unserem nächsten Thema. Ein persönliches Drama hat sich im Pazifik abgespielt. Drei junge Männer brechen zu einem Angelausflug auf, doch ihr Boot kentert. Was folgt, ist wirklich ein unvorstellbarer Überlebenskampf. Ein 15-jähriger Junge, hier sehen wir ihn, klammert sich tagelang bei eisigen Temperaturen an das Wrack im offenen Ozean. Und hier jetzt die ganze Geschichte einer dramatischen Rettungsaktion.
2: Es gleicht einem Wunder, überhaupt in dieser Situation zu überleben. Zusammengekauert hockt ein 15-Jähriger auf seinem gekenterten Boot, hier in der Beringsee vor der US-Küste. Das Wasser um die 10 Grad kalt, weit, weit weg vom rettenden Ufer. Keine Nahrung und nichts, um auf sich aufmerksam zu machen.
3: Menschen überlegen solche Szenarien eigentlich nicht, wenn sie kentern. Erst recht nicht tagelang.
2: Der 15-jährige Parker war mit seinem älteren Bruder und seinem Cousin zu einem Angelausflug aufgebrochen. Mitten in der Beringsee zwischen Russland und den USA. Startpunkt die St. Lorenz-Insel, die zu Alaska gehört. 2 Tage wollten sie unterwegs sein. Als sie dann aber nicht in den Heimathafen zurückkehren, wird die Küstenwache alarmiert. Per Flugzeug kann dann das gekenterte Boot geortet werden.
3: Ich hatte gerade aus dem Fenster geschaut und etwas auf dem Wasser gesehen, das mir nicht richtig vorkam.
2: Der Bereich wird markiert, ein Schiff eilt zu Hilfe. Später erzählt der Jugendliche, dass sich das Boot in einer Angelschnur verfangen hatte, dadurch manövrierunfähig war und bei rauer See kenterte. Seine beiden Verwandten können nur noch tot geborgen werden. Parker überlebt, extrem unterkühlt.
3: Wir von der Besatzung gaben ihm warme Decken, tauschten die ständig aus, besorgten ihm Wärmflaschen und eine Matratze.
2: Mehr als 48 Stunden kauerte der Jugendliche auf dem Boot. Seine Familie verfolgte vom Land aus die Rettung per Funk und war überglücklich, dass immerhin Parker überlebte.
1: Es geht wieder an Land bei uns. Stellen Sie sich mal vor, Sie räumen in Ihrer Werkstatt auf und plötzlich starrt es Sie an. 8 Beine, kräftige Scheren und ein hochgestellter Giftstachel. Genau diesen Schock erlebt IT-Spezialist Max Eholzer aus Schmitten. Ein echter Skorpion hat es sich bei ihm gemütlich gemacht. Nach dem ersten großen Schrecken packt ihn und seine Freundin Lara dann aber doch die Neugier. Was macht man mit so einem exotischen Dauergast und darf man den überhaupt behalten?
4: Hier in seiner Werkstatt in Schmitten entdeckt Max Eholzer einen Skorpion. Pechschwarz, fast ein bisschen unwirklich.
5: Da habe ich mir gedacht, dass das einer da hingeklebt hat, ein Plastiktier, kennt man ja von Spinnen. So Spaßartikel, dass halt einer was hingeklebt hat, um die anderen mal zu ärgern. Und dann habe ich es halt mal ausprobiert und angetippt, vorsichtig, mit einem Stock. Und auf einmal hat sich's bewegt. Und da war mir in dem Moment klar, dass es kein Spaß ist.
4: Dann erst kommt der echte Schreck.
5: Man weiß ja auch gar nicht, was das für einer ist. Ist der giftig? Ist der harmlos? Es gibt ja unterschiedliche Arten von denen. Und da bin ich dann erstmal mit großem Respekt rangegangen.
4: Freundin Lara Weidemann hat einen eindeutigen Instinkt.
6: Ja, ich dachte mir, lass bloß die Finger davon weg. Abstand halten, nichts Gefährliches mitnehmen sozusagen.
4: Währenddessen fängt ITler

0: Max, den Skorpion, todesmutig ein und beginnt zu grübeln.
1: Ja, also wir können es uns nicht erklären, wo das Tier herkommt. Hier unsere Vormieter, wir wissen nichts über die, was die hier drin hatten und was nicht. Bei den Nachbarn wissen wir auch nicht viel darüber. Unsere Nachbarn, die habe ich dann am Abend noch dazugeholt. Die waren auch sehr verwundert, haben sowas auch noch nie gesehen.
0: Und zu recherchieren. Darf man einen Skorpion halten? Denn irgendwie finden Max und Lara den schwarzen Eindringling inzwischen ganz süß.
2: Wozu ein so kleines Leben zerstören, wenn die doch so schön aussehen? Deswegen haben wir uns für dieses Terrarium entschieden. Wir haben uns informiert, recherchiert, alles Mögliche. Und dann waren wir einkaufen und haben so wunderschöne Steine oder auch Kork und Moos gefunden, um dem Kleinen jetzt ein Zuhause zu bieten.
0: Naja, manchmal gibt's noch Rückschläge.
2: Aber wenn der da hochkrabbelt, was mache ich denn dann? Dann krabbelt der mir ja auf den Arm. Weil so rund. Nee, mach du.
0: Deckel drauf und auf zur fachgerechten Fütterung. Ja, die beiden haben sich wirklich informiert über den Maserati unter den Insekten. So nennen Frauchen und Herrchen ihr neues Haustier.
1: Da rein.
2: Skorpione essen gerne Insekten jeglicher Art. Eigentlich am meisten kleine Insekten, aber unter anderem auch etwas größere, wie diese Heimchen hier. Die muss er dann jagen, die leben noch. Und dann Attacke, ja.
0: Maserati ist höchstwahrscheinlich ein Euscorpius italicus mit einer Länge von bis zu 55 mm. Er ist giftig, für Menschen aber nicht lebensgefährlich.
3: Ja, tatsächlich.
4: Eigentlich ist der Bodensee die Badewanne im Südwesten Deutschlands. Da sind wir jetzt randvoll, ist diese Wanne aber schon lange nicht mehr. So einige Boote liegen auf dem Trockenen. Bei Konstanz wurde ein historischer Tiefstwert gemessen. Das liegt daran, dass es zu selten regnete, außerdem massig Wasser durch den heißen Sommer eben auch verdunstete. Und weil bereits der Winter in den Alpen schneearm war, floss auch wenig Schmelzwasser in den Bodensee. Entspannung ist nicht in Sicht. Der angesagte Regen wäre nur ein Tropfen auf den heißen Stein. Und wir bleiben mal noch beim Klima. Sie kennen ihn als engagierten Meteorologen in der ARD. Doch Sven Plöger lässt auch als Erklärer und leidenschaftlicher Mahner in Sachen Klimawandel nicht nach. Statt den Menschen aber nur Angst zu machen, will er mit uns mit spannenden Geschichten auch emotional berühren. Diesmal geht es um den Sehnsuchtsort Mittelmeer. Und wir haben nachgefragt, was ihn antreibt. Dazu hat er einen neuen packenden Film im Gepäck, der morgen Abend dann im Ersten zu sehen ist.
5: Wir erleben den Klimawandel sehr intensiv in dieser Region, deutlich schneller als in einigen anderen Regionen. Mich berührt es ganz klar. Aber immer dann, wenn einen was berührt und wenn man weiß, theoretisch kann man Dinge ändern, wenn man es macht.
6: Können wir das Fieber im Mittelmeerraum begrenzen und uns zugleich für die Folgen der steigenden Temperaturen hier wappnen?
7: Hitze führt nicht nur zu Dürre, sondern auch zu mehr Starkregenereignissen und Überschwemmungen. Warum? Heiße Luft ist förmlich durstig. Sie kann unfassbar viel Wasserdampf aufnehmen aus den Böden, aus dem Meer. Und wenn mehr drin ist, dann kann auch mehr kondensieren und rausfallen.
6: Valencia im Oktober 2024. Sintflutartige Regenfälle überziehen die Ostküste Spaniens. An einem einzigen Tag stürzt in manchen Orten so viel Wasser vom Himmel, wie sonst übers ganze Jahr verteilt. Flussläufe treten über die Ufer. Schlammlawinen verschütten Straßen und Ortschaften. Schuld am Desaster war eine Wetterlage, für die der westliche Mittelmeerraum ganz besonders anfällig ist. Im Spanischen Gota Fria.
8: In einer Studie haben wir zeigen können, dass die globale Erwärmung das Gota-Fria-Ereignis 2024 deutlich intensiviert hat. Es war riesig.
5: Bei dem Film haben wir im Grunde genommen versucht zu zeigen, dass das Mittelmeer ein Sehnsuchtsort ist und wir nicht wollen, dass das zu einem Schicksalsort wird. Ich verbinde damit natürlich noch so Kindheitserinnerungen, Sommer, Sonne, Wärme. Aber wir haben es alle gemerkt, die Hitzewellen nehmen zu. Warmes Wasser

0: Finden wir zwar schön, ich bin aber seit 30 Jahren Taucher und ich habe in 30 Jahren gesehen, wie sich die Welt da unten verändert hat. Ich sage immer, da ist ein maritimes Feuer.
1: In einem Meeresschutzgebiet in der Nähe von Limassol, der größten Stadt Zyperns, wollen wir den Zustand des Ökosystems untersuchen. Ein tückischer Räuber soll hier sein Unwesen treiben. Und tatsächlich, schon auf den ersten Blick sehe ich vier Exemplare des Eindringlings, den wir suchen. Indische Rotfeuerfische. Eigentlich ist dieser Fisch im tropischen Indopazifik zu Hause. Vor einigen Jahren aber ist er ins Mittelmeer eingedrungen und bringt nun das Leben hier aus dem Gleichgewicht.
2: Wir haben sowas von vielen Rotfeuerfischen gesehen.
3: Nun erwärmt sich das Mittelmeer viel schneller als andere Weltregionen. 2012 hat man ihn erstmals im Libanon gesehen. Und dann, nur 3-4 Jahre später, überall in der Gegend.
0: Wenn nachher jeder Mensch, der darüber nachdenkt, ein bisschen was ändert. Wir sind im Moment 8 Milliarden Menschen auf der Welt. Ein klein wenig mal 8 Milliarden ist immer ganz schön viel. Deswegen bleibe ich schlicht und einfach dran und motiviert.
4: Look there.
1: Ist das eine Schildkröte?
5: Ja.
4: Oh no. That's a great moment of.
5: Es ist ein Wunder, oder?
4: So for me.
1: Sowas habe ich noch nie gesehen. Das ist großartig.
5: Du bist die erste Person, die das Baby sieht.
1: Die Schildkröte denkt jetzt bestimmt, ich sei ihr Vater.
4: Hello.
1: Auch hier zeigt sich, der Klimawandel bringt unabsehbare Folgen mit sich. Ein Grund mehr, warum selbst jeder winzige Schritt für den Klimaschutz so viel zählt.
6: Und mehr dazu dann morgen, 20.15 Uhr hier bei uns im Ersten. In der Doku, wie extrem wird das Wetter, Sven Plöger, Klima-Hotspot Mittelmeer oder ab sofort auch in der ARD-Mediathek bei uns. Nach einem schweren Busunglück in Berlin mussten mehr als 60 Feuerwehrkräfte zu einem dramatischen, stundenlangen Rettungseinsatz ausrücken. Mehr jetzt.
7: Busunfall. Im Berliner Stadtteil Neukölln ist in der vergangenen Nacht ein Linienbus gegen einen Baum geprallt. Dabei wurden 15 Personen verletzt, eine Person schwer. Die Berliner Feuerwehr rückte mit mehr als 60 Kräften zu einem mehrstündigen Einsatz aus. Besonders kompliziert war es, das eingeklemmte Bein eines Fahrgastes zu befreien. Dies gelang nur mit schwerem Gerät. Wie es zu dem Unfall kam, ist bislang noch unklar. Waldbrand. In Kalifornien kämpft die Feuerwehr weiter gegen einen Waldbrand. Das Feuer hat mittlerweile eine Fläche von ca. 1620 Hektar erfasst, was rund 4x4 Kilometern entspricht. Um die Bevölkerung vor den wütenden Flammen zu schützen, wurden die Bewohner des Bundesstaats Lake County teilweise evakuiert. Das Feuer mit dem Namen Lucas lodert bereits seit Donnerstag. Die Brandursache wird derzeit noch untersucht. Fährunglück. In Indonesien ist ein Schiff mit 243 Menschen an Bord gesunken. Knapp die Hälfte der Passagiere konnte gerettet werden, aber mehr als 120 Menschen werden immer noch vermisst. 6 Tote wurden bereits geborgen. Nach den Opfern wird unermüdlich gesucht, per Schiff und Hubschrauber. Die Fähre war auf dem Weg von Indonesiens zweitgrößter Stadt zur Insel Borneo. In dem Land mit ca. 17.000 Inseln sind die Menschen auf den Transport mit der Fähre angewiesen. Schiffsunfälle sind leider keine Seltenheit. Grund dafür sind oft fehlende Sicherheitsstandards und unvorhersehbares Wetter.
6: Es wird prominent bei uns und da freue ich mich auf unsere Königshausexpertin Leontine von Schmettow bei mir auf dem Sofa. Es gibt so einiges zu bereden. Zuerst aber müssen wir wieder nach Paris schauen, denn gestern Abend war es endlich soweit. Céline Dion stand auf der Bühne und hat, was wir so hören, die Fans wirklich absolut begeistert. Das erste Mal seit Jahren stand die Pop-Ikone wieder für ein langes Konzert im Rampenlicht. Ein Abend voller Tränen und auch Leidenschaft.
7: Da ist sie wieder, im Scheinwerferlicht, das erste Mal seit 6 Jahren wieder auf einer Konzertbühne. Emotion pur und Lieder, die zu Evergreens und Hymnen geworden sind.

0: Céline Dion feiert ihr erstes Konzert von insgesamt 26 als ein Comeback ins Leben.
1: Ich habe ein Versprechen gemacht, zurückzukommen. Zurück auf die Bühne, also hier bin ich. Ich singe für euch, ich singe für mich, ich singe live.
0: Daran habe sie in den vergangenen Jahren wegen ihrer schweren Autoimmunerkrankung selbst nicht immer geglaubt. Vielleicht auch deswegen bricht sie sichtlich überwältigt zwischendurch auch mal ab. Die Hand auf der Brust. Sie wischt sich die Tränen aus den Augen, um ihr Publikum dann wieder mit ihren Liedern zu begeistern.

0: Die Fans in Paris, sie waren seit Wochen im Céline-Fieber. Mehr als 30.000 Menschen stürmten gestern in die Plenitude Arena, um einen Moment zu erleben, von dem lange niemand wusste, ob er je kommen würde.
1: Sie ist eine beeindruckende Frau. Ich bin so gerührt. Ich glaube, sie hatte ein wenig Angst, dass etwas nicht klappen würde. Ihr Kampf gegen ihre Krankheit ist ein Beispiel für alle. Es ist einfach herausragend.
2: Ein wunderbares Konzert. Ihre Stimme hat sich überhaupt nicht verändert. Einfach toll.
0: Im Publikum soll gestern übrigens auch Michelle Obama gewesen sein, neben tausenden anderen begeisterten Fans aus der ganzen Welt.
2: Es war einzigartig. So etwas habe ich noch nie gesehen. Ich könnte jetzt glatt wieder weinen. Es ist mir direkt ins Herz gegangen.
3: War eine super Show. Die Stimme ist auf jeden Fall da. Ich glaube, sie ist noch besser als vorher.
4: Merci. Merci.
0: Céline Dion. Sie sang, sie weinte, sie ist zurück.
5: Sehr emotional war das Ganze. Ein Bild, das Herz jetzt jedes Krimi-Fans höher schlagen lässt. Zum Start der neuen Fernsehsaison versammelt die ARD alle aktuellen Tatort-Ermittler. Und diese Collage hat auch einen ziemlich guten Grund. Nach 19 Wochen geht heute Abend endlich die längste Sommerpause der Tatort-Geschichte zu Ende. Und der Auftakt-Krimi wird ein ganz besonderes Fest, kann man sagen. Hauptdarstellerin Maria Furtwängler feiert heute am Premierentag nämlich ihren 60. Geburtstag. Von uns hier, von Brisant, schon mal wirklich die allerherzlichsten Glückwünsche zu diesem runden Ehrentag und zu ihrem 33. Tatort.
6: Tada! Tada! Seit fast 25 Jahren ermittelt Maria Furtwängler als Kriminalhauptkommissarin Charlotte Lindholm in Hannover und zwischendurch auch mal in Göttingen.
7: Nee. Doch! Die großartige Maria Furtwängler!
6: Noch heute ist der Tatort Premierenabend eine Pflichtveranstaltung, erzählt die Schauspielerin, die in dieser Woche zu Gast bei Inas Nacht war.
8: Ja. Schaust du deine eigenen Tatortfolgen?
9: Ja, ja.
8: Wirklich?
9: Ja, tatsächlich.
8: Hältst du es aus?
9: Ich lade mir dann immer meine liebsten Freundinnen und Freunde ein, hauptsächlich Freundinnen, und meine Mama und meine Kinder. Okay, meine Tochter.
8: Sind die ehrlich?
9: Sie finden alles toll, also müssen sie ehrlich sein.
10: Charlotte?
6: Die schon erwähnte Mama Katrin Ackermann ist beim aktuellen Tatort nach 5 Jahren Pause wieder mit dabei, als Filmmutter von Charlotte Lindholm.
9: Wir waren nicht verabredet.
10: Deine Männerbekanntschaften werden immer bizarr.
6: Vermutlich ist es auch ihre Mutter, die Maria Furtwängler zur Schauspielerei bringt. Erste Rolle als Kind, der Durchbruch mit Anfang 20 an der Seite von Maria Schell in der ARD-Serie Die glückliche Familie.
11: Ich würde mich so freuen, wenn du heute Nachmittag zum Kaffee kommst.
9: Na ja, wenn es nur kurz ist. Du solltest mal sehen, wie es hier aussieht. Das reinste Chaos.
6: Parallel studiert Maria Furtwängler Medizin, promoviert und arbeitet als Ärztin. Brisant darf sie schon ihr halbes Leben mit der Kamera begleiten. Wir waren 1998 dabei, als sie Afrika besucht und die Menschen vor Ort medizinisch betreut. Auch beim Fotoshooting mit Karl Lagerfeld durften wir drehen. Uns hat sie gezeigt, wie sie sich entspannt und wie nervös sie vor ihrer Theaterpremiere ist. Brisant war am roten Teppich, als Maria Furtwängler Gastgeberin beim Bambi war, an der Seite ihres inzwischen geschiedenen Mannes, dem Verleger Hubert Burda. Für ihre beiden erwachsenen Kinder Elisabeth und Jakob bleiben die beiden aber freundschaftlich verbunden. Noch immer engagiert sich Maria Furtwängler für die German Doctors in Krisenregionen der Welt. Doch ihr berufliches Hauptaugenmerk ist die Schauspielerei. Aus gutem Grund.
12: Schauspielerei ist im Grunde ein Beruf für große Kinder. Man darf sich immer wieder ausprobieren in neue Rollen.

0: schlüpfen. Das haben wir ja als Kinder schon gemacht. Und insofern ist es immer wieder, wenn man eine schöne Rolle hat, ein schönes Drehbuch, denkt man so, mein Gott, und dafür werde ich auch noch bezahlt.
1: Klingt beruflich nach wunschlos glücklich. Und glücklich macht Maria Furtwängler vermutlich auch ihr Engagement. Ob für Klima-, Natur- und Umweltschutz oder zusammen mit ihrer Tochter in der eigenen Stiftung, der Malisa, wo es vor allem um die Geschlechtergerechtigkeit geht. Vermutlich auch deshalb wartet die private Powerfrau nicht darauf, beschenkt zu werden, sondern erfüllt sich selbst ihre Wünsche.
0: Was sind die kleinen Momente, mit denen ich mich beschenke und die mir gut tun? Und das sehr bewusst zu machen. Für mich ist es insbesondere in die Natur gehen. Aber es kann auch mir einen Blumenstrauß schenken selber, obwohl ich weiß, ich bin nur noch 3 Tage im Hotel. Aber ich schaue dann jedes Mal hin und denke, wie wahnsinnig schön.
1: Zum 60. Geburtstag wird heute Abend sicher in größerer Runde angestoßen. Und das dürfen Sie auch, wenn es nach der Sommerpause im Ersten wieder nach Tatort klingt.
2: Und bei uns klingt es royal. Ich freue mich sehr auf unsere Königshaus-Expertin Leontine von Schmetto. Schön, dass du da bist. In einem wunderbaren Pink. Sehr schön.
3: Vielen Dank.
2: Schön, dass du bei uns wieder bist auf unserem Brisanzsofa. Lass uns reden natürlich über die Königs. Und wir schauen zuerst nach Norwegen, liebe Leontine. Nur wenige Tage nach dem Tod von König Harald gab es ja in Norwegen eine neue Umfrage. Und die wollte wissen, wie beliebt ist dann derzeit die norwegische Monarchie?
3: Man muss sich ja nur irgendwie zurückerinnern, am Mittwoch war die Trauerfeier, das waren ja total beeindruckende Bilder. Ja. Ein ganzes Land trauert um einen König, nicht nur die älteren Menschen, die Abschied nahmen, sondern was ja auch auffiel, dass viele junge Gesichter da waren. Einfach viele offensichtlich das Gefühl hatten, sie hatten so einen Vater- oder Großvaterfigur verloren. Ja. Das fiel sehr auf und das spiegelt sich jetzt auch wieder in dieser Umfrage, von der du gesprochen hast. 77,6% der Norweger und Norwegerinnen stehen hinter ihrem Königshaus. Das ist der beste Wert seit 25 Jahren. Ja. Und es ist besonders erstaunlich, weil Anfang des Jahres sah das ganz anders aus. Da waren es zu 60% zwischen all den Skandalen und Krisen. Also insofern sehr erfreulich. Aber ich glaube, es hat auch viel damit zu tun, die Trauer um den alten König, den Tod des alten Königs und das Vertrauen in den neuen König, König Håkon.
2: König Håkon ist auch sehr, sehr beliebt und mich hat er auch sehr, sehr berührt, nämlich bei der Trauerfeier seines Vaters. Da zeigte er sich sehr pur und sehr weich und auch sehr nahbar. Ist das vielleicht auch ein Grund, warum er speziell jetzt auch so beliebt ist?
3: Ja, du hast das gut beobachtet. Ja. Er ist ja jemand, der ähnlich wie sein Vater sich nicht scheut, Emotionen zu zeigen, der sehr wahrhaftig rüberkommt, sehr bodenständig. Und das kommt natürlich bei den Norweger und Norwegerinnen gut an. Und er ist auf Platz 2 direkt hinter seiner Mutter, Königin Sonja, die wir hier gerade eben auf dem Balkon gesehen haben, auf Platz 2 der Beliebtheitsskala. Und ich glaube, das hängt auch damit zusammen, dass er in den schwierigen Zeiten sich nie weggeduckt hat. Mhm. Der hat Stellung bezogen, der hat über seine Familie gesprochen, die haben alle zusammengehalten. Mhm. Das ist das eine. Und ich glaube auch, da ist so ein gewisses Mitleid, dass da ein Monarch ist, der diese quasi unmenschliche Aufgabe hat, jetzt ein Königshaus zu führen und gleichzeitig für seine schwerkranke Frau Mette Marit da zu sein.
2: Und ich finde, man hat auch die Liebe gespürt zwischen den beiden, also zwischen Mette Marit und Håkon. Also habe ich zumindest so wahrgenommen. Bleiben wir mal noch bei dieser Familie. Wie macht sich denn so Ingrid Alexandra in ihrer neuen Rolle als Kronprinzessin? Was kannst du uns da sagen?
3: Ja, ich persönlich muss sagen, ich war sehr erstaunt, mit wie viel Größe, mit wie viel Würde sie an der Seite ihres Vaters stand in den letzten Tagen, in den letzten Wochen. Sie hat ja oft ihre Mutter vertreten müssen. Ich glaube, dass sie auch ganz viel profitiert von der nahen Verwandtschaft. Hier sehen wir ihre Patentante, Kronprinzessin Victoria von Schweden, die sowas wie ein Mentor oder eine Mentorin für sie ist, von deren Erfahrungen sie partizipieren kann, weil die ja schon viel länger in dieser Rolle steckt. Aber ich denke, wenn man Ingrid Alexandra sieht, dann ist das einfach ein unglaublich fröhliches, junges Mädchen, junge Frau. Die hat immer so ein Funkeln in den Augen, ähnlich wie ihr Großvater übrigens. Ja. Und damit kann sie die Menschen sehr für sich gewinnen. Und das ist schon mal eine gute Voraussetzung für ihre Rolle.
4: Endspurt für die Landtagswahlen in Mecklenburg-Vorpommern. Simone Oldenburg, Die Linke. Daniel Peters von der CDU. Claudia Müller vom Bündnis 90 Die Grünen und Peter Schabel vom Bündnis Sarah Wagenknecht in der Live-Debatte.

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1: Das Beste am Norden ist unser Dickkopf.
2: Heute, da muss Buddy sich ein Herz fassen. Und die Nasenbären, die sind im Shoppingrausch. Bernhard, seinen Posten muss er heute aufgeben.
3: So, jetzt sind wir da.
4: Ladi.
3: Oder drehen wir gleich die Hütte?
2: Der Shuttle-Service von Marika und Robert. Für einen geschmeidigen Übergang in die neue Lebenssituation.
3: So, also. Unser Ziegenbock zieht heute um zu unseren zwei Watussi-Bullen. Der war jetzt ca. 6 Wochen bei seinen Mädels jetzt hier drinnen. Das reicht völlig aus, um die Ema durchzudecken. Und damit die Mädels jetzt ihre Ruhe haben über den Winter, kommt jetzt zu unserem Bullen. So, Maestro.
2: Der Maestro.
3: Sind wir es einmal?
2: Ja. Aha. Schon bereit für diesen neuen Schritt?
3: Ja, er kennt das ja schon. Mach erst mal Ruhe.
2: Noch ein bisschen widerspenstig.
3: Ja, ist gleich vorbei.
2: Und unhandlich.
3: So, ist fein.
4: Aber er ist zumindest ruhiger geworden. So, das Premiere hier. Ich habe das Ding immer nur eingeparkt. Bist du bereit?
3: Auf los geht's los. Los.
4: Wie schnell darf ich fahren?
3: Ja, so schnell, dass es geht unfallbar ist am besten.
4: Ich habe hier wieder die ganze Verantwortung.
3: Dann mache langsam, wir haben doch Zeit, ist alles entspannt. Schön, stinke ich wieder 3 Tage nach Ziegenbock hier. Herrlich.
2: Ja, aber tief im Innern freuen sich alle, dass er wieder da ist.
3: Na klar, haben wir wieder was zu tun auf dem Hof.
4: Hauptsache, er benimmt sich.
2: Na, im Moment ist er ganz brav.
3: So. Halte mal der Hörner fest, wenn's geht, dass ich mal runterkomme. Mhm. Hast du?
4: Ja.
3: Oh, warte mal. Hopp. Zack. So. Komm mit, mein Schatz. Ja, so sieht's aus, mein Freund. Guck dich erst mal um. Kennst du doch noch.
2: Ja. Hm? Vom letzten Winter. Doch die Umzugshelfer haben noch eine Überraschung parat. Ein alter Kumpel wartet im El Rachito.
4: Auf nach Südamerika.
2: Die Häuser im Zoo. Momentan sind sie dicht. Da kann Mandy ungestört dösen. Und Obi-Obi auch. Doch eine Tür weiter.
5: Obacht, Budi.
2: Da stürmt Philipp ins Jugendzimmer. Zu Budi. Na, ob dem das recht ist?
5: Budi bewohnt jetzt momentan hier unsere rückwärtigen Räumlichkeiten, wo vorher seine Mutter war. Aber wir haben gesagt, wir tauschen sie jetzt mal, dass Mandy auch mal wieder vorne ins Schaugehege kann. Und dementsprechend ist Budi jetzt hier nach hinten gezogen. Oh, guckt ganz aufgeregt. Hallo, mein Freund.
2: Buddy.
5: Alles gut.
2: Wird im März 2.
5: So.
2: Kein Kind mehr.
5: Und er ist ordentlich gewachsen, stagniert jetzt so ein bisschen von seinem Gewicht her. Er hat immer so jetzt ein bisschen was über 6 Kilo. Wir kontrollieren das natürlich regelmäßig. Hallo, mein Großer.
2: Auch jetzt. Philipp will ihn auf die Waage setzen.
5: Ein bisschen aufgeregt ist er. Das sieht man jetzt, die Ohren sind nach vorne gestellt. Das ist auch für mich jetzt jedes Mal so ein bisschen, ja, eine Wundertüte, wenn ich ihn jetzt auf den Arm nehme. Bisher ging es relativ gut, dass er da

0: das duldet. Aber es kann natürlich sein, dass er irgendwann sich auch seiner Kräfte bewusst wird und sich dann auch da vielleicht gegen wehrt. Also gutes Beispiel ist sein Vater, der Obi-Obi, den können wir ja auch nicht so einfach auf die Brust setzen. Und wo es bei ihm hingeht, das wissen wir nicht. Ich nehme ihn jetzt erstmal runter,
1: damit er weiß, was jetzt hier ansteht.
0: Komm her, Dicker. So. Und
1: los, lass los.
0: Lass doch los. So, fein. Genau. Ah,
1: das ist gemein.
0: Jetzt hat er sich erschrocken. Buddy, alles gut. Gut, dass ich den Pullover angezogen habe, sonst hätte ich jetzt bestimmt eine blutige Schulter gehabt. Hast du dich erschrocken, Dicker? Ha? Brauchst du nicht.
2: Hm, so schnell kann's gehen.
3: Na, da wollen wir mal.
2: Hier gibt's jetzt Unterstützung von Florian und Florian.
4: Los geht's los?
3: Jo, schön.
2: Ziegenumzug. Die zweite.
4: Einmal der Zwergziegenbock. Dankeschön zu sehen. Und dann haben wir noch die junge Damara-Ziege aus Afrika. Und die gehen jetzt wieder zurück.
2: Er nach getaner Arbeit. Und sie nach Verhütungsschutz.
4: Jetzt hab ich sie.
5: Ja. Jetzt kann er ruhig offen bleiben, genau. Ja.
3: Wie ist denn der Kollege? Hat er einen Namen?
6: Paul.
5: Paul, ach ja, stimmt ja. Paul und Bernhard waren das ja.
3: Willst du hochgehen, Florian?
2: Ja. Na, alles einsteigen, bitte.
3: Marika, gehst du mit hoch und hältst die Kleine fest?
7: Na, ja. Das ist Lotti.
2: Genau. Der Ziegenexpress. Retour nach Afrika.
5: Sitzt ihr sicher? Liegt das hier unterfällt?
2: Doch die Fahrgäste, die haben unterschiedliche Ziele.
3: So, mein Freund. Hast du jemanden? So, da kann der Bock jetzt hier rein und das Ziegenmädel bleibt noch oben drauf. Warte mal, ich mach wenigstens mal die Tür auf.
2: Zwergziegenbock Paul. Für Bernhard kein Unbekannter.
3: Na, guck mal, wer da ist.
2: Die beiden haben gemeinsam den Sommer verbracht.
3: Gut, wir gucken nachher, wir fahren erstmal die Schnucke hinter. Ja. Wir danken euch.
5: Bitte, bitte.
4: Wir danken euch.
7: Tschüss.
3: So, da schmeißen wir die Motte gleich hier ins Gehege rein.
7: Ja. Kannst du von mir und Lotti noch ein Foto machen, wie ich hier schön sitze? Muss man doch dokumentarisch festhalten.
3: Willst du deine modische Sturmband dazu absetzen, oder?
7: Nee, das muss ja auch stilecht bleiben.
3: Gut,
7: hier.
3: Lächeln. So.
7: Ehrlich. Ja, wird schon gehen.
3: Gib her. Oh Gott, wie geht denn das?
7: On, off. Herrlich.
3: Gut.
7: Na Mensch, das ist das nächste Bewerbungsfoto.
3: Och, Mist.
2: Aber jetzt endlich nach Hause.
3: So, mein Schatz, jetzt kannst du laufen. Up. Guck mal, wer da ist.
2: Lange nicht gesehen.
7: Willkommen zurück.
2: In Südamerika. Da leben 10 Nasenbären aus Guatemala. Exakt aufgeteilt in eine helle und eine dunkle Gruppe. Die Dunklen wohnen gegenüber und bekommen heute ganz besonders viel Aufmerksamkeit.
8: Seid ihr heute?
2: Von Jeanette.
8: Heute nicht so pässlich?
9: Das ist jetzt die dunkle Gruppe. Gerade im Gang ist Nina verschwunden. Nina ist diejenige, die nicht mit rausläuft. Ne? Sind alle mittlerweile eigentlich ganz gut mit der Fahrradklinge, aber Nina kann man erkennen an dem schwarzen Strich zwischen der Nase. Unschwer. Dann haben wir hier die kleine Luna. Genau, Luna erkennt man ganz gut, weil die so einen Fussel im Nacken hat. Wen haben wir denn dann noch? Wo ist denn die kleine Peppi?
2: Eine Akrobatin.
8: Da ist die kleine Peppi.
9: Genau, das ist kleine Peppi bzw. Pepita eigentlich. Aber irgendwie nennt sie, glaube ich, jeder Peppi. Und dann fehlt uns noch die kleine Carmen.
2: Und einen Mann gibt's auch.
9: Und ganz hier oben haben wir einen Carlos, den man relativ gut erkennt am Bauch.
2: Carlos, der Herr im Haus. Der hat ja allerdings nicht immer die Hosen an.
9: In freier Natur, dem passt halt eben diese Weibchengruppen mit ihren Jungtieren. Und die Männer, die gehören ja nicht dazu, ne? Die gehen dann dahin. derjenige, der gerade bereit ist, wird eben durchgedeckt und dann verschwinden die auch wieder. Also so die Konstellation, wie wir sie hier haben, die sind eigentlich jetzt nicht zwingend so, wie sie eben in freier Natur dann auch vorkommen. Aber bisher funktioniert's und er hat ja dann abends die Möglichkeit, zu den ruhigeren zu gehen, wenn die anderen zu sehr nerven. So, wollen wir mal gucken? Ein bisschen rausgehen? Die Sonne scheint ganz arg.
2: Raus? Zum Kaufmannsladen. Und fürs dortige Angebot ist Jeanette auch zuständig.
9: Hallo. Ich muss mal kurz ein bisschen Chaos noch machen.
6: Mach das.
9: So. Genau, und da drüben im Shop soll es natürlich cool sein. Na, also wenn die dann darüber gehen, sollen sie natürlich dann nicht ins Leere klotzen, sondern
2: shoppen?
9: Erfolgserlebnisse haben. Wir machen jetzt so ein paar Tüten mit gekochten Eiern, das finden sie eigentlich immer ganz gut. Und ein paar Würmchen nehmen wir noch mit. Und was offensichtlich auch sehr gut ankommt, ist Honig. Ich würde einmal mir meine Jacke überschmeißen und rüber hopsen.
4: Ich mach dann auf.
9: Genau, ich rufe dich an.
4: Gut, machen wir so.
9: Ist das ein Plan? Sehr gut. So, oh. Gut. Husch mal rüber.
2: Ja, wenn es nur nicht immer so viel Ablenkung gäbe.
9: Ach guck, Fridolin deckt Crepe.
2: Die neue, eine Französin.
9: Ja. Aber da scheint wohl ein bisschen Liebe im Spiel zu sein. Sehr schön.
2: Ja, das lässt hoffen. Auf Pekari-Nachwuchs.
0: Wollen wir es nochmal probieren?
2: Na, nach dem Schreck. Alles gut. Da muss Budi jetzt tapfer sein.
10: Komm her, ist alles gut.
2: Gut, so, dass die beiden
10: vorsehen.
2: So ein inniges Verhältnis haben.
0: Daran soll er sich gewöhnen. Der war ja schon immer so ein bisschen ängstlich und ein kleines Muttersöhnchen. Heute hat er 6120. Das ist so ein bisschen unsere Trainingsstation, wo wir versuchen, die Tiere überall anfassen zu können. Die werden auch mal gekämmt. Das können wir auch mal kurz machen. Buddy, kennst du? Ne? Bürste. So, ist gar nicht schlimm.
2: Vertrauensbildende Maßnahmen. Gerade besonders gefragt.
0: Kommt noch dazu, jetzt in der Winterzeit und auch mit den geschlossenen Tierhäusern haben wir natürlich hier auch nicht so den Geräuschpegel, wie wenn jetzt hier die Tierhäuser alle voll wären mit Besuchern. Und ja, vielleicht sind sie dann auch ein bisschen empfindlicher, gerade was ja, ungewohnte Geräusche angeht. Aber ich finde es schön, dass er jetzt trotzdem noch mitgemacht hat.
2: Ein sensibler Zeitgenosse. Da muss Philipp auch auf die kleinste Regung achten.
0: Also, umso länger jetzt die Situation andauert und er merkt, es passiert eigentlich nichts weiter, wird er auch immer entspannter. Das sieht man so ein bisschen vorhin, als er noch da oben in seinem Stall saß. Da waren halt wirklich die Ohren ganz stur nach vorne, so wie er es jetzt auch macht, so ganz nach vorne gerichtet, sobald irgendwo ein Geräusch ist. Und er fixiert sich dann auf diese Richtung. Da merkt man schon, dass er ein bisschen unentspannter ist. Gut ist, dass ich jetzt viel rede. Das ist natürlich auch was er kennt. Wenn ich hier alleine bin, rede ich natürlich auch immer mit den Tieren. Und ja, dieses Anfassen, und das kennt er im Prinzip. Er weiß, da passiert jetzt nicht mehr. Alles gut. Du darfst jetzt wieder nach Hause gehen. Komm her. So, kommst du rüber? So ist fein. Ne? Gucke. Darfst wieder zurück. So, mach schön langsam. Komm, jetzt willst du gar nicht mehr. Dann geh rüber, los. Du Trottel, komm. So ist fein. Ich helfe dir ein bisschen. So. Genau. Also, ich bin zufrieden. Ist jetzt super entspannt gelaufen. Er kommt auch wieder ein bisschen zur Ruhe. Neugierig bist du schon. Und wiegst fast so viel wie deine Mama. Hm? Schicker, junger, erwachsener Koala-Mann.
2: Mit einem besonderen Talent.
0: Also er ist wahrscheinlich sogar der sprunggewaltigste Koala, den wir hier haben. Seine Mutter ist schon, was das angeht, ziemlich krass. Aber ich glaube, er schafft noch mal ein ganzes Stück mehr.
2: Von wegen schüchtern. Ein Spring ins Feld. Das ist er auch.
3: Jo, mal gucken, was sie so machen. Hä?
7: Na, Lotti und ihre Mutti haben sich schon begrüßt.
2: Die Mutter kann ihr Glück kaum fassen.
7: Die dunkelbraune hier.
3: Das ist die Lotte, siehst du ja auch. Die sieht genauso aus.
7: Ja.
3: Oh, guck, wie schön.
2: Lotte und Lotti. Wieder vereint.
3: Das ist schon schön. Gerade Mutti freut sich hier, die Lotte. Ja, und die verteidigt jetzt auch ihr Kind vor den anderen, die da ein bisschen aufdringlich werden.
7: Das ist schon herzerwärmend.
3: Naja, Lotte hat es auch nicht einfach, ne? Weil das ist die Ziege, die im Rang am niedrigsten steht hier in der Gruppe. Deswegen ist sie auch selber bestimmt ganz froh darüber, dass ihre Tochter da ist, dass sie wieder ein bisschen Unterstützung hat, dass sie nicht gar so alleine ist. Weil die ist doch manchmal ganz schön ab vom Schuss. Ja, die Tamara Zini, die fetzen sowieso.
7: Guck mal, das Schwein sagt auch Hallo.
3: Ach.
7: So ein feines Schwein.
2: Ja, alle ganz aus dem Häuschen.
3: Aber das ist richtige Wiedersehensfreude hier. Die freuen sich richtig. Alle. Die werden auch froh sein, dass der alte Stinkebock endlich weg ist. Dass sie ihre Ruhe haben.
2: Bernhard hat den Laden aufgemischt. Keine der Damen war vor ihm sicher. Doch Lotti ist noch zu jung. Ihr Auszug war vorübergehend notwendig, um eine Teenie-Schwangerschaft zu verhindern.
3: Ihr seid schöne Promovolanz.
2: Robert und Marika.
7: Hallo, Lotti.
2: Im Glück.
7: Das sind ja die kurzen, schönen Momente. Neben Kehren, Scheuern, Scheiße wegräumen. Muss man auch mal machen. Und man baut ja auch eine Bindung dadurch zu seinen Tieren auf. Guckt mal, wie sehen sie aus.
2: Ja. Da muss man sich förmlich losreißen.
3: So, na gut, werden wir mal gucken, was unsere zwei Jungs da unten machen, ne?
7: Oh ja.
2: Bei denen, da geht's weniger harmonisch zu. L'amour bei Kreb und Fridolin.
9: Lass es sein.
2: Voyeur,
9: ja.
2: Unerwünscht. Auch schrubbernig.
9: Fridolin, der hat gar nichts gemacht. Da willst du nicht dazwischen stehen. Fridolin, das wird sicherlich jetzt ein bisschen blöd für Schrubber, aber das vergeht spätestens in 2-3 Tagen und dann ist da wieder alles ruhig. Naja, mal gucken, Daumen drücken. Ist ja was Schönes, fehlt uns noch.
2: Ein kleines Kräppelchen.
9: So, jetzt aber zum eigentlichen Grund, ganz abgelenkt.
2: Genau, da war doch noch was. Handumdrehen wird ein kleiner Laden zum
9: ja, mal ein bisschen
2: Genusstempel.
9: Auch Besucher attraktiv. Oh. Ne, wir wollen ja auch so ein bisschen erreichen, dass sie sich hier drin auch aufhalten. Ne? Dass sie nicht einfach nur rübergehen, sich entweder im schlimmsten Fall das Zeug einfach wieder mit rüberschleppen, sondern die sollen ja schon so ein bisschen stromern gehen und klotzen, ob es irgendwo noch was anderes zu holen gibt, damit sie eben einfach hier so ein bisschen auch für die Leute sichtbar sind, wenn sie schon noch nicht draußen auf der Außenanlage sind. So, festlich. Ich bin dann doch schon so weit. Ich bin ein bisschen auf den Pekaris hängen geblieben. Der Fridolin hat den Krepp gedeckt. Also so richtig. Hm? Hab mir gerade noch geguckt und jetzt wäre ich aber quasi dementsprechend so weit. Das ist ganz lieb. Vielen Dank. Ciao.
2: Die Brücke zum Glück.
9: Hallo? Oh, Carlos ist gar nicht der Erste.
2: Nö. Okay. Luna.
9: Jetzt kommt Carlos. Da ist Carmen und hier kommt Peppi. Nina. Komm. Ist das so schrecklich? Oh. Ja, das ist typische Nina-Reaktion. Einmal rausgucken und dann wieder verschwinden. Keine Ahnung, vielleicht ist sie auch froh, wenn sie mal ihre Ruhe hat. Ich weiß es nicht. Mal gucken. Ja, aber ich denke, die anderen.
8: Hat dich denn die Tüten gefunden?
9: Ja.
8: Nicht alles auf einmal essen.
2: Ja, die hat sind schon auf den Geschmack gekommen.
8: Können wir da reingucken, was da los ist hier?
9: So eine banale Tüte stellt sich schon für eine mittelschwere Herausforderung.
8: Carlos, Carlos, hast du den Hund nicht gesehen? Ja, der klebt ein bisschen an den Händen, ne?
9: Ach Gott, süß. Mit der Nase so oft geschoben.
2: Na, wenn hier jemand ein Näschen hat.
9: Die machen schon Spaß. Sind schon gut. So.
2: Diesen Laden, den sollte man sich merken.
3: Die müssen ja erstmal Rangordnung klären.
2: Bernhard und Paul. Die schenken sich nichts.
3: Das ist normal bei denen. Aber das hört dann auch wieder auf. Also das geht jetzt ja nicht jeden Tag so. Die klären sie erstmal untereinander und dann passt das schon wieder.
2: Normalerweise ist ja Bernhard der Chef.
3: Und für die fetzt das ja auch, für die zwei. Hä? Endlich mal jemand da, mit dem sie sich messen können. Das konnten sie ja vorher mit ihren Mädels nicht. Da müssen wir ja immer herhalten. So können sie sich alle beide ein bisschen auspowern. Das ist schon gut so.
7: Es ist schon krass, wie viel der Kleine da auch gegenhalten kann.
3: Ja, sicher, der Kleine und kompakt.
7: Ja.
3: Der kann nicht so tief fallen. So, na gut, dann lassen wir die jetzt noch ein bisschen rumspielen hier.
2: Hinten warten welche mit noch größeren Hörnern.
3: Na, ihr zwei.
2: Die roten Bullen. Erst die beiden machen die WG komplett.
3: Den Bernhard, also unseren Praktikanten, kennen sie ja schon. Aber unseren neuen Zwergziegenbock, den Paul, den kennen sie noch nicht. Den werden sie erst mal kennenlernen. Komm, wir gehen mal nach Hause, komm. Komm, Diggi, komm.
2: Ach, sie folgen vorbildlich. Raba und Jumbo. Marikas Ablenkungsmanöver funktioniert.
3: Komm mal mit nach Hause, komm, mein Schatz, komm. Na komm. Ja, siehste. Siehste. Da gucken wir mal, was die Böckchen machen.
2: Ab jetzt zu viert.
3: Ruhig, ruhig, ruhig. Immer mit der Ruhe. So, jetzt wird er speichert. Guck, der jetzt wird sich wieder bei mir hingestellt, wa? Könnt ihr gleich vergessen.
7: Da sind sie auf einmal ein Team.
3: Ja. Und der Kleine wird schon Ballett machen, ja. Der kleine Bulle. Der ist immer noch ein bisschen verspielter wie der Große.
2: Na ja, aber ganz vorsichtig.
3: Na, den kennt er noch, hä?
7: Der Kleine so, ich bin überhaupt nicht da.
3: Ja, bis jetzt ist es entspannt, aber ob es, weil wir dabei sind. Deswegen gehe ich mal raus, dass sie sich mal ein bisschen mit sich beschäftigen können. Gucken wir mal ein bisschen von der Ferne.
2: Gibt ja genügend Auslauf.
3: Die haben nur zwei Gehege, wo sie sich aus dem Weg gehen können. Stall dazu, die werden schon klarkommen.

0: Mensch, wir lassen auch hier nicht ein T-Shirt mit der Gazelle zusammen. Also, alles entspannt. Alle vier müssen sich jetzt arrangieren miteinander. Aber da sind wir guter Dinge, he? Das wird ja schon werden.
1: Denke ich auch.
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0: Herr Stein, ich habe mir jetzt freigenommen und bin nur im Notfall zu erreichen. Falls irgendwas sein sollte, wenden Sie sich bitte an Dr. Heimann.
1: Alles klar.
0: Dr. Brentano, haben Sie sich schon ausreichend vorbereitet?
2: Naja, wie man es nimmt. Bei dem Thema Diagnostik und Therapie von gastrointestinalen Blutungen, da stecke ich in der Sackgasse.
0: Ach, was, das machen Sie schon. Sie sind doch einer meiner Besten. Was für eine Diagnostik würden Sie einleiten bei einem Patienten mit Melena?
2: Zunächst eine Gastroskopie.
0: Aber doch keine Rektoskopie, sondern eine Gastroskopie.
2: Das habe ich doch gesagt.
0: Ah ja, wirklich? Ja, da muss ich Sie wohl falsch verstanden haben. Sie sprechen manchmal etwas undeutlich. Beachten Sie das bitte bei der Facharztprüfung. Interessantes Buch.

0: Herrlich. Braunkohl mit Pinkel, das muss ich mir merken. Übrigens, mein wasserscheues Wildkätzchen wird bald einen Schwimmkurs machen.
1: Sehr vernünftig.
2: Naja, Günther hätte so gern wieder ein Boot. Da kann ich mich ja nicht jedes Mal in Lebensgefahr bringen.
0: Ja, aber du erinnerst dich doch an den Bootsunfall.
3: Was denn für ein Busunfall?
0: Nein, Bootsunfall.
4: Ach ja.
0: Ach ja. Ja. Ach, du warst so hübsch mit deiner Seerose im Haar.
3: Also Ingrid, ich habe schon lange nicht mehr so gut gegessen.
1: Danke.
2: Der Kohl hätte vielleicht noch so einen Hauch Estragon vertragen. Findet sie nicht? Ich kann Ihnen ja mal mein Kochrezept geben.
3: Na, das wäre sehr schön. So, und jetzt kommen wir zum gemütlichen Teil. Ingrid.
1: Danke.
3: Herr Finke.
2: Danke.
3: So. Auf dein Urteil bin ich gespannt.
0: Also, zum Wohl.
2: Zum Wohl.
3: Sehr zum Wohl.
2: Und tief in die Augen blicken, sonst bringt's Pech. Mhm.
0: Gernot. Ein herrlicher Brandy.
3: Na, langsam.
0: Bertha, was hast du denn?
2: Ich habe bestimmt das Essen nicht vertragen.
1: Wahrscheinlich liegt es am fehlenden Estragon.
2: Es tut so weh.
3: Wo denn?
5: Eine Kolik. Sie ist kurz vor einem Kollaps. Sie ist schrecklich blass.
3: Ich denke, wir sollten sie in die Klinik bringen.
2: Nein, nein, nein, das geht schon.
3: Komm, wir fahren.
5: Ja.
6: Es war nicht das erste Mal, dass Simone

0: was überhört hat. Das bilde ich mir doch nicht ein, oder?
1: Vielleicht war er vorher nicht ganz bei der Sache, weil er etwas in Eile war. Hm.
0: Hatten wir nicht vor Stunden zwei Espresso bestellt?
1: Frau Gauss scheint heute etwas überfordert zu sein. Aber nochmal zu Professor Simoni. Er würde doch nie seine Schwerhörigkeit ignorieren. Das wäre unverantwortlich.
0: Viele merken es nicht einmal.
1: Haben Sie auch wieder recht.
0: Wie dem auch sei, wir müssen mit Dr. Heilmann darüber sprechen.
2: Entschuldigen Sie bitte, aber ich habe wahrscheinlich vergessen nachzubestellen. Meine Aushilfe hat mich sitzen lassen, deswegen hat es so lange gedauert, bis ich im Lager nachsehen konnte.
1: Sie haben ganz schön Stress.
2: Stress habe ich, aber keinen Espresso. Nehmen Sie auch einen normalen Bohnenkaffee?
0: Ein andermal. Wir müssen wieder an die Arbeit.
2: Auch das noch.
3: Frau Gauss, warum nehmen Sie nicht endlich meine Hilfe an? Sie brauchen doch ganz dringend einen starken Mann an Ihrer Seite.
2: Das wollen ausgerechnet Sie sein, na danke schön.
3: Das war doch nur gut gemeint, aber wenn Sie nicht wollen, bitte. Dann hätte ich jetzt gerne einen Espresso.
4: Haben Sie immer noch Schmerzen, Bertha?
5: Oh ja. Und wie? Solche Qualen wünschte ich nicht mal meinen ärgsten Feind.
4: Oh. Erstaunlich. Wahrscheinlich hat die Dosis nicht ausgereicht. Geben Sie ja nachher noch eine halbe.
6: Versuchen Sie sich zu entspannen.
4: So, jetzt wird's kalt. Hatten Sie diese Beschwerde schon früher?
5: Noch nie so schlimm.
4: Seit wann?
5: Vielleicht seit ein paar Monaten. Ich weiß nicht mehr so genau.
4: Was sagt Ihr Hausarzt?
5: Ich bin nicht der Typ Frau, der gleich bei jedem Wehwehchen zum Arzt rennt.
7: Geht mir genauso.
4: Noch mehr von Ihrer Sorte und ich bin arbeitslos. So, also, die Milz ist in Ordnung. Gallenblase, steinfrei. Und der Magen, voller Luft. Ist eine Raumforderung in der Leber. Machen wir gleich ein CT zur Abklärung.
7: Ich sag Bescheid.
5: Wieso, ist da was?
4: Nein, keine Sorge. Ich will nur sicher gehen, dass alles in Ordnung ist. Sie wollen doch nicht, dass ich es mir mit Günther verscherze. Hm?
8: Na, was ist mit Bertha?
4: Wir machen noch eine CT.
8: Gut zu wissen, dass du sie behandelst. Aber ich bin mir eigentlich sicher, dass es etwas Harmloses ist. Bertha ist sehr robust und strotzt normalerweise vor Gesundheit. Weißt du, sie bedeutet mir sehr viel. Seit dem Tod meiner Frau war ich nie so glücklich wie mit ihr.
4: Bist du immer noch so verliebt?
8: Ich möchte sie sogar fragen, ob sie meine Frau werden will.
4: Was denn, dass du noch mal unter die Haube willst?
8: Ja, das hättest du wohl nicht gedacht, dass ich, alter Knacker, auch noch eine abbekomme. Na, und was ist mit dir?
4: Wie meinst du das?
8: Na, heiraten. Du erlebst doch auch deinen zweiten Frühling mit Ingrid.
4: Deshalb muss man doch nicht gleich vor den Traualtar.
5: Ein Einzelzimmer?
9: Davon weiß ich nichts. Frau Finkel, hier ist das Licht. Hm. Für das Telefon brauchen Sie eine Karte. Die bekommen Sie bei uns.
5: Aber
9: und ein Fernseher gibt es in diesem Zimmer leider nicht, ja? Gut. Oberschwester, ich dachte, Sie hätten sich heute freigenommen.
10: Habe ich auch. Ich besuche eine gute Bekannte.
9: Ach, Sie kennen sich. Also, wenn Sie irgendwas brauchen, irgendwelche Fragen haben, dann drücken Sie einfach den roten Knopf.
10: Ja, ja? Danke.
9: Die Klingel, bitte. Tschüss.
10: Sind Sie zufrieden? Brauchen Sie etwas?
5: Ja, ein Einzelzimmer.
10: Die Station ist leider belegt.
5: Oh, Günther, kannst du mich nicht in deine Klinik bringen lassen?
8: Ach, Bertachen, für die kurze Zeit lohnt sich das doch gar nicht.
4: Was machen Ihre Schmerzen, Bertha?
5: So gut wie weg.
4: Na, das ist aber erfreulich. Ruhen Sie sich etwas aus. Ich komme später noch mal zu Ihnen.
5: Ist gut, Herr Professor.
8: Danke, Gernot, für alles.
10: Wir sehen uns dann morgen.
5: Das war wirklich sehr nett von Ihnen, dass Sie extra meinetwegen in die Klinik gekommen sind.
8: Das wird schon alles werden. Alles wird gut, Bertha.
11: Na, haben Sie nicht auch schon längst Schluss?
12: Ich bleibe heute länger. Hier kann ich ganz gut lernen.
11: Herr Professor?
4: Guten Abend.
13: Ich dachte, Sie hätten sich heute freigenommen.
4: Ja, ist leider etwas dazu.

0: Für mich? Mhm. Günther.
1: Hertha. Willst du meine Frau werden?
0: Ist das...
1: Mhm.
0: Schon Termin ins Auge gepasst.
1: Bertha, ich hab doch gerade eben erst um deine Hand angehalten.
0: Oh, Tigerchen, du wirst sehen, das wird der schönste Tag in unserem ganzen Leben. Du, wenn ich das meiner Mutter erzähle, die macht das ganze Altersheim verrückt. Herr Professor, Günther hat mir gerade einen Heiratsantrag gemacht. Wir sind verlobt.
2: Gratuliere.
3: Ernold.
1: Was ist?
2: Der Befund ist da. Wir haben doch etwas entdeckt. Es handelt sich um einen Tumor in der Leber.
0: Krebs?
2: Das ist damit nicht gesagt.
1: Ach, das kann auch völlig harmlos sein.
2: Die Gewebeuntersuchung wird das genaue Ergebnis bringen. Ich möchte Sie gerne gleich morgen operieren.
0: Was bedeutet das? Günther, ich möchte nur von dir operiert werden.
1: Ach, Bertha, Liebes, ich operiere schon lange nicht mehr. Außerdem vertraue ich Gernot voll und ganz.
2: Ich lasse euch jetzt allein.
1: Gute Nacht. Gute Nacht, Gernot.
0: Gerade erst verlobt und jetzt werde ich unsere Hochzeit womöglich nicht erleben.
1: Ach, wer redet denn von sowas? Ein Tumor, weiter nichts. Er wird entfernt und dann bist du wieder gesund. Du wirst sehen, Gernot macht sowas mit links.
2: Hallo, Ingrid.
4: Du kommst gerade richtig. Ich habe Teewasser aufgesetzt.
2: Du hättest doch mit dem Aufräumen auf mich warten können. Trotzdem vielen Dank. Ich hätte das alles bis morgen stehen lassen.
4: Siehst du? Und ich hatte gerade Zeit. Ach, ich vergesse, deine Schlüssel liegen da auf dem Tisch.
2: Ja, ich muss dir endlich einen eigenen machen lassen.
4: Hm, das geht schon. Du siehst müde aus.
2: Wir haben heute bei Bertha einen Lebertumor festgestellt.
4: Wie bitte?
2: Und Günther hat ihr gerade einen Heiratsantrag gemacht. In diesen Augenblicken wird einem klar, was wirklich wichtig im Leben ist. Ich bin so froh, dass ich dich habe, Ingrid. Zeit ist so endlich und geht so schnell vorbei. Und jünger werden wir auch nicht. Hast du eigentlich das Gefühl, dass ich in der letzten Zeit schwerer höre?
4: Die meisten Männer hören ohnehin nie richtig zu.
2: Ich glaube, dein Teewasser kocht.
4: Ja? Hm? Tatsächlich. Also mit deinen Ohren scheint alles in Ordnung zu sein.
5: Was machst du denn hier?
6: Die Pfähle nachschlagen.
5: Bei dem Wetter. Das hast du auch schon letzte Woche gemacht.
6: Die lockern sich immer wieder. Wenn dann noch das Eis kommt.
5: Weißt du, wie man das nennt? Arbeitsbeschaffungsmaßnahme.
6: Du hast doch keine Ahnung. Du kannst ja nicht mal richtig einen Nagel in die Wand schlagen.
5: Oho. Gib's doch zu. Seit du in Pension gegangen bist, langweilst du dich.
6: Blödsinn.
5: Du langweilst dich sogar zu Tode. Und dabei gibt's so schöne Angebote. Seniorentreffs, Tanzverein, Theatergruppe, Ringelpietz mit anfassen.
6: Weißt du was? Ich hätte dich früher öfter mal übers Knie legen sollen.
5: Ich glaube, ich habe einen guten Job für dich.
6: Da bin ich aber gespannt.
7: Bandscheibe. Wie es meinem Rücken geht, interessiert keinen.

0: Frau Gaul.
1: Nanu, Herr Stein. Suchen Sie Ihren Sohn?
0: Nein. Ich besuche Sie.
1: Das ist aber eine Überraschung.
0: Ich wollte fragen, ob ich in der Cafeteria helfen kann.
1: Wie kommen Sie denn auf die Idee?
0: Martin hat von Ihrem Personalengpass erzählt.
1: Och, da muss er was falsch verstanden haben. Ich komme sehr gut klar.
0: Ach, wirklich? Ich will mich ja nicht aufdrängen, aber ich denke, Sie können Hilfe brauchen.
1: Na gut, wenn Sie mir heute mal behilflich sein wollen, dann werde ich mich nicht sträuben.
0: Ich trage die Kisten rein, Sie laden ab.
1: Ja, hinter der Theke. Die Tür alles zum Lager ist offen.
2: Was ist denn hier los?
3: Charlotte, Charlotte.
1: Ach, nicht, was du schon wieder denkst.
3: Na dann.
1: Immer noch nicht ausgelesen.
4: Mich hat vor allem die Vorgeschichte interessiert. Allergien, Medikamenteneinnahmen, Unverträglichkeiten, solche Dinge.
5: Da habe ich nichts.
4: Das ist wichtig, damit es bei der Narkose später keine Probleme gibt. Gut. Ansonsten scheinen Sie ja wirklich in guter Verfassung zu sein.
5: Das war mal.
4: Wir sehen uns gleich. Alles offen.
6: Na, wie geht's unserer frisch Verlobten?
5: Das ist ja lieb, dass Sie noch meinen Namen sehen, Herr Professor.
6: Das ist doch das Mindeste, Bertha.
5: Sie brauchen nicht so nervös zu sein, Frau Fink. Es wird schon alles gut gehen. Nur diesen Ring, den dürfen Sie leider nicht aufbehalten.
7: Wieso denn nicht?
5: Während einer Operation darf man keinen Schmuck tragen.
8: Bertha, ich hebe ihn für dich auf.
5: Was? Der Hochzeit unter solchen Vorzeichen? Bringt mich zum Heulen.
9: Ach, Bertha, schön.
8: Mache das ordentlich, ja? Sonst kriegst du es mit mir zu tun.
10: Was liegt bei Ihnen an?
11: Schlüsselbein.
10: Bei Ihnen?
11: Lebertumor.
10: Frau Finke, die Bekannte des Professors, operiert er selbst?
11: Ja. Übrigens, hat Dr. Stein schon mit Ihnen gesprochen?
10: Ja, Sie denken, der Professor hat ein Hörproblem.
11: Ich will es ja nicht aufbauschen, aber ist Ihnen nie was aufgefallen?
10: Es mag ja sein, dass der Professor hin und wieder etwas überhört. Das lässt nicht unbedingt auf Schwerhörigkeit schließen, eher auf Abwesenheit, weil er über etwas nachdenkt.
11: Und, was werden Sie tun?
10: Nichts.
11: Was?
10: Ich werde doch den Chef nicht aufgrund eines so dünnen Verdachts vorführen.
12: Guten Tag, meine Herren.
13: Guten Tag.
12: Hör ich dein Handy? Haben einige immer noch nicht begriffen, dass Handys hier nichts zu suchen haben.
0: Und guten Appetit.
14: Dankeschön.
0: So, ich hoffe, Sie mussten nicht zu lange warten. Was kann ich Ihnen Gutes tun?
14: Ich hätte gern Tomatensalat.
0: Aber
1: das haben wir nicht, tut mir leid.
0: Ist doch kein Problem.
1: Die sind für die Suppe morgen.
0: Hinten steht doch noch eine ganze Kiste. Also, die beiden Tomaten werden Ihnen bestimmt nicht fehlen.
14: Ist doch aber ein netter Service. Endlich wieder ein Mann in der Cafeteria und dann noch so ein flotter Charlotte. Das ist doch prima.
1: Naja, aber solche Extrawürste kann ich im Moment überhaupt nicht gebrauchen.
0: Ich denke, der Gast ist König. Et voilà.
14: Dankeschön. Ich bezahle nachher.
1: Herr Stein, Ihr Engagement in allen Ehren.
15: Ich hätte auch gern so einen frischen Tomatensalat für die Frau Krikolat.
1: Da haben Sie den Salat.
0: Also, mir macht das nichts aus.
15: Oder warten Sie mal, vielleicht doch besser einen Gurkensalat.
0: Einmal Gurkensalat.
15: Die Eierbrötchen sehen aber auch sehr lecker aus. Lassen Sie den Gurkensalat, ich nehme so ein Eierbrötchen.
1: Seine Schuld.
15: Oder haben Sie am Ende gar Radieschen?
12: Ich denke, wir haben den Tumor ganz entfernt. Das geht in die Pathologie. Was ist denn hier los? Sorgen, schnell. Ich sehe nichts. Verdammt nochmal, ich sehe nichts.
4: Sie wird instabil, ihre Werte verschlechtern sich.
12: Saugen.
4: Was ist denn bei euch los? Redet doch mal einer mit mir.
11: Es blutet sehr stark aus der Leber.
4: Ihr müsst kurz unterbrechen, ich kann sie nicht mehr lange halten. Eine Blutkonserve.
11: Herr Professor. Herr Professor!
12: Ja?
4: Sofort abbrechen!
11: Wir müssen aufhören!
12: Sie sind

0: sehen doch selbst, dass das jetzt nicht geht.
1: Aufhören sofort, wir verlieren Sie.
2: Auch du.
0: Knoten.
1: Sie fällt im Druck.
0: Knoten ist gestoppt.
1: Kammer flimmern. Defi, schnell. Weg vom Tisch. Nochmal. Laden. Weg vom Tisch. Sinusrhythmus. Okay, Druck ist wieder da.
0: Wir machen zu. Bitte, das ist Dr. Brentano, aber ich glaube, ihr kennt ihn bereits.
3: Guten Tag.
4: Guten Tag.
0: Du kannst dich jederzeit an ihn wenden, wenn ich nicht erreichbar sein soll.
4: Wie ist es gelaufen?
0: Es gab Komplikationen. Lass uns das bitte in meinem Büro besprechen.
4: Du kannst mir das genauso gut hier erzählen.
1: Dr. Brentano?
0: Bertha ist während der OP kollabiert. Aber wir haben sie wieder stabilisieren können. Nur ist sie bisher noch nicht aus der Narkose erwacht.
4: Was? Und was unternehmt ihr?
0: Wir können nur abwarten.
4: Wie konnte es dazu kommen? Bertha war doch bisher kerngesund.
0: Die Operation war fast schon gelaufen. Da kam es zu einer außergewöhnlich starken Blutung. Ich habe wirklich mein Bestes gegeben. Kannst du mir glauben?
4: Das weiß ich doch. Ich mache dir auch gar keinen Vorwurf, Gernot.

0: Frau Finke.
1: Gibst du mir bitte das EKG-Kabel?
0: Mhm. Jetzt hat sie mich genervt mit ihren Sonderwünschen, aber...
1: Zumindest hat sie jetzt ihr Einzelzimmer.
2: Ach, Bertha, Bertha. Bitte. Verlass mich jetzt nicht.
3: Ich mach mir Sorgen. Sie ist noch nicht wieder aufgewacht. Was kann da nun passiert sein?
4: Ich verstehe das auch nicht. Die ungewöhnlich starke Blutung war nicht normal.
5: Na.
4: Vorsicht, Blatt.
5: Oh, danke. Charlotte, entschuldige, es hat sich noch ein bisschen was angesammelt.
6: Gib her. Ja. Danke.
7: Der Herr Stein macht seine Arbeit aber sehr gewissenhaft, nicht?
6: Na ja, es geht so.
4: So, Frau Gauss, ich habe Boden gewischt und den Blumen frisches Wasser gegeben.
6: Danke, das war sehr aufmerksam.
4: Dann bis morgen.
6: Das ist nicht nötig. Ab morgen komme ich sicher wieder alleine zurecht.
4: Haben Sie denn irgendwas an meiner Arbeit auszusetzen? Denkst du, Sie können wirklich jemanden an Ihrer Seite gebrauchen?
6: Ich habe aber nicht vor, jemanden einzustellen.
4: Wissen Sie was? Ich glaube, Sie sind einfach zu stolz, um Hilfe anzunehmen.
6: Bilden Sie sich bloß nichts ein, Sie Küchenpsychologe.
4: Wie Sie wollen. Ich habe zu Hause genug zu tun.
7: Du lässt ihn einfach gehen? Also, Charlotte, das musst du mir jetzt mal erklären.
6: Ach, na ja, der hat mir ja mehr Arbeit gemacht als abgenommen.
8: Also, Sie meinen, Professor Simoni ist ein Fehler unterlaufen, weil er womöglich schlecht gehört hat.
9: Wir versuchen nur herauszufinden, wie es zu dem Koma kommen konnte.
8: Ich nehme an, es hat noch keiner mit ihm geredet.
9: Nein, dabei müsste er dringend etwas gegen seine Hörprobleme unternehmen.
8: Falls er überhaupt eins hat.
3: Fakt ist, dass er während der OP nicht auf meine Warnungen eingegangen ist. Er hat ja noch nicht mal reagiert.
8: Das kann aber auch eine Ermessensfrage gewesen sein. Er wollte sich nicht irritieren lassen, weil zuerst die Blutung gestoppt werden musste.
3: Gut, aber die Frage bleibt, wenn er auf mich gehört hätte, wäre es dann auch zu dem Kollaps gekommen?
9: Ja, wer weiß, vielleicht waren die Blutungen auch zu stark dafür und das wäre so oder so passiert.
3: Ja, aber Sie wissen das nicht genau.
9: Mir reicht's. Entweder Dr. Heilmann spricht mit dem Professor oder ich. Diese ganzen Spekulationen um Simonis Hörvermögen nerven mich total. Professor Keller.
2: Dr. Brentano, ich wollte nur wissen, wann man mit dem Ergebnis aus der Pathologie rechnen kann.
9: Morgen. Spätestens übermorgen.
2: Ja, danke. Auf Wiedersehen.
9: Wiedersehen.

0: Geh schon. Günther, ich muss mit dir reden.
1: Ja, komm rein.
2: Ich bin so enttäuscht von dir, Gernot. Wieso hast du uns das verheimlicht? Wir haben dir vertraut.
3: Wovon redest du?
2: Wovon anscheinend alle, außer dir, reden. Dass du ein Problem mit deinem Gehör hast.
3: Wer sagt das?
2: Dr. Brentano. Ich habe zufällig ein Gespräch mitbekommen. Bertha ist kollabiert, weil du die Warnungen der Anästhesistin nicht gehört hast.
3: Und das behauptet Brentano.
2: Und du bist auch noch so verantwortungslos, dass du bis heute nichts dagegen unternommen hast. Bist du zu eitel dafür, dir einzugestehen, wann es Zeit ist, abzutreten? Ich erinnere dich daran, dass du es warst, der mir damals nahegelegt hat, aufzuhören.
3: Ich habe vor einem Jahr einen Hörtest machen lassen. Und da war noch alles in bester Ordnung.
2: Vor einem Jahr? Gernot, deine Zeit im OP ist abgelaufen.
4: Ja, es tut mir so leid. Ich habe dich nicht ernst genommen, als du meintest, dass du schlechter hörst. Aber ich kann mir doch nicht vorstellen, dass du deswegen einen Fehler gemacht hast.
5: Barbara.
6: Morgen, Chef.
5: Rufen Sie bitte Dr. Hoffmann an.
6: Den HNO-Arzt?
5: Ja, machen Sie für heute noch einen Termin.
6: Für heute?
5: Ja.
6: Sie haben jetzt gleich die Morgenbesprechung, anschließend ist Facharztprüfung und dann müssen Sie zur Infoveranstaltung beim Gesundheitsamt.
5: Ja, ich weiß, schieben Sie es irgendwie dazwischen.
6: Aha.
5: Und was das Gesundheitsamt angeht,
6: ja?
5: Schicken Sie die Marquardt hin.
6: Gerne.
5: Morgen, bitte entschuldigen Sie meine Verspätung. Fangen wir an. Wie geht es Frau Finke? Irgendwelche Neuigkeiten?
7: Sie ist stabil, aber noch nicht aufgewacht.
5: Mir ist immer noch schleierhaft, wie das passieren konnte. Ich habe mir gestern das Narkoseprotokoll angesehen. Auch da keine Unstimmigkeit gefunden. Vielleicht haben wir doch etwas übersehen.
8: Gibt es anamnestisch noch irgendwelche Auffälligkeiten?
4: Frau Finke hat mir nichts dergleichen erzählt.
7: Vielleicht leidet sie an einer normalerweise harmlosen Unverträglichkeit, die in Ausnahmefällen zu Komplikationen führen kann.
4: Das bedeutet, die Nadel im Heuhaufen zu suchen.
9: Und wenn sie dir etwas vorenthalten hat, eine Allergie oder eine Medikamenteneinnahme?
5: Entschuldigung, was?
10: Eine Medikamenteneinnahme.
5: Ich verstehe Sie sehr gut, Brentano. Ich bin ja nicht taub.
4: Ich werde eine toxikologische Untersuchung des Blutes veranlassen.
5: Das ist ein sehr guter Ansatz, Frau Dr. Globisch.

0: Ich weiß, was du jetzt sagen würdest, Friedrich. Charlotte, das Leben geht weiter. Aber so einfach ist das nicht.
1: Herr Dahlmann?
2: Ja?
1: Schlimm, dass ich es hintenrum erfahren musste. Aber dass Sie hinter der Verleumdung stecken, trifft mich besonders.
2: Was meinen Sie?
1: Sie wissen genau, wovon ich spreche.
2: Herr Professor, ich wollte Sie schon längst fragen...
1: Das haben Sie aber nicht getan.
3: So hätte er es nicht erfahren dürfen.
2: Simoni lässt mich durch die Prüfung fallen. Jede Wette.
3: Nein, das glaube ich nicht. Er wird seine persönlichen Befindlichkeiten zurückstellen und ein fairer Beisitzer sein.
2: Wenn Sie das sagen...
4: Hallo, Herr Stein.
5: Frau Gauss.
4: Kann ich Sie kurz sprechen? Ich glaube, ich muss Sie mein Verhalten von gestern erklären.
5: Ein ganzes Ohr.
4: Mein Mann Friedrich ist vor kurzem gestorben. Wir haben die Cafeteria jahrelang gemeinsam betrieben. Es fällt mir sehr schwer, seine Stelle neu zu besetzen. Friedrich war

0: ein ganz besonderer Mensch. Er war sehr beliebt, alle mochten ihn.
1: Ich weiß, wie schwer es ist, einen Partner zu verlieren. Meine Frau Mechthild und ich, wir waren auch sowas wie das ideale Paar. Hat lange gedauert, bis mich nicht mehr alles im Haus an sie erinnert hat. Jeden Moment habe ich erwartet, sie um die Ecke biegen zu sehen. Kommen Sie, mach uns einen Tee.
0: Nein, danke, ich muss gehen. Aber wenn Sie immer noch Lust haben, ich meine, wenn Sie Interesse haben, in der Cafeteria zu arbeiten, dann würde ich mich freuen.
1: Jetzt würde ich den Kopf gehen lassen.

0: Also, was soll das denn werden?
1: Philipp müsste jetzt dran sein. Ich habe ihm versprochen, die Daumen zu drücken.
0: Und Ihre Daumen wollen Sie jetzt bis zum Ende der Prüfung gedrückt halten? Soll ich das mit der Wäsche für Sie übernehmen?
1: Nein, nein.
2: In diesem Fall wäre ein operativer Eingriff unumgänglich.
3: Wie werden die Sprunggelenkfrakturen eingeteilt?
2: Nach Dennis und Weber in A-, B- oder C-Frakturen.
4: Geht das nicht etwas präziser? Haben Sie schon mal was von Lauge Hansen gehört?
2: Ja. Pronationsabduktionsfraktur, Pronationseversionsfraktur.
4: Erklären Sie mir das bitte genauer.
2: Also, Pronationsabduktionsfraktur, Umknicken über den äußeren, inneren Fußrand.
4: Also was denn nun, äußerer oder innerer Fußrand?
2: Vielleicht haben Sie mich akustisch nicht richtig verstanden.
4: Bitte?
2: Ich hatte mich berichtigt. Innerer Fußrand.

0: Ich habe die ganze Zeit so an dich gedacht und dir Glück gewünscht. Es tut mir so leid. Aber ich verstehe das nicht. Du hast dich doch gut vorbereitet. Die haben dich total in die Mangel genommen, stimmt's?
1: Total.
0: Und jetzt bist du enttäuscht. Ist doch klar. Aber du kannst deine Prüfung ein zweites Mal machen.
1: Als mitfühlende Ehefrau siehst du einfach zum Anbeißen aus.
0: Gemeiner Schuft. Wie konnte ich nur so jemanden wie dich heiraten?
1: Lass das. Ich ergebe mich.
0: So wie ich dich kenne, hast du deine Prüfung auch noch mit Auszeichnung bestanden.
1: Facharztprüfungen werden bestanden oder nicht. Mehr gibt's nicht. Aber wenn, hätte ich Auszeichnung verdient. Also irgendwas brennt hier an.
0: Ja, die Suppe.
2: Ich habe keine Erklärung dafür, warum es zu dieser Komplikation gekommen ist.
3: Du hast bestimmt keinen Fehler gemacht.
2: Doch. Ich habe angeblich wichtige Informationen überhört und das kann sogar sein. Ich war heute bei meinem HNO-Arzt und er hat bei mir im linken Ohr einen Tumor festgestellt. Ja, und der führt zu diesen vorübergehenden Hörschwankungen. Aber keine Sorge, wenn ich Glück habe, ist der Tumor harmlos und kann durch eine kleine Operation entfernt werden.
3: Gernot, wenn ich dir...
2: Ingrid, bevor ich zu dieser Operation gehe, möchte ich mit dir über ein wichtiges Thema sprechen. Wir beide sind durch viele Höhen und Tiefen gegangen und...
3: Also?
2: Das ist für dich.
3: Für mich?
2: Mhm. Mein Hausschlüssel.
3: Ja.
2: Naja, das ist vielleicht nicht so sehr geschickt, aber... Willst du mich heiraten?
3: Bitte?
2: Ob du mich heiraten willst?
3: Gernot. Nimm's mir bitte nicht übel, aber... Ich möchte nicht heiraten.
2: Warum denn nicht?
3: Meine Liebe zu dir braucht keinen offiziellen Stempel mehr. Das war mal. Heute bin ich glücklich. So wie es ist.
1: Einen wunderschönen guten Morgen, liebe Frau Kollegin.
0: Guten Morgen. Schauen Sie mal, Herr Kollege, das dürfte Sie hier interessieren.
1: Die Laborergebnisse von Frau Finke.
0: In Ihrem Blut wurden Rückstände eines Schmerzmittels gefunden.
1: Komisib?
0: Das hat Frau Finke bei der Anamnese vor der OP leider verschwiegen. Das erklärt natürlich die schwierige Narkose und die hohe Dosierung des Narkosemittels.
1: Ja, und den hohen Blutverlust. Komisib beeinträchtigt die Blutgerinnung. Und was können wir jetzt mit diesem Wissen anfangen?
0: Zumindest können wir davon ausgehen, dass sie von alleine aufwachen wird. Tja, haben wir den Professor wohl zu Unrecht verdächtigt.
4: Morgen.
0: Morgen.
4: Morgen.
5: Morgen, ich habe hier den Pathologiebefund von Frau Finke.
4: Na, wenigstens etwas.
6: Gutartig. Da bin ich aber erleichtert.
4: Es gibt da noch etwas, worüber ich mit Ihnen sprechen möchte. Ihre Frau...
6: Verlobte.
4: Verlobte. Hat regelmäßig Schmerzmittel eingenommen.
6: Das hätte ich mitbekommen.
4: Die Laborwerte sprechen leider dafür. Frau Finke hat die Medikamenteneinnahme bei der Anamnese verschwiegen. Und es handelt sich um eine nicht geringe Dosis.
6: Das kann ich mir einfach nicht vorstellen. Von welchem Mittel reden wir hier eigentlich?
4: Von Comicid. Und das ist verschreibungspflichtig.
6: Das ist unmöglich. Dieses Schmerzmittel habe ich eine Zeit lang nach meiner OP hier nehmen müssen. Zu Hause habe ich noch ein paar Packungen liegen.
4: Könnte es sein, dass Frau Finke sich daran unbemerkt bedient hat?
6: Es fällt mir zwar schwer, mir das vorzustellen, aber ich werde es überprüfen.
4: Ich glaube, sie ist aufgewacht.
3: Na, Frau Finke, Sie haben ja ganz schön lange geschlafen. Ja.
0: Ja, es war nicht so einfach mit Ihnen. Da ist schon Besuch für Sie. Ich komme später noch mal.
3: Mutter. Als ich eben aufgewacht bin, habe ich gedacht, ich bin schon auf der anderen Seite. Ne?
6: So schnell wirst du mich nicht los.
3: Du bist gut. Wie lange habe ich denn überhaupt noch zu leben?
6: Ach, der Tumor ist vollständig entfernt. Es ist kein Krebs. Bertha. Du wirst wieder ganz gesund werden.
3: Ach, Günther. Dann steht unserer Hochzeit ja nichts mehr im Weg. Was hast du denn? Freust du dich denn gar nicht?
6: Dr. Globisch hat dir doch eben gesagt, dass es nicht so einfach war.
3: Es hat wohl Komplikationen gegeben.
6: Warum hast du mir nie von deinen Beschwerden erzählt?
3: Ich wollte dich nicht mit meinen Wehwehchen belasten.
6: Ja, aber dafür hast du fast dein Leben riskiert.
3: Übertreib mal nicht.
6: Du hast heimlich Tabletten genommen.
2: Na, endlich mal eine gute Nachricht. Wie geht es, Frau Finke, jetzt?
4: Sehr gut.
2: Nehmen Sie bitte Platz, Kollegen.
0: Professor Keller ist gerade bei ihr.
2: Es ist Ihrem Engagement zu verdanken, dass wir nun endlich die Ursache des Komas und der starken Blutung kennen. Sehr, sehr gute Arbeit. So, bitte. Ich habe Ihnen etwas mitzuteilen. Man hat in meinem rechten Gehörgang einen Tumor diagnostiziert. Unser HNO-Arzt Dr. Hoffmann wird mich in Kürze operieren. Ich werde das in ein paar Tage ausfallen. Dr. Heilmann wird meine Vertretung übernehmen.
7: In Ordnung.
2: Ich möchte diesen Anlass nutzen, um Ihnen etwas mit auf den Weg zu geben. Ich kann zwar verstehen, dass es nicht immer leicht

0: ist, heikle Themen anzusprechen. Aber es gehört zum Berufsbild eines Arztes, schwierige Gespräche zu führen. Gerade auch unter Kollegen. So, das wäre also jetzt geklärt. Und nun sollten wir unserem frisch gebackenen Facharzt Dr. Brentano gratulieren. Oh. Er hat seine Prüfung hervorragend bestanden. Ich bin mächtig stolz auf ihn.
1: Haben Sie denn nichts gesagt? Glückwunsch.
2: Ja, ich gratuliere, das hätte ich ja völlig vergessen.
3: Ja, muss ich aber nachher hinausgehen.
2: Okay.
1: Ich muss leider passen. Im Moment kann ich Alkohol nicht mal mehr riechen.
0: Brentano.
2: Danke.
0: Alles Gute.
4: Ich kann schon gut verstehen, wenn du jetzt deinen Heiratsantrag wieder zurückziehen willst. Weil ich
5: Wer redet denn von sowas? Ich war nur enttäuscht,
4: nein,
5: dass du mir...
4: Komm, lass mich mal zu Ende reden. Ich bin schuld an deinem Streit mit Professor Simoni. Versöhn dich mit deinem Freund, ja? Bitte, das ist das Einzige, worum ich dich bitten möchte. Und jetzt geh.
5: Bertha, ich... gehe nirgendwo hin. Ohne dich.
4: Willst du mich denn übernachten?
5: Ja, ich will.
0: Hallo, Bertha.
6: Professor.
5: Eigentlich hätte ich zu dir kommen sollen, Gernot. Ich muss mich bei dir entschuldigen. Du hast Bertha das Leben gerettet. Und ich dachte, du hättest es aufs Spiel gesetzt. Ich habe dir nicht vertraut. Tut mir leid, wenn ich dich verletzt haben sollte.
0: Es ist durchaus nachvollziehbar, was du durchgemacht hast. Lass uns demnächst in Ruhe über alles reden.
5: Hm? Übrigens, hättest du Lust, unser Trauzeuge zu sein?
0: Ja, also das ist mir eine große Ehre.
4: Also, wenn ich meinen Günther nicht kennengelernt hätte, sie hätte ich auch genommen.
5: Ja, ja, ja, ja. Nun ist aber genug, ja?
7: Eine Runde Sekt.
8: Und Orange Saft.
1: Und ein bisschen was zu knabbern, Charlotte.
9: Das darf ja nicht wahr sein, na prima. Eigentlich ist jetzt Feierabend.
7: Och, Frau Gauss.
9: Was gibt's denn zu feiern?
1: Dr. Brentano hat seine Facharztprüfung bestanden.
7: Quasi mit links.
9: Na, das ist ja großartig. Da wird Asu aber mächtig stolz auf Sie sein.
10: Hm? Na, nicht nur Asu.
11: Sieht ja aus wie nach einer Orgie. Komm bitte nicht, da geht's hier drunter und drüber. Steht Ihr Angebot noch?
9: Natürlich. Ihr erster Auftrag. Da drüben.
11: Sie sind der Boss.
9: Darf ich Ihnen meine neuen Mitarbeiter vorstellen?
11: Guten Abend allerseits.
12: Guten Abend.
10: Mensch, Vater, du siehst aus, als hättest du im Leben nie was anderes gemacht.
11: Nicht wahr?
9: Moment mal. Ich dachte, Sie hätten Erfahrungen in der Gastronomie.
11: Einkäufe in einem Baumarkt.
9: Ach, du dickes Ei. Jetzt wundert mich aber nur gar nichts mehr.
13: Ach, Charlotte, das kriegst du schon hin. Da mache ich mir überhaupt keine Sorgen.
10: Da kann sich dein Vater schon mal frisch machen.
1: Dr. Brentano, herzlichen Glückwunsch. Auf den jungen Facharzt.
12: Prost.

0: Sie können Ihren Feierabend ja kaum erwarten.
1: Nein, ich... Heute soll er kommen. Der Knochenheber, frisch aus der Gießerei. Der Kurier müsste gleich hier sein.
0: Ja, verstehe.
1: Kannst du nicht die Treppe nehmen?
2: Entschuldigung, dass ich existiere?

0: Rantala, so sehr ich Ihre Anspannung verstehen kann, die Visite auf der 4 wartet. Dr. Jahn? Sie gehen bitte zu Frau Berger in die Notaufnahme?
1: Ja. Kann ich mir noch einen Kaffee holen? Ich komme gerade aus der Nachtschicht.
0: Na klar.
2: Herr Rantala!
0: Geben Sie es mir.
1: Hallo.
2: Frau Moog. Nabelbruch. Ich kann den Leberhilus nicht darstellen.
1: Zu viele Luftüberlagerungen im Darm?
2: Ja. Pia, ich bin da.
1: Wissen Sie schon, was Sie haben?
2: Würden Sie bitte draußen warten?
3: Lassen Sie sie. Das ist meine Chefin.
2: Ist schon gut. Ich will nicht im Weg rumstehen.
3: Fadia, es tut mir so leid. Die Eröffnung heute Abend. Wie wollt ihr das schaffen?
2: Hat ja darum jetzt keinen Kopf. Es ist noch genug Zeit. Soll ich Tim von der Nachmittagsbetreuung abholen?
0: Frau Moog, Sie haben einen Nabelbruch, der ein Stück Ihres Darms einklemmt. Das müssen wir operieren, weil dieses Stück sonst abstirbt und das könnte für Sie lebensgefährlich werden.
3: Oh nein.
0: Das ist leider noch nicht alles. Schauen Sie mal hier auf das Bild. Sie haben freies Wasser in Ihrem Bauchraum, das da nicht hingehört.
1: Nicht gut.
0: Das müssen wir ernst nehmen.
3: Fadia, rufst du bitte Patrick an? Vielleicht kann er ausnahmsweise Tim...
0: Hier. Frau Moog, hier bleiben.
3: Hier.
0: 50 Milligramm Theadrenalin.
1: Was ist los?
0: Ja, wir kommen mit einem Nabelbruch mit inkarzerierter Hernie. Danke.
4: Oh, Entschuldigung, ich habe Sie gar nicht gesehen. Sind Sie okay?
5: Ja. Sie auch?
4: Ja, wenn ich am Johannisthal-Klinikum bin, dann schon.
5: Ziel erreicht, würde ich sagen. Was ist denn mit Ihrem Gesicht passiert?
4: Ich habe mich verfahren. Zweimal. Also passiert mir normalerweise natürlich nichts. Wäre blöd als Kurier.
5: Ja, stimmt.
4: Ja.
5: Sind Sie angegriffen worden?
4: Nee. Ja, von Eiern. Hart waren die nicht. Dafür der Türrahmen, gegen den ich danach gerannt bin.
5: Sagen Sie, haben Sie Kopfschmerzen?
4: Nee, aber ein Pfeilchen. Ich muss die Mikrowelle falsch eingestellt haben und beim Rausnehmen sind mir die Eier um die Ohren geflogen. Beziehungsweise die Eierschalenteile ins Gesicht.
5: Überhitztes Eiweiß hat physikalisch ziemlich fiese Eigenschaften. Das muss medizinisch versorgt werden. Kommen Sie, ich mach das.
6: Den Arzt. Oh, super.
7: Fahrrad können Sie da vorne anschließen.
0: Wie gehen wir weiter vor, Dr. Jahn?
1: Reposition des Bruchsacks samt Inhalt. Verschließen der gebrochenen Bauchwand, anschließend Stabilisierung durch Netzeinlage.
0: Warum stabilisieren wir mit einem Netz?
1: Weil die Bruchpforte größer als 2 cm ist und es durch den Innendruck der Bauchorgane zu einer erneuten Hernienbildung kommen könnte.
0: Mit anderen Worten, das hält sonst nie.
1: Ja, manchmal ist Chirurgie verblüffend einfach.
0: Wollen Sie?
1: Ich präpariere den Bruch bis zur Faszie frei. Schere?
4: Ah, das gute alte Providon-Jod.
8: Providon, ja.
4: Ja, sag ich ja. Ich werde auch Arzt.
8: Wirklich? Welches Semester?
4: Drittes in Jena.
8: Jena, da habe ich auch studiert.
4: Echt?
8: Ist ja witzig. Dr. Bär.
4: Matthias Doppler, 22, männlich, leichte Verbrennungen ersten Grades und oberflächliche Schnittwunden.
8: Mikrowellenunfall.
4: Ja.
8: Mikrowellenunfall.
4: Ist gerade etwas chaotisch bei mir. Wir brauchen noch nicht allzu lange. Ich habe später noch eine Schicht. Ich muss ja meine Miete zahlen.
8: Ah, das kenne ich. Zeit für eine kleine Praxisstunde werden Sie haben müssen.
4: Wundversorgung? Das kann ich gut.
8: Was haben Sie gesagt? Welches Semester?
4: Drittes.
8: Okay. Der Tuffer? Boden?
4: Ist nicht mehr steril.
8: Korrekt.
9: Schlechter Zeitpunkt?
10: Was gibt's denn?
9: Ich dachte, wir gehen für deinen morgigen Termin noch mal die Argumente für unser Budget durch. Ich habe hier ein paar Diagramme zur Veranschaulichung vorbereitet. Der morgige Termin beim Vorstand für unser Budget nächstes Jahr.
10: Ja, ja, Karin. Vielen Dank. Aber Diagramme, Frau Kaya und ich, wir haben einfach Vertrauen zueinander.
9: Solltest du die Zahlen nicht trotzdem begründen können?
10: Die wichtigsten Zahlen habe ich im Kopf. Ich werde dir kurz erzählen, wofür wir das Geld brauchen, wofür wir stehen, was uns auszeichnet. Dann nickt sie beeindruckt.

0: Und den Rest der Zeit unterhalten wir uns über ihre Hunde.
1: Über ihre Hunde?
0: Sie züchtet Pyrenäen-Schäferhunde und hat sogar schon Preise gewonnen. Und weißt du, wie die Rasse heißt?
1: Na?
0: Berger, also Berger. Auf Französisch Berger de Pyrénées.
1: Verstehe. Und falls du doch ein bisschen mehr Input brauchst?
0: Mm-mm. Danke.
1: Na gut. Sieht gut aus.
2: Er ist perfekt.
3: Antalle, was ist mit meinem Spielzeug?
2: Ich habe das Problem gelöst. Der Knochenheber mit adjustierbarem Winkel. Erste seiner Art.
3: Ein Erlkönig also. Mhm. Okay, nach Dienstschluss in meinem Labor. Praxistest.
1: Ja. Oh, oh, Feuerprobe mit Moreau. Das ist gut. Was soll daran gut sein?
4: Er will es ausprobieren?
1: Emma, er will Miko auf die Probe stellen.
2: Es wird funktionieren.
5: So, Frau Moog, die OP ist gut verlaufen. Wir haben den Bruch behoben. Sie hatten eine große Menge Wasser im Bauchraum. Aber eine Leberzirrhose konnten wir schon ausschließen. Und den Rest klären wir morgen.
1: Hi.
5: Hey.
1: Geht's dir besser? Die Schmerzen sind weg. Ich habe gerade schon eine Tasse heißes Wasser getrunken, weil ich vergessen habe, einen Teebeutel reinzutun.
6: Keine Sorge. So leicht wirst du mich nicht los, Chefin.
1: Ach ja, grünes Licht. Deinen Ex kann Tim nachher nehmen.
6: Was machst du mit den Baklava? Vielleicht besser nur eine Variante?
1: Es gibt Eichel-Saraya zum Dessert und ich habe schon alle Portionen in der Kühlung.
6: Okay, und der Hauptgang bleiben wir beim...
1: Frank und ich haben das im Griff. Ich bin vielleicht die Chefin, aber eigentlich schmeißt Pia den Laden.
4: Haben Sie ein Restaurant?
1: Einen Catering-Dienst, arabisch-mediterran. Wir sind zu dritt in der Küche, plus Studis und Aushilfen für den Service. Klein, aber fein.
6: So klein sind wir nicht. Heute Abend haben wir die Eröffnung der neuen Ausstellung in der Art Gallery. Hm. Na, warst du wieder auf der Piste?
1: Nein.
6: Schon länger nicht mehr, kann das sein?
1: Hey, ein Drittel meiner Belegschaft ist krank, da habe ich ja wohl gerade ganz andere Sorgen.
4: Okay, ich glaube, Ihre Freundin braucht jetzt etwas Ruhe.
1: Ich muss eh los, wenn du noch irgendwas brauchst.
4: Okay, ich nehme jetzt noch mal Blut ab. Nette Chefin.
6: Fadia ist der Hammer.
0: Das Bein gebrochen. Soll ich Ihnen einen Arzt vorbeischicken? Natürlich. Verstehe. Und unseren Termin holen wir dann irgendwann nach. Ach, der Herr Pohl. Hat der denn Zeit für sowas?
7: Vielen Dank. Bis später.
0: Ja. Ja, und Ihnen gute Besserung. Ah, Herr Becker.
8: Herr Berger, ich meine Wolfgang natürlich.
0: Ich bin so froh, dass es dir und Julchen wieder gut geht. Wenn die Muschelvergiftung was Gutes hatte, dann das...
8: Wie geht's denn Hanna?
0: Sie ist wieder auf dem Damm. Aber sie hat mir Küchenverbot erteilt. Auf unabsehbare Zeit.
8: Besser ist das.
0: Dafür habe ich unserer Dame deinen Tisch reserviert bei ihrem Lieblingsitaliener. Also, wenn ihr Lust habt, du und Julchen, ja. Herr Pohl, danke für Ihren Anruf. Frau Kaya hat mir schon erzählt, dass ich... Eine ausführliche Aufschlüsselung. Und eine schriftliche Begründung der Zahlen. Mit Frau Kaya habe ich das immer. Sie machen das anders. Klar. Gar kein Problem. Ja. Dann bis morgen.
8: Alles okay?
0: Ich fürchte, dass mit dem Essen heute Abend wird nichts. Arbeit.
2: Also, meinen ersten Tag im Klinikum habe ich mir mal anders vorgestellt. Aber Spaß gemacht hat er trotzdem.
9: Das freut mich.
2: Am liebsten würde ich den ganzen Tag hier bleiben und ihn weiter über die Schulter gucken.
9: Alles Gute fürs Studium.
2: Danke. Kann ich echt gebrauchen. Ist in letzter Zeit heftig geworden mit dem Lernen und so.
9: Humanmedizin ist nicht leicht. Und es wird jedes Semester schwieriger. Darf man nie den Anschluss verlieren.
2: Glauben Sie, ich werde ein guter Arzt?
9: Ich bin mir sicher, Sie werden Ihren Weg machen.
2: Ja. Dann mache ich mich mal auf den

0: Weg.
1: Ja.
2: Also, genau. Der Ausgang wäre in die Richtung.
1: Ja. Mach ich. Tschüss.
2: Herr Doppler? Ihnen ist doch schwindelig und Sie zittern. So lasse ich Sie nicht gehen. Verdacht auf...
3: Gehirnerschütterung?
2: Ganz genau.
3: Ja, oder?
2: Setzen Sie sich hin. Ich besorge Ihnen ein Zimmer und einen Termin im CT.
4: Sehr süß. Wie alt ist Ihr Sohn?
5: 7. Geht in die 1. Klasse. Die Rechtschreibung kommt noch.
4: Naja, immerhin hat er Mama groß geschrieben.
5: Sein Vater findet, ich sollte mehr hinterher sein. Das drückt er mir nach jedem Wochenende rein, wenn er Tim zurückbringt.
4: Sie und Ihr Mann leben getrennt?
5: Wir waren nie verheiratet. Genau genommen waren wir nie richtig zusammen. Ich war 20, er 19 und total überfordert. Inzwischen kümmert er sich aber ganz gut und seine neue mag Tim auch.
4: Alleinerziehend in dem Alter, das stelle ich mir schwierig vor.
5: Ich wollte Heilerzieherin werden. Aber Kind, Ausbildung, Berufsschule, das habe ich nicht zusammengekriegt.
4: Sie haben die Ausbildung abgebrochen?
5: Mhm. Dann kamen ein paar harte Jahre, bis ich Fadia kennengelernt habe. Sie hat mir einen Job gegeben und mich wieder aufgebaut.
4: Sie kochen also gern?
5: Na, verborgene Leidenschaft. Als Beruf hatte ich das nie auf dem Schirm, aber Fadia meinte, das könnte was für mich sein und sie hatte recht.
4: Das stelle ich mir aber ganz schön stressig vor.
5: Ja, wir arbeiten bei Veranstaltungen oft bis in die Nacht. Manchmal lege ich mich eine Stunde hin, wenn Tim zur Schule ist.
4: Ja, die Müdigkeit nach einer Nachtschicht kenne ich.
5: Aber Fadia verschafft mir jeden Freiraum, den ich brauche, um für Tim da zu sein. Welche Chefin macht das schon? Bei der Arbeit sind wir immer auf Augenhöhe und privat sind wir sogar mittlerweile befreundet.
4: Ich hänge da noch eine neue ran.
5: Bringen Sie mich bitte wieder schnell auf die Beine?
4: Klar.
6: Ramtamtam, worauf warten wir?
7: Ja, jede Nase ist anders. Deswegen habe ich beim Knochenheber einen Mechanismus zum Einstellen des Winkels eingebaut. Okay, nehmen wir an, wir haben eine komplizierte Nasenbeinfraktur. Der Patient kann ein Kind sein. Also, kleine Stupsnase. Oder ein Amateurboxer mit mehrfach vernarbtem Vorbefund und knöchernen Deformationen.
6: Ramtamtam, ich hab's verstanden. Verschiedene Nasen. Ich will den Erlkönig endlich reiten sehen. Na los.
7: Also, wir wählen die passende Einstellung. Insertieren den Knochenheber um die korrekte Nasenbeinstellung.
6: Da hat wohl jemand den Druck nicht ausgehalten, ne?
7: Aber der Winkel ist noch nie eingeknickt.
6: Ja, die Revolution lässt auf sich warten, zurück auf Anfang.
7: Ich dachte, ich hätte es.
6: Wer tönte so laut, Tag ein, Tag aus? Es war der Zwerg, er wollte Applaus. Erreichte die Nase mit Mühe und Not, doch in seinen Händen, das Ding war tot.
8: Klopf, klopf. Ich dachte, ich schaue mich mal um. Ich kann meinen Aufenthalt in der Klinik ja nicht ungenutzt lassen.
2: Das tun Sie auch nicht, wenn Sie sich ausruhen. Verdacht auf Gehirnerschütterung.
9: Ah, dann gehören Sie aber wirklich ins Bett.
8: Es gibt ja diesen Spruch, Ärzte sind die schlimmsten Patienten.
9: Ja, den gibt's. Aber Herr Doppler, mit Verlaub, bis zum Arzt haben Sie noch einiges vor sich.
8: Ja, ich weiß. Die letzten Prüfungen waren auch echt eine Katastrophe. Meine Freundin hat Schluss gemacht. Sie sagt, weil ich mich verändert habe. Wer kann da schon lernen? Und in ein paar Tagen schon die nächste Klausur.
9: Ja, umso wichtiger, dass Sie jetzt auf Ihre Gesundheit achten und sich wieder hinlegen.
2: Mir ist das Medizinstudium auch nicht in den Schoß gefallen. Mir haben da ein paar Tricks geholfen.
8: Tricks?
2: Lernen durch emotionale und persönliche Erinnerungen. Schon mal gehört?
8: Klar. Kann das Gehirn besser abspeichern als dürre Fakten. Kenne ich von der Mathe-Olympiade in der Schule.
2: Also, ich bin Elias Bär, stehe auf Kartoffelsalate. Mein Lieblingstier ist der Andenkondor.
8: Okay.
2: Naja, ist ein gutes Training für Patienten vorstellen. Wenn sie wieder im Bett liegen, denken sie sich dazu eine Geschichte aus.
8: Okay.

0: Haben Sie das Schichtende verpasst?
1: Ich wollte mich noch auf morgen vorbereiten. Die Drainage von Frau Moog fördert immer noch Bauchwasser.
0: Wie viel?
1: 250 Milliliter ungefähr.
0: Das kann bei dem Bruch schon mal sein. Oder doch die Leber.
1: Oder die Pfortader.

0: Das klären wir morgen früh als erstes.
1: Sie haben noch einen Feierabend?
0: Ja, und Sie jetzt auch. Anweisung von Ihrer Vorgesetzten. Dr. Jahn.
1: Aber je nach Ergebnis wäre es doch vielleicht besser, wenn...
0: Morgen. Sie helfen der Patientin nur, wenn Sie fit sind. Hey.
2: Die Veranstalter waren super zufrieden. Die Gäste auch. Aber du hast mir gefehlt. Werd einfach schnell wieder gesund, ja? Ich brauch dich. Mehr als du dir das vorstellen kannst. Ich liebe dich.
3: Fadir?
2: Ja, ich hab gedacht, Pia, sag was bitte, irgendwas.
3: Seit wann?
2: Spielt das eine Rolle?
3: Für mich schon. Als du dich von Simone getrennt hast, war das wegen...
2: Aber im Grunde ändert das nichts. Also ich meine, ich... Ach Scheiße, hattest du schon immer so einen leichten Schlaf?
3: Ich bin müde.
2: Okay.

0: Träumst du schon von den Bergis?
1: Frau Kaya hat sich das Bein gebrochen. Hm. Herr Pohl hat es im Vorstand übernimmt. Hm.
0: Besser bekannt als die lebende Büroklammer. Hm. Hast du Angst, dass dein Charme bei ihm nicht funktioniert?
1: Es geht doch nicht um Charme, es geht um Gesprächsstrategie.
0: Naja, aber das Zelt fliegt schneller weg, wenn die Heringe fehlen.
1: Nur weil ich mich mit Frau Kaya gut verstehe, heißt das doch nicht, dass wir unsere Arbeit nicht ordentlich gemacht haben. Wir haben nur eine Vertrauensbasis aufgebaut. Über Jahre. Ich bin ehrlich zu ihr, sie ist ehrlich zu mir. Keiner zieht den anderen über den Tisch. Aber der Pol.
0: Naja, da hilft nur eins. Bleib bei den Zahlen.
1: Dieses Diagramm, das du heute Morgen für mich hattest. Danke.
0: Vier Hände schaffen mehr als zwei.
1: Was hast du vor?
0: Es ist doch unser Budget, das es zu verteidigen gilt. Na los, zeigen wir es dem Pol.
2: Ja.
3: Zu 77. Das ist sehr gut. Sie haben gestern nicht so gut geschlafen?
4: Mm-mm.
3: Aber Schmerzen haben Sie keine?
4: Nein. Kennen Sie das Gefühl? Sie haben sich Ihr Leben ganz gut eingerichtet. Und auf einmal ist nichts mehr, wie es mal war.
3: Ich verstehe, dass Sie sich Sorgen machen, aber es kann auch einen relativ harmlosen Grund für Ihre Aszites geben.
4: Meine beste Freundin hat sich in mich verliebt. Deswegen habe ich kein Auge zugekriegt. Was mache ich denn jetzt?
3: Das kann ich Ihnen leider nicht sagen.
4: Entschuldigung, es war auch eine doofe Frage. Wir arbeiten zusammen. Und wenn wir nicht arbeiten, dann fahren wir gemeinsam in Urlaub oder verbringen die Wochenenden gemeinsam am See. Sie kümmert sich um meinen Kleinen, hilft mir, wo sie kann. Was beste Freundinnen eben nun mal so tun, oder? Ich meine, bisher war das nie ein Problem.
3: Ich verstehe.
4: Nein, tun Sie nicht. Ich verstehe es ja selbst nicht.
3: In einer Stunde geht's los mit Ihrer Untersuchung.
5: Guten Morgen. Alles okay mit dir?
3: Was würdest du sagen, wenn Dr. Scherbers dir ihre Liebe gestehen würde?
5: Dr. Scherbers? Echt jetzt?
3: Nein, also das ist jetzt nur ein Beispiel.
5: Für was?
3: Naja, weil sie deine Vorgesetzte ist und wie würdest du reagieren?
5: Keine Ahnung, ist mir noch nicht passiert. Geht's um deine Patientin? Hm. Okay, also wenn sich jemand in mich verliebt, ist das erstmal nicht mein Problem. Aber Arbeitsplatz wäre das natürlich schon nervig.
3: Aber was ist, wenn eine Frau auf eine Frau steht, die aber nicht auf Frauen steht?
5: Keine Ahnung, dann wird's schwierig.
6: Guten Morgen, Herr Doppler.
7: Dr. Bär, richtig? Sie sind Emil Bär, wie der Hase. Sie essen gern Pellkartoffeln und Ihr Lieblingstier ist der Adler.
6: Nicht wirklich.
7: Sind die denn?
6: Kann ich Ihnen irgendwie helfen?
7: Ich suche meine Dings.
6: Dings? Was meinen Sie mit Dings?
7: Türöffner. Ja, da sind Sie.
6: Okay. Herr Doppler, Sie haben Wortfindungsstörung, Sie haben motorische Aussetzer, dazu Vergesslichkeit, Schwindel und Konzentrationsschwäche.
7: Sie meinen.
6: Wissen Sie, was MRT bedeutet?
7: Ja, Magnetresonanztomographie.
6: Ich denke, wir sollten uns mal Ihr Gehirn genauer anschauen.
8: Oh, ich habe später eine Nasenbeinfraktur. Ausgerechnet mit Dr. Moreau.
3: Blöder Zufall.
8: Bestimmt nicht.
3: Meinst du, er wird dich wegen gestern aufziehen?
8: Hallo, wir reden von Dr. Moreau.
3: Kannst du das Ding nicht noch mal verbessern?
8: Ich weiß echt nicht, wie.
3: Morgen. Kannst du den Papa vorbeibringen?
5: Warum?
3: Er hat später einen wichtigen Termin und ich glaube, er braucht Nervennahrung.
5: Und du kannst das nicht selber machen, weil
3: ich jetzt Visite bei Frau Muck habe. Ihre Leberwerte und
9: Entzündungsfaktoren sind erhöht, aber es geht ihr soweit gut. Ich war heute Morgen etwas früher da und natürlich ausgeschlafen.
3: Mhm.
9: Ja, die Wundheilung sieht gut aus, sie ist soweit schmerzfrei und über die Nacht fast 400 Milliliter Nachlauf aus der Drainage.
5: Okay, das sehen wir uns an.
9: Gut, ich hol die Sonostation. Nichts passiert.
5: Ausgeschlafen, ja? Seit wann ist sie hier?
9: Sie war schon da, als ich gekommen bin.
5: Ich glaube, die Sono mache ich besser allein.
4: Eine Thrombose.
5: Ja, genau. Vor der Leber staut sich Blut und das führt zu Flüssigkeitsaustritt in den Bauchraum.
4: Aber dagegen kann man noch was machen?
5: Sie bekommen gleich ein Medikament, allerdings müssen wir davon ausgehen, dass es chronisch ist. Aber das kriegen wir in den Griff. Und dazu machen wir so schnell wie möglich eine Magenspiegelung. Dr. Jan klärt sie gleich auf.
4: Ich hab dir noch ein paar Sachen zusammengepackt. Wie geht's? Ich hab einen Schlauch im Bauch, eine chronische Krankheit. Keine Ahnung, wann ich nach Hause komme und meine beste Freundin ist in mich verliebt. Wie soll's mir schon gehen?
5: Ich wollte nicht, dass du das erfährst.
4: Nicht so, nicht jetzt.
5: Wann dann?
9: Und du fühlst wirklich
5: nichts?
4: Du bist toll. Du bist die beste, beste Freundin, die man sich vorstellen kann, aber das ist doch was anderes.
5: Weißt du noch, letzten Sommer bei euch auf dem Balkon? Als wir die ganze Nacht da saßen und uns Geschichten von früher erzählt haben. Du meintest, du wärst durch mit den Männern und dass du vielleicht mal die Ufer wechseln
9: solltest. Das war ein Scherz.
5: Und immer, wenn ich dir ein Kompliment gemacht habe, hast du dich so geschmeichelt gefühlt.
4: Ja, da wusste ich ja noch nicht, dass...
5: Ja, tut mir leid. Du hast ja recht.
4: Fadia.
5: Nein, du hast ja recht. Ich vergiss einfach, was ich gesagt habe.
4: Ich weiß nicht, ob ich das kann.
1: Ja, Rebecca, ist irgendwas passiert?
9: Julia meinte, du brauchst Nervennahrung.

0: Warten Sie. Denken Sie nicht in Kosten. Denken Sie in Investitionen.
1: Die Porta ist durch den Thrombus fast dicht.
2: Ist die Gastro schon terminiert?
1: Die Patientin wird gerade aufgeklärt.
3: Alles erledigt?
2: Dr. Jan?
3: Um die Pfortader hat sich ein komplexes paraportales Venengeflecht gebildet.
2: Klassischer Verlauf mit nahezu lehrbuchmäßigen Komplikationen. Das Ziel einer gastroskopischen Untersuchung ist,
3: den Varizenstatus und andere Risikofaktoren abzuklären.
2: Die da wären?
3: Magen- und Duodenalgeschwüre wegen des Blutungsrisikos.
2: Brauchen Sie Unterstützung im OP?
1: Ich denke, Dr. Jan und ich bekommen das hin. Danke.
2: Gut.
1: Sie haben nicht erwähnt, dass Frau Mook gegen die Schlafprobleme Lorazepam bekommen hat.
3: Oh, das habe ich wohl übersehen.
1: Ich habe auch eine Ahnung, warum.
3: Tut mir leid.
1: Haben Sie schon Mittagspause gemacht?
3: Ich fühle mich fit.
1: Die Pausen sind nicht ohne Grundvorschrift. Machen Sie Ihre Mittagspause, und zwar jetzt. Und wenn Sie sich hinlegen müssen, dann machen Sie auch das.

0: Und allein mit diesen 31 Euro im Budgetplan F sparen wir 817 Euro hier und erhöhen unsere Kapazitäten.
1: Aber muss es wirklich dreilagiges Toilettenpapier sein?
0: Zweilagiges ist schneller alle. Die Patienten benutzen mehr Blätter.
2: Na, Sie Schlaumeier haben ja auch wirklich auf alles eine Antwort, oder?
3: Ich find's super. Also mich hast du überzeugt.
0: Danke, Rebecca. Gegen dich wird der Pool ein Klacks.
3: Sag mal, trägst du das zum Termin?
0: Ja. Wieso?
3: Schon mal was von erstem Eindruck gehört? Graue Krawatte, zackhaftes Lächeln. Das wirkt so, als würdest du dich verstecken wollen. Das brauchst du gar nicht. Wie wär's mal mit einem farbigen Anzug und Fliege?
0: Auf keinen Fall.
3: Dann wechsel wenigstens deine Krawatte. Rot ist auffällig, nicht zu hip. Signalisiert, nehmen Sie sich in Acht.
0: Okay.
4: Ich habe mich zu dieser Pfortader-Sache belesen. Das klingt ziemlich gruselig.
5: Machen Sie sich keine Sorgen.
4: Aber wenn das chronisch ist, wie soll ich damit leben? Wie soll ich das schaffen mit Kind und Job?
5: Manche Patienten nehmen Blutverdünner und kommen regelmäßig zur Kontrolle. Manchmal kann man auch operativ etwas machen. Dr. Berger wird Ihnen alles ganz genau erklären. Konnten Sie mit Ihrer Freundin sprechen?
4: Nein. Ich weiß überhaupt nicht, wo ich anfangen soll. Hatten Sie schon mal was mit einer Frau? Entschuldigung. Gib mir nichts an.
5: Nein, aber ich habe über Ihr Problem nachgedacht. Und ich würde mich auf die Chemie verlassen. Wenn ich verliebt bin, dann schüttet mein Körper Dopamin, Noradrenalin und Phenethylamin aus.
4: Sie gehen da wissenschaftlich ran.
5: Ja, also letztlich folgt doch alles einem Algorithmus. Jedenfalls sorgt dieser körpereigene Cocktail dafür, dass ich Entzugserscheinungen bekomme, wenn ich nur daran denke, den geliebten Menschen nicht um mich zu haben. Mhm. Und im weiteren Verlauf sorgen dann Oxytocin und Vasopressin für die Beständigkeit der Liebe.
4: Das hatte ich bisher nur bei einem, meinem Sohn. In allen anderen Beziehungen. Bei Fadia freue ich mich fast immer, wenn wir uns sehen. Und in manchen Momenten vermisse ich sie sogar richtig. Aber das heißt doch nicht, dass ich verliebt bin.
5: Die Botenstoffe entscheiden leider nicht allein. Der Verstand funkt auch noch dazwischen. Aber ich würde mich auf die Chemie verlassen.
6: Wolfgang?
0: Ja?
6: Bist du auf dem Weg zu deinem Termin beim Vorstand?
0: Ja, ja.
6: Die Krawatte.
0: Strahlt Selbstbewusstsein aus.
6: Aber die Klammer.
0: Rebecca, wir brauchen eine Zweitmeinung.
5: Zu? Die 90er haben angerufen und wollen ihre Krawatte zurück. Da sind ja Wappen drauf. Und was soll die Krawattenklammer?
0: Ist wieder in. Hey. Besser so.
6: Da ist jetzt ein Abdruck.

0: Quatsch.
1: Doch, da, wo die Klammer war.
0: Oh, Mann. Und der Pool hat nur noch 5 Minuten für unseren Termin. Das darf doch nicht wahr sein.
2: Konzentriere dich einfach auf die Fakten. Wenn du die Zahlen verteidigen kannst, wird das.
1: Du schaffst das schon. Auch ohne Krawatte.
0: Auf in den Kampf.

0: Hey, Fadir, ich bin's. Könntest du noch mal kurz vorbeikommen? Ich muss mit dir reden. Danke.
1: Also mit zwei linken Händen lässt sich keine Nasenscheidewand richten.
2: Ich hab doch nur...
1: Ja, ein Knochenheber mit einstellbarem Winkel wäre hilfreich gewesen.
2: Ne? Hab ich aber nicht hingekriegt.
1: Ja, das habe ich gesehen.
2: Was wollen Sie eigentlich von mir hören?
1: Es kommt ganz drauf an, was Sie mir zu sagen haben. Hä? Ja, vergessen Sie es. Sie haben mir nichts zu sagen. Und ich sag Ihnen auch, warum.
2: Weil Sie hier der Oberarzt sind?
1: Nein. Ja, genau deswegen. Im Gegensatz zu Ihnen gebe ich nicht so schnell auf.
2: Hm? Ich gehe OP-Berichte schreiben.
3: Theo, Rom wurde auch nicht an einem Tag erbaut.
1: Aber es ist an einem Tag abgebrannt.
3: Siehst du nicht, wie es ihm geht?
1: Schmerz ist auch ein Antrieb. Was ist das hier? Ein Fundbüro für Patientensachen oder wie?
3: Das sind Herrn Bergers Sachen. Dr. Moreau? Er hat jetzt aber keinen Schlaganfall bekommen, oder? Dr. Moreau, das sind Herrn Bergers Sachen.
1: Krieg er jetzt nicht. Und schlagen Sie Symptome für Schlaganfall nach.
4: Eine kleine Raumforderung im Temporallappen.
5: Ein Tumor im Hirn, das könnte erklären, warum er so Probleme hat, sich Dinge zu merken.
4: Der Tumor ist noch nicht sehr groß.
5: Noch, richtig.
4: Wie lange hat er den schon?
5: Kommt drauf an. Monate bis 2, 3 Jahre.
4: Könnte seine plötzliche Lernschwäche erklären.
5: Na ja, wer kommt schon mit links durchs Medizinstudium?
4: Na, Sie, habe ich gehört. Also der Typ war ein Einserkandidat und seine Beziehung geht plötzlich in die Brüche, weil er sich verändert hat.
5: Was schlagen Sie vor?
4: Der Tumor ist gutartig, aber er könnte weiter wachsen. Er ist jung, die Neoplasie ist klein, aber er hat Beschwerden. Ich würde auf jeden Fall operieren.
5: Was ist mit Bestrahlung?
4: Damit er noch mehr Zeit verliert. Sie sind auch für die OP, oder?
5: Ja.
0: Was ist mit mir?
6: Wir bringen Sie in den OP. Eine Speiseröhrenkrampfader scheint zu bluten. Keine gute Idee, Frau Muck. Legen Sie sich bitte wieder hin.
7: Dr. Jahn? Alles in Ordnung.
6: Ist Ihnen nicht gut?
7: Doch, mir war nur kurz ein bisschen schwummrig.
6: Haben Sie Pause gemacht?
7: Nein.
6: Ich nehme Sie nicht mit rein.
7: Was?
6: Aber warum? Weil ich keine Zeit habe, darauf zu warten, dass Sie sich wieder fangen.
7: Ich habe mich doch im Griff, das war nur...
6: Sie sind vollkommen übermüdet. So kann ich Sie hier nicht gebrauchen. Professor Watzelt, könnten Sie mich vielleicht doch bei der Gastro unterstützen?
7: Jetzt.
6: Vielen Dank. OP 1.

0: Rantala. Ja, komm.
1: Ich habe eigentlich Pause.
0: So, Sie haben eine rechtsgedrehte Feder verwendet, um den Winkel justierbar zu machen.
1: Ja.
0: Und haben den vorderen Schenkel nach unten versetzt.
1: Ich dachte...
0: Das ist das Problem. Sie haben nur in eine Richtung gedacht. Dieser einfache Mechanismus verwendet eine linksgedrehte Feder. Wenn Sie jetzt den unteren Schenkel nach oben verlegen...
1: Habe ich ausprobiert. Dann funktioniert das mit dem Winkel nicht.
0: Sie haben recht. Es funktioniert nicht.
1: Wenn man die Stellschraube andersherum platzieren würde...
0: Und wenn man den Schenkel doppelt brechen würde...
1: Dann könnte man den Winkel komplett neu justieren.
0: Das könnte klappen. Das könnte klappen.
2: Wo ist Dr. Jahn?
3: Ich habe sie in die Pause geschickt.
2: Naja, Dr. Jahn ist sehr ehrgeizig. Leider kann sie sich und ihre Kräfte nicht richtig einschätzen.
3: Sie überfordert sich.
2: Sie ist nicht die Einzige, die diese Erfahrung macht. Sie sind drin?
3: Ja, das ist keine kleine Blutung. Ich versuche, das zu klippen.

0: Mist, da sind zwei Varizen geplatzt. Eine nach der anderen. Und hängen Sie zwei Blutkonserven dran.
1: Ja.
0: Ich krieg's nicht dicht. Der Druck ist zu hoch.
2: Telepressin zur Senkung des Pfortaderdrucks.
1: Jawohl.
2: Blutung hält an. Wir müssen die Varizen komprimieren. Das verschafft uns Zeit.
0: Lindennachlasssonde vorbereiten.
3: Herr Doppler möchte den Eingriff nicht machen.
4: Sie wollen mir den Kopf aufsägen und an meinem Hirn rumschneiden.
3: Ja.
5: Und zwar mittels Neuronavigation und genauester mikrochirurgischer Instrumente.
4: Das ist mir unheimlich. Lieber vergesse ich mal was.
5: Herr Doppler, bei mal was wird es nicht bleiben.
3: Denken Sie an Ihr Studium.
4: Das kann ich, wenn es schief geht, auch nicht mehr machen.
3: Gut, das heißt ja. Herr Doppler, dieser Eingriff ist erprobt und ist erfolgversprechend.
4: Nicht mit mir. So viel habe ich in Anatomie schon mitgekriegt. Wenn es auch nur ein bisschen schief geht, dann mache ich als Gemüse wieder auf, Doktor. Es war ein Tier.
3: Dr. Beer.
4: Ja.
5: Sagen Sie, waren Sie im Rahmen Ihres Studiums schon mal bei einer echten OP dabei?
3: Eine Wach-OP. Ich weiß nicht. Den meisten Menschen macht das Angst.
5: Ja, stimmt. Gut, die meisten Menschen haben jetzt in dem Sinne auch keine medizinische Vorbildung.
3: Auch wieder wahr.
4: Wovon reden Sie?
3: Der Tumor liegt nahe des Sprachzentrums. Um eine Verletzung der angrenzenden Hirnareale zu vermeiden?
5: Müssten wir quasi Ihr Sprachvermögen permanent überwachen. Das heißt, Sie wären live bei Ihrer eigenen OP dabei.
3: Genau genommen leitete er uns bei der OP.
5: Ja, das könnte man so sagen, ja.
4: Kann ich danach einen Mitschnitt haben?
3: Was denken Sie?
5: Könnte er, oder? Ich denke,
3: das kriegen wir hin.
6: Was machen Sie da? Wo ist Pia?
0: Frau Muck wurde auf die ITS verlegt.
6: Auf die ITS?
0: Intensivstation.
6: Was? Warum?
0: Dazu darf ich Ihnen keine Auskunft geben, Frau Dasi. Das tut mir leid.
6: Pia hat mich herbestellt. Sie wollte mit mir reden. Kann ich bitte zu ihr?
0: Das geht gerade nicht.
6: Ist es so schlimm? Ach, kommen Sie schon. Irgendwas müssen Sie mir doch sagen können.
0: Sie ist stabil. Für den Moment.
6: Da steht mein Name drauf.
7: Na, wie war dein Tag?
8: Wie es aussieht, nicht so gut wie deiner. Für einen 5-Minuten-Termin warst du ganz schön lange weg.
7: Was soll ich sagen? Wir haben 2 Stunden geredet.
8: Ich sage ja, die Zahlenleidenschaft verbindet euch.
7: Auch. Aber wie sich herausgestellt hat, interessiert er sich noch mehr für Zeitmanagement und effiziente Arbeitsabläufe.
8: Ah, hast du seine Pyrenäenhunde entdeckt?
7: Am Ende des Tages wollen wir doch alle nur, dass uns jemand zuhört.
8: Und das trotz fehlender Krawatte.
7: Wo ist die eigentlich?
8: Das Prunkstück deiner Sammlung liegt schon mal da drüben.
7: Ah. Ist er kaputt? Der ganze Mechanismus fehlt.
8: Ich schätze, den konnte jemand richtig gut gebrauchen.
6: Oh, Dr. Berger, Entschuldigung, ich muss eingeschlafen sein.
9: Gut so. Übermüdet sind Sie nämlich nicht einsatzfähig. Sie können keine klaren Entscheidungen treffen und nicht entsprechend reagieren. Was, wenn Sie zum Beispiel zu lange brauchen, um einen Patienten mit Luftnot zu intubieren? Dr. Jahn, Sie müssen lernen, Verantwortung zu übernehmen. Für Ihre Patienten, aber auch für sich selbst. Und ausreichend Schlaf gehört dazu.
6: Kommt nicht wieder vor. Wie geht's, Frau Moog?
9: Er ist intubiert, wird beatmet, bekommt Bluttransfusionen und Gerinnungspräparate.
6: Und der portalsystemische Druck?
9: Ist bei 10. Wir ziehen gleich die Sonde, dann können wir die Varize mit einer Ligatur sicher versorgen. Kommen Sie?
6: Ich darf in den OP?
9: Jetzt sind Sie ja ausgeschlafen.
6: Einen Moment, ich bin gleich wieder da. Frau Dasi? Ist alles in Ordnung?
10: Ich habe alles kaputt gemacht.
6: Also Frau Moog muss noch einmal in den OP. Und ich weiß ja nicht, was zwischen Ihnen beiden ist, aber ich würde mich freuen, einen Menschen zu sehen, der mich liebt, wenn ich wieder aufwache.
1: Noch eine OP?
9: Dr. Jahn,

0: Patient ist jetzt wach.
1: So, Herr Doppler, alles klar?
2: Sagt der Bär, schick sehen Sie aus.
1: Ich werde Ihnen jetzt ein paar Fragen stellen. Bitte versuchen Sie ganz normal zu antworten. Wenn Ihnen etwas komisch vorkommt, sagen Sie Bescheid.
2: Alles klar.
1: Gut. Wie heißen Sie?
2: Matthias Doppler, 22, ledig, Schuhgröße 43.
1: Fahren Sie Fahrrad?
2: Ja.
1: Wie viele Räder hat ein Fahrrad?
2: Zwei. Ein bisschen schwieriger kann es schon sein.
1: Handbremse oder Rücktritt?
2: Cantilever.
1: Stopp. Kanti?
3: Das ist eine sehr, sehr gute Felgenbremse mit zwei Kragarmen.
1: Ach so, verstehe.
2: Kennst du dich aus, der Mann?
1: Ich stelle wieder leichtere Fragen.
3: So, Herr Doppler, das sieht ja alles sehr, sehr gut aus. Keine Infiltration, keine Einblutung, keine Verwachsung. Ich denke, wir können den Tumor komplett entfernen. Im Übrigen, Sie haben ein sehr hübsches Gehirn.
2: Das.
1: Moment, wir haben neurologische Ausfälle.
2: Alles gut. Das ist toll, Leute. Sorry, ich war ein bisschen überwältigt.
1: Okay, gut.
2: Wenn Sie das schaffen, dann verspreche ich Ihnen, dass ich mein Studium packe.
1: Die Wette gilt.
2: Okay, nächste Frage.
4: Hallo, Frau Muck. Sie haben es geschafft. Wir konnten die Blutung stoppen.
5: Kann das wieder passieren?
4: Wir werden Sie engmaschig überwachen müssen, aber mit blutdrucksenkenden Medikamenten sieht die Prognose sehr gut aus. Frau Gasiwerder. Sie dürfen jetzt rein, aber bitte nur 5 Minuten.
5: Danke. Alles okay.
6: Hätte nicht gedacht, dass du mich noch mal sehen willst.
5: Ich habe deinen Blog gefunden.
6: Was wolltest du mir denn schreiben?
5: So schlimm. Meine Kündigung. Nein, hey, warte. Ich hab's versucht, aber ich konnte nicht. Ich will mir ein Leben ohne dich nicht vorstellen. Aber eine Beziehung, das bin nicht ich.
6: Und wie stellst du dir das dann vor?
5: Ganz ehrlich, keine Ahnung. Ich weiß es nicht, aber ich würde es gerne probieren und wir schauen, was passiert.
6: Willst du? Pia, man kann Gefühle nicht einfach so zurücknehmen.
5: Ja, aber wir sind doch mehr als das. Viel mehr. Der Laden. Tim. Unsere Abende auf dem Balkon. Unsere Gespräche über Gott und die Welt. Deine Witze, meine Baklava. Viel mehr. Von dir. Ja.
6: Okay.
5: Ja?
6: Ja.
5: Ja?
6: Ja. Ja, lass es uns probieren.
7: Und wieder geht ein erfolgreicher Tag am JTK zu Ende. 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Ich muss den hier nur schnell wegbringen.
8: Nein, ich glaube, ich gehe heute mal früher ins Bett.
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9: Aber aufräumen können Sie alleine, oder?

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Aus einem Rinnsal im Osten Schleswig-Holsteins wird einer der längsten Flüsse des Bundeslandes. 68 Kilometer schlängelt sich die Schwentine bis zur Kieler Förde. An ihr zeigen sich die großen und kleinen Kreisläufe der Natur.

0: Er sucht sein Gleichgewicht.
1: Das sind jetzt schon gute 4 Jahre, glaube ich, dass ich nicht mehr gepaddelt bin. Daher, genau, muss man sich auch ein bisschen konzentrieren beim Steuern. Aber es ist wirklich schön. Absolut herrlich. Und es ist auf jeden Fall schön, sich jetzt mal anzugucken, das Ganze von der Seeseite, sodass man eigentlich eine viel, viel bessere Vorstellung davon bekommt, was einen denn auch von der Landseite beim Fotografieren eigentlich erwartet.
0: Lukas Wernicke ist Motivjäger.
1: Das kann manchmal ein ganz kleines Detail sein, das kann ein bestimmtes Schilf sein. Wenn es in den Bereich der Details geht, kann es auch einfach mal ein Insekt sein, eine Libelle, ein Schmetterling, der irgendwo drauf sitzt. Und manchmal halt auch die ganz große Panoramalandschaft, die dann einfach so mit allen Highlights aufartet.
0: So wie die Quelle ist auch der Fluss selbst oft nicht sichtbar. Denn auf ihrer Strecke durchquert die Schwentine 17 Seen und etliche Ortschaften. Fotograf Lukas Wernicke hofft auf besondere Motive. Meistens ist er mit dem Auto unterwegs und die letzten Meter dann zu Fuß. Jetzt sucht er zum ersten Mal vom Wasser aus nach Motiven.
1: Diese isolierte Waldinsel mit dem Seitenlicht, das fügt sich einfach ganz schön ein. Und wenn man das so ganz isoliert betrachtet, gefällt mir das so ganz gut. Und letztendlich das Licht ist jetzt genau perfekt dafür. Und auch so die kommende halbe Stunde müsste dafür sehr interessant sein.
0: In den letzten Jahren war er mit der Kamera weltweit unterwegs.

0: Meistens ist es wirklich so, dass es erstens eine sehr akribische Vorbereitung braucht. Man muss die Location wirklich kennen und daher beläuft erstmal sehr viel überhaupt, bevor der Trip überhaupt losläuft, ab. Häufig kann man das letztendlich auch mit dem Auto anfahren, aber andere Sachen, ja, muss man sich auch erwandern. Die interessante Zeit ist meistens morgens und abends. Das Licht ist einfach schön, ist es deutlich weicher und die Konturen zeichnen sich eigentlich schöner ab. Gerade auch bei Bergen, letztendlich, wenn sie von der Seite angeschienen werden. Und auch diese leichte Rotfärbung, die man dann hat, auch letztendlich auch vorm Sonnenuntergang, macht es, finde ich, für mich deutlich schöner als jetzt mittags das harte Licht, was dann doch sehr direkt ist und sehr harte Schatten wirft. Und deshalb gefällt es mir, an der jeweiligen Location zu campen. Und dann habe ich die Möglichkeit, abends zu fotografieren und dann halt auch noch morgens. Was in den letzten Jahren einfach für mich sehr interessant geworden ist, ist, sich auch einfach die nähere Umgebung anzugucken. Man muss meistens gar nicht so weit in die Ferne schweifen, um wirklich was Schönes zu finden, weil letztendlich kennt man wirklich die 50 Kilometer um den eigenen Wohnort, kennt man die wirklich so genau. Mir ist aufgefallen, dass ich sie eigentlich gar nicht so genau kenne. Und das habe ich mir jetzt auch so ein bisschen zur Aufgabe gemacht, mir da gewisse Gebiete anzugucken, die einfach auch sehr nahe liegen. Und habe da auch sehr große Überraschungen erlebt und sehr schöne Momente gehabt.
1: Lukas kommt aus Kiel, hat es also nicht weit und muss sich für die Schwentine nicht am Computer vorbereiten, sondern kann das direkt vor Ort, in der Natur, tun. Diese Nacht schläft er noch in seinem Dachzelt. Morgen lässt er das Auto in Plön zurück und zieht mit Kajak und Zelt weiter.

0: Norddeutschland ist durchkultiviert. Ein Fluss und seine Ufer sind deshalb wichtige Rückzugsräume für die Natur. Ab dem Plöner See hat die Schwentine mehr Fluss als Seecharakter. Sie strömt in den Lanker See und schlängelt sich weiter in Richtung Förde. Ihre Wasserqualität hat sich in den letzten 30 Jahren wieder verbessert. Wenige Meter neben der Schwentine sind die Bäume auf 7 Hektar geordneter, wachsen kleiner und in Reihen. Hier liegt die Obstquelle Schuster. Knapp 90 Apfelsorten züchten sie. Gerade jetzt müssen die Früchte ihre Stärke in Zucker verwandeln, damit sie süß werden.
1: Die Äste, die in den Baum reinwachsen, können auch raus. Die stören sowieso. Die würden wir im Winter auch wegnehmen. Und die waagerechten jungen Triebe, die schonen wir eher für die Früchte fürs nächste Jahr.
0: Im Sommerschnitt entfernen Doris Schuster und ihre Mitarbeiter die schattenwerfenden Blätter. Die Sonne lässt die Äpfel reifen.
1: Na, was hast du da?
2: Ich dachte zuerst Gammel, aber irgendwie nicht.
1: Ja, die musst du jetzt nicht extra rauspflücken, aber das ist so da wie. Also ich kann ja einmal. Man sieht diese leichte Verdunkelung hier. Könnte auch während der Ernte, wenn man jetzt viel Niederschlag hat, könnte man das auch als Regenflecken erkennen. Wenn man jetzt hier unterguckt, sieht man, dass hier so ein Übergang ist. Also so sieht das Fruchtfleisch normal aus. Und hier sieht man, dass es glasig ist. Und das ist zu viel, also das ist ein zu hoher Zuckergehalt in dem Punkt. Das ist eigentlich zu dem Zeitpunkt jetzt noch ein bisschen erstaunlich. Also man schmeckt schon ein bisschen süßer, aber es ist noch, dieser Stärkeabbau ist noch nicht vollzogen. Also man schmeckt noch, dass der noch nicht reif ist auf jeden Fall. Die musst du aber nicht extra rauspflücken, nee, das machen wir dann während der Ernte.
2: Dankeschön. Jo.
1: Also zu dem frühen Zeitpunkt ist es eigentlich erstaunlich, habe ich so noch nicht gesehen, aber das ist durch die lange warme Phase. Also dadurch, dass wir sehr hohe Temperaturen hatten, bekommen manche Äpfel Sonnenbrand. Und das, denke ich mal, wird auch durch die Sonneneinstrahlung sein, dass da halt diese Glasigkeit entstanden ist. Da ist gerade was runtergekommen. Dass da halt die Zellen im Prinzip kaputt sind.
0: Im Wald neben der Plantage kommt öfter mal Totholz runter. Die Trockenheit nimmt in den letzten Jahren zu und verursacht Hitzestress bei den Bäumen. Wenn unbedingt nötig, darf die Obstbäuerin deshalb Wasser aus der Schwentine nehmen, damit ihre Bäume nicht verdursten.
2: Ja, Vanille und Kekse.
3: Hallo.
4: Hallo, schöner Mann.
0: Zur Mittagspause bringt Doris Mann Arne die kleinen Zwillinge vorbei. Karl und Paula, erst 11 Wochen alt. Bruder Luke ist 5 und gerade im Kindergarten. 2 Auszubildende haben sie auf dem Betrieb. Einer davon ist Christian Luca.
2: Ich bin mittlerweile 33. Habe vor nichts gemacht in meinem Leben. Ich war arbeitsunfähig. Und habe mir einfach mal irgendwann gedacht, ich fange mal an mit Arbeiten und bin mehr oder weniger über die 1-Euro-Jobs des Jobcenters dann auf ein Praktikum hier gestoßen. Und da ich definitiv im Gärtnerbereich was machen wollte und Obstbau ja dann nochmal eine Nummer gesünder ist als alles andere, bin ich irgendwie hier gelandet. Ich will nicht sagen, wir hätten hier keinen Stress, klar, den gibt es überall, in jedem Betrieb, in jedem Job. Vor allem zur Saison, wenn es losgeht mit der Ernte und dem Mosten. Aber das ist ein gewisser Ausgleich, wenn man rauskommt in die Natur, man hat hier seine Ruhe, es ist nicht laut, man hört hier nicht wirklich irgendwie Autos oder sonst irgendwas, keine Maschinengeräusche, die mich irgendwie großartig ablenken. Das ist schon ein schöner Ausgleich, hier draußen zu arbeiten. Im Gegensatz zu früher, ich bin glücklich,

0: Für Doris ist es das erste Mal, dass sie nach der Geburt wieder auf der Plantage schneidet und Schäden durch den sogenannten Apfelwickler begutachtet.
1: Also hier sehe ich auch noch mal ein. Ich kann den hier auch noch mal einmal. So, also es fault natürlich auch. So, und hier war der auch drin. Also hier ist er reingegangen ins Kerngehäuse. Und also hier sieht man noch so ein bisschen Kot. Er ist aber nicht mehr da. Der ist schon wieder ausgewandert.
0: Ausgewandert, um noch eine zweite Generation Würmer in diesem Jahr zu produzieren.
1: Das ist mehr geworden, dadurch, dass wir in den letzten 3 Jahren, also die Durchschnittstemperaturen einfach gestiegen sind. Wir haben längere warme Phasen und ja, dadurch baut sich die Population auf und ist halt auch einfach länger da.
0: Apfelwickler, Apfelwickler.
1: Wir merken, dass dieses Jahr, dass es zugenommen hat und dass man womöglich dann auch um entsprechenden Pflanzenschutz mittelfristig nicht mehr drumherum kommt. Also, dass sie

0: wirtschaftliche Schadschwelle dann auch erreicht ist.
1: Sonnenbrand, Trockenheit, Schädlinge. Bevor die Sorte Elise reif ist für die Ernte, müssen die Äpfel noch ein paar Hürden nach dem Sommerschnitt nehmen.
2: Wir werden dann die Schwentine hochfahren bis zum Lankersee bei Preetz und von da aus dann noch die Schwentine weiter Richtung Förde bis kurz vor Reisdorf dann. Das ist auch eine Etappe, die ich noch gar nicht vom Wasser kenne und daher bin ich sehr gespannt, wie das wird.
1: Lukas ist gelernter Ingenieur. Er hat die Schwentine kennengelernt, als er vor einigen Jahren für seine Bachelorarbeit einen Schwimmroboter gebaut hat, den sie in der Schwentine getestet haben. Jetzt will er den Fluss auch mit der Kamera kennenlernen.

alles zusammenzubekommen. Von der Idee, den Bedingungen, dass man gar nicht dahin kommt, wo man eigentlich hin möchte. Diese ganzen Komponenten so zusammenzubekommen, dass man dann wirklich das fertige Bild daraus bekommt, das ist eigentlich wirklich die größte Herausforderung daran. Also es macht einfach deutlich mehr Spaß, wirklich an der Location zu sein, wo man auch fotografieren möchte, diese Landschaft so zu erleben. Und die Bedingungen sind dann so schnell wechselnd, dass wenn ich in einem Hotel wäre, wo ich auch nur eine Viertelstunde brauchen würde, bis ich da wäre, kann eine Situation schon wieder vorbei sein. Und dieser, ich nenne es mal Luxus, den man dann hat, die Location direkt vor Ort zu haben, das ja, ist für mich denn eigentlich das, was es dann wirklich ausmacht.

Sventine. Der Name leitet sich ab vom slawischen Wort Sventana, die Heilige. Der Fluss bildete im Mittelalter die Grenze zwischen dem slawischen Gebiet östlich des Flusses und dem sächsischen Gebiet westlich des Flusses. Die natürliche Grenze war ein Teil des Sachsenwalds, den Karl der Große 809 mit den Slawen aushandelte. Die geopolitischen Grenzen haben sich verändert. Die Sventine ist geblieben, hat intensive Industrie- und Agrarwirtschaftszeiten mitgemacht. Zwar sind die negativen Einträge geringer, aber Pestizide und Dünger gelangen noch immer von den Feldern in den Fluss. Da, wo die Sventine über Stock und Steine strömt, nimmt das Wasser Sauerstoff auf. Da, wo sie durch Seen fließt, ist das Wasser ruhiger, sauerstoffärmer, fängt an, bei den hohen Temperaturen und zu vielen Nährstoffen zu blühen.

0: Am Ende dieses Rapsfeldes fließt die Passau, ein Zulauf der Schwentine.
1: Habt ihr eine Kohlfliege gefunden?
2: Ich glaube nicht nur eine.
1: Ja, das ist, glaube ich, ein paar. Das sind viele da.
2: Meine.
3: Ist das nicht ein Kohlerdfloh?
2: Ein Kohlerdfloh ist auch
3: dabei. Ah, nee, das ist eine Fliege. Ja, die sind also auch schon da.
2: Ja.
0: Auf diesem Acker haben Professor Ralf Udo Ehlers und sein Forscherteam ihr Versuchsfeld.
4: Ja, die hat ein rotes Auge.
2: Ja, zeig doch mal bitte.
4: Ja.
2: Ja, und ich glaube, das sind das nicht die gleichen hier?
4: Ja.
2: Dann sind das alles Kohlfliegen?
4: Ja, das kann gut sein.
2: Okay.
4: Ich würde sagen, einfach in das Glas rein und dann können wir im Labor noch mal ausziehen. Das ist eine Gelbschale und die Schädlinge, die Rapsschädlinge, die fliegen dann auf diese gelbe Farbe. Das kennt man ja als Tourist mit gelben Friesennerz. Ne? Dann fliegen plötzlich die ganzen Rapsglanzkäfer einem auf die Jacke. Und so geht das eben auch. Und wir tun da Wasser rein und einen Tropfen Pril. Und wenn die Insekten dann da reinfliegen, fallen die da rein ins Wasser. Und so können wir dann überprüfen, wann die Schädlinge kommen, wann die ins Feld fliegen. Und dementsprechend timet der Bauer dann die Spritzung mit Insektiziden. Beziehungsweise wir natürlich die Applikation von unseren nützlichen Nematoden, also biologisches Verfahren.
0: Für diese paar Quadratmeter nahe der Schwentine interessieren sich Landwirte aus aller Welt.
4: Der nächste Schädling, der einfliegt, ist der Rapserdfloh. Und man kann oft jetzt schon so ganz kleine Fraßstellen an diesen ganz jungen Keimpflanzen erkennen.
5: Ach Mensch, merkt man an der Pflanze.
3: Da ist er jetzt. Zack, ja. Da flog er wieder.
5: Pflanze. Das ist vielleicht ein gutes Bild, wenn man das
3: sieht. Ah, jetzt da ist er wieder weg.
5: Ach Mensch, merkt man an der Pflanze.
3: Zack.
0: Bis zu einem halben Meter kann der Rapserdfloh durch seine kräftigen Hinterbeine springen.
2: Jo.
4: Die biologische Bekämpfung gibt es eigentlich schon, bevor man mit Insektiziden gearbeitet hat. Aber als die Insektizide dann auf den Markt kamen, die waren so kostengünstig und so praktisch in der Anwendung, dass die biologischen Maßnahmen eigentlich wenig Chancen hatten. Allerdings muss man auch bedenken, dass wenn man Insektizide spritzt und die eine große Breite haben an Wirkung, dass man natürlich auch nützliche Insekten damit wegschießt sozusagen. Und das ist auch so im Raps unser Konzept. Wir wollen nämlich sehen, wenn wir jetzt auf Insektizide verzichten, kommen die nicht wieder. Wir wissen, dass einige Nutzinsekten zum Beispiel bis zu 80% des Rapserdflohs parasitieren. Also die können schon eine super Wirkung entwickeln. Das ganze Thema ist letztendlich nicht so im Fokus gewesen, weil die Insektizide so günstig waren.
0: Die gelben Rapsfelder im Norden sind seltener geworden, seitdem die EU den Einsatz von starken Chemikalien verboten hat. Professor Ehlers will herausfinden, ob die Nematoden, die er züchtet, auch eine Geheimwaffe gegen Rapsschädlinge sind.
4: Die grauen Felder sind jetzt die Kontrollen, die dunkelgrünen die temperaturaktiven. Und hier haben wir die einzelnen Nematoden. Und die sind jetzt auf dieser Fläche von 36 mal 30 zufallsverteilt. Habe ich gewürfelt, ne? Und jetzt haben wir pro Variante jeweils 5 Parzellen. Auf so einer kleinen Fläche ist das ein bisschen schwer. Sie sehen ja, ich habe schon graue Haare, ne? Ich bin schon 35 Jahre in dem Thema unterwegs. Und das hat alles klein angefangen mit meiner Diplomarbeit. Und die Firma ist so nach und nach mit unseren Möglichkeiten gewachsen. Zum Beispiel gehen wir gegen Apfelwickler vor. Und jetzt, wir sind ja in Schleswig-Holstein, also warum nicht an den Raps, weil der hat eigentlich die meisten Schädlinge.
0: In 2 Wochen schlüpfen die Larven der Schädlinge.
4: So, jetzt haben wir es.
0: Dann ist der richtige Zeitpunkt, um die ersten Nematoden auszubringen. Die Schwentine ist auch ein Kindergarten. Jeden Morgen geht's runter zum Fluss.
6: So, dann gucken wir alle links. Links. Und?
0: Die 3- bis 5-Jährigen lernen gerade diese ganz eigene Welt kennen.
6: So, liebe Dachse, da gehen die Finger schon hoch. Ne? Ich hätte gern von euch ein paar Regeln. Jelly, hört ihr was?
7: Wir schreien nicht.
6: Wir schreien nicht im Wald, genau. Dann kriegen die Tiere Angst.
7: Jule?
8: Wir reißen keine Blätter ab.
7: Wir reißen nichts von den Bäumen, Blättern ab. Haben wir noch jemanden da? Merle.
8: Da gehen wir schon den Treffpunkt.
7: Genau, bis zu den Treffpunkt. Und wer kann uns jetzt sagen, wo ist der Treffpunkt? Ist das noch jemand, der nicht dran war? Luke, du weißt, wo der erste Treffpunkt ist. Wo ist der erste Treffpunkt?
8: Bei dem Schild.
7: Bei dem Schild. Dann dürft ihr jetzt bis zum ersten Schild.
0: Luke, auf der linken Seite, ist der älteste Sohn von Obstbäuerin Doris Schuster und jetzt im zweiten Jahr hier. Die Flusskinder sind warm angezogen. Unter den Bäumen ist es durchschnittlich 3 Grad kälter als im normalen Schatten. Die Bäume kühlen die Erde und halten sie feucht. Auch gut für Insekten.
8: Wir fangen die Mücken, die Kleinen. Die wollen nicht herkommen. Da ist eine. Wetterlupen. Na, das ist eine Lupe und dann zwei Fotos. Von dieser Seite kann man. Das ist eine. Die wollen gar nicht reinkommen.
7: Nee, du musst ganz lange stillhalten. Wenn sie erst mal ein bisschen zu dir rankommen. Wenn du rumzappelst, kommen die nicht.
9: Wenn sie erstmal hierher kommen, dann müssen sie natürlich erstmal das Grundlegende lernen. Wie gehen wir mit unserer Natur hier um? So, wir reißen hier nichts von den Büschen, von den Blättern, von den Bäumen ab. Wir sägen nicht an den Bäumen, die hier stehen und sägen uns da mal eben einen Ast ab, sondern wir arbeiten tatsächlich mit dem Totholz, was wir hier so finden. Es ist überall was, überall liegt was und das benutzen wir dann auch zum Arbeiten. Aber genauso auch, das dürfen wir überhaupt nicht anfassen, so Pilze und solche Sachen. Wir dürfen uns alles anschauen und das genau beobachten mit Lupen und Co., aber es gibt halt Sachen, da ist Stopp und das sind so die Sachen, die müssen sie dann erstmal lernen. Aber es geht wirklich also super schnell.
5: Peter, möchtest du noch mal ausprobieren? Jetzt fühlen noch mal.
8: Darf ich auch mitmachen?
5: Dreieck. Aber ohne zu.
4: Jetzt schütteln wir das mal ein bisschen.
8: Ja, und vom Nachbarn ist das hier.
4: Leo, jetzt bist du dran. Ein Kreis. Du kommst da gar nicht ran? Dann halte ich das mal ein bisschen hier, aber du sollst es nicht sehen. Einfach greifen und fühlen. Oh, was ist das? Welche Form ist das? Das ist ein 1, 2, ein Dreieck.
8: Und versuch in der Schelfine. Das ist eine Biene. Weil da die so Streifen hat wie eine Hummel, aber nicht so ein, nicht solche, nicht so dick wie eine Hummel. Deswegen. Und die kleiner als die Wespe. Kleiner als die Wespe. Deswegen.
4: Probier nochmal.
8: Ja.
4: Leo, toll, den legst du auch einmal dahin. Das habt ihr super gemacht. Malia, du bist dran. Ein Dreieck, aber nicht schummeln.
7: Mila, wir wollen ihn freilassen, oder?
6: Ja.
7: Hier draußen ist es, glaube ich, doch am besten für sie. Willst du mal sonst ein Blatt mir geben? Willst du das mal machen? Wir können ja mal einen kleinen Moment warten. Weißt du, die ist ganz doll nass.
8: Ja, du schaffst das, Marang. Ich nenne sie Marang. Flick, flick, flick.
7: Guck mal, Julie.
8: Wir haben sogar eine Biene heute gefangen.
7: Ja, eigentlich haben wir sie gerettet aus dem Wasser.
8: Ja.
7: So, jetzt.
9: Es gibt manche Eltern, die entscheiden sich bewusst dafür, für die Waldgruppe, weil sie einfach sagen, mein Kind ist ein Kind, das ist immer draußen, das suhlt sich im Dreck und das kennt das, das genießt das. Es gibt auch welche, die müssen das erstmal kennenlernen, so sich die Hände dreckig machen so, und dann gucken sie, okay, das müssen sie dann auch erstmal lernen. Aber nachher genießen sie es auch einfach, sie spüren sich selber und ihre Umwelt nochmal ganz anders, wenn sie da wirklich so bei sind.
0: Die Nachfrage steigt. Deswegen hat der Kindergarten vor 3 Jahren eine zweite Waldgruppe gegründet. An einem künstlich angelegten Dorfteich wirkt das Federkleid von Enten einfach braun-weiß gescheckt. Hier, an der Schwentine, tarnt es sie auf perfekte Art und Weise.

0: Lukas Wernicke kam über ein Tier zur Fotografie.
1: Wir hatten früher einen Familienhund und ich wollte dann, als der ein bisschen in die Jahre kam, wollte ich eigentlich noch gerne ein schönes Bild von ihm haben, um die Erinnerung so auch wach zu halten. Ich habe es dadurch gemerkt, dass es mir sehr viel Spaß macht und habe dann auch viele Sachen fotografiert, dann auch Städtefotografie und ähnliches. Und es ist dann immer mehr in Richtung Landschaft und Natur gekommen, weil ich auch gemerkt habe, dass mir das einfach auch sehr viel Freude bereitet. Einige Leute machen Yoga, ich gehe gerne in die Natur. Ich komme dann immer sehr erholt zurück, das füllt richtig den Speicher wieder auf und bereitet mir einfach immer große Freude.
0: Natur ist für ihn Ausgleich zum Büroalltag. Fast alle seine Urlaube sind Fotoreisen. Mal bei minus 19 Grad im Schlafsack auf den Lofoten, mal in Neuseeland oder den Alpen. Seine Bilder schmückten schon das Cover von Geo.
1: Ich habe eine Agentur, über die ich meine Bilder vertreibe. Und was auch für mich natürlich ganz nett ist, dass einen die Trips leicht refinanziert. Und auch das Equipment, was nicht ganz günstig ist. Aber ich kann leider nicht behaupten, dass es das komplett wieder rausholt. Ansonsten gehen sie auch durchaus auf Social Media. Aber am meisten freue ich mich eigentlich, wenn man ein Bild wirklich großformatig gedruckt an der Wand sieht. Das ist wirklich, also das ist der Sinn, da geht jedem Fotografen einfach das Herz auf.
0: Auf seiner Schwentine-Entdeckungstour ist er am Lanker See bei Preetz angekommen. Seine Nacht wird kurz, denn morgen will er früh raus, um Libellen vor die

0: Die Plantage, die Azubis, die Babys. Doris Schuster hat einiges auf dem Zettel. 3 Wochen nach dem Sommerschnitt wird heute geerntet. 100 Bäume mit Speise- und Mostäpfeln.
1: Die nehme ich für Most hier. Die.
2: Also die Bodenentleerungskisten werden mit den guten Äpfeln in die Großkiste entleert, vorsichtig, das kennt ihr. Und die kleine Kiste ist für die Mostäpfel und wird dann nachher am Hof in die Großkisten gefüllt. Oh, das quackt die nächste.
0: Circa 150 Äpfel pro Baum. Aber erstmal Übergabe.
3: Tschüssi.
0: Karl und Paula rollen mit ihrem Papa zum Hof.
2: Du stellst hier die gute hier vorne hin. Und die Mostkiste hier hin. So, und dann nimmst du die roten Äpfel unten. Musst du, wenn die jetzt hier so im Pulk hängen, vorsichtig lösen. Das wäre jetzt auch einer für die Mostkiste hier. Genau, hier haben wir Frucht.
1: Aufgrund des Stiels, oder?
2: Ja,
1: hier,
2: genau.
1: Oder?
2: Nee, wegen dem Stiel. Das ist Fruchtschalenwickler. Ja, fängt schon gut an, ne? Apfelwickler, Fruchtschalenwickler, Apfelwickler.
1: Ja. Nee, ist
2: so, die guten.
1: Ist viel davon.
2: Genau. Die kommen hier.
1: Manche haben ja auch eine Schattenseite und sind dann noch ein bisschen grün auch, aber wenn die so von außen...
2: Du nimmst nur die von außen im Prinzip.
1: Ja, okay.
2: So, und faulige kommen hier auf den Boden.
0: Gut für Tiere, die daran knabbern können. Gut für den Boden, der Nährstoffe bekommt. Apfelernte ist Handarbeit. Die Bäume und Früchte wachsen nicht geordnet genug für Maschinen. In den Anfängen der Plantage kam die ganze Nachbarschaft zur Ernte. Heute kommen 4 Erntehelfer. Die Plantagengeschichte ist auch Familiengeschichte. Doris und ihr Mann arbeiten in dritter Generation.
2: Der Großvater von meinem Vater war... Die waren sozusagen Angestellte von Adeligen, die hier an der Rastorfer Mühle in der Villa gewohnt haben. Die dann aber verarmt waren und die Anstellung war da beendet. Und dann sind die in die Bogenscheune, haben die sich da Wohnräume eingebaut.
0: Die alte Scheune mit Betrieb und Hofladen liegt direkt an der Schwentine. Seitdem Mitte des letzten Jahrhunderts ein Kanal gebaut wurde, hat die Bogenscheune eine Insellage. Der Kanal, gerade mit Entengrütze bedeckt, führt rechts zu einem Wasserkraftwerk. Die wilde Schwentine fließt links unter den Bäumen. 300 Meter flussabwärts liegt die Plantage.
2: Mein Großvater Paul hat dann hier angefangen, intensiven Obstbau aufzubauen. Und hat das dann an meinen Vater übergeben. Wir hatten eine schöne Kindheit, auf jeden Fall, mein Bruder und ich. Wir hatten hier viele Freiheiten, waren viel draußen. Es gab immer irgendwo kleine Baustellen auf dem Hof, wo dann Sandhaufen war, den man bearbeiten konnte. Und ja, es sind dann natürlich auch viele spannende Sachen passiert. Also Kindheitserinnerung ist zum Beispiel die Froschschutzberegnung, die dann auch vielleicht auch im Sommer dann mal zur Bewässerung genutzt wurde, wo man dann durchgelaufen ist durch die Sprengleranlagen. Und das war sehr schön. Ja. So, und ich habe das dann von meinem Vater übernommen 2015. So, den haben wir hier besonders gerne. Der hilft uns im Frühjahr. Der isst nämlich die Läuse auf. Also wenn wir sehen, wir haben Läuse, dann gucken wir auch gleichzeitig, haben wir Marienkäfer. Und in der Regel haben wir hier bei uns viele Marienkäferlarven. Und also entsprechend auch Marienkäfer, die fressen beide Läuse.
0: Die Plantage an der Rastorfer Mühle hat ihr eigenes kleines Ökosystem. Genau darauf setzt die Familie im Anbau. Die Plantage ist lebendig. Doris ist sich sicher, dass sie das auch widerstandsfähiger gegen veränderte Klimabedingungen macht.

0: Die Ernte hat sich in den letzten Jahren etwas nach vorne verschoben, dadurch, dass wir insgesamt mildere klimatische Bedingungen haben. Und genau, also dieses Jahr hat sich das zum letzten Jahr nicht nach vorne verschoben, aber die 2 Jahre davor war es 1 bis 1,5 Wochen früher mit der Ernte.
1: Die höheren Temperaturen bringen für die Plantage auch positive Veränderungen.
0: Wir haben auf jeden Fall einige Sorten, die vor 15 bis 20 Jahren noch nicht so funktioniert haben in Norddeutschland. Also wir bauen zum Beispiel Gala an mittlerweile oder Braeburn. Die sind ja vor gefühlt 10 Jahren noch nicht so schön aromatisch gewesen. Also da haben wir doch teilweise eher nicht so schöne Früchte ernten können. Und mittlerweile sind die richtig schön aromatisch und werden richtig gut.
1: Eher fruchtig, eher süß-säuerlich, eher lieblich fest oder knackig. Doris hat ihr Apfelwissen im alten Land erworben, bevor sie zurück auf den Familienbetrieb kam.
0: Ja, das ist hier natürlich eine kleine Herausforderung. Wir haben hier Elise als Hauptsorte und dazwischen stehen da so vereinzelt Elster und Cox Orange. Also da muss man den schon gut, so gut auskennen, um das zu sehen. Die Blume ist wieder ein bisschen anders als beim Cox. Die ist wieder geschlossener. Der hat hier so eine, das geht auch etwas tiefer und er sieht auch von oben anders aus. Ne? Also, wenn man genau hinguckt, kann man den Unterschied erkennen. Aber wenn es am Baum hängt, ist es natürlich eine kleine Herausforderung, das zu erkennen. Ja, hat mein Vater so gepflanzt. Da muss man sich mit arrangieren. Aber es ist möglich, auf jeden Fall das zu erkennen.
1: 6 Erntewochen haben sie hier noch. Parallel beginnt Doris Mann Arne bald auf dem Hof zu mosten.
0: Der war lange durchgehalten. Schwer im Moment. ich kann nur immer wieder möglichst viel abgeben. Also ich pflück im Moment auf jeden Fall nicht selber mit. Sommerschnitt war schon eine Ausnahme für mich. Und ich kann nur den Auftrag geben, Sachen zu tun. Also das mehr bleibt mir da im Moment nicht über. Ja. Meine Mutter hilft auf jeden Fall auch viel mit und mein Vater natürlich auch besonders. Und das ist auf jeden Fall so, dass es nur so als Familienbetrieb funktioniert, ja.
1: Die Ernte fällt trotz Apfelwickler gut aus. Denn der Apfelschorf, der durch Regen begünstigt wird, ist weniger geworden. Und den Wickler, den wollen sie zukünftig mit Nematoden bekämpfen. Wasserdampf in Schwentinental. Im Labor von Enema wird geforscht und gezüchtet. Welche ihrer 3 Nematoden können gegen welche Schädlinge eingesetzt werden?
2: Also man sieht hier das Gewebe des Insekts. Die Vergrößerung hier ist jetzt kleiner. Da könnte man, auch sieht man noch mehr. Man sieht jetzt hier das Gewebe des Insekts und da die Larven, die rauskommen. Hier sind einige

0: Das ist jetzt eine Wachsmotte. Da reichen wirklich sehr wenige. Zwei, den umzubringen. Maikäferlarven oder andere Blatthornkäferlarven sind halt ein Vielfaches resistenter. Da ist man dann mehrere hundert, bräuchte man dann. Genau. Das ist ja das, was wir auch testen, feststellen wollen, wie wir die Dosis, die wir pro Insekt einsetzen wollen, möglichst niedrig hinbekommen.
1: Die Nematoden werden in so einer Nährlösung gezüchtet. Vermehrt werden sie in Tanks. Mit einem solchen 40-Liter-Tank begann damals die Firmen- und Forschungsgeschichte. Heute fassen die Tanks 60.000 Liter und gehen über mehrere Etagen. Die Firma aus Schwentinenthal ist Weltmarktführer in der Produktion von Nematoden.

5.30 Uhr. Die Natur erwacht langsam, aber die Menschen schlafen noch. Ob sich das frühe Aufstehen für Lukas lohnt, weiß er erst, wenn er ein Motiv gefunden hat.

0: Ich hoffe eigentlich, dass wir hier vielleicht ein paar Libellen oder ähnliches finden können, weil sie am Morgen ein bisschen träger sind und sich dadurch dann auch natürlich deutlich leichter fotografieren lassen, wenn man mit der Kamera ein bisschen näher rankommen kann.
1: Die Schwentine ist bekannt für ihre Pech-, Smaragd- und Prachtlibellen. Sie stehen in Schleswig-Holstein auf der roten Liste. Ihr Bestand hat sich in den letzten Jahren aber erholt.
0: Die Tiere sind auch nicht ganz leicht zu erkennen, die Libellen. Aber ich kann hier auf jeden Fall gerade keine ausmachen. Muss man vielleicht nur von der Wasserseite gucken.
1: Lukas Vater ist Jäger und hat ihn früh mit in die Natur genommen. Das Jagen, sagt Lukas, ist nicht bei ihm hängen geblieben. Aber die Leidenschaft fürs Fotografieren, die teilen sie.
0: Nee, schade, da scheint nichts zu holen zu sein. Ja, die Libellen haben jetzt leider nicht ganz mitgespielt, aber letztendlich so diese Wolken reizen mich jetzt doch sehr. Ist jetzt nicht ganz leicht, hier einen Vordergrund einen passenden zu finden, dadurch, dass man hier diesen Schwimmbereich hat und ähnliches. Daher genau werde ich mir jetzt einmal ein bisschen davor setzen, sodass man auch die Spiegelung im Wasser hoffentlich mitnehmen kann. Muss man schön ruhig stehen, damit man sie sich nicht selber kaputt macht. Aber dem werde ich mal einen Versuch geben.

0: Heute sind die Kinder zum ersten Mal auf die andere Seite der Schwentine gelaufen. Hier sind die Hänge steiler. Die Eiszeit hat das Gelände geformt, als die abtauenden Wassermassen sich ihren Weg Richtung Meer gebahnt haben.
1: Kommst du mit Kröten sammeln?
0: Am Wochenanfang entscheiden die Kinder, an welche ihrer Schwentine-Spielorte sie unter der Woche gehen.
2: Wieder versuchen aufzubüchsen?
3: Ja. Der will immer versuchen aufzubüchsen.

0: Ja, hier sind ganz schön viele. Ne?
1: Wir lassen sie so 5 Minuten wieder frei. Ne?
2: Ich kann sie auch jetzt freilassen.
1: Ich kann sie auch jetzt freilassen. Dann können wir vielleicht uns auf den Weg machen und noch das suchen für das Floß, was wir noch brauchten, die Stöcker. Fällst du davon?
2: Mhm. Da oben liegen noch welche.
1: Okay.
2: Hey, warte. Wir sind noch verabschieden. Dieses kleine Kröti. Ich hab meine immer noch. Jule, darf ich dann deine Becherlupe? Willst du auch meine Kröte?
3: Ja.
2: Hier. Hab sie.
4: Während die einen ihre Kröten tauschen, sammeln die Großen schwere Stöcker. Und die ganz Kleinen nutzen die Lupenbecher für anderes.
2: Babybrei.
1: Es gibt welche, die fassen alles an, was sie kriegen können, wo sie schnell genug sind, was sie fangen können. Dann gibt es aber auch welche, die sehen eine Nacktschnecke, die fangen dann auch erstmal an zu weinen, weil sie sich davor ekeln oder das ekelig finden. Gewöhnen sich mit der Zeit aber eigentlich dann auch dran. Sie gucken dann, es ist dann nicht mehr so schlimm, aber berühren müssten sie es jetzt nicht, sag ich mal. Also der ist gut. Dann sie brauchen auch wirklich ganz wenig Spielmaterial. Also wir haben zwar immer unseren Waldwagen dabei, aber das ist wirklich das Wichtigste, das Werkzeug.
0: Du kannst es auch absägen sonst, dann ist es ganz gerade am Ende. Ja. Wollen wir das machen?
1: Und ansonsten sind sie so kreativ in ihrem Spiel, was sie haben, in ihren Fantasiewelten. Und das ist wirklich total toll zu beobachten.
2: Ich habe Stöcker gesammelt. Ja,
5: okay. Patty hat mir mehrere.
1: So. Ja. Nicht, brauchst nicht drücken, nur hin und her, Jule. Ja, genau. Zack, geschafft. Zack. Super.
4: Die 14 Kinder sind jeden Tag draußen. Nur bei starkem Regen und Wind bleiben sie in ihrer Hütte.
1: Dann mache ich jetzt einen Knoten hier ran und du wickelst dann so viel auf, wie wir brauchen, um das Boot rauszulassen nachher, okay?
2: Das ist viel. Ich glaube, das hier wird reichen.
1: Das reicht? Ja, meinst du? Mhm. Ich schwimmt das aber immer so schief, wenn wir das hier an der Seite festmachen. Bist du dir sicher?
2: Da hatte ich aber Angst bekommen.
1: Hast du noch eine Idee, wo wir das
2: machen? Wisst ihr, warum ich Angst bekommen habe? Einen ganz großen Frosch haben wir gesehen. Ja. Komm rein.
6: Der wackelt hier noch, siehst du? Nadine.
1: Das ist nicht schlimm.
7: Ja. Ja.
8: Ich möchte ihn gerne auch noch mal sehen, ja, Nadine?
2: Darf ich ihn mal
1: sehen? Ja.
2: Wenn ich immer mich so erschrecke, dann...
9: Den lassen wir jetzt alle mal in Ruhe.
2: Das ist Erlaubung. Wer möchte den haben?
1: Luke, lass ihn mal, ja? Nur schauen, okay? Manchmal sitzen wir hier und dann schauen wir, wer ist da. Man sieht von den Jahreszeiten her, wir hatten jetzt super lange die Kormorane immer hier an dieser Stelle, auch an diesem Platz. Es war total spannend, waren sie wieder da oder nicht. Und wenn sie sich dann gesund haben, dann haben die Kinder gesagt, oh, guck mal, sie winken wieder. Oder wenn man doch mal den Eisvogel hier lang sieht. Also es gibt immer was zu entdecken, auch auf dem Wasser und an dem Wasser. Und Wasser ist ja eben Magnet. Also wenn es heißt, ihr dürft jetzt mal Stöcker reinwerfen, dann ist natürlich, dann werfen sie auch.
0: Wir lassen das jetzt erstmal hier zu.
9: Da hinten.
2: Cool, ein Wasserläufer.
0: Vielleicht sogar den Himmel rein.
2: Das ist
0: das Moos?
2: Ich habe auch ein Sicherheit.
0: Nee, Daria, was ist das? Ist das hier Moos?
2: Ich habe auch ein Sicherheit. Algen.
0: Genau. Ja. Wo wächst Moos, Daria? Wächst da drin im Wald, ne, auf dem Boden, aber nicht im Wasser.
9: Ja. Auf die Plätze, fertig, los. 3, 4, 5, 6, 7, stopp. Ich glaube, der kommt nicht wieder mit dem Druck irgendwie.
4: Deutschland ist der 6. Rapsproduzent.
9: Noch nicht 4.
4: Jetzt sollen die speziell gezüchteten Nematoden ausgebracht werden.
10: Ja, wir liefern jetzt die Spritze aus. Also wir brauchen 500 Liter pro Hektar. Und dazu

0: müssen wir natürlich genau berechnen, wie viel wir denn pro Parzelle brauchen. Und das sind dann auf 5 Parzellen 900 Milliliter. Das ist also recht wenig. Und dann müssen wir sehen, auch noch, wie viele Sekunden wir auf jeder Parzelle laufen müssen. Und zunächst mal versuchen wir herauszufinden, bei welchem Druck und bei welcher Düse wir diese Menge rausbringen können, in welcher Zeit.
1: Für das Spritzen hat sich der Professor eine Versuchsmaschine ausgeliehen. Womit sonst Herbizide und Insektizide gespritzt werden, sollen jetzt Nematoden aufs Feld kommen.
0: Oh, was habe ich denn jetzt gerechnet hier? Doch, ja, das stimmt. So, dann will ich mal, ich hatte die jetzt schon hochgeschleppt, ja, ich wollte doch noch gehen üben.
1: Das internationale Interesse steigt. Bauern suchen dringend nach Pflanzenschutzalternativen. Aber die Natur folgt keinen Terminvorgaben. Es regnet zu wenig, also gießen sie auf dem Versuchsfeld.
0: Wenn wir keinen Kontakt mit den feuchten Horizonten haben, dann vertrocknen die Nematoden. Deswegen, das Beste ist immer auf Regen zu warten, aber wir kriegen die nächsten 2 Wochen keinen Regen. Das ist eine Katastrophe. Immer wenn man Versuche machen will, dann klappt es nicht mit dem Wetter.
2: 50, super. Ja.

0: Ist auf die Robin, der Behälter. Okay.
1: Wir fangen meistens so an, dass wir die Insektenlarven sammeln und mit ins Labor nehmen und erstmal prüfen, welcher von unseren drei Nematoden dort am besten wirkt. Das sind dann natürlich Laborbedingungen. Und wenn wir das wissen, dann fangen wir dann entweder an in Topfversuchen in Gewächshäusern oder dann gehen wir zum Teil auch schon in solche Feldversuche, sodass wir zum Teil nach 3 Jahren, 4 Jahren Entwicklung, dann können wir auch schon erste Aussagen machen für die Landwirte. Und dann müssen wir natürlich in den verschiedenen Ländern immer noch Demonstrationsversuche durchführen. Weil in jedem Land wollen die Landwirte immer, dass man in ihrem Land diese Versuche nochmal gemacht hat, damit sie sehen, dass es auch unter ihren Bedingungen dann auch funktioniert. Also man muss so rechnen, mindestens 5 Jahre dauert es, bis man so ein Produkt dann vermarkten kann.
0: Guckst du auf die, Sekundenzeiger? Bist du 7,2 Sekunden?
2: Auf die Plätze, fertig, los.
0: Nochmal. Wieso geht der das blöde Ding jetzt nicht hier? Aber jetzt kommt er.
2: Nochmal.
0: Fertig?
2: Jo.
0: Los. Super. Kam genau hin.
3: Es ist noch ein weiter Weg, bis auch die Rapsnematoden zu einer Erfolgsgeschichte werden. Aber die ersten Ergebnisse stimmen den Professor positiv, dass es in ein paar Jahren wieder mehr gelbe Rapsfelder nahe der Schwentine gibt.
1: Wir verkaufen zum Beispiel unsere Nematoden nach Chile. Viele Blaubeeren, die wir essen, die kommen aus Chile. Und ich würde sagen, dass fast alle Blaubeeren, die aus Chile kommen, unsere Nematoden gesehen haben. Und die haben damals alles versucht mit Chemie und sind da nicht erfolgreich gewesen. Und seitdem die unsere Nematoden einsetzen, ist das erfolgreich. Und sie können auf Chemie verzichten. Ein anderes Entwicklungsgebiet ist zum Beispiel der Apfelwickler. Wir haben jetzt gerade Besuch gehabt von Argentiniern, die dort auch nach Demeter-Vorschriften, also nach Bioanbau-Vorschriften arbeiten. Und das wird wahrscheinlich im nächsten Jahr dann auch beginnen, dass sie das kommerziell einsetzen. Da haben wir schon 2 Jahre jetzt Versuche gemacht in Argentinien. Naja, und neulich hatten wir Anfragen aus Aserbaidschan und aus der Türkei. Und überall in der Welt fragt man nach Nematoden nach. Weil sie sind natürlich nicht giftig. Will man im Boden irgendwas erreichen, da muss man schon mit hochtoxischen Substanzen hin, die auch ein bisschen persistenter sind. Und das ist natürlich nicht mehr gewollt heutzutage. Und so werden die Nematoden immer häufiger nachgefragt.
3: Heute steht die Obstplantage Schuster auf dem Programm. Die Kinder gucken sich das Mosten an.
4: Na, wen hast du denn an der Hand?

0: Jule, ach, meine Mama.
1: Luke ist hier zu Hause.
2: Du siehst süß aus. So riesig. Hey. Können wir da auch mal rein?
3: Ja, ich glaube, Arne erklärt uns das vielleicht gleich erstmal, was das hier.
1: Arne, der Papa von Luke, ist hier der Mostmeister.
4: Machen wir Apfelsaft. Wenn ich euch das erklären soll, dann müssen wir vielleicht als allererstes die Maschine mal anschalten.
2: Ja! Ja!
4: Lärm, Krach, Apfelsaft.
5: Äpfel. Alles voller Äpfel.
4: Machen wir erstmal Stopp. Das reicht.
2: Mach die Maschine an!
4: Geht los, als nächstes.
1: Auch Privatkunden können ihre Äpfel hier mosten lassen.
5: Möchte sonst noch jemand etwas?
6: Ja, hier ist noch was.
2: Ich hab mir das selber.
4: Ja, naja, du darfst das ja. Du hast ja hier einen Heimvorteil, ne? Jetzt wisst ihr schon mal, wie man Saft herstellt. Jetzt müsst ihr nur noch gucken, wo die Äpfel herkommen, ne? Das zeigt euch Doris jetzt. Den findest du gut, ne? Willst du ihn mitnehmen?
2: Nein.
4: Nee, kriegst du auch nicht.
7: Wisst ihr, wie man die pflückt? Man kippt sie nach oben. Dann bleibt der Stängel nämlich dran. Guck mal, nach oben geht so. Siehst du, dann geht es ganz leicht.
3: Was meinst du, Jara? Willst du den mal versuchen? Dann würdest du den nach oben kippen? Nein. Und zack, schon hast du. Super.
2: Ich möchte noch einen Apfel.
1: 40 Tonnen haben sie in dieser Saison auf dem Familienbetrieb geerntet. Auf einer ungenutzten Ecke der Plantage wollen sie weitere Bäume pflanzen.
3: Wer hat sich gemerkt, wie man die abpflückt? Reißt man die so runter? Oder?
2: Nach oben.
3: Nach oben. Nach oben. Wer wusste aber das schon? Ich wusste das noch nicht.
2: Aber auch drehen.
3: Wusstest du schon?
1: Und Luke wusste das natürlich. Vielleicht wird er einmal Obstbauer an der Schwentine. Dann in vierter Generation.
3: Geh mal in die Richtung
2: zu dir an. Wo?
3: Wo denn?
2: Wir auch so Kini haben. Wir haben mit Kini. Die ist grün.
1: Lukas reicht die Ausbeute noch nicht. Einen Versuch will er den Libellen noch geben.
8: Sie haben eine sehr geringe Toleranz gegenüber dem, dass man sich den Tieren nähert. Und da muss man immer sehr ruhig bleiben. Gleichzeitig gibt es aber auch Mücken, was es nicht sehr leicht macht, ruhig zu bleiben. Aber versuchen kann man es trotzdem. Zum einen gibt es die fotografische Ausbeute und zum anderen auch so den Trip, den es wirklich ist und die Erlebnisse, die man hatte und das, was man da mitnimmt. Das sind so die zwei Schienen. Und letztendlich, wenn dann noch das gute Bild rumkommt, dann ist natürlich das Allerbeste.

anziert. Er wird wiederkommen an die Schwentine, um einige entdeckte Motive zu anderer Tages- und Jahreszeit einzufangen. Ein paar Kilometer weiter treffen Enten auf Möwen und Kajaks auf Schiffe, wenn die Schwentine in die Kieler Förde mündet.

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9: Moin.
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11: Moin. 15 Uhr, Montagnachmittag, Zeit für die Nachrichten und damit hallo und willkommen zu NDR Info. Sollten CDU und SPD ihre Ergebnisse bei den Kommunalwahlen in Niedersachsen kurz zusammenfassen, könnte es wohl so lauten. Nicht ganz so schlimm wie befürchtet, aber auch kein Grund zum Jubeln. Beide Parteien mussten federn lassen. Allerdings bleibt die CDU landesweit die stärkste Kraft auf Kreisebene.
12: Jubel bei den Grünen in Hannover. Schon früh war klar, Amtsträger Bilit Onay hat bei der Wahl zum Oberbürgermeister in der Landeshauptstadt klar die Nase vorn. Kommt am Ende auf über 45% der Stimmen. Die absolute Mehrheit bleibt damit aber aus. Er muss in 2 Wochen in die Stichwahl.
13: Richtig ist, dass nach der Stichwahl feststeht, wer gewonnen hat. Insofern werden wir jetzt morgen da weitermachen, wo ich im Grunde gestern Abend aufgehört habe. Wahlkampf, raus auf die Straße, mit vielen Menschen sprechen und deutlich machen, wer mich als Oberbürgermeister behalten will, der muss in 2 Wochen auch sein Kreuz wieder machen.
12: Und die Chancen dafür stehen gut, denn sein direkter Konkurrent Axel von der Uhr von der SPD erhält bislang deutlich weniger, knapp 21% der Stimmen. Aber nicht nur in Hannover, auch in Braunschweig, Oldenburg und Osnabrück wird die finale Entscheidung über den Oberbürgermeister bis zur Stichwahl in 2 Wochen vertagt.
14: Es gibt starken Rückenwind jetzt für die Stichwahl und ich glaube, dass ich da ganz motiviert zupacken kann und ganz optimistisch in die nächsten 2 Wochen durchstarten kann.
12: Ortswechsel Salzgitter. Auch hier erhält am Ende keiner der Kandidaten die absolute Mehrheit. Die AfD schafft es hier in die Oberbürgermeister-Stichwahl. Wird im Stadtrat sogar stärkste Kraft. Ein großer Erfolg, heißt es heute.
15: Wir sind die Partei mit den höchsten Zugewinnen, ein hervorragender Landestrend und mit Hinblick auf die Landtagswahl nächstes Jahr kann man nur sehr positiv gestimmt sein.
12: Die AfD sieht sich damit als Wahlsieger. Offiziell wird aber die CDU stärkste Kraft, hat über 27% der Stimmen auf Kreisebene und damit die Nase vorn trotz Bundestrend.
16: Auch wir haben den Unmut über Berlin gemerkt. Sie wissen, dass wir da ein Glaubwürdigkeitsproblem haben, was wir sicherlich auch in den nächsten Wochen ganz in Ruhe besprechen müssen miteinander. Und deswegen sind diese Ergebnisse des Abends wirklich gut.
12: Und die SPD wird zweitstärkste Kraft, geht in zahlreiche Stichwahlen. Und dennoch geht es heute auch um Verluste.
17: Das hängt auch wirklich an Einzelpersonen. Und dann gibt es übergeordnete Trends, die dazukommen.
12: Und neben den Wahlergebnissen gab es ein Ergebnis, das wohl alle freuen dürfte. Die Wahlbeteiligung lag bei über 64% und damit deutlich höher als zuletzt.
11: Aus Hannover zu uns geschaltet ist meine Kollegin von der Landespolitik, Hilke Jansen. Die CDU hat die meisten Wahlkreise für sich entschieden und das trotz einer extremen Krisenstimmung in der Partei bundesweit. Warum verlaufen Kommunalwahlen dann doch noch mal anders?
18: Naja, einfach weil hier Themen im Fokus stehen, die wirklich vor der eigenen Haustür spielen. Heißt also, in einer Gemeinde geht es vielleicht um den Radweg, im nächsten Ort um den Ausbau der Kita. Und ein Dorf weiter muss vielleicht über ein Gewerbegebiet entschieden werden. Es zählen also wirklich lokale, regionale Themen. Und darum ist bei den Kandidaten oft auch die Parteizugehörigkeit gar nicht so wichtig wie bei anderen Wahlen. Es zählen dann wirklich eher bekannte Gesichter vor Ort als zum Beispiel die übergeordnete Bundespolitik. Aber heute zeigen CDU und SPD hier in Niedersachsen schon auch mit dem Finger nach Berlin. Beide Parteien haben im Landesergebnis kräftig verloren. Und beide sagen, Grund dafür sei auch der Unmut mit der Bundesregierung.
11: Schauen wir noch mal weiter. Die AfD ist drittstärkste Kraft geworden, allerdings deutlich hinter CDU und SPD. Wie ist das Ergebnis einzuordnen?
18: Naja, für die AfD, das muss man sagen, ist dieses Abschneiden in Niedersachsen ein Riesenerfolg. Die Partei hat ihr Wahlergebnis im Vergleich zur letzten Kommunalwahl mehr als verdreifacht, jetzt drittstärkste Kraft. Aber gleichzeitig hat sie es auch nicht geschafft, irgendwo ein kommunales Spitzenamt zu besetzen. Kein Oberbürgermeister, kein Landrat in Niedersachsen kommt von der AfD. Nur in Salzgitter hat es die AfD-Kandidatin geschafft, überhaupt in eine Stichwahl zu kommen. Zeigt also, Niedersachsen ist weit entfernt von Ergebnissen wie in Sachsen-Anhalt. Aber dieser Erfolg der AfD ist natürlich ein Warnsignal für die anderen Parteien. Gerade CDU und SPD verlieren hier massiv an Zustimmung. Und das ein Jahr vor der Landtagswahl.
11: Hilke Janssen, vielen Dank für diese Einordnung. Und das Gespräch haben wir kurz vor der Sendung aufgezeichnet. Mit jedem Toilettengang geht etwas Wertvolles verloren. Nämlich Energie. In unserem täglichen Abwasser steckt so viel chemische Energie wie in zig Kernkraftwerken. Die Uni Greifswald forscht daran, wie diese nun nutzbar gemacht werden kann.
0: Mit jeder Klospülung rauscht Energie in die Kanalisation. Was für die meisten nur Abwasser ist, könnte künftig Strom liefern. Weltweit tüfteln Forscher daran, diese ungenutzte Energie anzuzapfen. Zu ihnen gehört der Biochemiker Uwe Schröder von der Uni Greifswald, der zur deutschen Arbeitsgruppe gehört.
4: Wir sehen, dass im Abwasser eine Menge Energie vorhanden ist. Deswegen ist es extrem wichtig, dass wir Technologien entwickeln, mit denen wir solche Ressourcen letztendlich auch nutzbar machen.
0: Für die Forschung nehmen sie Abwasserproben aus dem Greifswalder Klärwerk. Im Labor nutzen sie das Abwasser, um an die Bakterien zu kommen und sie zu züchten. Diese Mikroben bauen Schmutzstoffe im Abwasser ab und erzeugen dabei Strom. Ziel ist es, eine biologische Brennstoffzelle zu bauen, ein kleiner Reaktor, der den Strom der Bakterien direkt nutzbar macht.
4: Hier sieht man so eine Art Kabelstrukturen, die hier von den Bakterien wegführen. Das heißt, die sind in der Lage, wirklich über große Distanzen Elektronen zu transportieren, ohne Drähte, ohne Metalle letztendlich, sondern mit rein biologischen Mitteln. Und das ist faszinierend, das fasziniert mich seit Jahren.
0: Die Bakterien, hier zu sehen als rostbrauner Biofilm, wachsen in solchen Gefäßen an Elektroden und produzieren bereits fleißig Strom. Dieses hier könnte schon mal eine LED-Lampe speisen. Weltweit entsteht allein an einem Tag so viel Abwasser, dass es komplett in den Greifswalder Bodden passen würde.
4: Man kann es, wenn man so auf einen Kubikmeter gucken würde, sagen, naja, da ist eine Kilowattstunde drin. Das ist so quasi wie ein Wasserkocher für eine Stunde letztendlich arbeiten zu lassen. Wenn man aber global guckt, kann man ungefähr abschätzen, dass im Abwasser der Energiebetrag drin ist, den man mit etwa 100 Kohle- oder Kernkraftwerken letztendlich erzeugen würde.
0: Er denkt, dass schon in wenigen Jahren zumindest kleine Kläranlagen auf dem Land mit Hilfe biologischer Brennstoffzellen Strom liefern können.
11: Eine Woche ist es her, da gab es mit den Ergebnissen der PISA-Studie in Sachen Bildung in Deutschland ein schlechtes Zeugnis. Ein internationaler Vergleich. Heute gab es Beurteilungen der einzelnen Bundesländer. Im sogenannten Bildungsmonitor bleiben die Hamburger im Norden Klassenbeste und zwar mit Platz 3 im bundesweiten Ranking. Aus Berlin zu uns geschaltet ist meine Kollegin Katharina Seiler. Wie schneiden denn die anderen norddeutschen Bundesländer ab?
10: Ja, die landen im Mittelfeld. Ganz konkret, Mecklenburg-Vorpommern erreicht Platz 8, Schleswig-Holstein Platz 9 und Niedersachsen landet auf dem 10. Platz. Wobei die Stärken der Länder laut Bildungsmonitor ganz unterschiedlich sind. Zum Beispiel punktet Mecklenburg-Vorpommern mit einem sehr umfangreichen Ganztagsangebot. In Niedersachsen wird viel Geld in die Bildung investiert und in Schleswig-Holstein müssen nur sehr wenige Schüler die Klassen wiederholen. Bei den Schwächen wiederum, die sind dann in allen Ländern mehr oder weniger gleich, wenn man das mal sehr grob zusammenfasst. Die Kompetenzen der Schüler sind einfach zu gering. Und das trifft übrigens in abgeschwächter Form auch auf Hamburg zu.
11: Vor einer Woche wurden die Ergebnisse der PISA-Studie veröffentlicht. Was ist anders am Bildungsmonitor?

0: diese Studie ist beauftragt worden von der Initiative Neue Soziale Marktwirtschaft. Und diese Initiative wird von den Arbeitgeberverbänden finanziert. Das heißt, man hat sich die Bildungslandschaft unter dem Aspekt der Wirtschaft angeguckt. Stichwort Standortfaktor und Fachkräftegewinnung. Und dafür hat das Institut der Deutschen Wirtschaft die unterschiedlichsten Daten und Studien zusammengefasst und analysiert. Unter dem Strich kommt man da aber zu einem ganz ähnlichen Ergebnis wie schon PISA und auch Studien der Bildungsministerkonferenz. Nämlich in Deutschland müssen die Kinder sehr viel früher, schon im Kindergarten, und auch sehr viel gezielter gefördert werden.
1: Katharina Seiler, vielen Dank für die Einschätzungen. Und noch zum Sport. Tennisprofi Alexander Zverev hat die US Open gewonnen. Der Hamburger ist der zweite Deutsche, der den Grand-Slam-Titel in New York holte. Zuvor ist es nur Boris Becker gelungen, vor 37 Jahren. Das Match endete kurios. Die Schiedsrichterin verkündete Zverev schon als Sieger. Die Zuschauer applaudierten, aber der Hamburger dachte, er müsse noch weiterspielen. Erst Sekunden später realisierte er, dass er gewonnen hat. Und zum Schluss noch kurz der Blick aufs Wetter. Viele Wolken, manchmal Regen und ab und zu ein bisschen Sonne. So wie die Woche begonnen hat, so geht es auch in den kommenden Tagen weiter. Dazu wird es morgen ziemlich warm mit Temperaturen bis zu 27 Grad. Und das war es erstmal von uns. Das war NDR Info. Um 16 Uhr sind wir aber schon wieder für Sie da. Also dranbleiben und bis gleich.
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0: sehen.
1: Schönste Tag.
2: Ist was?
1: Nein, nein, alles okay.
3: Weißt du, was das ist?
4: Kaugummi.
3: Ja, bei euch in den Großstädten, dann nennt man das vielleicht Kaugummi. Aber bei uns heißt das Minze.
5: Sommer, Sonne, Meer und Aftershave.
6: Bin weg!
5: Wohin?
6: Treff mich!
5: Haben wir auch ganze Sätze im Angebot.
6: Treff mich mit Freunden!
5: Du kennst die Zahl zwischen 9 und 11? Genau, 10. Dann weißt du ja, wann du zu Hause sein sollst.
6: Mama!
5: Ja, das ist die Frau, die dir einen Haufen Ärger macht, wenn du nicht um 10. Wie heißt sie?
3: Ja.
5: Mama, ich bin Polizistin und Mutter. Rasierwasseralarm bei einem 14-Jährigen, da klingelt's bei mir, ohne nachzudenken.
4: Keine Ahnung. Trifft ein Mädchen.
5: Kenn ich sie?
3: Wir werden sie schon kennenlernen. Nachhaken bringt gar nichts.
5: Das hast du bei mir immer total anders gesehen.
3: Tja, das nennt man Altersweisheit. Da kommst du auch noch hin.

Genau, wunderbar. Für dich auch okay?

0: Niklas!
1: Tut mir leid, aber...
0: Es ist 5 Uhr morgens!
1: Ich weiß, aber ich...
0: Na komm, spar dir deine Erklärung. Wir reden, wenn ich zurück bin.
1: Mama! Super, mir geht's gut. Danke der Nachfrage. Cooles Gespräch. Echt scheiße.
2: Konrad Fersch, 44 Jahre. Hat hier gestern seine Hochzeit gefeiert. Kurze Ehe.
3: Definitiv seine letzte. Du kennst ihn?
2: Ausnahmsweise nicht. Problem?
3: Für mich nicht. Ich lerne ihn ja jetzt kennen.
2: Ziemlich übel zugerichtet.
3: Und keine auf den ersten Blick sichtbaren Abwehrspuren.
2: Warte mal. Ele? Wenn er die ausgetrunken hat, dann hätte er sich nicht mal gegen aufdringliches Seepferdchen wehren können.
3: Lustig. Gefällt mir. Ist vielleicht nicht der passende Ort für sowas.
2: Du hast doch angefangen. Bist du mit dem falschen Fuß aufgestanden?
3: Nee, war zu früh. Moin.
4: Morgen.
3: Du kümmerst dich um die Spurensicherung.
4: Bitte.
3: Bitte?
4: Geht doch.
3: Ich gehe da schon mal rüber. Danke.
5: Es tut mir leid, Frau Ferch. Wir müssen Ihnen jetzt diese Fragen stellen. Frau Ferch? Entschuldigen Sie, ich bin gleich wieder da.
6: Und?
5: Die Braut steht unter Schock. Vielleicht könnten Sie mit ihr...
6: Hatten wir das nicht geklärt?
5: Entschuldigung. Vielleicht könntest du mit ihr reden.
6: Okay. Frau Ferch? Ich bin Nele Fehrenbach. Wasserschutzpolizei Konstanz.
7: Sie sind nicht von hier.
6: Nein. Ich bin rumgekommen. Und Sie?
7: Lübeck.
6: Frau Ferch, das mit Ihrem Mann ist natürlich schrecklich für Sie.
7: Mein Mann. Das klingt so schön.
6: Ist Ihnen gestern Abend irgendwas aufgefallen?
7: Da war ein Mann, der hatte Streit mit Konrad.
8: Wann zahlst du endlich, du blöde Sau, Mann!
9: Reiß dich zusammen, André!
8: Ja!
10: Du hast gesagt, du hast das Geld.
11: Sieht das hier aus, als hätte ich kein Geld? Ich will jetzt feiern, verstanden? Jeden Morgen. Komm schon. Auf mein Wohl, hm? Ja was? Party!

0: Sind Sie verheiratet?
1: Nee, nicht mehr.
0: Ich auch nicht mehr.
2: Und dann ist André auf ihn los.
3: André, wie noch?
2: André Pohl, der Bootsbauer. Wir hatten mal was, aber das ist vorbei. Ich brauche jetzt was Sicheres. Einen, der mich beschützt.
3: Warum steht der nicht auf der Gästeliste?
2: Nicht eingeladen? Fermin, ich brauche die Gästeliste.
3: Gästeliste ist schon besorgt.
1: Okay, da war ein Mann.
3: André Pohl, Bootsbauer, war nicht eingeladen. Hier ist seine Adresse.
4: Da ist mal einer flott unterwegs.
3: Schnelle Ermittlungen ergeben schnelle Ergebnisse. Zum Schutz der Bürger.
2: Beeindruckend.
4: So ist er.
1: Er kriegt da Geld für. So, ihr kümmert euch um die Gäste. Andreas und ich fahren zu diesem Pol.
3: Okay.

0: Herr Pohl? Wir sind von der Polizei!
1: Verpisst euch! Fackel alles ab hier!
0: Herr Pohl! Beruhigen Sie sich! Wir möchten Ihnen nur ein paar Fragen stellen!
1: Ich hab gesagt, ihr sollt euch verpissen, verdammt! Haut ab!
0: Haben Sie die alle gebaut?
2: Ja! Und?
0: Sind schöne Boote.
2: Ja, schön, ganz schön.
0: Die gehen bestimmt gut.
2: Nee, die gehen überhaupt nicht. Ich hab's versaut.
0: Warum?
2: Was, warum? Ist das jetzt ein scheiß Quiz oder was? Verdammt, verpiss dich! Verpiss dich!
3: Komm, aus hier, raus!

0: So, die Herrschaften.
1: Wir werden jetzt zuerst Ihre Personalien aufnehmen, danach Ihre Aussage und zum Schluss geben Sie bitte alle Geräte ab, mit denen Sie auf der Hochzeit Fotos oder Filme gemacht haben.
2: Keine Sorge. Was mein Kollege

0: sagen will, ist, dass
1: wenn Sie ein Problem damit haben, wir Sie auch gerne gerichtlich vorladen lassen können, nach § 161a Absatz 1 StPO zum Nachlesen.
0: Mit Ihrer Unterstützung würden Sie uns bei den Ermittlungen...
1: Genau, ich darf Sie auch noch darauf hinweisen, dass eine Behinderung unserer Ermittlungen strafrechtlich verfolgt werden kann, nach §
0: 100... Wir bitten Sie, mit uns zu kooperieren, damit das Verbrechen an Ihrem Freund so schnell wie möglich aufgeklärt werden kann. Danke.
1: Genau.

0: Na, ihr beiden?
1: Ich muss leider gleich schon wieder los. Was gibt's denn?
2: Gemüsesuppe.
0: Ist gut.
2: Wir setzen uns beim Essen. Deine Mutter macht's dir gerade vor.
3: Ich muss los.
1: Nee. Du musst überhaupt nichts außer mit mir reden.
3: Oh Mann, ist doch nichts passiert. Hab ein bisschen die Zeit vergessen, weil ich mit Melanie...
1: Das ist mir scheißegal, was du mit Melanie oder sonst wem gemacht hast. Wenn ich dir sage um 10, dann meine ich um 10, Niklas.
3: Ich bin doch kein Baby mehr.
1: Dann beweist es mir, indem du dich an unsere Verabredungen hältst, Niklas.
3: Unsere? Deine? Geht doch alles immer nur um dich. Hab ich keinen Bock mehr drauf, echt nicht.
1: Niklas! Der haut einfach ab.
2: Ich will ihn zur Fahndung rausschreiben, aber erst nach dem Essen.
1: Mama, das ist nicht witzig.
2: Eben nicht. Können wir trotzdem?
1: Wer ist denn diese Melanie?
4: Gute Frage, falsche Adresse. Ich will einfach nur essen.
1: Super.
2: Wo willst du hin?
1: Arbeiten. Mir ist der Appetit vergangen.
2: Ja, macht jetzt hier jeder, was er will?
1: Ich habe damit nicht angefangen.
2: Guten Appetit.
5: Hier. Laut Obduktionsbericht erlitt das Opfer einen Schädelbruch mit Hirneinblutung, verursacht durch einen Schlag auf den Hinterkopf mit einem stumpfen Gegenstand.
6: War das die Todesursache?
5: Nein, er ist ertrunken im 10 cm tiefen Wasser.
7: Die vielen Verletzungen?
5: Keine der Verletzungen war letal, obwohl da jemand ziemlich sauer gewesen ist.
7: Paul.
5: Möglich?
8: Vor 2 Jahren ist sein Vater gestorben. Seitdem hat er den Familienbetrieb systematisch runtergewirtschaftet.
5: Das ist kein Motiv für einen Mord.
7: Aber um sauer zu sein.
9: Sie hatten 1,6 Promille bei Ihrer Verhaftung. Respekt. Laut Zeugenaussagen haben Sie Konrad Ferch gestern bedroht und angegriffen.
10: Herr Pohl, wir ermitteln hier in einem Mordfall.
5: Herr Pohl, möchten Sie vielleicht einen Anwalt hinzuziehen?
10: Mhm.
5: Wer hat Ihnen das Bootsbauen beigebracht? Ihr Vater?
10: Ja.
5: Und jetzt schämen Sie sich, weil es nicht mehr so läuft?
10: Ich habe alles kaputt gemacht.
5: So eine Firma ist immer ein Risikogeschäft.
10: Ach. Gute Boote sind kein Risiko. Gibt doch genug Geld da draußen. Gucken Sie mal auf den See, da schwimmt es doch in allen Größen. Aber wenn so Typen wie der Ferch nicht bezahlen, dann ist...
11: Wofür eigentlich genau?
10: Die Elfi. Sein Hochzeitsgeschenk. Ich habe pünktlich geliefert und er... Nur feiern kann er. Aber ich muss der Kohle hinterher sein.
5: Das hat sie wütend gemacht.
10: Ja, klar.
5: Und das tat gut, ihm das zu sagen.
10: Hat den noch gar nicht interessiert.
5: Das hat sie noch wütender gemacht.
10: Der ist dann irgendwann ans Wasser gekommen und hat mir eine Zigarette angeboten. Als ob nichts gewesen wäre.
5: Da sind sie durchgedreht.

0: Also es gibt Fotos von dem Streit. Das war zwischen 1.34 Uhr und 1.41 Uhr. Sonja sagt, dass André Pohl die Feier gegen 1.45 Uhr verlassen hat. Allein. Und um 4 Uhr wird die Leiche gefunden.
1: Sonja, die Frau ohne Nachnamen.
2: Wie lange Pohl am Wasser gesessen und gesoffen hat, wissen wir nicht.
3: Auf jeden Fall, bis Konrad Ferch dazugekommen ist. Soweit erinnert sich Pohl.
1: Dass der sich in seinem Zustand überhaupt an Wasser erinnert.
3: Gibt es denn irgendein Foto, auf dem wir sehen können, wie Ferch die Feier verlässt? Mhm. Wow. Hier, fällt euch was auf?
0: Nee.
3: Nee?
2: Was denn?
1: Ja, wie die guckt.
3: Genau. Wie eine glückliche Braut sieht das nicht aus. Der schönste Tag in ihrem Leben ist das definitiv nicht. Diese Brautfotos, die brauche ich auf mein Handy.
2: Okay.
3: Und ansonsten hätte ich gerne alle Fotos und Filme zeitlich so aneinander geschnitten, dass ich mir ein Bild vom kompletten Ablauf des Abends machen kann. Am besten lückenlos.
0: Das ist aber ganz schön...
3: Viel Arbeit, ich weiß. Danke.
1: Sonja wartet bestimmt.
3: Zu zweit geht's schneller. Noch schneller zu dritt.
2: Und was machst du?
3: Nachdenken. Es ist 1.45 Uhr, ganz genau. Und ich bin sauer auf Ferch. Und ich habe hier meine Flasche in der Hand. Bin ich natürlich auch betrunken und gehe direkt zum Wasser. Und zwar hier. Genau. Hier setze ich mich mal hin. So. Das kann alles so nicht stimmen, weil die Flasche lag da hinten und die Leiche lag auch da. Trinke ich vielleicht mal an dem Baumstamm da weiter. Hier. So, hier trinke ich jetzt weiter. Gut, und dann werfe ich die leere Flasche dahin. Darüber. Genau. So, jetzt bin ich bereit für eine neue Begegnung mit Konrad Ferch. So, wo ist der jetzt? Der ist da, kommt der an. Der kommt zu mir und bietet mir eine Zigarette an. Ich bin aber so besoffen und so wütend, ich hau einfach mal zu. Dann hau ich noch mal und dann hau ich und ich dreh den auch und dann gehen wir hier runter und dann liegt der da und rührt sich nicht mehr. So, und was mache ich jetzt? Hau ab natürlich, genau. So, aber das stimmt ja irgendwie vorne und hinten nicht. Entschuldigen Sie?
4: Ja?
3: Entschuldigung, sind Sie öfter hier?
4: Ja, jeden Abend.
3: Auch gestern, als hier Hochzeit war? Ist Ihnen da irgendwas aufgefallen, was ungewöhnlich ist? Ein Streit oder sowas? Na, also falls Ihnen noch irgendwas einfällt, ich bin Nele Fernbach, Wasserschutzpolizei Konstanz. Dankeschön. Wenn das so stimmt, wie der Pohl das erzählt hat, dann muss es noch einen zweiten Täter geben, der den Ferch ermordet hat.
5: Aber der war doch stockbesoffen, der hat doch nichts mehr auf dem Schirm.
3: Trotzdem, das ist alles so dünne für eine Anklage. Wir müssten den vorläufig freilassen.
5: Pirmin hat dir die Fotos von der Braut geschickt.
3: Ich guck mir jetzt erstmal das Boot an.

0: Ich will das nicht und ich kann das auch nicht.
1: Anne, bitte. Du und ich, wir.
0: Nein!
2: Los, Herr!
1: Wimmel, sehe ab und vergiss nicht, du steckst genauso tief drin.
0: Ja?
2: Hallo.
0: Woher wussten Sie, dass ich hier bin?
2: War nur eine Vermutung. Das ist ein sehr schönes Hochzeitsgeschenk.
0: Danke.
2: Warum hat er es eigentlich nicht bezahlt?
0: Wissen Sie, Konrad war manchmal ein bisschen nachlässig in diesen Dingen.
2: Kommen Sie mal her, ich möchte Ihnen was zeigen.
0: Ja? Das war, als dieser Typ meinen Mann angegriffen hat.
2: Dieser Typ, der hat das Boot hier gebaut. Und den wollen Sie nie zuvor gesehen haben.
0: Hat der meinen Mann umgebracht?
2: Hätte er einen Grund dazu gehabt?
0: Wegen dem Geld.
2: Man tötet ja nicht die Hand, die einen füttert. Oder? Naja, ist vielleicht auch nur ein blöder Spruch.
0: Schönen Dank.
3: Dieses Foto, das wurde um 23.12 Uhr gemacht. André Pohl kam aber erst um 13:30 Uhr.
4: Hat sie gelogen?
3: Ja, sieht so aus. Aber geschockt war sie doch da. Wen oder was sieht sie? Wo schaut sie hin?
5: Da möchte dich jemand sprechen.
3: Ah, Frau Stickel. Gerda Stickel.
6: Ich hab doch was gesehen. Da waren zwei Männer. Die hatten Streit. Und dann hat der eine auf den anderen eingeschlagen.
3: Waren das diese beiden?
6: Ja, ja.
3: Wann war das? Um wie viel Uhr? Erinnern Sie sich?
6: Ja, so gegen 3 Uhr in der Früh.
3: Um 3 Uhr in der Früh waren Sie noch am See?
6: Ich schlaf sehr schlecht. Und dann gehe ich zum See. Das beruhigt mich.
3: Haben Sie sonst noch irgendwas gesehen?
6: Ja, wie der eine weg war, ist der andere wieder aufgestanden und hat den See gepinkelt. Da bin ich heimgegangen.
3: Das war alles? Sind Sie sicher?
6: Ja, ganz sicher.
3: Frau Stickel, darf ich Sie noch was fragen?
6: Bitte?
3: Warum haben Sie mir das nicht gleich erzählt?
6: Weiß nicht. Mir glaubt doch nie einer. Hat mich doch alle für verrückt.
3: Warum?
6: Müssen es die anderen fragen. Ich bin nicht verrückt.

0: Also doch zwei Täter.
1: Sieht ganz so aus. Jetzt fehlt uns nur noch eine Stunde.
2: Und?
3: Fertig. Zeitlich alles exakt aneinander.
1: Wo guckt sie da hin?
2: Da steht einer.
0: Kannst du ihn noch näher ranholen?
3: Ja.
1: Mama Hilla.
0: Das ist Martin Höfer, das gibt's doch nicht. Der ist tot.
1: Was?
0: Der war vor zwei Jahren mit seiner Yacht draußen, nachts. Da kam es zu einer Explosion, eine defekte Gasleitung oder ein Blitzschlag. War ein Riesengewitter in der Nacht. Und in dem Fall sinkt eine Yacht schneller, als man rumsagen kann.
2: Von der Yacht wurden nur noch Teile geborgen. Von Martin Höfer fehlt jede Spur.
0: Kommt von hier, hat in Lübeck in großem Stil Stein hinterzogen und ist erst ein paar Monate vor dem Unglück zurückgekommen.
2: Martin Höfer liegt seit einem Jahr auf dem Marienfriedhof, nachdem er für tot erklärt wurde.
1: Von wem?
2: Seine Frau Anne.

0: Frau Ferch. Alles in Ordnung?
1: Wir möchten gerne mit Ihnen über Ihren Mann sprechen.
2: Können wir das vielleicht morgen machen?
1: Nee, das geht leider nicht.
0: Wir möchten gerne von Ihnen wissen, was Sie gedacht haben, als in der Nacht Ihrer Hochzeit plötzlich Ihr erster Mann aufgetaucht ist.
2: Was?
0: Große Überraschung, hm? Wo der doch eigentlich tot ist?
2: Ich.
3: Sie haben sich nach § 172 der Doppelehe im Volksmund Bigamie schuldig gemacht, falls Sie vorsätzlich gehandelt haben.
0: Was jetzt nicht Ihr Kernproblem wäre. Ihr erster Mann lebt, er ist...
4: Ist okay?
5: Geht schon.
0: Hast du gesehen, wer das war?
5: Nein, der kam von hinten.
0: Verdammt.
5: Danke für dein Mitgefühl.
0: Das wird schon wieder. Ihr erster Mann lebt, er ist gewalttätig und er wird verdächtigt, Ihren zweiten Mann ermordet zu haben. Möchten Sie jetzt mit uns sprechen, Frau Ferch?
2: Nach dem Segelunfall stand ich vor dem Nichts. Und dann habe ich Konrad kennengelernt.
6: Waren Sie damals in die Steuergeschichten Ihres ersten Mannes mitverstrickt?
2: Nein. Ich hatte doch keine Ahnung von Martins Geschäften.
0: Aber Sie haben Ahnung von Kunst, wie ich sehe.
2: Martin war Galerist.

0: Fahndung ist raus.
1: Gut.
0: Wie geht's deinem Kopf?
1: Ja, ich beeile mich.
0: Mama.
1: Du, hast du mal von der Segeljacht gehört, die vor 2 Jahren hier gesunken ist? Besitzer aus Lübeck, wurde nie gefunden, dann für tot erklärt.
2: Mhm. Gerdas Sohn. Das ist eine schlimme Geschichte. Arme Frau, sie hat's nie überwunden.
1: Gerda?
2: Gerda Stickel.
1: Du kennst sie?
2: Die meisten halten sie für ein bisschen. Sitzt jede Nacht am See und wartet auf ihren Jungen. Es ist traurig, wenn man durch sowas bekannt wird.
1: Hieß sie schon immer Gerda Stickel?
2: Nein, ich glaube, sie hat ihren Mädchennamen wieder angenommen, nachdem ihr Mann sich von ihr getrennt hat. Warum?
1: Ich erkläre es dir später,
3: Mama.
1: Okay?
0: Niklas!
3: Sorry, hab echt keine Zeit.
0: So, die wirst du dir jetzt nehmen, mein Freund. Was war denn das gestern?
3: Wovon redest du?
0: Du und deine Freundin betrunken auf einem Fahrrad?
3: Hä?
0: Tu nicht so blöd, ich hab euch gesehen.
3: Erstens ist sie nicht meine Freundin und zweitens waren wir nicht betrunken.
0: Niklas, ich hab Augen im Kopf.
3: Hier, Wasser, nur Wasser. Willst du es bei euch untersuchen lassen?
0: Wo willst du hin?
3: Zu Melanie, lernen. Darf ich? Danke, super lieb.
0: Gerda Stickel ist Martin Höfers Mutter.
4: Die Verrückte vom See.
0: Ich rede noch mal mit ihr. Vielleicht hat er sich bei ihr gemeldet.
4: Das wäre das Mindeste. Ich höre mich mal in der Nachbarschaft um.
0: Mach das. Und Julia, du bleibst an Anne Ferch dran. Diese, ich habe keine Ahnung, Nummer, die stinkt zum Himmel.
4: Vielleicht setzt Höfer sie unter Druck, wegen damals?
0: Wieso ist er überhaupt zurückgekommen?
5: Ich habe da eine Ahnung. Ich habe Anne Ferchs Finanzen gecheckt. Vor 2 Wochen wurde ihr eine üppige Lebensversicherung ausgezahlt. Höfers.
6: Wie viel?
5: Knapp 1 Million Euro.
6: Wow, eine reiche Braut.
0: Wusste Konrad Ferch davon?
5: Schwer zu sagen, aber unabhängig davon hat die kluge Frau Ferch vor ein paar Tagen ihre Konten aufgelöst.
0: Andreas, nimmst du mich bitte zur Promenade mit?
4: Na Logo.
7: Martin lebt. Ich weiß es. Eine Mutter kann doch ihren Sohn nicht aufgeben.
3: Stimmt's?
0: Hat denn ihr Sohn noch Freunde in Konstanz?
7: Der Sohn vom alten Pol war sein Freund.
0: André. Hm?
7: Entschuldigen Sie mich. Ich muss heim. Bin müde.

0: Du hast es eigentlich Elfie genannt?
1: Nach dem Schiff, auf dem wir uns kennengelernt haben.
2: Ah, oh, wie romantisch.

0: Ja, Hermin.
1: Ja, ich habe hier gerade was entdeckt. Auf einem Video redet Anne Ferch mit André Pohl und zwar deutlich vor dem Streit zwischen Pohl und Ferch. Die hat gelogen. Die kannte den.
0: Das passt. Wahrscheinlich war Pohl der Kontakt zwischen Höfer und seiner Frau. Hol mich hier ab.
1: Jetzt? Ich wollte jetzt eigentlich gerade...
0: Ja, jetzt. Danke.
1: Hallo Sonja, du, wir müssen das verschieben. Ja, es geht um Leben und Tod.
2: Und?
3: Alles ruhig. Sie ist allein.
2: Gut, bleib dran.
4: Also nichts Auffälliges.
0: Okay. Ihr geht ins Haus, ich schaue mich in der Werkstatt um. Herr Pohl? Herr Pohl? Können Sie mich hören?
5: Ja.
0: Ja, ich brauche einen RTW zum Bootsbauer Pohl in Konstanz. Feldstraße 9. Platzwunden am Kopf, wahrscheinlich Schädelverletzung. Nicht bewegen.
4: Er war hier, wir haben seine Sachen gefunden. Ja, du hattest recht.
0: Ja. War das Höfer? Was hat er vor?
6: Die Schweiz.
4: Hat er das Geld?
6: Anne.

0: das Geld. Ferch hat ihrem neuen Mann von der Auszahlung erzählt. Der wollte es nicht rausrücken, dann hat Höfer zugeschlagen. Kann er ja ganz gut.
1: Und jetzt holt er sich's bei der doppelten Witwe.
2: Ja? Julia, Höfer kann jeden Moment bei dir auftauchen. Keine Alleingänge, klar?
3: Ja, klar.

0: Die haut ab. Sie ist allein und fährt Richtung Hafen. Ja, ich bleib dran.
1: Okay, halt uns auf dem Laufenden, ja? Wir treffen sich auf dem Boot.
2: Ja, die fährt das Geld bei sich.
3: Aber was wollen die mit dem Geld in der Schweiz? Das macht doch keinen Sinn, seit das Bankengeheimnis gekippt worden ist.
1: Kunst? Höfer war doch Galerist. Vielleicht will er das Geld in Genf in der Freihandelszone investieren. In Kunst, die er dann später teuer wieder verkauft.
2: Auch eine Form von Kunst.
3: Das nennt man Geldwäsche.
0: Hier ist dein Geld. Vollständig, ich kann's nachzählen. Und jetzt geh bitte.
3: Setz dich bitte. So einfach wird es nicht, Anne.
0: Das willst du denn doch. Du hast doch jetzt dein Geld. Was hast du vor?

0: Warum hast du mich im Stich gelassen?
1: Es ist einfach passiert.
0: Passiert? Nimmst du den Nächstbesten und heiratest ihn auch noch? Es ist passiert. Willst du mich verarschen?
1: Er hat mich geliebt.
0: Ach komm, Scheiße, komm mir nicht mit Gefühlen.
1: Du hast dich noch nie bei mir gemeldet. Ich dachte...
0: Was hast du gedacht?
1: Ich dachte, du bist tot. Und jetzt bring auf.
2: Treib sie ihm ins Steuer.
3: Fahr näher ran.
0: Damit du dich wieder schön reinwäschst und mir nur noch die Arschkarte bleibt, vergiss es.
1: Und was hast du mit meinem Mann gemacht?
0: Ich bin dein Mann. Alle?
2: Die Schweizer, wir nehmen sie in die Zange.
0: Anne, sag was. Anne!
4: Herr Höfer! Geben Sie auf!
3: Wo ist die Frau?
5: Ich sehe sie nicht mehr. Der dreht durch.
3: Ah. Vorsicht, Schusswaffe! Hände über den Kopf!
0: Bleiben Sie, wo Sie sind! Lassen Sie mich fahren oder ich erschieße meine Frau!
3: Wollen Sie Ihre Mutter wirklich so enttäuschen? Ihre Mutter wartet seit 2 Jahren jede Nacht am See. Sie wartet auf Sie. Weil sie einfach nicht glauben will, dass Sie tot sind. Wollen Sie jetzt als Mörder zurückkommen? Wollen Sie ihr das wirklich antun?

0: Ich sollte Martin so schnell wie möglich für tot erklären lassen, die Versicherungssumme nehmen und dann zu ihm kommen, nach Südamerika.
1: Bis dahin galt absolute Funkstille zwischen Anne und mir.
2: Und Ihre Mutter? Ich könnte ausrasten. Wissen Sie, was Sie der Frau angetan haben?
1: Ich werde ihr alles erklären.
3: Aber dann haben Sie sich in Konrad Ferch verliebt.
0: Ja. Ich habe sofort den Kontakt zu Martins Freund André abgebrochen. Ich wollte mit der Sache nichts mehr zu tun haben.
3: Abgesehen von dem Geld.
1: André hat mir von der Hochzeit erzählt. Da bin ich ausgeflippt. Ich bin gekommen, mir zu holen, was mir gehört.
2: Und weil Konrad Ferch Ihnen weder seine Frau noch das Geld geben wollte, haben Sie ihn erschlagen?
1: Nein, habe ich nicht. Ich habe ihn nicht umgebracht.
0: Frau Stickel ist jetzt da.
3: Danke.
4: Hörst du? Wirklich, das musst du mir glauben.
1: Mama.
4: Jetzt gehen wir nach Hause, ja? Du musst mir alles erzählen. Alles. Gibt bestimmt eine Menge. Komm, Junge. Komm.
1: Mama, ich kann nicht. Die wollen mir den Mord anhängen, aber das war ich nicht. Das musst du mir glauben.
4: Was? Nein. Was machen Sie denn mit meinem Jungen? Er hat doch nichts Schlimmes getan. Er war's doch nicht. Ich war's. Ich war's doch. Dieser Mann am See, dieser schreckliche Mensch. Einen Verlierer hat er dich genannt. Ausgelacht hat er ihn. Mein Sohn, auf den ich so lang gewartet hab. Keinen Respekt hat er gehabt, kein bisschen. Im Gegenteil, dieses Schwein. Ganz gemeine Sachen, hat er gesagt. Und da habe ich die Kontrolle verloren, da habe ich den Stein genommen und habe zugehauen. Damit er aufhört, so böse zu sein. So gemein. Ich habe Schlimmes getan. Aber jetzt bist du endlich wieder da.
1: Tut mir so leid.

0: Machst du mir auch eins? Mhm. Ist alles wieder gut zwischen uns?
1: Klar, ich habe kein Problem.
0: Ich behalte dich trotzdem im Auge.
1: Sicher.
0: Na komm, nimm mich ernst. Los!
1: Ah, Mist. Guck ruhig.

0: Oh.
1: Voilà.
0: Ein spontaner Besuch.
1: Ja.
0: Woher wissen Sie denn, wo ich wohne?
2: Oh, ich arbeite bei der Polizei. Wie Sie?
0: Von Schweizer haben Sie das jetzt sehr schnell rausgekriegt.
2: Ja, wenn es sein muss, dann geht das auch etwas rascher.
0: Wie geht's jetzt weiter?
2: Keine Ahnung. Vielleicht so.

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5: Uhr, Zeit für die Nachrichten, Zeit für NDR Info. Schön, dass Sie dabei sind. Sollten CDU und SPD ihre Ergebnisse bei den Kommunalwahlen in Niedersachsen kurz zusammenfassen, könnte es wohl so lauten. Nicht ganz so schlimm wie befürchtet, aber auch kein Grund zum Jubeln. Beide Parteien mussten federn lassen. Allerdings bleibt die CDU landesweit die stärkste Kraft auf Kreisebene. Ähnlich zwiegespalten lief es für die Grünen. Sie konnten ihr Ergebnis zwar fast halten, aber wurden damit nur noch viertstärkste Kraft.
6: Jubel bei den Grünen in Hannover. Schon früh war klar, Amtsträger Bilit Onay hat bei der Wahl zum Oberbürgermeister in der Landeshauptstadt klar die Nase vorn. Kommt am Ende auf über 45% der Stimmen. Die absolute Mehrheit bleibt damit aber aus. Er muss in 2 Wochen in die Stichwahl.
7: Richtig ist, dass nach der Stichwahl feststeht, wer gewonnen hat. Insofern werden wir jetzt morgen da weitermachen, wo ich im Grunde gestern Abend aufgehört habe. Wahlkampf, raus auf die Straße, mit vielen Menschen sprechen und deutlich machen, wer mich als Oberbürgermeister behalten will, der muss in 2 Wochen auch sein Kreuz wieder machen.
6: Und die Chancen dafür stehen gut, denn sein direkter Konkurrent Axel von der Uhr von der SPD erhält bislang deutlich weniger, knapp 21% der Stimmen. Aber nicht nur in Hannover, auch in Braunschweig, Oldenburg und Osnabrück wird die finale Entscheidung über den Oberbürgermeister bis zur Stichwahl in 2 Wochen vertagt.
8: Es gibt starken Rückenwind jetzt für die Stichwahl und ich glaube, dass ich da ganz motiviert zupacken kann und ganz optimistisch in die nächsten 2 Wochen durchstarten kann.
6: Ortswechsel Salzgitter. Auch hier erhält am Ende keiner der Kandidaten die absolute Mehrheit. Die AfD schafft es hier in die Oberbürgermeister-Stichwahl. Wird im Stadtrat sogar stärkste Kraft. Ein großer Erfolg, heißt es heute.
9: Wir sind die Partei mit den höchsten Zugewinnen, ein hervorragender Landestrend und mit Hinblick auf die Landtagswahl nächstes Jahr kann man nur sehr positiv gestimmt sein.
6: Die AfD sieht sich damit als Wahlsieger. Offiziell wird aber die CDU stärkste Kraft, hat über 27% der Stimmen auf Kreisebene und damit die Nase vorn trotz Bundestrend.
10: Auch wir haben den Unmut über Berlin gemerkt. Sie wissen, dass wir da ein Glaubwürdigkeitsproblem haben, was wir sicherlich auch in den nächsten Wochen ganz in Ruhe besprechen müssen miteinander. Und deswegen sind diese Ergebnisse des Abends wirklich gut.
6: Und die SPD wird zweitstärkste Kraft, geht in zahlreiche Stichwahlen. Und dennoch geht es heute auch um Verluste.
11: Das hängt auch wirklich an Einzelpersonen. Und dann gibt es übergeordnete Trends, die dazukommen.
6: Und neben den Wahlergebnissen gab es ein Ergebnis, das wohl alle freuen dürfte. Die Wahlbeteiligung lag bei über 64% und damit deutlich höher als zuletzt.
5: Aus Hannover zu uns geschaltet ist meine Kollegin von der Landespolitik, Hilke Jansen. Die CDU hat die meisten Wahlkreise für sich entschieden und das trotz einer extremen Krisenstimmung in der Partei bundesweit. Warum verlaufen Kommunalwahlen dann doch noch mal anders?
12: Naja, einfach weil hier Themen im Fokus stehen, die wirklich vor der eigenen Haustür spielen. Heißt also, in einer Gemeinde geht es vielleicht um den Radweg, im nächsten Ort um den Ausbau der Kita. Und ein Dorf weiter muss vielleicht über ein Gewerbegebiet entschieden werden. Es zählen also wirklich lokale, regionale Themen. Und darum ist bei den Kandidaten oft auch die Parteizugehörigkeit gar nicht so wichtig wie bei anderen Wahlen. Es zählen dann wirklich eher bekannte Gesichter vor Ort als zum Beispiel die übergeordnete Bundespolitik. Aber heute zeigen CDU und SPD hier in Niedersachsen schon auch mit dem Finger nach Berlin. Beide Parteien haben im Landesergebnis kräftig verloren. Und beide sagen, Grund dafür sei auch der Unmut mit der Bundesregierung.
5: Schauen wir noch mal weiter. Die AfD ist drittstärkste Kraft

0: geworden, allerdings deutlich hinter CDU und SPD. Wie ist das Ergebnis einzuordnen?
1: Naja, für die AfD, das muss man sagen, ist dieses Abschneiden in Niedersachsen ein Riesenerfolg. Die Partei hat ihr Wahlergebnis im Vergleich zur letzten Kommunalwahl mehr als verdreifacht, jetzt drittstärkste Kraft. Aber gleichzeitig hat sie es auch nicht geschafft, irgendwo ein kommunales Spitzenamt zu besetzen. Kein Oberbürgermeister, kein Landrat in Niedersachsen kommt von der AfD. Nur in Salzgitter hat es die AfD-Kandidatin geschafft, überhaupt in eine Stichwahl zu kommen. Zeigt also, Niedersachsen ist weit entfernt von Ergebnissen wie in Sachsen-Anhalt. Aber dieser Erfolg der AfD ist natürlich ein Warnsignal für die anderen Parteien. Gerade CDU und SPD verlieren hier massiv an Zustimmung. Und das ein Jahr vor der Landtagswahl.
0: Hilke Janssen, vielen Dank für diese Einordnung. Das Gespräch haben wir vor der Sendung aufgezeichnet. Nach der Wahl ist vor der Wahl und damit geht der Blick nach Mecklenburg-Vorpommern. Dort wird am kommenden Wochenende ein neuer Landtag gewählt. Und wir stellen Ihnen in einer Serie die Parteien vor, die zur Wahl stehen. In der vergangenen Woche haben wir bereits auf die kleineren Parteien und das BSW geblickt. Heute schauen wir auf die Grünen.
2: Mitten im Wahlkampf besucht die grüne Spitzenkandidatin Claudia Müller eine große Solaranlage im Landkreis Mecklenburgische Seenplatte. Die studierte Wirtschaftswissenschaftlerin ist für den Ausbau von Solarenergie, Windkraft und überzeugt nach diesem Extremsommer mit diesen Themen zu punkten.
3: Es geht ja wirklich darum, wie wir Mecklenburg-Vorpommern die nächsten 5 Jahre gestalten können. Es reden immer alle über die Möglichkeiten, die wir haben, aber wir müssen sie auch endlich nutzen. Und das Thema erneuerbare Energien ist dabei ein ganz großer Treiber.
2: Zu ihrer Unterstützung im Wahlkampf reist sogar Robert Habeck an. Müller ist gut vernetzt. Seit 2017 Bundestagsabgeordnete in Berlin und im Fraktionsvorstand der Grünen. Sie erinnert gerne an ihre Herkunft aus Mecklenburg-Vorpommern.
4: Ich bin in Rostock aufgewachsen und zwar ich ursprünglich klassisch in der Platte in Dirkow und dort auch die Wendejahre und diese Umbrüche miterlebt. Und das ist mit vielen Leuten macht. Also viele haben den Job verloren. Wir waren auch betroffen. Und du hast diese Umbrüche mitbekommen.
2: Im Winter und nach Querelen in ihrer Partei hat sie spontan den Landesvorsitz angetragen bekommen. Im NDR-Interview zur Landtagswahl berichtet sie aus ihren Gesprächen mit Bürgerinnen und Bürgern.
5: Die meisten Fragen sind tatsächlich, wie soll es mit diesem Land weitergehen? Die typischen Fragen, die Menschen umtreiben. Wie entwickelt sich die Wirtschaft? Aber auch gerade jetzt in der Situation, was ist mit dem Klima? Wir hatten einen wirklich extremen Sommer. Hier in Mecklenburg-Vorpommern haben wir die Hitze auch gespürt. Die Landwirtschaft höchstwahrscheinlich in vielen Bereichen schlechte Ernten. Blaualgen in der Ostsee.
2: Aus diesen Gründen sei eine starke grüne Stimme in der Landesregierung und im Landtag wichtig.
5: Wenn ich kandidiere, dann meine ich es ernst. Ich werde, wenn wir im Landtag sind, mein Bundestagsmandat niederlegen. Ich werde hier nach Schwerin wechseln. Und zwar egal in welcher Rolle.
2: Dort will sie sich dafür einsetzen, dass in MV deutlich mehr für den Ausbau erneuerbarer Energien und den Klimaschutz getan wird. Nach der aktuellen Infratest-DiMAP-Umfrage für den NDR liegen die Grünen und ihre Spitzenkandidatin Claudia Müller bei 5%.
0: Mit unserer Serie über den Landtagswahlkampf in Mecklenburg-Vorpommern geht es dann morgen weiter. Gute Nachrichten für die Peenewerft in Wolgast. Sie soll den Rumpf für ein weiteres Aufklärungsschiff bauen. Das kündigte heute, kurz vor der Wahl in Mecklenburg-Vorpommern, Bundesverteidigungsminister Pistorius an, zusammen mit Ministerpräsidentin Schwesig. Beide besuchten die Werft, weil dort ein weiteres Flottendienstboot auf Kiel gelegt wurde. Die Schiffe sind rund 130 Meter lang und können Informationen aller Art abfangen und somit Situationen auf See präzise aufklären. Die Boote gehören zum Modernisierungsprogramm der deutschen Marine. Mit jedem Toilettengang geht etwas Wertvolles verloren, nämlich Energie. In unserem täglichen Abwasser steckt so viel chemische Energie wie in zig Kraftwerken. Die Uni Greifswald forscht daran, wie diese nutzbar gemacht werden kann.
6: Mit jeder Klospülung rauscht Energie in die Kanalisation. Was für die meisten nur Abwasser ist, könnte künftig Strom liefern. Weltweit tüfteln Forscher daran, diese ungenutzte Energie anzuzapfen. Zu ihnen gehört der Biochemiker Uwe Schröder von der Uni Greifswald, der zur deutschen Arbeitsgruppe gehört.
7: Und wir sehen, dass im Abwasser eine Menge Energie vorhanden ist. Deswegen ist es extrem wichtig, dass wir Technologien entwickeln, mit denen wir solche Ressourcen letztendlich auch nutzbar machen.
6: Für die Forschung nehmen sie Abwasserproben aus dem Greifswalder Klärwerk. Im Labor nutzen sie das Abwasser, um an die Bakterien zu kommen und sie zu züchten. Diese Mikroben bauen Schmutzstoffe im Abwasser ab und erzeugen dabei Strom. Ziel ist es, eine biologische Brennstoffzelle zu bauen, ein kleiner Reaktor, der den Strom der Bakterien direkt nutzbar macht.
7: Hier sieht man so eine Art Kabelstrukturen, die hier von den Bakterien wegführen. Das heißt, die sind in der Lage, wirklich über große Distanzen Elektronen zu transportieren. Ohne Drähte, ohne Metalle letztendlich, sondern mit rein biologischen Mitteln. Und das ist faszinierend, das fasziniert mich seit Jahren.
6: Die Bakterien, hier zu sehen als rostbrauner Biofilm, wachsen in solchen Gefäßen an Elektroden und produzieren bereits fleißig Strom. Dieses hier könnte schon mal eine LED-Lampe speisen. Weltweit entsteht allein an einem Tag so viel Abwasser, dass es komplett in den Greifswalder Bodden passen würde.
7: Man kann es, wenn man so auf einen Kubikmeter gucken würde, sagen, naja, da ist eine Kilowattstunde drin. Das ist so quasi wie ein Wasserkocher für eine Stunde letztendlich arbeiten zu lassen. Wenn man aber global guckt, kann man ungefähr abschätzen, dass im Abwasser der Energiebetrag drin ist, den man mit etwa 100 Kohle- oder Kernkraftwerken letztendlich erzeugen würde.
6: Er denkt, dass schon in wenigen Jahren zumindest kleine Kläranlagen auf dem Land mit Hilfe biologischer Brennstoffzellen Strom liefern können.
0: Eine Woche ist es her, da gab es mit den Ergebnissen der PISA-Studie in Sachen Bildung in Deutschland ein schlechtes Zeugnis. Ein internationaler Vergleich. Heute gab es Beurteilungen der einzelnen Bundesländer. Im sogenannten Bildungsmonitor bleiben die Hamburger im Norden Klassenbeste, und zwar mit Platz 3 im bundesweiten Ranking. Dazu habe ich meine Kollegin Katharina Seiler in Berlin gefragt, wie denn die anderen norddeutschen Bundesländer abgeschnitten haben.
8: Ja, die landen im Mittelfeld. Ganz konkret, Mecklenburg-Vorpommern erreicht Platz 8, Schleswig-Holstein Platz 9 und Niedersachsen landet auf dem 10. Platz. Wobei die Stärken der Länder laut Bildungsmonitor ganz unterschiedlich sind. Zum Beispiel punktet Mecklenburg-Vorpommern mit einem sehr umfangreichen Ganztagsangebot. In Niedersachsen wird viel Geld in die Bildung investiert und in Schleswig-Holstein müssen nur sehr wenige Schüler die Klassen wiederholen. Bei den Schwächen wiederum, die sind dann in allen Ländern mehr oder weniger gleich, wenn man das mal sehr grob zusammenfasst. Die Kompetenzen der Schüler sind einfach zu gering. Und das trifft übrigens in abgeschwächter Form auch auf Hamburg zu.
0: Vor einer Woche wurden die Ergebnisse der PISA-Studie veröffentlicht. Was ist anders am Bildungsmonitor?
8: Ja, diese Studie ist beauftragt worden von der Initiative Neue Soziale Marktwirtschaft und diese Initiative wird von den Arbeitgeberverbänden finanziert. Das heißt, man hat sich die Bildungslandschaft unter dem Aspekt der Wirtschaft angeguckt, Stichwort Standortfaktor und Fachkräftegewinnung. Und dafür hat das Institut der Deutschen Wirtschaft die unterschiedlichsten Daten und Studien zusammengefasst und analysiert. Unter dem Strich kommt man da aber zu einem ganz ähnlichen Ergebnis wie schon PISA und auch Studien der Bildungsministerkonferenz. Nämlich in Deutschland müssen die Kinder sehr viel früher, schon im Kindergarten, und auch sehr viel gezielter gefördert werden.
0: Katharina Seiler, vielen Dank für die Einschätzungen. Und noch kurz eine Meldung vom Sport. Tennisprofi Alexander Zverev hat die US Open gewonnen. Der Hamburger ist der zweite Deutsche, der den Grand-Slam-Titel in New York holte. Zuvor ist das nur Boris Becker gelungen, und zwar vor 37 Jahren. Das Match endete kurios. Die Schiedsrichterin verkündete Zverev schon als Sieger. Die Zuschauer applaudierten. Aber der Hamburger dachte, er müsse noch weiterspielen. Erst Sekunden später realisierte er, dass er gewonnen hat. Und zum Schluss noch der Blick aufs Wetter. Viele Wolken, manchmal Regen und ab und zu auch ein bisschen Sonne. So wie die Woche begonnen hat, so geht es auch in den kommenden Tagen weiter. In der Nacht ziehen noch ein paar Wolken über den Norden hinweg. Es bleibt aber fast überall trocken. Der Dienstag beginnt mit Nebel, dann lockert es zunächst auf. Später ziehen wieder Wolken auf, die teils auch für einige Schauer sorgen können. Die Temperaturen in der Nacht sinken auf 16 bis 9 Grad. Morgen wird es vielerorts warm, und zwar mit Temperaturen von 23 bis 27 Grad. Und die weiteren Aussichten: Mittwoch und Donnerstag ein Mix aus Wolken, Regen, aber auch ein bisschen Sonne. Das Ganze bei Temperaturen um die 20 Grad. Und das war's erstmal von uns. Das war NDR Info. Wir sind aber in weniger als einer Stunde schon wieder für Sie da, und zwar um 17 Uhr. Also dranbleiben und wir sehen uns gleich.
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15: Heute bei Wer weiß denn sowas? Guy Dumont im Team mit Bernhard Hoecker. Und sie spielen gegen Anja Kling und Elton. Das Schauspielerin-Schauspieler-Duell, es geht los. Willkommen, meine Damen und Herren, zu einer neuen Ausgabe. Wer weiß denn sowas? Schön, dass Sie wieder mit dabei sind. Danke fürs Einschalten. Und wir haben tolle Gäste heute, über die nicht nur Sie sich sehr freuen, sondern wir auch. Herzlich willkommen, Sky Dumont. Wir wissen natürlich alle, Sky, ein sehr erfolgreicher Schauspieler. Du leihst oft auch anderen Figuren und Menschen deine Stimme als Synchronsprecher. Und mittlerweile bist du auch noch erfolgreicher Autor. Ungeschönt. Ja? Es ist kaum zu kriegen. Ich habe mal in der Buchhandlung geschaut, aber es ist überall ausverkauft.
16: Ja, ja? Kann man gut werfen.
15: Ja, eignet sich schon. Nein. Was war die Veranlassung für dich, die Motivation, ein Buch zu schreiben?
16: Das wollte ich eigentlich immer machen.
15: Ja.
16: Aber ich habe kein Geld verdient, also bin ich in die Schauspielerei gegangen. Da habe ich auch erst kein Geld verdient.
15: Ja, du hast ja ein bewegtes Leben, weil du natürlich auch, du bist in Argentinien geboren, in München aufgewachsen, hast selber in der Schweiz gelebt, in London gelebt, ne, bist in vielen Orten schon gewesen. Das könnte bei uns heute helfen.
16: Hoffentlich.
15: Ja, wir sind gespannt.
16: Bernhard.
15: Wir drücken die Daumen. Ja, ja, Bernhard zählt das jetzt schon mal durch. Schön, dass du heute bei uns bist.
16: Danke dir. Schönen
15: Morgen. Und liebe Anja, es ist immer eine Freude, dich hier zu haben. Schön, dass du mal wieder Zeit für uns hast.
8: Dankeschön.
15: Anja Kling, meine Damen und Herren. Was hat sich getan, seit wir uns hier das letzte Mal gesehen haben?
8: Du, ich drehe meine Reihe. Wir drehen jetzt die Fortsetzung von Das Begräbnis weiter, dieser Improvisationsfilm. Das sind so die News. Und ich habe ein paar andere Sachen gemacht, die jetzt so dann kommen.
15: Das ist ja immer so, ne? Man dreht ja erstmal Filme und dann dauert das eine ganze Weile, bis das dann
8: dauert
15: alles so kommt.
8: Meistens ein Jahr, ja? Genau, ehe es dann da ist.
15: Da muss man sich zurückerinnern, weil man den Leuten dann ja wieder erklärt, was jetzt als nächstes so passiert.
8: Genau.
15: Ja. Schön, dass du heute da bist. Ja. Ja. Dankeschön. Ja. Drück die Daumen im Team mit Elton. Und ich habe heute was ganz Spannendes für Sie. Ich weiß, er wollte eigentlich nicht, dass es erwähnt wird, aber trotzdem, es muss sein. Wussten Sie eigentlich, dass Bernhard heute Geburtstag hat? Ja. Wir müssen es sagen, Bernhard. Wir können es nicht unerwähnt lassen. Und oh, was für eine schöne Überraschung. Das ist ja kaum zu glauben.
17: Mein lieber Bernhard.
15: Oh. Lieber Hubertus. Wir halten die Torte, dass man,
17: ja.
15: Und so, dass man noch was sehen kann. Happy Birthday, Bernhard.
17: Super, vielen Dank.
15: Sehr gerne. Ja.
17: Meine Damen und Herren, Sie wissen es vielleicht nicht, lieber Bernhard, du weißt es vielleicht auch nicht. Der 20. März
5: ja?
17: ist Tag des Robertus. Glücks.
15: Robertus. Wer bist du?
17: Fernsehen.
15: Ach so, Fernsehen.
17: Genau. Warst du? Ich dachte, da ist auch eine Kamera. Lieber Bernhard, was ja. du vielleicht nicht weißt,
5: ja?
17: ist, dass der 20. August Fernsehen
15: nicht ist der 20. März, Robertus.
17: Der 20. Was du vielleicht nicht weißt, ist, dass der 20. März
5: ja, genau.
17: der von der UNO ausgerufene Tag des Glücks ist. Und ich finde, meine Damen und Herren, Ich finde, dass Bernhard sowohl für die deutsche Unterhaltung als auch für dieses wunderbare Format hier, als auch für generell die deutsche Kulturnation ein Glück ist. Ich glaube, Sie werden mir nicht widersprechen.
15: Ein großes Glück. Ein großes Glück.
13: Vielen Dank.
15: Lieber Hubertus, vielen Dank, dass du heute hier dabei bist.
13: Es war mir ein Vergnügen, lieber Kai. Und soll ich die Torte wieder mitnehmen?
15: Und wir freuen uns natürlich jetzt schon auf die neuen Folgen, kaum zu glauben. Dann auch wieder mit Hubertus und natürlich die neuen Folgen von der NDR Talkshow.
13: Und richtig, und auch für kaum zu glauben. Ist Bernhard ein Glück.
15: Ja, ein großes Glück. Vielen, vielen
13: Bis
15: Dank.
13: Bald. Bis bald.
15: Und die Torte gerne da lassen. Ja? So. Dass wir es auch nicht vergessen.
13: Das ist immer weit.
16: Eine ernste Sendung.
15: Du hast gedacht, wir vergessen es, ne?
13: Nein, aber was jetzt noch fehlt, ist so ein.
18: Bring dir sowas nicht. Ich habe auch bald Geburtstag. Bring hier keine Dinger.
13: Keine Sorge, ich heb sie auf.
16: Anja denkt, ein Glück bin ich heute hier. Du hast in 2 Tagen Geburtstag, ne?
19: Sieht's aus. Ja,
16: meinst du, was da passiert wäre? Ei, ei, ei. So, jetzt gucken wir mal auf die Publikumsverteilung. Hinter Sky und Bernhard sitzen heute 51 Zuschauerinnen und Zuschauer. Hinter Anja und Elton 76. Ich kann mir das nur so erklären, dass der ein oder andere wohl Sorge hat, der Bernhard hätte gestern reingefeiert. Ja. Ne? Anders ist die Verteilung nicht zu erklären.
13: Ah, jetzt sehe ich das überhaupt.
16: Wir haben auch heute wieder 12 Kategorien. Hier ist die Wand. 12 Kategorien heute sind tierisch-tierisch, Japan, damals Einspruch, Heimat, Sprache, total genial, das Fragezeichen, ist das Kunst? Von oben, Sport und Schlagzeilen. Jede richtige Antwort 500 Euro. Beide Teams haben einen Publikumsjoker. Die Auswahl ist groß.
19: Tierisch, tierisch.
18: Ja.
16: Damit fangen wir an. Die erste Frage der heutigen Sendung. Welche Besonderheit wurde 2023 in Kolumbien bei einem Kappennaschvogel entdeckt? A. Sein Pfeifen klang wie das Quaken eines Frosches. B. Er hatte eine männliche und eine weibliche Gefiederfärbung. Oder C. Seine Nahrung würzte er vor dem Verspeisen mit Kräutern.
18: Mhm. Okay, dann ist ja leider alles.
16: Wenn wir dem Bernhard jetzt ein Stück Kuchen bringen. Die Kappe hat er schon auf.
20: Das ist nicht spontan.
18: Also, sein Pfeifen klang wie das Quark eines Frosches. Das muss ja sehr speziell sein. Nochmal, das sind die Stimmbänder in Anführungszeichen komplett anders als bei den anderen Vögeln. Das halte ich.
19: Ich weiß auch nicht, wie so ein Kappennaschvogel normalerweise klingt.
18: Also ich bin eher bei B, dass das eine genetische Geschichte ist, dass die den einen Vogel entdeckt haben, der wirklich ein Mischgefieder hat. Das kann ich mir eher vorstellen. Also C würde ich sogar ganz ausschließen.
19: Ja, komm, dann lass uns B nehmen.
18: Okay, dann versuchen wir es mal mit B.
16: Okay. Vielleicht zieht der Kappennaschvogel die Würmer ja einfach durch den Kakao.
21: In Kolumbien entdeckte ein Hobby-Ornithologe 2023 ein besonderes Exemplar eines Kappennaschvogels, das eine blaue und grüne Gefiederfarbe aufwies. Normalerweise ist das Männchen blau-grün gefärbt und das Weibchen hat ein grasgrünes Gefieder. Der Vogel ist ein sogenannter Gynander, der sowohl das männliche als auch das weibliche Geschlecht in sich vereint. Dieses Phänomen entsteht, wenn sich eine Eizelle fehlerhaft teilt und dann von 2 unterschiedlichen Spermien befruchtet wird. Ob der Vogel auch innerlich eine weibliche und männliche Körperhälfte mit entsprechenden Organen besitzt, können die Forschenden nicht mit Sicherheit sagen.
16: Sehr gut. Erste Frage, erste richtige Antwort, die ersten 500 Euro. Top-Einstieg. Mit welcher Kategorie
18: Alles
16: können wir
18: Sport.
16: Euch erfreuen?
22: Na, würde ich sagen, meinem Alter entsprechend damals.
18: Mhm. Ja, damals.
22: Damals
18: war es noch weiter zurückliegend. Mal schauen.
16: Der irische Dramatiker George Bernard Shaw widmete den Großteil seines Millionenvermögens in seinem Testament
1: A, der Herstellung möglichst geräuschloser Bühnenvorhänge, B, der Erforschung eines neuen Alphabets mit über 40 Buchstaben oder C, dem Herrn mit Dackel, der mich morgens stets freundlich grüßt?
16: Die geräuschlosen Bühnenvorhänge finde ich wunderbar. Das ist eine so schöne Antwort.
3: Aber ist das ein Problem? Also war der Bühnenautor vor allen Dingen? Also er war, hat auch Theaterstücke
16: auch,
3: vor allen Dingen
16: auch, geschrieben? Ja, auch. Auch.
3: Okay.
16: Alphabet mit über 40 Buchstaben, wie viel hat denn das Alphabet?
3: Ja,
16: weißt du doch, oder?
3: Also unseres hat 26 und dann kommt noch Ä, Ö, Ü und SZ dazu.
16: Dann kommen wir nicht auf 40.
3: War der total crazy und verrückt?
16: Nee, ich glaube, er hat getrunken, das war alles.
3: Dann kann es ja C sein. Dann ist C wiederum sehr wahrscheinlich.
16: Ja.
3: Also ich habe keine Ahnung, mir gefällt C irgendwie am besten einfach
16: wirklich?
3: So als, ja.
16: Weil es so schräg ist.
3: Weil es so unfassbar schräg ist.
16: Dann nehmen wir C, oder?
3: Wollen wir mal C probieren? Wir nehmen mal C.
1: Okay, schauen wir es uns an.
21: Der Literatur-Nobelpreisträger und Oscar-Gewinner George Bernard Shaw starb 1950 im Alter von 94 Jahren. Den größten Teil seines Millionenvermögens hatte er im Testament für eine mögliche Reformierung des englischen Alphabets vorgesehen. Demnach hätten künftig über 40 Buchstaben jeden sprachlichen Laut abbilden sollen. Ein Gericht wies die Nachlassbestimmung ab. Dennoch wurde ein Alphabet nach Shaws Vorstellungen entwickelt, das seit 2003 auch als Computer Unicode besteht.
3: Interessant.
15: Bei uns lernt man immer wieder was Neues. Es war erst die erste Frage.
1: Nächste Frage.
3: Super, ja. Nee, mach mal bitte weiter.
19: Du bist auch Sport so gut, oder?
3: Ja.
19: Ja, Sport.
1: Bei einer offenen Tür.
3: Okay.
1: A. Hat ein Sportkletterer Probleme mit seiner Gleichgewichtslage? B. Spielt ein Basketballer einen besonders ungenauen Pass? Oder C. Rutscht eine Turnerin ungewollt mit einer Hand von der Reckstange?
19: Also ich habe mal getont, da hat noch nie jemand gesagt.
3: Sehr gut.
19: Aber es ist sehr lange her allerdings.
1: Aber so richtig, so leistungsbezogen auch und so?
19: Naja, ich habe für Turbine Potsdam getont.
1: Ja, also aber richtig so auf Wettkämpfe und allem drum und dran?
19: Ja, aber als Kind.
1: Was war das Beste?
19: Was war mein Gerät?
1: Ja, beste Gerät?
19: Sprung und Boden.
3: Sportkletterer Probleme bei seinem Leben. Also was ich mir ein bisschen vorstellen könnte, ist bei B, dass wenn du im Angriff bist beim Basketball und du willst einen Pass spielen und der ist tatsächlich so schlecht, dass der Gegner den fängt und rennt, kann quasi ungehindert zum gegnerischen Korb laufen, weil die Tür komplett offen ist.
19: Ja, das ergibt am meisten Sinn, oder?
3: Weil auch A...
19: Ein Sportkletterer Probleme mit seiner Gleichgewichtslage hat. Der klettert dann da und...
3: Jetzt
19: aber ich meine, na gut, aber es ist natürlich so, wenn er klettert und das Gleichgewicht verliert und dann hängt er da so, dann hat das auch irgendwas mit Ähnlichkeit mit einer offenen Tür.
3: Ach so, meinst du das? Nee, aber glaube ich nicht. Also ich bin dann bei B. B.
19: B. Okay.
1: Offene Tür ist ja im Englischen auch the open door, the door is open. Das Tor ist weit geöffnet.
3: Ja.
21: Eine offene Tür entsteht, wenn sich der Körper eines Sportkletterers oder Boulderers beim Weitergreifen aus der Wand dreht. Eine solche instabile Gleichgewichtslage kann in allen Schwierigkeitsgraden auftreten, wenn eine oder mehrere Hände oder Füße von einem Griff oder Tritt gelöst werden, um sich weiterzubewegen. Da der Körper in dieser Situation an eine Tür erinnert, die in ihren Angeln schwingt, ist sie unter dem Begriff offene Tür bekannt.
15: Aber wo ist denn da der... Na, egal.
3: Ja, das habe ich verstanden.
1: Genau, was du erklärt hast, Anja.
19: Ja, Mist.
1: Es bleibt bei 500 Euro. Da könnt ihr jetzt auch hinkommen mit einer richtigen Antwort. Aus welcher Kategorie?
16: Könnten wir. Sprache?
3: Sprache.
16: Sprache.
1: Ob in einer Sprache das Wort für Tee auf den chinesischen Begriff Tee oder Cha zurückgeht, hängt davon ab, ob der Tee A. früher aus einer Tasse oder einem Glas getrunken wurde, B. anfangs vorzugsweise morgens oder abends getrunken wurde oder C. ursprünglich auf dem Land oder dem Seeweg aus China kam?
22: Yes, das ist
2: ja. Bist du Teetrinker?
22: Nee.
2: Bist du Chartrinker?
22: Nein.
2: Schade.
22: Nein.
2: Sonst hätte ich herausgefunden, ob
22: ich dann hätte ich als Türen aus.
2: Dann, ja, gut, dann hätte ich als nächstes gefragt, ob du vorzugsweise morgens oder abends Tee trinkst. Der klassische Tee wird doch aus einer Tasse getrunken. Das kennen wir doch alle.
22: Ja.
2: So.
22: Ja.
2: Vielleicht wurde das

0: Getränk innerhalb des Landes verschieden genannt. Vielleicht waren die, die in den Küsten waren, nannten das Tee. Das waren aber auch die, die mit den Schiffen zu tun hatten, weil die Schiffe ja ganz selten ins Inland gefahren sind, durch die Wüste. Da wiederum nannte man den Tee vielleicht eher Cha, weil das andere Volksgruppen waren, andere Sprachgruppen waren. Und die haben das eher über die Grenze gebracht und haben das dann in der Mongolei, also jetzt ist heute Mongolei, das ganze Kirgisien, das finde ich, gefällt mir gut.
1: Ich fand ja B ziemlich gut, aber gut, nehmen wir C. Ich habe keine Ahnung. Keinen Schimmer.
0: Ich nehme C.
2: Er nimmt C. Okay.
3: Ist nicht schlimm, Sky, ich habe manchmal auch keine Ahnung.
4: Der Begriff Chai ist in den meisten Teilen Chinas das gängigere Wort für Tee und verbreitete sich bereits vor 2000 Jahren über Landhandelsrouten wie der Seitenstraße. Daher heißt er beispielsweise im Persischen Chai oder im Türkischen Chai. In den südlichen Küstensprachen Chinas wurde er jedoch als Tee bezeichnet. Als im 17. Jahrhundert niederländische Händler den Tee über den Seeweg nach Europa brachten, bescherten sie so unter anderem Frankreich den Tee, England den Tee und auch Deutschland den Tee.
3: Sehr, sehr gut. Die ersten 500 Euro.
5: Total genial.
6: Ja.
5: Total genial.
3: Was hilft dabei, ein Regalbrett präzise und waagerecht an einer Wand anzubringen? A. Kreisschablone und 1-Cent-Münze. B. Kuchengabel und halbierter Tennisball. Oder C. durchsichtiger Schlauch und Wasser.
6: Was hilft dabei, ein Regalbrett präzise und waagerecht an einer Wand anzubringen? Eine Wasserwaage.
5: Ja. Also das ist doch so naheliegend, dass das eigentlich genau...
6: Also wenn du einen Tennisball nimmst, ja. Ne? Einen halben Tennisball.
5: Ja.
6: Also du musst vorher vielleicht diesen Tennisball auf eine Fläche legen, von der du weißt, dass sie waagerecht ist. Tarierst die Gabel aus, bis sie eben da drauf hält.
5: Ja.
6: Dann nimmst du die so, genau so, bewegst sie nicht, legst sie auf dein Regal. Und wenn sie runterrutscht, ist dein Regal nicht gerade.
2: Ja, ja, ich verstehe dich. Die lachen alle, aber ich weiß, was du meinst.
6: Oder?
2: Ja.
5: Oder du siehst halt, ob die sich neigt oder ja. Die Gabel.
6: Also so würde ich
3: ja,
6: mein,
3: ja.
6: Niemals.
5: So, durchsichtiger Schlauch, der muss natürlich, da ist ein durchsichtiger Schlauch, da ist Wasser drin, der muss natürlich dann irgendwie zu sein. Wenn du so hast, ist ja hier mehr Wasser als auf der.
6: Mhm. Dann nehmen wir den Schlauch.
5: Nehmen wir den Schlauch?
6: Mhm.
5: Wir nehmen den Schlauch C.
3: Okay. Aber es ist sicher nicht kein Publikumsjoker.
5: Ich fand ihre, ich hätte sofort, aber ich fand deine Idee eigentlich total super.
3: Na, jetzt ist zu spät, jetzt ist C eingeloggt.
4: Ein Regalbrett lässt sich auch ohne Wasserwaage gerade positionieren, indem ein einfacher durchsichtiger Schlauch genutzt wird. Die biegsame Schlauchwaage wird mit Wasser gefüllt und da sich der Wasserstand von allein ausgleicht, ist er auf beiden Seiten gleich hoch. Anschließend können die Schlauchenden an den gewünschten Wandstellen platziert werden, um Markierungen für die Bohrlöcher zu setzen. So kann das Regalbrett präzise und gerade angebracht werden.
2: Das ist anders erklärt, aber...
3: Aber es hat sich gerade so die Waage gehalten. Ja, 1000 Euro bei euch. Nächste Kategorie.
1: Ne, sag du mal hier.
5: Einspruch,
1: ja.
3: Haftete 2023 eine Frau für einen von ihr auf dem Gehweg geparkten E-Scooter, der umkippte und ein später geparktes Auto beschädigte. A. Ja, wie bei Autos ist derjenige haftbar, der das Fahrzeug abstellt. B. Ja, aber der Autofahrer trug eine Mitschuld von 50%. Oder C. Nein, denn es wurde kein unsachgemäßes Abstellen nachgewiesen.
2: Wow.
3: Also E-Scooter sind diese Roller, ne, die man so in den großen Städten mieten kann, wo man dann so...
1: Warum sollte das geparkte Auto schuld sein, wenn er vorschriftsmäßig geparkt hat?
5: Naja, also mit Schuld, also die mit Haftung. Ja, mit Schuld ist eine interessante Frage.
1: Der E-Scooter ist ja umgefallen. Wer hat den Unfall provoziert?
5: Der E-Scooter.
1: Eben.
0: Und war sie das, weil sie... Aber wenn ich den richtig hinstelle und dann höhere Gewalt passiert, wie ein Wind oder jemand anders, der dagegen, wo du sagst, ganz ehrlich, da ist jemand vorbeigelaufen, hat den umgeworfen. Es gibt ja so Leute, die das machen.
1: Ja, klar.
0: Ist guter Umwerfen.
1: Ja, klar.
3: Nicht gut.
1: In die Sand schmeißen.
0: Und dann kannst du sagen, ganz ehrlich, was soll ich denn dafür haften, dass jemand anders den umschmeißt? Ich habe den ordentlich hingestellt. Also sind wir beide für C.
1: Ja, ja.
0: Das ist eine Mehrheit.
1: Weil kein...
2: Absolut.
0: Eine absolute, das ist sogar die...
2: Mit Hut.
0: Eine absolute Mehrheit mit Hut. Wir nehmen, dann nehmen wir C.
1: Ja. Ja, dann.
4: Im Mai 2023 entschied das Amtsgericht Berlin-Mitte in einem Fall, in dem der Halter eines PKW Schadensersatz von einer Frau einforderte, die einen E-Scooter auf einem Gehweg abgestellt hatte. In Abwesenheit der Beklagten stürzte der Scooter um und beschädigte das parkende Fahrzeug des Klägers. Das Gericht sah keinen Verstoß gegen eine Verkehrssicherungspflicht. Unter anderem sprach die Standzeit des Scooters bis zum Eintreffen des Klägerfahrzeugs dagegen. Wahrscheinlich als Ursache sei auch das vorsätzliche Umstoßen durch eine dritte Person oder Wind. Somit konnte kein unsachgemäßes Abstellen nachgewiesen werden und die Klage wurde abgewiesen.
3: Richtige Antwort. 500 Euro dazu. Steht bei 1000. Bravo. Wir haben noch ein bisschen was.
6: Von oben?
5: Ist neu irgendwie. Können wir gerne machen.
6: Von oben.
3: Im Jahr 2022 werteten Forschende 20 Jahre lang gesammelte Daten des NASA-Satelliten Aqua aus und stellten fest, dass A. ein Großteil der Weltmeere nicht mehr blau, sondern grün erscheint, B. es in Sydney und Los Angeles fast immer gleichzeitig regnet oder C. Buckelwale die Migrationsrouten von Blauwalen nachschwimmen.
5: Okay. Also, die haben 20 Jahre lang gesammelt.
6: Werden aus und sehen jetzt, die Meere sind nicht mehr blau, sondern grün.
5: Also, da würde ich fast sagen, bei A, dann nehme ich ein Foto vor 20 Jahren, ein Foto von heute und sehe, ach, hier ist es blau, hier ist es grün. Also, würde ich A, muss man nicht auf 20 Jahre lange Zeit gehen.
6: Okay, B. Es in Sydney und in Los Angeles fast immer gleichzeitig regnet.
5: Wenn da irgendwie immer die gleiche Wetterfront ist, immer der gleiche Wolkenstrang ist, aber na gut, fast immer gleichzeitig regnet. Das halte ich aber auch für, also das wäre echt ein ganz großer Zufall.
6: Es ist auch so eine schwammige Aussage, fast immer.
5: Fast immer, ja. Was heißt denn fast immer? Stimmt.
6: Ja, immer oder manchmal oder... Oft.
5: Und bleibt ja nur noch C übrig, oder? Was immer Migrationsrouten sind. Also, was halt interessant ist bei A natürlich, wegen Klimawandel, klar, auch Sonne geht, die Lichtreflexion ist anders, die Dichte des Meeres ist anders. Also ich kann mir A, technisch kann ich mir das vorstellen, dass es tatsächlich grüner erscheint.
6: So ein Pool kippt um von blau zu grün, wenn er...
5: Ja, weil es zu warm ist. Weil's die ganzen Algen, das ganze Gedön, das wird ja immer wärmer. Und das Meer wird ja auch immer wärmer. Deswegen gibt es ja diese ganzen Korallen und sowas, die Farben nicht mehr.
6: Okay, dann nehmen wir A.
5: Wir nehmen A.
3: Okay. Und dann heißt der NASA-Satellit ja auch noch Aqua. Da haben wir gar nicht drüber gesprochen.
4: Mithilfe des NASA-Satelliten Aqua werteten britische und US-amerikanische Forschende Beobachtungsdaten von 2002 bis 2022 aus. Sie fanden heraus, dass 56% der weltweiten Meereswasseroberfläche nicht mehr blau, sondern grün erscheint. Die Forschenden vermuten, dass sich die Zusammensetzung des Phytoplanktons durch den Klimawandel verändert. Der bei einer höheren Planktondichte ansteigende Gehalt des grünen Blattfarbstoffs Chlorophyll wird so zunehmend als grünes Licht reflektiert.
2: Weil du das mit dem Pool gesagt hast.
6: Ach so.
3: Müssen ja am Ende auch belastbare Ergebnisse sein. Deswegen 20 Jahre Daten gesammelt. 1500 Euro für Anja Kling und Elton. Weiter geht's.
0: Jetzt sagst du was, weil sonst kriege ich wieder Mails. Ich würde meine Gäste nicht entscheiden lassen.
1: Schlagzeilen.
0: Wir nehmen... Was? Wir nehmen Schlagzeilen.
1: Ich habe schon Sport extra weggelassen.
0: Nein, das ist genau richtig. Schlagzeilen ist super.
3: Wie wurden Anfang 2024 ein Autofahrer und seine Begleitung in Oslo gerettet, nachdem ihr Wagen versehentlich in einen Fjord gestürzt war? A. Ein umhertreibende Eisscholle und ein Ast dienten ihnen als Floß. B, ein Seehundpärchen half ihnen ans Ufer.

0: Gluck, gluck.
1: Ja, das war fotografiert. So was riskieren?
2: C.
1: Ja.
2: C.
0: C. Wenn du mit deinem Sohn nach Oslo kommst, diese Erfahrung solltet ihr machen.
3: Anfang 2024 fuhr ein Autofahrer seinen Wagen versehentlich in einen Fjord am Osloer Hafen. Der Fahrer und seine Begleitung schafften es, auf das Dach des sinkenden Autos zu klettern und blieben dabei nicht unbemerkt. Da sich im Hafen schwimmende, teilweise motorisierte Saunen befinden, sahen Saunagänger zufällig den Unfall und konnten die beiden Personen rechtzeitig an Bord des Saunabootes ziehen, wo sie sich praktischerweise direkt aufwärmen konnten.
0: €1.500.
1: Da kommt der irgendwas und das Publikum ist auch gut.
0: Ja? Wir haben noch Japan, Heimat, Fragezeichen und ist das Kunst?
4: Heimat.
0: Wenn in Bayern von Hollerkirchel die Rede ist.
4: Was ist das? Hollerkirchel.
0: Bitte?
5: Hollerkirchel.
4: Hollerkirchel.
0: Hollerkirchel? Ja, wenn in Bayern von Hollerkirchel die Rede
4: ist. Was ist das Geil?
6: Das weiß ich nicht. Aber ich weiß die richtige Aussprache, das ist ja mein Beruf, gell? Wissen muss man nix.
0: A. Bringt ein Schaf am Ostermontag ein Lamm zur Welt? B. Ertönt in der Ferne ein sommerliches Donnergrollen? Oder C. Werden Holunderblüten am Stiel in Teig ausgebacken?
4: So. Keine Ahnung.
5: Wenn in Bayern von Hollerkirchel die Rede ist, bringt ein Schaf am Ostermontag ein Lamm zur Welt.
1: Ja, guck, da hat er mich schon seine Ohren hier drüben. Konzentrier du dich mal auf deinen Gast da.
4: Entschuldigung, ich habe dir nicht zugehört.
0: Ja. Hast du schon mal was in Bayerisch gespielt?
5: Nein, ich kann das auch nicht. Ich kann nur Sächsisch und Berlinerisch. Ich kann das nicht.
2: Lies es doch mal auf Sächsisch.
5: Ertönt in der Ferne ein sommerliches Donnergrollen. Holla da Kjachels!
4: Komisch, oder?
0: Das ist eine prädestinierte Publikumsfrage. Also würde ich gar nicht drüber nachdenken an eurer Stelle.
5: Oder?
4: Mhm. Ja, wir fragen das Publikum.
0: Fragen das Publikum.
4: Keine auf.
0: Ach! Oh! Oi, oi, oi, oi, oi, oi, oi, oi, oi, oi, oi, oi, oi, oi, oi, setz dich wieder, Alter, setz dich wieder. Also, um das mal ganz kurz zu sagen, es heißt bei uns immer, ab 5 Zuschauerinnen und Zuschauern, die aufstehen, ist es eine schallende Ohrfeige für euch. Ja?
5: Mist.
4: Ja? Aber okay. Ich meine, er ist ja hier so, also der stand ja schon hier. Ja. Der stand ja schon, da war.
0: Er konnte sich nicht mehr halten.
4: Nee. Ja. Ja? Ihr wisst das bestimmt alle auch, ja, aber na. Der Kollege
0: so.
4: Da.
0: Hallo. Hallo. So, es fängt schon mal gut an. Ja, ich wurde gerade schon mit einem zünftigen Servus begrüßt. Wo
7: genau.
0: Kommst du her?
7: Aus Weiden in der Oberpfalz.
0: Oh, kenne ich gut, kenn ich sehr gut.
7: Und der Hollerkircherl, Holler ist der Holunder und der Kircherl ist eben ein kleiner Kücherl. Und der Hollerkircherl taust man, also die Dolde, ne, die Blüte, nimmt man in so einen Pfannkuchenteig und bäckt die aus. Und das heißt dann Hollerkircherl.
0: Gibt ja auch noch einen Apfelkircherl.
7: Genau.
4: Ja. Also das Hollerbach, der Holunder.
7: Ja, genau, Holunder.
0: Wir müssen es aber noch überprüfen, auch wenn du es natürlich mit großer Überzeugung hier kundgetan hast.
3: Ein Hollerkirchel ist zwischen Frühling und Sommer unter anderem in bayerischen Küchen anzutreffen. Hierzu werden zunächst die Dolden des blühenden Holunders gepflückt, der im süddeutschen und österreichischen Raum Holler genannt wird. Anschließend werden die zart duftenden Blüten samt Stiel in Pfannkuchenteig getaucht und in Fett ausgebacken. Fertig ist das knusprige Kirchel, sprich Küchlein, das vor dem Servieren wahlweise mit Puderzucker bestäubt wird.
0: Sehr gut, Glückwunsch. Liebe Grüße nach Weiden in der Oberpfalz. Ja. Und 500 € dazu, ihr seid bei 2.000. Wir haben noch Japan, Fragezeichen, und ist das Kunst?

0: Fragezeichen.
1: Fragezeichen. Mhm.
2: Wer in Frankreich eine Immobilie nach Viager-System erwirbt? A. Lässt die Verkäufer lebenslang darin wohnen? B. Darf nur in den Sommermonaten darin wohnen? Oder C. Verpflichtet sich, sie in den historischen Originalzustand zurückzubauen?
0: Wieso habe ich das Gefühl, dass bei meinem Mitspieler, der Dumont heißt,
2: Viager,
0: meine Wenigkeit gar nicht gefragt ist? Stille, ich habe stille Hoffnung.
1: Man sagt eigentlich Dumont. Deswegen konnte ich es nicht wissen.
0: Okay, Scudumont.
1: Was? Genau.
0: Scudumont.
1: Scudumont.
2: Du bist der Mann vom Mond.
1: Ich bin der Mann vom Mond. Genau. Da bin ich doch aus der Nummer jetzt raus, oder? Ja.
0: Da würde ich ja fast B ausschließen, wenn sie mir gehört, wieso darf ich dann nur in den Sommermonaten?
3: Nein, das ist Quatsch.
0: Weil es geht ja um das Verkaufssystem. So. C. Verpflichtet sich, in den historischen Originalzustand zurückzubauen. Das könnte natürlich passen. Er muss immer gleich aussehen. Mhm. Lässt die Verkäufer lebenslang darin wohnen. Das könnte sowas sein wie bei uns das Nießbrauchsrecht. Du hast das Geld, um auf die alten Tage noch mal eine Currywurst zu kaufen.
1: Aber persönlich, ne?
0: Also umgekehrt. Damit du kaufst meine Wohnung, ich darf aber drin wohnen, damit ich auf meine alten Tage noch eine Currywurst kaufen kann.
1: Genau.
0: Und du wiederum hast aber schon die Wohnung als Anlageobjekt. Würde ich vorschlagen. Ich weiß es aber nicht.
2: Ihr habt auch noch einen Joker, ne?
0: Wir haben noch einen Joker. Nicht, das heißt, wir können fragen, ob es wirklich jemand weiß. Wir dürfen einmal das Publikum nehmen. Wir sollten es nehmen, wenn wir keine Ahnung haben. Ich habe das Gefühl, wir sind ziemlich in der Nähe eines solchen Moments.
1: Okay, also A.
0: A.
2: Okay. Eine Frage habt ihr dann noch.
4: Viager ist eine in Frankreich etablierte Form des Immobilienkaufs. Wer eine Wohnung nach diesem System erwirbt, zahlt zunächst einen Pauschalbetrag, welcher in der Regel bis zu einem Drittel des Immobilienwerts beträgt. Dann werden entweder monatlich oder jährlich kleinere Zahlungen geleistet. Wie hoch der Endpreis ist, hängt davon ab, wie lange der Verkäufer bei guter Gesundheit ist. Denn zentraler Punkt des klassischen Viager, zu Deutsch so viel wie lebenslang, ist, dass der Verkäufer in der Immobilie lebenslang bleiben kann.
1: Also doch.
2: Ja, richtig.
1: Doch Dumont.
0: Doch Dumont.
2: Jetzt wieder Dumont.
0: Jetzt wieder Dumont.
2: Beide Teams 2000 Euro. Beide Teams haben noch hier eine Frage. Ihr könnt noch mal wählen. Japan oder ist das Kunst?
5: Kunst.
6: Ist das Kunst?
2: Ist das Kunst? Warum mussten im April 2023 einige Exponate im Außenbereich der britischen Museumsstätte Krumcourt von blauer Farbe befreit werden? A. Ein aufgesprühter Diebstahlschutz fluoreszierte im Sonnenlicht. B. Das Museum hatte Wachsmalstifte an Kinder ausgegeben. Oder C. Die Abluftwolken einer Färberei hatten sich über ihnen abgeregnet. Färberei, übrigens in Französisch Fabergé. Viel kann ich nicht, aber das wusste ich.
0: Ich habe ihn zu meinem Geburtstag eingeladen, er ist jetzt da.
5: Solange er sich auch gleich ein Klavier noch rausholt. So. Also, im April einige Exponate im Außenbereich. Es geht um den Außenbereich von blauer Farbe befreit werden. Ein aufgesprühter Diebstahlschutz fluoreszierte im Sonnenlicht. Ja. Kann.
6: Was sprüht man denn darauf, um es vor Diebstahl zu schützen?
5: Naja, das ist wahrscheinlich sowas wie so irgendwelche Farbbomben im Geldkoffern. Keine Ahnung, wenn die geklaut werden, du machst sie auf, machst bumm und dann ist alles irgendwie blau. Vielleicht ist das sowas Ähnliches.
6: Aber okay, einige Exponate. Also wenn nicht alle offenbar.
5: Nee.
2: Nein.
6: So. Diesen aufgesprühten Diebstahlschutz, den hätten sie doch dann überall raufgesprüht.
5: Wahrscheinlich ja. Es sei denn, da sind ein paar Exponate, die sind nicht besonders
6: wertvoll.
5: Aber bei C wäre das doch eigentlich überall, wenn es

0: ja. abregnet, dann
1: wäre es überall.
0: Dann wäre es doch überall.
1: Und die Wachsmalstifte, da würde natürlich passen. Nur einige, die sind da.
0: Ja, die sind da rübergegangen, da fehlt was.
1: Und dann haben sie dran gemalt.
0: Das Einzige, was mich daran nur stört, ist, warum nur blau? Wenn die Wachsmalstifte verteilen, dann sind ja auch, ist ja auch ein roter dabei oder ach, blaue Farbe. Komm, entscheide du.
1: Nee.
0: A oder B? Oder im Nachhinein war es vielleicht doch C. Was ist eine Abluftwolke? Eine Färberei hatte sich über ihn abgeregnet. Nein.
1: Nein.
2: Du hast ja gesagt, Anja soll entscheiden. Genau. Anja, wir brauchen jetzt eine Entscheidung.
1: Dann nehmen wir A.
2: Letzte Chance auf 500 Euro für Team Elton.
3: Wer im April 2023 die Museumsstätte Croom Court in der englischen Grafschaft Worcestershire besucht, konnte auf dem umliegenden Gelände einem Erkundungspfad folgen. Die dazu begleitenden Hilfsutensilien richteten sich vorwiegend an Kinder und wagen ein Risiko, das bei der Zusammenstellung wohl nicht einkalkuliert wurde. Mit den enthaltenen blauen Wachsmalstiften wurden Exponate im Freien eifrig bemalt. Der neue Anstrich konnte aber laut Betreibern wieder schadenfrei entfernt werden.
2: Nachdem die aus der EU ausgetreten sind, gab es halt nur noch blaue Wachsmalstifte. Es bleibt bei 2000 Euro. Letzte Frage an Team Bernhard. Und Bernhard hat übrigens heute Geburtstag. Ja, genau. Hey. Genau. Das 1885 eröffnete Tamagawa Thermalbad im japanischen Senboku verfügt über heiße Quellen, in denen A. die Gäste in leicht radioaktivem Wasser baden. B. Schwärme von Yamame-Forellen mitschwimmen. Oder C. Tintenfisch-Tentakeln an der Oberfläche treiben.
4: Das muss das Publikum, ne?
5: So. Also wir nehmen auf jeden Fall das Publikum, weil vielleicht war einer da. Nur wenn keiner aufsteht, Japan ist ein bisschen weiter weg als Bayern.
4: Kann man sagen.
5: Deswegen kann es sein, dass nicht alle aufstehen. Und wenn 8 aufstehen, sind wir besser als drüben. Aber ich habe keine Ahnung hier wirklich. Also, die Gäste in leicht radioaktivem Wasser baden. Also, das kann natürlich sein, weil es damals einfach niemanden interessiert hat.
4: 1885.
5: Ob das radioaktiv ist. Und wenn, dachte man, das ist schön warm. Ja. Vielleicht ist es ja deshalb auch so warm, weil es so schön radioaktiv ist. Und man geht rein und dann kann dein Mitschwimmer sehen, guck mal, dein Hüftknochen sitzt nicht mehr richtig. Also,
6: du strahlst deutlich.
5: Was bist du für ein Strahl? Ich kann ja eine Ausstrahlung. Was für eine Ausstrahlung hast du heute?
4: Wir wären, glaube ich, für A, oder?
5: Inzwischen bin ich bei A.
4: Ich auch.
5: Aber ich würde das Publikum entscheiden lassen. Ich glaube, es hat.
4: Du darfst dich nicht umdrehen.
5: Doch, jetzt ja.
2: Jetzt dürfen
4: jetzt,
2: wir.
4: Jetzt
5: dürfen 1, 2, 3, yeah. 4. Oh. Wow. Sind nur 5 ein Glück. Kurz vor peinlich. Ja, also das auf jeden Fall. Ich würde in dem Fall die Dame nehmen, weil die einfach auch mittig ist und die Dame Ladies First. Ja. Aber es wissen alle, gehe ich von aus.
2: Auf jeden Fall. Ich komme mal hier zu Ihnen. Guten Abend. Hallo. Wie heißen Sie?
7: Ich bin die Gabi.
2: Guten Abend.
7: Hallo.
2: Woher kommst du, Gabi?
7: Aus Mannheim.
2: Sehr gut, Gabi. Genau. Und warst du schon mal in Japan?
7: Nein, leider war ich da noch nicht. Ich würde mich an den Bernhard anschließen. Ich glaube mittlerweile auch, dass A wohl das Sinnvollste ist.
6: An okay. mich nicht.
2: Ja?
7: Das kann natürlich auch.
2: Ja. Ja. Okay. Okay, aber Gabi sagt wie Bernhard und Sky Antwort A.
3: Japan ist bekannt für seine über 30.000 heißen Quellen, genannt Onsen, die durch die vulkanische Aktivität des pazifischen Feuerrings entstehen. Das mineralhaltige Wasser dieser Quellen wird zur Heilung von Krankheiten genutzt, wobei die Heilwirkung je nach Inhaltsstoffen wie Salz, Schwefel oder Eisen variiert. In einigen Onsen, wie dem Tamagawa-Onsen in Senboku, können die Gäste sogar in leicht radioaktivem Wasser baden. Die geringe Strahlendosis der Radiomengen soll gesundheitsfördernd sein und keine negativen Auswirkungen auf die Gesundheit haben.
2: Herzlichen Glückwunsch. Ja, 500 Euro nochmal dazu. Und wir haben folgenden Zwischenstand vor dem Finale. Anja Kling und Elton haben 2000 Euro erspielt. Sky Dumont und Bernhard

0: 2500. Und so geht's jetzt ins Finale. Die Kategorie, aus der die heutige Masterfrage kommt, ist in der Küche.
1: Ja. Bist du gut im Kochen?
2: Nee. Hm? Du? Bisschen.
1: Ja. Ich auch ein bisschen. Wenn es um Sauerkraut geht.
0: So, ich darf euch bitten zu setzen. Beide Teams haben gesetzt. Hier ist die heutige Masterfrage. Was ist eine sogenannte Consommé? A. Eine kräftige Gemüsesuppe. B. Eine klare Fleischbrühe. Oder C. Eine würzige Fischsuppe. Ihr habt 20 Sekunden. Ab jetzt!

0: Beide Teams haben Geld gesetzt, haben ihre Antwort eingeloggt. Anja und Elton haben gesetzt 999 Euro. Sky und Bernhard haben gesetzt 2000 Euro. Auf welche Antworten wurde getippt? Team Elton tippt auf Antwort B. Team Bernhard tippt auf Antwort B. Konsumé.
1: Scheint wohl richtig zu sein.
2: Es war aber mehr als 9, alles andere wäre peinlich.
3: Aber dann hätten wir eh keine Chance gehabt.
2: Und Garten. Es ist was Französisches und Dumont ist wieder Französisch.
4: Oh oui, oh oui.
0: Eine würzige Fischsuppe ist eine Bouillabaisse. Ja. Aber eine Konsumé, das ist eine klare Kraftbrühe. In der Regel mit Fleisch gekocht. Antwort B ist richtig. Seinen Geburtstag, so ist der Bernhard. An seinem Geburtstag verschenkt er noch Geld an euch. 4.500 Euro sind es geworden und das sind für jeden von euch 88,24 €. Na dann mal los. Vielen Dank unseren beiden Gästen, Anja Kling und Sky Dumont. Wir freuen uns jetzt noch auf einen schönen Geburtstagabend mit unserem Freund Bernhard. Gehen wir bestimmt noch was Leckeres essen und morgen sehen wir uns dann wieder. Bernhard, Happy Birthday!
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10: Uhr, Montagnachmittag. 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Schön, dass Sie wieder dabei sind. Sollten CDU und SPD ihre Ergebnisse bei den Kommunalwahlen in Niedersachsen kurz zusammenfassen, könnte es wohl so lauten. Nicht ganz so schlimm wie befürchtet, aber

0: auch kein Grund zum Jubeln. Beide Parteien mussten federn lassen. Allerdings bleibt die CDU landesweit die stärkste Kraft auf Kreisebene. Ähnlich zwiegespalten lief es für die Grünen. Sie konnten ihr Ergebnis zwar fast halten, aber wurden damit nur noch viertstärkste Kraft.
1: Jubel bei den Grünen in Hannover. Schon früh war klar, Amtsträger Bilit Onay hat bei der Wahl zum Oberbürgermeister in der Landeshauptstadt klar die Nase vorn. Kommt am Ende auf über 45% der Stimmen. Die absolute Mehrheit bleibt damit aber aus. Er muss in 2 Wochen in die Stichwahl.
2: Richtig ist, dass nach der Stichwahl feststeht, wer gewonnen hat. Insofern werden wir jetzt morgen da weitermachen, wo ich im Grunde gestern Abend aufgehört habe. Wahlkampf, raus auf die Straße, mit vielen Menschen sprechen und deutlich machen, wer mich als Oberbürgermeister behalten will, der muss in 2 Wochen auch sein Kreuz wieder machen.
1: Und die Chancen dafür stehen gut, denn sein direkter Konkurrent Axel von der Uhr von der SPD erhält bislang deutlich weniger, knapp 21% der Stimmen. Aber nicht nur in Hannover, auch in Braunschweig, Oldenburg und Osnabrück wird die finale Entscheidung über den Oberbürgermeister bis zur Stichwahl in 2 Wochen vertagt.
3: Es gibt starken Rückenwind jetzt für die Stichwahl und ich glaube, dass ich da ganz motiviert zupacken kann und ganz optimistisch in die nächsten 2 Wochen durchstarten kann.
1: Ortswechsel Salzgitter. Auch hier erhält am Ende keiner der Kandidaten die absolute Mehrheit. Die AfD schafft es hier in die Oberbürgermeister-Stichwahl. Wird im Stadtrat sogar stärkste Kraft. Ein großer Erfolg, heißt es heute.
4: Wir sind die Partei mit den höchsten Zugewinnen, ein hervorragender Landestrend und mit Hinblick auf die Landtagswahl nächstes Jahr kann man nur sehr positiv gestimmt sein.
1: Die AfD sieht sich damit als Wahlsieger. Offiziell wird aber die CDU stärkste Kraft, hat über 27% der Stimmen auf Kreisebene und damit die Nase vorn trotz Bundestrend.
5: Auch wir haben den Unmut über Berlin gemerkt. Sie wissen, dass wir da ein Glaubwürdigkeitsproblem haben, was wir sicherlich auch in den nächsten Wochen ganz in Ruhe besprechen müssen miteinander. Und deswegen sind diese Ergebnisse des Abends wirklich gut.
1: Und die SPD wird zweitstärkste Kraft, geht in zahlreiche Stichwahlen. Und dennoch geht es heute auch um Verluste.
6: Das hängt auch wirklich an Einzelpersonen. Und dann gibt es übergeordnete Trends, die dazukommen.
1: Und neben den Wahlergebnissen gab es ein Ergebnis, das wohl alle freuen dürfte. Die Wahlbeteiligung lag bei über 64% und damit deutlich höher als zuletzt.
0: Aus Hannover zu uns geschaltet ist meine Kollegin von der Landespolitik, Hilke Jansen. Die CDU hat die meisten Wahlkreise für sich entschieden und das trotz einer extremen Krisenstimmung in der Partei bundesweit. Warum verlaufen Kommunalwahlen dann doch noch mal anders?
7: Naja, einfach weil hier Themen im Fokus stehen, die wirklich vor der eigenen Haustür spielen. Heißt also, in einer Gemeinde geht es vielleicht um den Radweg, im nächsten Ort um den Ausbau der Kita. Und ein Dorf weiter muss vielleicht über ein Gewerbegebiet entschieden werden. Es zählen also wirklich lokale, regionale Themen. Und darum ist bei den Kandidaten oft auch die Parteizugehörigkeit gar nicht so wichtig wie bei anderen Wahlen. Es zählen dann wirklich eher bekannte Gesichter vor Ort als zum Beispiel die übergeordnete Bundespolitik. Aber heute zeigen CDU und SPD hier in Niedersachsen schon auch mit dem Finger nach Berlin. Beide Parteien haben im Landesergebnis kräftig verloren. Und beide sagen, Grund dafür sei auch der Unmut mit der Bundesregierung.
0: Schauen wir noch mal weiter. Die AfD ist drittstärkste Kraft geworden, allerdings deutlich hinter CDU und SPD. Wie ist das Ergebnis einzuordnen?
7: Naja, für die AfD, das muss man sagen, ist dieses Abschneiden in Niedersachsen ein Riesenerfolg. Die Partei hat ihr Wahlergebnis im Vergleich zur letzten Kommunalwahl mehr als verdreifacht, jetzt drittstärkste Kraft. Aber gleichzeitig hat sie es auch nicht geschafft, irgendwo ein kommunales Spitzenamt zu besetzen. Kein Oberbürgermeister, kein Landrat in Niedersachsen kommt von der AfD. Nur in Salzgitter hat es die AfD-Kandidatin geschafft, überhaupt in eine Stichwahl zu kommen. Zeigt also, Niedersachsen ist weit entfernt von Ergebnissen wie in Sachsen-Anhalt. Aber dieser Erfolg der AfD ist natürlich ein Warnsignal für die anderen Parteien. Gerade CDU und SPD verlieren hier massiv an Zustimmung. Und das ein Jahr vor der Landtagswahl.
0: Hilke Jansen, vielen Dank für diese Einordnung. Und das Gespräch haben wir vor der Sendung aufgezeichnet. Gute Nachrichten für die Peenewerft in Wolgast. Sie soll den Rumpf für ein weiteres Aufklärungsschiff bauen. Das kündigte heute, kurz vor der Wahl in Mecklenburg-Vorpommern, Bundesverteidigungsminister Pistorius an, zusammen mit Ministerpräsidentin Schwesig. Beide besuchten die Werft, weil dort ein weiteres Flottendienstboot auf Kiel gelegt wurde. Die Schiffe sind rund 130 Meter lang und können Informationen aller Art abfangen und somit Situationen auf See präzise aufklären. Die Boote gehören zum Modernisierungsprogramm der deutschen Marine. Mit jedem Toilettengang geht etwas Wertvolles verloren. nämlich Energie. In unserem täglichen Abwasser steckt so viel Chemie.

0: chemische Energie wie in zig Kraftwerken. Die Uni Greifswald forscht daran, wie diese nutzbar gemacht werden kann.
1: Mit jeder Klospülung rauscht Energie in die Kanalisation. Was für die meisten nur Abwasser ist, könnte künftig Strom liefern. Weltweit tüfteln Forscher daran, diese ungenutzte Energie anzuzapfen. Zu ihnen gehört der Biochemiker Uwe Schröder von der Uni Greifswald, der zur deutschen Arbeitsgruppe gehört.
2: Wir sehen, dass im Abwasser eine Menge Energie vorhanden ist. Deswegen ist es extrem wichtig, dass wir Technologien entwickeln, mit denen wir solche Ressourcen letztendlich auch nutzbar machen.
1: Für die Forschung nehmen sie Abwasserproben aus dem Greifswalder Klärwerk. Im Labor nutzen sie das Abwasser, um an die Bakterien zu kommen und sie zu züchten. Diese Mikroben bauen Schmutzstoffe im Abwasser ab und erzeugen dabei Strom. Ziel ist es, eine biologische Brennstoffzelle zu bauen, ein kleiner Reaktor, der den Strom der Bakterien direkt nutzbar macht.
2: Hier sieht man so eine Art Kabelstrukturen, die hier von den Bakterien wegführen. Das heißt, die sind in der Lage, wirklich über große Distanzen Elektronen zu transportieren. Ohne Drähte, ohne Metalle letztendlich, sondern mit rein biologischen Mitteln. Und das ist faszinierend, das fasziniert mich seit Jahren.
1: Die Bakterien, hier zu sehen als rostbrauner Biofilm, wachsen in solchen Gefäßen an Elektroden und produzieren bereits fleißig Strom. Dieses hier könnte schon mal eine LED-Lampe speisen. Weltweit entsteht allein an einem Tag so viel Abwasser, dass es komplett in den Greifswalder Bodden passen würde.
2: Man kann es, wenn man so auf einen Kubikmeter gucken würde, sagen, naja, da ist eine Kilowattstunde drin. Das ist so quasi wie ein Wasserkocher für eine Stunde letztendlich arbeiten zu lassen. Wenn man aber global guckt, kann man ungefähr abschätzen, dass im Abwasser der Energiebetrag drin ist, den man mit etwa 100 Kohle- oder Kernkraftwerken letztendlich erzeugen würde.
1: Er denkt, dass schon in wenigen Jahren zumindest kleine Kläranlagen auf dem Land mit Hilfe biologischer Brennstoffzellen Strom liefern können.
0: Eine Woche ist es her, da gab es mit den Ergebnissen der PISA-Studie in Sachen Bildung in Deutschland ein schlechtes Zeugnis. Ein internationaler Vergleich. Heute gab es Beurteilungen der einzelnen Bundesländer. Im sogenannten Bildungsmonitor bleiben die Hamburger im Norden Klassenbeste und zwar mit Platz 3 im bundesweiten Ranking. Dazu habe ich meine Kollegin Katharina Seiler in Berlin gefragt, wie denn die anderen norddeutschen Bundesländer abgeschnitten haben.
3: Ja, die landen im Mittelfeld. Ganz konkret, Mecklenburg-Vorpommern erreicht Platz 8, Schleswig-Holstein Platz 9 und Niedersachsen landet auf dem 10. Platz. Wobei die Stärken der Länder laut Bildungsmonitor ganz unterschiedlich sind. Zum Beispiel punktet Mecklenburg-Vorpommern mit einem sehr umfangreichen Ganztagsangebot. In Niedersachsen wird viel Geld in die Bildung investiert und in Schleswig-Holstein müssen nur sehr wenige Schüler die Klassen wiederholen. Bei den Schwächen wiederum, die sind dann in allen Ländern mehr oder weniger gleich, wenn man das mal sehr grob zusammenfasst. Die Kompetenzen der Schüler sind einfach zu gering. Und das trifft übrigens in abgeschwächter Form auch auf Hamburg zu.
0: Vor einer Woche wurden die Ergebnisse der PISA-Studie veröffentlicht. Was ist anders am Bildungsmonitor?
3: Ja, diese Studie ist beauftragt worden von der Initiative Neue soziale Marktwirtschaft und diese Initiative wird von den Arbeitgeberverbänden finanziert. Das heißt, man hat sich die Bildungslandschaft unter dem Aspekt der Wirtschaft angeguckt, Stichwort Standortfaktor und Fachkräftegewinnung. Und dafür hat das Institut der deutschen Wirtschaft die unterschiedlichsten Daten und Studien zusammengefasst und analysiert. Unter dem Strich kommt man da aber zu einem ganz ähnlichen Ergebnis wie schon PISA und auch Studien der Bildungsministerkonferenz. Nämlich in Deutschland müssen die Kinder sehr viel früher, schon im Kindergarten, und auch sehr viel gezielter gefördert werden.
0: Katharina Seiler, vielen Dank für die Einschätzungen. Und zum Schluss noch der Blick aufs Wetter. Viele Wolken, manchmal Regen und ab und zu ein bisschen Sonne. In der Nacht ziehen noch ein paar Wolken über den Norden hinweg. Es bleibt aber fast überall trocken. Der Dienstag beginnt mit Nebel, dann lockert es zunächst auf. Später ziehen wieder Wolken auf, die teils auch für einige Schauer sorgen können. Die Temperaturen in der Nacht sinken auf 16 bis 9 Grad. Morgen wird es vielerorts warm und zwar mit Temperaturen von 23 bis 27 Grad. Und die weiteren Aussichten: Mittwoch und Donnerstag ein Mix aus Wolken, Regen, aber auch ein bisschen Sonne. Das Ganze bei Temperaturen um die 20 Grad. Und das war's schon wieder von uns. Das war NDR Info. Hier geht's weiter mit Leopard, Seebär und Co. Wir sehen uns, wenn Sie mögen, morgen wieder um 15, 16 und 17 Uhr. Jetzt erstmal einen schönen Nachmittag bzw. Abend. Machen Sie's gut.

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0: Aufstehen. Der Wecker hat geklingelt. Einige Elefanten sind noch ganz verschlafen. Tierpfleger Michael und seine Kollegen wollen das ändern.
1: Herr Hagenbeck, jetzt sind wir da.
0: Wo 12 indische Elefanten wohnen, da bleibt was liegen. Kiloweise. Die grünen Herren putzen nach Plan.
1: Wir werden jetzt erstmal die Boxen sauber machen von dem Rest Gras und Stroh, was da jetzt noch drin ist. Und den Kot entfernen, den die Elefanten in der Nacht verloren haben. Das sind jetzt erstmal die Vorbereitungen, eben, um die Elefanten nachher waschen zu können. Auch.
0: Na? Putzen kennen die Elefanten nur vom Zuschauen. Nur Baby Rani will am liebsten mithelfen.
1: Alles, was neu ist, muss natürlich ausprobiert werden. Das ist ein kleines Baby noch. Und wenn so mal so ein Besen kommt, der da so auf dem Fußboden längs fegt, dann ist das schon mal interessant. Und dann greift man schon mal so mit dem Rüssel nach.
0: Elefantenbulle Tai darf als Erster unter die Dusche. Und bitte Zähne putzen nicht vergessen.
1: So, meine Damen und mein Herr. Seid ihr noch dreckig?
0: Ha? Nö. Aber das Kribbeln unterm Fuß tut gut. Den anderen bitte auch.
1: Kenn die zurück. Kenn die zurück. Zurück. Mama Juk. Kenn die Juk. Juk. Juk. Juk machen. Juk. Juk. Kenn die Juk. Juk. Oh, guck mal. Oh, bist ja gar nicht. Bist ja ganz sauber. Bist ja gar nicht so dreckig, hä? Ja, Schulter lift. Ja, Schulter lift. Lift. Fein. Brav, Yashoda. Guck mal. Aber du kannst das doch nicht, ne?
2: Charu, mach mal Lift. Lift. Lift.
1: Brav. Fein. Toll. Brav machst du das. Fein. Ja, bitte das schön. Fein. Siehst du, guck mal.
0: Geht doch schon ganz gut.
1: Man fängt an, dass man Mama daneben stellt. Und man macht mit Mama das einmal vor. Ne? Also ich stelle Yashoda jetzt hier hin, mache Yashoda Lift, lass sie das Bein hochheben und dann gehe ich mit zum Charuk und probiere das da auf. Ne? Da werden so ein bisschen so angetippt, so. Also Lift, Lift, Lift, brav. Ne? Brav. Und sobald er nur mal so macht, langt mir das schon. Ja, und das geht dann Schritt für Schritt immer weiter. Irgendwann macht er dann mal so. Und dann sind wir da, wo wir hinwollen. Ja. Moin, der Junge.
0: Auch Volker nimmt heute Spüli und Wischmopp zur Hand und fegt mal richtig durch. Das Gehege der Präriehunde braucht dringend eine Grundreinigung. Für die ersten Sonnenstrahlen kommen die kleinen

0: rackert gerne auch mal aus ihren Löchern.
1: So, dann machen wir erstmal das Futter für die Peri-Hunde fertig. Die kriegen von allen so einen kleinen Bisschen. Einen kleinen Chicorée. So ein bisschen handgerecht für die Peri-Hunde, ne? Die nehme ich immer ganz gerne so kleine Stückchen in die Hand. Und dann nagen sie das ringsrum auf. Und unsere Tiere kriegen immer gutes Obst und Gemüse und Wurzeln. Die Leute denken immer, die kriegen so matschigen Kram oder wo auch Schimmel dran ist, was natürlich vollkommen ungesund ist für die Tiere. Und bei uns kriegen sie eben richtig von Gemüsemann. Wir holen das richtig von Gemüsemann. Von unseren Großen. So.
0: Frühstück. Wie, noch keiner auf?
1: So. Das ist das Gehege von den Peri-Hunden. So, jetzt stelle ich mir erstmal alles rein. Was wir noch brauchen nachher. Jetzt zeige ich euch mal, wie da ein sportlicher, älterer Mann reinspringt. Nicht so wie ihr. Da geht man nämlich einfach ran und dann macht man hopp.
0: Das gibt die Bestnote.
1: Ne? So, jetzt steht das alles hier. Jetzt werden wir erstmal ein bisschen klar Schiff machen hier drin.
0: Als erstes geht's an die Tunneleingänge. Also rein mit der Hand und.
1: Das hast einen Schreck gekriegt, ne?
0: Für solche Scherze sind die morgenmuffeligen Präriehunde wirklich nicht zu haben.
1: So. So, die Präriehunde, das ist so ein riesen Familienclan. Da sind immer so 10 Weibchen hier bei uns ungefähr. Ein Männchen. Eigentlich haben wir jedes Jahr Junge immer so von 12 bis 35 Stück. Aber dieses Jahr nicht ein einziges Junge. Das kann 3 Gründe haben. Der erste ist, Moment, dass wir kein Männchen mehr haben. Das kann der erste Grund sein. Dann kann das nicht klappen mit Jungen. Der zweite, dass sie Junge hatten und dass der Marder hier nachts mal in die Böcher, hier, ich sehe es ja im Winter in Schnee, dass der Marder auch hier reingeht. Oder die haben das verschlafen. Es kann natürlich auch noch sein, dass das unfruchtbar ist, das Männchen, ne? Nur mal nebenbei gesagt. Da gibt es so viele Versionen. So, Möglichkeiten. Das war das.
0: Die Nasenbären fühlen sich heute nicht so recht. Wieder mal juckt das Fell, und zwar kräftig. Doch mit Tierärztin Adriane Prahl naht die Rettung.
2: Morgen.
3: Morgen.
2: Na, wie sieht's aus?
3: Sie jucken sich immer noch, zwar nicht so häufig wie letzten Wochen, aber.
2: Okay. Na gut, dann machen wir weiter. 9 Stück waren das, ne?
3: Oh. Okay.
0: Und was juckt da so?
2: Die haben Parasiten. Also die haben Haarlinge, deshalb kriegen sie hier dieses tolle Puder. Also die werden alle einmal eingepudert und wahrscheinlich haben sie zusätzlich noch Milben. Also das ist eigentlich so ziemlich typisch für unsere Nasenbären, für die Gruppe. Und kriegt, ja, deshalb kriegt jeder noch eine Spritze gegen diese Milben.
0: Das hören die Nasenbären gar nicht gerne. Nix wie weg.
3: Na gut.
2: Das ist ja große Motivation. Oh,
3: das ist so. Das macht so einen Spaß.
2: Komm, war schon fast freiwillig.
3: Eben nicht.
2: Schon mal besser.
3: Komm raus. Egal.
2: Komm, reiß mal alle raus. Ne?
3: Alle.
2: Wir werden versammelt. Okay.
3: Jetzt kommt Freude auf.
2: So, ihr Süßen.
3: Das
2: ist eh schon 10 Kilo, hat er ja nicht, der Kleine.
0: Sieht vielleicht ein bisschen grob aus, ist es aber nicht.
2: Ja.
3: Ich bin stärker.
0: So ein Nasenbär kann einiges ab und ist ziemlich durchtrainiert.
2: Ah, ja, ist gut, Dicker. Nicht so aufregend.
3: Scheiße!
2: Das ist einer der Kandidaten, der richtig hochkommt.
0: Und nur Rainer?
3: Ich weiß noch nicht. Ich versuche ihn im Genick zu packen, aber.
0: Da hilft nur noch der Nasenbär-Nackengriff. Jetzt können Adriane und Praktikant Tim endlich ran an den Patienten.
2: Nein, was da?
0: Das Bärchen guckt doch ganz harmlos. Muss man vor so einem Respekt haben?
3: Aber verdammt viel Respekt, die können.
2: Ja, die haben ganz schöne Zähnchen und
3: ordentlich zu beißen.
2: Dreckige

0: Zähnchen.
1: Sind der Kleinbären und gehören somit zu den Raubtieren. Die können böse Verletzungen zufügen. So.
2: Michael mistet weiter. Von nebenan hört man merkwürdige Laute.
3: So, habe ich hier gerade Pischi gehört?
4: Ja, hab ich.
3: Hast du was?
4: Ja.
3: Dann reich mir das doch mal bitte.
4: Mal gucken, wo.
3: Wer war das denn?
4: Amatura Spezial.
3: Amatura Spezial. Gut.
2: Und was ist das?
3: Das ist jetzt eine Urinprobe. Die nehmen wir einmal die Woche, sprich jeden Dienstag. Und anhand dieser Urinprobe kann man dann eben feststellen, kommt ein Elefant in die Hitze, ist er in Hitze, ist er trächtig, wie lange schon. Ja, also alle 3 Monate kommt so ein Elefant in Hitze, hat er seine Periode. Und das kann man eben anhand dieser Urinwerte feststellen eben auch. Und das ist für uns eben auch eine Möglichkeit zu sagen, eben so, okay, jetzt ist er in Hitze, jetzt schicken wir ihn zum Bullen rüber.
2: Pinkeln auf Befehl, tolle Sache. Das funktioniert aber nicht immer.
3: Wenn er natürlich gerade gemacht hat, dann kommt da nicht viel raus, weil dann kann man den Elefanten auch nicht ausfringen, wenn man unbedingt was haben will. Das geht nicht. Ja. Aber die haben es eben auch auf Kommando gelernt, zu pischen.
2: Ne? Chandra demonstriert das mal eben ganz locker.
3: Das funktioniert eigentlich ganz gut, sowas. So, jetzt haben wir Chandra auch noch.
2: Und nun ab mit der Post ins Labor.
3: So, jetzt muss ich Tura. Jetzt bekommt natürlich jedes Pischeröhrchen auch noch seinen Aufkleber. Hoffentlich immer den richtigen. Damit die in Göttingen natürlich auch wissen, von welchem Elefanten das ist.
2: Jetzt bloß nichts falsch machen.
3: So, ja, das ist dann Chandra, Datum von heute. Es geht hier rein, das sammeln wir.
2: Yashoda hat noch kein Tröpfchen abgegeben. Sie kann einfach nicht.
5: Sie hat ordentlich gepresst und gedrückt, aber kaum nichts. Sie hat sich Mühe gegeben, aber wahrscheinlich hat sie vor einer halben Stunde gepichert und dann. Geht das nicht
2: hier
5: gleich, ne?
2: Schon so spät? Frühstückszeit. Es gibt eine bunte Gemüsevariation mit Nüsschen auf Heu.
6: Von der Spur hier rauf. So. Und dann muss ich das ein bisschen so machen.
2: Wow, Erdnüsse!
6: Dann sind sie mir schön beschäftigt nachher und sammeln das hier so ein bisschen ein.
2: Nu ist angerichtet.
6: An manchen Tagen, da sind sie schon morgens, wenn man kommt, draußen. Und dann andere Tage, da kommen sie erst um 11 raus. Dann kommen sie wieder manchmal gar nicht raus. Also kommt von der Jahreszeit ein bisschen abgesehen, ist es dann. Ne? Aber wenn es stark regnet, dann kommen sie raus, gehen wieder rein. So, das war das.
2: Jetzt kann in Ruhe geknuspert werden. Nuss für Nuss und Halm für Halm.

0: Die mobile Kranich-Einsatztruppe muss ran.
1: Also wir machen es so, bei den Kranichen muss ja gemäht werden heute.
2: Ja.
1: Und das Männchen ist sehr aggressiv. Um das kümmere ich mich. Und um das Weibchen kümmerst du dich. Die muss nur reingetrieben werden. Ja. Und das Männchen, das muss ich fangen.
2: Ja, okay.
1: Wir probieren mal, ob das klappt.
2: Hin.
1: Ja.
0: Dave und Robin schleichen sich durchs Dickicht ran.
1: Hier ist nur ein Kranich. Das ist auf jeden Fall er.
2: Das ist er?
1: Ja. Und sie sehe ich gerade jetzt nicht.

0: Okay, also da hinten ist der Kral, da müssen die reingetrieben werden und die Frau, die versteckt sich jetzt bestimmt hier irgendwo im Gebüsch. Du kannst erstmal kurz hier stehen bleiben, ich gehe da hin, stell mich neben ihn, dann greift er mich sowieso an und dann versuche ich ihn zu packen.
1: Okay, und ich helfe dir dann?
0: Wenn ich nach dir schreie, dann kommst du bitte.
1: Okay.
2: Sieht ja ziemlich harmlos aus, so ein Kranich. Ist er aber nicht.
0: Ach, du Sack. Jetzt musst du kurz mit herkommen, den müssen wir aus dem Busch kriegen.
2: Alter. Der Kranich ist untergetaucht. Dave und Robin müssen hinterher.
0: Okay. Okay. Gut. Perfekt.
2: Geschnappt.
0: Nimmst du den so? Dann nehme ich die raus, du bekommst, okay?
1: Ja. Passt.
0: Das sehe ich jetzt nämlich gar nicht mehr.
1: So. Komm mal schön mit, mein Lieber. Eine Runde spazieren.
2: Bleibt nur noch die Komplizin, das Weibchen. Es will die Flucht ergreifen, aber...
0: Robin, steh mal bitte nicht genau vorm Eingang, weil dann geht sie auch rein. Okay. Und er, wenn du ihn jetzt reinwirfst, kommt er zurück, ne? Und will dich töten.
1: Okay.
0: Also töten nicht, aber er will dich verkloppen.
1: Ja.
0: Also du schmeißt ihn so weit hinter, wie es geht,
1: da
0: in den Busch. Okay. Und kommst ganz schnell raus und ich mach ganz schnell die Tür zu. Warte, willst du noch was finden? Okay, gut. Er kam doch nicht an. Also eigentlich ist er sofort gleich da und will dich hacken. Das ging noch relativ schnell.
1: Ja, war super.
0: Gut.
2: Der nächste. Rainer peilt Nasenbär Nummer 4 an. Ein besonders schwergewichtiges Tier. Ohne Großwildfanghilfe traut er sich da nicht ran.

0: Pablo setzt auf Stillhalten. Kommt er so um das stinkende Pulver herum? Leider nicht.
1: Ist eigentlich für Hunde und Katzen, aber hilft auch bei Nasenmehr. Ja, muss reichen.
2: Gut.
0: Bei dem Gerangel hat Rainer irgendwie auch noch was abbekommen.
3: So, ja, scheint mich wohl gekratzt zu haben. Ist keine Bissverletzung, nur eine Kratz von der Kralle.
1: Sonst, wenn er noch so ein kleiner ist, dann kann ja unser neuer Azubi mal einen noch fangen, oder? Dann muss es ja auch irgendwie mal lernen, oder?
0: Da sagt Rainer nicht nein.
3: So, Philipp, Nummer 5 gehört dir. Versuch mal dein Glück. Aber such dir den Schwächsten und den Kleinsten aus.
1: Ja, erstmal zum Üben.
3: Und wenn du dich sicher bist, dass du ihn fistelst, lass ihn sofort los, ne? Kein Risiko eingehen.
1: Genau, sehr geschickt.
3: Die können sich, was wir eben gesehen, auch hochfinden, ne? Mit aller Gewalt, ne? Also musst du da nicht zimperlich sein.
0: Der Nasenbär-Neuling macht seine Sache ziemlich gut.
1: Siehst du, so läuft das.
3: Ja, der ist ja der dünnste. Ne?
1: Hast du ihn richtig?
3: Den nächsten auch so fängt hervorragend, muss ich sagen. Der Rest gehört ihm.
0: Pfui Deibel. Jetzt juckt das zwar nicht mehr, aber miefen tut das. Schnell an die frische Luft.
3: Oh, wir haben es geschafft, ne?
1: Ja.
3: Gott sei Dank.
1: Gut, und nächstes Mal wieder in 10 Tagen, ne?
3: Ach doch, noch mal.
1: Ich befürchte schon. Also, sie sind ein bisschen besser, aber ich denke mal, wir müssen mindestens noch einmal machen.
3: Also müsst ihr dich nicht mehr kratzen.
1: Genau, und die keinen Stellen wechseln vor allem.
3: Ja, dann machen wir es in 10 Tagen.
1: Okay.
3: Wenn ich Glück habe, habe ich ja frei.
1: Du könntest uns auch auf den 9. Tag verschieben.
3: Na gut.
0: Wassermarsch zum Badespaß. Baby Rani planscht den Großen das Wasser weg.

0: bisschen lauwarm. Ne? Oh, guck mal. Kleine Elefanten sind im Grunde, was wir bis jetzt hier mit unseren Tieren erlebt haben, reine Wasserratten. Ja, also die lieben das Wasser und also wunderbar. Auch die anderen, Sheila, Charouk, sobald das regnet draußen, sind sie die Ersten, die da sofort reingehen, draußen in die Teiche und baden. Und die Großen nachher nicht mehr so. Aber die Kleinen, die haben richtig Spaß im Wasser. Und unsere Rani auch, ne? Das macht Spaß, ja.
1: Ja, Wasser.
0: Oh, Rani macht Pischi, guck mal. Also hier jetzt so mit Pisch-Pisch anzufangen, das wäre noch ein bisschen zu früh. Ja, also da hat sie wirklich noch Zeit, um später dann irgendwann ihre Kommandos zu lernen. Das ist toll, ne? Nur zu klein.

0: Müssen wir mal den Popo ein bisschen waschen? Ne? Oh, guck mal.
1: Oh, ist das toll.
0: Was soll's denn für heute gewesen sein?
1: Wie? Schon?
0: Wir wollen das ja nicht übertreiben, ne? Wenn man das jetzt zu lange macht, dann verliert sie irgendwann den Spaß daran. Deshalb kurze Perioden, am besten jeden Tag ein bisschen. Und dann behält das eben, das Interesse bleibt und sie hat weiterhin ihren Spaß eben auch. Ja, und der Schlauch ist auch was ganz Tolles, ne? Jetzt darf man das alles noch, du. Nachher ist das alles verboten, wenn du das jetzt schon wüsstest, du. Ha? Du?
2: Was du alles noch darfst, du. Ja, siehst du, guck mal. Fein, ne?
1: Frisch geduscht und blitzeblank. So können sich die Elefanten wieder sehen lassen. Und damit bald wieder Badetag ist. Zeit für einen Spaziergang. Und von so viel Bewegung kriegen Jingo und Carmina schnell Appetit. Tierpfleger Horst schlägt sich deshalb für sie in die Büsche.
3: So, das sieht aus wie Weide. Ja. Kann man Ast wegnehmen.
1: Ein Tierpfleger bei der Gartenarbeit?
3: Ja gut, ich schneide jetzt Äste und Zweige für die Tapire ab. Ups. Zum einen als Beschäftigung. Dann ist natürlich Laub und Rinde gesund, mit vielen Vitaminen und Mineralstoffen für die Tiere bedacht. Und es ist natürlich auch ein bisschen Nahrung und ein bisschen was anderes. Und da ich im ersten Beruf Gärtner bin und im zweiten Tierpfleger, kann ich ganz gut erkennen, was sind welche Pflanzen. Als Tierpfleger weiß ich ja, welche sind giftig und welche sind genießbar. Und Weide ist eine Pflanze, die wirklich wächst wie Unkraut. Also selbst wenn ich jetzt einen dickeren Ast abschneide, dann ist in wenigen Wochen wieder ein Zweig nachgewachsen. Vor allem, was viele nicht wissen, aus dem Stoff von der Weide macht man Aspirin. Also ist durchaus auch ein bisschen gesunder Stoff.
1: Ach, deshalb haben die Tapire nie Kopfschmerzen.
3: So, den Rest lassen wir mal wachsen. Wenn ich da Äste reinschmeiße, dann kommen die wirklich angelaufen wie ein Hund, der ein Zeichen begrüßt. Da sind sie ganz verrückt nach. So.
1: Kamele sind eine Wissenschaft für sich. Tierpfleger Rainer erklärt Azubi Philipp heute, wo beim Kamel der Höcker hängt und was es alles zu beachten gibt.
4: So, wenn wir an die Kamele rangehen, müssen wir ein bisschen darauf achten, dass wir nicht getreten werden, weil die ab und zu mal ein bisschen schreckhaft sein können. Das Dumme bei den Kamelen, sie treten nach allen Seiten aus. Nicht wie so ein Pferd, nur nach hinten oder vorne, sondern wirklich nach links und rechts.
5: Also am besten immer einen Sicherheitsabstand.
4: Ja, ja, die machen wirklich einen Rundumschlag.
5: Wie ist das? Nützt das, Schubkarre irgendwie zwischen das Kamel und mich zu stellen, oder?
4: Also wenn die dich wirklich treten wollen, schützt die Schubkarre dich auch nicht wirklich, weil die umfliegt. Die hauen die so ohne weiteres um. Du siehst ja, jetzt kommt Samira kommt schon. Kamele können sehr neugierig sein. Man muss darauf achten, dass sie dir dein Werkzeug nicht klauen. Wir beißen gerne in Schüppenstiele, in Besenstiele.
5: Ja, gut zu wissen.
4: Also immer die Karre und das Werkzeug immer in deiner Nähe halten, ne? Nicht irgendwo am Ende der Anlage stehen lassen. Dann kann es dir passieren, dass es weg ist oder angeknabbert ist.
5: Ja, passe ich drauf auf.
1: Ja. Nochmal zum Mitschreiben. Kamele treten nach allen Seiten und mopsen Werkzeug. Also gut aufpassen und nur keine Langeweile aufkommen lassen.
4: Gute Methode ist halt, die mit Gras zu füttern. Das fressen sie halt gerne jetzt im Sommer. Dann haben wir in aller Ruhe Zeit, die Anlage sauber zu machen.
5: Halt. Genau.
1: Wie war das mit dem Aufpassen?
4: Oh, guck mal da. Das Kamel hat den Besen geklaut. Hey, hey, hey. Was machst du da? gut, dass wir jetzt nicht hinterherlaufen müssen, weil es oft genug passiert, dass die Kamele den Besen schnappen und über die Anlage rennen.
5: Was passiert dann?
4: Ja, dann haben wir Probleme, den Besen wiederzukriegen, weil die uns den Hintern zudrehen.
5: Also auch Schubkarre nicht stehen lassen.
4: Ich meine, gut, die Fleppen sind nicht weg.
5: Ja, naja, klar, aber wo dann halt Werkzeug drin liegt und so weiter.
4: Das ist nämlich natürliche Nahrung für die Kamele. Mhm. Die fressen halt liebend gerne Reisig. Natürlich lieber, wenn es frisch ist, aber du siehst ja, ne?
5: Ja.
4: Wir brauchen irgendwas zu knabbern. Also in Zukunft darauf achten, den Besen niemals unbeaufsichtigt stehen lassen.
5: Gut.
4: So, das war's. So, tschüss.

0: Horst, der Mann mit dem halben Wald, ist da.
1: Jingo, Kamina! Komm her, komm! Jingo, aufkomm! Guck mal hier, Leckerbissen für euch. Hm?
0: Etwa Weide?
1: Hoppla. Entschuldigung, Jingo. So. Die Zweige ein bisschen jetzt in die Länge ziehen, dass sie sich aus dem Weg gehen können. Und vor allem vom Zaun ein bisschen wegholen. Denn Jingo markiert ganz gerne, wenn er im Rücken zum Publikum steht. Und es könnte für einige Besucher nicht ganz appetitlich sein. Wenn der weiter weg vom Zaun ist, dann ist der Strahl nicht so ein bisschen Besucherbereich.
0: Ein Tapir kann so auch beim Essen markieren.
1: Mal euer Essen schön anrichten. Hm? Der kann liegen bleiben. Aber den tun wir noch ein bisschen nach hinten, Jingo. Komm her, Spatz, komm. Darf der gern weiter fressen. Nur ein bisschen vom Besucherbereich weg. Na komm her, Spatz. So. Ja, Weide sind sie ganz verrückt nach. Da fressen sie wirklich alles radikal ab. Jedes Futzelchen Rinde wird dann quasi abgenagt. Und ich genieße immer förmlich mit, wenn die das fressen. Ich sehe immer, ertappt mich dabei, wie ich dann stehe, beobachte und grinse. Also.
0: Da bekommt man ja selbst fast Hunger. Wie Weide wohl schmeckt?
1: Vor allem ist halt für die auch ein Leckerbissen. Also gerade wie wir abends kann man ein bisschen Chips oder sowas essen. Für die ist halt jetzt Rinde und Zweige und Äste halt. Es ist frisch, es ist saftig, es ist ein bisschen knackig. Wir essen ja auch, bevorzugen ja auch verschiedene Sachen. Also ich kann kiloweise Mango in mich reinstopfen. Der andere mag halt lieber Chips oder Erdnüsse. Okay, Jingo, bis nachher. Und ärgere mir die Dicke nicht so.

0: Morgen.
1: Hallo. Morgen. Na?
2: Adriane piekst mal wieder. Diesmal bei den Wapiti-Hirschen.
3: Wir haben Folgendes vor. Unser Wapiti-Baby, das vor 3 Tagen geboren ist, muss jetzt sein Chip kriegen. Und seine

0: Volker, der Mann, dem die Wapiti-Babys vertrauen.
1: Er liegt im weichen Stroh und er merkt, dass mir nichts tut.
2: Merkt er das? Er guckt ein bisschen.
1: Naja, wenn er Angst haben würde, dann würde er versuchen aufzustehen und weglaufen. Okay. Ne? Und da er jetzt hier so ganz ruhig ist.
2: So, und es gibt auch eine Nummer, aber du liegst falsch rum, Kleiner.
1: Ja, jetzt müssen wir ihn umdrehen.
2: Nee, ich komm da rüber, das geht schon.
1: Gut, da willst du hin. Wir müssen hinkommen. Da müssen wir trotzdem umdrehen. Ach, so willst du das machen.
2: Ja, passt schon.
1: So, jetzt piekt das einmal richtig. Hopp.
2: Klasse, machst du das.
1: So sind wir Jungs, ne? Sind nicht so empfindlich. Die Weibchen, die laufen ja mal weg.
0: Was Volker wohl damit meint.
1: Piep. So, dann guck mal nach, ob es ein Junge oder ein Mädchen wirklich ist. Aber ich sag, das war ein Junge. Aber nimm mal das Bein hoch einmal kurz.
2: Ist ein Junge.
1: Ist ein Junge. So, jetzt hat er Angst vor dir. Ja, man kann sogar schon stehen.
2: Ja, super, stehen kannst du auch.
1: Kannst auch schon laufen, Sachen, ne? Oh, jetzt ist er noch klein und niedlich. In 5 Jahren ist er richtig böse. Naja, so ein Teerscheid, ne, Männer.
2: Ach, der Name ist schön trocken. Alles gut.
1: Das ist ja, so war mein kleiner, mein großer ja auch mal mein Yoshi. Und jetzt ist er ja, also jetzt ist er erträglich, aber nachher in der Brunft, da ist er wieder der Böse. Wenn er sein Haaren verteilt, ging alles. So, einmal eine Kurve.
2: Nee,
1: langsam, langsam, ey, langsam.
2: Alles gut.
1: Da ist der Mama gleich gucken.
2: Ganz schnell.
0: Mama ruft schon. Da muss Billy dann doch mal hin.
1: Guck mal, wie schön er da ist.
2: Ja, der ist süß.
0: Mama gefunden.
2: Okay.
1: Gut, wir müssen nachher.
2: Jo.
0: Küsschen von Papa. Auf zur Bastelstunde mit Lisa.
3: Ja, was das wohl alles ist, Tuan, hä? Muss ja gleich gucken hier. Es könnte was Essbares sein.
2: Ja, ich will dir jetzt hier so einen Beschäftigungsast fürs Gehege fertig machen. Wenn die Affen um 9 rauskommen, muss der da schon drin sein, weil der nämlich festgekettet wird. Weil der ist ein bisschen zu groß. Wenn Tuan damit losläuft, dann macht er womöglich schon Stabhochsprung oder so. Und deswegen muss der als erstes ein Loch einbohren. Ja, und ich habe gedacht, so beschäftigen sie sich zwar auch damit, weil sie das total gerne auseinandernehmen, aber dann habe ich hier so ein paar Leckereien mitgebracht. Dachte, da können wir ein bisschen was reinhängen und raufspießen, das Ganze ein bisschen aufpeppen. Dass wir einen Vorgeschmack haben.
0: Geeiste Kirsche am Kern. Über kalt.
2: Die ist gefroren. Schon runtergeschluckt? Nee. Lecker. Funktioniert.
0: Kurze Erklärung für Tuan. Zunächst ein Loch in den Stamm bohren und versuchen dabei, den Baum nicht anzuzünden.
2: Dampft schon, Mensch. Falls ich hier was abfackel, bist du ja zum Glück ein Zeuge, der nicht so viel sagen kann. Das war wahrscheinlich nicht so gesund. Ach, die Spitze ist noch dran. Na bitte, ein Loch. Jetzt können wir ja mal meine eigens erfundenen Säckchen. Das wird bestimmt nicht mal funktionieren. Habe ich bestimmt viel zu klein geschnitten. Befüllen. Ich dachte mir verschiedene Sachen. Wir haben hier so ein paar kleine Sachen von Nüssen und Rosinen und Affenpellets, die sie gerne essen. Aber so ein Säckchen oder so, das gibt es ja auch nicht jeden Tag. Also das glaube ich, wird schon beliebt sein. Mal sehen, ob jeder eins abbekommt. Es wäre theoretisch für jeden eins dabei. Und mal sehen. Merkt ihr schon mal, welches Säckchen ich wo anbinde und was da drin war? Hast du einen Vorteil den anderen gegenüber?
0: Ja, aber so ohne Säckchen einfach auf die Hand würde auch gehen.
2: Ich dachte, das hänge ich da so rein. So ein bisschen weihnachtsbaummäßig. Das ist doch ganz gut.
0: Die Rochen haben vor kurzem Nachwuchs bekommen. Die Quallen haben gleich einen ganzen Kindergarten. Und irgendwie hat sich Chamäleon-Dame Rita davon inspirieren lassen.
4: Guck mal, Natascha, das Chamäleon hat Eier gelegt.
5: Zeig mal.

0: sind sie. Kleine Maus, die. Dann werden wir die jetzt mal rausnehmen und in den Inkubator packen, dass wir die dann begutachten können.
1: Soll ich dir helfen?
0: Ja, kannst du. So, Entschuldigung.
2: Damit das Mutterglück vollkommen wird, müssen die Eier raus aus der Erde.
0: Also wir nehmen sie jetzt raus, weil wir die dann in den Inkubator packen. Und dann können wir mit der Lufttemperatur auch genauer sein und allgemein auch die Temperatur, die Umgebungstemperatur. Das kann sich ja hier schon mal ändern. Und dann können wir auch besser überprüfen, falls sie mehr Feuchtigkeit brauchen, dass wir schneller handeln können, als wenn wir sie bei ihr im Terrarium lassen.
2: Und was sagt Rita dazu?
0: Sie legt die und dann ist sie weg. Also sie bleibt jetzt nicht da, wie Enten jetzt, die auf dem Nest sitzen und die ausbrüten. Das macht sie nicht. Nee.
1: Wie viele sind es denn?
0: Es sind 21.
1: Schön. Das ist schon eine stolze Menge, ne?
0: Das stimmt. Wie so ein kleines Tier, das ist okay, ja. Ist auch
2: 21 Eier und das beim ersten Mal. Damit daraus auch Chamäleon-Kinder schlüpfen, geht es ab in den Brutkasten.
0: Stelle ich die jetzt hier rauf. Und von unten kriegen sie jetzt, weil das ja Wasser unten drin in der Schale. Und da kriegen sie dann auch die Feuchtigkeit da drin, weil die verdunstet ja hier drinnen nicht. Man muss aber auch aufpassen, dass es nicht zu feucht wird, weil sonst werden die schimmelig, die Eier, und dann vergammeln die. Und wenn sie jetzt zu trocken sind, dann vertrocknen sie eben auch. Also man muss genau gucken, dass es genau richtig ist, dass die dann noch überleben. Und dann, wenn so um die 160 Tage dann sind, guckt man eben, wenn die schlüpfen, dass auch alles okay ist. Und dann nimmt man sie raus in extra Becken.
2: Lisa packt noch immer Päckchen.
0: 8 Stück für 8 Orangs, wobei die Kleinen wahrscheinlich nicht ein ganzes Säckchen alleine bekommen werden.
2: Ja, das könnte passieren.
0: Sieht ja eigentlich eher beknackt aus, ne? Aber macht ja nichts. Hauptsache, ich freue mich drüber.
2: Und auf was freuen sich die Orangs wohl am meisten?
0: Ich denke, die Säckchen, da wollen sie auf jeden Fall wissen, was da drin ist. Und es ist ja wahrscheinlich auch lecker. Also ich glaube, sie ziehen so Nüsse, Rosinen und so dann doch so eine Orange vor. Sehen, ob man das ganze Ding auch aufstellen kann. Na Mensch. Sieht doch ganz attraktiv aus, oder? Tuan, sag mal was. Ist das gut? Mach Daumen hoch. Doch. Sieht so aus, als ob er ihn jetzt gerne schon hätte. Bilde ich mir jedenfalls ein.
2: Gleich darf jeder Affe ein Säckchen aufmachen.
0: Nicht, dass hier vorher schon alles abfällt.
2: Perfekt. Und damit nicht ein Affe den ganzen Baum mit in seine Hängematte nimmt, gibt's eine Diebstahlsicherung.
0: Bei so einem großen Ast ist es schon wichtig, dass der irgendwo gesichert ist, dass er halt fest ist. Dass sie können natürlich die einzelnen Sachen abbrechen und das ist dann auch nicht schlimm. Wir bieten hier ja auch jeden Tag etwas kleinere, dünnere Äste hier an. Aber hier mit diesem großen, dicken Ding, da läuft Tuan dann irgendwo hier mit Amok und haut damit die Türen ein oder schmeißt ihn schlimmstenfalls zu den Besuchern rüber. Und bei so einem dicken Ast ist das dann halt nicht mehr ganz so witzig. Und dann ketten wir halt das untere Ende an. Und alles, was sie abrupfen, das ist völlig egal. Aber wenn das so groß ist, ist das besser. Jetzt habe ich den auch wirklich hier rumgebunden, oder?
3: So, wir brauchen ein paar Pellets für die Nandus. Die Kleinen. Die sind ja vor 3 Tagen geschlüpft. 2 und dann ist noch einer danach geschlüpft. Und die wollen wir jetzt zu Papa bringen. Der hat mir schon 2 Kinder bei sich. So, dann brauchen wir einen Eimer. Da kommt ein Handtuch rein, damit die Lütten nicht so ausrutschen. So, dann holen wir die mal aus der Box raus. Wie gesagt, da haben wir vor ein paar Tagen da reingesetzt. Hallo, Dudels. Jetzt geht's auf die Reise. Keine Angst. Alles ist gut. So, da mache ich die mal rein, die ersten 2 Tage, bis sie richtig fit sind. Und dass sie auch mit Papa mitlaufen können und mit den anderen beiden. Ne? Wenn man die gleich hingesetzt hätte, dann hätten die noch gar nicht so einen Elan gehabt. Kleiner Lisa. Ja, das ist Nummer 1. Und nicht rausspringen. Nummer 2. Jetzt laufen wir nicht weg. Jetzt geht's auf die Reise, meine Kleinen. Und Nummer. Ach Mensch, Nummer 3. So, 2 hatten wir ja reingetan. Die dritten habe ich jetzt aus der Brutmaschine geholt gestern. Und jetzt bringen wir sie zu Papa. So, setzt euch hin, dann fällt ihr nicht um. Dann wollen wir sie mal reinsetzen. Hallo Papa, du stehst ja schon hier vorne. Dieser Pfeifton, der ist immer für die Kinder, für Papa gedacht. So, jetzt setzen wir die Lütten raus. Einmal. Hopp. Ja, das ist eine Sonne, die hier erscheint. Das kennt ihr gar nicht, ne? Hier, Papa.
2: Wer ist Papa? Der Große da?
3: Ja, da kommt Papa, dann eure Geschwister. Nee, nicht hier zu mir. Andere Richtung. Da ist Papa. Bin ein bisschen irritiert durch die Sonne jetzt. So, ich bin nicht Papa. Papa ist der mit dem Schnabel da.
2: Ja, aber ist Papa nicht der mit dem grünen Anzug?
3: Immer weiter los, hinter. Schon fast perfekt.
2: Gemütliches Abhängen in der Krokolagune. Je weniger Bewegung, desto schläfriger sind Raya, Victoria Mangrovia und Audrey. Heidi und Rainer wollen den Krokodilen mit Essen ein wenig Beine machen.
4: Hier gibt es ja den Krokodilen, die wir jetzt füttern wollen.
0: So, warte. Oh. Müssen wir nächstes Mal neue Stöcker mitnehmen. Das ist ja... Der Stock ist doof.
2: Heute ist Fischtag.
0: Gleich in die Hand.
4: Gut. Ja. Uns in die Kühe ausgegangen. Normalerweise schmeißen wir da mit Kühe rein. Ganze Leben.
0: Na, dicke Raya. Er guckt schon.
2: Aufgestanden, hergeschwommen. Und alles, was es gibt, ist dieser lausige Fisch.
4: Das ging schnell.
2: Schon verdaut.
4: Das kriegen sie dreimal die Woche und einmal die Woche noch ein bisschen solche Tiere dazu, aber auch nicht so die Menge. Was machen die denn großartig? Die liegen viel rum, haben keinen sehr hohen Stoffwechsel, die brauchen nicht viel.
0: Ist ein bisschen Beschäftigung für sie auch, dass man den Fisch dann mal ein bisschen bewegt, nach rechts, nach links, nach oben. Die liegen ja sonst die ganze Zeit ja und schlafen viel. Und dann müssen sie eben was tun für ihr Futter. Und wenn sie es nicht mögen würden, dann würden sie auch nicht ankommen. Und alle 4 sind da.
2: Ein Fisch für 4? Das grenzt ja an Krokodiät.
4: So, das war's für heute. Jetzt müssen sie wieder 2 Tage hungern.
0: Ja.
2: Der Kampf um das beste Säckchen kann beginnen. Tuan weiß als einziger von dem Überraschungsbäumchen. Bis jetzt. Und da kommen noch 2, die mit auspacken wollen. Jetzt aber schnell, denn Tuan hat bereits das 2. Säckchen am Wickel. Von oben kann Lisa die Früchte ihrer Arbeit bewundern. Und noch etwas anderes.
5: Holzlein, musst du da jetzt reinpinkeln quasi in diesen Baum? Ist ja nicht schön.
2: Ja, aber vielleicht wachsen dann noch mehr Säckchen.
5: Okay. Toba hat schon 1 Säckchen im rechten Fuß.
2: Genau genommen hat Toba 1 Säckchen im rechten Fuß und 1 in der linken Hand. Die Schüchternen gehen leer aus.
5: Moko guckt sich das von oben an, die hat bis jetzt noch gar nichts dazu gesagt. Wahrscheinlich, solange Toba da so sitzt, geht sie da nicht so ran. Jetzt geht Moko da mal ran und guckt. Ist schon ganz schön zerrupft. Auf jeden Fall sind fast alle Säckchen, glaube ich, rausgerissen. Und Äpfel und Orangen sind irgendwie auch schon gleich mit abgefallen. Oh, da sieht man ja, was aus meinen gefrorenen Kirschen geworden ist. Toba, was machst du da? Zerreißt nicht, dass du dir nur einen Zahn ausbeißt.
2: Maiskolben.

0: Geburtstag. Am Maiskolben sind schon was Besonderes. Die finden sie ganz toll, aber die sind halt noch nicht so ganz reif. Wenn die Maisstangen kommen in ein paar Wochen mit den richtig großen, dicken Kolben, da streiten sie sich dann auch richtig rum. Also die sind sehr, sehr beliebt. So, mach mal nicht so Randale mit diesen Ästen jetzt hier. Und die Otter, die sind da gerade aus dem Wasser gekommen und gehen jetzt Ruhe mit seinem großen Zweig hier. Jetzt muss er Randale machen. Hat den Otter verscheucht. Die trocknen sich gerne da in diesen Tüchern ab und wühlen sich dann da so richtig unter. Sieht total niedlich aus. Ich gehe jetzt auch Frühstück machen.
1: Die kleinen Nandu-Küken suchen immer noch nach einem Papa.
2: Immer ein Stück dahin, los. Nach oben, hopp. Oh, die Mami ganz verrückt. Hin, los, Papa. Ab, ab, ab, ab, ab, ab, ab. So, den muss ich noch mal da oben hinsetzen. Guck mal, da ist Papa. Wo ist denn der andere schon wieder? Mann, so, ab da. Hin da. Nicht zu mir, zu denen, ja. Wo ist denn der andere jetzt schon wieder? Werd hier noch wahnsinnig.
1: Da kommt er schon. Durch den Wassergraben. An Volker vorbei. Direkt zum nächsten Busch. Aber nicht zu Papa.
2: Hin da, los. Hin da, los. Hip, nach oben zu Papa. So ist gut. Und nicht da durchgehen. Nein, nicht da durch. Da ist nämlich die Tür in Spalt auf. Komm her, Schatzi. Guck mal, da ist Papa. So. Mann, ist das aufregend mit denen. Du weißt, das ist auch gar nicht so kompliziert. Einfach nur bei Papa bleiben. Moin. Guck, das ist das erste Mal, dass er nach was pickt da jetzt. Links, ne? Das kann man nicht fressen, das ist viel zu hart. Natürlich alles neu für die jetzt, für die Kleinen. Die kennen ja überhaupt nichts. Plötzlich sind hier große Bäume im Weg und die Sonne scheint. Plötzlich ist da ein großer anderer Vogel. Aber man sieht's, jetzt haben sie es begriffen. Ich werde jetzt immer erstmal die nächsten 2-3 Stunden hierher gehen. Immer wenn ich Zeit habe. Und dann gucken, dass sie da beim Papa sind. Ne? Nicht, dass sie irgendwo hier in der Ecke sind und nichts mehr mitgekriegt haben, wo er lang gelaufen ist. Aber man sieht ja, jetzt ist er schön alles zusammen, alle 5. Die kleinen Küken lernen natürlich von den anderen Küken mit, von den älteren. Ne? So, jetzt raffen sie auch langsam, dass das der Papa ist da. Wichtig ist, dass sie jetzt ein bisschen mit dem Magen kriegen, denn das Eidotter, was sie jetzt noch hatten, das ist jetzt aufgebraucht. Und deswegen ist wichtig, dass sie jetzt fressen. Und dann müssen sie natürlich noch heute Abend lernen, unter Papa zu krabbeln, wenn er sich absetzt, um die Wärme, weil nachts wird es ja schon empfindlich kalt. Und da haben die natürlich keine Eigenwärme. Deswegen müssen sie unter Papa krabbeln. Das ist optimal. So, dann lass uns raus hier. Dios.
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Einen guten Abend. Ins ganze Land Niedersachsen hat gewählt und heute schauen wir mit etwas Abstand auf das, was bleibt von diesen Kommunalwahlen. Da ist zum einen die recht hohe Wahlbeteiligung. Die Niedersachsen haben offenbar wieder mehr Interesse daran, was vor ihrer Haustür passiert.

0: Wenn man sich mal die Kurve der vergangenen 30 Jahre anschaut, dann ist der Tiefstand der Jahre 2006 und 2011 überwunden. In den beiden Jahren wählten nur etwas mehr als 50% aller Wahlbeteiligten. Seither steigt die Kurve wieder an. Gestern waren es dann 64,6%, fast gleich auf mit den bewegten 90er Jahren, damals kurz nach der Wiedervereinigung. Landesweit wurden fast 2200 kommunale Vertretungen gewählt, also Kreistage, Stadträte und Räte von Gemeinden und Samtgemeinden. Und wenn man die alle mal zusammenrechnet, all die Stimmen, dann ergibt sich für die Parteien dieses Niedersachsen-Stimmungsbild. Die CDU bleibt demnach mit 27,2% stärkste kommunale Kraft, gefolgt von der SPD mit 24,6%. Beide mit starken Verlusten, von denen weder die Grünen und schon gar nicht die FDP profitiert haben. Im Gegensatz zur AfD 15,9%, das ist ein Plus von 11,3%, wird gleich noch Thema sein. Und auch die Linke kann sich verbessern. Und hängen geblieben sind natürlich auch die Gewinnerinnen und Verlierer des gestrigen Tages. Hier eine kleine Auswahl und Reaktion.
1: Jubel bei den Grünen in Hannover. Schon früh war klar, Amtsträger Bilit Onay hat bei der Wahl zum Oberbürgermeister in der Landeshauptstadt klar die Nase vorn. Kommt am Ende auf über 45% der Stimmen. Die absolute Mehrheit bleibt damit aber aus. Er muss in 2 Wochen in die Stichwahl.
2: Richtig ist, dass nach der Stichwahl feststeht, wer gewonnen hat. Insofern werden wir jetzt morgen da weitermachen, wo ich im Grunde gestern Abend aufgehört habe. Wahlkampf, raus auf die Straße, mit vielen Menschen sprechen und deutlich machen, wer mich als Oberbürgermeister behalten will, der muss in 2 Wochen auch sein Kreuz wieder machen.
1: Und die Chancen dafür stehen gut, denn sein direkter Konkurrent Axel von der Uhe von der SPD erhält bislang deutlich weniger, knapp 21% der Stimmen. Aber nicht nur in Hannover, auch in Braunschweig, Oldenburg und Osnabrück wird die finale Entscheidung über die Oberbürgermeisterposten bis zur Stichwahl in 2 Wochen vertagt. Ähnliches Bild auch in Salzgitter. Auch hier erhält am Ende keiner der Kandidaten die absolute Mehrheit. Die AfD schafft es hier in die Oberbürgermeisterstichwahl, wird im Stadtrat sogar stärkste Kraft. Ein großer Erfolg, heißt es heute.
3: Wir sind die Partei mit den höchsten Zugewinnen, ein hervorragender Landestrend. Und mit Hinblick auf die Landtagswahl nächstes Jahr kann man nur sehr positiv gestimmt sein.
1: Die AfD sieht sich damit als Wahlsieger. Offiziell wird aber die CDU stärkste Kraft. Hat mit über 27% der Stimmen auf Kreisebene die Nase vorn, trotz Bundestrend.
4: Auch wir haben den Unmut über Berlin gemerkt. Sie wissen, dass wir da ein Glaubwürdigkeitsproblem haben, was wir sicherlich auch in den nächsten Wochen ganz in Ruhe besprechen müssen miteinander. Und deswegen sind diese Ergebnisse des Abends wirklich gut.
1: Und die SPD wird zweitstärkste Kraft, geht in zahlreiche Stichwahlen und dennoch geht es heute auch um Verluste.
5: Das hängt auch wirklich an Einzelpersonen und dann gibt es übergeordnete Trends, die dazukommen.
1: Ein Ergebnis dürfte aber wohl alle freuen. Die Wahlbeteiligung lag bei über 64% und damit deutlich höher als noch vor 5 Jahren.
0: Das besprechen wir mit Professor Simon Franzmann vom Institut für Demokratieforschung in Göttingen. Über das Abschneiden der AfD, Herr Franzmann, sprechen wir gleich gesondert. Aber vorab die Frage. Niedersachsen ist ja traditionell kein Land der politischen Extreme, gilt als sehr stabil. Ist das noch immer so?
6: Das ist zum Teil noch so. Wir sehen auch starke Ergebnisse für die SPD, für die CDU. Auch die Grünen haben insbesondere in den Universitätsstädten sehr stark abgeschnitten. Ich muss schon sagen, die AfD hat sich mehr als verdreifacht, die Linke hat stark gewonnen. Da sieht man schon, die Parteien der Mitte verlieren, auch in Niedersachsen.
0: Gerade nach der Wahl in Sachsen-Anhalt wird diese Wahl bundesweit als Stimmungstest in einem alten Bundesland gesehen. Gehen Sie da mit? Sehen Sie das auch so?
6: Ja, zum Teil. Ich hätte sogar ein noch schlechteres Ergebnis von CDU und SPD aufgrund der sehr schlechten Stimmung im Bund erwartet. Das ist jetzt nicht ganz so dramatisch ausgefallen. Das könnte schon ein Sachsen-Anhalt-Effekt sein, woher der Denkzettel verteilt wurde und wo dann die Personen, die Wählerinnen und Wähler vor Ort gesagt haben, naja, für die Politik in Berlin sollen jetzt nun die Menschen vor Ort hier unsere Kommunalpolitiker nicht so stark büßen. Das heißt, es ist ein kleiner Stimmungstest, aber es ist nicht ganz so massiv ausgefallen, wie es erwartet hätte.
0: Danke soweit, Herr Franzmann. Wir sprechen gleich noch weiter.
6: Gut.
0: Und schauen davor, wie angekündigt, auf das Ergebnis der AfD, die in diesen Regionen hier oder Städten besonders gut abgeschnitten hat. Ganz oben Salzgitter mit 27,4% plus 16,9%. Dahinter folgen die Städte Delmenhorst, Gifhorn, Kloppenburg und Wilhelmshaven. Bei den letzteren beiden sind es 20,4%. 5%. Und in Salzgitter gibt es damit eine neue Situation, gerade eben schon kurz gehört. Da ist die AfD stärkste Kraft im Stadtrat. Und der langjährige CDU-Oberbürgermeister muss jetzt in die Stichwahl gegen die AfD-Kandidatin.
7: Salzgitter, eine klassische Arbeiter- und Industriestadt, ob Stahlproduktion oder Autobau. Eine schwächelnde Wirtschaft und Angst vor Arbeitslosigkeit. Hier hat die AfD ordentlich zugelegt.
8: Das Alte ist ja, funktioniert nicht, sage ich mal so. Vielleicht mal eine andere Partei, die etwas mehr Schwung und etwas mehr Pep dahinter hat oder Kraft dahinter hat jetzt. Ne?
9: Eigentlich sind mir ein paar Sachen bei denen auch sympathisch, aber so dieses Extreme ist bei denen nicht so schön. Das finde ich so, im Hintergrund sind ein paar extreme Sachen, das finde ich nicht so schön.
7: Salzgitter hat einen Ausländeranteil von knapp 25% und so in Niedersachsen einen der höchsten. Damit haben aber nicht alle ein Problem.
10: Ich sehe, dass die AfD zunimmt und ich bin entsetzt darüber. Ich möchte das nicht wieder haben.
11: Überrascht hat mich das schon. Obwohl der große Ausländeranteil und so weiter und so fort, dann konnte man irgendwo schon mit rechnen. Aber dass es dann doch so gravierend wird, also das ist schon beinahe erschreckend.
7: Die AfD Salzgitter will mit dem NDR nicht sprechen, beantwortet auch keine schriftlichen Fragen. Er schon, der Christdemokrat Frank Klingebiel, ist seit 20 Jahren hier Oberbürgermeister. Seit Jahren warnt er vor einer starken AfD. Die 25% von gestern haben ihn dann doch überrascht.
12: Wenn man das einordnet, ist das aber nicht der Frust und die Enttäuschung über kommunale Themen, sondern es ist schon aus meiner Sicht der Frust und die Enttäuschung über die große Politik in Brüssel, Berlin und Hannover. Und zwar nicht erst das letzte Jahr oder die letzten Jahre, sondern schon, glaube ich, in den letzten 10 Krisenjahren.
7: Klingebiel muss nun mit der AfD Politik machen. Ob er Oberbürgermeister bleiben kann oder den Stuhl im Rathaus für die AfD-Kontrahentin räumen muss, entscheidet sich nach der Stichwahl in 2 Wochen.
0: Und zum Erfolg der AfD nochmal nachgefragt beim Göttinger Politikwissenschaftler Simon Franzmann. Woher kommen die Stimmen? Sind es wie in Sachsen-Anhalt viele Neuwähler oder hauptsächlich enttäuschte Wähler von CDU und SPD?
6: Es ist beides. Es sind sehr viele Erstwählerinnen. Es sind viele Personen, die lange Zeit nicht mehr gewählt haben, nun aber mit der AfD hoffen, eine Repräsentation zu haben, jemand dann Stimme für sich zu haben. Aber es sind auch natürlich viele, die enttäuscht sind von CDU, SPD und auch FDP und hoffen darauf, dass die AfD ihnen nun ein Politikangebot macht, was ihnen besser passt.
0: Dann schauen wir doch noch mal auf die Gründe. Was sind die Gründe dafür, wenn wir uns die AfD-Hochburgen anschauen? Oder gibt es vielleicht sogar den einen großen gemeinsamen Nenner?
6: Na, ein gemeinsamer Nenner ist ja, dass die AfD besonders dort stark ist, wo es noch starke industrielle Kerne gibt, also Salzgitter, Wilhelmshaven. Das sind ja auch die Orte, die am meisten von der Transformation hin zum Digitalen aufgrund der Klimapolitik betroffen sind. Das sind auch die Regionen, wo wir also keine Universität haben, wo der Dienstleistungssektor nicht so stark ausgebaut ist, wo man immer sagt, da liegt die Zukunft dran. Und da haben die Menschen natürlich besondere Ängste, auch wirtschaftliche Ängste.
0: Und dann heißt es immer, die Menschen wollen da eine bessere Politik und wandern deshalb ab. Deshalb vielleicht noch mal konkret nachgefragt, wenn es diesen gemeinsamen Nenner gibt, was brauchen die Menschen?
6: Naja, nicht nur in Niedersachsen, sondern ganz Deutschland fragen wir uns ja, wie soll das denn aussehen 2040? Wie sieht das denn aus mit dieser klimapolitisch neutralen Gesellschaft, die Digitalisierung, KI bewältigt? Diese Zukunftsvision, die fehlt. Eine Sicht, bin ich da als Mensch, dort unterzukommen, das wünschen sich viele Menschen.
0: Vielen Dank für das Gespräch, Herr Franzmann.
6: Danke sehr.
0: Und dann gibt es ja auch noch all die kuriosen Geschichten, die solche Wahlen wie gestern auch schreiben können. Zum Beispiel, da sind wir jetzt im Weserbergland, da wurde ein Bürgermeister mit sage und schreibe 90,52% der Stimmen wiedergewählt.
13: Tarik Öneltschin kann heute kaum einen Fuß auf Hessisch-Oldendorfs Straßen setzen, ohne mit Glückwünschen überhäuft zu werden. Auch wenn der parteilose Amtsinhaber keinen Gegenkandidaten hatte, kann er bei über 90% Zustimmung nur sagen, danke, Hessisch-Oldendorf.
14: Ihr habt mich überglücklich gemacht. Ich bin richtig stolz. Gestern Abend kamen fast die Tränen, weil ich habe mit so einem Ergebnis wirklich nicht mitgerechnet. Und so einem Vertrauen zu geben, zu schenken, ich kann nur sagen, danke.
13: Sein Geheimrezept: bürgernahe Politik. Seit 2022 zieht er mit Bürgersprechstunden durch die Stadtteile. Mit dabei eine Würstchenbude und ein offenes Ohr.
14: Sag's dem Bürgermeister, wo drückt der Schuh und so weiter und so fort. Das ist mir besonders wichtig, weil sonst weiß ich ja nicht, wo die Probleme sind oder die Herausforderungen liegen.
13: In Hessisch-Oldendorf wundert sich kaum jemand über dieses Wahlergebnis.
15: Ja, er kümmert sich. Das ist ja das, was in der heutigen Zeit bei der Politik leider verloren gegangen ist.
16: Das merkt man ganz deutlich. Und seitdem er hier im Haus ist, sind die ganzen Angestellten auch netter.
17: Er macht auch sehr vieles, was vorher nicht gemacht worden ist. Auch für die jungen Leute tut was. Also er ist sehr präsent.
13: Tarik Öneltschin möchte weiter für die Menschen da sein und lässt sich heute einfach nur feiern.
0: Kümmern und Bratwurst scheint sehr gut zu funktionieren. Wir haben jetzt noch was anderes. Gefeiert wurde nämlich auch noch anderswo. Und wie bei einer bunten Tüte haben wir Ihnen jetzt noch ein paar besondere Gesichter und Geschichten rausgesucht.
18: Eine Kommunalwahl ist wie eine bunte Tüte. Man weiß nie, was man kriegt. In der Grafschaft Bentheim ist der parteilose Kai Schmidt eigentlich auf YouTube bekannt.
19: Hi und herzlich willkommen bei Lehrer Schmidt.
18: Seine Erklärvideos in Mathe und Naturwissenschaften haben Millionen Aufrufe und ihn damit weit über die Region hinaus bekannt gemacht. Bei der Landratswahl landete der Schulleiter aus dem Stand mit 33,9% knapp vor der SPD-Kandidatin und zieht jetzt in die Stichwahl ein. In Wilhelmshaven schreibt Eva-Maria Hamann Geschichte. Die Parteilose gewann die Oberbürgermeisterwahl bereits im ersten Wahlgang mit 55,5%. Damit bekommt Wilhelmshaven im Jahr 2026 erstmals eine Frau an der Rathausspitze. Und in Emden hat einer mit seiner Strategie zu VW scheinbar alles richtig gemacht. Der parteilose Oberbürgermeister Tim Kröthoff holte knapp 70% der Stimmen und ließ seine Konkurrenz deutlich hinter sich. Statt Stichwahl geht es für den Amtsinhaber direkt in die zweite Amtszeit. Eine Wahl, viele Geschichten.
0: Und dann soll es das auch gewesen sein mit den Wahlen heute. Es ist ja auch noch anderes passiert an diesem Tag in Niedersachsen. Sehen Sie in den Kurznachrichten des Tages.
20: Beim Brand eines Mehrfamilienhauses in Hannover sind 7 Menschen gerettet worden. Einer von ihnen durch einen Sprung in ein aufblasbares Luftkissen. 6 Bewohner konnte die Feuerwehr über Drehleitern retten. Als die Einsatzkräfte eintrafen, riefen bereits mehrere Bewohner an Fenstern und auf dem Dach um Hilfe. Das Feuer im Treppenhaus hatte ihren Fluchtweg versperrt. Laut Feuerwehr mussten 11 Menschen ins Krankenhaus. Warum der Brand ausbrach, war unklar. Ein Jahr lang hat die Freiwillige Feuerwehr Wiesmoor im Kreis Aurich einen außergewöhnlichen Löschtrecker getestet. Jetzt geht der Prototyp auf Europatour. Zu schade, wenn das vielseitige Fahrzeug ausschließlich in Wiesmoor eingesetzt würde, heißt es vom Bürgermeister. Der Löschtrecker gehöre in den Zivil- und Katastrophenschutz. Je nach Einsatzlage wird er mit verschiedenen Geräten ausgerüstet, zum Beispiel mit einer Sandsackfüllmaschine oder einem Tankanhänger, um Wald- und Moorbrände zu bekämpfen.
0: Und den hier sehen Sie nachher in Hallo Niedersachsen noch ausführlicher. Da sind wir beim ersten Oldenburger Dackeltreffen. Man sagt ja, die haben so ihren ganz eigenen Kopf. Und darum bin ich sehr gespannt, wie das wohl läuft beim Dackel-Walk, eine Art Schönheitswettbewerb. Nach all den Zahlen zur Wahl heute darf ein bisschen was zum Schmunzeln ja wohl auch noch sein. Sehen Sie später in Hallo Niedersachsen. Und hier und jetzt gibt es noch das Wetter. Heute tagsüber hatten wir dicke Wolken und ein Tief über dem Nordmeer. Beide kamen aber noch nicht zu uns durch, weil von Frankreich und Spanien her ein Hoch für viel blauen Himmel gesorgt hat. Aber so geht's weiter. In der Nacht nehmen die Wolken dann von den Niederlanden her immer mehr zu und bringen auch etwas Niederschlag. Die Temperaturen liegen dann zwischen 17 und 10 Grad. Morgen ziehen anfangs dichte Wolkenfelder durch, dann kurz etwas Sonne, ehe dann die Wolken zum Abend wieder kompakter werden, dann auch mit Schauern und Gewittern im Emsland, vor allem bei sommerlichen 23 bis 27 Grad. Und in den kommenden Tagen dann ein Mix aus Sonne, Wolken und auch noch einzelnen Gewittern. Wärmer als 20 Grad wird es dann aber nicht mehr. Und durch all dieses Wetter begleiten wir Sie die ganze Woche sehr gern mit den Nachrichten hier um 18 Uhr. Und mehr gibt es dann um 19:30 bei Hallo Niedersachsen. Da sehen wir uns. Bis dahin. Ciao, ciao.
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1: Das Beste am Norden ist unser aufrechter Gang. Haha!
2: Moin!
3: Moin, moin,
2: moin, moin!
4: Brauchst dich nicht verstecken, morgen, Heiko. Ich weiß immer morgens noch nicht, in welche Richtung ich gehe. Ob links oder rechts rum. Und? Wo sind die Gurte?
5: Gurte? Die sind noch nicht angebaut. Es sind ja keine Kinder drin.
4: Ja, alles gut. Schönen guten Tag.
6: Schönen guten Tag.
4: Schwierig, ne? Hm. Weil wir haben zwar eine gute medizinische Versorgung, aber wenn die Zähne ab sind.
7: Pass mal auf, die musste absteigen.
4: Wenn er jetzt gemault hätte, hätte Papa noch 10 Euro Strafe bezahlt.
7: Nein, der ist doch freundlich, ich bin doch im Urlaub. Gut, dann einen
4: schönen Tag euch.
5: Tschüss.
4: Vorsicht. Ich habe ihm weder wen mitgebracht.
8: Ich gestehe alles.
4: Ist ja eine Aufklärungsquote von 120%.
8: 120?
4: Ja, weil ich schreibe dann schon mal für das, was noch kommt, gleich mit. Wenn der Eindruck entsteht, hier ist alles ruhig, dann kann ich immer nur sagen, habe ich doch alles richtig gemacht. Das ist das, was ich gerade gesagt habe. Irgendwas war doch falsch hier, ne, was ich denn jetzt sage. Da passiert dann am wenigsten dem Helm, wenn er am Lenker hängt.
9: Ihr macht einen ganz wuschig.
4: Du musst schon nicht beknackt sein, aber es hilft, wenn du es bist. Das ist nicht Einstellungsvoraussetzung, aber hilft bei der Arbeit hier ungemein.
10: Thomas Moritz ist Hiddensees einziger Polizist und das ganze Jahr für die Insel da. Es ist Ferienzeit. Rund 5000 Urlauber sind jetzt auf Hiddensee. Klingt nach viel Arbeit für den Polizeihauptmeister.
4: Moritz, Hiddensee.
11: Ihr letzte Neubrandenburg-Hübner hier, grüß dich.
4: Grüß dich.
11: Im Kloster?
4: Ja.
11: Unfall, Personenschaden.
4: Gut, bis dann.
11: Ciao.
10: Sein vollelektrischer Streifenwagen, eines der wenigen Autos, die hier fahren dürfen.
4: Verkehrsunfall mit Personenschaden, ein Fahrzeug von der Insellogistik mit einem Fußgänger. Das ist das, was ich zuerst gekriegt habe. Jetzt müssen wir schauen, was kommt. Und du musst auf der Insel anmachen, sonst kommst du hier nirgendwie durch. Ich meine, wir haben ja heute Glück, hier ist ja kaum was los. Aber wenn schönes Wetter ist und du hast die Insel voll, dann geht das gar nicht ohne. Da vorne ist der Unfall schon.
10: Trotzdem muss Thomas Moritz ermitteln, was hier los war.
4: So, nun kommen Sie mal kurz mit. Wir machen das denn hier.
10: Spuren sichern, Fotos machen, die Beteiligten befragen.
4: Wenn Sie sagen, Sie haben ihn mittig berührt, weil das sieht hier so aus. Wie eine Wissspur. Er ist also danach zurückgefahren, ne? Das heißt also, wenn ich jetzt sage, mittig der Wissspur, wäre das hier.
12: Naja, der ist mir reingelaufen, der hat geträumt und ist mir in den Schlepper gelaufen. Ne? Der hätte jetzt einfach hinterbleiben können, dann wäre er gegen den Bus gelaufen wahrscheinlich. Ne? Weil die steigen in Schabone aus dem Auto aus und dann lassen sie das Gehirn im Auto und dann kommen sie hier rüber. Das ist das Problem.
10: Ein Zeuge wird ausführlich befragt.
4: Sie haben ja jetzt die Aussagen der beiden mitgehört.
13: Ja.
4: Können Sie da noch was ergänzen?
13: Er blinkt, er wollte rechts abbiegen. Er läuft geradeaus weiter und dann treffen sie sich.
4: Wie das immer so ist, mit unterschiedlichen Zeugen, unterschiedlichen Aussagen.
12: Ja, ist so. Ne?
4: Na?
12: Muss man ein bisschen aufpassen.
4: Brauche ich von dir trotzdem wieder den üblichen Kram? Weil du hast zu wenig Unfälle.
12: Ja, wahrscheinlich. Ja.
4: Den habe ich schon das ein oder andere Mal gesehen. Ja, du, bei nur 1000 Einwohner, ich kenne nicht alle, ich würde mal sagen 1000 Einwohner und ich kenne irgendwie 800. Doof, dass du zurückgefahren bist.
12: Ja, ich konnte da ja nicht stehen, weil wäre keiner mehr durchgekommen.
4: Dann ist das so.
12: Meinst du?
4: Ja.
12: Dann war ich
4: jetzt weil für mich ist ja entscheidend, ob du hier ihn triffst oder hier.
12: Ja, ja.
4: Weil dann

0: betritt er die Fahrbahn.
1: Ja.
0: Ne? Und so war er schon drauf.
2: Die Berührung war jetzt nun nicht groß. Wir haben eine kleine Wischspur im Seitenbereich. Schlimmsten Fall ist Jan halt der Dumme wieder mal.
3: Heißt?
2: Ja, dass er dann, weil er die größeren Sorgfaltspflichten hat, beim nächsten Mal stehen bleiben.
1: Ja, alles klar.
4: Der Fall scheint fürs Erste geklärt. Ganz erledigt ist er für Jan noch nicht.
0: Ja, 2310 mit Abschlussmeldung, Kloster, Wiesenweg, Verkehrsunfall mit Personenschaden, Sachschaden ist null.
5: Ja, das habe ich mir schon gedacht. Erzähl mir zum Fang.
4: Vor 4 Jahren kam Thomas Moritz von Rostock nach Hiddensee und ist seither gefühlt rund um die Uhr im Einsatz.
0: Hier hast du alles, was du sonst auch auf dem Festland hast. Ob nun Betrug, ob nun Eigentumsdelikte, also Diebstahl und so. Ja, Verkehrsunfälle natürlich.
4: Inselstreife am Strand. Bei rauem Wetter wie heute kann es an der Steilküste am Enddorn zu Abbrüchen kommen.
6: Heute kriegt ihr schön nasse Füße.
4: Ein beliebtes Ausflugsziel. Vor allem bei Urlaubern.
6: Naja, bei dem Wetter jetzt nicht so, aber du hast sonst auch Leute, die dann hier halt auch campen, die dann ihr Zelt aufbauen. Und das ist Nationalpark hier und da ist das ja grundsätzlich verboten. Ja. Aber das Wetter hält die Leute im Moment davon ab. Aber wenn, als wir das so schön heiß hatten, ne, natürlich, nachts am Strand, dann macht das Spaß.
4: Wildcampen kann teuer werden. Bis zu 5.000 Euro laut Bußgeldkatalog.
6: Die Leute lassen dann halt nicht nur ihren Dreck, sondern auch noch ihre Exkremente hier. Ich weiß ja nicht, wie die Leute das machen. Also ich zum Beispiel gehe mal noch aufs Klo und scheiß mir nicht in den eigenen Garten. Da könnte ich immer so einen Hals kriegen.
4: Der 2-Meter-Mann quält sich in seinen Dienstwagen, den er oft ans Limit bringt.
0: Macht natürlich auch ein bisschen Spaß. Es gibt Stellen, da kommst du damit dann halt nicht weiter. Und ich habe mich hier auch schon mal freischleppen lassen müssen. Ja, letztes Jahr mein Kollege, der vom Bäderdienst, der hatte sich dann in der Heide festgefahren. Da kam dann halt die Feuerwehr, um ihn dann da rauszuzerren.
4: Die Polizeistation in Witte. Hier wartet schon die Verstärkung vom Festland.
7: Herr Polizeikommissar, kannst du das bitte mal einscannen? Das ist die Wache.
4: Von Juni bis Ende August unterstützt Niklas Matzkeit den Inselpolizisten und teilt sich mit seinem Chef auf Zeit die Schichten.
8: Entspannt, glaube ich, ist das betreffende Wort da in dem Sinn. Also macht Spaß. Natürlich gibt es ein paar. Vielleicht aufgrund des Altersunterschieds, denn dass man ein bisschen auseinandergeht. Aber ich glaube, im Großen und Ganzen verstehen wir uns.
0: Ja, und da steht noch eine 2 vorne. Und wenn du vorne eine 2 stehen hast, dann ist ab 3 schon alt. Und 6, naja, ist ja eigentlich schon tot. Ist, hat schon einen Zettel am Zeh, ist nur zu voll, um zu fallen.
4: Mit der Fähre nach Rügen zum Polizeihauptrevier.
0: Ne? Ist halt. Ne, es, aber zum Glück kann man da besser stehen zum Bestellen. Ich hätte gern ein Frühstück, ein Pendler.
9: Danke.
10: Danke.
4: Ein Gespräch mit dem Chef steht an. Am Wochenende ist Hafenfest in Kloster. Die beiden Polizisten brauchen Verstärkung. Sicher ist sicher.
0: Es ist einfacher, wenn wir zwei jetzt rüberfahren, als wenn jetzt, ich weiß nicht, 6 oder 8 Leute rüberkommen.
4: Bergen auf Rügen. So oft kommt Thomas Moritz in der Saison nicht hierher.
0: Morgen, Ramona.
11: Moin.
0: Moin.
4: Der Inselpolizist freut sich auf ein Wiedersehen mit den Kollegen und hat noch etwas für die Asservatenkammer dabei.
0: Das ist eine scharfe Waffe mit Munition und so weiter. Die habe ich auf der Insel
2: eingesammelt. Die wurde hergestellt in der Zeit von 1875 bis 1930.
4: Eine Stunde hat der Chef eingeplant.
1: Ihr beide seid im Dienst und wir schicken zwei Beamte vom BDR-Dienst drüber. Nach der aktuellen Planung ist es so, die fahren 18:45 planmäßig mit der Fähre. Und ich habe zu 2 Uhr morgens Wasserschutz geordert.
6: Ja, was heißt, ich hatte eigentlich gehofft, dass wir ein bisschen mehr Leute dann kriegen. Also wenigstens immer einen, weil, aber es ist halt, wie es ist. Es kann sich ja keiner die Leute backen.
4: Hallo. Zurück auf Hiddensee übernimmt der junge Kollege den Innendienst. Thomas Moritz geht weiter auf Streife.
2: Vielleicht sagt mir mal einer, was das heißt. Einfach nur Interesse halber.
4: Gleich um die Ecke noch mehr Schmierereien. Vielleicht findet sich ja ein Zeuge.
2: Ah, Niklas.
4: Der Kollege braucht Hilfe.
2: Wie, was gibt's denn zu tun? Die Geschichte. Ja, dann kannst du das schon mal aufnehmen. Alles klar. Bis dann. Ciao. Das ist nur einmal eine Verlust-EC-Karte. Dann ist jetzt nichts so.
4: Der Fall Verlust-EC-Karte entpuppt sich als kompliziert.
2: Seit wann rauchst du nicht mehr?
9: Ich nur Blümchen, Sie wissen ja.
8: Aber es wurde nichts abgebucht.
9: Aber nichts, was von Blümchen. Aber es wurde nichts abgebucht. Also es wurde schon damit gekauft. Also 100 Euro so.
8: 100 Euro ungefähr, ja.
2: Wenn du die Kontoauszüge bringst, bringst du den Ausweis auch mit. Und dann machen wir das alles ganz entspannt.
9: Ja.
2: Ne? Und ich habe dich aber auch nicht gesehen. Warst du jetzt weg die letzten Tage?
9: Ja, deswegen sage ich jetzt so viel und es ist alles auf einmal und ich brauche echt so wirklich, ich habe Mist gebaut, aber so, ja, ich war gestern in Stralsund und deswegen sage ich ja.
4: Der Diebstahl ihrer EC-Karte ist es nicht allein. Der Insulanerin wächst gerade alles über den Kopf. Thomas Moritz versucht zu vermitteln.
2: Setz dich mit Vincent mal hin und schreib das einfach mal auf.
9: Ja, aber ich kann es nur so, wie es wiedergeben.
2: Ja, deswegen soll ja Vincent denn schreiben, weil der hält das ja mit dir aus.
9: Das Schlimme. Ja, das ist ja, was ich sagen will. Ich habe ihn so ausgereizt, dass er genervt ist.
2: Ja, das kann ich mir vorstellen.
9: Ja, ja. Und deswegen läuft es da auch nicht so. Der ist so bedient, der will einfach nur seine Ruhe von all diesen Sachen haben.
2: Ja.
9: Und ich habe ein bisschen, deswegen sage ich ja, alles hängt in irgendeiner Form auch zusammen.
2: Soll ich sonst mal mit Vincent reden, wenn ich ihn dann mal treffe?
9: Nee, das ist ja, ich will ihn nicht noch mehr nerven.
2: Nee, ich fahre ihn dann auch wieder runter, das weißt du ja.
9: Ja, vielleicht.
2: Ich gebe ihm was von meiner Ruhe ab.
9: Danke, ja. Alles passiert auf einmal und irgendwie soll es so sein.
2: Das ist immer so.
9: Nee, aber ich will sagen, das ist so anstrengend und ach scheiße, und ich vergesse auch viel, auch wegen dem Blümchen, Sie wissen ja.
2: Ja, ja, deine Heilkräuter aus Amsterdam.
9: Ja, genau. Ich lasse mich von nirgendwo ausgrenzen. Hier ist so ein systematisches Miteinander ausgrenzen.
2: Weißt du, was mir gerade auffällt? Wie machst du das eigentlich?
9: Wie?
2: Wann holst du eigentlich mal Luft?
9: Das ist ja das. Früher habe ich Chemodus gesagt. Auf jeden Fall kann ich sagen, ja, ich will einfach das Miteinander stärken. Aber ich habe gar keinen Bock mehr.
2: Es ist schon leicht schwierig, dir zu folgen.
9: Ja, aber im Prinzip verstehst du
2: natürlich.
9: Mich da. Aber jetzt akut, warum ich da bin, ist halt so diese... So.
2: Die Geschichte mit der EC-Karte.
9: Ja.
2: Die Karte ist ja schon gesperrt, da passiert ja nichts weiter.
9: Okay, ja, dann ne? Können wir dann diese großen Themen danach...
2: Ja,
9: so.
2: Erst
9: möchte ich das...
2: Dann mach so, ich gebe dir meine Karte mit.
9: Das eigentlich traumatisch ja meine Zuständigkeit.
2: Ja.
9: Diese Frage, ich war ein bisschen unnett.
2: Man muss dich ja auch erst mal kennenlernen.
9: Ja, danke, Herr Moritz. Entschuldigung, wenn ich alles so stressig mache. So.
2: Für mich nicht.
9: Chaotisch, aber irgendwie die Welt ist besteht da. Deswegen auch viele Leute hier haben mich gefragt, wie lebst du? Und diese Frage, wie lebst du? Einen Ausschaltknopf. Oder die können sich nicht vorstellen, die eben, manche können so excelmäßig ihr Leben, aber das braucht bestimmte Grundvoraussetzungen.
2: Ja, das ist manchmal so. Na gut, ja, wir sehen uns.
9: Wir sehen uns. Und ich sammle das alles und dann gewinnen wir uns
2: und dann,
9: annehmen.
2: Genau. Dann
9: haut rein.
2: Meine Nummer hast du ja da drauf dann, ne?
9: Ja,
2: gut.
9: Ich notiere sie direkt.
2: Ich sag Polizei Hiddensee. Wir machen hier alles. Ja, deswegen kamen wir ja auch.
4: Der nächste Fall hat mit Polizei erstmal wenig zu tun.

0: Behalt sie alle drauf, bring sie zum Hafen. Grüß dich.
1: Zwei Wandergesellen auf der Walz.
0: Und wie lange wollt ihr bleiben?
2: Ja, mal schauen. Ist man alles so genau.
0: Ja. Das größte Problem wird mit Sicherheit eine Unterkunft sein.
1: Arbeit gibt es auf der Insel genug. Thomas Moritz versucht, die beiden unterzubringen.
0: Und da brauchten wir nicht durch die Landen ziehen. So.
3: Hallo.
0: Das sind, wie du siehst, sind sie auf Wanderschaft. Ich wollte sie erst zu Clemens schicken, ob der da was hat.
4: Ja.
0: Und wenn der nichts hat.
4: Dann wolltest du bei mir? Da ist auch alles voll.
0: Nee, zum Arbeiten.
4: Zum Arbeiten?
0: Ja. So, das heißt, wenn Clemens nicht habt, dann meldet ihr euch bitte hier in dem Haus auf der anderen Seite. Von der anderen Seite.
4: Kommt immer vorbei.
3: Alles Sicherheit.
0: Viel Spaß.
3: Danke.
0: Bitte.
1: Halb vier. Feierabend für den Polizisten. Eigentlich. 6 Stunden später. Feuerwehralarm. Person im Wasser. Eine Urlauberin geht trotz roter Fahne ins Meer und bringt sich und ihren Retter in Lebensgefahr.
5: Ich muss jetzt erstmal ein bisschen weitermachen. Wir können nachher weiter.
1: Die Urlauberin wurde von der Brandung gegen die Buhne geschleudert und schwer verletzt. Der Inselarzt übernimmt die Erstversorgung und fordert den Rettungshubschrauber an. Thomas Moritz begleitet den Einsatz und kümmert sich um die Angehörigen.
5: Die Sirene geht. Und dann ist man dabei, ne? Also, gucken, ob man irgendwo helfen kann, ne? Wir haben ja auch schon die Erfahrung gemacht, dass aus der Person im Wasser dann eben halt nur noch eine Bergung war, ne? Keine Rettung mehr. Ja? Und dann ist die Polizei auf alle Fälle mit im Boot.
1: Dieser Inselurlaub endet im Krankenhaus in Stralsund. Um 7 ist schon wieder Schichtbeginn. Aber vorher öffnet noch der Buchladen.
0: Das ist von der großen Tochter. Immer noch so viel übrig. Und bevor man die wegschmeißt, weil ich gehöre ja noch zu der Generation, die lesen gelernt haben anhand eines Buches. Und ich finde, ein Buch wegzuschmeißen, das geht nicht. Das kann ich irgendwie nicht. Ja. Was nichts kostet, taugt nichts. Und deswegen 1 Euro. Ja. Gut.
1: Erstmal Fußstreife, wie jeden Morgen. Heute am Hafen in Witte.
0: Moin, Nachbar. Ich weiß, wir gehen weiter. Jetzt gehen wir zu Ali. Das ist dann der Männertreff sozusagen. Hier ist dann jeden Morgen treffen sich dann die Insulaner. Und erzählen, was Neues gibt.
6: Hi.
0: Genosse Hafenkommandant.
6: Danke, grüß.
0: Na und, was gibt denn Jengis?
6: Noch nicht.
0: Nee.
6: Noch nicht, ich bin eben erst angereist hier.
0: Ja, du bist heute spät dran.
6: Eigentlich 5 Minuten vielleicht, ja.
7: Wir fragen uns, ob du ein Polizist oder ein Kapitän bist.
0: Du, die Frage.
1: Der 4-jährige Ruben hat gestern über den Einsatz mit Martinshorn gestaunt.
0: Was glaubst du?
7: Was glaubst du? Guck mal, was haben wir gestern gesehen? Was ist dort gefahren mit der Tütata? Das Polizeiauto.
0: Ja.
7: Na, ganz glücklich.
0: Ja.
7: Ja, hallo. Kommt schon.
0: Na denn, tschüss.
1: Die Insulaner lassen sich heute Zeit.
6: Die kommen jetzt. Nächsten Haft ist 5 Minuten oder 3 Minuten, trudeln die alle ein. Die mögen schon um die Ecken stehen und haben gesehen, dass der Fernseher ist. Darauf verzögern sie das ein bisschen.
0: Die Hittenseer Hunde kommen hier regelmäßig rein. Wenn sie dann morgens, weil da in dem einen Eimer, gibt es dann immer
6: ihre Verpflegung.
0: Ihre Verpflegung für ein Dach.
6: Das kennen die alle schon. Hier sind Hunde schon gekommen, die waren 2 Jahre weg. Sind wiedergekommen, sind sofort hier reingelaufen, haben gewusst, aha, hier gibt's Leckerlis.
0: Wir können ja noch mal zum Strand gehen, mal gucken, wie die Wellenlage ist. Moin.
8: Wenn's meine Enkeltochter war, wisst.
0: Was?
8: Wir kommen ja jahrelang hier auf die Insel, ne? Und die war noch so klein und da hat die sich, ich weiß gar nicht, ob sie das gewesen sind oder ob das schon länger her ist.
0: Wie groß ist sie jetzt?
8: Jetzt ist sie 20.
0: Nein, das war ich nicht.
8: Das war sie dann nicht.
0: Nein.
8: Und da haben wir so ein schönes Foto, ne?
0: Wollen wir noch ein Foto machen?
8: Wir zwei, wenn ich es kriege.
0: Ja, Sie haben Sie keinen. Dann können Sie da Ihre Enkeltochter zeigen. Der ist immer noch da.
8: Gott, das ist eine gute Idee.
0: Ich weiß, ist ja auch von mir.
8: So, wo stellen wir uns hin, dass wir die Sonne im Gesicht haben? Oder? Dankeschön.
0: Sehen Sie.
1: Wellenlage und Strömung sind nach wie vor gefährlich. Baden verboten.
0: Diese Flaggen an den Kosten von den Rettungsschwimmern, die haben schon eine Bedeutung. Und rot ist genauso wie beim Straßenverkehr stehen bleiben. Das heißt, nicht ins Wasser.
1: Knapp 17 Kilometer lang ist sein Polizeirevier.
0: Jetzt fahren wir einfach mal nach Neuendorf. Stellen unten das Auto ab und machen mal eine Fußstreife nach Neuendorf. Mal gucken, was da so kommt und gibt. Und dann haben wir da Dinge, die da auftauchen werden.
1: Viele Delikte geschehen durch Fahrradfahrer.
0: Ich weiß nicht, was los ist. Wo sind die ganzen Fahrradfahrer mit dem Handy?
9: Nehmen wir das Auto?
0: Schönen guten Tag. Sie wollten mich kennenlernen.
9: Ja, okay.
0: Gut, ich steige da mal aus.
9: Ich dachte gerade, ich bin schnell gefahren.
0: Nein, aber...
9: Das kann ja gar nicht sein.
0: Das nicht, aber Sie hatten gerade so freundlicherweise versucht, noch rechtzeitig Ihr Handy zu verstecken.
9: Nee, hab ich nicht.
0: Nein, der Grund ist der, ich kann es Ihnen auch gerne noch mal zeigen.
9: Wenn ich was?
0: Wenn Sie es auf der Fähre nicht gelesen haben sollten, die Urlauberhinweis. Das ist hier genauso wie bei Ihnen zu Hause.
9: Ja, okay.
0: Möchten Sie die 55-Euro Strafe in bar bezahlen oder dann doch lieber nach Hause geschickt bekommen?
9: Was? Das passiert jetzt wirklich?
0: Ja.
9: Weil ich ein Bild gemacht habe?
0: Nee, weil Sie Ihr Mobiltelefon beim Fahrradfahren benutzt haben.
9: Ich habe ein Foto gemacht.
0: Das ist ja egal, mit was Sie das benutzt haben.
9: Ich darf nicht mal auf die Uhr gucken.
0: Doch, wenn Sie anhalten.
9: Ja.
0: Dann dürfen Sie auf die Uhr gucken, dann können Sie auch aufs Navi gucken.
9: What?
0: Yes, das ist eine Ordnungswidrigkeit.
9: Krass, okay. 55 Euro.
0: Ja.
9: Wow.
0: Grüße.
9: Okay. Damit habe ich jetzt nicht gerechnet. Es gibt hier ein Auto, ne, auf der Insel?
0: Was? Nein, es gibt nur einen Streifenwagen und Sie haben es geschafft, den dazu zu bringen, dass der anhält.
9: Oh. Das ist so krass. Ich bin jetzt ein paar Minuten hier. Ja, ja. Schön, Sie kennenzulernen.
0: Ja.
9: Ich bin gerade von der Fähre runter und habe geguckt, wo ich bin. Und dann habe ich euch kennengelernt. Ja. Das eine Auto, was es gibt auf der Insel.
0: Nein, es gibt ein paar mehr, aber...
9: Bin ich da jetzt zu sehen? Och, wieso nicht? Das ist doch, das kommt doch gut an bei den Leuten. Dann waren die 55 Euro nicht ganz umsonst für den Fame. Ich würde auch noch mal winken. Und ich gucke nie wieder auf mein Handy.
0: Na doch, aber wenn du stehst, kannst du das ja machen.
9: Okay, gut. Tschüss. Darf ich winken?
0: Ja, aber nach vorne gucken. Ja, so ein bisschen färbt die Insel auch. Ne?
1: Der nächste Radler gerät ins Visier.
0: Leo!
1: Ein alter Bekannter.
0: Wo ich dich gerade sehe, da habe ich da noch deine Vorladung?
10: Eine Vorladung?
0: Eine Vorladung?
10: Ehrlich. Ach so. Was habe ich denn schon wieder verbrochen?
0: Ja, das weiß ich auch nicht, aber du hast dir halt eine Vorladung verdient.
10: Ja, alles klar.
0: Und dann kannst du Jan bitte mal, er möchte mich mal anrufen, das geht um den Unfall noch von Montag.
10: Alles klar, gut.
0: Bis dann.
10: Schönen Tag.
0: Ciao. Das war eine Eintrittskarte. Ich werde ja nächsten Monat 60.
1: Am Hafen von Kloster tut sich was.
0: Na?
1: Vorbereitungen fürs Fest.
2: Alles gut?
0: Ja. Dann seid ihr bald fertig.
2: Oh, Kabel müssen noch verlegt werden.
0: Ja.
11: Tag nochmal.
0: Morgen, Guba.
1: Vier Beamte müssen morgen Abend hier für Ordnung sorgen. Nicht viel, sollte es hier rund gehen.
0: kann man immer schlecht schätzen, aber ich denke mal, wenn das Wetter gut ist und das zeichnet

0: Ignatius, Fuhrunternehmer auf der Insel.
1: Dann los, Kaffee trinken. Hier bei Antje. Du musst ja hier auf der Insel nur zwei Leute kennen. Hinz und Kunz.
2: Na dann, einen schönen Tag noch.
1: Gleichfalls. Ciao. Bis dann. Ciao.
3: Nein.
1: Doch.
3: Ich habe gesagt, das ist der dienstälteste Funkstreifenwagen, den wir in Mecklenburg-Vorpommern haben.
4: Das ist richtig.
3: Richtig. So habe ich, guten Tag, so habe ich das den Leuten erklärt. Und vor allen Dingen habe ich gesagt, das einzigste elektrobetriebene Funkstreifenwagen.
1: Genau.
3: Auch von Mecklenburg-Vorpommern.
1: Aber Sie sagte, ich sei der jüngste Polizist.
3: Ja, das habe ich Ihnen nicht gesagt, aber das haben Sie vielleicht gesehen.
1: Bodo.
3: Alles klar. Schönen Tag, guten Weg.
1: Wir sehen uns.
3: Wir sehen uns. Bleib, wie du bist.
1: Tja, dann, ich bin zu alt, um sich zu ändern.
3: Ja, aber trotzdem.
1: Bis denn.
5: Na, du Verkehrsraudi, fahr mal ran, ich muss dir was erzählen.
1: Moin, zu deinem Unfall. Thema hat sich erledigt, der hat sich bei mir gemeldet.
6: Ja.
1: Kein Schaden, keine Verletzung.
6: Das ist ganz toll. Finde ich schön.
1: Ja, kann ich mir vorstellen.
6: Das ist super.
1: Kein Strafverfahren.
6: Das ist schön.
1: Dann wünsche ich dir noch schönen Tag.
6: Wünsche ich euch auch.
0: Heute ist Hafenfest. Die Verstärkung vom Festland ist schon da.
1: Ich bin die 2301, Niklas die 2310. Dann haben wir Problematik Graffiti. Wenn ihr da natürlich einen kriegt, der das super. Fragen?
7: Ab geht's.
1: Ab geht's. Ein wunderschön. Ich bin jetzt gerade am gucken und deswegen, wer denn hier die Heilkräuter aus Amsterdam hat.
8: Nach Amsterdam.
1: Da, wenn nicht, also wenn es zu schlimm wird, geht es heute nur nach Bergen.
7: Bergen soll auch schön sein.
1: Gut. Aus der Ecke kam so ein Hauch Cannabis über den Platz. Und dann ist es immer gut, wenn man vorher weiß, wer gehört denn alles dazu, ob ich denn auch irgendwas feststelle oder so. Und deswegen habe ich da einfach mal Hallo gesagt, dass die Leute auch wissen, ich bin da.
0: Man sieht sich später bei der Fahrradkontrolle. Doch erstmal wird gefeiert. Ein schönes Fest, alles ruhig. Thomas Moritz und sein Kollege drehen noch eine Runde über den Platz.
1: Schönen Abend euch. Na, Johann? Nein? Warte, hattest du
9: Nein.
1: meine Kollegen? Warte mal, da kommen wir gleich mit, damit Nein. die wissen, wer du bist. Das hatte ich doch gesagt.
9: Ich wollte nur wissen, ob ich ein kleines Spiel darf.
1: Nee.
9: Erik?
10: Nein.
1: Das ist Johann.
11: Nein. Hallo Johann.
1: Ja.
0: Keine besonderen Vorkommnisse in dieser Nacht auf Hiddensee. Genau so soll es sein.
7: Alle bekannt gemacht,
1: ja.
7: Oder was?
1: Ja. Ist.
12: Bülent, du kannst so viele Dialekte, kannst du auch Hamburgisch, wenn du schon bei uns in Hamburg zu Gast bist?
13: Ach, Hamburgisch kann ich nicht so, das muss ich ehrlich sagen.
12: Nee? Wie würdest du denn auf
13: Monamisch?
12: Monamisch sagen, ja, zur Begrüßung, hallo?
13: Würde ich sagen, und, alles gut, allerhopp, los geht's.
12: Ja, dann allerhopp, ne? Comedian und Musiker Bülent Ceylan ist heute unser Gast. Zwei Künstler sozusagen für den Preis von einem, jetzt bei das.
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12: Guten Abend, schön, dass Sie dabei sind. Unser wunderbarer Gast heute hat zwei Seelen in seiner Brust. Eine witzige, wie er selbst sagt, Sie kennen sie ja auch alle, und eine, die rockt. Mit der witzigen füllt er die großen Hallen und Fernsehshows, begeistert ein Millionenpublikum. Mit der rockigen spielt er, wenn er nicht gerade in Wacken auf der Bühne steht, in kleinen Clubs oder wie heute bei uns im Gespräch. Geht es natürlich um beides, seine große Comedy-Karriere und seine Liebe zu Heavy Metal. Große Freude, herzlich willkommen, Comedy-Star und Musiker Bülent Ceylan. Schön,
13: hallo,
12: dass du da bist.
13: Hallo, ich freue mich.
12: Und ich freue mich besonders, weil wir es jetzt endlich mal schaffen.
13: Ja,
12: du warst schon bei allen Kollegen, nur noch nicht bei mir.
13: Bei dir war ich noch nicht.
12: Jetzt kannst du sagen, du hattest sie alle.
13: So gemeckert.
12: Das ist auch nicht schlecht, oder?
13: Haben sie alle gehabt.
12: Wir haben ja großes Glück, weil du gerne in Talkshows gehst, habe ich

0: gehört. Ja. Warum?
1: Weil in Talkshows lernen die Leute auch die Person ein bisschen dahinter kennen. Wenn ich als Comedian auf der Bühne stehe, versuche ich die Leute natürlich zu entertainen, zum Lachen zu bringen. Da kann ich jetzt sagen, so und so, das ist ein anderes Feeling. Du gibst Gas, ne? Das hat Power. Bei der Musik ist es auch so. Ne? Ja. Da willst du auch, dass die Leute rocken. Da sollst du nicht so viel reden, eher singen. Und in Talkshows ist es so, da lernen die Leute auch mal vielleicht eine tiefsinnige Seite kennen oder was dahinter ist oder wie ist der so als Person. Ich glaube, für mich ist immer schön, wenn ich Talkshows anschaue und sehe Künstler, die ich nur so kenne und sehe, für den habe ich also mein Ticket bezahlt. Also nach dem Motto, der ist auch in Ordnung oder ist authentisch, das ist ja wirklich so.
0: Ist auch Mensch, nicht nur Künstler, Comedian, Musiker.
1: Ja. Das finde ich bei Künstlern, weil manchmal hörst du ja Musik irgendwie von irgendjemand und dann kriegst du hinterher mit, was das für ein Idiot war oder wie auch immer. Ja. Oder du hörst das andere und dann freut es einen. Danach habe ich Gott sei Dank auch den richtigen Künstler angehimmelt.
0: Ja, das finde ich super. Und ich habe auch gehört, dass du dieses Jahr genullt hast.
1: Oh, ach so.
0: 50 bist du geworden.
1: 50?
0: Und man sagt ja immer, je oller, je doller. Trifft es bei dir zu?
1: Was die Musik angeht, ja. Ich merke nur, dass meine Bodylotion dann Voltaren heißt, weil ich dann, es liegt aber auch an meinen Kindern. Ich habe noch auch einen ganz kleinen, der im Kindergarten ist und der will manchmal getragen werden. Da merkst du dann schon, du wirst älter.
0: Schulter, Rücken.
1: Da merkst du dann so. Aber je older the dollar, was die Musik angeht, so in der Hinsicht, dass ich da auf der Bühne abgehe und mich selber nicht manchmal wiedererkenne.
0: Davon kriegen wir gleich eine Kostprobe. Aber wir haben dich vor allem erwischt auf einer Achterbahn.
1: Oh mein, das mein.
0: Das schauen wir uns mal an. Es geht hoch und runter. Gott. Und ich hatte das Gefühl, es ist für dich eine Premiere.
1: Todesangst.
0: Da.
1: Oh mein Gott. Das nebendran ist Ali, der mit mir immer auf Tour ist.
0: Und?
1: Oh Gott, es war so schlimm. Du glaubst nicht, man ist wirklich...
0: Sollen wir alles flattern? Das ist total irre.
1: Es ist Angst. Das ist ein Europapark, über 70 Meter hoch geht es da, Silverstar. Und dann geht es wie so ein freier Fall. Und das Krasse ist ja, dass... oh Gott, da war es fertig. Endlich, da war ich fertig. Ich habe hinterher Sanitäter kam da. Das hat man gar nicht.
0: Nein, ernsthaft?
1: Sanitäter?
0: Für dich?
1: Ja, ich war Kreislauf, war unten.
0: Ist nicht dein Ernst?
1: 3 Stunden? Also, wirklich?
0: 3 Stunden gebraucht?
1: Ja, also, Cola getrunken. Normal trinke ich nie Cola, aber da habe ich getrunken. Ich muss irgendwie wieder fit werden. Ne? Meine Kinder so, Papa, jetzt auf nochmal. Ich sage, nee, nichts.
0: Wahnsinn, also wir es nicht nochmal machen. Das hast du abgehakt.
1: Das war vor allem dieser Sitz. Das ist ja, ich dachte immer, der Sitz ist so ganz fest.
0: Ja.
1: Ne? So, man macht das so. Und der war auch fest, aber irgendwie auch nicht. Und das war immer so ein bisschen locker, so dass man das Gefühl hat, immer wenn man so runtergeht, dass man so schwebt. Und ich hatte immer Schiss, dass ich da rausrutsche und so. Das halt, war noch so ein Panikgefühl. Ja. Aber ich war dann echt froh. Das geht ja gar nicht so lang, so eine Fahrt. Aber du bist dann froh, wenn es vorbei ist.
0: Also ich hoffe, bei uns hast du danach nicht das Gefühl, dass du froh bist, dass es vorbei ist. Und über die Achterbahnfahrt deines Lebens sprechen wir natürlich jetzt gleich. Aber erstmal das Aktuelle. Und da beschäftigt uns die Kommunalwahl gestern in Niedersachsen. Annalisa Lohmann berichtet.
2: Duell ums Hannoveraner Rathaus. Stellvertreter Axel von der Ohe, SPD, fordert seinen Chef heraus, den amtierenden Oberbürgermeister Belit Onay von den Grünen. Der darf am gestrigen Wahlabend erstmal jubeln, hat mit 45% mehr als doppelt so viele Stimmen wie sein Herausforderer. Doch geschafft ist es noch nicht. Nötig sind mindestens 50%. Also geht es in der Landeshauptstadt in 2 Wochen in die Stichwahl. Genau wie in Osnabrück, Braunschweig und Oldenburg. Insgesamt stärkste Kraft auf Kreisebene wurde die CDU mit 27,2%, doch mit Verlusten, minus 4,5%. Verantwortlich sei auch die Bundespolitik.
3: Auch wir haben den Unmut über Berlin gemerkt. Sie wissen, dass wir da ein Glaubwürdigkeitsproblem haben, was wir sicherlich auch in den nächsten Wochen ganz in Ruhe besprechen müssen miteinander.
2: Zweitstärkste Kraft die SPD mit 24,6%, einem Minus von 5,4%. Hinzu gewinnt die AfD, verdreifacht ihr Ergebnis von vor 5 Jahren. Sie überzeugte vor allem im wirtschaftlich angeschlagenen Salzgitter im Süden Niedersachsens. Hier haben die Wähler die AfD erstmals zur stärksten Kraft im Stadtrat gemacht.
4: Sie sind unzufrieden. Sie verhoffen sich da Besseres bei der AfD.
5: Ich bin entsetzt darüber. Ich möchte das nicht wieder haben.
6: Die haben langsam die Schnauze voll von SPD und CDU.
5: Ich möchte eine Demokratie behalten, wie sie ist, auch wenn nicht alles optimal ist.
2: Dass es Optimierungsbedarf gibt, sieht auch Niedersachsens Ministerpräsident Olaf Lies.
7: Wir sind jetzt in einer schwierigen wirtschaftlichen Lage. Deswegen machen sich Menschen Sorgen um ihren Arbeitsplatz. Wir sind in einer Phase, wo alle über Reformen sprechen. Aber der Eindruck der Reform ist, es wird morgen nur schwieriger für uns. Deswegen brauchen wir, glaube ich, ein Zukunftsbild. Wo will das Land hin?
2: Zum Beispiel zu mehr demokratischer Teilhabe. Ein erster Schritt ist gemacht. Die Wahlbeteiligung ist von 57% auf 64,6% gestiegen.
0: Ja, erst die Landtagswahl in Sachsen-Anhalt, jetzt Kommunalwahl in Niedersachsen am Sonntag in Mecklenburg-Vorpommern. Wie schaust du zurzeit auf die Politik und die politische Entwicklung, Bülent?
1: Ja, es ist sehr schwierig. Also die einigen haben es schon gesagt. Ich glaube, dass wirklich viele auch Schnauze voll haben. Mhm. Ich glaube, ich hoffe natürlich immer, dass man seine Meinungsfreiheit behält, dass man demokratisch bleibt, dass Frieden herrscht, dass man sich gut fühlt in dem Land, ne? Aber ich versuche aber auch, mir zu erklären, warum ist es so weit gekommen. Und ich glaube, es ist falsch, immer nur die AfD einfach so, ja, die ist alles scheiße. Das bringt nichts. Also man muss diskutieren, man muss Meinung leider auch mal aushalten und sehen, das ist so gewählt worden. Woran liegt das? Was kann man selber besser machen? Was können die anderen Parteien besser machen? Und vor allem, ich glaube, im März, auch man kann natürlich immer, es ist immer leicht, einen irgendwie alles die Schuld zu geben, aber es ist schon so, dass er das vertritt. Er wollte ja dahin. Mhm. Und die Menschen fühlen sich verarscht, auf gut Deutsch gesagt. Und ich glaube, da haben die auch die Schnauze voll. Und ich muss auch sagen, bin ganz ehrlich, also unser Kanzler, der hat, in Mannheim sagt man, der hat keine Eier. Und das ist, der hat halt diese Haltung nicht. Also ja, zum Beispiel in dem Trump in den Arsch zu kriechen oder wie ist denn jetzt deine Meinung zu Netanyahu? Sag doch mal was, das ist doch Völkermord, was da passiert. Und das sind alles so Dinge, wo ich dann auch sage, ja, dann sag doch eben dazu, dass das nichts mit dem Judentum zu tun hat, sondern einfach, ich sag das so einfach als Komiker, aber ich sage immer, Arschloch ist Arschloch und Mensch ist Mensch und hab da halt eine Haltung. Aber ich glaube, dass die Leute diese Authentizität wollen. Ob ich jetzt auch mal was Falsches sage oder richtig, das ist auch nicht immer alles gut, was ich sage, aber die Leute wollen das Gefühl haben, oh, der hat jetzt was gesagt, das zieht er jetzt durch oder das hat er versprochen. Und wenn du mehrmals was versprichst und die Leute haben so das Gefühl, hey, irgendwie halt er das. Dann fühlen die sich veräppelt oder wie auch immer. Und man muss das auch verstehen. Also muss man gucken, was dann man selber machen kann. Und nicht immer sagen, die sind so und die sind so, sondern was kannst du jetzt besser machen und zeigen, dass du es besser machst. Das ist meine Meinung. Das sage ich auch manchmal auch auf der Bühne. Aber dafür ist zum Beispiel jetzt die Talkshow auch. Ja. Wir können das mal so.
0: Ja.
1: So, es passt vielleicht auch nicht jedem, was ich dann so sage, aber wir müssen einfach mal wieder zueinander finden und mit diskutieren, weil dieses immer nur abgrenzen, wir kommen ja nicht weit. Ich bin ja auch Christ und da heißt es Nächstenliebe. Nächstenliebe heißt, man muss immer auch miteinander reden, Meinung aushalten, Toleranz zeigen und das ist so meine Aufgabe. Ich bin kein Politiker, ich könnte es auch, glaube ich, nie sein. Da wäre ich viel zu sensibel dafür. Aber trotzdem habe ich eine Mannheimer Gosch und versuche zumindest mal auf der Bühne zu zeigen, hey, wir sitzen hier alle zusammen. Wir müssen uns jetzt, wir lachen zusammen, also müssen wir uns auch irgendwo vertragen. Da gibt es auch einen Song übrigens von mir, der heißt wirklich auf dem Album, heißt Habt euch endlich alle lieb. Und das passt eigentlich ganz gut.
0: Hören wir gleich noch oder schauen wir noch drauf. Aber Johanna Le Peer jetzt erstmal mit dem, was den Norden sonst noch beschäftigt.
2: Letzte Woche erst gab es ein miserables PISA-Zeugnis. Jetzt kommt die nächste Klatsche für Klassenzimmer in Deutschland, der Bildungsmonitor. Eines der Studienergebnisse, die Leistungen der Schülerinnen und Schüler sind verglichen mit 2013 nur noch halb so gut. Im Bundesländer-Ranking landet Niedersachsen im hinteren Mittelfeld auf Platz 10. Größtes Sorgenkind?
8: Noch immer ist die Frage, wo bin ich aufgewachsen, wie reich ist mein Elternhaus maßgeblich dafür, welchen Bildungserfolg am Ende auch die eigenen Kinder haben. Und das kann uns natürlich überhaupt nicht zufriedenstellen.
2: Immerhin einigermaßen zufrieden dürften die Klassenbesten des Nordens sein. Hamburg auf Platz 3 des Bildungsmonitors. Mecklenburg-Vorpommern im Mittelfeld auf 8, gefolgt von Schleswig-Holstein. Schlusslicht ist Bremen. Was für ein Schreck im Hamburger Szeneviertel Ottensen. Schüsse in der Nacht. Die Polizei kommt mit einem Großaufgebot, findet einen verletzten Jungen, erst 14 Jahre alt. Auf ihn wurde in einem Kulturverein offenbar mehrfach geschossen. Eine Kugel trifft in den Oberschenkel, er muss ins Krankenhaus. Einen weiteren Mann, 20 Jahre alt, findet die Polizei kurz darauf mit mehreren Stichverletzungen. Von dem oder den Tätern bisher keine Spur. Nach NDR-Informationen könnte der Hintergrund ein Streit im Drogenmilieu sein. So soll es mal aussehen, das neue Flottendienstboot der Marine, aktuelles Großprojekt der Peenewerft in Wolgast. Das Aufklärungsschiff feiert in der Werkhalle heute Kiellegung, also Baubeginn, mit Politprominenz.
9: Für unsere Marine und für die gesamte Bundeswehr, meine Damen und Herren, ist das in der Tat wirklich ein wichtiger Meilenstein in der Zeit, in der wir leben und bei den Herausforderungen, denen wir uns stellen müssen.
2: 3 neue Aufklärungsschiffe sind aktuell im Bau. Ein viertes soll folgen.
0: So, und jetzt noch eine Erfolgsmeldung vom Sport. Tennisprofi Alexander Zverev, Sie haben es gestern vielleicht gesehen, hat nachts noch gegen den US-Amerikaner Ben Shelton in 4 Sätzen die US Open gewonnen. Der Hamburger ist der 2. Deutsche, der den Grand-Slam-Titel in New York geholt hat. Und zuvor ist das nur Boris Becker gelungen, vor 37 Jahren. Kinder, wie die Zeit vergeht. Bei uns jetzt Comedian und Musiker Bülent Ceylan und Christine Donau, macht Lust auf mehr.
10: So, Leute, aufpassen.
11: So, jetzt bin ich bereit. Ja.
12: Feuer frei!
13: Heute ist alles möglich.
14: Kann man wohl sagen, Comedy-Star Bülent Ceylan gefeiert von seinen Fans in ganz Deutschland.
15: Ja, was haben Pilzmäntel und Gerhard Schröder gemeinsam? Mit beiden will man sich heute öffentlich nicht mehr zeigen.
14: Seit 30 Jahren im Geschäft. Längst füllt er die größten Hallen.
16: Alter Vater, wie geil ist das?
14: Aha, dabei ist er privat ganz schüchtern, wie er sagt. Kein Halten gibt es bei ihm, allerdings bei seiner Lieblingsmucke.
17: Ich hab Hardrock auf Hardrock, all nur blau.
14: Heavy Metal, seine Leidenschaft. Wacken hat er schon gerockt und gerade sein 2. Album rausgebracht. Passend zum neuen Bühnenprogramm. Der leise, laute Bülent Ceylan.
0: Wow, Bülent, das ist fett.
1: Da war noch Bobby dabei, da war ich ein paar Jahre jünger.
0: Ja, aber das ist trotzdem so rockig und cool. Kann man echt nicht glauben, dass du von dir selbst sagst, du bist ein bisschen schüchtern.
1: Ja, schüchtern in dem Sinne, ich bin nicht so ein Typ, der jetzt irgendwo auf eine Party geht und sagt, oh, ich mache jetzt mal hier Stimmung. Da bin ich eigentlich ganz froh, wenn die anderen das machen. Auf der Bühne ist was anderes, so ein Knopfdruck so, ne? Oder auch wenn ich Musik mache, dann ist auch wieder. Aber wobei musikalisch kann ich auch mal eine ruhigere Seite. Ich habe ja auch Balladen auf dem Album. Das muss halt auch mal sein. Ne? Das kann jetzt nicht nur immer.
0: Aber diese musikalische Seite kennen ja noch gar nicht so viel. Ich meine, du machst schon lange Musik, ne? Wie lange?
1: Ich habe eigentlich vor der Comedy schon Musik gemacht. Ja. Aber so richtig offiziell hat es so angefangen. Vielleicht kann man sagen, es war 2019, da war ich bei der Sendung Masked Singer.
0: Ja.
1: Und da war ich in so einem Kostüm, der Engel, und bin bis ins Finale gekommen. Hab live gesungen auch, jeder singt ja da auch live. Und dann hat jeder gesagt, hey, mach doch ein Album. Und so kam dann wieder, hat mich das wieder getriggert, vielleicht sollte ich es jetzt doch nochmal angehen. Und ja, und dann haben wir das erste Album, jetzt haben wir das zweite Album.
0: Ja, gerade rausgekommen, frisch, ist quasi noch warm, ist, also brennt noch, sieht man ja schon auf dem Cover.
1: Das ist halt richtig krass gemacht, also wir haben jetzt eine neue Plattenfirma, Napalm Records, und die ist ein Metal-Label.
0: Ja.
1: Und
0: ja, weil du sagst Metal-Label, ich meine, du machst schon Metal-Musik.
1: Ja, es ist schon Heavy Metal oder Hard Rock. Natürlich, wie gesagt, ein, zwei Balladen, eine Ballade zum Beispiel mit Doro Pesch.
0: Mhm.
1: Das ist auch wieder ein schönes Lied. Und ein Lied ist mit Michael Rein von In Extremo. Das ist so ein bisschen Randale und Radau. Ja. Das ist dann wieder wirklich so Rock'n'Roll, also wie man es so kennt. Ich liebe diese Musik. Das fühle ich. Da geht's.
0: Also immer schon vorher.
1: Ja, ich krieg da Gänsehaut. Ja, es hat mit 15, 16 angefangen. Mhm. Damals gab es halt Nirvana, Rage Against the Machine und so Sachen. Und gut, Metallica, das kennt ja jeder und so. Ne? Aber so hat es angefangen. Ich habe immer gesagt, es geht mir ins Blut rein. Aber wie gesagt, ich habe ja auch sogar Roland Kaiser mal dazu bekommen, Santa Maria in Rockversion zu machen. Und er hat sich wirklich drauf eingelassen. Und meine Mutter war natürlich da. Ich habe es für meine Mama auch gemacht.
0: Roland-Kaiser-Fan wahrscheinlich?
1: Riesen Roland-Kaiser-Fan. Und da hat die echt Tränen gekriegt. Ne? Egal, wie ich da gehatebankt habe, die fand das mega.
0: Du hast gesagt, es hat rockige Seiten, Heavy-Metal-Seiten, aber eben auch die ruhigen. Und es gibt einen Song, der heißt Stumpf ist Trumpf. Und den hören wir mal eben rein.

0: Und auch immer wieder Headbanging, ne?
1: Ja, ja, das
0: wenn du sagst, dass dir bei Achterbahnfahren schlecht wird, wundert mich, dass du echt so dermaßen den Kopf drehen kannst. Weißt du, Kopf runter, Angst. Blut rein und dann noch drehen.
1: Ja, aber da habe ich nicht diese Angst, 70 Meter runterzufallen.
0: Aber Wahnsinn. Ja. Und fühlt sich das besser oder anders an, wenn du als Sänger, Musiker auf der Bühne stehst, als wenn du als Comedian da bist?
1: Naja, als Comedian ist es immer so ein Ping-Pong mit den Zuschauern. Ja. Ne? Lacher, Lacher, hier, hin und her. Bei der Musik, da hoffst du dann, dass das Lied gut ankommt und dass die Leute mitrocken natürlich. Aber du kannst natürlich auch ernstere Themen in der Musik viel besser ansprechen. Ne? Du, wenn du 4-5 Minuten singst und über ein ernsteres Thema oder emotionales Lied hast, in der Musik geht es und die Leute sind immer noch begeistert, sind immer noch dran. In der Comedy ist es so, wenn du, du kannst mal ein Statement loswerden, du kannst auch mal was Ernstes sagen, so ist es nicht. Oder was gegen Rassismus oder wie auch immer. Aber dann wollen die Leute schon auch entertained werden und wieder lachen. Dafür sind sie auch gekommen. Das ist so, würde ich sagen, man kann das nicht so direkt vergleichen. Aber ja, es sind halt zwei Seelen in meiner Brust. Und es macht mir einen Riesenspaß. Und ich bin froh, dass die Leute, dass es immer mehr Leuten gefällt. Ja. Sogar jetzt auch mit dem Album sogar jetzt tatsächlich international. Ich habe jetzt Interviews gehabt mit Spanien und Metal Hammer und mit Australien.
0: Wahnsinn.
1: Und da fand ich interessant mit Australien, habe ich den auch mal selber gefragt. Sag mal, jetzt hast du das Album, die haben ja das schon vorgehört, um die Kritik zu machen. Und er fand das so mega gut, das Album, das hat mich natürlich stolz gemacht. Habe ich gesagt, aber hast du denn es verstanden? Ich meine, das ist ein deutscher Text, wir haben es auf Englisch natürlich das Interview geführt. Sagt er, das macht erstmal nichts, weil die deutsche Sprache ist, finde ich, so geil im Metal. Das klingt so hart. Das ist wie ein Instrument, hat er gesagt.
0: Ah, okay.
1: Ja. Er hat sich dann über KI hat er dann übersetzen lassen. Zack, zack, es geht ja mittlerweile schnell. Ja. Und dann sagt er, und dann fand ich den Text auch noch gut. Also es war so wie ein Bonbon. Aber an sich braucht es das nicht, sagt er. Ich finde, das ist so insgesamt, fand er cool. Ich sag, hey, cool. Vielleicht liegt es auch ein bisschen natürlich an Rammstein, die Vorreiter waren mit deutscher Sprache weltweit, machen die ja Stadien, voll Wahnsinn. Deswegen kommt die deutsche Sprache. Also man muss sich nicht schämen, dass man Deutsch spricht und Deutsch singt.
0: In Deutschland wirst du ja als Comedian noch wahrgenommen, der auch Musik macht, jetzt. Mhm. Wie ist es im Ausland? Weil die Australier kennen die dich wahrscheinlich gar nicht als Comedian, oder doch?
1: Also die haben zu mir gesagt, du bist für uns ernstzunehmender Musiker. Und lesen dann so in der Biografie, ach, du bist auch Comedian in Deutschland. I can't believe it. Also die können das auch nicht glauben, weil ich eben nicht wie so ein typischer Komiker vielleicht für die jetzt aussehe.
0: Ja.
1: Aber sagst du, ja, aber die Musik, das verstehen die halt eher. Klar, das ist die Band, die Musik. Es kommt halt, es ist halt internationaler. Musik ist so eine Weltsprache, die Musik. Da ist egal, ob du Deutsch singst, Spanisch oder so. Man sieht es ja auch an bei uns. Es gibt ja manchmal hier italienische oder spanische Songs, wo du sagst, oh, das ist so geil.
0: Ja.
1: Du kannst vielleicht ein bisschen mitsummen, so, aber eigentlich verstehst du es nicht so richtig. Und trotzdem finde ich es gut. Und so muss man sich das vorstellen im Metal Rock.
0: Du gehst auch auf Tour, machst so eine Club-Tour. Also es ist ja viel kleiner, als wenn du als Comedian riesige Hallen füllst. Ja. Ist es trotzdem für dich aufregend? Weil ich meine, Comedian kennst du jetzt seit 30 Jahren, wie sich das anfühlt. Als Musiker, als Sänger?
1: Als Musiker. Ich
0: mein, Tontreffen im richtigen Moment ist nochmal anders,
1: bei mir ist zum Beispiel auch so, ich werde ja später hier auch gleich die Ballade hier singen, live. Und das ist echt immer so ein Druck, weil bei der Comedy, da kann ich auch mal einen Satz irgendwie so, oh, jetzt habe ich den vergessen zu sagen oder den Gag oder so, das ist egal. Aber bei der Musik ist es tatsächlich so, wenn die Musik läuft, dann musst du erstmal gucken, dass du den richtigen Einsatz findest, den richtigen Ton. Und du kannst auch nicht einfach sagen, ah, jetzt sage ich statt das Wort das andere Wort oder so. Das muss ja auch rund sein alles. Und manchmal ist es auch so, du stehst auf der Bühne und vorne die Hardcore-Fans, die singen schon mit. Und dann denkst du, oh, die können, glaube ich, besser den Text. Da musst du dich noch mehr anstrengen. Also da ist man schon aufgeregter, tatsächlich. Ja. Und live ist halt immer, ich bin ein Live-Künstler und ich sag mal so, es wäre auch menschlich, wenn man halt mal daneben liegt, dann liegt man auch mal daneben, das ist auch menschlich. Ne?
0: Da kannst du dich ja mit einer Comedy retten vielleicht in so einem Moment.
1: Ja, ich hoffe, dass ich heute nicht daneben liege.
0: Das hoffe ich auch. Du kriegst gleich deine Chance, deine Bühne, freuen wir uns drauf. Und wenn du auftrittst, egal jetzt, ob jetzt auf einer kleinen wie bei uns Bühne oder so einer ganz großen, dann kennst du das ja, dass da ganz viele Menschen im Hintergrund monatelang irgendwie wuseln, arbeiten, damit die Bühne steht, damit der Auftritt klappt. Und so war das auch in Hagen. Dort ist Mickey Krause, den du auch kennst, anlässlich einer Jubiläumsfeier aufgetreten. Und Organisator war die Freiwillige Feuerwehr und die hatte alle Hände voll zu tun. Nichts eigenwillig.
2: Wir lassen die Meute rein. Toi, toi, toi. Egal, was jetzt hier gleich kommt, wir haben so geile Leute, wir lösen das Problem.
3: Ja, ich denke, für die Hagener ist das natürlich eine riesengroße Sensation.
4: Mahlzeit.
5: Seid ihr bereit für die fucking Aus?
6: Fünf Stunden vor dem Auftritt von Partyschlagerstar Micky Krause in Hagen am Teutoburger Wald.
2: Macht mal den Kreis ein bisschen größer, wir sind ein paar mehr Leute.
6: Mehr als 2000 Gäste kommen heute. Lukas Burichardi leitet diesen besonderen Einsatz.
2: Wir haben 100-jähriges Jubiläum der Freiwilligen Feuerwehr und haben uns überlegt, wir müssen irgendwas richtig Geiles machen. Und jetzt ist es natürlich immer höher, größer, weiter, besser, schneller, wie auch immer. Und das war auch irgendwie unser Anspruch.
6: Bereits am Nachmittag gab es in der 14.000 Einwohnergemeinde Programm für die ganze Familie. Aber der krönende Abschluss, der heutige Abend in der Turnhalle. Mit einem Stargast. Seit mehr als 2 Jahren planen rund 150 Ehrenamtliche diesen Geburtstag. Oberste Priorität, das Sicherheitskonzept.
2: Eine Sache noch. Unser gesamtes Personal an der Theke ist gebrieft. Wir haben keinen Bock auf irgendwas mit sexueller Belästigung und so einer Scheiße. Sofort rausschmeißen.
6: Lukas ist jetzt schon seit mehr als 12 Stunden auf den Beinen. 9 liegen noch vor ihm.
2: Am Ende des Tages kann ich mich jetzt hinstellen und sagen, ich habe eine Feier mit 2000 Leuten geplant, mit Micky Krause im Ehrenamt. Was kann mich noch glücklicher machen? Da ist nicht mehr so viel.
0: Ja, gut.
6: Alles steht. Einlass.
2: Schön, dass ihr da seid. Wir lassen die Meute rein. Toi, toi, toi.
6: 20 Euro das Ticket. Ausverkauft nach kurzer Zeit. Damit sind alle Ausgaben und die Gage von Micky Krause wieder drin.
7: Wir warten ja seit Jahren auf den Mann.
8: In unserer kleinen Sporthalle, also das ist schon ganz cool.
6: Während im Saal die Stimmung steigt, hat Lukas alle Hände voll zu tun.
2: Schön, dass ihr da seid. Ich bin total im Rotieren. Ich hoffe, ich habe nachher mehr Zeit für euch.
6: Jetzt muss erstmal der Star des Abends begrüßt werden.
2: Hi, grüße dich. Ein bisschen Paparazzi seid ihr auch, ne?
9: Marie. Ich habe ganz viele Veranstaltungen, wo wirklich ehrenamtlich Arbeit geleistet wird. Das zeichnet, glaube ich, diese Events aus. Die Leute sind mit Herzblut am Start. Und deshalb stehe ich dann halt eben auch nachher mit Herzblut auf der Bühne. Ich will denen das im Grunde wiedergeben, was sie 2 Jahre lang erarbeitet haben.
6: Und um kurz nach 23 Uhr ist es soweit.
2: Jetzt gerade Gänsehaut, weil die Last abfällt, weil der Künstler, für den du seit Jahren quasi geackert hast, jetzt da steht und alle Bock haben. Gibt nichts Besseres.
10: Danach waren wir zusammen. Dankeschön für den sehr, sehr, sehr, sehr geilen Abend, wir heute Abend hier.
0: Super. Und ich finde es auch toll, dass man so mal sieht, wie viel Arbeit und Herzblut da drin steckt, sowas zu organisieren. Und das sind ja keine Profis, die machen das nebenbei, ne? So ein Event. Und das ist echt Wahnsinn.
1: Also ohne Team geht nichts.
0: Oder?
1: Das ist so, wirklich. Also man ist natürlich klar vorne auf der Bühne und muss Gas geben, Publikum entertainen. Aber ohne Licht, ohne Ton, ohne all das, was dahinter ist, Eingang, Einlass, das sind alles ganz, ganz wichtige Menschen. Ohne die geht nichts, muss man
0: sagen. Ja, und dann ist es so, dass die Stars stehen im Licht und die dahinter sieht man nicht. Ne?
1: Also, ja, und deswegen muss man auch schön, immer Danke sagen, immer dankbar sein. Auch mal, was ich auch immer mache, dass am Ende der Show oder zwischendrin mal auch dem Team und alle, die hier arbeiten, auch mal sich zu bedanken und Applaus zu schenken. Weil klar sieht man die jetzt nicht alle und weiß, wer jetzt wohin gehört, aber oder auch so zum Beispiel die Feuerwehr, ne, die immer freiwillig, das sind ja auch viele Ehrenamtliche. Und ich finde, sowas muss immer wertgeschätzt werden.
0: Das mache ich jetzt auch. Danke, ja. Liebe Kollegen, dass ihr hier seid, dass ihr das alles hier jeden Tag so super mit uns wuppt. Und ich weiß, dass Bülent jetzt eigentlich schon gar keine Ruhe mehr hat, hier zu sitzen. Ja, der ist innerlich schon auf der Bühne. Deshalb, Bülent, du kannst gerne rübergehen. Okay. Ich quatsche schon mal ein bisschen, dann kannst du zu dir kommen. Alles. Henning Verlage ist am Piano und ihr beide werdet ja jetzt vom neuen Album performen, den Song Wir haben gelebt. Und lieber Bülent, wenn du fertig bist, wenn du innerlich geommt hast, dann dürft ihr vorlegen.

0: Vielen Dank.
1: Henning Bühlen, vielen, vielen Dank.
0: Henning Verlage. Super. Von Unheilig, Leute.
1: Dankeschön. Von Unheilig?
0: Ja.
1: Ach, witzig.
0: Der Mann hat geboren, um zu leben.
1: Ja, ich habe gerade so ein bisschen gedacht, ich habe das, Entschuldigung, wenn ich das sage, aber so ein bisschen gehört. Irgendwie habe ich den Graf auch so ein bisschen gehört. Du hast so eine getragene, schöne Stimme.
0: Ja,
1: auch.
0: Vielen Dank, vielen Dank.
1: Wirklich?
0: Das war, wie gesagt,
1: sehr
0: live,
1: berührend.
0: Nichts getürkt.
1: Ja, und das in deinem Fall.
0: Ja, das muss man ganz ehrlich sagen, weil das ist... für jemanden, wenn du weißt, das ist jetzt im Fernsehen.
1: Ja.
0: Henning, ich habe auch so Henning gesagt, der Mann ist mit Unheilig unterwegs und allem und ist tausende Auftritte schon. Und dann sagt, wie ist das für dich? Ach, total nervös auch.
1: Also,
0: jetzt geht's. Vor allem bei der Generalprobe haben wir dann einmal so eine Zeile, oh, habe ich total verkackt. Und dachte ich, hoffentlich. Und dann hast du so diesen Panikmoment, so auf dich passt. Aber es hat alles super funktioniert. Ich bin happy.
1: Ich finde es auch so schön, weil es ist einer wie du, der 30 Jahre die Bühnen rockt irgendwie und so große Hallen, dass der dann auch nochmal dem der Stift geht und der nervös ist und sich da so freut, wenn es klappt. Und das ist das. Eben auch was Besonderes ist, live.
0: Ja, und es ist was, wie gesagt, du kannst nicht sagen, jetzt machen wir es nochmal. Ja. Außerdem, die Sendung ist auch irgendwann vorbei. Also jetzt kann man nicht noch weiter verlängern.
1: Aber das
0: gehört dazu. Ich bin auch da offen und ehrlich. Ich bin immer aufgeregt. Und ich glaube, wenn das weg ist, dann sollte ich sofort aufhören. Weil das gehört dazu, dieses Lampenfieber, dieses immer noch, oh, und so. Und selbst wenn, auch bei Gags ist es immer noch so. Nicht, dass die Leute denken, als Komiker ist er, nee, wenn ich rausgehe, und ich merke vor allem beim neuen Programm, wenn ich das erste Mal präsentiere und der Gag funktioniert, dann freue ich mich. Dann sage ich so, oh, das ist super, das ist voll. Oder manchmal sind auch Lacher dabei, wo ich sage, ey, das hatte ich gar nicht gewusst. Also bei Vorpremieren rede ich dann wirklich mit dem Publikum, so als wären das alles Regisseure oder Kritiker. Und sage, na, hat es euch gefallen? Was fand ihr nicht so gut? Und ja, aber bei Diktatur muss man ganz ehrlich sagen, bin ich echt bisher verwöhnt worden. Bei der allerersten Vorpremiere, wo man echt denkt, das könnte eigentlich...
1: Ja.
0: Müsste man eigentlich noch dran arbeiten, aber da gab es schon Standing Ovation.
1: Super.
0: Und da habe ich gesagt, okay, it's my year.
1: Toll. Und vor allem, dass du dich auch getraut hast, eben so ein ruhiges Lied, wo man viel mehr noch, sag ich mal, Unstimmigkeiten hören kann, als wenn du so richtig rockst und
0: natürlich.
1: Die Musik nochmal mega laut ist.
0: Ja.
1: Du warst ja auch in Wacken auf der Bühne, ne? Und da war das nochmal was ganz anderes, nehme ich an. Ne?
0: Natürlich, da ist auch die Energie da und so. Da waren wir noch mit dem Alten, das war 2024, habe ich eröffnet mit der Band. Da waren natürlich noch nicht die neuen Lieder da. Wir haben natürlich diese Version, muss man aber auch dazu sagen, für euch extra mit dem Piano umkomponiert. Mhm. Das heißt, das ist zwar auf dem Album auch ruhig, aber da ist natürlich ein bisschen mehr Gitarre dabei und so weiter. Es ist schon ein bisschen, aber es ist tatsächlich immer noch eine Ballade. Aber jetzt hier haben wir noch mal eine andere Version gemacht. Deswegen war es noch aufregender, das so zu präsentieren.
1: Also eine Special Das Edition. Vielen Dank. Das ist ja super. Und ich gerade Wacken angesprochen habe, da hast du ja auch mit einem ganz tollen Musiker zusammen die Bühne gerockt. Und der will dir mal was sagen.
0: Echt?
1: Mhm.
0: Nein.
2: Liebe Freunde, meine Damen und Herren, lieber Bülent, einen herzlichen Gruß nach Hamburg. Ich weiß, dass du da bist. Und ich wünsche euch allen einen wunderschönen Abend. Uns verbindet eine herzliche Freundschaft, die Musik verbindet uns. Dein Humor hat mich immer sehr, sehr angenehm überrascht. Wenn du mit auf die Bühne gekommen bist, dann hast du uns alle zum Schweigen gebracht, beziehungsweise zum Lachen. Du hast uns die Show gestohlen. Das ist deine Stärke. Deine Fröhlichkeit und deine Herzlichkeit ist ansteckend. Ich weiß, dass du deine Familie sehr, sehr liebst und auch deine Arbeit und die Menschen überhaupt. Ich wünsche dir viel, viel Erfolg und wie gesagt, euch allen einen wunderschönen Abend. Alles Liebe, dein Peter.
0: Oh, jetzt habt ihr mich aber gekriegt. Das hat mich schon berührt. Ja.
1: Oder?
0: Ja, jetzt musste ich mich verherrschen. Ja, weil Peter Maffay, ich liebe ihn und ich war mit ihm auf Tour und habe mit ihm auch ein Lied gemacht auf dem ersten Album. Anders gleich, auch ein Lied gegen Rassismus und ich liebe den Mann.
1: Ja, aber ich weiß, wie du es meinst.
0: Und, viele haben immer gesagt, weil ich mache ihn auch manchmal nach. Hallo Freunde, meine Freunde. Und dann haben die gesagt, ey, das kannst du aber nicht vor ihm so machen. Dann habe ich es aber doch gemacht. Und er musste so lachen. Er musste, ich wusste gar nicht, dass ich so rede. Und das ist halt, uns verbindet total was. Er hat das wirklich auch auf der Bühne schon ein paar Mal erzählt. Hat mich da so gelobt auch, was für ein Mensch ich bin, aber ich kann das nur genauso zurückgeben. Also das wusste ich wirklich nicht.
1: Ach schön. Das soll ja auch eine Überraschung sein, wirklich. Großbotschaft.
0: Also das ist eine Riesenehre, der Mann hat so viel geleistet, der macht so viel für Kinder, der tut so viel Gutes für Menschen und hat auch eine Haltung, hat Meinung. Also von ihm kann man immer lernen.
1: Absolut. Und auch die Wandlung, die er gemacht hat im Laufe der Jahre, wie du sagst, ne? Als Mensch, als
0: Absolut.
1: Künstler. Und wir sind auch mal ganz begeistert, wenn er hier ist.
0: Absolut. Ja. Und man muss auch dazu sagen, wie fit er noch ist. Ja. Ne? Das ist
1: Wahnsinn. Er trainiert ja auch richtig.
0: Teilweise fitter als ich. Und für mich war es natürlich auch ein, sag ich mal, so ein Ritterschlag, mit ihm zu singen und auf der Bühne zu stehen. Weil ich komme, klar bin ich für die Leute erstmal Comedian, dann komme ich da in das Genre rein, Musik. Und ein Peter würde niemals mit dir singen, wenn du es nicht kannst.
1: Ja.
0: Und das war für mich ja so eine Bestätigung. Also mein Freund, ich sehe dich als Musiker, mein Freund. Was ist, was?
1: Ne? Ja, aber er sieht dich immer auch, und das fand ich so schön, auch als Menschenfreund.
0: Ja.
1: Eben nicht nur als Musiker, sondern als Familienmensch, als Mensch.
0: Das ist für ihn ganz, ganz wichtig.
1: Absolut.
0: Ich glaube, für ihn ist ein Künstler zu sein auch eine Herzensangelegenheit. Mhm. Ich glaube, du kannst noch so gut Musik machen, du kannst noch der geilste Sänger sein, wenn du menschlichen Arsch bist, würde Peter mit dem nichts machen.
1: Mhm.
0: Das ist, glaube ich, also da lege ich fast meine Hand ins Feuer, wirklich, weil der ist so ein authentischer, liebenswerter Mensch. Und manche sagen ja, er könnte nicht, er lacht richtig viel. Also vielleicht haben die Leute, ich weiß nicht, also ich kenne ihn wirklich, als wir haben ja viel Spaß gehabt. Und ja, er ist wirklich ein... auf ihn ist Verlass.
1: Also von daher ein schöner Ritterschlag,
0: ja,
1: wenn er dich hier nicht so hochlobt und so wertschätzt. Schön.
0: Ja, vielen Dank.
1: Dein größter Fan ist ja deine Mama, ne? Hilde.
0: Ja.
1: Die, glaube ich, auch immer, oder kommt die noch zu deinen Konzerten? Auch
0: meine Mama, Aufgaben? Ich habe zu ihr gesagt, sie ist jetzt 84. Natürlich zwickt da mal was da was. Ja. Sie ist aber echt noch relativ fit. Für das, dass sie nie Sport gemacht hat, also Mama, gell? Aber 84.

0: Hilde. Hilde, die Wilde, ist tatsächlich jetzt bei meinem Musikprogramm. Die kann natürlich die Hand sein, dass sie so rum, aber sie kommt tatsächlich, will sie kommen. So, sie war beim letzten Tour auf dem Musikkonzert, aber ich gebe ihr immer Kopfhörer, weil es ist ja bei manchen Stellen dann doch etwas zu laut. Das ist immer so süß, wenn sie dann mit vielen mit den Kopfhörern da so sitzt. Und manchmal merke ich dann, bei den Balladen nimmt sie es dann ab.
1: Ja.
0: Und bei den anderen lauteren Sachen, dann nimmt sie es drauf und dann freut sie sich. Aber,
1: ach, schön.
0: Also es ist natürlich nicht so ihre, die Metal-Musik ist nicht ihre Musik, aber sie ist trotzdem stolz und sie sagt, aber die Texte gefallen mir so gut, deine Texte zu den Stücken. Und das ist ja auch schon mal was.
1: Also wenn sie ins zuguckt, ne, liebe Grüße an die wilde Hilde raus. Und deine Mama, wie gesagt, ist, sie ist Deutsche, dein Vater war Türke und der kam 1958 nach Deutschland. Und damals gab es ja noch keine Menschen mit Migrationshintergrund auf der Comedy-Bühne. Wüsste ich zumindest nicht. Ich glaube, das gab es damals nicht. Und der Kabarettist, den Bettina Lehner porträtiert, der war vor 40 Jahren einer der Ersten.
0: Ich kenne ihn.
1: Ja?
2: Die Deutschen und ihre Hunde. Ich habe noch nie so ein Bild gesehen in der Türkei. In der Türkei genießen alle Hunde ihre volle Freiheit. Keine Leine und so. Sie dürfen alles machen. Beißen und so, alles erlaubt. Wie sie ihre Hunde behandeln. Als wären sie Prinzen, Prinzessinnen.
3: Denn das Beste, was einem Fremden hier passiert, ist, wenn er sich bald völlig integriert.
4: Muhsin Umurca bei einem seiner ersten Auftritte 1986.
5: Wir waren überhaupt die Ersten. Vor uns war niemand von der Migrantenszene auf der Bühne, auf der Kabarett- oder Comedybühne. Als ich nach Deutschland kam, war ich 20. Ich konnte kein Wort Deutsch. Ich musste erst mal Deutsch lernen. Und dann, ich habe mir vorgenommen, mit den Türken keinen Kontakt halten, du lernst jetzt Deutsch. Also, innerhalb von 2 Jahren war ich schon in der Presse.
4: Er zeichnet Karikaturen für die Südwestpresse, die Süddeutsche Zeitung und die Taz. Fährt nebenbei Gabelstapler im Lager eines Drogeriemarkts. Für seine Zeichnung wird er mehrfach ausgezeichnet. Und er integriert sie in sein Kabarettprogramm.
2: Erdogan leidet ja darunter, dass die Leute ihn im Ausland Diktator nennen, gell? Ne? Trump hat ihm wohl gesagt, ja, weißt du, Symbole sind wichtig, okay? Du brauchst auch so eine Freiheitsstatue. Unsere Freiheitsstatue würde so aussehen.
5: Sie haben das nicht erwartet, dass wir die Türken, damals natürlich die größte migrantische Gruppe, so richtig in die Zange nehmen werden würden. Das haben wir auch gemacht. Und die Türken waren überrascht, weil sie auch anders erwartet hatten. Ja, jetzt werden sie es den Deutschen zeigen. Aber plötzlich waren sie auch unsere Zielscheiben. Aber alles war natürlich komisch.
4: Da wäre zum Beispiel das mit dem Pass. Umurca spielt auf der Bühne mit Vorurteilen, unterscheidet in eingebürgerte Deutsche und die hier Geborenen, die Biodeutschen. Der Begriff taucht zum ersten Mal in seiner Karikatur von 1989 auf. 2025 wird Biodeutsch zum Unwort des Jahres. Der Begriff wird mittlerweile von rechten Parteien vereinnahmt.
5: Damit habe ich gar nicht gerechnet, dass das Wort irgendwann mal tatsächlich politisch von der AfD und von den Kreisen übernommen werden würde. Und noch dazu irgendwann mal natürlich Unwort des Jahres. Das gefällt mir. Wieso denn nicht? Das ist doch komisch, oder? Mit 20 kam ich nach Deutschland, ohne ein Wort Deutsch zu können. Und nach 10 Jahren habe ich ein Wort in den Duden hinzugefügt. Offiziell.
4: Deutsche Sprache, ein Lieblingsthema.
2: Hey Leute, wir Türken haben ein Wahnsinnsproblem mit diesen Artikeln. Ja? Versuch mal einem Türken klarzumachen, dass er vor jedes Wort ein anderes Wort noch hinzufügen muss, das aber gar nichts bedeutet.
4: Deutsch-türkische Comedy. Vor 40 Jahren hat Muhsin Umurca sie erfunden. Heute ist sie nicht mehr wegzudenken.
1: Ja, ein echter Pionier.
0: Ja, ja, ist Respekt, also Wahnsinn.
1: Und das mit den Artikeln kennst du auch, hast du gerade gesagt.
0: Ja, das ist tatsächlich auch ein Teil von meinem Programm, wo ich dich erwähne, in der die das. Das liegt ja auf der Hand, ne? Weil wenn man sagt, die Ausländer, wenn die nach Deutschland kommen, sollen sie Deutsch lernen, aber es ist auch nicht so einfach Deutsch, sage ich, ne? Weil die Artikel, weil jedes Hauptwort hat ja auch ein eigenes Geschlecht. Der Mann, die Frau, der männlich, die Frau, die weiblich. Und dann gibt es aber im Deutschen diese Ausnahmeregelung, zum Beispiel der Junge, ne?
1: Ja.
0: Aber
1: das Mädchen.
0: Das, ah! Genau, das, nicht die Mädchen. Ja. Ne, so hat mein Vater tatsächlich gesprochen, die Mädchen. Und ich dachte, wow, wie viele Mädchen kommen denn? Die, ja. Aber das Mädchen, und dann finde ich das krass, weil dann denke ich weiter, also das Mädchen, also Mädchen sind in Deutschland nicht weiblich. Aber die Kettensäge, die ist wieder weiblich. Also das sind so, wo ich mich natürlich auch drüber losmache. Und wir können ihm nur danken. Also das sind alles Vorreiter gewesen, die... auch dann kam ja irgendwann auch dann Django Asyl, dann Kayana mit mir, kann man fast sagen. Er war ein bisschen schneller im Fernsehen. Aber, ja, und jetzt sind ja so viele, Özcan, Koza, also ganz viele sind jetzt, es ist nicht mehr so wichtig, ob du Türke bist oder nicht, sondern die machen einfach ihre Comedy und das ist geil. Also ich muss sagen, ich bin da happy, dass es immer normaler wird, dass es, weil früher war es so ein bisschen Schubladendenken, aber wir haben schon einen Türken, den Kaya damals. So. Yeah. Dann kam ich, ja, jetzt reicht's. So, jetzt sind aber so viele, so, und das ist gut. Weil es gibt ja auch ganz viele deutsche Komiker oder deutschstämmig oder wie auch immer. Aber ich fühle mich ja auch als deutscher Komiker. Ich habe natürlich türkische Wurzeln.
1: Du kannst ja auch kein Türkisch.
0: Ja, ich kann auch kaum Türkisch. Also
1: aber dein neues Programm heißt Diktatürk.
0: Diktatürk, ja. Das ist eine Ansage an alle. Viele haben immer gedacht, so, weil er vorhin Erdogan angesprochen hat, eben auch eben, dass das so ist. Nee, es sind im Grunde alle, das Wortspiel lag halt an, Diktator, Diktatürk. Und,
1: guck mal, so siehst du aus, als Diktatürk.
0: Ja, so, ganz,
1: so
0: wie ganz schlimm.
1: Bisschen wie Gaddafi so irgendwie.
0: Ja, dann sagen manche, so. Ja, echt was. Aber ich muss sagen, es ist eine Ansage an alle Diktatoren, Idioten auf dieser Welt, weil die brauchen wir alle nicht. Und man hat ja echt das Gefühl, die Ehren übernehmen die Anstalt. Und darüber mache ich mich auch mal lustig. Ich gehe nicht zu tief rein, weil ich mir sage, das ist auch ein Thema, wo natürlich auch, auch sehr schwer werden könnte. Aber ich glaube, so wie ich das anpacke, passt das ganz gut.
1: Ja, du sagst ja, es ist sehr erfolgreich.
0: Ja, ehrlich, muss ich ehrlich sagen, die Arenen waren ausverkauft, auch jetzt im Herbst. Vieles ist schon ausverkauft. Ich glaube, ein, zwei haben wir jetzt noch Zusatztermine noch reingemacht im Herbst noch.
1: Im Norden also, bist du auch, das war aber nächstes Jahr erst.
0: Nächstes Jahr dafür gibt es tatsächlich noch Karten, das ist in der Sporthalle in Hamburg, bin ich. Und da freue ich mich ganz besonders, weil die Hamburger, die rocken richtig. Und da bin ich manchmal auch traurig, dass ich da zu wenig bin.
1: Ja, du bist halt viel im Süden der Republik. Da ist jetzt ja auch die Clubtour, haben wir gerade drüber gesprochen.
0: Aber in Essen bin ich noch mit der Clubtour, mit der Musik. Gut, das ist immer noch weit weg von euch.
1: Sag mal, zum Schluss noch eine Frage, weil Autorität oder Diktatur gibt es ja auch so ein bisschen im Kleinkreis. Familie, wer hat bei euch die Hosen an?
0: Meine Frau sagt zumindest, was ich sagen darf und was nicht. Also ich habe ja, wie gesagt, wir haben vier Kinder, also ich habe vier Kinder und dann mit meiner jetzigen Frau natürlich drei zusammen, eins aus erster Ehe und die erste ist natürlich schon groß, aber die drei, die ich mit meiner jetzigen Frau habe, der kleinste ist im Kindergarten. Und da darf ich zum Beispiel nicht Scheiße sagen. Also Scheiße, meine Frau guckt mich schon so an.
1: Das heißt, der durfte heute nicht zuhören, als du gesungen hast.
0: Nee, Scheiße, das ist so, sagte das Lied, meine Frau sagt, das Lied ist gut, aber kannst du nicht sagen, statt Scheiße ungünstig. Ich habe gesagt, Schatz, dann funktioniert das auch. Ungünstig, wir haben gelebt. Also das ist ungünstig drauf, das geht gar nicht. Also ja, sagt sie, okay, aber das ist wirklich so, wo gepiepst wird.
1: Ja, und Kinder können ja auch kleine Verführer sein, ne? Also von daher. Bülent, wir könnten noch stundenlang hier reden. Ja. Wir haben ja gerade uns erst warm irgendwie gequatscht. Aber gut, du kommst einfach wieder und wartest nicht so lange damit.
0: Ja, so schön mit dir.
1: Fand ich auch. Morgen kommt Tobias Lucht. Er ist Leiter von der Arche hier in Hamburg-Nord. Und da freuen wir uns sehr drauf. Sein Thema Kinderarmut, ganz wichtig. Gucken Sie morgen wieder zu. Geht weiter mit dem Landesprogramm. Wir sehen uns morgen. Tschüss.
0: Rock'n'Roll.
6: Einen schönen guten Abend und herzlich willkommen. Niedersachsen hat gewählt, Niedersachsen hat einmal drüber geschlafen und heute lassen wir das mal gemeinsam sacken und freuen uns doch gleich zu Beginn aber mal darüber, dass die Niedersachsen offensichtlich wieder mehr Interesse an Kommunalpolitik haben. Die Wahlbeteiligung ist nach einem Tiefstand wieder deutlich angestiegen. Schauen Sie mal auf den dritten Punkt. 2006, da hatten gerade mal 51,7% der Niedersachsen gewählt. Jetzt zeigt der Trend wieder nach oben. Gestern waren es 64,6%. Das hat es das letzte Mal vor 30 Jahren gegeben, in den bewegten Jahren nach dem Mauerfall. Und wir schauen mal im Groben, wie die Niedersachsen gewählt haben. Die Amerikaner nennen das Popular Vote, also die Gesamtzahl aller abgegebenen Wählerstimmen im Land. Und demnach gibt es in Niedersachsen noch sowas wie zwei Volksparteien. Die CDU bleibt mit 27,2% stärkste kommunale Kraft, gefolgt von der SPD mit 24,6%. Beide aber auch mit starken Verlusten, von denen weder die Grünen und schon gar nicht die FDP profitiert haben. Ganz anders aber die AfD. 15,9%, ein Plus von 11,3, wird gleich noch Thema sein. Und auch die Linke kann sich verbessern. Das ist der grobe Landesüberblick, obwohl es ja vielmehr um lokale Personen und Inhalte ging. Alle Einzelergebnisse und die jetzt noch offenen Stichwahlen, die finden Sie übrigens in der NDR Niedersachsen App oder bei uns im Netz, auch für Ihre Region direkt vor der Haustür. Schaffen wir hier in einer halben Stunde natürlich leider nicht, aber wir fassen zunächst mal die relevantesten Ereignisse und Reaktionen zusammen.
7: Jubel bei den Grünen in Hannover. Schon früh war klar, Amtsträger Bilit Onay hat bei der Wahl zum Oberbürgermeister in der Landeshauptstadt klar die Nase vorn. Kommt am Ende auf über 45% der Stimmen. Die absolute Mehrheit bleibt damit aber aus. Er muss in zwei Wochen in die Stichwahl.
8: Richtig ist, dass nach der Stichwahl feststeht, wer gewonnen hat. Insofern werden wir jetzt morgen da weitermachen, wo ich im Grunde gestern Abend aufgehört habe. Wahlkampf, raus auf die Straße, mit vielen Menschen sprechen und deutlich machen, wer mich als Oberbürgermeister behalten will, der muss in zwei Wochen auch sein Kreuz wieder machen.
7: Und die Chancen dafür stehen gut. Denn sein direkter Konkurrent Axel von der Uhe von der SPD erhält bislang deutlich weniger, knapp 21% der Stimmen. Aber nicht nur in Hannover, auch in Braunschweig, Oldenburg und Osnabrück wird die finale Entscheidung über die Oberbürgermeisterposten bis zur Stichwahl in zwei Wochen vertagt. Ähnliches Bild auch in Salzgitter. Auch hier erhält am Ende keiner der Kandidaten die absolute Mehrheit. Die AfD schafft es hier in die Oberbürgermeisterstichwahl, wird im Stadtrat sogar stärkste Kraft. Ein großer Erfolg, heißt es heute.
9: Wir sind die Partei mit den höchsten Zugewinnen, ein hervorragender Landestrend. Und mit Hinblick auf die Landtagswahl nächstes Jahr kann man nur sehr positiv gestimmt sein.
7: Die AfD sieht sich damit als Wahlsieger. Offiziell wird aber die CDU stärkste Kraft. Hat mit über 27% der Stimmen auf Kreisebene die Nase vorn, trotz Bundestrend.
10: Auch wir haben den Unmut über Berlin gemerkt. Sie wissen, dass wir da ein Glaubwürdigkeitsproblem haben, was wir sicherlich auch in den nächsten Wochen ganz in Ruhe besprechen müssen miteinander. Und deswegen sind diese Ergebnisse des Abends wirklich gut.
7: Und die SPD wird zweitstärkste Kraft, geht in zahlreiche Stichwahlen und dennoch geht es heute auch um Verluste.
11: Wir haben natürlich Erfolge in bestimmten Bereichen, Direktwahlen, die wir gewonnen haben, aber wir haben auch schwierige Bereiche. Nur ehrlicherweise angesichts der wachsenden Zunahme am linken und rechten Rand ist, glaube ich, gar nicht die Zeit, über die Frage zu reden, haben wir gewonnen oder verloren. In Summe haben wir eigentlich einfach ein schlechteres Ergebnis. Wir haben an die Ränder verloren. Und das ist, glaube ich, das harte Resultat oder Ergebnis dieser Wahl.
7: Ein Ergebnis dürfte aber wohl alle freuen. Die Wahlbeteiligung lag bei über 64% und damit deutlich höher als noch vor 5 Jahren.
6: Das besprechen wir mit Professor Simon Franzmann vom Institut für Demokratieforschung in Göttingen. Über das Abschneiden der AfD, Herr Franzmann, sprechen wir gleich gesondert. Aber vorab die Frage. Niedersachsen ist ja traditionell kein Land der politischen Extreme, gilt als sehr stabil. Ist das noch immer so?
12: Das ist zum Teil noch so. Wir sehen auch starke Ergebnisse für die SPD, für die CDU. Auch die Grünen haben insbesondere in den Universitätsstädten sehr stark abgeschnitten. Ich muss schon sagen, die AfD hat sich mehr als verdreifacht, die Linke hat stark gewonnen. Da sieht man schon, die Parteien der Mitte verlieren, auch in Niedersachsen.
6: Gerade nach der Wahl in Sachsen-Anhalt wird diese Wahl bundesweit als Stimmungstest in einem alten Bundesland gesehen. Gehen Sie da mit? Sehen Sie das auch so?
12: Ja, zum Teil. Ich hätte sogar ein noch schlechteres Ergebnis von CDU und SPD aufgrund der sehr schlechten Stimmung im Bund erwartet. Das ist jetzt nicht ganz so dramatisch ausgefallen. Das könnte schon ein Sachsen-Anhalt-Effekt sein, woher der Denkzettel verteilt wurde und wo dann die Personen, die Wählerinnen und Wähler vor Ort gesagt haben, naja, für die Politik in Berlin sollen jetzt nun die Menschen vor Ort hier unsere Kommunalpolitiker nicht so stark büßen. Das heißt, es ist ein kleiner Stimmungstest, aber es ist nicht ganz so massiv ausgefallen, wie es erwartet hätte.
6: Danke soweit, Herr Franzmann. Wir sprechen gleich noch weiter.
12: Gut.
6: Und schauen als nächstes, wie angekündigt, auf das Abschneiden der AfD. Die ist für Gesamtniedersachsen weiterhin keine Volkspartei, aber mancherorts auf dem Weg dorthin bzw. schon da. In diesen Städten hat sie besonders gut abgeschnitten, ganz oben. Salzgitter mit 27,4% plus 16,9%. Dahinter folgen Delmenhorst, Gifhorn, Kloppenburg und Wilhelmshaven. Bei den letzteren beiden sind es 20,4%. Viele Stimmen also für eine Partei, die in Niedersachsen ja vom Verfassungsschutz vor wenigen Monaten als gesichert rechtsextremistisch eingestuft wurde. In Salzgitter, wie Sie gerade gesehen haben, ist die Partei sogar stärkste Kraft im Stadtrat geworden. Und der langjährige Oberbürgermeister der CDU muss da jetzt in die Stichwahl gegen die AfD-Kandidatin.
13: Salzgitter, eine klassische Arbeiter- und Industriestadt, ob Stahlproduktion oder Autobau. Eine schwächelnde Wirtschaft und Angst vor Arbeitslosigkeit. Hier hat die AfD ordentlich zugelegt.
14: Das Alte ist ja, funktioniert nicht, sage ich mal so. Vielleicht mal eine andere Partei, die etwas mehr Schwung und etwas mehr Pep dahinter hat oder Kraft dahinter hat jetzt. Ne?
15: Eigentlich sind mir ein paar Sachen bei denen auch sympathisch, aber so dieses Extreme ist bei denen nicht so schön. Das finde ich so, im Hintergrund sind ein paar extreme Sachen, das finde ich nicht so schön.
13: Salzgitter hat einen Ausländeranteil von knapp 25% und so in Niedersachsen einen der höchsten. Damit haben aber nicht alle ein Problem.
16: Ich sehe, dass die AfD zunimmt und ich bin entsetzt darüber. Ich möchte das nicht wieder haben.
17: Überrascht hat mich das schon. Obwohl der große Ausländeranteil und so weiter und so fort, dann konnte man irgendwo schon mit rechnen. Aber dass es dann doch so gravierend wird, also das ist schon beinahe erschreckend.
13: Die AfD Salzgitter will mit dem NDR nicht sprechen, beantwortet auch keine schriftlichen Fragen. Er schon, der Christdemokrat Frank Klingebiel, ist seit 20 Jahren hier Oberbürgermeister. Seit Jahren warnt er vor einer starken AfD. Die 25% von gestern haben ihn dann doch überrascht.
18: Wenn man das einordnet, ist das aber nicht der Frust und die Enttäuschung über kommunale Themen, sondern es ist schon aus meiner Sicht der Frust und die Enttäuschung über die große Politik in Brüssel, Berlin und Hannover. Und zwar nicht erst das letzte Jahr oder die letzten Jahre, sondern schon, glaube ich, in den letzten 10 Krisenjahren.
13: Klingebiel muss nun mit der AfD Politik machen. Ob er Oberbürgermeister bleiben kann oder den Stuhl im Rathaus für die AfD-Kontrahentin räumen muss, entscheidet sich nach der Stichwahl in 2 Wochen.
6: Und zum Erfolg der AfD nochmal nachgefragt beim Göttinger Politikwissenschaftler Simon Franzmann. Woher kommen die Stimmen? Sind es wie in Sachsen-Anhalt viele Neuwähler oder hauptsächlich enttäuschte Wähler von CDU und SPD?
12: Es ist beides. Es sind sehr viele Erstwählerinnen. Es sind viele Personen, die lange Zeit nicht mehr gewählt haben, nun aber mit der AfD hoffen, eine Repräsentation zu haben, jemand eine Stimme für sich zu haben. Aber es sind auch natürlich viele, die enttäuscht sind von CDU, SPD und auch FDP und hoffen darauf, dass die AfD ihnen nun ein Politikangebot macht, was ihnen besser passt.
6: Dann schauen wir doch noch mal auf die Gründe. Was sind die Gründe dafür, wenn wir uns die AfD-Hochburgen anschauen? Oder gibt es vielleicht sogar den einen großen gemeinsamen Nenner?
12: Na, ein gemeinsamer Nenner ist ja, dass die AfD besonders dort stark ist, wo es noch starke industrielle Kerne gibt, also Salzgitter, Wilhelmshaven. Das sind ja auch die Orte, die am meisten von der Transformation hin zum Digitalen aufgrund der Klimapolitik betroffen sind. Das sind auch die Regionen, wo wir also keine Universität haben, wo der Dienstleistungssektor nicht so stark ausgebaut ist, wo man immer sagt, da liegt die Zukunft dran. Und da haben die Menschen natürlich besondere Ängste, auch wirtschaftliche Ängste.
6: Und dann heißt es immer, die Menschen wollen da eine bessere Politik und wandern deshalb ab. Deshalb vielleicht noch mal konkret nachgefragt, wenn es diesen gemeinsamen Nenner gibt, was brauchen die Menschen?
12: Naja, nicht nur in Niedersachsen, sondern ganz Deutschland fragen wir uns ja, wie soll es denn aussehen 2040? Wie sieht das denn aus mit dieser klimapolitisch neutralen Gesellschaft, die Digitalisierung, KI bewältigt? Diese Zukunftsvision, die fehlt. Eine Sicht, wo bin ich da als Mensch, dort unterzukommen, das wünschen sich viele Menschen.
6: Vielen Dank für das Gespräch, Herr Franzmann.
12: Danke sehr.
6: Und ich hatte es eingangs angedeutet, überall im Land können wir heute einfach nicht sein. Bei 6,3 Millionen Wahlberechtigten und fast 2200 kommunalen Vertretungen, die neu gewählt wurden. Aber ein paar Gesichter und Geschichten, die sind dann doch hängen geblieben. Hier ist ein buntes Potpourri des gestrigen Tages.
19: Eine Kommunalwahl ist wie eine bunte Tüte. Man weiß nie, was man kriegt. In der Grafschaft Bentheim ist der parteilose Kai Schmidt eigentlich auf YouTube bekannt.
20: Hi und herzlich willkommen bei Lehrer Schmidt. Wir machen heute den
19: Seine Erklärvideos in Mathe und Naturwissenschaften haben Millionen Aufrufe und ihn damit weit über die Region hinaus bekannt gemacht. Bei der Landratswahl landete der Schulleiter aus dem Stand mit 33,9% knapp vor der SPD-Kandidatin und zieht jetzt in die Stichwahl ein. In Wilhelmshaven schreibt Eva-Maria Hamann Geschichte. Die Parteilose gewann die Oberbürgermeisterwahl bereits im ersten Wahlgang mit 55,5%. Damit bekommt Wilhelmshaven im Jahr 2026 erstmals eine Frau an der Rathausspitze. Und in Emden.

0: Glückwünschen überhäuft zu werden. Auch wenn der parteilose Amtsinhaber keinen Gegenkandidaten hatte, kann er bei über 90% Zustimmung nur sagen: Danke, Hessisch-Oldendorf.
1: Ihr habt mich überglücklich gemacht. Ich bin richtig stolz. Gestern Abend kamen fast die Tränen, weil ich habe mit so einem Ergebnis wirklich nicht mitgerechnet. Und so einem Vertrauen zu geben, zu schenken, ich kann nur sagen, danke.
0: Bürgernahe Politik. Er sagt, das ist sein Geheimrezept. Seit 2022 zieht er mit Bürgersprechstunden durch die Stadtteile. Mit dabei eine Würstchenbude und offene Ohren.
1: Sag's dem Bürgermeister, wo drückt der Schuh und so weiter und so fort. Und das ist mir besonders wichtig, weil sonst weiß ich ja nicht, wo die Probleme sind oder die Herausforderungen liegen.
0: Tarik Öneltschin ist ansprechbar. Pro Tag bekomme er 60 bis 80 Nachrichten über Social Media von Bürgern und Unternehmen. Mit denen sei ihm der Kontakt besonders wichtig. So habe er in den vergangenen Jahren etwas Neues in Hessisch-Oldendorf geschafft. Eine schwarze Null ohne Steuererhöhungen.
1: Wenn sich die Unternehmen neu gründen wollen oder sich transformieren wollen, dann unterstützen wir die. Dann gucken wir, was gibt es für Möglichkeiten. Gibt es irgendwo noch Zuschüsse zu beantragen? Und dieser Kontakt ist einfach genial.
0: In Hessisch-Oldendorf wundert sich kaum jemand über dieses Wahlergebnis.
2: Na, er kümmert sich. Das ist ja das, was in der heutigen Zeit bei der Politik leider verloren gegangen ist.
3: Ist mein Kumpel auch. Der ist vorher, wir kennen den Fußball. Ich bin auch ein Türke, er ist auch ein Türke.
4: Seine Aura, seine nette Art einfach, das merkt man ganz deutlich. Und seitdem er hier im Haus ist, sind die ganzen Angestellten auch netter.
5: Er macht auch sehr vieles, was vorher nicht gemacht worden ist. Auch für die jungen Leute tut was. Also er ist sehr präsent.
0: Tarik Öneltschin möchte weiter für die Menschen in Hessisch-Oldendorf da sein und lässt sich heute einfach nur feiern.
6: Und jetzt lassen wir die Kommunalwahl mal hinter uns und gucken auf das, was noch passiert ist. In den Kurznachrichten aus Niedersachsen. Die Feuerwehr Hannover musste zu einem dramatischen Rettungseinsatz rausrücken.
7: Beim Brand eines Mehrfamilienhauses in Hannover sind 7 Menschen gerettet worden. Einer von ihnen durch einen Sprung in ein aufblasbares Luftkissen. 6 Bewohner konnte die Feuerwehr über Drehleitern retten. Als die Einsatzkräfte eintrafen, riefen bereits mehrere Bewohner an Fenstern und auf dem Dach um Hilfe. Das Feuer im Treppenhaus hatte ihren Fluchtweg versperrt. Laut Feuerwehr mussten 11 Menschen ins Krankenhaus. Warum der Brand ausbrach, war unklar. Ein Jahr lang hat die Freiwillige Feuerwehr Wiesmoor im Kreis Aurich einen außergewöhnlichen Löschtrecker getestet. Jetzt geht der Prototyp auf Europatour. Zu schade, wenn das vielseitige Fahrzeug ausschließlich in Wiesmoor eingesetzt würde, heißt es vom Bürgermeister. Der Löschtrecker gehöre in den Zivil- und Katastrophenschutz. Je nach Einsatzlage wird er mit verschiedenen Geräten ausgerüstet. Zum Beispiel mit einer Sandsackfüllmaschine oder einem Tankanhänger, um Wald- und Moorbrände zu bekämpfen.
6: Und die Polizei soll für Sicherheit sorgen. Menschen schützen, Straftaten aufklären, die bösen Jungs und Mädels aus dem Verkehr ziehen. Und für diese Aufgabe braucht es moderne und zuverlässige Ausrüstung. Niedersachsens Innenministerin Behrens hat heute in Oldenburg neues Gerät vorgestellt und eingeweiht. Und dabei auch genau hingehört.
8: Mit neuer Technik wie diesen Schallpegel-Messgeräten will die Polizei sich moderner aufstellen und beispielsweise gegen Autoposer vorgehen. Deutlich leiser fortbewegen dagegen wird sich die Polizei in Zukunft selbst. Mit dem vollelektrischen Streifenwagen Audi A6 e-tron, von dem bis Mitte nächsten Jahres landesweit 268 in Dienst gestellt werden.
9: Wir haben den jetzt erst seit 4 Wochen im Einsatz. Wir hatten ein paar Probleme, kleine technische Probleme, die nichts mit dem E-Antrieb zu tun haben, sondern mit der Blaulichtanlage. Deswegen war nur die Hälfte der Fahrzeuge im Einsatz. Aber wir sind gut aufgestellt. Alle diese Fahrzeuge, die jetzt ausgeliefert werden, haben ihren eigenen Ladepunkt.
8: Dass das Land auf Streifenwagen setzt, die in Bayern und nicht in Niedersachsen bei VW gebaut wurden, hat einen einfachen Grund.
10: Wir haben eine europäische Ausschreibung gemacht, wie sich das gehört. Und durchgesetzt hat sich halt Audi. Die haben am besten die quasi Definition erfüllt, die die Polizei Niedersachsen gemacht hat, auch mit dem kostengünstigsten Angebot.
8: Neu bei der Polizei sind auch 18 solcher Fernauslesegeräte, die landesweit während der Fahrt Fahrtenschreiber von Lkw auslesen können. Zur Kontrolle von getunten E-Scootern oder Pedelecs testet die Polizei zudem gerade neue mobile Kontrollstände.
11: tatsächlich haben wir schon einige Verstöße feststellen können, auch Straftaten, Ordnungswidrigkeiten und für

0: Für den Einsatz- und Streifendienst ist es einfach eine super Geschichte.
1: Und auch auf dem Wasser wird investiert. 9 neue Boote sind bestellt. Finanziert werden die neuen Anschaffungen unter anderem mit 80 Millionen Euro aus dem Sondervermögen des Bundes.
2: Gut, aber hier kann die Polizei gar nichts tun, wenn es mal klemmt. Beim Shoppen oder in den öffentlichen Verkehrsmitteln. Kennen Sie das? Die Rolltreppe läuft nicht mehr und man muss die hohen Stufen aus eigener Kraft raufgehen. Ist gar nicht so leicht, ist auch sehr nervig. Wir waren mit dem Notfalldienst in Hannover unterwegs. Die tauschen manchmal sogar nachts eine komplette Fahrtreppe aus.
3: Der Hauptbahnhof Hannover, einer der wichtigsten Knotenpunkte der Bahn in ganz Deutschland, die sogenannten Drillingstreppen, haben eine Störung. Servicetechniker Gordon Ohlendorf muss sie wieder in Gang bringen.
4: Ich würde behaupten, dass die 3 Treppen mit die meisten Menschen hier in Hannover am Tag befördern. Wenn hier die Züge ankommen, dann stehen die teilweise oben richtig Schlange.
3: Über die Leitstelle erfährt Gordon, welche der 114 Rolltreppen im Stadtbahnnetz stehen geblieben sind. Oben und unten an der Rolltreppe sitzt ein sogenannter Kamm. Hier ist der Übergang der Stufen zum Boden. Gerät etwas in die Rillen, stoppt die Anlage sofort. Gordon und seine Kollegen müssen bis zu 15 Treppenstörungen pro Tag beheben.
4: Auch eine Schraube. Jetzt machen wir eine Probefahrt, gucken, ob alles soweit läuft. So, sieht gut aus, können wir freigeben.
3: Nächster Einsatz, Stadtbahnhaltestelle Kröpke. Insgesamt 42 Rolltreppen gibt es hier. Diese beiden gehören mit 30 Metern zu den längsten. Zusammen mit Nico Schmidt muss Gordon innenliegende Rolltreppen alle 8 Wochen warten.
5: Die hier sind wirklich blöd. Also für Menschen mit meiner Körperstatur oder Gordons ist es eher weniger was, würde ich sagen.
3: Aber sonst ist hier alles in Ordnung. Nur bei der zweiten 30-Meter-Treppe gibt es anscheinend Probleme mit dem sogenannten Endschalter.
5: Also tatsächlich ist der hier direkt hier vorne, aber ist gerade ein bisschen schlecht zu sehen im Dunkeln. Deshalb, Gordon, kannst du kurz Licht holen?
4: Ich hole die Taschenlampe. Ja.
5: Ist auch ein bisschen komisches Gefühl. Weil wenn halt, ne, wenn der ja fahren sollte, sagen wir mal so, ich glaube, dann wäre ich nicht mehr da.
3: Der Endschalter sorgt dafür, dass die Rolltreppe stoppt, wenn etwas unter die Kammplatte gezogen wird.
5: Naja, nee. Wenn ich den hier so hochziehe, der kommt da nicht gegen. Deshalb wahrscheinlich hochgerutscht oder so. Ja, muss die zweite Stufe ausbauen.
4: Ja.
3: Erst seit dem Frühjahr ist das Servicetechniker-Team für diese beiden Treppen zuständig. Denn nachdem eine Rolltreppe ausgetauscht worden ist, übernimmt der Hersteller in der Regel 4 Jahre lang die Wartung.
5: Ja, jetzt geht's wieder. Ich habe nur den Winkel ein bisschen hochgedrückt. Also da ist ja so ein Metallwinkel drunter. Und den habe ich jetzt ein Stück hochgemacht. Und jetzt kann ich, wenn ich hier wieder... Dann hört man den auch schalten tatsächlich, wenn man genau hinhört.
3: Die Rolltreppen im Stadtbahnnetz werden erst nach 25 Jahren ausgetauscht. So lange müssen Servicetechniker wie Gordon oder Nico mit ihren Reparaturen weiterhelfen.
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2: Bei Dackeln gehen die Meinungen ja doch schon stark auseinander. Eigensinnige, laute Wadenbeißer, sagen die einen. mutige, treue, charmante Begleiter, die anderen, meistens die, die einen Dackel haben. Und die haben sich jetzt in Oldenburg getroffen beim ersten Dackeltreffen. Und da haben wir dann auch mal geklärt, was typisch Dackel ist.
8: Ja, sehr schön, auch das Geschirr, ja, der Hund.
12: Wenn ein Tier auf den Laufsteg gehört, dann ja wohl der Dackel. Da wird der Catwalk zum Dogwalk. Mehr als 50 Tackel präsentieren ihre Anmut und Eleganz beim ersten Oldenburger Dackeltreffen. Alles unter den Augen einer kritischen Jury, die den sogenannten Dackelfaktor ermittelt.
13: Der Dackelfaktor ist, wie man hier sozusagen langläuft, wie der Dackel sozusagen, ja, typisch Dackel sein, würde ich mal sagen.
12: Das hier ist typisch Dackel. Mit nicht ganz so typischem Anhang in bajuwarischem Outfit. Beim Dackelwalk kommt es zusätzlich auf die Begleitung an, auch darauf achtet die Jury. Frauchen und Herrchen stellen das Tier in den Mittelpunkt.
14: Selbstbewusst, präsent, eigenwillig und liebevoll.
12: So ist er, der Dackel. Es gibt ihn in allen Farben und Haarlängen. Was sie alle eint, ist eine, sagen wir mal, überschaubare Größe und ein arttypischer Hang zur Selbstüberschätzung.
13: Also der Züchter, von dem ich sie bekommen habe, hat bei der Abholung gesagt, wenn ein Dackel in den Spiegel schaut, dann sieht er einen Löwen.
0: Wie ein Dobermann.
15: Ich glaube, er ist ein Rottweiler. Also ein etwas kleiner Rottweiler, aber man merkt es ja, der hat Lust, sich mitzuteilen. Also ich glaube, im Gedanken ist er 2 Meter groß. Von der Art her.
12: Das sollte jedem bewusst sein, der mit dem Gedanken spielt, sich so ein Tier zuzulegen. Auch wenn der Dackel gerade wieder schwer in Mode ist, ist er immer noch ein Jagdhund.
15: Wir haben das wahrscheinlich auch ein bisschen unterschätzt, wie charakterstark er ist. Ja, er hat ja wirklich, der hat seinen eigenen Kopf, der hat seinen eigenen Willen. Wenn er keine Lust hat, dann macht das auch nicht. Ja. Also da muss man eine strikte Hand haben und ich muss sagen, die habe ich leider nicht.
12: Das gilt übrigens auch für die allerkleinsten Exemplare.
16: Es gibt den Standard, den Zwerg und den Kaninchendackel. Kaninchendackel ist der kleinste. Sie wird morgen 1 Jahr alt. Sie wächst nicht mehr. Sie ist fertig mit Wachsen.
17: Das heißt, der Vater war ein Wolf und die Mutter ein Kaninchen?
13: Ja, mindestens. Also so, wie sie teilweise an andere Gegenstände rangeht. Sie ist total lieb, aber sie ist furchtlos und aber immer noch lieb dabei.
17: Sie ist klein. Was glauben Sie, wie groß sie sich selber einschätzt?
16: Oh, gucken Sie mal die Ohren an. Das ist ein Elefant. Das ist ein Elefant, auf jeden Fall. Ja. In der eigenen Einbildung, ja.
13: Ja.
12: Fehlt noch das Endergebnis vom Wettbewerb. Der Sieger steht nach mehr als 50 Läufen fest.
18: Das ist einmal Adolfo und die Familie. Herzlichen Glückwunsch.
12: In diesem Falle ist es gerechtfertigt, dem Hauptdarsteller mit dem größten Dackelfaktor das letzte Wort zu überlassen. Adolfos Antwort auf die Frage, wie er sich auf den Wettbewerb vorbereitet hat. Übersetzt in Menschensprache bedeutet das, ja gar nicht. Ihr habt von einem Säbelzahntiger doch sicherlich nichts anderes erwartet.
2: Aber wir hatten nicht gedacht, dass Sie uns heute so viele Wetterbilder zuschicken und auch alle richtig gut. Vielen, vielen Dank. Die Qual der Wahl, aber das hier hat uns besonders umgehauen. Liebe Frau Grothoff, das ist mal ein sehr hübscher Arbeitsweg, aufgenommen heute früh in Friedeburg, Kreis Wittmund, auf der Brücke über den Ems-Jade-Kanal. So geht Pendeln in Ostfriesland. Und das war's dann auch für heute. Also fast. Das Wetter haben wir noch und das wird in den kommenden Tagen ein Mix aus nass und drüsch, sagt man in einigen Landesteilen. Also nass und trocken, aber Claudia Kleinert, die kann das sehr viel besser erklären. Bis morgen, dann hoffentlich wieder mit normaler Stimme und tschüss Niedersachsen. Und alles, alles Liebe natürlich auch noch. Bis morgen. Ciao, ciao.

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1: Hallo und herzlich willkommen zum Wetter für Niedersachsen. Es war heute ein ausgesprochen sonniger Tag. Am Morgen gab es noch so ein paar hohe Wolkenfelder. Die lösten sich dann aber im Tagesverlauf mehr und mehr auf. Und in weiten Teilen Deutschlands, Frankreichs und Spaniens war es heute sehr sonnig. Hochdruckeinfluss bei uns. Da ist ein Hochdruckgebiet, das reicht von den Azoren bis nach Frankreich. Und auch wir haben noch ein bisschen was davon abbekommen. Dementsprechend Temperaturen zwar gerade bei uns im Norden noch etwas gedämpft, aber es war sehr sonnig. Und hier liegt ein Tiefdruckgebiet, das dann ab morgen Abend und vor allem in der Nacht zu Mittwoch zu uns hereinziehen wird. Dahinter werden die Temperaturen deutlich runtergehen. Wenn wir uns mal anschauen, wie es heute aussah, da hatten wir in Hameln 22 Grad. Morgen werden das sogar wieder 26 Grad sein. Ab 25 Grad spricht man ja von einem Sommertag. Danach deutlicher Temperaturrückgang auf Werte ähnlich wie heute. 20 Grad am Mittwoch, 19 Grad Donnerstag und 19 Grad am Freitag. Da wird es dann noch meist etwas wechselhafter sein. Das heißt Schauer, einzelne Gewitter. Zwischendrin wird es aber auch da immer mal wieder sonnige Abschnitte geben. Jetzt in der Nacht ist es oft noch locker bewölkt oder klar. Von der Lüneburger Heide bis in Richtung Harz. Von Westen her kommen dann schon etwas dichtere Wolkenfelder. Und so ein paar Tropfen kann es geben. Die werden aber nur ganz vereinzelt vom Emsland her fallen. Die Temperaturen sinken bis morgen früh auf Werte von meist 17 bis 11 Grad. Also oftmals auch eine sehr milde Nacht. Morgen Vormittag starten wir dann mit dichteren Wolkenfeldern im Norden. Im Süden viel Sonnenschein. Einzelne Tropfen kann es mal geben. Also am ehesten zwischen Wümme und Osnabrücker Münsterland. Im Laufe des Nachmittags dann kompaktere Wolkenfelder von Nordwesten her. Erste Schauer gegen Abend vom Emsland. Das sind schon die Vorboten der neuen Front. Ansonsten scheint die Sonne längere Zeit, zum Teil sogar von einem wolkenlosen Himmel. Die Temperaturen steigen auf Werte von meist 23 bis 27 Grad. Der Wind ist schwach in Richtung Küste, auch mäßig aus südwestlichen Richtungen unterwegs. Und dann am Mittwoch Schauer, Gewitter hinter der Front bei 20 Grad. Donnerstag und Freitag vor allem im Norden am ehesten mal ein Schauer bei 19 Grad.
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7: Guten Abend, ich begrüße Sie zur Tagesschau. Bei der Landtagswahl in Sachsen-Anhalt wurde die AfD vergangene Woche stärkste Kraft. In Mecklenburg-Vorpommern könnte sie das am Sonntag wiederholen. Wie die politische Stimmung in einem westdeutschen Bundesland ist, hat die Kommunalwahl gestern in Niedersachsen gezeigt. Zwar konnte die CDU ihren ersten Platz verteidigen, doch auch dort ist die AfD im Aufwind. Laut vorläufigem Ergebnis kommt die CDU auf Kreisebene auf gut 27%, vor der SPD mit 24,6%. Die AfD kann ihr Ergebnis mehr als verdreifachen und landet bei fast 16%. Es folgen die Grünen mit gut 14 und die Linke mit 6%.
8: Niedersachsen hat gewählt, bei deutlich gestiegener Wahlbeteiligung, auch in der Landeshauptstadt Hannover. Oberbürgermeister Onay muss, wie in vielen anderen Kommunen, hier in 2 Wochen jedoch in die Stichwahl. Die absolute Mehrheit, sie wird auch in Salzgitter verfehlt. Hier schafft es die AfD in die Stichwahl, wird im Stadtrat zudem stärkste Kraft. Die Partei wertet das als Rückenwind für die Landtagswahl im September kommenden Jahres.
9: Wir sind die Partei mit den höchsten Zugewinnen, ein hervorragender Landestrend. Und mit Hinblick auf die Landtagswahl nächstes Jahr kann man nur da sehr positiv gestimmt sein. Man muss natürlich immer, Kommunalwahlen auch haben ihre Besonderheit. Sie sind eine Personenwahl.
8: Kandidaten, lokale Themen und persönliche Bekanntheit. In den Kommunen spielt das eine deutlich größere Rolle. Das wissen auch die Parteien.
10: Im Gegensatz zu Sachsen-Anhalt sehen wir in Niedersachsen keinen eruptiven Einbruch oder so etwas. CDU und SPD verlieren zwar, bleiben aber stark. Die AfD demgegenüber kommt einen riesigen Schritt voran, wird aber nicht irgendwie dominante Partei, sondern setzt sich eben auch jetzt auf kommunaler Ebene auf Platz 3 fest.
8: Landesweit bleibt die CDU mit mehr als 27% auf Kreisebene stärkste Kraft. Die Bundespolitik wird hier aber nicht als Rückenwind gesehen.
11: Auch wir haben den Unmut über Berlin gemerkt. Sie wissen, dass wir da ein Glaubwürdigkeitsproblem haben, was wir sicherlich auch in den nächsten Wochen ganz in Ruhe besprechen müssen miteinander.
8: Die Kommunalwahl liefert damit ein Stimmungsbild. Eine Blaupause für die Landtagswahl ist sie aber nicht.
7: Und nachgefragt dazu in Berlin bei Ilanit Spinner. Auch wenn es bei den Kommunalwahlen ja um regionale Themen geht, wie interpretiert man denn in Berlin das Wahlergebnis in Niedersachsen?
12: Nun, die CDU hat die Kommunalwahlen klar gewonnen, aber ein überzeugender Befreiungsschlag ist das für die Partei sicher nicht, denn die Union hat viele Stimmen verloren, ebenso die SPD, während die AfD ihr Ergebnis mehr als verdreifacht hat. Und das, obwohl die Partei in Niedersachsen eigentlich nie eine große Rolle gespielt hat. Also das zeigt klar, die Unzufriedenheit mit den etablierten Parteien, mit der Bundesregierung, zeigt sich längst nicht mehr nur im Osten, sondern zunehmend auch im Westen.
7: Und wie wirkt sich das nun auf den Bundeskanzler, auf die Bundesregierung aus?
12: Für Merz ist das sicherlich ein Warnsignal, wenn der niedersächsische CDU-Landeschef von einem guten Ergebnis trotz Bundestrend spricht. Und auf die Frage, ob er noch zu Merz stehe, sagte er, wir kämpfen geschlossen vor den Landtagswahlen. Danach müsse es politische Änderungen in Berlin geben. Ja, der Kanzler selbst ist gerade zu Besuch in Finnland. Und dort wurde der finnische Ministerpräsident heute von einem Journalisten gefragt, ob Friedrich Merz denn trotz der innenpolitischen Krise in Deutschland überhaupt noch ein verlässlicher Partner sei. Also daran wird deutlich, der Druck auf den Kanzler wächst. Und die Zweifel an seinem Kurs, die nehmen zu.
7: Dankeschön. Nach Berlin, Ilanit Spinner. Seit Monaten schon ist der Schiffsverkehr in der Straße von Hormus gestört. Heute sollte ein Treffen zwischen Golfstaaten und Iran Fortschritte bringen. Doch der Termin ist kurz vorher geplatzt. Ein Grund dürfte die Lage in Saudi-Arabien sein. Vom benachbarten Jemen aus wurde das Land vergangene Woche von einer Offensive der pro-iranischen Houthi-Miliz überrascht. Jetzt ist auch der Schiffsverkehr im Roten Meer bedroht. Neben der Straße von Hormus eine weitere wichtige Transportroute. Und hinzu kommt noch, dass nach Drohnenangriffen eine große Ölpipeline in Saudi-Arabien stillgelegt ist. All das lässt bei uns an den Tankstellen die Preise weiter steigen. Anja Kohl in der Frankfurter Börse. Wie haben sich denn die Preise entwickelt?
13: Ja, Super E10 kostete im Tagesschnitt 2,27 Euro je Liter, so viel wie nie zuvor. Diesel liegt mit rund 2,40 Euro noch knapp unter dem bisherigen Höchststand. Die Basis dafür ist ein Rohölpreis der Sorte Brent bei wieder um die 107 Dollar je Fass. Das Problem ist, gleich drei wichtige Ölwege sind nun betroffen bzw. blockiert. Die Straße von Hormus, durch die sonst ein Fünftel des weltweiten Öls geht, plus die Meerenge am Roten Meer, kontrolliert anscheinend nun von den Houthis, durch die sonst ca. 6% des Weltöls gehen. Und auch noch die Pipeline, die Saudi-Arabien bislang nutzt, um über Land die Hormuz-Blockade zu umgehen, ist nach Drohnenangriffen jetzt erstmal stillgelegt. Das heißt, die Ausweichrouten für Öl werden knapp, die Routen werden länger und Öl wird teurer.
7: Welche Folgen hat das denn für die Wirtschaft und auch für die Verbraucher?
13: Zunächst ganz direkt, Tanken, Heizöl, auch Gas werden teurer. Teures Öl aber bleibt nicht an der Zapfsäule hängen. Es verteuert die Produktion, es verteuert den Transport und damit voraussichtlich ganz viele Dinge gleich mit. Und so droht ein neuer Inflationsschub. Die Zinsen könnten auch weiter steigen. Und je länger all das dauert, desto mehr wird das Ganze zum Konjunkturrisiko. Wir sehen, der Konflikt weitet sich aus, aber es ist offen, wie substanziell und wie langwierig das dann sein wird.
7: Vielen Dank für diese Informationen, Anja Kohl in Frankfurt am Main. Die Litauen-Brigade der Bundeswehr soll die Ostflanke der NATO stärken. Geplant ist, dass dort bis Ende kommenden Jahres 5000 Soldaten und zivile Angestellte stationiert sind. Bislang funktionierte das auf freiwilliger Basis. Jetzt aber will Verteidigungsminister Pistorius erstmals auch Soldaten verpflichten. Denn im Moment sind laut Ministerium noch rund 20% der Stellen unbesetzt. Vor allem IT-Spezialisten und Logistiker fehlen. Im Gespräch sind unter anderem Rotationsmodelle. Spektakuläre Landschaften mit jeder Menge Eis und Schnee, dafür ist die Arktis bekannt. Doch abseits der Postkartenmotive ist das Nordpolgebiet hart umkämpft. Großmächte wie die USA, China und Russland wollen ihren Einfluss verstärken und jetzt auch die Europäer. Mehrere EU-Staaten, darunter auch Deutschland, haben sich auf einem Arktis-Gipfel in Finnland darauf verständigt, ihr Engagement in der Region noch auszubauen. Es geht dabei um Bodenschätze, Schiffsrouten und um die Sicherheit.
14: Von dieser Basis in Lappland aus überwacht Finnland Teile des arktischen Luftraums. Am Morgen. Kampfjets in der Luft, am Boden die Teilnehmer des Arktikgipfels. 2 Tage lang besprechen sie, was Europa in der Region hoch im Norden tun kann und muss. In der Arktis prallen die Interessen der Großen aufeinander. Wir sehen China, wir sehen Russland, wir sehen, dass die USA hier sind. Europa muss voll eingebunden sein bei Entscheidungen, was wir in der Arktis wollen. Rund um den Arktischen Ozean liegen unter anderem die USA, Kanada, Grönland und Russland. Nach Schätzungen befinden sich unter dem Meeresboden große, bisher unentdeckte Öl- und Gasvorkommen und durch den Klimawandel werden strategisch wichtige Schiffsrouten immer mehr befahrbar. Die NATO hat ihre Präsenz und Aktivität zuletzt deutlich gestärkt. Die USA wollen für sich mehr Kontrolle in Grönland. China ist in der Arktis vor allem wirtschaftlich aktiv, wie hier bei Tiefseebohrungen. Russland wird beim Gipfel als größte Bedrohung für die europäische Sicherheit bezeichnet. Wir sehen, dass Russland frühere Sowjet-Militärbasen öffnet. Und sie machen Raketentests hier im hohen Norden. Und das in einer Region mit wichtigen Versorgungsrouten und Unterseekabeln. Europa sieht seine Sicherheit bedroht. Lassen Sie es mich so sagen, hoher Norden und geringe Aufmerksamkeit ist vorbei. Die EU richtet ihren Blick nach Norden. Dazu gehört auch, dass bald eine überarbeitete Arktis-Strategie präsentiert werden soll.
7: Die Bundesanwaltschaft hat Anklage gegen eine mutmaßliche Spionin Russlands erhoben. Der Frau wird vorgeworfen, mehr als 2 Jahre Kontakt zu einem Mann in der russischen Botschaft in Berlin gehabt zu haben, der für den Geheimdienst tätig war. Neben Informationen soll sie ihm auch Zugang zu hochkarätigen politischen Veranstaltungen verschafft haben. Die Deutsch-Ukrainerin wurde im Januar festgenommen und sitzt seitdem in Untersuchungshaft. Szenen wie diese gehören im Westjordanland zum Alltag. Israelische Soldaten bei einer Razzia. Nicht nur das Militär geht seit dem Überfall der Hamas auf Israel verstärkt gegen die Palästinenser vor. Auch gewaltsame Überfälle von Siedlern häufen sich. Die israelische Menschenrechtsorganisation B'Tselem wirft Israels Regierung nun vor, diese zerstöre systematisch die Lebensgrundlagen der Palästinenser mit dem Ziel der völligen Kontrolle über das Westjordanland. Laut B'Tselem arbeiten Militär und Siedler dabei immer offensichtlicher zusammen.
15: Seit Wochen hat Youssef Abdelkarim sein Grundstück nicht mehr verlassen, im palästinensischen Dorf Kusra im besetzten Westjordanland. Immer wieder haben israelische Siedler versucht, seines und weitere Häuser auf diesem Hügel zu besetzen. Jetzt hat das israelische Militär das Gebiet zur Sperrzone erklärt. Siedler kommen, schmeißen Steine auf die Zäune, schreien und beobachten uns. Wir fühlen uns wie im Gefängnis. Mitte August. Siedler überwinden seine Zäune und Gitter. Eigentlich sollten die ihn und seine Familie schützen. Jetzt sind israelische Soldaten nebenan stationiert. Das israelische Militär teilt auf Anfrage mit, man gehe gegen Siedler vor, die das Sperrgebiet betreten. Youssef Abdelkarim braucht die Erlaubnis der Soldaten, um sein Grundstück zu verlassen. Auch wir brauchen eine Freigabe für den Dreh vor Ort. Im Schlafzimmer der Familie laufen die Bilder von Überwachungskameras zusammen. In seinem Dorf wurden laut Gemeindeverwaltung allein in den vergangenen 3 Jahren 8 Bewohner während Siedlerangriffen getötet. Ruhig schlafen kann Youssef Abdelkarim hier nicht. Die Armee ist zwar hier, aber die Siedler kommen trotzdem. Das ist von heute, die fahren an der Armee vorbei. Nach Einschätzung der israelischen Menschenrechtsorganisation B'Tselem versuchte Israel gezielt, Palästinenser zu vertreiben. Sie spricht von ethnischer Säuberung. Heute stellt die Organisation ihren bisher umfangreichsten Bericht vor. Er heißt das Projekt der Beseitigung. Wenn Israel diese Siedler entfernen wollte, damit sie keine Menschen angreifen, könnte es das auch tun. Aber der gesamte Mechanismus arbeitet darauf hin, die Fähigkeit der Palästinenser zu zerstören, als Kollektiv im Westjordanland zu leben. Youssef Abdel Karim lebt weiter in Angst, sagt er. Aber er und seine Familie wollen bleiben.
7: In Deutschland leben immer weniger Menschen in den eigenen vier Wänden. Das geht aus einer Studie des Pestel-Instituts hervor. Vergangenes Jahr waren es 43,5% der privaten Haushalte. Das ist der niedrigste Wert seit über 20 Jahren. Innerhalb der EU liegt Deutschland damit auf dem letzten Platz. Hauptgründe sind laut Studie die gestiegenen Baukosten, höhere Zinsen und die Wohnungspolitik der Regierung. Der deutsche Tennisprofi Alexander Zverev hat die US Open gewonnen und damit seinen zweiten Grand-Slam-Titel geholt. Er schlug den US-Amerikaner Ben Shelton gestern Abend in 4 Sätzen nach 3 Stunden und 33 Minuten. Nach Boris Becker 1989 ist Zverev erst der zweite deutsche Spieler, dem ein Sieg bei den US Open gelungen ist.
16: Ein Küsschen für den Pokal. Nach den French Open im Juni dieses Jahres gewinnt Alexander Zverev auch die US Open 2026. I want to thank my team. Vielen Dank an mein Team. Wir haben 30 Jahre keinen Grand Slam Titel gewonnen und jetzt gleich 2 innerhalb von 3 Monaten. Alexander Zverev dominiert das Finale. Er gewinnt die ersten beiden Sätze, gibt den dritten zwar ab, lässt seinem US-amerikanischen Gegner Ben Shelton im 4. Satz dann aber keine Chance mehr. Kurios der Matchball. Sheltons Ball im Aus, Zverev gewinnt, steht als Turniersieger fest, realisiert es zunächst aber nicht. Zverev denkt, das Spiel geht noch weiter. Dann merkt er, er ist tatsächlich US Open-Sieger. Nach Boris Becker 1989 ist Zverev der zweite Deutsche, der in New York bei den Herren triumphiert und kassiert dafür ein Preisgeld in Höhe von 5,5 Millionen US-Dollar.
7: Und hier nun die Wettervorhersage für morgen Dienstag, den 15. September.
17: Hoher Luftdruck und sehr warme Luft aus Süden sorgen vielerorts für einen freundlichen Spätsommertag. Die Nacht beginnt verbreitet sternenklar oder nur locker Richtung Norden auch mal dichter bewölkt. Vor allem in der Südhälfte bildet sich regional Nebel. Nach dessen Auflösung scheint morgen neben lockeren Wolken oft die Sonne. Am Nachmittag werden die Wolken im Norden und Nordwesten dichter und gegen Abend sind in Nordseenähe ein paar Schauer oder Gewitter möglich. Am Niederrhein heute Nacht milde 18 Grad, in der Lausitz nur niedrige einstellige Werte. An der Ostsee morgen knapp über 20, im Breisgau dagegen bis 30 Grad. Mittwoch deutlich kühler und wechselhaft, in der Südosthälfte auch längere Zeit Regen. Auch in den folgenden Tagen unbeständig, wobei die Temperatur in etwa der Jahreszeit entspricht.
18: Zurück aus dem Urlaub und plötzlich teure Post. Immer wieder Ärger mit der Maut.
19: Das sind sehr hohe Forderungen, die viele Verbraucher überraschen.
18: Und Pfifferlinge aus Supermärkten und Discountern. Sind die eigentlich frei von Schimmel und Radioaktivität? Das und mehr jetzt im Markt.
20: Guten Abend und herzlich willkommen live aus Hamburg. Viele sind jetzt aus dem Urlaub wieder zurück. Wer mit dem Auto im Ausland unterwegs war, kennt sicher so ein Bild, die Durchfahrt einer Mautstelle. Neben dem klassischen Bezahlsystem an der Schranke geht das heute oft auch digital, ganz ohne Schranke. Dabei erfassen Kameras beim Durchfahren der Mautstation das Nummernschild. Doch die neue Technik hat für manche so ihre Tücken. Und deshalb kann es im Nachhinein eine unangenehme Überraschung geben.
18: Gerade aus dem Urlaub zurück bekommt Stefan Hausladen überraschend Post. Ein Einschreiben der österreichischen Autobahngesellschaft Asfinag mit einer Zahlungsaufforderung.
21: Als diese Strafzettel für die 120 Euro bei mir ankam, habe ich im ersten Moment gedacht, das kann nicht sein.
18: 120 Euro soll er zahlen, weil er die Mautgebühr für einen 5,5 Kilometer langen Tunnel nicht bezahlt haben soll. Normalerweise kostet die 6,50 Euro.
21: Dafür 120 Euro zu bezahlen, ohne irgendeine Aufforderung, ohne eine Mahnung, ohne eine Frist oder so versäumt zu haben, das kann nicht sein.
18: Dabei dachte er, er hätte in Sachen Maut alles bedacht. Von Kaiserslautern will Stefan Hausladen nach Kroatien fahren. Er legt dabei noch einen Stopp bei seinem Sohn im österreichischen Graz ein. Dann geht es weiter über Slowenien an die Adria. Kroatien erhebt die Maut abhängig von der Strecke an beschrankten Mautstationen. Für Slowenien und Österreich hat er an den Grenzen jeweils die dort gültige Vignette gekauft.
21: Mir war bisher nicht bewusst, dass man in Österreich noch einzelne zusätzliche Mautstrecken hat. Das ist uns dort dann erst aufgefallen, wo halt dann diese Stationen kamen.
18: Wie in diesem ASFINAG-Informationsvideo zu sehen, gilt auf 6 Abschnitten tatsächlich die sogenannte digitale Streckenmaut. So auch auf der von ihm befahrenen A9. Kameras überprüfen dort automatisch die Fahrzeugkennzeichen.
21: Dann hat man ja 5 Spuren oder so. Und dann versucht man natürlich an die Spur zu kommen, wo man dann relativ schnell auch drankommt. Und dann manchmal halt, wenn man so unter Druck dahin kommt, muss man halt relativ kurzfristig davor die Spur wechseln. Und ich vermute, dass es so passiert ist. Weil mir war das überhaupt nicht bewusst, dass ich da falsch gefahren wäre.
18: Später im ASFINAG-Video soll deutlich werden, es gibt 2 Systeme. Die Spur unter dem grünen Schild darf nur benutzt werden, wenn bereits vorher bezahlt wurde.
0: Kaufen Sie vorab die digitale Streckenmaut. Dann haben Sie immer grünes Licht. Und Sie fahren auf der grünen Streckenmautspur ohne Schranken durch die Mautstellen.
18: Genau diese grüne schrankenlose Pkw-Spur wurde Stefan Hausladen zum Verhängnis. Auf den anderen Pkw-Spuren hätte es eine Schranke gegeben, die beim Kennzeichenabgleich einfach zugeblieben wäre und ihn vor dem folgenschweren Fehler bewahrt hätte. Nun soll er diese deutlich teure Ersatzmaut zahlen.
21: Da steht drin, wenn man das nicht innerhalb von 4 Wochen bezahlt, dass man dann direkt eine Strafe von 300 Euro bezahlen müsst. Und wenn die nicht fristgerecht eingeht, dann wird sogar von 300 bis 3000 Euro gesprochen. Und das ist natürlich die Holzhammermethode. Und das ist Erpressung in meiner Sicht.
18: Zähneknirschend bezahlt er. So wie viele andere Betroffene. Das lässt sich auch aus der ASFINAG-Jahresbilanz 2025 ablesen. Die Ersatzmauteinnahmen, hier als Enforcement bezeichnet, sind im Vergleich zum Vorjahr um fast ein Viertel auf fast 94 Millionen Euro gestiegen. Als Grund gibt die ASFINAG den steigenden Ersatzmautversand ins europäische Ausland an. Ein Drittel der Ersatzmauteinnahmen kommt aus Deutschland. Und seit diesem Jahr wird es bei Verstößen noch teurer. Jetzt kostet die Ersatzmaut nicht mehr 120, sondern 200 Euro. Wir fragen bei der ASFINAG nach, warum? Man antwortet, die Gebühr sei seit 2003 nicht erhöht worden. Zur Abbildung der Kostenwahrheit bei gleichzeitig kontinuierlich gestiegenen Kosten für die Kontrolle der Mautpflicht sowie zur Beibehaltung des generalpräventiven Charakters der Ersatzmaut war eine Anhebung des Ersatzmautbetrags somit überfällig. Beim Zentrum für europäischen Verbraucherschutz melden sich vermehrt Betroffene, die Probleme mit ausländischen Mautsystemen haben. Dabei fallen Carolina Voital vor allem die hohen Ersatzforderungen bei Verstößen auf.
19: Das sind sehr hohe Forderungen, die viele Verbraucher überraschen, insbesondere weil es kaum Möglichkeiten gibt, hier auch tatsächlich Einspruch einzulegen. In jedem Land haben sie andere Systeme. Das heißt, jeder Verbraucher, der in Europa unterwegs ist, muss sich wirklich pro Land informieren.
18: Hinzu kommt, immer mehr Länder schaffen die Schranken an Mautstationen nach und nach ab, um den Verkehrsfluss zu verbessern. Kroatien etwa beginnt damit im März 2027. Frankreich ist schon mittendrin. Schilder weisen im nordfranzösischen Boulay auf die Kennzeichenerfassung hin. Bezahlt werden muss die Maut dann innerhalb von 72 Stunden, entweder direkt vor Ort oder online. Sonst gibt's Post. Die hat auch Thomas beibekommen, aber aus Italien. Das Land testet ebenfalls das schrankenlose System. Wie schon häufig zuvor war er im März 2023 mit seinem Wohnwagengespann unterwegs. Richtung Elba.
1: In diesem Jahr war aber leider der Tunnel direkt nach der Grenze in Chiasso gesperrt und wir mussten dann durch Chiasso eine ziemliche Umleitung fahren.
18: Die Umleitung führte ihn auf das schrankenlose Mautsystem der A59. Auch hier stehen Kameras. Bezahlt werden muss in Italien innerhalb von 15 Tagen. Hinweisschilder, die auf das sogenannte Free-Flow-System aufmerksam machen sollen, hat Thomas beigesehen. Er dachte allerdings, alles richtig gemacht zu haben.
1: Da habe ich die Seite aufgerufen von der Autobahngesellschaft mit dem Handy. Dort musste man das Kennzeichen des Autos angeben und dann wurde angezeigt, dass ich für diese Maut 2,60 Euro bezahlen muss. Und das habe ich dann mit Kreditkarte nach etwas Mühe geschafft und es wurde als erfolgreich bezahlt angezeigt.
18: Umso verwunderter ist er, als etwa 4 Monate nach dem Urlaub plötzlich ein Brief des italienischen Inkasso-Dienstleisters Nivi S.p.A. ankommt. Man sei von der Autobahngesellschaft Pedemontana Lombarda beauftragt, die auf der A59 nicht gezahlten Mautgebühren einzutreiben.
1: Nicht so hoch zum Glück, 11,02 Euro und ich habe mich halt gewundert, warum.
18: Das fragt er auch mehrfach das Inkassobüro, bekommt darauf aber nur die Antwort, dass für sein Kennzeichen

0: eben keine Maut bezahlt worden wäre. Der Grund? Das schrankenfreie Mautsystem macht von vorne und von hinten ein Bild, um das Fahrzeug zu erkennen. Allerdings sind seine Kennzeichen vorne am Auto und hinten am Wohnwagen unterschiedlich. Das Wohnwagenkennzeichen hat er nie angegeben. Nach einer weiteren Mahnung bezahlt er die 11,02 Euro.
1: Da habe ich auch ein bisschen Sorge gekriegt, weil man liest natürlich auch im Internet bei Inkasso nehmen so einiges. Aber da ich das aus Frankreich anders kannte, bin ich einfach auch gar nicht auf die Idee gekommen, dass man jetzt plötzlich zwei Kennzeichen eingibt.
0: Das französische System erkennt Gespanne automatisch, auch bei verschiedenen Kennzeichen. Das war bei ihm in Italien offensichtlich nicht der Fall.
2: Es gibt Verbraucher, die versuchen, mit dem Inkassobüro zu diskutieren. Wir erleben, dass sie oft auch gar keine Rückmeldung bekommen. Und deshalb wenden sie sich dann in der Folge oft auch an uns, weil sie schlicht nicht wissen, wie sie sich verhalten sollen, ob ihnen gar weitere Zahlungen drohen oder was zum Beispiel auch passiert, wenn sie wieder einreisen. Das sind alles Ängste, die natürlich bestehen.
0: Nachdem sich das Zentrum für europäischen Verbraucherschutz einschaltet, überprüft Nivi SPA den Vorgang. Es stellt sich heraus, die Maut, die er bezahlt hat, war korrekt. Das Wohnwagenkennzeichen hätte nicht berechnet werden dürfen. Nivi SPA hat den Mahnbetrag mittlerweile erstattet, abzüglich Transaktionskosten. Beim ADAC kennt man die Tücken der europäischen Mautsysteme nur zu gut. Der Club bietet deswegen auf seiner Internetseite einen kostenlosen Mautrechner an.
3: Hier ist auch wieder Vorbereitung, wie fahre ich, welche Strecke fahre ich, um dann entsprechende Vorkehrungen zu treffen, das heißt, sich entsprechend zu registrieren.
0: In diesem Jahr fliegt Stefan Hausladen ganz ohne Mautstress in den Urlaub, nach Griechenland. Zu seinem Sohn nach Österreich will er auch bald wieder fahren. Dann aber mit mehr Vorbereitung auf die Tücken der Maut.
4: Dass der Sommer so langsam zu Ende geht und wir eindeutig Richtung Herbst steuern, merken wir auch am nächsten Thema. Es geht um Pfifferlinge. Und da steigt einem direkt der intensive Duft eines leckeren Pilzgerichtes in die Nase. Nun hat nicht jeder die Möglichkeit, selbst in den Wald zu fahren. Außerdem muss man sie dort ja erstmal finden. Wie hier so einen tollen Pfifferling, ja, das Gold des Waldes, sagt man auch. Doch für gekaufte Pfifferlinge aus Supermarkt und Discounter gilt, nicht alles, was Gold ist, glänzt. Anders ausgedrückt, die Ware, für die man viel Geld ausgibt, ist manchmal kein Pfifferling wert.
5: Oh, und ganz frisch und knackig.
6: Pfifferlingszeit, die Wälder voller Leckereien.
5: Oh, total fruchtig. Wunderbar.
6: Nichts geht wohl über die frisch gepflückten, doch der Handel hat auch einiges zu bieten. Frische Pfifferlinge aus dem Supermarkt. Aber wie frisch sind die Pilze wirklich?
7: Gerade Pfifferlinge sind schnell verderbliche Lebensmittel.
8: Bei mir wird es gnadenlos durchfallen. Das ist noch keine 6, aber eine 5 auf jeden Fall.
9: Es sind dann Bakterien, die sich vermehren auf den Pilzen und, oder Schimmelpilze.
6: Und wie steht's um die radioaktive Belastung der kleinen Wildpilze, die zumeist aus Osteuropa zu uns nach Deutschland gelangen? Wir machen den Pfifferlingscheck. Und wir haben eingekauft bei Rewe, Lidl und Edeka, um die Ware von Fachleuten prüfen zu lassen. Das sind Silvia Hutter, Biologin und Pilzsachverständige, sowie Gourmetkoch Fabian Erit. Er arbeitet im Bon Vivant, einem veganen Sterne-Restaurant. Was die Pfifferlinge so wertvoll macht, man kann sie nicht nachzüchten.
9: Die leben in Partnerschaft mit Bäumen, das heißt, wenn man die finden will, dann braucht man den Baumpartner in der Nähe. Und das ist auch der Grund, warum man die nicht anbauen kann, weil man halt immer den Baumpartner braucht.
6: Die erste Stichprobe von Rewe zum Kilopreis von 22,45 Euro.
9: Frische Pfifferlinge, Ursprung Litauen, 200 Gramm.
8: Das
9: Kleinere kann ich nicht mehr lesen.
8: Hier gibt es schon die ersten, die so ein bisschen einen matschigen Rand haben. Die wurden schon schlecht verpackt, indem einer überlappt so ein bisschen.
6: Die Kriterien für frische Exemplare: Farbe möglichst hellgelb, Konsistenz fest statt matschig, Hutrand nicht nach oben, sondern eher nach unten gekrempelt.
9: Die sind ja normalerweise so gelb gefärbt wie dieses Exemplar hier. Und wenn man dann solche sieht, die sind ja schon bräunlich und wirklich auch schon weich und matschig. Also das ist schon, das würde ich auf keinen Fall mehr essen. Aber andere sind durchaus noch okay.
8: Ich würde die mit einer 3- bewerten. Also sie sind noch befriedigend, es ist noch was Gutes dabei. Sie werden bestimmt auch noch lecker schmecken. Aber es gibt schon die ersten kleinen Makel auf jeden Fall.
9: Ich würde sagen 4. Ich habe da vielleicht hohe Ansprüche, weil ich sie meistens selber sammle.
6: Wir fragen bei Rewe nach, warum sie mit Mängeln behaftete Ware verkaufen. Die Antwort fällt allgemein aus. Eine völlig homogene Partie, wie sie der Verbraucher von Kulturware gewohnt ist, kann es bei Wildpilzen naturgemäß nicht geben. Aber dürfen die auch gammelig verkauft werden?
7: Das Lebensmittelrecht besagt, ein Lebensmittel muss sicher sein. Und dass es sicher ist, dafür haftet der Lebensmittelinverkehrbringer, also der Händler. Gleichzeitig gibt es auch noch Leitsätze des Deutschen Lebensmittelbuches für Pilze. Und die besagen, dass Pilze frei von Schädlingen sein sollen und auch frei von Fäulnisbefall. Es besagt aber nicht, ab welchem Zeitpunkt Pilze jetzt aussortiert werden müssen. Da gibt es schon immer einen Ermessensspielraum.
6: Und dieser wird von Händlern offenbar großzügig interpretiert. Schauen wir mal bei Lidl nach den Pfifferlingen für 18,95 Euro pro Kilo.
8: Wieder aus Litauen. Und ich habe hier schon die ersten ditschigen Stellen schon erwischt von den einzelnen Pilzen, die ich aussortieren bzw. zurechtschneiden würde.
9: Vom Zustand her, also dieses eine Exemplar, das ist schon wirklich ganz, also das würde ich sicher nicht mehr essen. Die anderen sind jetzt nicht so, da würde ich eine 3 geben jetzt.
8: Alles in allem würde ich dem eine gute 3, solide 3 geben. Und somit ein bisschen besser als die, was wir vorher gesehen haben.
6: Lidl betont auf Nachfrage, dass die Ware engmaschig kontrolliert und gegebenenfalls aussortiert werde. Doch auch diese Pilze wirken für die Tester schon etwas mitgenommen. Immerhin haben sie, wie alle Pfifferlinge im deutschen Handel, eine weite Reise durch Osteuropa hinter sich. Das liegt daran, dass hierzulande das gewerbliche Sammeln von Wildpilzen verboten ist. Also muss jeder in Deutschland verkaufte Pfifferling importiert werden. Wir fahren an die polnisch-belarussische Grenze in das Dorf Grodek. Hier steht eine der zahlreichen Sammelstellen für Wildpilze. Jetzt in der Saison haben sie täglich geöffnet. Die privaten Sammlerinnen und Sammler bessern mit der Arbeit ihr Gehalt auf. 4 € gibt es pro Kilo.
10: Es hat geregnet und die Nächte waren warm. Und deswegen gab es viele Pilze, massenhaft Pilze. Zum Beispiel hatte ich am Freitag eine Menge, über 370 Kilogramm. Am Samstag waren es über 400. Und jetzt sind die Nächte kühler und es ist etwas weniger geworden.
6: So wie hier werden die Pilze überall in Osteuropa eingesammelt. Zwischen Baltikum und Balkan liegen die ertragreichsten Gebiete. Im vergangenen Jahr wurden laut Statistik mehr als 4000 Tonnen Pfifferlinge nach Deutschland geliefert. Von Grodek bis Berlin sind es 800 Kilometer. Von Litauen nach Bayern, wo mehrere Pilzgroßhändler ihren Sitz haben, 1500 Kilometer. Ein Fahrer braucht dafür etwa 2,5 Tage. Der Wildpilzhandel Stahl im Bayerischen Wald ist einer der großen Player im Pfifferlingsgeschäft. In der Hochsaison kommen 2 bis 3 40-Tonner pro Tag mit Pilzen, die sortiert, geputzt und für den Einzelhandel oder Großhandel verpackt werden. Eine mühsame Arbeit und ständig tickt die Uhr. Die frischen Pilze dürfen nicht verderben.
11: Wenn viel verfügbar ist, dann ist die Ware vielleicht 3-4 Tage alt. Aber so im Schnitt wird die ungefähr 5 Tage alt sein, bis die bei uns dann ankommt. Die brauchen Temperaturen von 2 bis 5 Grad gekühlt. Ja, kann man dann schon einige Tage, 3 bis 5 Tage bis 7 Tage, bis die dann dementsprechend vorbereitet, weiter bearbeitet werden, kann man die dementsprechend schon lagern.
6: Im optimalen Fall ist die Ware am Folgetag im Supermarkt. In den allermeisten Fällen jedoch beim nächsten Großhändler. Und so werden noch weitere Tage vergehen, bis die empfindliche Ware beim Endkunden im Kühlschrank landet. Schauen wir ins Körbchen von Edeka für 17,90 Euro das Kilo, die preiswerteste Probe.
8: Wissen wir welche aus Litauen? Sie sind aber abgepackt in den Niederlanden. Das heißt, sie haben sogar noch einen kleinen Umweg gemacht, würde ich behaupten. Ja. Hier sieht man den weißen Flaum auf jeden Fall schon mit dran. Wir haben aber nicht nur schimmelig, sondern auch schon matschig und alt. Also ich würde sagen, aufgrund dessen, dass wir nicht wissen, wie weit sich das schon ausgebreitet hat, weil es kann ja sein, dass es auf allen Pilzen schon belagert ist, in meinen Kühlschrank würde die nicht kommen. Sie würden

0: zurück zum Supermarkt gehen.
1: Also die schimmeligen Exemplare haben mich jetzt schon echt überrascht. Also das habe ich so wirklich noch nie gesehen.
0: Bei mir wird es gnadenlos durchfallen. Das ist noch keine 6, aber eine 5 auf jeden Fall.
2: Wir fragen bei Edeka nach. Auf Grundlage der uns vorliegenden Informationen ergeben sich für uns keine Hinweise auf eine generelle Qualitätsabweichung der betroffenen Partie. Daher gehen wir nach aktuellem Kenntnisstand von einem Einzelfall aus. Fazit: In unserem Check hat keine Probe richtig gut abgeschnitten. Die beste Schulnote erhielten mit einer 3 die Pfifferlinge von Lidl. Übrigens, da Waldpilze immer wieder wegen einer möglichen radioaktiven Strahlenbelastung im Fokus standen, haben wir alle von uns getesteten Pilze dem Bundesamt für Strahlenschutz übergeben. Sie wurden zunächst getrocknet, zerkleinert und in einer aufwendigen Untersuchung auf das radioaktive Isotop Cäsium-137 getestet. Das Ergebnis: Die Werte liegen zwischen 10 und 25 Becquerel, was weit unter dem EU-Grenzwert von 600 Becquerel liegt.
3: Wir müssten also von diesen Pfifferlingen so zwischen 3 und 9 Tonnen pro Jahr essen, um den Jahresgrenzwert zu erreichen.
2: Das klingt beruhigend, anders als die Qualität im Supermarkt. Die frischesten Pfifferlinge gibt es immer noch im Wald.
4: 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Besuchen Sie uns also gerne online. Wenn wir auf den Online-Handel schauen, dann zeigt sich, es ist ein rasant wachsendes Geschäft. Millionen Pakete werden täglich verschickt. Mode und Bekleidung stehen seit Jahren ganz oben auf der Liste der meistverkauften Produkte. Von diesen gehen aber auch viele wieder an die Händler zurück. Auch Sonja Grüder aus dem schleswig-holsteinischen Barmstedt war mit ihrer Bestellung bei About You unzufrieden und retournierte die Ware. Aber irgendwas ging schief, denn ihr Paket kam nie bei der Firma an. Deshalb gibt es von denen auch kein Geld zurück. Ist das jetzt das Ende der Geschichte? Markt mischt sich ein.
5: Unsere Zuschauerin Sonja Grüder zeigt mir ein Foto von ihrem Sohn Torben. Er heiratet und für diesen großen Tag hat sich die 49-Jährige verschiedene Outfits zur Anprobe beim Online-Händler About You ausgesucht. Diese festlichen Kleider mit passenden Schuhen. Der Preis 1.381,70 Euro für alles zusammen.
6: Ich habe es dann bestellt und auch dann wieder zurückgeschickt, recht zügig, dass mir alles nicht gepasst hatte. Und dann begann der Ärger.
5: Sie gibt die Retoure bei einer Poststation in der Nähe ab und bekommt diesen Einlieferungsbeleg mit einer Sendungsnummer.
7: Und mit dieser Sendungsnummer konnte sie nachvollziehen, dass die Sendung eben auch About You zugestellt wurde. Deswegen ging sie auch davon aus, ihr Geld wieder gutgeschrieben zu bekommen. Doch als sie bei dem Unternehmen nachhakt, sagte ein Mitarbeiter, das Paket sei dort nie angekommen. Aber wo ist es jetzt? Und bekommt sie ihr Geld wieder?
5: Nicht zum ersten Mal bestellt Sonja Grüder beim Hamburger Online-Modehändler About You. Sie hatte bislang immer gute Erfahrungen mit dem Unternehmen gemacht und wollte deshalb auch eine Kleiderauswahl für die Hochzeit dort bestellen.
6: Und die Vorzüge sind eben halt, dass ich das eben halt hier zu Hause anprobieren kann. Und mir dann gedacht habe, okay, gut, dadurch, dass ich dann verschiedene Größen bestellen kann, kann ich das ja auch ohne Probleme wieder zurückschicken.
5: Die Kleidung kostete insgesamt 1.381,70 Euro. Nach nur 3 Tagen wurde ihr alles zugestellt. Sie probierte die Sachen an und hat sich entschieden, alles wieder zurückzuschicken.
6: Der Beweggrund war unter anderem, weil so ein paar Kleider von der Größe her nicht passten und die anderen wiederum zu lang waren. Also die waren definitiv zu lang und die hätte man auch in der Kürze der Zeit nicht mehr kürzen können, die Kleider. Und deswegen habe ich das dann alles wieder zurückgeschickt.
5: Sie bekommt bei der Post diesen Einlieferungsbeleg. Der enthält eine Sendungsnummer. Wenn sie diese im Online-Formular des Versanddienstleisters eingibt, kann sie genau sehen, wo ihr Paket war. Zustellung erfolgreich.
7: Und hier steht es ja auch, die Sendung wurde direkt ab Paketzentrum, dem Geschäftskunden, also About You, zugestellt.
6: Genau. Also dann hatte ich gedacht, das müsste jetzt eigentlich gut geschrieben werden, die Retoure. Von

0: 1.371 Euro, weil das ja auch gerade keine kleine Summe ist. Und da das nicht geschehen ist, habe ich About You dann angerufen.
1: Doch am Telefon sagt er ein Mitarbeiter, das Paket sei nicht angekommen. Sonja Grüder beruft sich auf den Einlieferungsbeleg. Auch per E-Mail wendet sie sich an das Unternehmen. Es gibt mehrere Schriftwechsel, ausgedruckt ein Stapel von 45 Seiten. Und trotzdem kommt sie nicht wirklich weiter.
2: Die haben ja geschrieben, die haben Ihnen geantwortet. Laut der zuständigen Abteilung gehört diese Nummer, dann wird die zitiert, die Retournummer, nicht zu der Retoure. Könntest du es erneut prüfen und uns die korrekte Rücksendungsnummer nennen?
0: Genau.
2: Was dachten Sie in dem Moment? Sie haben die ja schon genannt.
0: Genau, und ich war da auch wirklich langsam am Verzweifeln, weil ich nicht mehr wusste, was ich machen sollte. Und habe denen auch ständig geschrieben gehabt, dass es nur diese eine Retournummer gibt und die Kleidungsstücke dort drin waren. Und die sind auch auf meine E-Mails nicht weiter drauf eingegangen. Und ich habe dann natürlich auch Angst bekommen gehabt oder auch Panik bekommen gehabt bei der Summe, dass ich die nicht wieder gut geschrieben bekomme.
1: Damit es nicht so weit kommt, mischen wir uns ein. Bei der Pressestelle von About You fragen wir, welche Lösung es jetzt gibt. Uns wird eine schnelle Rückmeldung versprochen. In der Zwischenzeit haken wir bei einem Verbraucheranwalt nach, welche Rechte es generell in so einem Fall gibt.
3: Grundsätzlich trägt der Verkäufer das Rücksenderisiko. Das heißt, der Verkäufer ist in der Verantwortung, sofern das Paket eben auf dem Weg ist. Ich trage aber das Risiko dafür, dass ich auch wirklich das einpacke, was ich behaupte, eingepackt zu haben. Und dafür ist es immer gut, wenn man einen Zeugen hat, der gesehen hat, was man wieder eingepackt hat. Und am besten geht man auch noch mit dem Zeugen zusammen zum Versanddienstleister, gibt das Paket dort ab, bekommt dann diesen Einlieferungsschein und den sollte man natürlich tunlichst aufbewahren.
2: Nun ist das im Fall unserer Zuschauerin ja so, sie hat das zurückgeschickt, kann das belegen, aber kriegt trotzdem nicht ihr Geld zurück. Was nun?
3: Dann sollte man zunächst mal den Verkäufer zur Rückzahlung des bereits bezahlten Geldbetrages auffordern. Unter Fristsetzung, 14 Tage sind da angemessen. Und bedauerlicherweise ist es dann so im Endeffekt, wenn er trotzdem nicht will, dann bleibt einem nichts anderes übrig, als den Klageweg zu beschreiten.
1: So weit muss es hier gar nicht kommen. Während unserer Recherche gibt es bei Sonja Grüder eine Überraschung. 2 Monate, nachdem sie die Ware zurückgeschickt hat, kommt bei ihr ein Paket von About You an, voller Kleider. Sind das etwa dieselben, die sie zurückgeschickt hatte?
0: Ja, ich hatte mich nur gewundert gehabt, weil ich hatte da nichts weiter bestellt gehabt. Und das waren die ganzen Kleidungsstücke, die retour gekommen sind, weil sie nicht angenommen werden könnten. Und ich habe mich nur gefragt, was soll das denn?
1: Fast zeitgleich antwortet uns About You. Die Pressesprecherin entschuldigt sich für die lange Bearbeitungszeit und schreibt, die Retoure von Frau Grüder wurde fristgerecht eingereicht, aufgrund eines internen Bearbeitungsfehlers jedoch zunächst fälschlicherweise abgelehnt. Wir haben den Fehler inzwischen korrigiert und die Rückerstattung veranlasst. Sonja Grüder bekommt ihr Geld komplett zurück und ist erleichtert, denn immerhin hat sich alles am Ende fast 3 Monate lang hingezogen.
0: Ich habe schon schlaflose Nächte deswegen gehabt, wegen der Summe auch, und habe mir natürlich Gedanken gemacht. Umso erfreuter bin ich natürlich, dass sich das alles erledigt hat und dass ich die Summe erstattet bekommen habe.
1: Die Kleidung schickt sie jetzt erneut an den Online-Händler zurück und hofft, dass sie dort jetzt auch wirklich ankommt und verbleibt.
4: Ärger gibt es leider immer wieder mit Firmen oder Behörden. Wenn Sie auch betroffen sind und alleine in der Sache nicht weiterkommen, dann melden Sie sich gerne bei uns, am besten per Mail an hilfe@ndr.de. Von Retoure zu Retro Monopoly, ein altbekanntes Brettspiel, bei dem es darum geht, möglichst schnell viel Geld zu verdienen. Mit Häusern und Hotels auf der richtigen Straße, wie hier der Schlossallee. Gewinne generieren, das ist natürlich auch in der realen Welt das Ziel vieler Firmen wie Mobilfunkanbietern. Um es zu erreichen, gibt es verschiedene Wege, zum Beispiel den der Verwirrungstaktik. Firmen werben mit so vielen Angeboten oder Rabatten, dass man als Kunde am Ende gar nicht mehr weiß, welches der günstigste Tarif ist. Für dieses Prinzip gibt es sogar einen eigenen Begriff, Konfusiopoly. Wie das funktioniert und wie Sie sich schützen können, verraten wir Ihnen jetzt.
5: Mobilfunkanbieter locken mit vielen Angeboten. Mit einem Bonus, fetten Einsparungen, der Wahl zwischen mehreren 100 Gigabytes oder Unlimited XL Mega On Demand Staffeltarifen. Wer soll

0: Professor Bernd Skira von der Wirtschaftswissenschaftlichen Fakultät der Goethe-Uni in Frankfurt erklärt uns den Fachbegriff.
1: Der Begriff ist letzten Endes ein Kunstbegriff und setzt sich aus zwei Begriffen zusammen. Einmal aus dem Begriff Confusion, also Verwirrung, und dann aus dem Begriff Oligopol, also zum Ausdruck bringen, dass wir einen Markt haben, wo vergleichsweise wenige Unternehmen agieren, also kein Monopol, wo nur ein Unternehmen ist, aber auch kein Markt, wo jetzt ein extrem harter Wettbewerb ist. Und diese Confusion bezieht sich darauf, dass man eben versucht, sehr, sehr viele Tarife anzubieten. Und das kann dann durchaus zur Verwirrung von Konsumenten führen. Und der Begriff suggeriert ein bisschen, dass sich hier Unternehmen zulasten der Konsumenten quasi bereichern.
0: Typische Branchen im Confusiopoly: Telekommunikation, Energieversorger oder auch Fluggesellschaften. Deren Preispolitik ist teils so kompliziert, dass Kunden nicht mehr durchblicken und manchmal draufzahlen.
2: Das spielen die mit uns, die Schweine.
0: Anbieterwechsel ist im Spiel was für Profis.
3: Haben Sie mal versucht zu wechseln?
4: Vor ein paar Jahren, ja. Aber leider ohne Erfolg.
3: Woran ist es denn gescheitert?
4: Weiß ich nicht, das war online.
5: Wir können ja nicht viel daran ändern, oder? Also wir müssen halt mitspielen.
0: Die Anbieter kalkulieren ein, dass Verbraucher aufgeben, nach dem besten Tarif zu suchen. Gefragt sei Ausdauer.
1: Aus Sicht der Anbieter versucht man eben auch, den Markt zu segmentieren. Wer sich denn wie viel Mühe gibt beim Auswählen eines Tarifes, also der Bereitschaft, letzten Endes nach den besten Tarifen zu suchen.
0: Wir spielen mal die Confusiopoly Mobilfunk Edition. Finde den besten Tarif mit Studentin Ella und ihrer Mutter Ina. Beide haben ihre Verträge ewig nicht hinterfragt.
6: Ich habe dann irgendwie das Handy so mit dem Vertrag hängen und dann läuft der Vertrag auch so lange, bis dieses Handy abbezahlt ist. Und dann kümmere ich mich natürlich auch nicht drum.
0: Mit der Handy-Inclusive-Karte ist schon der erste teure Spielzug gemacht.
1: Na gut, aber Sie haben teilweise Diskontierungsraten von 30% pro Jahr. Das ist Wucherzins. Also keine Bank dürfte Ihnen 30% Zinsen berechnen.
0: Mit komplizierten Vertragskonditionen kriegen die Anbieter das aber hin. Ella und Ina suchen den besten Tarif bei den großen Anbietern. Telekom, Vodafone, O2 sowie 1&1. Bei der Telekom wählt man zwischen einer Vertragslaufzeit von 24 Monaten und...
7: Und keine Vertragslaufzeit? Was heißt das?
8: Weiß ich nicht. Steht da nicht.
7: Ja, wo steht das denn?
8: Weiß ich nicht.
0: Dranbleiben. Es gibt Tarife nach Alter. Ella ist unter 28.
8: Hast du Grundgebühr von 40 Euro, 35 Euro so monatlich und nach dem 61. Monat, also nach, keine Ahnung,
7: fünf Jahren,
8: kostet es dann plötzlich 75 Euro.
0: Dafür aber unbegrenztes Datenvolumen, wird auch empfohlen. Und zack ist die Datenvolumenkarte im Spiel. Im Schnitt steigt die Nutzung zwar seit Jahren, der Durchschnittsnutzer braucht aber trotzdem nur 8,4 Gigabyte Datenvolumen. Die meisten buchen zu viel, das 2- bis 6-fache ihres tatsächlichen Bedarfs.
7: Also am besten ist unbegrenzt, das empfehle ich dir, und schau mal, was du alles sparst. Und dass du vielleicht im Endeffekt dann doch viel zu viel bezahlst, auf die Idee kommst du dann nicht mehr, ne?
0: Auch die Webseite von Vodafone ist herausfordernd. Doch wer sucht, der findet.
8: 100 Gigabyte habe ich 20 Euro, unbegrenzt habe ich 29 Euro. Das ist ja schon mal günstiger als eben.
0: Noch besser scheint O2. Ein Jahr surfen für nur 7,50 Euro monatlich.
8: Oh, das ist auch günstig.
0: Das Datenvolumen dazu steht im Produktinformationsblatt.
8: Habe ich jetzt 150 Gigabyte für 365 Tage oder habe ich 150 Gigabyte jeden Monat?
7: Also wie rechnen die das pro Tag?
0: Weitere Tarife sind übersichtlicher.
8: Und hier ist es quasi für alle schon deutlich, deutlich günstiger. Also wenn wir jetzt gucken, 25 Euro gegenübergestellt mit der Telekom von 85 Euro im Monat, das sind ja Welten.
0: Ihr Favorit scheint mit O2 gefunden. Aber Konkurrent 1&1 verschenkt offensichtlich endlos Gigabyte.
8: Weitere Gigabyte jederzeit kostenfrei aktivieren? Kostenfrei.
7: Wie geht das denn?
8: Das wüsste ich aber auch.
0: Es gibt eine Erklärgrafik.
9: Das ist schon wieder viel zu kompliziert.
6: Das check ich auch nicht.
9: Das ist schon wieder,
6: das will ich nicht. Nee, das stresst das mich.
0: Confusiopoly pur? Diese Grafik ist sogar schon eine angepasste Version, erfahren wir bei der Verbraucherzentrale Bundesverband.
10: Das beruht eben auf einem Gericht.

0: Gerichtsurteil, das gesagt hat, unbegrenzt muss unbegrenzt sein. Das heißt, nicht auf Nachfrage sozusagen zu buchen, sondern man muss von vornherein unbegrenztes Datenvolumen erhalten, wenn der Tarif so beworben wird.
1: Wie es dann nach solchen Urteilen weitergeht, ist Auslegungssache.
0: Das ist natürlich so, dass die Anbieter dann darauf reagieren, wenn das gerichtlich festgestellt wurde und dann neue Varianten entwickeln. Also wir haben da wirklich das Gefühl, das ist wie so ein kleines Katz-und-Maus-Spiel zwischen uns und den Anbietern. Was geht noch, was geht nicht mehr, wo entscheiden die Gerichte, das ist jetzt wirklich eine rote Linie und unzulässig.
1: Bei dem ganzen Wirrwarr verlassen sich viele auf Vergleichsportale wie Verivox oder Check24. Für einen Überblick okay.
0: Nichtsdestotrotz muss man im Hinterkopf haben, dass das aktuell alles kommerzielle Anbieter sind. Das heißt, die werden über Werbeeinnahmen, über andere Kooperationen für diese Vergleichsarbeit sozusagen bezahlt.
1: Eine Karte haben wir noch im Ärmel, den Discounter-Joker. Weil Netzbetreiber ihre Netze teilen müssen, bringen Discounter etwa mit Alditalk oder Tchibo Mobile Bewegung ins Spiel.
2: Man kann grob schon sagen, dass also die Discounter eine sehr, sehr einfache Tarifstruktur haben. Wie gesagt, ohne viel Schnickschnack außenrum, aber es werden eben regelmäßig Preissenkungen auch durchgereicht. Also wo ich nicht meinen Tarif wechseln muss, sondern automatisch eine Preissenkung bekomme.
1: Günstiger sind die Discounter-Verträge auch, weil es keine subventionierten Smartphones gibt. Auch wenn die Discounter billiger sind, scheut Ella den Wechsel.
3: Das ist für mich wieder so viel Anstrengung im Kopf, dass ich mir, glaube ich, einfach bei O2 gucken würde, gibt es da neue Tarife? Und wir haben ja gesehen, da gibt es günstigere Tarife, als ich gerade schon habe. Dann würde ich wahrscheinlich innerhalb von O2 wechseln. Ich habe dann vielleicht in irgendeinem Keller gerade mal kein Internet. Das ist mir dann auch egal.
1: Wie gut die Netzabdeckung der Anbieter ist, kann man auf Karten der Bundesnetzagentur nachschauen. Und selbst wenn einem die Wechselhürde zu groß ist, kann es sich lohnen, mit dem Kündigungsjoker Bewegung ins Spiel zu bringen.
4: Habe ich jetzt auch gehabt. Dann wollen die einen wieder zurückhaben, weil ich einen neuen Anbieter jetzt genommen habe. Und dann bieten sie einen dann wieder noch 200 Euro, wenn ich wieder zurückgehe.
1: Konfusiopoli eben. Nur wer durchhält, spart.
5: Sparen wollen wir ja auch beim Laden des E-Autos. Wie der Stand bei den Ladesäulen ist und ob wir da überhaupt auf dem richtigen Weg sind, erfahren Sie gleich nach unserem kurzen Programmhinweis.
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5: Bei den derzeit hohen Spritpreisen an den Tankstellen bleiben Besitzer von E-Autos ganz entspannt. Denn das Laden an der heimischen Wallbox ist relativ günstig. Auch wir im NDR fahren elektrisch und wollen Kosten sparen. Deshalb haben wir auf dem Gelände auch unsere eigene Ladestation. Wer öffentliche Ladesäulen nutzen will oder muss, der ist auf ein gutes Ladenetz angewiesen. Bis 2030 sollen es 1 Million öffentliche Ladesäulen sein. Doch Experten haben Zweifel, ob diese Investitionen richtig eingesetzt werden. Denn was bringen die vielen Ladepunkte, wenn sie irgendwo im Nirgendwo stehen und sie keiner nutzt?
8: Zwischen Hamburg und Bremen, mitten im ländlichen Niedersachsen, liegt der kleine Ort Tarmstedt. Mittendrin das Autohaus Wahnke. Bereits in dritter Generation führt die Familie von Wolf Wahnke den Betrieb. Der technologische Umbruch im Autosektor hin zur Elektromobilität macht sich auch hier immer mehr an den Verkaufszahlen bemerkbar.
9: Es ist die Nachfrage im Zuge der Spritpreiserhöhung, die Nachfrage deutlich mehr geworden. Wir haben etwa 3/4 der Anfragen sind aktuell nach E-Autos, nach gebrauchten E-Autos. Und wir haben im April den Zeitpunkt erreicht, dass wir das erste Mal mehr elektrische Autos verkauft haben als Verbrenner.
8: Nicht nur die Reichweiten von Elektroautos sind in den vergangenen Jahren massiv gestiegen, sondern auch die Ladeleistung.
9: Wir sind angefangen mit 50 kW maximaler Ladeleistung und wir sind jetzt im Bereich 150, 180 kW schon unterwegs. Das heißt, das hat sich auch etwa verdoppelt und verdreifacht. Das heißt, damit wird den Kunden natürlich sehr viel Unsicherheit genommen, weil im Falle eines Falles können sie schnell laden.
8: Der Trend zur Elektromobilität spiegelt sich auch in den bundesweiten Zulassungszahlen wider. Im Juli 2026 waren nur noch 30,7% aller neu zugelassenen Pkw Verbrenner. 29,3% dagegen reine Elektroautos. Rechnet man Plug-in-Hybridfahrzeuge hinzu, lag der Anteil der Neuwagen mit Elektroantrieb sogar bei 40,7%. Viele Jahre galten fehlende Ladesäulen als Hemmschuh. Die Politik will dem mit ehrgeizigen Ausbauzielen begegnen. Bis 2030 sollten bundesweit 1 Million öffentlich zugänglicher Ladepunkte gebaut werden. Beispiel Hamburg. Bis 2030 plant die Hansestadt 10.000 Ladepunkte im öffentlichen Raum.
10: Wir erhoffen uns davon, dass die Menschen noch sicherer eine Entscheidung für ein E-Auto treffen können. Wenn sie sich überlegen, sich eins anzuschaffen, können sie sich künftig darauf verlassen, dass die entsprechende Ladeinfrastruktur auch stadtweit zur Verfügung gestellt wird. Und davon erhoffen wir uns natürlich einen Beitrag für mehr saubere Luft in der Stadt und für die Nutzung von sauberen Energien.
8: Doch sind diese starren Ausbauziele tatsächlich sinnvoll? Oder orientiert sich die Politik an einer Zielgröße, die mit dem tatsächlichen Ladebedarf nur wenig zu tun hat? Die Geschäftsführer der Serentic GmbH haben einen sehr genauen Einblick in den Ladesäulenmarkt. Ihr Unternehmen bündelt Daten von Ladesäulenbetreibern und stellt sie Autoherstellern und Navigations-Apps zur Verfügung. So können E-Autofahrer sehen, wo Ladesäulen stehen, ob sie verfügbar sind und was das Laden kostet.
11: Das Argument, es gibt nicht genügend Ladeinfrastruktur und das hemmt den Absatz von Elektroautos, ist falsch. Das muss man ganz klar sagen. Die Ladeinfrastruktur ist da und die funktioniert auch gut, sodass, glaube ich, jeder zum Elektroauto greifen kann heute. Wir haben in unserer Datenbank rund 220.000 Ladepunkte in Deutschland registriert, davon ungefähr 58.000 auch Schnellladeinfrastruktur, was im internationalen Vergleich gerade bei der Schnellladeinfrastruktur tatsächlich führend ist in Europa.
8: Sogenannte Schnelllader übertragen Gleichstrom mit hoher Leistung und können so den Akku innerhalb kurzer Zeit mit größeren Energiemengen laden. Und das, wie auf der Fachmesse Power to Drive Europe in München gezeigt wurde, in immer kürzerer Zeit. Im Gegensatz dazu laden AC-Ladesäulen Elektroautos langsam. Sie eignen sich daher vor allem für längere Standzeiten in der heimischen Garage oder am Arbeitsplatz. Die Schnelllader spielen eine immer wichtigere Rolle. Seit Ende 2024 werden mehr Ladevorgänge über Schnelllader abgewickelt als über die langsamen AC-Lader. Viele öffentliche AC-Ladesäulen dürften inzwischen überflüssig sein.
11: Der technologische Wandel sowohl auf der Fahrzeug- wie auf der Infrastrukturseite ist ja enorm. Das heißt, dieses starre Verhältnis von 1 zu 10 seinerzeit, also 1 Million Ladepunkte für 10 Millionen Fahrzeuge, ist sicherlich überholt. Insbesondere aufgrund der Tatsache, dass wir ja heute über Analysemöglichkeiten verfügen und viel stärker uns fokussieren sollten, wo ist denn wirklich Nachfrage. Denn mit der Gießkanne Ladeinfrastruktur aufzubauen, macht keinen Sinn. Das ist für die Betreiber nicht gut, weil die nachher Ladepunkte im Land stehen haben, die nicht genutzt werden. Und für den Kunden natürlich auch nicht, weil der Kunde will ja Ladeinfrastruktur haben, da wo er sie wirklich braucht.
8: An der Universität Duisburg-Essen hat eine Studie unter Leitung von Jutta Geldermann am Beispiel der Stadt Essen mit Hilfe von Bewegungsprofilen und mathematischen Modellen berechnet, wie viele Ladepunkte in Großstädten benötigt werden.
12: Ich warne vor dem Gießkannenprinzip, dass man an jeder beliebigen Stelle Ladesäulen errichtet. Es ist wichtig, dass die dort platziert werden, wo sich die Menschen auch aufhalten, wo sie sich gerne aufhalten oder wo es in den Tagesablauf passt. Und zwar auch so passt, dass man dann lädt, wenn der kostengünstige Strom aus Erneuerbaren zur Verfügung steht.
11: Wir sehen halt eine klare Tendenz eben auch im Retail-Bereich, also sprich an Supermärkten, Baumärkten sind hochattraktive Ladestandorte. Einige der Supermarktketten sind mittlerweile unter den Top 10 in Europa der Ladeinfrastrukturbetreiber, was natürlich eine wahnsinns spannende Tendenz ist, die wir da sehen.
8: Befeuert wird die Entwicklung hin zu Schnellladern auch dadurch, dass der Preisabstand zwischen langsamen AC-Laden und Schnellladen gerade in jüngster Zeit immer weiter schrumpft. Die Zukunft der Mobilität ist elektrisch, ist Wolf Warnke überzeugt. Doch um auch in naher Zukunft noch mehr Menschen dafür zu begeistern, gäbe es eine entscheidende Stellschraube.
13: Es ist nicht die Zahl der Ladesäulen, aus meiner Sicht ganz klar, wenn, dann sind das die Tarife. Die Ladetarife müssen verständlich, transparent sein und der Ladestrom muss einen attraktiven Preis haben, um praktisch das Vertrauen der Kunden zu gewinnen und in die neue Technologie auch erfolgreich zu gehen.
8: Der Erfolg der Elektromobilität wird sich nicht an der Zahl der Ladepunkte messen lassen, sondern daran, ob Laden im Alltag funktioniert. Schnell, zuverlässig und genau dann, wenn es gebraucht wird.
5: 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Das war's von uns für heute. Wir sind nächsten Montag wieder für Sie da. Versprochen, bis dahin, eine schöne Woche. Machen Sie es gut.
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6: Deshalb machen wir jetzt mal den Qualitätscheck und geben diese vier Jeans jetzt mal ins Labor.
7: Und wie steht es um Arbeitsbedingungen und Umweltbelastung bei der Produktion?
18: Die Baumwollbauern werden nicht anständig für die Baumwolle entlohnt. 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
6: Durchschnittlich hat jeder von uns 7 Jeans zu Hause im Kleiderschrank hängen. Und die Preise können dabei deutlich auseinanderliegen, wie in diesem Fall hier zwischen 30 und 145 Euro. Und da frage ich mich, ist die günstigere Jeans gleichzeitig auch die schlechtere Jeans? Und wie wird so eine Jeans eigentlich hergestellt? Das finden wir jetzt raus in Ausgerechnet Jeans.
7: Von Bootcut bis Boyfriend, mal dunkel, mal in heller Waschung. 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

0: Heute hast du keine Jeans an, wie ich sehe. Aber hast du eine Vorstellung, wie viele Jeans hast du im Kleiderschrank?
1: Ich glaube 8.
2: Ich habe gerade das neue gekauft.
1: Beziehungsweise von meinem Bruder geklaut. Ich gekauft.
0: Wie viele Jeans haben Sie denn im Kleiderschrank?
3: Viel zu viele.
0: Ja. Hast du mal nachgezählt?
4: Ich würde jetzt sagen, gerade so um die 3, 4.
3: Ach, 15.
0: 15?
5: Ja, vielleicht 4.
0: 4, okay, das geht ja noch. Also Durchschnitt liegt so bei 7.
6: Der weltweite Umsatz mit Jeans wird auf knapp 69,5 Milliarden US-Dollar geschätzt. Doch welche Marken sind in Deutschland am beliebtesten? Laut einer Umfrage auf Platz 3 Tommy Hilfiger. Platz 2 geht an Levi's. Am liebsten shoppen die Deutschen ihre Jeans bei H&M.
0: Hast du teure Jeans, günstige Jeans?
7: Unterschiedlich. Ich habe Jeans, die nur 30 Euro kosten.
0: Ja?
8: So zwischen 30 und 80 Euro.
0: Die teuerste Jeans, die Sie haben?
3: 119 Euro.
2: Ich versuche da schon sehr auf Qualität zu achten, weil ich bin nicht so ein Fan von regelmäßig neue Sachen zu kaufen, die dann schnell kaputt gehen.
6: Qualität ist das eine. Aber was macht eine richtig gute Jeans noch aus? Welche Rolle spielen Preis und Produktionsbedingungen bei der Kaufentscheidung? Das will Daniel herausfinden.
0: Qualität, Nachhaltigkeit, Preis, Produktionsbedingungen und Marke. Was ist für Sie beim Kauf der Jeans wichtig, ganz wichtig und was ist weniger wichtig?
3: Qualität ist wichtig.
0: Bei deinem Jeanskauf, was ist für dich ganz wichtig, was ist für dich vielleicht weniger wichtig?
2: Marke finde ich weniger wichtig.
0: Dann haben wir Qualität, Nachhaltigkeit, Preis und Produktionsbedingungen.
4: Qualität würde ich definitiv nach ganz oben setzen.
0: Ja.
7: Also der Preis ist mir wichtig.
0: Nachhaltigkeit, Preis, Produktionsbedingungen,
3: Marke. Interessiert
7: Nachhaltigkeit.
8: Bei mir ist ganz wichtig, dass es Baumwolle ist.
0: Ist das für dich ein Qualitätsmerkmal?
8: Ja, es ist für mich ein Qualitätsmerkmal, ja? Sagen wir so. Ja.
0: Also Qualität ganz
8: ja, nach oben. Ist mir wichtig, ja.
2: Qualität schon mit am wichtigsten.
6: Gute Qualität steht in unserer Straßenumfrage also ganz oben. Marke und Produktionsbedingungen spielen eher eine Nebenrolle. Wie gut die Qualität von günstigen und teuren Jeans wirklich ist, will Daniel in Aachen herausfinden. Am Institut für Textiltechnik dreht sich alles um Stoffe und ihre Langlebigkeit. Mit 4 verschiedenen Jeans im Gepäck machen wir den Härtetest.
0: Also was mich persönlich ja richtig aufregt, muss ich zugeben, ist, wenn ich mir eine neue Jeans kaufe und dann nach kurzer Zeit schon die ein oder andere Stelle durchscheuert und dann schon die ersten Löcher entstehen. Und ich muss ehrlich zugeben, wenn ich so an meinen Schrank denke, da habe ich kein Gefühl dafür, ob es bei einer teuren Jeans jetzt besser ist als bei einer günstigen. Und deshalb machen wir jetzt mal den Qualitätscheck und geben diese 4 Jeans jetzt mal ins Labor.
6: Roxana Ley ist Spezialistin für Textiltechnik. Sie weiß, wie sich Stoffe und Nähte über die Zeit verhalten. Sie wird für uns testen, wie gut die Qualität der 4 Jeans aus ganz unterschiedlichen Preisklassen ist. Das günstigste Modell kommt von C&A für knapp 30 Euro. Fast 4-mal so teuer die Levi's 501 für 110 Euro. Die Jeans aus Bio-Baumwolle von Armed Angels kostet 120 Euro. Die teuerste Hose im Test kommt von Sanft. Sie kostet 145 Euro.
0: Roxana, ich habe 4 verschiedene Jeans mitgebracht. Mhm. Alle ja, unterschiedliche Preise, von günstig bis teuer. Alles auch verschiedene Marken, aber an sich, zumindest was ich als Endverbraucher erkennen kann, in der Sache erstmal gleich. Von der Länge, von der Weite und so weiter. Was könnten wir mal testen in Sachen Qualität vor allem?
1: Also ich würde als erstes sagen, dass wir uns mal die Hosen ungewaschen angucken, was sie so an Scheuerbeständigkeit aushalten.
0: Ja.
1: Dann würde ich die ganzen Hosen einfach 10-mal waschen und dann auch wieder gucken, wie sich die Scheuerbeständigkeit verändert über diese 10 Waschzyklen. Zusätzlich können wir uns die Maßhaltigkeit der Hosen angucken. Das heißt, wir gucken einfach mal die Maße vom Bund, vom Oberschenkel und von der Wade nach 10 Waschzyklen.
0: Maßhaltigkeit heißt für uns, sag ich mal, übersetzt, das wird zu eng oder das ist irgendwie eingelaufen.
1: Genau,
0: so quasi.
1: Ja.
0: Okay.
1: Und dann können wir uns natürlich auch noch eine Farbechtheit angucken.
0: Ja.
1: Das heißt, wir gucken uns einfach an, ob über die Waschverläufe sich die Farbe verändert und halten das mal auf Bildern fest.
0: Okay.
6: 3 Tests müssen die Jeans bestehen. Erstens die Robustheit. Wie lange hält der Stoff dem Reiben stand, egal ob gewaschen oder nicht? Zweitens das Maß. Schrumpfen die Jeans beim Waschen oder bleiben sie in Form? Und drittens die Farbechtheit. Wie schnell wäscht sich die blaue Farbe raus? Zurück in der Fußgängerzone will Daniel wissen, Erkennen die Menschen den Unterschied zwischen der 30-Euro-Jeans und der für 145 Euro? Kann man an Stoff, Nähten und Reißverschluss einen Rückschluss auf Preis und Qualität ziehen oder wirken am Ende alle Jeans irgendwie gleich?
0: Was glauben Sie, welche Jeans ist die günstigste, welche ist die teuerste?
7: Ja, das ist schwer zu beurteilen.
8: Diese drei Hosen hier, die sehen doch alle gleich aus.
3: Ah, die Marken habt ihr abgeschnitten. Okay.
0: Genau, richtig.
7: Ich gucke jetzt noch mal auf die Knöpfe. Ah, das sind alles überklebte Knöpfe.
0: Natürlich.
7: Okay.
2: Also was ich hier bei der Hose gesehen habe, ist halt, dass die Naht sich ein bisschen ist. Zum Beispiel hier geht es auch schon ein bisschen ab.
0: Ja.
2: Also das habe ich das Gefühl, das würde dann auch schneller kaputt gehen.
0: Also die ist dann aus dem Grund eher, wo ist sie bei dir? Bei, bei 30, bei, also hier?
3: Also ich würde jetzt glatt sagen, das ist die teuerste.
0: Okay, dann hängen wir die schon mal hier rüber.
7: Dann gibt es natürlich welche, die sind etwas dünner in dem Gewebe.
0: Aha.
2: Obwohl, nee.
0: Andersrum. Okay, wir machen diese Hose noch etwas teurer und packen die zu 145. Du hast bei der hier gesagt, das wäre die teuerste, ne?
7: Ja, weil
0: das ist tatsächlich die günstigste.
7: Ah.
0: Die teuerste Hose haben Sie zumindest hier hingehangen als günstigste.
3: Okay.
0: Das hier für 30 Euro wäre ja eine Markenjeans gewesen und zwar von Levi's. Mhm. Kostet dann eigentlich 120 Euro.
3: Mhm.
0: Und das hier, wo du gesagt hast, kostet 120 Euro, kostet eigentlich 30 Euro. Das ist nämlich die C&A-Hose.
8: Ja.
0: Das ist die billigste. Für 30 Euro für statt 120. Dann verrate ich dir jetzt mal den größten Ausreißer, den wir uns geleistet haben. Und zwar mit dem letzten Tausch sogar. Die ist von C&A und hat 30 Euro gekostet.
2: Krass.
0: Ich möchte mit eher zeigen, wie schwierig das ist für uns Endverbraucher, nur anhand der Optik zu sehen, was könnte jetzt die teure und was könnte jetzt die günstige Hose sein. Ne?
8: Ich habe den Eindruck, dass alle in der gleichen Fabrik in Bangladesch genäht werden und hergestellt werden. Und die kleben dann die einen Levi's drauf, die anderen kleben dann C&A.

0: drauf und das kostet dann einfach so viel. Aber es ist genau das gleiche Produkt. Mhm.
1: Asien. Hier werden die meisten Jeans produziert. Zu Löhnen, die nicht reichen, um den Lebensunterhalt zu bezahlen. Und unter gefährlichen Arbeitsbedingungen. Atemwegsprobleme, Hautreizungen und chronische Gesundheitsschäden durch den Einsatz von Bleichchemikalien wie Kaliumpermanganat oder Chlor sind dokumentiert. Auch die Umwelt wird belastet. Denn beim Färben und Veredeln gelangen Chemikalien und Abwässer ungefiltert in Flüsse. Studien finden immer wieder hohe Belastungen, unter anderem durch Schwermetalle in Gewässern. Außerdem verbraucht die Produktion einer Jeans enorme Wassermengen, viel Energie und verursacht rund 30 Kilo CO2, so viel wie eine 150 Kilometer Autofahrt. Lavinia Muth ist Expertin für nachhaltige Mode, mit mehr als 15 Jahren Erfahrung. Früher Nachhaltigkeitsleiterin bei Armed Angels, heute Beraterin für soziale Gerechtigkeit in Lieferketten. Sie kennt die Licht- und Schattenseiten der Jeansproduktion.
2: Wenn man jetzt mal so den Herstellungsprozess von so einer Jeans sich anschaut, in wie vielen Ländern kann die schon gewesen sein?
3: Also in der Regel, im Durchschnitt würde ich mal mindestens 5 bis 10.
2: 5 bis 10 Länder? Mhm. Bis sie dann am Ende bei mir an den Beinen sitzt. Mhm. Jetzt steht hier aber zum Beispiel bei Levi's, gucken wir mal rein, made in Ägypten.
3: Klassisches Denim-Produktionsland. Im besten Falle ist auf jeden Fall der letzte Produktionsschritt in Ägypten.
2: Der letzte Schritt, das heißt, der letzte Schritt könnte auch was sein?
3: Der könnte sein, dass hier das Lederlabel angenäht wird.
2: Und dann kann ich sagen, made in Ägypten.
3: Ja.
2: Aber das heißt ja im Umkehrschluss auch, selbst wenn jetzt hier drin stehen würde, made in Germany oder made in Portugal, das kann völlig an den Haaren herbeigezogen sein, dass das eben nur der letzte Schritt ist, der irgendwas wurde hier ein Etikett dran.
3: Ja, ja, ja. Also im Falle von Portugal zum Beispiel, aufgrund der steigenden Lohnkosten über die letzten 10, 15 Jahre, gibt es auch ganz, ganz viele portugiesische Unternehmen, die Joint Ventures in Tunesien und Marokko haben. Das heißt, die schicken die Ware nach Tunesien und Marokko, verarbeiten die Ware da, dann kommt die Ware zurück nach Portugal. Da wird dann eventuell nochmal das Etikett draufgepackt und dann heißt es Made in Portugal. Ja.
2: Wie kann man da als Endverbraucher, kann man nichts tun?
3: Das, was man immer machen kann, ist, dass die Marken anschreiben. Wo wurde die Ware hergestellt? Unter welchen Bedingungen? Etc. pp. Und solange ich keine Antwort bekomme, dann würde ich da auch nicht kaufen.
1: Lavinia Muth bereiste unter anderem Webereien in Indien und Jeansveredelungen in Bangladesch und dokumentierte dort die Konsequenzen für Mensch und Natur.
2: Was muss denn eine Jeans aus deiner Erfahrung aus mindestens kosten?
3: In der Produktion, unabhängig vom Produktionsland, mindestens 15 Euro. Und wenn wir dann mit einer Fünferkalkulation arbeiten, mindestens 75 Euro.
2: Das heißt, C&A raus, Zara raus, H&M raus.
3: Ja, wenn es nach mir ginge, wären die auf jeden Fall raus. Die treten ja theoretischerweise und strukturell seit mehreren Jahrzehnten Menschenrechte als auch Umweltrechte in textilen Lieferketten wortwörtlich mit Füßen. In Bangladesch geben die halt eine Bestellung auf und produzieren 35.000 Denims im gleichen Style. Und dementsprechend kann man dann auch noch mal ein bisschen anders kalkulieren.
2: Aber gefühlt landen wir nicht dann bei 30 Euro.
3: Nee.
2: Das ist ja dann nicht die Hälfte, die da
3: runter. Das wird wirklich, wirklich, wirklich schwierig bei 100% Baumwolle.
2: Ja. Das heißt also, wenn die Hose also unter 15 Euro in der Produktion liegt und unter 75 Euro im Verkauf, was kann dann nicht stimmen oder wo wird dann gespart?
3: 3 Punkte. Die Baumwollbauern werden nicht anständig für die Baumwolle entlohnt. Nummer 2, Einsatz von gefährlichen und schädlichen Chemikalien in der Produktion. Und Nummer 3, keine anständigen, fairen Löhne in der Verarbeitung.
1: Wir haben die Hersteller der Jeans in unserem Film mit den Aussagen konfrontiert. Keine Antwort erhielten wir von Levi's. C&A verzichtet auf eine Kommentierung und verweist auf den jährlichen Nachhaltigkeitsbericht. H&M, Zara sowie Armed Angels antworteten ausführlich und verwiesen auf Nachhaltigkeitsvereinbarungen, die durch regelmäßige Audits kontrolliert würden. Armed Angels zahle zusätzlich zum regulären Lohn den Living Wage Bonus für einen existenzsichernden Gesamtlohn. Auch Sanft beteuert faire Löhne im Herstellungsland Portugal. Wide Leg und Balloon Cuts. Dunkel oder hell? Lang oder kurz? Ständig wechselnde Trends, neue Modelle für Sommer und Winter erhalten die Massenproduktion. Dabei kann besonders die Veredelung Folgen für Umwelt und Arbeiter haben. Denn das Färben und Bleichen ist gesundheits- und umweltschädlich. Wissen die Jeansträger das? Und spielt es eine Rolle bei ihrer Kaufentscheidung?
2: Es geht in der Jeansproduktion ja auch um Farben, Chemikalien. Wenn man sich dann hier mal so Bilder auch anschaut, ich habe mal so ein paar mitgebracht.
4: Wenn ich sehe, was der da aufhat, der ist ja noch nicht mal richtig geschützt.
2: Ja.
4: Also das finde ich unzulässig und frech und menschenentwürdigend.
5: Man fühlt sich dann selber schlecht, wenn ich weiß, ich trage was, wo dann jemand anderes drunter gelitten hat, das herzustellen.
2: Was schätzt du denn, wie hoch sind die Produktionskosten?
0: Sagen wir mal, die Produktion kostet 10 Euro und dann ist bei der 30 Euro Jeans halt 20 Euro Gewinn noch dabei.
2: Experten sagen, dass es so immer ein Fünftel ungefähr des Verkaufspreises ist. Wenn Sie hören, ein Fünftel sind nur Produktionskosten, was macht das?
4: Da fühlt man sich ein bisschen verarscht.
2: Wärest du denn dann auch bereit, deutlich mehr zu zahlen, wenn sich eben Umstände ändern würden? Wenn es transparenter wäre, man wüsste,
0: wo kommt es transparenter wäre, wo es herkommt, wie es bei den Lebensmitteln teilweise ist. Ne? Wenn da ein Transfersiegel drauf ist und einfach klar ist, wo werden die Dinger produziert, auf jeden Fall.
2: Ist trotzdem irgendwie eine Grenze da, dass man sagt,
4: definitiv. Dann ja, geht man 119 nach... Euro wäre meine Grenze.
2: Also 119 wäre Ihre
4: genau,
2: Grenze, okay.
4: Ja.
2: Und da ist ja dann die spannende Frage, ob man dafür überhaupt eine 100% faire, ökologische Jeans herstellen kann.
0: Ich hoffe, dass in der EU natürlich irgendwie sinnvoller produziert wird, aus Portugal oder sowas. Ich würde annehmen, dass jemand, der in Portugal in einer Textilherstellung arbeitet, bessere Arbeitsbedingungen hat als jemand in Bangladesch.
2: Die Hose hier, die kommt aus Portugal, wird in Portugal gefertigt. Ja. Und genau das wollen wir uns mal anschauen. Es gibt eine Firma, die behauptet, wir produzieren die perfekte Jeans. Ziemlich laut gebrüllt, möchte ich sagen. Und deshalb habe ich mich hier auf den Weg nach Porto gemacht. Denn ich möchte wissen, alles nur Marketing oder kann man Jeans wirklich völlig anders denken? Und falls ja, ist diese Jeans dann tatsächlich perfekt?
1: Hier im Norden Portugals wird die selbsternannte perfekte Jeans des Münchner Modelabels Sanft hergestellt. Daniel trifft die Nachhaltigkeitsmanagerin Nadja Gegner und Geschäftsführer Benjamin Heidt.
2: Ich habe mich gefragt, ob das bei euch ist, zum Beispiel wie bei Zahnärzten, die direkt auf die Zähne gucken, ob ihr direkt auf die Jeans guckt.
6: T-Shirt und Jeans. Ja. Dann vielleicht noch Schuhe, aber Jeans ist noch ausbaufähig, würde ich sagen.
2: Aber guck mal, die zumindest, die wird euch gefallen.
6: Das wäre die richtige Jeans.
1: Doch die hat ihren Preis. 145 Euro kostet eine Sanft-Jeans. Designed in München, handgefertigt in Portugal. Ja. Es gibt nur einen Schnitt. Der Verkauf erfolgt online im Direktvertrieb.
7: In unserem Fall kommt ja unser Stoff aus Italien, wird jetzt hier erstmal eingelagert, bis er dann gebraucht wird.
2: Kann ich mal rausziehen? Darf ich
7: Klar,
2: mal?
7: Gerne.
2: Und das ist jetzt euer Stoff exklusiv quasi für euch?
7: So ist unser Stoff exklusiv.
2: Ja. Warum habt ihr euch da für Italien entschieden? Weil man muss ja vielleicht vorweg einmal kurz sagen, hier steht nämlich drauf, die perfekte Jeans. In welcher Art und Weise ist die denn perfekt?
8: Der Stoff ist zu 24% aus recycelter Baumwolle.
2: Ja.
8: Die wiederum kommt auch aus Italien, von Humana Italien.
2: Ja, aber perfekt wäre für mich ja vielleicht 100% aus recycelter Baumwolle.
8: Theoretisch, aber dann können wir unseren Kunden nicht die Qualität anbieten, die wir anbieten möchten.
2: Ja.
8: Weil durch das Schredder, die Fasern werden zerkleinert, werden auch strapaziert. Und das Garn, das dabei rauskommt, ist einfach nicht mehr so robust. Deswegen mischen wir es mit 76% Bio-Baumwolle. Die ist zum einen 30% stärker als normale Baumwolle und verbraucht auch weniger Wasser. Mhm. Und wird wiederum in Spanien, in Andalusien angebaut. Also wieder sehr kurze Transportwege.
7: Der Riesenvorteil ist natürlich, wenn der Stoff in Italien hergestellt wird, dort auch gefärbt wird. Man arbeitet in der EU, es sind natürlich EU-Richtlinien. Man kennt die Bilder irgendwie aus Fernost, dass ein Fluss blau wird oder Indigo-blau wird und so weiter. Passiert natürlich in Italien nicht. Das ist auch einer der Gründe, warum wir nur lokal in Europa arbeiten.
1: Vor dem Nähen wird der Stoff zugeschnitten, alles per Hand. Hier ist Genauigkeit gefragt, damit die Teile später passen und die Nähte sauber verlaufen. Ein Arbeitsschritt, der Zeit und damit auch Geld kostet.
7: So Schnittrollen werden immer in Metern gemessen. Also man sieht jetzt hier, glaube ich, 3 Meter ausgelegt. Wenn man es auf eine Hose runterrechnet, ungefähr 1,50 Meter pro Hose brauchen wir ungefähr.
2: Okay. Boah, ich muss gerade sagen, Ich hätte gedacht, das ist auch schon alles vollautomatisch. Also, dass da jetzt dann noch so viel Handarbeit, dass das hier von Hand ausgeschnitten wird.
7: Textil generell, gerade was dann Nähmaschinen auch angeht, ist extrem viel Handarbeit.
2: Ja.
7: Deswegen sind auch ganz viele größere Marken, die in Fernost gehen, wo man Produktionskosten in denen Hinsicht runterbekommt wegen geringen Personalkosten.
2: Ja. Also, das ist auch der Grund, warum viele eben rübergehen, weil die Lohnkosten der größte Batzen wahrscheinlich ist.
7: Wenn ich jetzt natürlich in ein Entwicklungsland gehe mit ganz anderen Gehältern, spare ich mir extrem die Lohnkosten natürlich.
2: Ja.
7: Auch meine ganzen Zulieferer sind natürlich im Ausland natürlich auch deutlich günstiger. Also in der Regel sieht man das dann schon auch in der Qualität.
2: Also wäre das ein Tipp für mich als Endverbraucher, dass wenn ich, egal jetzt ob auf eurer Hose, es gibt ja auch viele andere noch, die in Europa produzieren, wenn ich da drauf lese, made in Europe, sage ich jetzt mal, egal welches Land, dass ich dann eine bessere Qualität in der Hand habe?
7: Grundsätzlich kann man sagen, man kann ein schlechtes Produkt in Europa auch herstellen. Also es ist noch keine hundertprozentige Garantie, dass es ein gutes Produkt ist.
2: Ja.
7: Aber man kann sich schon mal sicher sein, dass es in der Regel unter guten Arbeitsbedingungen hergestellt worden ist, deutliche bessere Materialien verwendet worden sind, die Leute, die daran gearbeitet haben, fair entlohnt worden sind. Das ist schon mal eigentlich sicher, vor allem wenn man eine EU herstellt.
1: Bevor eine Jeans Form annimmt, stapeln sich ihre Einzelteile wie bei einem überdimensionalen Baukasten. Alles wird so vorbereitet und sortiert, dass in der Produktion keine Zeit verloren geht.
7: Das sind im Prinzip von unserem Zuschnitt alle Einzelteile, die später mal eine Hose machen. Hier sehen wir jetzt innen, das ist die Innenseite, das ist jetzt eine Tasche. Aus dem Zuschnitt kriegt man jetzt hier die Hosenbeine. Das sind ein Haufen Einzelteile, wie wir sehen. Ich kann es gar nicht genau sagen, wie viele Einzelteile, weil allein die Tasche besteht ja dann aus 4 Teilen. Lining hier, dann hier zusammengesetzt und so weiter.
2: Ja.
7: Insgesamt sind 36 Arbeitsschritte in der Hose.
2: Okay.
7: Und dann wird die nach und nach die einzelne Hose zusammengebaut. Ein ganzer Stapel, eine Hose.
2: Eine Hose, krass.
7: Interessant vielleicht auch noch zu wissen, dass jetzt hier noch nichts gefärbt worden ist. Es ist alles der Raw Denim. Das eigentliche Färben, wo die Endfarbe ist,
2: passiert
7: ja ganz am Ende, wenn die Hose im Prinzip schon fertig ist.
2: Okay. Aber einmal ganz am Anfang ist es mit diesem Indigo-Stoff, Farbe gefärbt
7: worden. Wie gesagt, kommt aus Italien, ja. Da kommt dieser Indigo-Stoff, biologisch abbaubar in unserem Fall.
2: Ja.
7: Und später ist ja das Paradox in der Denim-Produktion, dass der Indigo-Farbe, die wir am Anfang reintun, den Stoff zum Teil wieder rauskommt, durch Stonewash und so weiter. Kennt man ja auch daheim, dass eine Blue Jeans nach und nach weiter ausfärbt.
1: Am Anfang liegt noch sogenannter Raw Denim auf dem Tisch. Ein Stoff, der weder vorgewaschen noch chemisch behandelt ist. Die einzelnen Teile müssen sorgfältig zusammengenäht werden. Denn der rohe Denim zeigt später jede Falte und Bewegung und macht so jede Jeans zu einem ganz persönlichen Unikat.
2: Ich kann das nur spontan so sagen, dass ich jetzt hier so nicht das Gefühl habe, ich stehe in extremer Hektik zum Beispiel oder dass hier Leute sitzen, die sehr unglücklich aussehen, kann ich jetzt auch nicht sagen. Aber wie gesagt, das ist immer mit Vorsicht zu genießen. Die wissen ja auch alle, dass wir da sind. Und das ist schon ein ganz krasser Kontrast, sag ich mal, zu dem, welche Bilder man sonst auch so kennt. Das muss ich auch ehrlicherweise sagen. So, ne? Also
7: wir wollen ganz sicherstellen, dass auch hier ein gutes Team Spirit da ist, dass es keine moderne Sklavenhaltung in dem Sinne ist, nicht nur faire Löhne gezahlt werden, sondern auch generell gute Arbeitsbedingungen sind.
2: Ja.
1: In der Näherei konnte sich Daniel ein Bild von der Produktion machen. Nach dem Nähen geht es für die Jeans weiter in die Wäscherei. Bei Sanft liegt sie in einem eigenen Gebäudekomplex und wird auch noch von weiteren Marken genutzt. Hier beginnt die sogenannte Veredelung. Also die Arbeitsschritte, die aus rohem Denim eine Jeans mit individuellem Aussehen machen. Ein Klassiker ist der Stonewash. Jeans und Steine wirbeln in einer Trommel. Dabei reibt sich die Farbe ab. Der Stoff wird weicher und die Kanten wirken eingetragen. Der typische Used Look entsteht. Sanft setzt teilweise Enzyme ein, um diesen Effekt zu erzielen, da sie sanfter arbeiten und den Stoff schonen sollen. Zusätzlich nutzt das Unternehmen EcoWash, ein Verfahren, das nach eigenen Angaben bis zu 75% weniger Wasser verbrauchen soll. Chemikalien würden streng kontrolliert und so umweltfreundlich wie möglich eingesetzt. Nach der Veredelung ist die Jeans bereit für den Verkauf. Daniel will wissen, wie viel die Produktion kostet und was das Label an einer Hose verdient.
2: Was ist so der große Kostentreiber eigentlich jetzt an der Jeans?
7: Ein Großteil ist natürlich die Produktionskosten. Und innerhalb der Produktionskosten ist ein Drittel das Material ungefähr. Ja. Ein Drittel dann die Personalkosten. Wäscherei im Großen und Ganzen ist es eher ein kleiner Anteil der Kosten, weil es ja relativ viel auf einmal gemacht werden kann, okay, im Prinzip. Wir versuchen auch Energie zu sparen, energieeffizient zu sein. Retouren ist ein großes Thema. Wir wissen, eine Retourenquote von der Hose liegt bei so und so viel Prozent. Das kalkulieren wir dann mit ein.
2: Ja.
7: Dafür, und das ist der Riesenunterschied, ein riesiger Kostenblock für klassische Modemarken ist der Einzelhandel. Der macht nochmal 40% vom Endpreis aus. Der fällt bei uns komplett weg. Wenn man jetzt all unsere Kosten abzieht, auch Marketingkosten, dann ist eine Marge für unseren Hersteller, die liegt so bei knapp 10 Euro.
2: Ja.
7: Und eine Marge dann nochmal für uns, die liegt bei zwischen 20 und 30 Euro.
1: 145 Euro kostet die Sanftjeans und wird vom Hersteller online verkauft und verschickt. Den größten Teil machen die Herstellungskosten aus, 45,80 Euro. Die Umsatzsteuer beträgt nochmal 23,15 Euro. Der Versand und die hohe Retourenquote machen laut Sanft 20 Euro aus. Betriebskosten für Büro und Mitarbeitende in München kosten 18 Euro. Nach Abzügen für Marketing und Qualitätssicherung bleiben Sanft 26,55 Euro Gewinn pro Jeans.
2: Noch mal auf die Wäscherei gekommen. Man hat da Stonewash, also Steinwaschmaschinen, sag ich mal, gesehen. Man hat verschiedenste Zusätze auch so ein bisschen gesehen. Kann das Thema Veredelung richtig gut nachhaltig gedacht werden oder geht das eigentlich gar nicht?
8: Also am nachhaltigsten wäre es natürlich, die Jeans so zu lassen, wie sie ist. Es ist nur leider mehr in Mode, dass es Used Look ist oder gebleached ist. Deswegen okay, müssen wir gewisse Trends mitmachen.
2: Mit ein klein bisschen Angst, dass ihr mich jetzt gleich hier runterwerft. Aber müsste dann hier nicht am Ende die fast perfekte Jeans stehen? Ist dann nicht die perfekte eben die nicht behandelte?
8: Aber welche ist dann die perfekte?
2: Ja.
8: Weil wenn sie sich nicht verkauft, dann ist sie nach wie vor nicht perfekt.
2: Dann ist sie auch nicht perfekt. Ja. Gut, das Argument lasse ich gelten.
7: Ja gut, wir reden jetzt ja auch von die perfekte Jeans, in dem Fall eine Light Blue Jeans, die auch dann so energieschonend, nachhaltig wie möglich produziert worden ist. Nur bei einer Denim ist es eben wichtig, dass ein Kunde diesen Used Look im Prinzip haben will, den antrainiert bekommen seit den 50er, 60er Jahren. Und das ist im Prinzip dann die perfekte Stonewash Blue Jeans für uns.
2: Also nach dem, was ich hier so in Portugal gehört habe, würde ich sagen, wir Verbraucher müssen uns natürlich auch so ein bisschen an die eigene Nase fassen, denn wir haben bestimmte Wünsche, wie die Jeans aussehen soll. Die sollen einen bestimmten Look haben. Und gerade das führt eben umwelttechnisch dazu, dass sie wirklich nicht perfekt ist. Und wenn wir die Jeans so akzeptieren würden, wie sie damals mal eingeführt wurde, dann wären wir zumindest umwelttechnisch doch deutlich perfekter.
1: Heute bleichgewaschenes Fashion Piece aus Portugal. 1873 eine unbehandelte Arbeiterhose aus den USA. Der im fränkischen Buttenheim geborene Geschäftsmann Levi Strauss entwickelte mit seinem Geschäftspartner Jacob Davis die Levi's 501, eine Arbeitshose mit nietenverstärkten Taschen. Denim klingt englisch, ist aber französisch. Das Gewebe aus der südfranzösischen Stadt Nîmes, auf Französisch Serge de Nîmes, wurde amerikanisiert und bekam den Namen Denim. Ein Exportschlager. 182 Millionen Jeans wurden 2024 nach Deutschland importiert. Macht 500.000 Hosen pro Tag. Doch der Massenkonsum hat seinen Preis. Von der Produktion bis zum Transport belastet jede Jeans Klima und Ressourcen.
2: Was macht die Jeans zur Umweltsünde?
3: Bei Baumwolle ist es nicht die Baumwolle an sich, sondern die Art und Weise, wie wir Baumwolle anbauen. Dann ganz klar die Garnfärbung. Also wir sprechen bei Denim immer von zwei Garnen, die halt blau oder schwarz sind und einer weißen. Und da die Garnfärbung, die haut halt richtig rein, sowohl was Wassereinsatz als auch Chemikalieneinsatz angeht. Und dann hängt es halt davon ab, ob man eine anständige Kläranlage im Produktionsbetrieb hat oder nicht. Und dann die Veredelung am Ende. Das Waschen, das Abschmirgeln, das, was halt immer noch extrem viel eingesetzt wird, ist Chlor zum Bleichen, Kaliumpermanganat und was auch sehr, sehr, sehr, sehr, sehr schädlich für Arbeitnehmende ist, sind natürlich die Quarzsandstrahlen.
1: Das Färben und Veredeln belastet Arbeiter und Umwelt, verbraucht aber auch verdammt viel Wasser. Aber wie viel genau? 1 Liter, 10, 100, 1000 oder sogar 10.000 Liter? Das will Daniel jetzt wissen.
2: Wir gehen von 1 Liter bis im schlimmsten Fall zu 10.000 Litern. Was glaubst du, eine Jeans, also zum Beispiel die Jeans, muss man ja ehrlicherweise auch sagen, die Jeans, die ich anhabe, wie viel hat die wohl an Wasser verbraucht?
4: Eine Jeans, ja?
2: Eine einzige. Genau, ja.
4: Dann
2: eine.
4: Bin ich bei 100.
2: 100 Liter,
4: ja.
2: Okay.
4: Ich würde tatsächlich nur 10 Liter sagen.
2: 10 Liter.
9: Ich würde jetzt eher auf 1000 Liter schätzen.
2: Ja.
0: 1000 ist richtig viel, also ich würde sagen zwischen 100 und 1000, aber ich denke 1000 ist schon pro Jeans. Ja klar, ist ja Baumwolle und das muss ja auch noch wachsen. Ne?
2: Genau.
10: Mit Färben, mit Auswaschen, mit
2: die Baumwolle anpflanzen.
10: Mit Baumwolle anpflanzen.
2: Ja.
10: Ich glaube, ich würde die ganz rechte Tafel nehmen mit 10.000 Litern.
2: Bist du tatsächlich sogar richtig. Also zwischen 7.000 und 10.000 Liter sagt man. Eine Jeans zwischen 7.000 und 10.000 Liter Wasser.
4: Krass.
2: Das sind 10.000. Bis zu 10.000. Zwischen 7.000 und 10.000
4: wow.
2: Liter.
4: Für eine einzige Jeans?
2: Ja. Kommt immer ein bisschen drauf an, ist es Biobaumwolle oder nicht, wie ist die Zusammensetzung, wenn ein bisschen mehr Synthetikanteil ist, dann natürlich wieder ein bisschen weniger Wasser. Das ist doch Wahnsinn, oder?
10: Wahnsinn.
0: Vielleicht trägt man das jetzt stolzer und man weiß, was da drin ist. Und beim nächsten Kauf erinnere ich mich hier garantiert dran. Ne? Und,
2: ja.
0: Und werde mal auf verschiedene Sachen achten, soweit ich es eben rausbekomme.
1: Weniger Wasser, weniger Chemikalien. Bei 140 Fahrenheit in Mönchengladbach soll die Veredelung ganz anders laufen, verspricht Geschäftsführer Felix Holtgrabe.
11: Moin.
12: Hi Felix, grüß dich. Hi.
1: Wie das funktioniert und ob die Jeans am Ende genauso aussehen, will Daniel sich anschauen.
2: Was bedeutet Veredelung bei einer Jeans?
11: Letzten Endes verleihen wir den Jeans ihren Charakter
2: ja.
11: Und lassen sie einfach ein bisschen cooler, ein bisschen authentischer aussehen.
2: Ist die jetzt schon veredelt oder?
11: Nein, die Hose ist konfektioniert, das heißt, die Hose wurde genäht. Raw Jeans.
2: Ja.
11: Raw Jeans heißt, die Hose hat noch keinen Tropfen Wasser, zumindest nicht in der Veredelung
2: okay.
11: Bekommen.
1: Doch beliebt ist und bleibt die Stonewashed Jeans.
11: Das ist ein künstlicher Zerstörungsprozess.
2: Künstlicher Zerstörungsprozess, der klingt spannend.
11: Klingt spannend, klingt erstmal natürlich extrem dramatisch, aber es ist das, was wir machen. Ja.
1: Veredelung startet beim dunklen Raw Denim und macht die Jeans Schritt für Schritt heller.
11: Die Prozessdauer von hier nach hier hin sind in dem Fall knapp 4,5 Stunden.
2: Okay.
11: Wir starten
2: dunkel.
11: Haben einen Zwischenschritt, wo
2: ja.
11: Wir viele Effekte haben. Wo
2: Wobei,
11: wir schon,
2: die könnte man ja auch schon verkaufen.
11: Letzten Endes könntest du auch sagen, das ist eher die Herbst-Winter-Variante und das
2: ja.
11: Ist die Frühjahr-Sommer-Variante. Aber um eben hierhin zu kommen, ist das mein Zwischenschritt.
2: Okay. Für mich wirken Jeans von einer Marke alle gleich teuer, wenn die einen Schnitt haben, egal wie die veredelt sind. Aber hier würde ich jetzt sagen, ist ja viel mehr Arbeit reingeflossen.
11: Absolut richtig. Es gibt Hosen, die eher dunkle Waschung haben, mittelhelle Waschung, ganz helle Waschung. Hier spricht man vom klassischen Bleach. Aber natürlich ist diese Wäsche viel teurer als diese Wäsche,
2: ja.
11: Weil viel mehr Energie, Zeitaufwand dort reingeflossen sind. Am Ende kostet aber meistens die Hose im Handel das gleiche wie diese Hose.
2: Ja.
11: Einfach
2: weil
11: ist es eine Mischkalkulation dahinter.
2: Okay. Kann man eine Hose überhaupt sauber veredeln oder muss immer ein bisschen Chemie dabei sein?
11: Du wirst keine Jeans produzieren ohne den Einsatz von Chemie und Wasser. Das, was unser Ansatz ist, diesen Prozess eben so ressourceneffizient, also so Wasser, Energie und
2: ja.
11: Chemikalien sparsam und arm zu gestalten, wie nur möglich.
2: Okay.
11: Aber zur Realität gehört, auch wir verschwenden Ressourcen. Nur vom in die Sonne legen kann ich die Effekte nicht erzielen.
2: Okay.
11: Aber das, was wir hier machen, ist eigentlich, dass wir den Hauptprozess mittels Lasertechnik erzeugen.
2: Okay.
11: Und das sind dann genau diese Effekte, die du hier siehst.
2: Okay.
1: Am Computer wird der spätere Look simuliert. Eine digitale Schablone wird auf die eingespannte Jeans gelegt. Dann sorgt der Laser dafür, dass die dunkle Raw Denim einen Used Look bekommt.
2: Das ist wieder so der klassische Fall von man trägt einfach als Endkunde irgendwas und wie viel Aufwand. Ich sehe jetzt erstmal hier nur den ersten Schritt und habe jetzt schon das Gefühl, mein Gott, was ein Vierlefanz.
11: Wenn du mit dieser Erkenntnis hier heute rausgehst,
2: ja.
11: dann gehe ich zufrieden heute in den Feierabend. Wir erzeugen halt eben jetzt gerade durch ein zweites Lasern in die entgegengesetzte Richtung, erzeugen wir diese ganzen Höhenunterschiede. Das, was die Hose halt eben nachher lebendig
2: ja,
11: macht, das,
2: ja.
11: Was sonst ganz natürlich entsteht. Es ist die Nachbildung oder die Nachstellung einer getragenen Jeans, die tatsächlich so gealtert ist. Wir haben diese Laserschablone auf der Basis nachgestellt, nachgebaut, um halt eben dieser Jeans einen ja, maximal authentischen Look zu verleihen.
2: Das ist wie Magie gerade, finde ich.
1: Der abgetragene Indigo-Farbstoff wird direkt abgesaugt und aus der Luft gefiltert. Das Lasern ersetzt Schleifpapier und giftige Chemikalien.
11: Und wenn du jetzt mal schaust, dann sieht die plötzlich schon irgendwie hochspannend aus.
2: Ja,
11: und du riechst auch, dass es leicht verbrannt riecht.
2: Ja.
11: Also Lasern ist nichts anderes als Brennen.
2: Ja.

0: So, und wie wir jetzt von hier nach hier kommen, passiert auf der anderen Seite, und zwar in den Waschmaschinen.
1: Drei Spezialmaschinen waschen mit sogenannten No-Stone-Plates, die das Prinzip des Stonewashing simulieren und dadurch deutlich ressourcenschonender sind.
2: Braucht ihr denn in dem Verfahren hier weniger Chemikalien als beispielsweise im Ausland? Oder braucht ihr weniger Wasser? Oder wie ist da der Unterschied?
0: Fangen wir beim Wasser an, weil das leicht zu erklären ist. Für eine helle, gebleachte Hose werden im Durchschnitt ungefähr 150, teilweise bis 170, 180 Liter verbraucht pro Hose.
2: Ja, nur fürs Bleichen, ne?
0: Nur für den Waschprozess, um die Hose so hell zu kriegen.
2: Okay.
0: Wir reduzieren das hier durch unsere Verfahren auf ungefähr 10 bis 15 Liter pro Hose.
2: Boah, das ist ja kein Zehntel.
0: Das ist schon enorm. Und das Zweite ist bei den Chemikalien Chlorbleiche. Du riechst so ein bisschen diesen Freibad-Schwimmbad-Geruch.
2: Ja.
0: Das sind die Ausdünstungen des Chlors, der eingesetzt worden ist, um zu bleichen. Wir setzen hier gar kein Chlor ein. Zum einen haben wir einen Chlorersatz. Und zum anderen setzen wir Ozongas ein. Das heißt, wir zerstören die Farbstoffgruppen und erzeugen damit einen Bleach-Effekt. Und das ist an der Stelle dann natürlich weniger Chemie, die wir einsetzen.
2: Verstanden.
1: Nach dem Reinigen folgt die sogenannte Enzymwäsche.
0: Die Enzymwäsche sorgt am Ende dafür, dass eben die Struktur der Jeans herauskommt und die Hose am Ende spannend und lebendig aussieht.
1: Bioenzyme machen den Stoff weicher, als wäre er schon getragen.
2: Aber heißt das im Umkehrschluss, dass meine Hose oder vielleicht die Hose, ich sage jetzt mal, umweltfreundlicher ist als die? Also je heller, desto mehr Verbrauch, desto... Oder?
0: Ja, schon. Je heller die Hose, desto mehr Chemikalie steckt da auch drin. Ja, desto weniger umweltfreundlich ist sie definitiv.
1: Und was hat die Veredelung mit dem Verkaufspreis zu tun?
3: Ich weiß, das ist ein bisschen naiv wahrscheinlich, aber ich würde erst mal sagen, dann müsste diese Waschung doch auch günstiger sein am Ende. Wenn alles effizienter ist, wenn man weniger Chemikalien nutzt, wenn man halt darauf achtet, dass man weniger Ressourcen einfach nutzen muss.
0: Ich gebe dir recht, aber es entspricht leider nicht der Realität.
3: Ja.
0: Weil um diese modernen, innovativen Technologien umsetzen zu können, brauchst du natürlich erstmal auch einen entsprechend modernen Maschinenpark. Das ist verbunden mit einem extrem hohen Invest.
1: Auch Bioenzyme und die sogenannten immer wiederverwendbaren Eco-Stones für das alternative Stonewashing haben ihren Preis.
0: Es gibt ja durchaus welche, die bereit sind, mehr zu zahlen, um eben diesen Mehrwert auch zu kriegen. Aber es gibt eben auch Labels, die durchaus in der Lage wären, diesen Mehrpreis zu zahlen, mit allen Vorteilen, die damit einhergehen, es aber eben nicht machen, weil sie nach wie vor getrieben sind von der Gier nach Marge.
1: Armed Angels, C&A, H&M, Zara und Levi's verweisen auf ihre Mitgliedschaft bei der Initiative Zero Discharge of Hazardous Chemicals, kurz ZDHC. Das Ziel der ZDHC ist die Eliminierung schädlicher Chemikalien. Umgesetzt wird das durch Verbotslisten und Richtlinien für die Abwasserbehandlung sowie durch Prüfverfahren. Ob die Produzenten in den Billiglohnländern sich zu den Preisen daran halten können, bleibt offen.
0: Aber was ich immer mache, ist, ich rieche an der Jeans. Klassisches Beispiel, die riecht nach Freibad, nach Chlor.
2: Ja.
0: Lass ich die Finger davon. Aber einen Test kann jeder machen. Und das ist einfach mal an den Gesäßtaschen zu ziehen. Und wenn ich da merke, okay, der Stoff gibt nach.
2: Dann lieber hängen lassen.
1: Eine wirklich ressourcenschonende und nachhaltige Jeans zu finden, ist schwierig. Und am Ende auch eine persönliche Entscheidung. Nachhaltigkeitsexpertin Lavinia Muth hat einen klaren Standpunkt.
4: So wie wir die globalen Lieferketten die letzten 30, 40, 50 Jahre post-Zweiter Weltkrieg aufgebaut haben, aufgrund dieses Preisdrucks und natürlich auch dem Outsourcing oder der Verlagerung von Produktionen in andere Länder, weil da die Umweltgesetzgebung nicht so stark sind und weil man da günstiger produzieren kann, sehe ich die Meisterschuld ganz klar bei den Inverkehrbringern.
3: Um das einmal ganz konkret runterzubrechen, aus deiner Perspektive, möchte ich irgendwann eine faire Jeans an den Beinen tragen, geht halt nur in Masse über Protest.
4: Ja, und Boykott. Die Großen boykottieren, auf jeden Fall.
1: Jeans, die in Europa produziert werden, haben eine bessere Umweltbilanz. Die Arbeitsbedingungen sind besser und die Löhne höher. Doch das führt auch zu höheren Verkaufspreisen. Recycling-Baumwolle schont Ressourcen und dunklere Jeans verbrauchen weniger Wasser und Chemikalien.
3: Welche Jeans würdest du denn pauschal einfach im Laden liegen lassen?
4: Mit einem hohen Synthetikanteil, weil Plastik, Mikroplastikabrieb etc. pp. Und ganz klar, wenn da so ein Acid Wash drauf ist und so ganz krass verarbeitet, also mit so ganz vielen Löchern oder irgendwelchen Nieten. Wenn da ganz klar auf irgendeine so trendige Welle vermeintlich draufgesprungen wurde. Also Denim kann man halt auch richtig lange tragen. So, ne? Wenn man halt darauf achtet, 100% Baumwolle, so wenig behandelt wie möglich. Und wenn man es sich dann leisten kann, in einem mittleren Preissegment, wenn man halt irgendwie vorher bei den Marken nachgehakt hat, wo das Zeug denn herkommt, dann glaube ich, ist man ganz gut bedient mit Denim. Und ich persönlich versuche eigentlich auch nur Secondhand zu kaufen.
1: Zurück zum Qualitätscheck. 4 Jeans, 4 Preisklassen. Mit dabei das günstige Modell von C&A, der Klassiker von Levi's, Armed Angels mit Nachhaltigkeitsanspruch und die Premium-Jeans von Sanft. Am Institut für Textiltechnik in Aachen hat Roxana Lai die Ergebnisse. Um Daniel die Unterschiede zu zeigen, liegen kleine Stoffproben bereit. Und genau an denen wird schnell klar, welche Jeans was taugt und wo der Preis vielleicht mehr verspricht, als er hält.
3: Ja, ich sehe schon, ihr habt einiges gemacht mit der Hose. Ich weiß nicht, ob das mal so in Mode kommt. Das hatte ganz besondere Gründe hier, ne? Weil wir wollten hier ein bisschen mal was rausfinden. Was habt ihr denn rausgefunden?
5: Genau, also wir haben ja als erstes einmal alle Hosen jetzt ungewaschen getestet. Dabei ist rausgekommen, alle Hosen haben die gleiche Scheuerbeständigkeit. Das heißt, alle Hosen haben 55.000 Zyklen auf unserem Scheuerbeständigkeitstest durchgehalten.
3: Ungewaschen. Aber alle gleich, tatsächlich?
5: Alle gleich.
3: Also jetzt wirklich von, man muss ja sagen, 30 Euro bis, wo ist sie? 145 Euro.
5: Ja.
3: Alle gleich?
5: Alle gleich.
3: Das ist krass.
5: Das ist krass, ja.
3: Jetzt hast du gerade von 55.000 gesprochen. Was, 55.000? Also was habt ihr 55.000 mal gemacht?
5: Das sind 55.000 Scheuertouren auf unserem Gerät, was extra dafür ausgelegt ist, um sowas zu testen.
3: Ah, okay.
5: Hier laufen die einzelnen Touren durch und hier wird die Probe eingespannt.
3: Ah ja, okay.
5: Und das ist, läuft auf einem Normgewebe auch ab.
3: Und jetzt muss man ja noch dazu sagen, das sind hier immer noch Stichproben, ne?
5: Genau.
3: Also ja. Ist jetzt ja, man kann jetzt nicht verallgemeinert sagen, das, was wir jetzt hier ermittelt haben, ist in jeder Charge, in jeder Hose, von jeder Marke genau immer so, ne?
5: Wir haben ja nur eine Hose gehabt mit einer Probe. Da können wir nur sagen, wir haben hier stichprobenartig mal was getestet.
3: Ja, aber in der Stichprobe können wir jetzt zumindest schon mal festhalten, ungewaschen, alle gleich, was den Abrieb, was den Scheuerversuch angeht.
5: Genau.
1: Nach 10 Waschgängen werden die Unterschiede im Abrieb erstmals deutlich messbar.
5: Bei der Hose von C&A, die hat einen Abfall von 35.000 Scheuertouren.
3: Ja,
5: und
3: das heißt, die hält nur noch 20.000 dann
5: genau,
3: aus.
5: Genau, nach 10 Mal Waschen hält sie nur noch 20.000 Scheuertouren aus. Und genau das Gleiche mit der Armed Angels Hose, was ja eine viel, viel teurere Hose ist, die hält am Ende auch nur noch 20.000 Scheuerzyklen.
3: Ja.
5: Dann haben wir hier noch die Levis-Hosen. Mhm. Die haben einen Abfall von 25.000 Scheuerzyklen.
3: Ja.
5: Und ähnlich sieht da auch die Hose von Sanft aus. Das heißt, wir können die hier zusammenfassen, dass die um 25.000 abgefallen sind.
3: Die teureren.
5: Und die hier, genau, die teureren. Und die günstige und auch eine der teuren Hosen sind sogar um 35.000 Scheuerzyklen abgefallen.
3: Sanft mit 145 Euro und C&A mit 30 Euro.
5: Ja.
3: Das ist ja ein enormer Unterschied preislich. Und jetzt haben wir nur 10.000 Scheuertouren Unterschied. Das heißt, die C&A hält 20.000 Mal die Scheuertour aus und die teure 30.000 Mal.
5: Ja.
3: Ich zahle hier fast das Fünffache.
5: Ja.
3: Aber die hält jetzt nicht 5-mal länger.
5: Nee, überhaupt nicht.
3: In keinster Weise.
5: Nein.
3: Das heißt ja für mich eigentlich, ich kann eine Hose für 30 Euro kaufen und die ist qualitativ nicht deutlich schlechter, als wenn ich mir jetzt hier eine Hose für 145 Euro kaufe.
5: Wenn wir das Scheuern als Grundlage der Qualität jetzt gerade nehmen.
3: Ja. Und wie sieht es aus mit dem Einlaufen?
5: Da ist auch kein Unterschied der einzelnen Hosen zu sehen, weil alle verändern sich genau um 1 Zentimeter. Sowohl am Bund als auch hier am Oberschenkel als auch an der Wade. Krass. Das heißt, auch da sieht man keinen Unterschied, ob ich jetzt eine teure Hose gekauft habe oder eine günstige.
1: Auch beim Farbverlusttest schneiden die 4 Hosen fast gleich ab. Fazit unserer Stichprobe: Im

0: Na, Jeans ist. Zumindest hat sich das nach unserer kleinen Stichprobe herausgestellt. Aber es kann sich durchaus lohnen, doch etwas mehr Geld in eine teurere Jeans zu investieren, wenn man zum Beispiel Produktionsbedingungen fördern möchte, so wie ich sie in Portugal erlebt habe. Am Ende des Tages muss ich aber leider zugeben, dass ich nach allem, was ich gesehen und gehört habe, mittlerweile doch mit einem etwas negativeren Gefühl auf meine Jeans schaue. Vielen Dank fürs Zuschauen und bis zum nächsten Mal.
1: Für die Bilder des Tages sorgt ein Mann, der völlig im Tunnel ist und gar nicht bemerkt, wie er gerade Geschichte schreibt. Schauen wir gleich drauf. Außerdem die Frage, kommen Entlastungen fürs Tanken? Die Spritpreise auf neuem Rekordhoch. NDR Info gleich hier.
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1: NDR Info, guten Abend zu den Nachrichten aus dem Norden. Es ist mal wieder ein Montag nach einer Wahl. Wir gucken da auch gleich drauf. Aber ein Kunststück ist wirklich keiner einzigen Partei gelungen zu gewinnen. Und es nicht zu merken. Das hat dieser Hamburger geschafft und damit für die Bilder des Tages gesorgt. Alexander Zverev. Im Moment seines größten Triumphes will er weiterspielen. Die Zuschauerinnen und Zuschauer stehen auf. Applaus auf den Rängen. Zverev hat gerade die US Open gewonnen. Aber er merkt selber erst, als er ungläubig noch mal zur Anzeigetafel schaut.
5: Ich war komplett im Tunnel und habe nichts wahrgenommen. Und wenn es dann noch so laut ist, hört man auch die Schiedsrichterin nicht. Ich hatte also nicht gehört, dass sie Game, Set, Match gesagt hat. Ehrlich gesagt, ich habe einen falschen Spielstand im Kopf gehabt. Ich dachte, es stünde 5:1 statt 6:2.
1: Ja, so ein falsches Ergebnis hätte wohl heute auch gern der ein oder andere Kommunalpolitiker, Kommunalpolitikerin im Kopf gehabt. Zwar bleiben CDU und SPD in Niedersachsen die stärksten Kräfte, stabil, aber sind die Mehrheitsverhältnisse auch in diesem Bundesland wohl nicht mehr. Was genau das bedeutet, besprechen wir gleich. Vorher ein Blick auf den Tag nach der Wahl, der für einige etwas von einem Zverev-Gewinnermoment hatte.
6: Ja, sie haben Grund zum Jubeln. Hier im Landkreis Vechta und auch landesweit. Die CDU ist der Kommunalwahlgewinner mit gut 27% der Stimmen. Trotz Verlusten.
7: Wir haben uns insgesamt vom Ergebnis gegenüber dem Bundestrend um 7 Punkte abgesetzt. Und das zeigt, dass wir auch in diesen Zeiten eine Wahl als CDU gewinnen können.
6: Mehr Schatten als Licht dagegen bei der SPD. 24,6% der Stimmen, deutlich weniger als zuletzt. In 70 Stichwahlen muss die Partei noch um Posten zittern. In Göttingen hat es erst gar nicht für die Stichwahl gereicht. Zum ersten Mal nach 20 Jahren wird die SPD dort keinen Oberbürgermeister mehr stellen. Nicht die einzige Enttäuschung für den Ministerpräsidenten.
8: In Summe haben wir eigentlich einfach ein schlechteres Ergebnis. Wir haben an die Ränder verloren. Und das ist, glaube ich, das harte Resultat oder Ergebnis dieser Wahl.
6: Deutlich euphorischer die Grünen. Mit landesweit 14,1% der Stimmen lief es nahezu nach Plan. Auch in Hannover. Dort hat Belet Onay gute Chancen, Oberbürgermeister zu bleiben. Er geht mit gut 45% und reichlich Rückenwind in die Stichwahl.
9: Wir haben gestern Abend ein richtiges Ausrufezeichen gesetzt, nicht nur in Hannover, sondern auch in vielen anderen Kommunen. Ich finde auch, wir können durchaus zufrieden sein.
6: Zufriedenheit auch bei der AfD. Sie hat ihre Stimmen verdreifacht auf knapp 16%. Das Problem? Die Partei hat mehr Sitze gewonnen, als sie Kandidaten hatte.
10: Man muss sagen, wir sind die Partei mit den höchsten Zugewinnen. Ein hervorragender Landestrend und mit Hinblick auf die Landtagswahl nächstes Jahr kann man nur sehr positiv gestimmt sein.
6: Auch wenn der ganz große Sachsen-Anhalt-Effekt ausblieb, sieht sich die Partei als großer Wahlsieger.
1: schauen wir auf dieses Wahlergebnis mit dem Politologen Philipp Köker von der Universität Hannover. Guten Abend. Herr Köker, auf die AfD schauen wir gleich. Erstmal zu den etablierten Parteien. Wenn wir uns anschauen, die CDU bundesweit wirklich in einem Abwärtsstrudel. Massive Probleme nach der Wahl in Sachsen-Anhalt für Mecklenburg.

0: In Burgvorpommern nächsten Sonntag werden nur 7% vorhergesagt. Bricht Niedersachsen da komplett aus?
1: Ja, das ist schon in gewisser Weise ein besonderes Ergebnis, dass die CDU es hier immer noch geschafft hat, auch einen großen Teil ihrer Stammwählerschaft zu mobilisieren. Aber wir sehen auch, die CDU hat Punkte verloren. Auch bei den vorherigen Kommunalwahlen hat sie immer wieder verloren. Also auch diese Mobilisierungskraft, die schwindet durchaus.
0: Also das ist ein normaler bundesweiter Trend, würden Sie sagen?
1: Ja, also zum einen haben wir überhaupt gesehen auf Bundesebene, die CDU verliert an Zustimmung. Aber auch in den Bundesländern, wo sie eben schon ja, relativ lange stark ist und immer noch weiterhin stark, da bröckelt so langsam.
0: Schauen wir mal auf die Wahlbeteiligung. Knapp 65% ist für Kommunalwahlen tatsächlich sehr hoch, 8% mehr als beim letzten Mal. Kann man daraus schließen, Menschen interessieren sich tatsächlich für niedersächsische Kommunalpolitik oder ist das auch möglicherweise ein Effekt nach der Sachsen-Anhalt-Wahl?
1: Ja, ich glaube, die Sachsen-Anhalt-Wahl hat schon sehr dazu beigetragen, dass Menschen auch Aufmerksamkeit geschenkt haben dieser Kommunalwahl, sich überlegt haben, ob sie nicht vielleicht doch hingehen sollen. Und das aber über das ganze politische Spektrum hinweg. Manche werden sicherlich jetzt die Chance genutzt haben wollen, auch ein Zeichen gegen die aktuelle Politik auf Bundeslandesebene oder wo immer zu setzen. Andere haben es wahrscheinlich als Zeichen der Demokratie gesehen, doch die Möglichkeit zu nutzen, hier mitzubestimmen, wie es denn auf kommunaler Ebene weitergeht.
0: Jetzt blicken wir auch noch mal auf die AfD. Der Stimmenanteil verdreifacht. Drittstärkste Kraft in Niedersachsen. Die erste Hochburg der AfD ist, wenn man so will, Salzgitter. Die einzige Kommune, in der die Partei die Mehrheit geholt hat. 27,4%. Wir hören erst einmal rein, was einige der Wählerinnen und Wähler dort dazu sagen.
2: Also überrascht hat mich das schon. Obwohl der große Ausländeranteil und so weiter und so fort, dann konnte man irgendwo schon mit rechnen. Aber dass es dann doch so gravierend wird, also das ist schon beinahe erschreckend.
3: Eigentlich sind mir ein paar Sachen bei denen auch sympathisch, aber so dieses Extreme ist bei denen nicht so schön. Mir ist das lieb, wenn meine Steuern nicht ins Ausland gehen, sondern für uns hier ausgegeben werden oder für das Volk hier. Ne?
4: CDU, Linke und so weiter, Merz bringt gar nichts, sage ich mal, meine Meinung jetzt, ne? Da muss die Regierung einfach gewechselt werden. Alles, was sie da reinstecken, ist in der Ukraine. Und das eigene Volk hier sammelt hier schon Flaschen.
0: Ja, das Geld gehe ins Ausland. Herr Köker, das ist offenbar eine Erzählung, die verfängt. Wie viel Gefühl hat diese Wahl mit beeinflusst?
1: Ja, also gerade die AfD ist ja besonders gut darin, dieses Gefühl der Unsicherheit, das es durchaus in Teilen der Bevölkerung gibt, gerade Salzgitter auch von der wirtschaftlichen Transformation stark betroffen, große Unsicherheit, diese Gefühle zu mobilisieren, aber auch noch stärker zu schüren und eben auch durch Narrative, die dann doch oft eher auf so Halbwahrheiten beruhen.
0: Können Sie mir noch ganz kurz erklären, warum Salzgitter so stark?
1: Ja, also in Salzgitter haben wir einen ehemaligen Industriestandort und auch schon seit längerer Zeit sehr große Unsicherheit darüber, wie es denn jetzt eigentlich weitergeht, eine strukturschwache Region. Und Menschen fühlen sich da schon seit längerer Zeit irgendwie von der Politik vergessen.
0: Die Kommunalwahl in Niedersachsen, Einschätzungen dazu von Philipp Köker. Besten Dank für Ihre Zeit.
1: Gerne.
0: Und das Gespräch haben wir kurz vor der Sendung aufgezeichnet. Ja, wenn wir schon bei der Wahl waren, manchmal wäre es ja schon schön, überhaupt eine Wahl zu haben. Aber wer aufs Auto angewiesen ist, der hatte wohl einen ernüchternden Start in die neue Woche. Das Tanken unvermeidlich, dann braucht es beim Blick auf die Anzeigetafeln gute Atem- und Entspannungstechniken. Wieder mal neue Rekordwerte und Branchenexpertinnen und Experten rechnen schon damit, dass der Liter bald 3 Euro kosten könnte.
5: Heute Morgen 10 Uhr, der Start in die Woche im Kieler Umland in Flintbek. 2,35 Euro für Diesel, 2,26 Euro für Super. Die Preise an einer der günstigeren Tankstellen. Aber die Kunden ahnen schon, so wird es nicht bleiben.
6: Jetzt ist schon schwierig, muss immer gucken, den Haushaltsplan bei mir zu Hause muss ich immer umschmeißen, weil sonst reicht das nicht. Das ist schon grenzwertig, sagen wir es mal so.
7: Man kann ja nur auch nicht zu dem Kunden sagen, Mensch, wir kommen nicht, der Sprit ist so teuer.
5: Mittags in Bremen. Auch hier gibt es für die Spritpreise nur eine Richtung.
8: Bei Tag vor Tag wird immer teuer, ne?
9: Also über 3 Euro drin?
8: Ich hab schon gesehen, 3,01 Euro dann. Habe ich schon gesehen, Autobahn.
10: Unverschämt, deswegen laufen wir auch vermehrt jetzt zu Fuß. Öfters machen wir das jetzt, extra. Sollen sie auf ihren Spritplatten hängen bleiben und dann ist gut.
5: Am Wochenende ein Allzeithoch beim Spritpreis. Der Grund für den Anstieg, die erneute Eskalation im Nahen Osten. Saudi-Arabien kann Öl zurzeit nicht über die Straße von Hormuz exportieren. Die Meerenge Bab el-Mandeb unter Houthi-Kontrolle, die Pipeline in Saudi-Arabien am Wochenende unter Beschuss. Die Folge für die Rohölpreise, die Nordseesorte Brent liegt aktuell bei bis zu 110 US-Dollar je Barrel. Ein Anstieg von fast 50% seit Beginn des Iran-Kriegs. Analysten warnen.
11: Das ist eine Belastung natürlich für die gesamte deutsche Volkswirtschaft. Wir müssen mehr unseres Volkseinkommens ins Ausland überweisen an die Ölproduzenten. Das ist wie eine Steuer für die gesamte deutsche Volkswirtschaft.
5: Zurück in Flintbek. Manch einer wünscht sich Unterstützung aus Berlin.
12: Hier geht es ja wirklich ums Volk, um die Menschen. Da muss ich doch helfend eingreifen als regierende Partei. Also da muss was passieren.
5: Einen weiteren Tankrabatt oder eine Spritpreisbremse lehnt die Bundesregierung zurzeit ab. Energieexperte Stefan Liebing fordert gezielte Entlastungen.
13: Vielleicht auch nur derer, die besonderen Bedarf haben an Entlastung, Speditionen, einkommensschwache Familien. Und wenn wir diese Entlastung ermöglichen, die Leute mehr Geld in der Tasche haben, dann kann trotzdem jeder noch selbst entscheiden, ob er mit dem Fahrrad fährt oder eben bereit ist, dann mit mehr in der Tasche diese hohen Preise zu bezahlen.
5: Der Deutsche Tankstellenverband schätzt, dass der Dieselpreis sogar auf bis zu 3 Euro je Liter steigen könnte. In Flintbek waren es heute Nachmittag übrigens schon 2,49 Euro.
0: Ja, und aus Mecklenburg-Vorpommern meldet sich dann heute auch Ministerpräsidentin Manuela Schwesig von der SPD. Sie fordert erneut einen Preisdeckel fürs Tanken. Sicher, Schwesig ist im Wahlkampfmodus, aber trifft ihre Mahnung in Berlin vielleicht einen Nerv? Immerhin ist sie auch nicht die Einzige, die solche Töne anspricht. Fragen wir nach bei unserer Hauptstadtkorrespondentin Kerstin Dausend.
14: Ja, einen Nerv trifft das hier schon. Der Bundesregierung ist natürlich klar, wie sehr die hohen Spritpreise insbesondere Pendler oder auch die Logistikbranche treffen. Aber Entlastungen wie den Tankrabatt, den wir im Mai und Juni hatten, da dürfte es keine Neuauflage geben. Begründung schon länger, leere Kassen. Die Parteien schlagen vielmehr das vor, was sie schon die ganze Zeit fordern, seitdem wir diese hohen Spritpreise sehen. Die SPD-Finanzminister Klingbeil will sich auf europäischer Ebene für eine Übergewinnsteuer stark machen, also die Rekordgewinne, wie er es ausdrückt, bei den Ölkonzernen damit abschöpfen. Da gibt es aber in der EU keine Mehrheit dafür im Moment. Des Weiteren kommt von der SPD der Vorschlag eines Spritpreisdeckels. Gegen beides ist aber die Union. Sepp Müller, Leiter der Taskforce Energiepreise, ist gegen, wie er sagt, Schnellschüsse, die am Ende wirkungslos verpuffen. Wirtschaftsministerin Reiche brachte heute Direktzahlungen an Geringverdiener ins Gespräch. Aufgegriffen wurde dieser Vorschlag aber bislang nicht.
0: Ja, wird uns also weiter beschäftigen. Letzte Woche große Ernüchterung. Die neue PISA-Studie hatte gezeigt, dass es nicht gut um unsere Bildung steht. Jetzt eine neue Erhebung, die den Blick mehr dahin richtet, wo unser Schulsystem Schwächen hat.
15: Bildung bleibt ein Problem im Norden. Zu dem Ergebnis kommt der Bildungsmonitor der arbeitgebernahen Initiative Neue Soziale Marktwirtschaft. Die Studie untersucht, inwieweit ein Bundesland Bildungsarmut reduziert und zur Fachkräftesicherung beiträgt. Positiv, Hamburg liegt bundesweit auf Platz 3. Dann folgen aber Mecklenburg-Vorpommern auf Platz 8, Schleswig-Holstein auf 9, Niedersachsen auf 10. Bremen bildet das Schlusslicht. Kritisch bewertet die Studie unter anderem die Bildungschancen unabhängig von der sozialen Herkunft.
16: Noch immer ist die Frage, wo bin ich aufgewachsen, wie reich ist mein Elternhaus, maßgeblich dafür, welchen Bildungserfolg am Ende auch die eigenen Kinder haben. Und das kann uns natürlich überhaupt nicht zufriedenstellen.
15: Nachholbedarf hat der Norden besonders in den schulischen Leistungen in Fächern wie Mathematik oder Naturwissenschaften.
0: Was heute Abend noch oder spätestens morgen früh in Dusche und Toilette verschwindet, das könnte mehr sein als eine schmutzige Brühe, sogar ein richtiger kleiner Schatz. Forschende der Universität Greifswald setzen voll auf dieses Abwasser, denn da drin sind winzige Bakterien, die in der Lage sind, Energie freizusetzen. Die Vision ist groß. Aus dem Ende des Abflussrohrs soll der neue Anfang einer Stromquelle werden.
17: Mit jeder Klospülung rauscht Energie in die Kanalisation. Was für die meisten nur Abwasser ist, könnte künftig Strom liefern. Weltweit tüfteln Forscher daran, diese ungenutzte Energie anzuzapfen.
18: Und wir sehen, dass im Abwasser eine Menge Energie vorhanden ist. Und deswegen ist es extrem wichtig, dass wir Technologien entwickeln, mit denen wir solche Ressourcen letztendlich auch nutzbar machen.
17: Für die Forschung nehmen sie Abwasserproben aus dem Greifswalder Klärwerk. Im Labor nutzen sie das Abwasser, um an die Bakterien zu kommen und sie zu züchten. Diese Mikroben bauen Schmutzstoffe im Abwasser ab und erzeugen dabei Strom. Ziel ist es, eine biologische Brennstoffzelle zu bauen, ein kleiner Reaktor, der den Strom der Bakterien direkt nutzbar macht.
18: Hier sieht man so eine Art Kabelstrukturen, die hier von den Bakterien wegführen. Das heißt, die sind in der Lage, wirklich über große Distanzen Elektronen zu transportieren, ohne Drähte, ohne Metalle letztendlich, sondern mit rein biologischen Mitteln. Und das ist faszinierend.
17: Die Bakterien, hier zu sehen als rostbrauner Biofilm, wachsen in solchen Gefäßen an Elektroden und produzieren bereits fleißig Strom. Dieses hier könnte schon mal eine LED-Lampe speisen. Weltweit entsteht allein an einem Tag so viel Abwasser, dass es komplett in den Greifswalder Bodden passen würde.
18: Und wenn man aber global guckt, kann man ungefähr abschätzen, dass im Abwasser der Energiebetrag drin ist, den man mit etwa 100 Kohle- oder Kernkraftwerken letztendlich erzeugen würde.
17: Er denkt, dass schon in wenigen Jahren zumindest kleine Kläranlagen auf dem Land mit Hilfe biologischer Brennstoffzellen Strom liefern können.
0: Ja, und beim Duschen darf bald ein bisschen wärmer gedreht werden, denn ab Mitte der Woche fallen die Temperaturen unter 20 Grad. Die Aussichten. Der Dienstagmorgen startet noch recht freundlich, Sonne und Wolken im Wechsel. Es wird noch mal recht warm, 23 bis 27 Grad. Ab dem Nachmittag dichter bewölkt, kaum noch Sonne. Abends ziehen von Westen her dann erste Regenschauer rein. Schauen wir auf die Aussichten. Ab Mittwoch wird es wechselhafter, oft stark bewölkt, dazu immer wieder Regen. Uns wird kühler. Das war der Tag hier im Norden. Hier geht's weiter mit der NDR Story. Und wir sehen uns dann morgen wieder. Schönen Abend Ihnen und eine gute Nacht. Tschüss.
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25: Der Aal. Fisch des Jahres 2025. Und im Norden eine Delikatesse.
26: Ja, Kinders, nehmt euch einen Räucherhahn, Räucherlachs mit. Spitzenklasse.
25: Doch die Art ist bedroht. Wissenschaftler fordern ein Fangverbot.
27: Beim Aal muss man einfach ganz klar sagen, gibt es keine Möglichkeit für nachhaltige Fischerei.
25: Wird der Aalfang verboten, stirbt ein uraltes Handwerk aus.
28: Im Moment stehen wir mit dem Rücken zur Wand, weil Aal ist unser letzter Fisch, den wir noch im Sommer fangen können.
25: Um die Art und sich selbst zu retten, setzen Fischer Jungtiere aus. Glasaale. Sie wurden an der französischen Atlantikküste gefangen. In den Binnengewässern sollen sie groß werden. Aber hilft das dem Aal? Die Frage ist umstritten.

0: Der Hamburger Fischmarkt morgens um 5. Noch wird aufgebaut, aber ein Stand ist startklar.
1: Es ist angerichtet.
0: Der von Ahle Dieter.
1: Es ist getafelt, Kenners. Räucheraal, Räucherlachs der Spitzenklasse. Was gut ist. Ja, Kenners, nehmt euch einen schönen Räucheraal mit, ne, damit ihr wieder frisch werdet. Ne, mal lüten, was ist mit dir? Hä? Dann nehmen wir die Hände aus der Tasche, ne?
2: Wie viele Aale haben Sie denn mit?
1: Ja, das sind schon, ich sag mal, einige.
2: Naja, so über den Daumen.
1: Ja, über den Daumen kann man so nicht sagen, aber so 150 oder so, ne? Ja, so sind das schon.
2: Und die werden Sie immer los?
1: Die werde ich immer los, ja. Ich bin ja Verkäufer. Ne? Und das seit 66 Jahren. Wenn ich das nicht könnte, ne, dann wäre ich nicht der Ahle Dieter.
0: Seit 1959 steht er hier, jeden Sonntag. Viel hat sich seitdem geändert.
1: Meine, du musst mal, du haust da das rein, die Pamme da. Ne, du musst mal schön Aal essen.
0: Seine Sprüche nicht.
1: Guck mal, du kannst mal ein Stück probieren. Das Aquila, ne? Das ist ganz was Gutes. Ja, ne, das ist gut. Ja, das sag ich doch. Ne? Na, mein Lütten, was wollt ihr noch? Einen schönen großen. Guck mal, was hältst du von denen hier? Ne, das ist ein ganz großer. Den lasse ich für 25.
2: Wie viel?
1: 25. Jo, dann guten Appetit. Ne? Schönen Sonntag.
0: Auch die Nachbarn verkaufen Aal. Früher ein Allerweltsfisch. Heute eine Delikatesse. Bis zu 50 Euro kostet das Kilo. Weiß Dieter Bruhn, wie schlecht es um den Bestand bestellt ist?
1: Ich sag mal jein. Der freilebende Aal wird natürlich auch durch die Umwelt, durch alles, wird er weniger. Aber meine Aale zum Beispiel sind aus nachhaltiger Zucht. Deswegen ist es auch heute, haben wir immer noch Aale überall. Der schwimmt ja auch überall, vom Saragossa haben wir überall hin. In jede Flüsse und Seen und überall. Ne? Das ist ein ganz toller Fisch. Ne? Nochmal. Mein Lütten.
0: Ist das so? Wir sind in Schleswig.
3: Jetzt rechts, Olaf. Rechts, rechts, ihr fahrt falsch. Aalhof Göttingen, falsch. Entschuldigung, ihr sollt nach hier, falsche Richtung seid ihr. Wie, andere Richtung, links. Das ist, wenn man in die falsche Richtung guckt. Ich hab sie nach rechts geschickt, die sollen aber nach links. Ne, das andere links.
0: Jörn Ross ist Fischer. Einer der letzten drei in Schleswig. Der Transporter hat Glasaale geladen. So heißen die Jungfische des Aals. Sie sollen gleich in die Schlei entlassen werden. Aaluzetten nennen das die Fischer. Sie machen es seit Jahrzehnten, nicht nur hier. Ein Eingriff in die Natur. Aber andernfalls, so die Begründung, gäbe es bei uns so gut wie keine Aale mehr.
3: Das ist für uns die letzte Art, die wir noch haben. Und wenn jetzt das auch so kommt wie an der Küste mit 6-monatigem Fangverbot, dann können wir das Schiff anbinden. Und was wir denn machen, keine Ahnung. Wahrscheinlich Müllkutscher, Restaurant, Fachkraft, wenn wir dann mal umlernen. Oder so wie mein einer Sohn, der ist schon raus aus der Fischerei, der fährt jetzt im Lotsenversetzdienst auf dem Kanal, weil die Fischerei zu wenig abgeworfen hat. Ja, ist keine gute Entwicklung, leider.
0: Der andere Sohn, Nils Ross, ist trotzdem Fischer geworden. Er will gleich die Babyaale draußen auf der Schlei ins Wasser setzen. Dort sollen sie aufwachsen, bis sie nach etwa 3 Jahren groß genug sind für die Vermarktung als Speisefisch. Doch die Familie hat Angst vor einem Fangverbot. An der Küste gibt es bereits eine Schonzeit von 6 Monaten. Verschärfungen sind in der Diskussion.
4: Ja, das ist die letzte Zukunft, die wir noch haben. Alles andere ist mittlerweile weg. Was haben wir jetzt im Herbst und Winter nur Brassen und Aal an Barsch, Plötz gefischt. Aber das fällt alles aus. Das ist alles nicht mehr erwähnenswert.
0: Die Ursachen vielfältig. Verbaute Laichgründe, Klimawandel, Überfischung oder Fraßfeinde. Der Aal soll nicht auch noch verschwinden. Fast 800.000 Glasaale werden heute in verschiedene Gewässer in Schleswig-Holstein eingesetzt. Von der Flensburger Förde bis zur Elbe. Überall übernehmen Fischer die Jungtiere.
5: Und hier nochmal drei.
0: Organisator der Tour ist der Elbfischer Olaf Jensen.
6: Die Qualität bei Glasaalen sieht man immer daran, ob da Tote sind, wenn die weiß werden und sich nicht bewegen. Man kann ja reingucken, sieht den Herz, den Verdauungstrakt. Man sieht ja die ganzen Organe. Eigentlich ist das doch schon ein Wunder der Natur. Ne? Die sind auch sehr nachhaltig gefischt und eben auch mit Liebe behandelt. Weil sonst würde bei diesem ganzen Aufwand und Flug und so, würden auch ein paar das nicht so überstehen.
0: Die Glasaale sind am Morgen per Flugzeug aus Frankreich gekommen. 81.000 Euro kostet die Aktion.

0: finanziert aus privaten Spenden und zu 60% aus Landes- und EU-Mitteln. Die Gelder fließen, weil der Besatz als Bestandsschutz gilt. Aber ist er das wirklich? Hier kommen die Glasaale her. Die Biskaya, ein Hauptfanggebiet. Züchten lässt sich der Aal bisher nicht. Also muss man den Nachwuchs fangen. Rund 60 Tonnen dürfen in Frankreich gefischt werden. Für den Besatz, die Aufzucht zum Speisefisch und für den direkten Verzehr. In Südeuropa sind Glasaale eine Delikatesse. Im Thünen-Institut in Bremerhaven arbeitet einer der wortgewaltigsten Kritiker des Glasaalfangs. Für viele Fischer ist das Institut deshalb ein rotes Tuch. Reinhold Hahnel ist Mitglied im Internationalen Rat für Meeresforschung, ICES. Wie dieser fordert er ein komplettes Fangverbot für Aale und Glasaale.
1: Durch Aalbesatz wird das Problem sehr häufig kaschiert, weil man nimmt Geld in die Hand, man kauft die Jungaale, man besetzt sie in sein Gewässer, aber am Ende ist man in einem Prozess des internationalen Handels, wo sozusagen Glasaale gefangen, vorgestreckt ins Gewässer besetzt werden, alles kofinanziert aus EU-Mitteln und am Ende erzählt dann der Fischer, dass die Fänge wieder hochgehen. Da stellt man sich dann schon die Frage, ob das Gesamtsystem irgendwie verstanden wird.
0: Das Rätsel, wie sich der Aal vermehrt, treibt die Wissenschaft seit der Antike um. Die Sargassosee im Nordatlantik, so groß wie Mitteleuropa. Irgendwo hier laicht der europäische Aal. Doch noch nie hat ihn jemand dabei beobachtet. Die Larven ähneln einem Weidenblatt, das erste Stadium des Aals. Mit dem Golfstrom driften die Larven zur europäischen Küste. Eine 7000 Kilometer lange Reise. Sie dauert etwa 3 Jahre. Kurz vor der Ankunft in Europa entwickeln sich die Larven zum Glasaal. Das zweite Stadium des Aals. Ein Teil der Jungfische bleibt an der Küste. Andere ziehen flussaufwärts in die Binnengewässer. Sie werden kräftiger und wandeln sich zum Gelbaal, das dritte Stadium des Aals. Irgendwann entscheidet sich der Aal, an einem Ort zu bleiben. Wonach er sich richtet, man weiß es nicht. Bis zu 30 Jahre lebt er an einem Ort, meist versteckt im Untergrund. Dann tritt er seine letzte große Reise an. Tausende von Kilometern zurück in die Sargassosee. Die letzte Metamorphose des Aals. Er ist jetzt ein Blankaal und wird geschlechtsreif. Niemand weiß, wie er seinen Bestimmungsort findet, um zu laichen und zu sterben. Seine Fortpflanzung, sie bleibt ein Geheimnis.
1: Man weiß zu wenig über die Zusammenhänge, um wirklich klar sagen zu können, ob der Mensch hier eingreifen sollte oder nicht. Meine Interpretation und auch die Interpretation des Internationalen Rats für Meeresforschung ist, dass wenn man die Konsequenzen nicht kennt und wenn man weiß, dass 50 Jahre lang ungefähr mit Aalbesatz der Bestand um über 90% eingebrochen ist, dass man dann diese Tätigkeit eher mal sein lassen sollte. Und die Befürworter des Aalbesatzes sind der Meinung, dass sie ohne die Konsequenzen zu kennen weitermachen sollen.
0: Glasaalfang und Aufzucht sind europaweit ein lukratives Geschäft. Ein Teil der Jungfische landet hier, in der Albe Fischfarm im niedersächsischen Emsland. Die Firma importiert jährlich rund 5 Tonnen Glasaale, etwa 16,5 Millionen Jungfische. Geschäftsführerin Caroline Bendlage führt durch die Mastanlage.
2: Diese drei Becken hier vorne, das sind aktuell unsere kleinsten Aale. Und ja, die sind jetzt auch gerade am Fressen. Die sind vor ungefähr 6 Wochen hier in die Anlage gekommen. Ja, aktuell unsere kleinsten.
0: 60% der importierten Tiere werden wieder ausgewildert, so wie an der Schlei. Die übrigen werden gemästet, bis sie nach etwa 1,5 Jahren schlachtreif sind. Auch für den Glasalfang gilt eine Schonzeit. Und wie die Fischer fürchtet auch Caroline Bendlage Verschärfungen bis hin zu einem kompletten Fangverbot.
2: Das wäre für uns natürlich das Schlimmste, was eintreffen kann. Denn dann ja, ist die Aalzucht vorbei. Der ganze Sektor wird, muss schließen. Und wer weiß, wohin dann der Aalbestand geht. Vielleicht geht er dann wirklich dadurch auch zugrunde. Und das wäre sehr schade.
0: Auch die Fische von Aaledieter waren mal Wildfänge. Gemästet in einer Aquafarm.
3: Kommt mal alle ran, ich will euch was zeigen. Kommt mal ran, du auch, Tag, ich bin der Dieter.
4: Hallo.
3: Stell dich hier. Ja. Ich wollte nur die Hand geben. Ja. Habe ich Strom da drin oder was? Gib mir mal die Hand.
4: Nee.
3: Du, alles Feiglinge oder was? So, jetzt will ich euch mal was zeigen. Kommt mal weiter ran, ran. Ich zeige einmal, so ist ran und so ist weg. Ja. Komm ran, du auch. Aber jetzt, Kinders, guckt her. Ihr bekommt.
0: Die Show macht er seit mehr als einem halben Jahrhundert. Und anscheinend funktioniert sie immer noch.
3: Guckt euch das an. Und Leute, die kaufen wollen, die können jetzt mal ein Stück probieren. Ne? Ja, erste Sahne. So. Kommst du hin, dass soll ich den Fischsteller fertig machen, oder? Du bist ein ganz abgewichstes Weib. So, so, Kinders, und jetzt mache ich euch einen Preis. Weg! Für 35 Euro und jetzt mache ich was, gebe noch mal 35 Euro dabei. Beide, keine 70 Euro, 60 Euro, 50 Euro. Hier steht er, euer rollendes Wohlfahrtsinstitut aus Hamburg. 40 Euro ist Hehlerpreis und hier unerreicht in der Welt. Beide 35 Euro. Und wer die nicht hat, der muss sich ein paar Eier in die Pfanne hauen. So, weg dafür, einmal.
5: Wissenschaftler und Naturschützer sagen ja, man sollte den Fang des Aals vollständig einstellen. Das heißt ja auch, man könnte ihn nicht mehr kaufen. Wie sehen Sie das?
6: Also, darüber habe ich mir jetzt noch nicht so viel Gedanken gemacht. Aber im Prinzip finde ich das auf jeden Fall wichtig, solche Ideen zu formulieren. Weil wir uns Gedanken darüber machen müssen, wie geht es mit der Umwelt, mit den Tieren, mit den Pflanzen gut weiter.
5: Essen Sie gerne Aal?
7: Ich mag gerne Aal, aber der ist für meine Eltern. Bin hier. Ja.
5: Ja, wissen Sie, dass der Aal bedroht ist?
7: Ja, ja.
5: Stört Sie das nicht?
7: Ich sag mal, das ist schon ein bisschen belastend, aber es ist ja trotzdem lecker.
8: Wir kommen halt mal regelmäßig hierher.
9: Genau.
8: Und dann ist es eben halt auch Pflicht, einen Aal mitzunehmen.
9: Ja.
5: Wissen Sie, wie es dem Aal geht?
9: Der ist tot.
8: Jetzt momentan schwerer Erschöpfungszustand.
10: Ich komme aus Mecklenburg-Vorpommern. Also wir sind damit aufgewachsen, regelmäßig Aal zu essen. Und das gönnen wir uns auch.
11: Insgesamt ist das ein Problem, dass der ordentlich zurückgegangen ist. Das sehen wir auch an den Preisen. Das ist ja wirklich was, was man mittlerweile nicht mehr häufig macht, wo man sich das gar nicht leisten kann.
5: Wissen Sie, dass der Aal eine bedrohte Fischart ist?
12: Aber der schmeckt trotzdem.
0: Und die Fischer? Für Jörn Ross hat im Mai die Aalfangsaison begonnen. Draußen auf der Schlei will er seine Reusen kontrollieren. Im Frühjahr hat er hauptsächlich vom Hering gelebt. Doch die Heringsschwärme ziehen jetzt weg. Was bleibt, ist der Aal.
13: Der Aal ist wichtig, aber ich habe da nicht sehr viel Hoffnung, weil das Wasser ist um über 4 Grad abgekühlt mit dem harten Nordweststurm. Und das bedeutet um diese Jahreszeit, dass sie sich dann nicht mehr rühren.
0: Für seine Vorfahren war die Schlei ein unerschöpflicher Fischgrund. Und eine sichere Lebensgrundlage. Leider vorbei.
13: Mein Vater war Fischer, mein Opa war Fischer, alle waren Fischer. Von 1702 sind wir erstmalig urkundig erwähnt. Da stellte sich auch nicht die Frage, ob wir Fischer werden, sondern das war einfach so. Ne? Da haben wir auch nicht nicht viel gefragt, ob wir bei zu Hause anfangen sollten, sondern das war einfach so.
0: Sein erster Fang für heute? Plastikmüll.
13: Überbleibsel vom Herrentag. Das ist, was ich gestern gefangen habe. Schöne Ballons vom Piermarkt oder Geburtstag. Kinder beim Spielen. Dann haben wir hier Eisdeckel. Ne, normales Plastik. Das alles. Das ist unser Nebenjob noch. Irgendwann fange ich das in den Netzen, das ist ja viel schlimmer noch.
0: Und was steckt nun in den Reusen? Jörn Ross darf längst nicht jeden Aal verwerten, den er fängt. Die Fische müssen mindestens 45 cm lang sein.
13: Das ist ein Nachwuchsaal.
4: Sind die groß genug?
13: Nein. Die sind alle zu klein. Die kommen alle zurück, ja. Kann sein, dass ich Ende der Saison noch den einen oder anderen wiedersehe. Der ist denn groß genug.
0: Mit den Fangbeschränkungen kann Jörn Ross leben. Schließlich will auch er, dass genügend Aale zum Laichen abwandern und sich der Bestand erholt. Aber wenn er gar keinen Aal mehr fischen dürfte, für ihn ein Berufsverbot.
1: Ja, das ist ein Rieseneingriff in die Tradition des fischereilichen Gewerbes. Es ist wichtig, der Aalfang, und das wird auch immer wieder betont, sowohl für die Küstenfischereien und für die Küstenoote als auch für die Binnengewässer. Und von daher wird es mit bedacht. Aber nochmal, ich kenne keinen anderen Fischbestand, der nachweislich um 95% in seiner Rekrutierung eingebrochen ist. Das heißt, man sollte die Leute fragen, die das als noch nicht intensiv genug betrachten, wo wäre denn ihre Schmerzgrenze dann?
0: Forscher und Fischer haben dasselbe Ziel. Sie wollen den Aal retten. Doch die Fronten sind verhärtet.
13: Die Forscher arbeiten wir ja schon mit zusammen. Die haben ja die Aale von uns gekriegt, die haben die Heringe von uns gekriegt, die kriegen aber auch die Plattfische. Dann proben sie die und machen da irgendwas von, dann machen sie irgendwelche Statistiken, da sind ein paar Balken drauf. Ja, aber ehe die soweit sind, hat sich die Realität ja schon lange verändert. Das dauert auch viel zu lange, ehe die soweit sind.
0: Wieder nur Jungfische. Auch sie kommen zurück in die Schlei. Ross sieht sich zu Unrecht am Pranger. Nicht die Fischer, sondern die Kormorane seien die größten Feinde des Aals.
13: Ja, der Kormoran, das ist so ein Thema. Das kann man als unendliche Geschichte bezeichnen. Das gibt ja Befürworter. Und das gibt welche, die müssen damit leben, dass er da ist. Und das sind nun mal die Fischer. Das wird uns ja mal nicht geglaubt, aber wir haben fast 100% der Fänge, die wir tätigen, haben schon mal Kontakt mit dem Schnabel gehabt. Und hier haben wir das schon mal, kann man hier die Bissverletzung sehen. Und da hat er das Loch vom Schnabel.
0: Er war schon zu groß, um gefressen zu werden. Wie dieser sterben dann viele Aale an ihren Verletzungen.
13: Aber im Moment ist es egal, was wir machen. Das ist alles vergebene Liebesmühe. Denn was man an Besatzmaßnahmen macht, was man an Erhaltungszuständen probiert, das ist über Winter wird das alles zunichte gemacht wieder.
0: Denn auf dem Weg zu ihren Brutgebieten rasten Tausende von Kormoranen an der Schlei. Sind sie die größte Bedrohung für den Aal? Da sind sich Naturschützer und Fischer nicht einig. Die genauen Ursachen für das Verschwinden der Aale sind unklar. Es gibt vieles, was ihnen auf ihren Wanderrouten zu schaffen macht. In Europa versperren rund 1,2 Millionen Querbauwerke die natürlichen Fischrouten. Alleine in Hameln behindern 2 Wasserkraftwerke und insgesamt 3 Wehre den Fischzug. Alexander Meyer ist Fischer in 5. Generation. Der Familienbetrieb ist mit dem Aal groß geworden. Früher kam er hier massenhaft vor. Heute helfen Fischer und Angelvereine nach. Mit importierten Glasaalen.

0: Meier fährt eine der drei großen Staustufen an und zeigt uns die sogenannte Fischtreppe.
1: Das ist die Schwierigkeit, bei jedem Fischpass diesen Eingang zu finden, der relativ klein dimensioniert ist. Das ist bei allen Fischpässen ist das gleich. Bei höheren Wasserständen, bei den lachsähnlichen Fischen, die können auch so ein Wanderhindernis auch überspringen. Lachse machen das ohne weiteres und der Aal macht das halt nicht.
0: Überprüft werden die Fischtreppen nicht. Niemand zählt, welche und wie viele Tiere die Staustufen überwinden.
1: Wenn das nicht irgendwo festgeschrieben ist, dass man sagt, man übergibt das dann dem Kraftwerksbetreiber, dass er dafür zuständig ist, dann das Land hat da nicht das Interesse dran. Das ist ja immer so, einer muss es bezahlen.
0: Die Vermarktung von Aal ist nur eine seiner Einnahmequellen. Meier ist Fischwirtschaftsmeister, arbeitet als Berufsschullehrer, betreibt ein Restaurant und verdient Geld mit Artenschutz. Dazu zählt auch das sogenannte Aaltaxi. Nicht zum Verzehr in Ihrem Lokal, sondern es findet nur im Herbst oder Winter statt. Ein NDR-Team war schon einmal dabei. Die Fischer fangen Blankaale, die zum Laichen abwandern wollen, und bringen sie möglichst schonend Richtung Nordsee. Denn die Turbinen der Wasserkraftwerke sind tückisch.
2: Das ist so die massivste Form einer Verletzung, dass der Aal regelrecht durchtrennt ist. Hier, das Schwanzstück stirbt jetzt langsam ab. Man sieht das an der Gewebeveränderung. Bei den anderen beiden ist die Verletzung durch das Schaufelrad relativ weit am Körperende. Aber das kann auch schon mal passieren, dass es direkt hinterm Kopf ist.
0: Schwer verletzte Tiere muss er töten. Die anderen fahren Aaltaxi. Insgesamt 5 Weserfischer machen bei der Rettungsaktion mit. Sie wird mit Fördermitteln vom Land Niedersachsen honoriert. Blankaale wandern am liebsten bei Sturm und Hochwasser ab. Dann lohnt sich der Aufwand so richtig. Gut eine Tonne Aal schicken die Fischer bei dieser Tour auf die Reise. Sie machen das mehrmals im Jahr. Es geht ums Überleben. Für die Aale und die Fischer. Endstation ist die Unterweser in Dedesdorf, südlich von Bremerhaven. Von dort aus ist der Weg frei in die Nordsee. Und die lange Aalwanderung zum Laichgrund im Atlantik.
3: In der letzten Saison waren das knapp 6 Tonnen Aale an allen Fangstellen entlang der Weser. Und mit einem Durchschnittsgewicht von 800 Gramm sind das fast 10.000 Aale.
0: Die in der Mehrzahl als Glasaale eingesetzt wurden, ist Meier überzeugt.
3: Es geht aus meiner Sicht oder aus fischereilicher Sicht nur Schutz durch Nutzung. Das heißt, wir Fischer haben die Möglichkeit, diesen Bestand zu bewirtschaften. Wir tun auch ganz viel für den Besatz. Wenn man sagt, der Bestand geht so schlecht, wir machen jetzt eine Nullnutzung, Fangverbot in jedem Lebensstadium, wäre die Konsequenz, dass der Aal aus der Weser verschwindet.
0: Wie sich der Aalbestand entwickelt, wird EU-weit wissenschaftlich untersucht. Mit einem Monitoring. Einer der 100 Messpunkte liegt in einem Seitenkanal der Warnow mitten in Rostock. Jens Frankowski vom dortigen Fischereiinstitut und sein Kollege Malte Doro überprüfen anhand der Fische in der Reuse, wie viele Jungaale aus der Ostsee in den Fluss aufsteigen.
4: Jetzt wird's spannend.
5: Wir machen das seit 6 Jahren hier an dieser Stelle und fangen damit jedes Jahr Glasaale. Nur heute sind leider noch keine dabei. Ja, also mit dieser Methode haben wir in einem Jahr mal 200 gefangen und im schlechtesten Jahr mal 2. Also in dieser Spanne bewegt sich das.
0: Ein Stück flussaufwärts liegt eine weitere Station mit mehreren Reusen. Hier überprüfen die Wissenschaftler, wie viele erwachsene Blankaale in Richtung Ostsee abwandern. Und von dort aus hoffentlich zu ihrem Laichplatz. Kontrolliert wird seit 2008. Ein Fischer unterstützt den Biologen Malte Doro, der auch den Beifang protokolliert.
6: Kaulbarsch, 12.
4: Plötze 31, Plötze 20, Kaulbarsch 11, eine Forelle 15.
0: Aale gibt es in dieser Reuse nur zwei.
6: Es gibt Spitzenzeiten, da haben wir 20, 30 Stück pro Tag pro Kontrolle drin. Aber es gibt auch Tage, wo wir gar keinen Aal drin haben. Wichtig für uns ist halt das, was pro Jahr gefangen wird, weil das die Aussage gibt, wie sich der Bestand entwickelt. Aber aktuell sind wir sehr zufrieden. Das ist vielversprechend.
0: In der Basisstation am Ufer untersucht Jens Frankowski die Aale gleich genauer. Dafür werden sie mit Nelkenöl betäubt. Die Biologen wollen wissen, wie sich die Tiere in der Region entwickeln und ob sie gesund sind. Denn das ist die Voraussetzung, um den langen Weg in die Sargassosee zu schaffen.
5: 9, 10, 11. Schöne Tiere. Zwei noch.
7: Die meisten Tiere sind Blankaale, wie man das sieht so auf den ersten Blick. Die schon vielleicht 15, 20 Jahre bei uns hier in den Gewässern gewachsen sind. Ne, so Faustregel ist ein Aal von einem Kilo Gewicht. Der ist bestimmt 20 Jahre hier schon bei uns in den Gewässern. In Gefangenschaft weiß ich von einem Bericht, da war ein Aal 50. Was schon ein stolzes Alter ist natürlich. Ja. Der Aal ist da durchaus flexibel.
0: Aale brauchen Fettpolster für ihre Wanderung. Unterwegs fressen sie nicht mehr.
7: 640, 9,36 und 45,01. Und 38,17.
8: Kann man wirklich mit Sicherheit sagen, dass Besatzaale auch den Weg zurück zum Laichplatz wiederfinden?
7: 690 Gramm. Das weiß man genauso wenig, wie ob generell überhaupt Aale dort hinfinden, weil man ja noch keinen laichreifen Aal dort im Gebiet gefangen hat.
0: Auch wie er in die Warnow gekommen ist, sie wissen es nicht mit Sicherheit.
6: Man kann den Aal ja nicht fragen, ob er nun besetzt war oder nicht besetzt war. Man könnte das untersuchen an den Gehörsteinchen. Da gibt es irgendwelche chemischen Marker, die man untersuchen kann. Und dann könnte man für jeden Aal immer wieder sagen, ja, nein, oder wo kommst du her oder wer warst du irgendwann mal. Aber das Problem ist, um an die Gehörsteinchen ranzukommen, müsste ich den Aal töten.
0: Deshalb sind solche Untersuchungen nicht üblich. Wo liegt sein Ursprung genau? Und woher hat er seinen Kompass? Der Aal gibt der Forschung noch viele Fragen auf.
7: Wir haben hier in unseren Gewässern durch Besatz um die Jahrtausendwende, also 2098 bis 2002, sind amerikanische Aale besetzt worden. Die kann man äußerlich nicht unterscheiden vom europäischen Aal. Und auch diese Aale haben wir hier als Blankaale gefangen, dann nach einiger Zeit. Und auch diese Aale sind in die Ostsee ausgewandert. Also es ist ja wahrscheinlich so dem Aal gegeben, dass er, ne, wohin er auch als Larve verdriftet wird und dann als Glasaal aufsteigt, dass er zumindest in der Lage ist, dann, wenn er groß genug ist, wieder den Weg zu suchen ins Meer und den auch findet.
0: Für die Blankaale geht es jetzt zurück in die Warnow. Die Biologen deuten ihre Fänge als Zeichen, dass der Bestand in der Region nicht weiter einbricht. Und laut Berichten von Fischern aus Frankreich kommen an manchen Küstenorten wieder mehr Glasaale an. Aber gibt es genügend Lebensraum in den Binnengewässern? Wie man ihn schaffen kann, zeigt die Renaturierung der unteren Havel in Brandenburg. Der Wasserbauingenieur Rocco Buchta vom Naturschutzbund NABU hat sich schon zu DDR-Zeiten dafür eingesetzt.
9: Der Aal war das bunteste Tier, was man kannte. Der wurde blank gefangen, goldgelb geräuchert und schwarz verkauft. So war ein gängiger DDR-Witz. Und der war Tatsache wie eine zweite Währung. Also man musste ja nicht unbedingt Ostmark auf den Tisch legen, um eine Handwerkerleistung zu kriegen. Wenn man denn mit Aal bezahlen konnte oder mit anderen wertvollen Dingen, dann hat man diese Leistung auch bekommen. Und der Aal tatsächlich hatte so eine Bedeutung.
0: Heute ist er hier so gut wie verschwunden. Und deshalb wird auch die Havel mit Glasaalen besetzt. Rund 100 Kilometer Flusslauf sind mittlerweile weitgehend renaturiert. Alte Flussarme, die schon verlandet waren, wurden wieder angeschlossen. Auwälder angelegt, Deiche, Steine und andere Uferbefestigungen abgebaut, damit sich das Wasser ausbreiten kann.
9: Da, wo der Sand liegt, da sind die Steine weggeräumt worden. Und dann ist eine Kokosmatte gelegt worden. Über diese Kokosmatte ist dann noch Sand geschüttet worden. Und dann wurden Schilfstecklinge eingebracht. Und jetzt wächst hier in dem Uferbereich ein Schilfgürtel.
0: Flussgebiete, die noch ursprünglich waren, dienten als Vorbild.
9: Man sieht einen breiten Schilfgürtel, etwa 30 Meter breit, hier etwas schmaler. Der ist buchtenreich, da sind ganz viele Lücken dazwischen und davor sind noch ein paar Seerosen und Unterwasserpflanzen. Und genau das sind die Habitate, die so ein Aal dann braucht.
8: Kann man jetzt in diesen renaturierten Gebieten, ist es da jetzt einfach, Aal zu fangen? Kommt er häufig vor?
9: Die Antwort ist klar, nein. Dass wir hier so wenig Aale haben, liegt nicht darin, dass wir keine Lebensräume für die Tiere hier anbieten können. Die Lebensraumqualität hat sich deutlich verbessert, also das ist nicht mehr die Limitierung. Es ist die Tatsache, dass sie gar nicht mehr hierher kommen.
8: Wie stehen Sie denn zum Besatz? Halten Sie das für eine sinnvolle Maßnahme oder sehen Sie das auch kritisch?
9: Also Fischer machen das ganz sicherlich nicht aus Artenschutzgründen, sondern es ist für sie eine klare Frage des Überlebens. So, und meine Meinung dazu ist die, als Nebeneffekt zu dieser Berufserhaltung haben wir überhaupt nur noch den Erhalt der Art über diese Besatzmaßnahmen. Und deshalb finde ich diese Besatzmaßnahmen gut. Weil wenn wir sie nicht hätten, würde es den Aal hier mit ganz großer Sicherheit nicht mehr geben.
0: Auch wenn der Nabu eine andere Haltung hat, Buchter will, dass hier Aale leben. Und von selbst funktioniert das nun mal nicht mehr. Der Aufstieg aus der Elbe in die Havel ist verbaut, wie in der Weser durch Wehre wie dieses. Und trotz der Fischtreppe.
9: Das ist ein Schluck Wasser, der hier durchläuft. Also die Havel ist hier so 80 Meter breit. Und hier ist ein nicht mal ein Meter breiter Graben. Welcher Fisch soll denn, der hier gegen diese Strömung anschwimmt und versucht, da hochzukommen, soll denn diesen kleinen Graben hier finden? Das ist ein ziemlich aussichtsloses Unterfangen. Wenn ein ganzes Flusseinzugsgebiet an so einem Wehr dranhängt wie hier, dann muss man eine deutlich leistungsfähigere Lösung finden.
0: Ganz in der Nähe in Strohdehne lebt ein Fischer, der sich damit arrangiert hat, dass es hier kaum noch Aale gibt. Er verarbeitet, was der Fluss ansonsten bietet. Zum Beispiel Brassen. In Osteuropa als Speisefisch beliebt. Wegen der vielen Gräten bei uns eher nicht.
8: Und die Brassen, lassen die sich gut vermarkten?
10: Ja, ich habe eben versucht, ihn wieder marktfähig zu machen, was auch möglich ist, wenn man sich Mühe gibt. Ja, also es ist zwar immer noch ganz schön schwer, aber es greift so ganz langsam, wird es besser.
8: Welche Bedeutung hat der Aal für Sie?
10: Das lohnt sich heute nicht mehr. Ich bin der Meinung, dass wir den Aal in dem Bestand vielleicht sichern können, dass er nicht völlig verloren geht, aber wir werden ihn nicht wieder aufbauen können, meiner Meinung nach. Es wird zwar sehr viel Besatz gemacht, aber man hat jetzt nicht das Ansinnen, dass es jetzt so geht, sondern das ist eher, dass es nicht weniger wird. Man kann einen Bestand damit erhalten, aber man kann ihn nie wieder so aufbauen, dass er lukrativ für die Fischerei wird. Und wenn wir das nicht herrichten, so dass der Fisch optimale Bedingungen hat, können wir so reinschmeißen, so viel wie wir wollen. Da können wir das Geld zum Fenster rauswerfen, würde ich mal sagen. Jetzt höre ich auf.
0: Wolfgang Schröder ist bewusst, dass die meisten seiner Kollegen das anders sehen. Etwa die Schleifischer in Schleswig. Für sie ist der Aal neben Hering noch immer ein Brotfisch.
11: Hol.
0: Wie jeden Freitag verkaufen Jörn Ross und sein Sohn heute ihre Fische direkt vom Kutter. Doch was sie in der Schlei noch fangen, reicht nicht mehr. Sie haben ihr Angebot erweitert. Um mehr Forellen aus Aquakultur. Die sind bei den

0: Kunden beliebt und stehen ganzjährig zur Verfügung. Am Pier managt Frau Ross das Geschäft.
1: Kommen Sie dann einmal her. 10 Euro sind es.
0: Wie man fangfrischen Fisch ausnimmt und zubereitet, wissen immer weniger Menschen. Das Angebot im Supermarkt ist bequemer. Das Konsumverhalten ändert sich. Familie Ross lebt schon längst nicht mehr allein von der Fischerei. Zusätzlich vermieten sie Ferienwohnungen.
2: Haben Sie alle?
3: Ja.
2: 5 Stück mittleren Größe, abgezogen. Ja. Billiger geht das gar nicht. Gehen Sie mal ins Geschäft rein, da in Aal. Da werden Sie für, bezahlen Sie 20, 25 für ein Menü. Nicht? Aber meine Frau macht da schon bestens.
1: Bitte schön.
2: Ja, danke schön.
0: Die Aale sind schnell weg. Sie könnten mehr davon verkaufen. Auch Großhändler sind interessiert. Die Familie hofft auf den Sommer und darauf, dass mit den Temperaturen auch die Fangzahlen steigen. Zu warm darf es aber auch nicht werden.
4: Man kann halt nicht in Jahren denken, man muss in Generationen denken. Und Gegebenheiten wie ein heißer Sommer, die sorgen dafür, dass teilweise der gesamte Bestand sich komplett hier verabschiedet und weg ist. Und das dauert Jahrzehnte, bis sich das wieder nachher auf einen anständiges Level, sage ich mal, wieder hochgefahren hat. Und deswegen kann man eigentlich auf 3 und 5 Jahre gar nicht sagen, wie hat sich da was entwickelt. Man muss da in Jahrzehnten denken.
0: Die Fischer und der Aal. Irgendwie gehören sie zusammen. Auch wenn nur einer davon profitiert.
5: Sie meinen, der Aal überlebt uns alle?
6: Ja, der überlebt uns alle. Wie lange, weiß ich nicht, aber die Erde braucht den Menschen nicht. Und der Aal braucht den Menschen auch nicht. Ob mit oder ohne Zutun, der wird länger leben wie der Mensch. Da bin ich mir ganz sicher. Weil ein Aal ist ein echtes Wunder.
0: Da sind sich Aalfischer und Aaldealer einig.
7: Ich handle jetzt 66 Jahre Aal. Und in den 66 Jahren, vor 66 Jahren haben sie schon gesagt, ja, der Aal, der wird irgendwann aussterben und dies und alles. Ist er ausgestorben?
0: Noch eine Stunde, bis der Fischmarkt schließt. Aale Dieter ist schon vorher fast ausverkauft.
7: Wollt ihr noch einen Aal haben? Ich habe nur noch 2 Stück da.
8: Nein, danke.
7: Hast kein Geld oder was? Ne? Wenn ich weiter so eine Kunden habe, habe ich auch keins mehr. Da musst du mir mal ein Gedenken machen. Ne? Ja, das lachst du. So, Kinder, die letzten beiden Aale, wer noch eine haben will. 2? Alles klar, nimmst die letzten beiden mit. So, das sind 2 ganz große, gibt's mir 45.
5: Jetzt haben Sie die beiden letzten bekommen.
9: Ich wollte das eigentlich da drüben kaufen. Aber ich weiß, ich habe mal gehört vom Aale.
10: Aale Dieter.
9: Ja. Na, es freut mich umso mehr.
0: Dieter Bruhn geht stramm auf die 90 zu. Wie lange will er den Job noch machen?
7: Da muss ich ganz ehrlich sagen, wenn ich so bin wie jetzt, noch mit 100. Aber das weiß ich nicht, ob das geht.
5: Meinen Sie, es gibt den Aal noch, wenn Sie 100 sind?
7: Doch, den wird es immer geben. Den Aal wird es immer geben.
0: Wir sind noch einmal an der Schlei in Maasholm. Fischer und Angler haben zum Aaluzetten in der Schlie geladen, der traditionelle Abschluss der Besatzaktionen in Hamburg und Schleswig-Holstein. Organisator ist wie immer der Elbfischer Olaf Jensen. Er behauptet, mit dem Aal geht es aufwärts.
11: Wir machen das erstmal daran fest, dass wir extrem viel besser fangen. Also ich auf jeden Fall kann das von mir sagen, die Fangdaten, wenn ich die vergleiche, himmelweiter Unterschied von sagen wir vom Jahr 2000 bis heute.
12: Auf der Elbe.
11: Auf der Elbe, aber auf der Schlei auch. Natürlich haben wir heute andere Probleme noch. Wir haben Prädatoren, das sind die Kormorane, die gab es damals nicht, die gerne den Aal auch fressen. Zwar nicht im kleinen Stadium, wie wir die jetzt aussetzen, aber später, wenn die ein bisschen größer sind. Und zwar nicht in einer unerheblichen Anzahl. Und wir haben auch Seehunde hier, die an die Reusen rangehen und sich den Aal schnappen.

0: Rund 1,7 Millionen Glasaale haben die Fischer dieses Jahr in Schleswig-Holstein und Hamburg ausgesetzt. Den Löwenanteil längst der Schlei. Kosten der Aalauswilderung 165.000 Euro. Tierärztin Elke Horndasch-Petersen überprüft für die Landwirtschaftskammer, ob es den Tieren auch gut geht.
1: Wie sieht's denn aus?
2: Gut, sehr schön.
1: Also keine Beanstandungen.
2: Keine Beanstandungen, schön gleichmäßig, machen vitalen Eindruck. Klappt alles gut bis dato.
0: Gefangen in Frankreich, bei uns wieder ausgesetzt. Die Fischer brauchen den Aal und der Aal wohl auch die Hilfe der Fischer. Wie es den Tieren in der Schlei ergehen wird, kann niemand voraussagen. Und auch nicht, ob sie jemals laichen werden. Der Aal birgt noch viele Geheimnisse. Aber sicher ist, stirbt er aus, verlieren wir eine der faszinierendsten Tierarten.
3: "33 Jahre war unser Motto Dorsch. Dorsch gibt es nicht mehr oder sehr wenig. Wir haben ein Riesenproblem mit Fisch."
4: Maasholm, ein kleines idyllisches Fischerdorf an der Schlei. Früher gab es hier 30 Fischer, nun sind es nur noch 5. Wie sich der Ort neu erfindet und die Menschen dort ihre Heimat nicht aufgeben. Jetzt im NDR Kultur Journal. Guten Abend. Viele Dörfer stehen heutzutage vor großen Herausforderungen. Der Tante-Emma-Laden und die Dorfkneipe haben lange schon dicht gemacht. Es gibt keine Jobs und keine Strategie für die Zukunft. Bei dem kleinen Fischerdorf Maasholm an der Schlei ist das anders. Da haben die Dorfbewohner ihr Schicksal selbst in die Hand genommen. Eine Reportage erzählt jetzt, mit wie viel Engagement und Ideenreichtum Menschen versuchen, ihrer Heimat ein modernes Image zu verpassen und trotzdem den alten Charme zu erhalten.
5: Maasholm zwischen Schlei und Ostsee. 620 Einwohner. Wichtigster Wirtschaftsfaktor inzwischen der Tourismus. Trotzdem, das Image des Fischerdorfs prägt den Ort bis heute. Seit 3 Generationen sind sie Fischer in der Familie von Max. Schon als kleiner Junge ist er mit seinem Opa rausgefahren. Inzwischen macht der 25-Jährige alles allein. Mitarbeiter kann er sich nicht leisten.
6: Ist ein aussterbender Beruf. Die Kutter werden älter. Und da haben auch viele aufgehört, altersbedingt. Neubau kannst du heute nicht mehr bezahlen. Ich habe hier, da ist der Kutter hier, der ist das, ich glaube, der letzte Holzkutter, der an der Ostseeküste gebaut wurde, war 86. Der ist jetzt mittlerweile auch schon 40 Jahre alt, die alte Lady. Aber macht ihre Dienste, läuft gut. Den habe ich vor 3 Jahren gekauft.
5: Im Schleieck kocht Amichah Shaul. Der gebürtige Israeli hat eine Hamburgerin geheiratet und mit ihr vor 33 Jahren hier ein Restaurant aufgemacht. Jetzt ist Sohn Joran mit eingestiegen.
7: Wunderbar, wir können gleich.
6: Ja.
3: Und das muss jetzt neue Wind, neue Gerichte, neue Sachen.
7: Die letzten 3 Jahre habe ich in Tel Aviv gelebt, da haben wir ja Familie. Da habe ich in verschiedenen Restaurants als Koch gearbeitet und bin dadurch einfach in verschiedenen Küchen inspiriert worden.
5: Daher kommt die Idee. Ein Sharing-Konzept wie in Israel. Die Gäste bekommen statt einer mehrere kleine Portionen, die sie teilen. Einen großen Yachthafen und Liegeplätze für 450 Sportboote hat Maasholm. Jahr für Jahr zieht es mehr Urlauber an. Alte Fischerhäuser werden verkauft, Ferienwohnungen entstehen.
8: Weil es ja idyllisch ist, kommen natürlich Leute, die diese leider auch sehr teuren Häuser dann auch bezahlen können. Und das sind oft eben tatsächlich keine Einheimischen. Ich bin ja leider ein Teil, der dazu beiträgt, dass sich eben hier auch Wandel vollzieht. Aber man versucht schon irgendwie ein bisschen, dass das niemals unter die Räder kommt. Weil eins braucht man hier ganz sicherlich nicht, eine Stimmung, wie sie in manchen noblen Nordseeort entstanden ist.
5: Seit 3 Generationen ist Gut Ohe im Familienbesitz. Sebastian Matz ist hier aufgewachsen.

0: Für ihn hat das Anwesen eine besonders emotionale Bedeutung.
1: Ich habe bis auf meine Studienzeit eigentlich mein ganzes Leben hier verbracht. Und das Haus bedeutet mir, ich weiß nicht, wie ich es anders sagen soll, so viel wie meine Familie selbst. Ja, das ist und deshalb auch unglaublich wichtig für mich, dass es erhalten wird, dass es gepflegt wird. Und das ist halt wirklich auch nicht immer ganz einfach.
0: 22 Ferienwohnungen haben sie hier mittlerweile in der Vermietung. Sebastian Matts Eltern haben damit in den 60er Jahren begonnen.
1: Die Ferienwohnungen helfen uns dabei, den Betrieb zu erhalten, auch als Kulturdenkmal für die nächsten Generationen hoffentlich.
0: Seit gut zwei Monaten kochen Joran und Amichai Shaul jetzt die neuen kleinen Gerichte. Die beiden sind inzwischen ein eingespieltes Team und der Sohn ist der neue Chef.
2: Läuft sehr gut. Läuft besser, als ich gedacht habe. Eigentlich kochen wir fast No Sharing. Ich würde fast sagen, das ist 80-20. 80% Sharing, 20% alte Hauptgerichte, sage ich. Und das ist schon, das hätte ich nicht gedacht.
0: Im Schleieck funktioniert der Wandel. Jeden Freitag und jeden Sonntag verkauft Max seinen Fisch direkt vom Kutter.
3: Das ist eigentlich wieder das Wichtigste, was ich habe. Ich habe ja den Fischverkauf und dann habe ich noch ein, zwei Restaurants, die ich dann mitliefer. Aber das, wenn das so wird, ist das meine Einnahme für die Woche.
0: Das kleine ehemalige Fischerdorf muss sich ändern, um zu überleben. Und trotzdem seinen ganz eigenen Charakter behalten. Damit es für sie alle eine Chance gibt, hier gut zu leben.
4: Maßholm braucht eigentlich genau das, was jetzt gerade schon hier passiert. Da haben wir zum Beispiel jetzt dieser Umschwung der Generation.
2: Und das Wichtigste, dass wir alle, die Einwohner hier, alle sich zusammenhalten, so wie wir das jetzt machen. Und dann ziehen wir jeder Karre aus der Dreck raus.
5: 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Bei Tierfilmen, da denken wir sofort an Löwen, Tiger, Serengeti, spannende Naturdokumentationen von ganz weit weg. Dabei gibt's hier vor unserer eigenen Haustür mindestens genauso viel Action. Der Naturfilmer und Wildfotograf Gamander Lopez zeigt uns, was in Sachen Wildlife hier bei uns so los ist. Der 24-Jährige filmt Eichhörnchen, Enten, Gänse, Schwäne und Co. und hat damit über 12 Millionen Follower in den sozialen Netzwerken. Jetzt zeigt er beim Internationalen Naturfilmfestival in Eckernförde seinen ersten Langfilm, Home to Many.
6: Ein Tierfilmer braucht vor allem eins: Geduld. Für manche Aufnahmen liegt Gamander Lopez tagelang auf der Lauer. 1,5 Jahre hat er für seinen ersten langen Film Home to Many gedreht. Über Wochen hat der 24-Jährige zum Beispiel eine Halsbandsittich-Familie mit der Kamera verfolgt. Bis die Küken flügge waren.
7: Ich wollte diesen Moment gerne bekommen, wo die Jungen das Nest verlassen. Dann habe ich mich einfach da hingestellt vors Nest und bin nicht mehr gegangen. Immer Sonnenauf bis Sonnenuntergang. Und nach 6 Tagen war es dann soweit, die ersten 2 Jungen haben das Nest verlassen. Es war auch ein Moment, den ich super gerne filmen wollte und dass das dann alles geklappt hat und so. Es war wirklich, das war mein Lieblingsmoment, glaube ich.
6: Bis sich das letzte Küken traute, musste der Tierfilmer noch einen weiteren Tag warten. Mit seinen Wildlife-Fotos und Videos begeistert Gamander Lopez auch im Netz. Er hat über 12 Millionen Follower auf Social Media.

0: Bei scheuen Tieren braucht man gute Tarnung und muss oft früh aufstehen.
1: Ab und zu kostet es schon Überwindung, den Wecker zu stellen. Ich glaube, das ist vielleicht das Schwerste. Wenn man dann, wenn es schon spät geworden ist, man musste noch Akkus laden und so, und dann muss man doch wieder einen Wecker auf 3 Uhr stellen, dann denkt man sich schon so, ui.
0: Schon als Kind verbrachte der Biologiestudent seine Zeit am liebsten in der Natur. Zusammen mit seinen Eltern erkundet er bei Ausflügen Friedhöfe und Parks, fasziniert von der Tierwelt.
1: Hat mir dann irgendwann so einen kleinen Vogelführer zerschnitten und daraus Lernkarten gemacht und habe angefangen, die Vogelarten zu lernen und habe dann auch angefangen, meine Beobachtungen festzuhalten. Ich habe so die Vögel gemalt, die ich gesehen habe, und aufgeschrieben. Und irgendwann habe ich dann meine erste Kamera bekommen, das war, als ich 10 Jahre alt war. Und dann habe ich quasi automatisch angefangen, die Tiere zu filmen und zu fotografieren. Und das hat mich dann einfach nie mehr losgelassen.
0: Beim internationalen Naturfilmfestival Greenscreen in Eckernförde hat er jetzt seinen ersten Langfilm präsentiert, den er selbst finanziert und produziert hat. Home to Many, Heimat für viele, gedreht im Stadtpark seines Wohnortes Bonn. Manchmal geht es auf dem Ententeich ziemlich dramatisch zu. Fressen und gefressen werden. Germanda Lopez will nichts beschönigen, sondern die Natur zeigen, wie sie ist.
1: Es ist passiert, dass ein Schwan leider eine Graugansfamilie angegriffen hat, was leider tragisch geendet ist für die Familie. Und da war ich auch total hinter der Kamera am Weinen, was ich so unheimlich hatte. Und ich habe wirklich in Tränen aufgelöst und habe das da weiter gefilmt. Aber so richtig den Drang einzugreifen hatte ich auch nicht, auch wenn es irgendwie so tragisch ist, was man da miterlebt.
0: In Eckernförde gab es viel Applaus und einen Preis als bester Newcomer. Die Geduld hat sich gelohnt. Germanda Lopez will Tierfilmer bleiben und seine Begeisterung für die Natur vor unserer Haustür weiter mit vielen Menschen teilen.
1: Wenn Leute sagen, so, ich habe jetzt auch Lust bekommen, rauszugehen oder sowas, und das ist einfach das, worüber ich mich dann am meisten freue, wenn man irgendwie auch dazu anregen kann, selber in die Natur zu gehen und das zu erleben. Weil mich macht ja Tiere beobachten irgendwie am glücklichsten von allen Sachen. Ich weiß selber nicht ganz wieso, aber deswegen glaube ich auch, freue ich mich, wenn andere Menschen das dann auch für sich entdecken.
2: Mütter, die ihre Kinder stillen, ihnen geben, was sie in dem Moment dringend brauchen. Wichtig und richtig, oder? Und das Natürlichste der Welt. Mhm. Aber nur, wenn man es nicht sehen muss. Stillen in der Öffentlichkeit, bei uns immer noch ein Tabu. Warum ist das eigentlich so? Die Autorin Britta Fuchs hat jetzt ein Buch darüber geschrieben. Unstillbar heißt es, und sie hat mit anderen eine Kampagne ins Leben gerufen. Unter dem Hashtag Ich still, wo ich will, posten Frauen Fotos vom Stillen an öffentlichen Orten.
0: Nora, Marla und Roxy. Drei junge Mütter und ihre Babys. Sie stillen öffentlich. Für manche Passanten eine Provokation.
3: Das ist nicht unbedingt eine Sache, die man der Öffentlichkeit preisgeben müsste. Also meine Meinung.
4: Warum nicht?
3: Darum.
5: Wenn man es ein bisschen abdeckt und so mehr für sich macht, finde ich das schon schöner, als wenn man das so ganz öffentlich macht. Weil als Passant weiß man selber gar nicht, wo man dann hingucken soll. Ne?
0: Stillen in der Öffentlichkeit. Warum ist das so ein Aufreger?
6: Wenn man das möchte, dann sollte man das tun. Aber man sollte immer schauen, dass man andere nicht damit belästigt.
0: Belästigt? Moment mal. Es geht hier doch um Babys und ihr Grundbedürfnis nach Nahrung und Zuwendung. Für Mütter eine Herausforderung, dass sie zwischen Bedürfnissen der Babys und den Passanten jonglieren sollen.
7: Am Anfang habe ich schon noch ein Tuch drüber gelegt, aber mein Kind mag das zum Beispiel gar nicht. Also
4: Es funktioniert dann auch einfach nicht und deswegen mache ich es auch nicht mehr.
7: Man fühlt sich erstmal, oh Gott, ist das wirklich so schlimm, dass man jetzt hier stillt? Ist das jetzt irgendwie was Verbotenes, was ich jetzt hier mache? Im Grunde, mir bleibt ja aber auch nichts anderes übrig. Einerseits, ich muss jetzt so ein bisschen abwägen, stille ich jetzt mein Kind, mache ich mich jetzt hier so ein bisschen frei oder weint es und störe damit halt noch mehr Leute.
0: Britta Fuchs hat Unstillbar geschrieben und zusammen mit Sirit Böhm und Annika Krickel eine Kampagne gestartet. Unter dem Hashtag Ich still, wo ich will, posten sie Fotos und rufen zu Aktionen auf.
8: Die Idee dahinter war, das Stillen in der Öffentlichkeit einfach sichtbar zu machen, zu enttabuisieren und auch ein Stück weit zu normalisieren. Wir haben

0: irgendwann festgestellt, dass wenn man Stehen googelt, dass man ganz oft einfach Bilder findet, also in der Bildersuche, wo das Stehen zu Hause stattfindet. Also man sieht nie irgendjemanden in der Öffentlichkeit stehen. Und dadurch, dass das Stehen in der Öffentlichkeit so unsichtbar ist, haben wir gesagt, okay, wir holen das da jetzt raus. Wir wollen jetzt irgendwie, dass die Leute sich an diesen Anblick auch irgendwie dann gewöhnen und sagen, ja stimmt, ihr habt eigentlich recht, warum soll man nicht überall stehen dürfen, wo man stehen will?
1: Zum Beispiel im Museum. Unterwegs zu einer Aktion in der Hamburger Kunsthalle. Brüste. Im Museum heilig, aber im Alltag obszön? Alle Mütter hier haben negative Erfahrungen mit dem Stillen in der Öffentlichkeit gemacht.
2: Es war ein Fußballturnier von meinem Sohn, vom Großen. Und es war kalt, es war irgendwie im April, sehr windig. Und er war relativ klein und ich wollte ihn nicht draußen stillen. Und dann bin ich ins Vereinsheim beim Fußballturnier, habe mich da ans Fenster gesetzt, weil ich meinen Sohn noch ein bisschen beobachten wollte. Und wurde dann mit den Worten in die Ecke geschickt hinten. Setzen Sie sich bitte hinten aufs Sofa, weil das will ja nicht jeder sehen.
3: Wie ging es dir da?
2: Sehr emotional. Entschuldigung. Normalerweise bin ich halt ein sehr selbstbewusster Mensch und ich habe mich dann monatelang geärgert, dass ich halt nicht nochmal hingegangen bin und mich irgendwie dazu geäußert habe. In dem Moment bin ich einfach nur hinten in die Ecke und habe schnell gestillt, nicht so, wie ich es normalerweise machen würde, und bin dann einfach gegangen. Ne?
1: Warum bloß machen wir es stillenden Müttern so schwer?
4: Abgesehen von vielen Blicken, die man so in der Öffentlichkeit bekommt, saß ich einmal in der U-Bahn, es war im Winter und ich musste die Kleine füttern, die hatte geschrien und ich habe es dann ausgepackt und habe es dann auch gemacht und viele Leute haben mich sehr demonstrativ angeguckt. Es gab auch Kopfschütteln, vermeintliche Worte wie unverschämt oder so und ich habe schon sehr bewusst, sehr böse zurückgeguckt und gesagt, ja, doch.
1: Aufrufe zum öffentlichen Stillen gab es mittlerweile in 50 deutschen Städten. Unter dem Hashtag Ich still, wo ich will, posten inzwischen hunderte stillende Frauen Fotos von sich und ihrem Baby. Aus Protest.
0: Die Kampagne ist ziemlich durch die Decke gegangen. Allerdings muss natürlich gesellschaftspolitisch eigentlich viel mehr passieren. Also sowas wie das Stillen in der Öffentlichkeit zu schützen, wäre ein großer Schritt, der sehr notwendig wäre. Andere Länder haben das schon gemacht. Also in Schottland zum Beispiel steht das stets unter Strafe, wenn man quasi jemanden, der in der Öffentlichkeit steht, irgendwie wegschicken will oder beschämen will.
1: Aber eigentlich, findet Nora, ist doch alles ganz einfach.
5: Ich finde ja generell, die Leute sollten einfach ein bisschen mehr bei sich sein und sich nicht so viel mit dem Außen beschäftigen. Dann würde es uns als Gesellschaft generell etwas besser gehen. Ja, und am Ende, wenn es dich stört, guck woanders hin, geh weiter und dann ist gut.
6: Was passiert, wenn sich zwei Menschen ineinander verlieben? Sie ist arm. Er ist reich. Also eine Art modernes Aschenputtelmärchen. Davon erzählt der aktuelle Roman von Ruth Maria Thomas, die vor 2 Jahren mit ihrem Debüt gleich für den Deutschen Buchpreis nominiert war. Die Erwartungen waren also hoch an ihre aktuelle Neuerscheinung. Die zweitgrößte Liebe. Eine spannende Liebesgeschichte in Hamburg mit der Frage, kann die Liebe wirklich soziale Unterschiede überwinden?
1: Sich um Geld keine Gedanken machen. Ein Luxus, der für manche selbstverständlich ist. Andere müssen jeden Cent umdrehen. Ruth Maria Thomas lässt in ihrem neuen Buch diese Lebenswirklichkeiten aufeinanderprallen.
7: Wenn kein Geld da ist, geht es die ganze Zeit um Geld, weil das ganze Leben kostet. Essen kostet, Freizeit kostet, Klamotten kosten, alles kostet. Und das prägt das Leben und das prägt auch die Entscheidung, die man trifft oder nicht trifft. Und ich glaube, wenn man das nicht kennt, wenn man nicht weiß, wie es ist, jeden Cent umdrehen zu müssen, dann kommt man gar nicht auf die Idee, dass bei manchen Menschen die ganze Zeit die Rechner mitlaufen.
1: Was passiert, wenn zwei Menschen, die in ganz unterschiedliche Leben hineingeboren wurden, sich verlieben? Darum geht es im Roman »Die zweitgrößte Liebe«. Ruth Maria Thomas erzählt von

0: Michelle, die im Osten in Armut aufgewachsen ist. Sie hat Schulden und fängt als Rezeptionistin in einem Hamburger Luxushotel ein neues Leben an. Sie trifft Henry, einen Sohn aus reichem Hause. Er bietet Michelle ein finanziell sorgenfreies Leben, an das sie sich langsam gewöhnt. Doch mit der Zeit tun sich Risse auf.
1: Es trennt sie ein Gefühl von Sicherheit, materielle Sicherheit, die Michelle gar nicht kennt und Henry sehr. Und es trennt sie auch ein Verständnis für die jeweilige Welt des anderen. Und das führt auf jeden Fall zu einigen Komplikationen.
0: Michelle ist hin und her gerissen zwischen den neuen Annehmlichkeiten in ihrem Leben und dem Wunsch, trotz allem Würde und Unabhängigkeit zu bewahren. Ruth Maria Thomas beschreibt diesen Konflikt eindrücklich und nachvollziehbar.
1: Sich als Frau abhängig zu machen von einem Mann, der mehr Geld hat, in der Wohnung, die ihm gehört, zu leben, birgt natürlich eine riesige Gefahr. Und auch gleichzeitig der Konflikt von, okay, ich kann jetzt auf einmal ein Leben leben, das ich vorher nicht leben konnte. Aber eigentlich habe ich mir das doch wirklich verdient. Ich meine, er hat ja auch nichts dafür getan. Er hat geerbt, ich habe nicht geerbt. Eigentlich kann ich das doch auch annehmen. Und dann fragt sie sich aber auch, ja, für wie lange denn?
0: Das Hotel, in dem Michelle arbeitet, spielt im Roman eine wichtige Rolle. Als eine Art Mikrokosmos, in dem sich Klassenunterschiede widerspiegeln. Bei der Arbeit bedient Michelle Gäste, die Teil der Welt sind, zu der auch Henry gehört. Und stellt sich dabei immer mehr die Frage, wo ihr eigener Platz ist. Ruth Maria Thomas kennt das Hotelmilieu aus eigener Erfahrung. Nach der Schule jobbte sie selbst eine Zeit lang in einem Luxushotel.
1: Also ich habe auf jeden Fall gelernt, wie man lächelt, auch wenn einem überhaupt nicht nach Lächeln zumute ist. Wie man den Rücken gerade hält und immer freundlich bleibt, auch wenn man am liebsten gar nicht freundlich sein möchte. Ich habe einmal mein Hemd nicht richtig gebügelt und das war auf jeden Fall ein großes Desaster. Die Reaktion auf dieses ungebügelte oder schlecht gebügelte Hemd war so heftig, dass ich wirklich heulend zusammengebrochen bin als ganz junge Frau damals, weil Leute Geld dafür bezahlen, dass alles perfekt aussehen muss. Und wenn es nicht so ist, bekomme ich so eine Reaktion ab.
0: Ruth Maria Thomas stammt aus dem Osten, studierte Sozialarbeit und arbeitete in der Jugendhilfe. Ihr 2024 erschienener Debütroman »Die schönste Version« wurde zum Bestseller und war ebenfalls eine Beziehungsgeschichte mit gesellschaftspolitischer Dimension. Die Autorin kennt die Ungerechtigkeiten, über die sie schreibt, aus nächster Nähe.
1: Soziale Ungleichheit gefährdet den Frieden der Gesellschaft enorm. Es bräuchte Chancengleichheit, es bräuchte Politik, die es ermöglicht, dass Menschen sich auf Augenhöhe begegnen können und dass es ja, Kinder, die nicht mit Geld geboren worden sind, nicht so schwer haben in dieser Welt. Ich wollte unbedingt über dieses Thema schreiben und habe es deshalb runtergebrochen auf die Mikroebene, auf eine Paarbeziehung.
0: Die zweitgrößte Liebe ist eine angenehm unsentimentale Liebesgeschichte und eine präzise Milieustudie. Kann Liebe soziale Unterschiede überwinden? Diese Frage zieht sich durch den Roman.
1: Ich muss sagen, dass ich, obwohl ich einen Roman darüber geschrieben habe und jetzt mehr als 2 Jahre quasi daran gearbeitet habe, immer noch keine endgültige Antwort parat habe. Aber ich kann so viel sagen. Liebe allein schafft das. Also es ist sehr schwer, dass Liebe allein das schaffen kann, glaube ich.
0: Ein Roman, der von den Grenzen der Liebe in einer ungleichen Gesellschaft erzählt. Äußerst lesenswert.
2: Und jetzt ein Mann, der die Jazz-Szene hier im Norden und besonders in Hamburg schon lange entscheidend geprägt hat. Zuletzt, weil er hier den, wie er meint, besten Jazzclub Deutschlands mit ins Leben gerufen hat, den Nika Jazzclub. Der Pianist, Komponist und Arrangeur Dirk Blese. Jetzt tritt er mit seiner Jazzwerk Big Band in der Elbphilharmonie auf. Moderner, lebendiger Big Band Sound vom Feinsten.
3: Das bringt uns

0: Zum Schwingen, zum Grooven, zum Bewegen.
1: Und das Umgeben von Klangeindrücken und auch von tollen Kolleginnen und Kollegen, das ist einfach für alle Sinne das Maximum.
2: Jazz ist die Kunst, auch in der Situation einfach da zu sein und dann auch dementsprechend zu reagieren und nicht einfach nur nach Schema F das runterzuspielen, sondern wirklich im Moment zu sein.
3: Die Big Band. Gefühlt gibt es sie ja schon immer. Legendäre Bandleader wie Glenn Miller oder Count Basie.
0: Die berühmte Ära des Jazz in Verbindung mit Big Bands ist die Swing-Ära der 30er Jahre. Zu der Zeit war das die Popmusik in der ganzen Welt. Das heißt, alle haben Swing gehört.
3: Das tun sie heute nicht mehr. Aber Dirk Blese liebt den Jazz in all seinen Facetten. Seit mehr als 30 Jahren ist er jetzt schon in der Hamburger Jazzszene unterwegs. Organisiert, macht Festivals, bringt Musiker zusammen. Jazzwerk heißt seine Big Band. Er schreibt Arrangements und eigene Stücke. Holt das Konzept Big Band ins Heute. Der vor 2 Jahren gegründete Club Nika mitten in Hamburg ist ihr Zuhause. Ein Zuhause, das sie mit diesem ganz besonderen Big Band Sound füllen. Wie entsteht der? Hans-Malte Witte spielt Tenorsaxophon.
1: Es hat eben diese Tiefe und dadurch so viel Seele und Wärme. Und es kann aber auch brillant und intensiv und emotional klingen. Aber es ist ein Klang, der mich nie ermüdet, weil er nicht penetrant ist für mein Empfinden, sondern kuschelig.
3: Felix Behrendt spielt Kontrabass.
2: Der Kontrabass ist das harmonische Fundament. Er spielt den, ganz platt gesagt, den Grundton. Und darüber bauen sich dann die ganzen Akkorde auf. Also die ganzen Bläser, Trompeten, Posaunen, Saxophone. Aber wenn der Grundton, also wenn der Bass einen anderen Grundton spielt, verändert sich der ganze Akkord.
3: Big Band. Das ist also Teamwork. Und dann sind da die Soli, in denen jeder Einzelne glänzen kann, darf und soll.

0: Im Jazzwerk spielen junge Musiker, frisch von der Musikhochschule, zusammen mit alten Hasen. Dirk hält den Laden zusammen.
1: Und hoffe, dass gleich auch alle da sind. Kommen von oben auch noch. Ist Hans Malte da oben, Dirk? Der unterhält sich da oben.
2: Wir haben hier eine Big Band, die zwar aus Profimusikern besteht, aber nicht viel Zeit hat zum Proben. Das heißt, wenn ich jetzt eine Probe habe oder überhaupt ein Chart, also eine Stimme, auf einen Notenständer setze und sage, heute Abend spielen wir das, dann muss das stimmen.
0: An diesem Abend spielen sie auch zwei Lieder des deutsch-jüdischen Komponisten Friedrich Holländer aus den frühen 1930ern. Neu arrangiert.

0: Jazz, das ist oft auch tiefe Melancholie. Und die Musiker des Jazzwerk erzählen auch diese Stimmung. Mit großer musikalischer Sensibilität.
1: Dirk Blese und seine Jazzwerk Big Band am 18. September in der Elbphilharmonie. 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

0: Konzerte kommen wieder zu Ihnen.
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0: Inzwischen haben wir aus ganz vielen Bewerbungen drei mögliche Konzertorte für Annette Louisani rausgesucht. 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Das war's für heute. Wir sehen uns am kommenden Montag wieder und da geht es um Projekte bei uns im Norden zur Stärkung der Zivilgesellschaft, wo gerade Bundesfördermittel gestrichen werden. Tschüss, schönen Abend noch.
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7: Die Handlung des folgenden Films ist frei erfunden. Aber die Bedrohung, die er zeigt, ist sehr real. Und sie wächst von Tag zu Tag.
8: Wir sind stolz, Deutsche zu sein! Wir sind stolz auf unsere Kultur. Wir sind stolz auf unsere Wissenschaft und Technik. Wir sind stolz auf dieses Land.

0: Dieser Rechtsstaat wird nicht zulassen, dass Rechtsextremisten ein widerwärtiges Treiben auf dem Boden der Bundesrepublik Deutschland veranstalten.
1: Die Vorfälle der vergangenen Tage machen deutlich, dass eine Ergänzung des Asylrechts dringend erforderlich ist, weil die Bevölkerung durch den ungebremsten Zustrom von Asylanten überfordert wird.
2: Wenn die Neger, die Juden, die Türken weiter ihre Hand ausstrecken, um dem schwer arbeitenden deutschen Volk das Geld aus der Tasche zu ziehen, dann muss diese Hand abgehackt werden!
3: Wir sind keine ausländerfeindliche Partei. Wir achten die Türken, aber in der Türkei, wo sie hingehören. Und wir wollen, dass unsere deutsche Bevölkerung versorgt ist, bevor wir anfangen, Geschenke in alle Welt zu verteilen.

0: AC/DC Highway to Hell, 29. September 91, live in Moskau. Lisa aus Lichtenrade hat angerufen und gefragt, warum wir nicht öfter Deeper and Deeper von Madonna spielen. Ob wir Erotica etwa zu sexy fürs Jugendprogramm finden. Nein, Lisa, ist nicht unser Problem. Wir wollen nur nicht, dass sie uns mitten am Tag einschlaft. Die Scheibe ist nämlich trotz der Hilfe von Shep Pettibone ungefähr so erotisch wie ein toter Fisch. Aber hier kommt was zum Abschmachten für alle, die jetzt Mathe pauken müssen, obwohl sie viel lieber bei ihrem Liebsten auf dem Schoß sitzen würden. Elton John, The One.
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0: Ich weiß nicht, wie dein Pauker so drauf ist, aber ich hatte immer dasselbe Problem. Weißt du, was ich gemacht habe? Ich habe mir einen Krimi mit in die Stunde genommen und habe so lange gelesen, bis der sauer wurde. Dann habe ich gesagt, sehen Sie, letztes Mal hatten Sie keine Zeit für mich, jetzt habe ich keine Zeit für Sie.
2: Soll ich nur mit ihm reden, wenn er mich überhaupt nicht mehr anguckt? Ich habe ihn mal nächsten Morgen auf dem Flur getroffen, hat er gesagt, es ist besser, wenn sie so tun, als ob nichts passiert ist. Dann habe ich ihn mit dieser Frau gesehen und die haben sich beide total verliebt angeguckt. Ich finde das so feige von ihm. Wir könnten doch jedenfalls Freunde bleiben. Aber er behandelt mich einfach, als ob ich nur für ihn wäre.
0: Tanja, sag mal, schminkst du dich?
2: Ja.
0: Dann benutzt du doch bestimmt auch Wimperntusche.
2: Klar.
0: Ja, siehst du, und die läuft dir bestimmt gerade übers ganze Gesicht und das sieht ziemlich doof aus. Außerdem siehst du hinterher völlig verheult aus und damit gefällt es ihm bestimmt auch nicht besser. Also hör mal lieber auf damit, okay?
2: Okay.
0: Na siehst du, das ist doch schon besser. Und jetzt sage ich dir was. Ich glaube gar nicht, dass der so obercool ist. Ich glaube, der hat einfach nur ein tierisch schlechtes Gewissen. Deswegen guckt er weg und nicht, weil er dich nicht mag.
2: Glaubst du wirklich?
0: Da bin ich mir ganz sicher. Aber wenn er so feige ist, dann musst du jetzt eben die sein, der mutig ist. Warum setzt du dich nicht einfach hin und schreibst ihm einen Brief? Einfach nur, dass du ihm gar nicht böse bist, sondern einfach nur unheimlich traurig. Und warum wir nicht einfach Freunde sein können, die eine sehr schöne Erinnerung, eine wunderbare Nacht haben?
2: Meinst du, das hilft?
0: Da bin ich mir ganz sicher.
3: Das war Jessica mit Rat und Tat für die kleinen und großen Sorgen. Wer hat Angst von wem und was man dagegen tun kann, ist Montag pünktlich auf Sendung um 16 Uhr. Bis dahin müsst ihr irgendwie alleine zurechtkommen. So, Mickey Howard mit Ain't Nobody Like You habe ich zwar versprochen, aber die Zeit ist mir davon gelaufen. Deshalb kommt zuerst Katjan mit den Nachrichten. Aber danach kommt sie, Mickey Howard, mit ihren super soften Soul-Ballade Ain't Nobody Like You. Etwas fürs Herz, für you lovers out there. Also dranbleiben, es lohnt sich.
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5: Samstag, 24. Oktober 1992. Bayerische SPD lehnt Änderung des Grundrechts auf Asyl ab. Bayerns SPD hat sich heute mit deutlicher Mehrheit gegen eine Änderung des Grundgesetzes zur Einschränkung des Asylrechts geäußert. Nach mehr als fünfstündiger Diskussion stimmte 138.

0: Das schafft doch, ja.
1: Oh, hallo.
0: Toll, Harry.
2: Finde ich schön.
0: Ja, die Tochter. Oma.
3: Wo ist eigentlich der Bürgermeister?
4: Er ist in Urlaub gefahren, damit er mir nicht schicken muss.
3: Quatsch, der weiß genau, warum er sich verdrückt hat. Und du weißt es auch.
4: Fang jetzt nicht damit an. Ich hab Geburtstag.
3: Ja, kann ich mir auch nichts mehr kaufen.
5: Jessica!
6: Halt! Oh, ist ja nicht zu fassen. Ich dachte, du bist in Halle. Bist du extra hergekommen?
5: Nee, ich bin schon länger hier. Toll, dass du da bist, große Schwester.
6: Oh, ich find's auch toll.
5: Die haben mir überhaupt nicht gesagt, dass du kommst.
6: Konnten sie auch nicht. Das sollte eine Überraschung sein. Wie geht's dir denn?
5: Ach, na ja.
7: Oh.

0: nach Wetter. Du brauchst du bloß noch einen passenden Anzug. Da kannst du glatt in die Landespolitik.
1: Dank Sie mir den? Das ist ja piekfein. Wo ist das her?
2: Aus der Fabrik für Zirkuszelte. Ja,
1: pass mal auf, was du sagst, Harry.
3: Wisst ihr, was jetzt fällig ist? Das passende Gegenstück für mich, ne?
1: Ja, aber nur im Traum. So, komm, mach dir mal nüffig, Dicker.
0: Hört sich mal Dicker zu mir sagen.
1: Oh, komm. So. Ja? Ja? Wie findest du mich? Ja? Harry, sag jetzt nichts. Ne? Du machst ihn nur unbeliebt.
4: Spießerkutte.
1: Jetzt sag ich doch, 1A Qualität.
0: Sag mal still.
5: Inzwischen sind wir 24 Stunden am Tag. Manchmal bin ich froh, wenn ich es schaffe, nach Hause zu kommen, um die Klamotten zu wechseln. Aber Bock macht's trotzdem.
6: Ist schade, dass wir das hier nicht reinkriegen. Würde ich gern mal hören.
5: Die sind ja schon ganz schön breit. Sind sie schon lange am Feiern?
6: Seit heute Morgen um 11. Es nennt sich Brand, ist aber eher so eine Art Wettbewerb nach dem Motto, wer schafft es noch vor dem Mittagessen völlig besoffen zu sein.
5: Wie geht's dir?
6: Wie es mir geht? Beschissen geht's mir. Aber sag nichts zu Hause. Bin schon seit 2 Wochen hier und die denken immer noch, ich bin auf Urlaub. Von wegen Urlaub, Kurzarbeit, offiziell. In Wirklichkeit gibt's nichts zu arbeiten. Dabei geht's mir noch ganz gut. Ich kriege jedenfalls Stütze.

0: Komm, lass uns lieber abhauen hier.
1: Wieso denn? Was ist denn los?
2: Tag. Kennst du mich nicht mehr? Gerd.
0: Gerd, natürlich. Entschuldige.
2: Das ist Klaus. Den müsstest du eigentlich auch kennen.
0: Tag, Klaus.
2: Was ist, kommst du jetzt endlich? Ihr könnt euch noch lange genug euer Herz ausschütten. Los, da ist schon unheimlich was los. Oder willst du jetzt kneifen?
1: Quatsch. Tut mir leid, ich hab's versprochen. Ich konnte ja nicht wissen, dass du kommst.
0: Schon okay.
2: Wir sehen uns. Bis nachher.

0: Sie das Schild an der Tür nicht gesehen? Geschlossene Gesellschaft.
1: Wissen Sie eigentlich, was da draußen los ist? Was erzähle ich hier eigentlich? Natürlich wissen Sie, was da los ist. Genauso wie Ihr Bürgermeister, dem ganz plötzlich eingefallen ist, dass er in Urlaub fahren muss.
0: Haben Sie mich nicht verstanden? Dies hier ist eine private Feier und da sind Sie ganz bestimmt nicht eingeladen. Also, ich würde Ihnen raten zu gehen. Und zwar ein bisschen plötzlich, sonst schmeiß ich persönlich raus. Da ist doch wahr.
2: Und was geht's denn hier überhaupt?
3: Um das Containerdorf, das wir jetzt haben. Carsten war gerade fertig mit seinem neuen Haus, da haben Sie es ihm direkt vor die Nase gestellt.
4: Er hat gesagt, wenn die sich hier breit machen, dann lässt er sich auch einen Container aufstellen. Auf der anderen Seite von der Stadt. Wäre nicht schlecht, dann hätten wir jedenfalls mal ein bisschen Frieden.
1: Aber vorher, holen Sie die Leute von der Straße!
0: Was habe ich damit zu tun?
1: Sie sind der Vorsitzende des Gemeinderats und der Stellvertreter des Bürgermeisters. Ja, außerdem haben Sie doch diesen Zirkus da draußen inszeniert. Sie und Ihr Bürgerverein.
0: Das ist eine angemeldete Demonstration. Die Leute haben Recht zu demonstrieren. Das brauche ich Ihnen doch wohl nicht zu erklären.
1: Sie können sich Ihren Zynismus sparen. Da draußen in dem Bus, da sitzen Familien mit Frauen und Kindern. Die sind den ganzen Tag unterwegs gewesen. Und die haben nichts zu essen und nichts, wo sie sich hinlegen können.
0: Dann drehen Sie wieder um und fahren mit den Leuten dorthin zurück, wo Sie sie hergeholt haben.
1: Jetzt will ich Ihnen mal was sagen.
0: Nein, jetzt will ich Ihnen mal was sagen. Während Sie sich in der Kreisstadt auf Ihrer ABM-Stelle den Arsch

0: Schwund gesessen haben, haben die Leute hier versucht, sich eine Existenz aufzubauen. Und die wollen sie sich nicht kaputt machen lassen, ob ihnen das passt oder nicht. Wir sind doch nicht die Unmenschen. Wir haben gesagt, ihr könnt sie hierher schicken, aber wir lassen sie nicht rein. Diejenigen, die die trotzdem in den Bus setzen und hierher schicken, das sind die Unmenschen. Denen ist doch völlig egal, was mit den Leuten wird. Hauptsache, sie sind sie erstmal los, aber wir lassen uns nicht erpressen. Wir haben gesagt, wir wollen hier in Bliesburg keine Asylanten. Und wenn es sein muss, dann sagen wir das so laut, dass man das bis nach Bonn hört. Dies hier ist unsere Stadt. Und keiner, egal ob in Bonn oder Brüssel oder sonst wo sitzt, wird uns sagen, wie wir hier zu leben haben.
1: Das immer noch nicht. Soll das heißen, da draußen vor der Stadt steht ein Bus mit Asylbewerbern und ihr lasst sie nicht rein?
0: Sag mal, wollt ihr mir jetzt partout den Geburtstag versauen? Ja, da steht ein Bus mit Asylbewerbern und ich hab sie verdammt noch mal nicht eingeladen.
1: Seid ihr verrückt? Überall zünden die rechten Ausländerwohnheime an und das ist alles, was euch einfällt?
2: Ja, aber das ist es doch. Meinst du, wir wollen, dass das hier auch passiert? Wir haben ja schon genug Ausländer. Angolaner, Mosambikaner, Fidschis. Von rechts wegen müssten die längst zu Hause sein. Das haben sie uns schon vor Monaten versprochen, aber die hängen hier immer noch rum. Wenn wir nur noch die Asylanten dazukriegen, na dann Prost Mahlzeit, da können wir einpacken. Dann fliegen hier auch bald die Molotow-Cocktails. Da kannst du drauf ab.
1: Ihr solltet euch was schämen.
0: Jessica! Jessica, warte bitte. Alle mögen dich hier. Und alle sind stolz auf das, was du geschafft hast. Aber komm nicht hierher und sag den Leuten, wie sie ihre Probleme zu lösen haben. Denn wenn du schon längst wieder weg bist, sind die Leute immer noch hier. Und ihre Probleme auch.
3: Und was ist mit den Gästen?
4: Die haben genug gehabt. Kommt, fass mal an. Es ist eine in der Familie, die noch ein bisschen was im Kopf hat. Mach mal gleich noch zwei große Kannen Kaffee fertig. Das kannst du dem Bürgerverein mit auf die Rechnung setzen. Du kommst gerade richtig.
5: Ja, ja, jetzt krieg ich wieder ab.
4: Du kannst Jessica helfen, die Sachen rüberzubringen. Bleib lieber hier und schlagen sich doch die Köpfe ein. Habt ihr noch die NVA-Decken im Keller?
3: Ja.
4: Gut, kannst du gleich mit rüberschicken. Na los, steh nicht rum, beweg deinen Arsch.
5: Was ist mit Milch? Ich denke, da sind Kinder dabei.
4: Ist schon gut, dass wir dich haben, Harry.
5: So ein Quatsch.
6: Du darfst das deinem Vater nicht übel nehmen. Er hat sich ziemlich übernommen mit der Firma. Hat jede Menge Baumaschinen gekauft. Und jetzt gibt's nichts zu bauen. Und den Westen kann er sie nicht vermieten, sonst verliert er seine Subvention. Aber sag ihm bloß nicht, dass du das von mir weißt.

0: mal, du wirst doch zu den Leuten, die uns das Essen gebracht haben. Kannst du nicht mal in den Bus gehen, die ein bisschen beruhigen?
1: Ja, danke.

0: bei diesen Leuten.
1: Was meinst du mit diesen Leuten? Das sind meine Freunde.
0: Das sind deine Freunde.
1: Was soll denn der Scheiß? Du bist doch selber mal mit Gerd gegangen.
0: Ja, das sah doch ein bisschen anders aus.
1: Na klar, du bist ja jetzt was Besseres.
0: Ist das im Ernst?

0: aber du hast keine Ahnung, was hier läuft. Das ist wie auf dem sinkenden Schiff. Jeder guckt, dass er nicht mit untergeht. Gibt doch keinen mehr, auf den du dich verlassen kannst.
1: Wenn das die einzigen Leute sind, auf die du dich verlassen kannst.
0: Wen soll ich mich denn sonst verlassen? Auf dich etwa? Weißt du, wie oft ich dir auf deinen scheiß Anrufbeantworter gesprochen hab? Du hast nicht ein einziges Mal zurückgerufen, nicht ein einziges Mal! Also stell du dich nicht hin und erzähl mir, wer meine Freunde sind und wer nicht!
2: Keine Pass! Keine Pass! Keine Pass! Keine Pass! Keine Pass! Keine Pass!
3: Schöner Geburtstag. Wir sollten lieber draußen sein, bei den anderen. Ohne mich. Schon lange genug rumgeärgert mit diesem Mist. Die Blockade bringt doch überhaupt nichts. Mensch, über kurz oder lang müssen wir die sowieso reinlassen.
4: Kann ja sein, dass wir nicht verhindern können, dass sie zu uns in die Stadt kommen. Aber mich kann keiner zwingen, die in meinen Laden zu bedienen.
5: Doch, dafür gibt's ein Gesetz.
4: Ein scheiß Gesetz, wenn du mich fragst.
3: Ich glaube, ihr kapiert gar nicht, was los ist. Wir dürfen die nicht reinlassen. Der Vertrag für den Golfplatz ist perfekt. Aber wenn wir erst mal das Gesocks hier auf den Hals haben, dann kannst du das auch abhaken.
6: Was das für deinen Laden bedeutet, brauche ich dir wohl nicht zu sagen.
5: In Berlin haben sie einen Ladenbesitzer verknackt, weil er an seinen Laden ein Schild gehängt hat. Ich bediene lieber drei Türken als einen Deutschen.
4: Wieso denn das?
5: Das war ein Bestattungsunternehmer.
7: Horst, du kommst doch besser mit rüber. Wenn die so weitermachen, gibt's Ärger.

0: Wollt ihr nicht doch lieber zurückfahren?
1: Damit sie uns wieder zurückschicken? Das Ganze ist doch nichts weiter als ein mieses Pokerspiel. Und die da hinten, die sind der Einsatz. Die Hälfte von denen sind Bürgerkriegsflüchtlinge. Jugoslawen, die wollen gar kein Asyl. Denen könnte der bunten Bleiberecht nach der Genfer Flüchtlingskonvention geben. Dann könnten sie die restlichen Asylanträge bewältigen. Wenn sie wirklich wollten. Aber die wollen ja gar nicht, dass das Problem so ohne weiteres vom Tisch kommt. In Wirklichkeit gibt's in dieser Republik seit der Wiedervereinigung 17 Millionen Asylbewerber, die Bevölkerung der ehemaligen DDR. Und damit die nicht merken, wie man sie über den Tisch gezogen hat, hat man ihnen ganz schnell ein paar Leute gezeigt, die noch ein bisschen beschissener dran sind als sie selber.
2: Ein verfolgt worden! Die hat man ins KZ gesteckt! Und jetzt wollt ihr da weitermachen und die Daten gesaugt werden haben!
3: Das macht mich doch nicht lächerlich! Das sind doch alles noch Scheinasylanten! Ah, das könnt ihr ruhig schreiben! Scheinasylanten! Betrüger sind das! Sobald sie nur an unsere Steuergelder verfressen! Das ist es, aber nicht mit mir!
4: Mach doch nicht so, Lemmy! Den Pfand zahlst du den Steuern!
3: Sie zahlen mehr Steuern, als du in einem Jahr verdienst! Du Plattkopf!
1: Hier. Schlimmster Asylant verurteilt. Nigerianer kassiert 5-mal Sozialhilfe. Wohnraum beschlagnahmt. Familie muss Asylanten aufnehmen. Nur falls sich mal jemand fragt, wer die wirklichen Brandstifter sind.
5: Herr Bürgermeister, werden Sie...
6: Seit wann bin ich denn der Bürgermeister?
5: Ich dachte, Sie sind sein Stellvertreter von Herrn Stolz.
6: Falsch. Sein Stellvertreter bin ich immer nur dann, wenn es Ärger gibt.
5: Glauben Sie denn, dass es Ärger gibt?
6: Also wenn es hier Ärger gibt, dann sind das ganz bestimmt nicht wir, die den machen. Den machen doch Ihre Genossen in Bonn. Den haben wir doch den ganzen Mist hier zu verdanken. Ich bin mal gespannt, ob Sie das schreiben.
5: Wissen Sie, das schreiben so viele, das muss ich nicht auch noch schreiben.
7: Sag mal, Haus, wissen Sie nicht endlich mal was unternehmen?
8: Schlimm genug, dass Heiger das sagen muss.
6: Ja, meinst du vielleicht, ich finde das gut, hä? Das ist doch genau das, wovor ich immer gewarnt habe.
9: Wir haben versucht, mit allen Mitteln das zu verhindern. Mit allen legalen Mitteln. Ja, soll ich mich jetzt vielleicht hinstellen und sagen, tut mir leid, Leute, alles Quatsch. Herzlich willkommen, unsere Stadt gehört euch.
8: Und den Quatsch kannst du dir für deine Ratsversammlung aufsparen. Hast wenigstens mal in den Bus reingeschaut. Da sind Kinder.

0: müssen ins Bett.
1: Ja, und soll ich deswegen vielleicht meinen Leuten den Rücken fallen?
0: Nein, aber den Kopf einschalten, bevor es zu spät ist. Komm, Harry.

0: Da kommt nicht gut dabei raus.
1: Nun fangen Sie nicht auch noch an mit mir. Wenn Sie meinen, dass die Situation außer Kontrolle gerät, dann unternehmen Sie doch was. Das ist doch Ihr Job. Hört auf damit, Leute! Das bringt doch nichts! Ihr seid doch vernünftig! Hört auf! Das kann man doch irgendwie friedlich lösen! Ich glaube, es geht doch nicht über die Gewalt!
2: Ganz vorne. Der Klasen, der immer auf die Füße fällt, egal wer gerade am Ruder ist. Hier, geh rein. Schlag sie tot. Das wäre dir doch am liebsten.
3: Red doch keinen Scheiß.
2: Dann geh nach Hause. Geht alle nach Hause! Und seid froh, wenn eure Kinder nicht gesehen haben, wie ihr euch hier aufgeführt habt!
4: Oh, my God.

0: Braucht ihr noch Hilfe?
1: Nein, nein. Es geht schon. Danke.

Ah!

0: geht durch! Ich habe keine Ahnung, wer das gewesen ist.
1: Für die Asis sehen wir doch alle gleich aus. Aber wenn wir jetzt abhauen, wisst ihr sofort Bescheid.
2: Was mit meiner Schwester?
1: Na, die wird das doch nicht verpfeifen, oder?
2: Nee, glaube ich nicht.
1: Okay, wir gehen jetzt einfach nach Hause, packen uns brav ins Bett und wissen von nichts. Verstanden? Ab. Warte mal. Ich glaube, es ist besser, wenn wir zwei uns demnächst absetzen. Irgendeiner von denen quatscht bestimmt.
2: Was ist mit Klaus?
1: Keine Ahnung. Hast du gesehen, was mit dem los ist? Der weiß nicht, was er will. Heute ist er ein Kämpfer und morgen ist er nur wegen der Musik dabei. Ein Oi-Skin. Mensch, Skin sein ist doch nicht irgend so ein Scheißverein, wo man eintritt und austritt, wie es einem gerade passt. Ich sag dir eins.

0: Wenn einer wie du sagt, ich kann mir die Haare nicht abschneiden, mache ich dann Stress mit meinem alten Trick. Das ist okay. Aber wenn einer mit langen Haaren zu dir sagt, ich war mal Skin, dann pass auf. Das ist ein Verräter.
1: Zu erneuten neonazistischen Ausschreitungen und Anschlägen ist es in dieser Nacht in mehreren deutschen Städten gekommen. So in Greifswald, Ingolstadt, Bliesburg und Überlingen. In Ingolstadt warfen zwei Männer Molotow-Cocktails auf ein Asylbewerberheim. Dabei entstand geringer Sachschaden. In Bliesburg, einer Kleinstadt in Mecklenburg-Vorpommern, ist es heute Nacht zu einem Brandanschlag auf einen Reisebus mit Asylbewerbern gekommen. Dabei gab es zahlreiche Verletzte. Sport. Boris Becker hat sich beim ATP-Turnier in Basel für das Viertelfinale qualifiziert. Hier steht nicht, in welcher Sportart, aber ich nehme an, es ist Tennis. Denn im Synchronschwimmen liegt unser Boris auf der Weltrangliste noch ganz weit unten. Das Wetter. Hier steht, dass ein Wolkentief auf uns zukommt, also Kopf einziehen. Die Wahrscheinlichkeit, dass es in diesem Studio regnet, liegt bei 0,2%. Entschuldigung, das war Gert-Jan. Der hat das von Boris gehört und war natürlich ganz aus dem Häuschen. So, das waren die Nachrichten. Wir machen weiter mit unserer Sendung Musik bis zum Abwinken. Was ist los? Bist du gestört, Mann? Ha? Das nächste Mal bitte anklopfen, okay? Weißt du, das macht deine Auftritte für die Hörer ein bisschen plastischer.
2: Was war das eben in Bliesburg?
1: Was soll damit gewesen sein?
2: Jessica ist im Moment da unten. Gibst du mir dein Auto? Ich muss dahin.
1: Ah, du, aber pass auf ihn auf, okay? Fahr ihm nicht so Schrott. Er ist sehr wertvoll, weißt du? Du, komm her. Pass auf dich auf. Du bist zwar ein Weißbrot, aber Ausländer bleibt er trotzdem.
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0: Oder macht ihr auf Sippenhaft?
1: Heute kein Quatsch.
0: Wie du aussiehst. Mein Gott, sind das Unmenschen? Hast du Ralf gesehen?

0: hast du denn gemacht?
1: Ich habe bei den Löscharbeiten geholfen. Ich bin wohl ein bisschen nicht drangekommen.
0: Warst du dabei?
2: Ja, habe ich doch gesagt, bei Löscharbeiten.
3: Ich will sofort wissen, ob du mitgemacht hast bei dieser gottverdammten Schweinerei.
2: Ja, na und? Ihr hättet es doch am liebsten selber gemacht. Ihr wart bloß zu feige. Ihr hättet euch mal sehen sollen auf dem Fettärsche, die sich vorhin in die Hosen machen. Bloß weil ihr so ein alter Spinner was erzählt.
3: Und das gibt euch Mistkern das Recht, Menschen anzuzünden?
2: Ja, weil die hier nichts zu suchen haben. Das hast du auch immer gesagt. Aber als du drauf angekommen bist, bist du zu feige gewesen, was zu machen. Früher bin ich immer unheimlich stolz auf dich gewesen. Hab all meinen Kumpels erzählt, was für einen tollen Vater ich hab. Aber heute habe ich mich geschämt, dass du mein Vater bist. Hast du gehört? Geschämt! Weil du da gestanden hast wie so ein Waschlappen vor all den Leuten.
3: Du hast genau 5 Minuten. Dann bist du hier verschwunden. Oder ich rufe selber die Polizei und lass dich festnehmen. Nicht, weil du mir in ein paar Minuten alles kaputt gemacht hast, was ich für uns über Jahre hinweg aufgebaut habe. Ich will kein Nazi unter meinem Dach und der noch 100-mal mein Sohn ist!
0: Schramm! Ja? Ja, ich komme morgen ins Rathaus, dann können wir über alles sprechen. Ja, das kannst du vergessen. Die Presse wird schon dafür sorgen, dass wir jede Menge Öffentlichkeit kriegen. Ich weiß. Tut mir leid, dass du meinetwegen deinen Urlaub abbrechen musstest. Bis morgen. Tschüss.
3: Hast du nicht verstanden, was ich gesagt habe?

0: Los, komm rein. Was ist passiert?
1: Mein Alter hat mich rausgeschmissen.
0: Ja, der hat's gerade nötig.
2: Was ist denn los?
0: Nichts für dich, alles okay. Los, leg dich wieder hin. Was ist denn nur? Kommst du mit?
1: Ich weiß nicht.
0: Mensch, Ralf, du musst dich entscheiden. Wir müssen zusammenhalten. Die Türken, die Ausländer, die Juden, die halten alle zusammen. Deswegen werden wir mal die Unterlegenen sein, wenn wir uns gegenseitig in den Rücken fallen. Ich kann dir das jetzt nicht so erklären. Aber ich kenne Leute, wenn du denen nur ein paar Minuten zuhörst, dann kapierst du, dass das alles anders werden muss. Und ohne Skins läuft da gar nichts. Weißt du warum? Weil alle irgendwas zu verlieren haben. Nur wir nicht.
1: Wo soll ich denn jetzt hin?
0: Jetzt kannst du erstmal bei mir bleiben. Und wenn sich das alles ein bisschen beruhigt hat, dann setzen wir uns ab. Ich kenne ein paar Kameraden in Berlin. Da können wir hin.
1: Was ist, wenn die uns erwischen?
0: Ach, mach dir nicht in die Hosen. Glaubst du etwa, wir sind alleine? Die Kameraden, das ist das Wichtigste. Auf die können wir uns verlassen. Die Bewegung hat genug Anwälte, die hauen uns daraus wie nichts. Wenn wir in den Knast gehen, und? Dann gehen wir da nicht rein, weil wir einer alten Oma die Handtasche geklaut haben. Dann gehen wir da rein, weil wir für die Sache gekämpft haben. Und deshalb sind wir anschließend stärker als je zuvor. Guck dir an, wie lange Rudolf Hess leiden musste. Aber jetzt ist das große Vorbild. Ich sag dir eins. Das heute Nacht, das war jetzt der Anfang.

Es gab hohen Besuch in Bremen. Nicht der Papst, sondern die Konkurrenz. Teufelsanbeter Glenn Danzig versetzte die Freunde des Okkulten in Ekstase. Obwohl es dabei wohl weniger um den Teufel ging, als darum, seine neue Platte How the Gods Kill zu vermarkten, die er gerade im Hintergrund hört. Ob er nun selber der Gott ist oder nur auf die passende Antwort von oben wartet, war nicht so einfach rauszukriegen. Schade, dass man im Radio Glenns nackten Oberkörper nicht sehen kann, denn der ist auf jeden Fall immer das Beste an der ganzen Sache. 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Und jetzt was zum Mitschunkeln für Hip-Hop-Fans. Fight Fascism von Eric IQ Gray.

0: meine damit, dass hier an dem Willen einer ganzen Ortschaft vorbei und ohne Rücksicht auf gewachsene Strukturen eine solche Entscheidung getroffen worden ist.
1: Das hört sich aber sehr nach Entschuldigung an.
0: Ach Quatsch. Sie wollen mich doch hier bloß provozieren. Aber ich sag Ihnen was. Wir sind hier keine Nazis. Und wir sind auch keine Rassisten.
1: Na, brave Bürger, die zwischendurch mal ein paar Ausländer anzünden.
0: Ach, Sie haben doch überhaupt gar keine Ahnung. Nehmen Sie doch mal eine Hundertschaft von unseren Sozialhilfeempfängern und verfrachten Sie die in irgendein Dorf in der Türkei oder in Nigeria. Und dann gucken Sie mal, was passiert.
1: Wir sind hier nicht in Nigeria.
0: Ach, wer ist denn nun hier der Rassist, hä? Sie oder ich? Ich will Ihnen mal was sagen. Ich habe die Nase gestrichen voll von Intellektuellen, die weit weg von hier irgendwelchen Schwachsinn ausbaldowern und dann hierher kommen und uns Moral predigen, wenn es schief geht. Wo stehen denn die Asylantenunterkünfte? Wo leben denn die Türken? Die sind doch nicht in den Nobelvierteln. Die sind genau da, wo die kleinen und die einfachen Menschen leben. Weil sie in ihren Zeitungen vielleicht die multikulturelle Gesellschaft predigen, aber sie wollen da nicht drin leben.
2: Bitte lassen Sie mich Ihnen, bevor Sie Ihre Fragen stellen, noch einmal versichern, wie betroffen wir alle von den Vorgängen hier in unserer Gemeinde sind. Aber ich möchte gleichzeitig darauf hinweisen, dass es sich hier um die Taten extremistischer Elemente handelt, die mit der ganzen Härte des Gesetzes...
3: Herr Schramm, werden Sie zurücktreten?
4: Nein, warum sollte ich?
3: Na, wenn Sie das nicht selber wissen.
5: Hat mir gut gefallen, was Sie da vorhin gesagt haben.
4: Ja, ja.
5: Ich bin kein Journalist, falls Sie das denken. Ich vertrete eine große Organisation. Eine Organisation, deren Größe sich allerdings weniger aus der Zahl ihrer Mitglieder oder Wähler als vielmehr aus der ihrer Sympathisanten ergibt, was manchmal eher ein Vorteil ist. Hören Sie, Bliesburg ist nicht irgendein Ort. Bliesburg kann der Platz sein, wo sich eine der wichtigsten Fragen für die deutsche Nation, für die deutsche Rasse entscheidet.
4: Sind Sie verrückt? Was reden Sie denn da?
5: Sie haben den richtigen Hebel gefunden. Die Täter sind die eigentlichen Opfer. Das wird die Leute auf Dauer überzeugen.
4: Das soll ich gesagt haben?
5: Natürlich nicht wörtlich. Das wäre ja auch nicht besonders klug. Aber der einfache Mann wird Sie verstehen. Und der ist inzwischen ohnehin auf unserer Seite.
4: Und welche Seite ist das bitte?
5: Wie ich bereits sagte, eine weit verzweigte Organisation mit mächtigen Verbündeten. Mir ist klar, dass Sie nicht offiziell mit uns zusammenarbeiten können. Aber wenn Sie bei Ihrer Haltung bleiben, dann wird das nicht nur politisch für Sie von Nutzen sein. Mein Gott, nun tun Sie nicht, als hätte ich Ihnen ein obszönes Angebot gemacht. In Berlin gibt es namhafte Politiker Ihrer Partei, die mit uns zusammenarbeiten. Einer Ihrer Kollegen in Pforzheim hat sogar den von uns sehr geschätzten David Irving zu einem Vortrag eingeladen. Ohne, dass er aus der Partei ausgeschlossen worden ist. Also, das Ganze ist nur eine Frage der Zeit.
4: Tut mir leid, aber Sie haben mich völlig falsch verstanden. Und jetzt möchte ich bitte gehen.
5: Denken Sie noch mal darüber nach.
6: Die Sache muss vom Tisch und zwar schnell. Es ist jetzt offiziell, dass Sie uns die wieder herschicken wollen. Du weißt, was das heißt. Da geht der ganze Mist von vorne los. Ich weiß noch nicht, was wir machen, aber es muss einen Weg geben.
4: Ich werde zurücktreten.
6: Bist du verrückt? Ich versuche, uns hier rauszuhauen und du kommst mir mit so einem Mist. Weißt du, was das heißt, wenn du jetzt zurücktrittst? Das sieht so aus, als wenn wir schuld wären an der ganzen Schweinerei.
4: Sind wir das nicht?
7: Ja, ich musste da hin. Wegen der Gallenoperation. Und wisst ihr, wo dieser Scheißarzt her ist? Ja, das ist ein Pakistani. Er hat das Ding natürlich gesehen, als er mir einen Blutdruck gemessen hat. Er hat geguckt wie ein Auto.
8: Halt doch mal still, Mann.
9: Was hast du gemacht?
7: Ich hab ihm gesagt, ich wäre eine Zecke, ein Antifaschist. Hab ihm gesagt, dass die Rechten mich erwischt hätten und mir das eingebrannt haben, aus Rache.
9: Und hat das geglaubt?
7: Geglaubt? Der war fertig. Total schockiert, dass es sowas gibt. Hat nur noch gefehlt, dass er mir ein Zimmer in seiner Wohnung anbietet.
9: In drei Orten in Schleswig-Holstein attackierten Jugendliche gestern Abend und in der Nacht Asylbewerber sowie Unterkünfte. Es wurden Steine geworfen, Wohncontainer angezündet und Gaswaffen abgefeuert.
10: Auch im mecklenburgischen Blisburg halten die Krawalle unvermindert an. Nachdem rechte Gruppierungen die Parole ausgegeben hatten, macht Blisburg Ausländer frei, strömen immer neue Scharen von jungen Autonomen in die Kleinstadt, um sich mit den Rechten harte Gefechte zu liefern. Der inzwischen zurückgetretene stellvertretende Bürgermeister des Ortes, Horst Schramm, dessen Bürgerverein für die Ausschreitungen verantwortlich gemacht wird, war
7: zu einem jedenfalls total angeschissen.
10: Bei den Bewohnern der
11: Mann, was willst du denn machen? In der Woche lief bei dem auf dem OP-Tisch. Wenn der dich fertig machen will, kann ich noch nie wieder beweisen.
7: Ja, meinst du das basic nicht? Hat mich trotzdem total angeschissen. Autos und geplünderten Läden hinterlassen.
8: Alle Versuche der endlich ist doch mal was los und was machen wir? Hängen hier rum. Bist du sollten mal dabei sein, mittendrin.
7: Ja, macht euch mal keine Sorgen, ihr kriegt auch hier noch genug zu tun.
10: Den Krawallen war eine Straßenblockade vorangegangen, mit der die Bürger von
5: ich scheiß das hier an.
8: Ja, tu das.
10: Bei den folgenden Ausschreitungen wurde der Bewerber in Brand gesetzt. Eine 42-jährige Bulgarin erlitt dabei schwere Verletzungen. Nachdem die Asylbewerber kurzfristig in der
7: Kasse... Hey, was ist denn los? Tut dir etwa leid? Mann, wie oft soll ich dir nicht mal sagen, dass das Notwehr? Du redest nicht nur um die Arbeitsplätze und die Steuergelder, die uns wegfressen. Na klar, im Moment kommen die als Asylanten hier zu uns. Aber in der dritten Generation, wie die Türken jetzt, da mischen die sich. Und das ist Rassenmischung. Rassenmischung ist Völkermord. Mensch, kapier das.

0: Ja, ich weiß. Ja, ich hab's mitbekommen. Ich werde mit dir reden, ja. Alles klar. Ich melde mich zurück, ja.
1: Du, warte mal. Das war der Chef. Er fragt, ob du vorhast, diesen Sender in die Pleite zu treiben.
2: Quatsch.
1: Was heißt hier Quatsch? Seit einer Woche hängst du hier rum wie ein Schluck Wasser in der Kurve, weißt du das? Schau dich doch an. Hey, wenn du so weitermachst, Jessica, schmeißt dich der Alte raus.
2: Ich mach das fertig. Überall steht der braune Mob auf. Das ist wie in der Weimarer Republik und wir machen hier einen auf gute Laune.
1: Hey, Moment mal, du wolltest ihm doch fragen, ob wir einen Special machen können über diese Ausschreitungen.
2: Hab ich doch längst gemacht.
1: Und?
2: Meine Liebe, warum bleiben Sie nicht bei den Sachen, von denen Sie was verstehen? Sie machen uns das Jugendprogramm, das ist ein Musikprogramm. Wenn Sie journalistisch arbeiten wollen, dann gehen Sie zu CNN.
1: Und er hat vollkommen recht.
2: Wie kannst du sowas sagen? Das sind doch deine Leute, die da draußen unter die Räder kommen.
1: Hey, was glaubst du, wer du bist? Ha? Musst du mir das erzählen? Ha? Du, da wo ich herkomme, hat man den Rassismus mit erfunden. Hier in Deutschland? Nein, nein, hier gibt's keinen Rassismus. No way. Ha! Die Türken, die Zigeuner, die Araber, wir Schwarzen, wir wurden schon immer hier mit offenen Armen empfangen, gell? Jessica, du glaubst doch nicht im Ernst, dass das, was du erlebt hast, was Neues ist. Das war schon immer da. Nur jetzt trauen sie sich, das laut zu sagen. Begreife das doch! Erzähl du mir nichts von Rassismus. Ich habe in Kalifornien darunter gelitten, da hast du noch in die Windeln geschissen. Merk dir das, okay? Rassismus, shit.
3: Danke.
4: Oh, toll!
3: Danke.

Und dann möchte ich noch eine Zeile widmen. Und zwar unserem Bundespräsidenten. Ich möchte ihn Bundesasylantenpräsidenten nennen. Jawohl! Entschuldigt, Kameraden, diesen Ausdruck, das ist immer sehr undeutlich, ich weiß. Aber diese alte Drecksau geht zwar mit stinkenden Kanackern und Niggerkindern auf dem Arm spazieren, aber der hat sie noch nie in einem deutschen Wohnheim blicken lassen oder arme Berber unter einer Brücke besucht. Das hat er gar nicht nötig, dieses Arschloch. Der verbrät unser Geld, was wir erarbeiten müssen. Und dafür müssen wir uns noch von den Kanackern auf dem Arsch herumtreten lassen. Darauf geschissen, weg damit!

doch genau diese feinen alten Herren, die immer schimpfen auf die bösen Nationalsozialisten. Kameraden, ich habe noch nie in meinem Leben einen bösen Nationalsozialisten kennengelernt. Aber Bolschewistenschweine und Besatzungsgewinnler, die haben mich mein Leben lang begleitet. Und die müssen weg, und zwar endgültig.

0: verhaftet. Keine Ahnung, wie sie auf den gekommen sind. Aber eins weiß ich, der hält garantiert nicht dicht. Die kochen den weich, so schnell kannst du gar nicht gucken.
1: Was sollen wir jetzt machen?
0: Jetzt müssen wir erstmal weg aus Deutschland. Im Moment ist so viel los, da kommen wir garantiert über die Grenze. Und dann sehen wir irgendwie weiter.
2: Kameraden Lesnik, von den deutsch-nationalen Demokraten brauche ich euch jemanden vorzustellen. Die nationalen Demokraten haben morgen eine große Veranstaltung. Ihr wisst, dass wir nicht immer die gleiche Linie fahren wie die DMD. Aber die Autonomen haben angekündigt, das Ganze da zu stören. Und da werden sie wohl die passende Antwort kriegen, oder?
3: Währenddessen setzen sich die Krawalle vor dem Berliner Kongresszentrum fort. Nachdem das Verwaltungsgericht die einstweilige Verfügung und damit das Veranstaltungsverbot für die DND aufgehoben hat und auch die Proteste bei der Hausverwaltung des Kongresszentrums nichts genützt haben, findet der Kongress der deutsch-nationalen Demokraten wie geplant statt. Vor dem Kongresszentrum kommt es immer wieder zu gewalttätigen Auseinandersetzungen zwischen der Polizei, die das Zentrum abgeriegelt hat, und Demonstranten aus der autonomen Szene.
4: Bliesburg stattgefunden haben, vorausgesehen. Also, junger Mann, wenn wir eine genehmigte Veranstaltung abhalten und ein Haufen bewaffneter, vermummter Krawallbrüder versucht, über uns herzufallen, dann werden Sie doch wohl gestatten, dass wir uns angemessen verteidigen.
5: Herr Schamberger, halten Sie das für einen angemessenen Schutz, wenn Sie Leute der rechtsextremen NHKS als Schutztruppe anheuern?
4: Das ist ein privater Sicherheitsdienst und wir fragen Leute nicht, die wir anstellen, vorher nach ihrer Parteizugehörigkeit. Ich habe Sie ja auch nicht gefragt, zu welcher Partei Sie gehören. Sie gestatten? Seit wann haben wir Leute vom NHKAS als Hausschutz?
6: Immer schon, die haben die beste Schulung.
4: Passt so gut wie die Liga, nicht wahr?
6: Die Liga gibt's schon lange nicht mehr.
4: Lesnik, Ihr Vater war ein großer Mann, der geborene Führer. Sie haben viel von ihm, aber machen Sie nicht den Fehler, mich zu unterschätzen. Mir ist wurscht, was Sie früher gemacht haben, aber jetzt sind Sie bei uns und wir machen Realpolitik. Stört mich nicht, wenn Sie Ihre früheren Kontakte nützen und etwas Öl ins Feuer gießen, aber passen Sie auf, dass Sie sich nicht verbrennen.
6: Ich garantiere Ihnen, wir machen nichts.
4: Ich will lieber nicht wissen, was Sie machen. Machen Sie es, aber halten Sie uns nationale Demokraten da raus. Wir sind zu weit gekommen, um uns das durch irgendwelche Unbedachtsamkeiten wieder zu versauen. Machen Sie keinen Fehler, Lesnik, sonst ist Ihr Kopf der Erste, der rollt. Und ich garantiere Ihnen, wenn man mich fragt, werde ich mich nicht einmal an Ihren Namen erinnern. Hören Sie? Ein Funke, Lesnik. Das Ganze geht in die Luft.
7: Immer wieder durchbrechen einzelne Gruppen von Demonstranten und Polizei.
8: Wie lange wirst du eigentlich so da sitzen und die selber leiten? Wenn du was sehen willst, dann guck aus dem Fenster. Geh auf die Straße, das passiert hier, mitten in der Stadt. Du musst ja nicht unbedingt einen Bericht übermachen. Vielleicht reicht es ja auch einfach dabei zu sein. Und wenn du das nicht willst, dann geh jedenfalls ins Studio und mach verdammt nochmal deine Arbeit, statt dich hier vorlaufen zu lassen. Oder soll ich jetzt auch noch den Kummerkasten machen?
9: Ganz im Ernst, ich stelle mich dahin und tue so, als ob ich den Leuten bei ihren Problemen helfen kann.
8: Und warum nicht?
9: Weil ich ein Versager bin. Wusstest du das noch nicht? Ruf mal Dave an und frag, ob die nicht eine Klofrau brauchen. Das kriege ich vielleicht noch hin.
10: Was soll denn der Quatsch?
9: Ich habe alles falsch gemacht. Ich hätte gleich zu Anfang merken müssen, dass mit ihm was nicht stimmt. Aber ich war ja viel zu sehr mit mir selbst beschäftigt. Er passt einfach nicht zu diesen Leuten, das weiß ich genau.
10: Aber warum hast du nicht mit ihm gesprochen, als er hier in Berlin war?
9: Warum? Weil ich so herrlich überlegen bin, so über alle Maßen moralisch. Das weißt du doch. Kannst du doch jeden Tag um 16 Uhr im Radio hören. Jessica versteht alles, Jessica weiß alles. Scheiße.
8: Und warum sprichst du nicht jetzt mit ihm?
9: Ich weiß ja nicht mal, wo er ist. Letzten Montag haben sie Klaus verhaftet. Ich hab's im Fernsehen gesehen. Meinst du etwa, Ralf sitzt da und wartet darauf, dass sie ihn auch noch kriegen? Er versteckt sich doch jetzt sonst wo.
11: Sie haben, so besagt eine Studie aus den neuen Bundesländern, kein Verständnis für Politiker,
10: was die jetzt Probleme
11: so fremd sind wie ein
9: Weißer. Ich fahre nach Duisburg.
10: Nach Duisburg? Bist du verrückt? Du weißt doch, was da unten los ist?
9: Eben.
10: Warum rufst du ihn nicht einfach an?
9: Weil die kein Telefon haben. Ich weiß, es ist schwer zu begreifen, aber bei uns gibt's das noch.
10: Oh, jetzt kommt die Platte wieder.
9: Mist, heute fährt nichts mehr. Meinst du, dass Dave mir sein Auto pumpt?
10: Willst du etwa in deinem Zustand mit dem Wagen fahren?
9: Na gut, dann fahr du mich.
10: Kommt überhaupt nichts in Frage.

0: waren gestern hier und haben alles fotografiert. Das meiste haben sie mitgenommen. Reichsadler mit Hakenkreuz und solche Sachen. Die haben gesagt, sowas ist verboten. Ich hätte mich strafbar gemacht. Was soll man denn machen, wenn man keinen Mann im Haus hat, der mit der Faust auf den Tisch haut? Seine großen Brüder sind auch schon lange weg. Früher hat er bloß die Hefte gelesen über das Militär. Das war doch nicht verboten. Wurde eher gefördert. Die haben doch schon immer Wehrkundeunterricht gehabt. Genau wie bei Nazis. Aber als er dann mit den kurzen Haaren nach Hause kam, da habe ich gewusst, dass es irgendwann Ärger gibt.
1: Und Sie wissen nicht, wo er in Berlin wohnt?
0: Bei den Beamten habe ich nichts gesagt, aber dir kann ich es ja erzählen. Ich war damals froh, als ihr miteinander befreundet wart. So ein vernünftiges Mädchen, habe ich immer gesagt. Ich glaube nicht, dass die noch in Berlin sind. Gerd hat gestern angerufen und mir gesagt, ich soll ihm Geld überweisen.
1: Und? Hat er gesagt, wo sie hinfahren?
0: Meinst du, das sagen die mir? Aber ich glaube, ich weiß, wo die sind. Auf diesem Abenteuerspielplatz. Wo er letztes Jahr schon gewesen ist.
2: So, wenn ihr jemanden dabei erwischt, der die Dinger wieder runterholt, dann wisst ihr ja, was er zu tun hat. Alles klar?
3: Ja.
2: Na dann los!
1: Ich glaube, ich weiß jetzt, wo Sie sind.
4: Belgien? Was soll das heißen? Hast du mal einen Blick in den Dienstplan geworfen, du Freak? Kannst du mir sagen, wie ich das hier alles machen soll? Unbezahlter Urlaub? Ihr tickt wohl nicht richtig. Weißt du, wenn ich das letzte Mal Urlaub hatte? 1989, und die war nicht besonders schön. Nein, nein. Statt ein Zimmer mit Blick aufs Meer hatten wir einen erstklassigen Ausblick auf eine Baustelle. Und das Frühstücksbuffet hätte ich im Strafvollzug zu einer Gefangenenrevolte geführt. Aber die Kinder und meine Frau, die haben das gefressen wie die Schafe. Und meine Frau war das sowieso egal, denn sie hatte nach zwei Tagen Durchfall. Ja.
5: Nur reg dich doch nicht auf, Dave. Ich weiß auch selber, dass es eine Schnapsidee ist. Aber für Jessica ist es unheimlich wichtig. Nein, ich kann nicht, dass ich jetzt nicht alles erkläre. Ja, ja, ja, dann wagen Sie es in Ordnung. Jetzt mach mich nicht fertig, Mensch.
4: Ja, ich weiß, die Jessica geht schlecht. Du, das höre ich seit Wochen. Weißt du, wie viele Sendungen ich für Jessica übernommen habe letzte Woche? Ha? Ja? Ich fange an, schon meine Stimme zu bestellen, damit die Hörer nicht merken, dass ich der einzige Überlebende bin auf diesem sinkenden Schiff. Ja, aber das hat nicht geholfen. Nein, nein. Einer rief hier an und sagte, es sei sehr nett, dass wir den Eddie Murphy als Discjockey hier engagiert haben. Aber er findet die alten Leute viel, viel besser. Also, bewegt euer Ärsche, okay? Get your lily white butts back to Berlin right now, please. Shit. Belgien.
1: War er sauer?
5: Ja, klar. Aber er hat versprochen, mit dem Chef zu reden. Ich hätte lieber nicht über den Saum klettern sollen. Gleich wird irgend so ein reicher Typ auftauchen und uns wegen unbefugten Eindringens verhaften lassen.
1: Es muss hier sein.
5: Wir werden uns höchstens verlaufen. Wenn wir Pech haben, ist das ein Schnittmuster für ein Cocktailkleid. Jessica, du verrennst dich da ein was. Kein Mensch hat was von diesem Gelände gehört. Wir sind jetzt seit zwei Tagen unterwegs und haben noch nichts gefunden. Dave macht mir die Hölle heiß, ich habe Blasen an den Füßen. Und selbst wenn es diesen Abenteuerspielplatz gibt, was ich nicht glaube, dann wissen wir trotzdem noch nicht, ob Ralf überhaupt da ist. Also wenn du mich fragst, hier gibt es überhaupt nichts.
1: Man muss ja besser aufpassen. War reines Glück, dass die uns nicht gesehen haben.
4: Das nächste Mal.
5: Jessica, was soll das? Das hier ist ein militärisches Übungsgelände. Wir werden höchstens verhaftet.
1: Militärisches Übungsgelände? Das glaubst du auch selber nicht. Von mir aus kannst du nach Hause fahren. Ich bleib hier.
0: Hey, Jessica. Warte.
5: Das ist tatsächlich ein militärisches Übungsgelände.
1: Könnte schon sein, aber das ist kein Militär.
5: Haben die uns gesehen? Hey, gib mal hier.

0: Wir sind illegal eingedrungen. Sollten wir erwischt werden, dann möchte ich jedenfalls beweisen können, was wir hier gesehen haben.
1: Hau! Was ist das? Klaus, Harald! Komm!
2: Wir müssen irgendwie allein erwischen und mit ihm sprechen.
0: Mach keinen Quatsch. Bleib hier.

0: Kutze.
1: Na, ist das was hier?

0: Jessica, kannst du nicht einmal vernünftig sein? Wir müssen hier langsam mal weg.
1: Begreifst du denn nicht, dass ich hier nicht weg kann, ohne mit ihm zu sprechen? Aber dazu muss ich ihn alleine erwischen.
0: Kapierst du das dann nicht? Du wirst ihn nicht alleine erwischen. Das ist der Trick. Wie soll er nicht alleine sein? Dann würde er nämlich vielleicht mal anfangen, ein bisschen nachzudenken.
1: Schrei ruhig noch ein bisschen lauter, dann sind wir ja auch gleich nicht mehr allein.

0: Die haben es gut von mir gehabt.
1: Ja?
0: Die haben es gut. Die rücken morgen ab nach Jugoslawien. Die Kommunisten auf die Schnauze hauen.
1: Echt Jugoslawien?
0: Ja, ist doch egal wo. Die Liga setzt uns ein, wo wir gebraucht werden. Ein paar von uns waren sogar schon in Libanon. Worauf es ankommt, die Kampferfahrung. Karate, Bodybuilding, alles Mist habe ich niemals gemacht. Aber 5 Jahre Erfahrung in Straßenkampf, das ist es, was zählt.
1: Meinst du, wir werden auch irgendwann mal eingesetzt?
0: Na klar, wenn ihr euch als Kämpfer und Kameraden bewährt habt. Hier.
2: Was ist das?
0: Das ist das Zeichen der Kämpfer der Liga. Das müsst ihr euch erstmal verdienen.
3: Wir könnten versuchen, ein bisschen dichter ranzukommen.
4: Wir könnten auch versuchen, uns selber aufzuhängen. Untersteh dich.
5: Martin, komm eens mee.
0: Wat is er dan?
5: Piet wil je spreken. Kom op, meekomen.

0: Leo, lees hem het vonnis voor.
1: Ihn da rausholen.
2: Bist du verrückt?
1: Hast du nicht kapiert? Die wollen den umbringen. Willst du da etwa bei zugucken?

0: denn da? Willst du warten, bis sie zurückkommen?
1: Ich brauche etwas, um die Fesseln aufzuschneiden.
0: Hast du kein Taschenmesser?
1: Ich bin Radiomoderator und kein Pfadfinder.

0: Die Leute aus dem Überfall auf die Bundeswehrkaserne in Linge vor 2 Wochen. Die haben Bilder von den Waffen im Fernsehen gezeigt.
1: Sehr hilfreich. Willst du die Fesseln etwa aufschießen? Na, geh du mal nach vorne, ich mach das schon. Wie geht's dir? Kannst du aufstehen?
0: Können wir lopen? Onze wagen staat een stukje verderop. 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
2: 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Die denken, ik ben een vergeten. Als ik nu vrijgekomen ben, damit ik die ausspioniere.
1: Deshalb wollen sie sich umbringen?
2: Klar, Verräter werden von einem Februargericht verurteilt und erschossen. Das ist das Gesetz.
1: Wir bringen dich heraus und dann gehen wir zurück.
2: Nein! Ich gehe nicht zur Polizei. Ich bin nämlich tatsächlich kein Verräter.

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1: Katjan, wir müssen Ralf da rausholen.
2: Du spinnst ja. Wir können froh sein, wenn wir selber hier wieder rauskommen.
1: Es ist mir egal.
2: Jessica, ich verstehe, dass du deiner Mutter helfen willst. Aber bist du noch nie auf die Idee gekommen, dass sie deine Hilfe gar nicht will? Hast du ihn nicht gesehen vorhin? Wie der geguckt hat bei der Erschießung. Ich sag dir, wir schmoren uns einen von denen.
1: Einer von denen, einer von denen. Klar, dein Bruder ist es ja auch nicht. Im Ernst, ich finde mich einfach so damit ab, dass jemand, den ich mein ganzes Leben lang gekannt hat, sich plötzlich so verändert. Das kommt doch nicht von selber, Mensch. Guck dir doch an, was sie mit denen machen. Das ist doch die reine Gehirnwäsche.
2: Und was ist, wenn er deine Hilfe gar nicht will? Was ist, wenn er einen Riesenschrei macht und du zu seinem Gauleiter oder Obersturmbahrführer oder sonst was schleppt? Dann landen wir auf diesem Platz mit der Binde für den Augen und einer Kugel im Kopf. Genauso wie unser Freund da.
1: Ich habe nicht gesagt, dass du mitmachen musst.
2: Stimmt. Das hast du nicht gesagt.
3: Was ist denn los mit dir?
4: Einfach abgeknallt haben wir den. Für nichts.
3: Was sollten die ihn sonst machen, wenn er sie verraten hat?
0: Ihr seid hier, um zu schießen und nicht um zu quatschen. Auf! Nehmt gefälligst Haltung an, wenn ich mit euch rede. Name!
5: Gerd Hartung!
0: Ralf Schramm! Was ist eure Aufgabe?
5: Schießt, um zu töten!
0: Lauter, ihr Weicheier!
5: Schießt, um zu töten!

0: Irgendwelche Probleme damit, Hartung?
1: Nein, Gruppenführer!
0: Gut. Denk immer daran. Wenn ein gefährlicher Virus in meinen Körper eindringt, dann denke ich nicht lange darüber nach, wie er heißt und wie es ihm geht. Dann nehme ich etwas ein, das ihn abtötet. Und das hier ist die Medizin. Los, weitermachen!
2: Ja, Tatum.

0: Vielleicht wirfst du da mal einen Blick drauf. Die beiden werden polizeilich gesucht. Was zum Teufel machen die in unserem Lager?
1: Ich dachte, hier sind sie am sichersten. Heiko, unser Berliner Führer, bürgt für die beiden.
0: Es geht nicht darum, wie sicher die beiden sind. Es geht darum, wie sicher wir sind. Wir können die ja wohl nicht ewig hier behalten, ne? Was ist, wenn sie dann geschnappt werden? Du hast ja dafür gesorgt, dass sie ordentlich was zu erzählen haben. Du hast doch wirklich nur Scheiße im Kopf! Keine Einzelaktion mehr hatten wir beschlossen! Keine Einzelaktion! Geht das nicht rein in deinen verdammten holländischen Schädel? Keine Einzelaktion, keine Brandanschläge, keine Banküberfälle und vor allem keine Fememorde! Piet, du weißt ganz genau, dass die Reaktion solche Morde immer wieder benutzt hat, um unsere Leute umzudrehen.
1: Den dreht jedenfalls keine mehr um.
0: Nein, aber die Leute, die durch seinen Tod aufgeschreckt werden. Piet, kapier doch endlich, die Zeiten haben sich geändert. Wir haben jetzt die Chance, unsere Ziele ganz offen zu erreichen. Der Rückhalt in der Bevölkerung war noch nie so groß. Jetzt kommt eine neue Zeit, neue Aufgaben, und zwar große Aufgaben. Wir sind endlich wieder wer. Das können wir nicht durch solchen Mist gefährden. Schamberger sitzt mir im Genick. Dem geht der Arsch mit Grund, als wenn er an die Bundestagswahlen denkt. Der würde mich am liebsten abschießen.
1: Es gab eine Zeit, da war die Schamberger verdammt froh, dass wir die Dreckarbeit für ihn gemacht haben.
0: Ja, ja, ich weiß. Aber jetzt hat er Kreide gefressen und spielt den Biedermann.
2: Die DND ist auf dem besten Weg, eine bürgerliche Partei zu werden. Kannst du dir sowas vorstellen? Aber die Zeit, wo er uns wieder braucht, kommt schneller, als er denkt. Oder glaubst du, die bürgerlichen Parteien sehen ruhig zu, wie wir immer mehr an Boden gewinnen? Aber bis dahin hat Scharnberger nichts mehr zu sagen. Hör zu, Piet. Meine Position in der Partei wird immer stärker. Scharnberger ist den Leuten zu alt. Und das weiß er ganz genau. Der wartet nur auf den Vorwand, um mich abzuschießen. Willst du ihm den liefern?
1: Nein.
0: Dann überleg dir, wie wir die Leiche da draußen loswerden.
1: Die budeln wir ein.
0: Ja, na klar, am besten hier auf dem Gelände, damit sie uns gleich am Arsch haben. Mensch, Piet, wenn Van Lengen wirklich für die Bullen gearbeitet hat, dann wissen die auch, wo er ist. Das heißt, wir sollten hier erstmal besser verschwinden.
1: Und was machen wir mit den beiden Kleinen?
3: Die bleiben erstmal bei uns.
2: Bis mir was Besseres für sie eingefallen ist.

0: da los?
1: Sieht ganz so aus, als ob die hier verschwinden wollen.
2: Zieh dir das mal an, aber unauffällig. Sieht so aus, als ob eure Kumpel gewaltig gequatscht haben. Ihr könnt sehr stolz sein, dass unser Führer ihr trotzdem ausgewählt hat. Wir mögen solchen privaten Aktionen überhaupt nicht. Aber macht euch keine Sorgen, wir gehen nach Amsterdam. Da könnt ihr wunderbar untertauchen. Außerdem habt ihr jede Menge Möglichkeiten, euch zu bewähren.
3: Was?
2: Einsteigen.
0: Die fahren weg. Wir müssen zum Auto.

0: Wenn ich in die andere Richtung fahren habe, ist es sowieso verloren.
1: Vorsicht, da sind Sie!

0: Wat moeten die in godsnaam in Nederland?
1: Halt nicht so weit zurück, du verlierst ihn ja.
0: Das einzig Vernünftige wäre, zur Polizei zu fahren.
1: Sehr vernünftig. Bis wir da sind, sind die längst über alle Berge. Im Moment ist die Hauptsache, dass wir sie nicht aus den Augen verlieren.
0: Ich kann sie ja auch überholen und so tun, als ob ich eine Panne habe. Dann schleppen die uns vielleicht ab. Das wäre wohl das Sicherste.
1: Wenn ich ein bisschen mehr Zeit habe, lache ich mich tot. Pass auf!
2: Hallo! Was haben wir tun?
1: Na wunderbar!
2: Thomas!

0: Die Handlung des folgenden Films ist frei erfunden, aber die Bedrohung, die er zeigt, ist sehr real und sie wächst von Tag zu Tag. Nach einem Anschlag auf einen Bus mit Asylbewerbern in der mecklenburgischen Stadt Bliesburg tauchen Gerd und Ralf in der rechten Szene unter. Jessica, Ralfs Schwester, überredet ihren Freund Gertjan, nach Ralf zu suchen, um ihn aus dem Netz zu befreien, in das er sich immer mehr verstrickt. Ihre Suche endet auf einem paramilitärischen Übungsgelände in Belgien, wo Rechte aus Deutschland, Holland und Belgien gemeinsam ausgebildet werden. Unter den Kämpfern entdecken sie auch Ralf und Gerd.
1: Was ist eure Aufgabe? Schießen, um zu töten!
0: Sie müssen hilflos mit ansehen, wie ein holländischer Skin wegen Verrat hingerichtet wird. Lesnik, der Führer der Organisation, der versucht, sich als Politiker der bürgerlichen Rechten zu etablieren, befürchtet, dass der Fememord ihn in seiner Karriere behindern könnte. Bevor Jessica und Gertjan es schaffen, Kontakt zu Ralf aufzunehmen, wird das Lager aufgelöst.

0: wenn ich in die andere Richtung fahren habe, ist es sowieso verloren.
1: Vorsicht, da sind Sie!

0: Na wunderbar!
1: Thomas! Amsterdam? Wie soll ich das verstehen, Amsterdam? Ich dachte, ihr seid in Belgien. Wollt ihr mich fertig machen? Ihr habt Probleme, Leute. Ich hab Probleme. Mein Problem ist, dass ich jeden Morgen mit dem Bus nach Hause fahren muss, weil ich einen bescheuerten Holländer meinem Auto gepumpt habe und er macht damit einen Sightseeing-Tour durch die Benelux-Länder. Und zweitens, mein Problem ist, dass meine Frau sich langsam daran gewöhnt, mich nur noch per Radio zu erleben, nicht? Und dass sie demnächst wahrscheinlich einen zweiten Mann sucht, nicht? Zum Fühlen, Riechen, Sehen, Ausgehen, für das Frühstück am Sonntag oder sogar für ein paar andere Sachen, die ich hier am Telefon nicht besprechen möchte. Und dass wir einen Chef haben.
2: Das
1: ist mein größtes Problem. Der mich dauernd fragt, ob die beiden völlig bescheuert
3: sind. Hat die Forderung der CSU nach Einführung sogenannter Länderlisten kritisiert.
4: Dave, in der Nähe von Kleve wurde die Leiche eines jugendlichen Skinheads gefunden. Spaziergänger entdeckten den Toten in einem Waldstück nahe der holländischen Grenze. Das Opfer muss aus nächster Nähe erschossen worden sein. Das Ganze sieht weniger nach einem Mord als vielmehr nach einer Hinrichtung aus. Es wird vermutet, dass es sich bei dem Skinhead nicht um einen Deutschen handelt. Er war bekleidet mit einer Art
0: paramilitärischer
4: Kleidung und hatte eine S-förmige Rune auf dem Oberarm, was vermuten lässt, dass er der inzwischen verbotenen rechtsextremistischen Organisation Liga angehört haben muss. Inzwischen sind Bekennerschreiben bei den deutschen Tageszeitungen eingegangen, in denen sich die autonome Szene zu dem Mord bekennt. Wegen der darin enthaltenen Details halten die Behörden die Schreiben für authentisch. Zusätzliche Brisanz erhält der Mord an dem jungen Skinhead durch die Tatsache, dass die Tatwaffe, die in einiger Entfernung vom Fundort der Leiche aufgetaucht war, ganz offensichtlich aus dem Überfall auf die Bundeswehrkaserne in Lingen vor 2 Wochen stammt. Damals waren Vermummte in die Kaserne eingedrungen und hatten das Wachpersonal überwältigt. Die Beute bestand aus mehreren Handfeuerwaffen, etlichen Sturmgewehren und einem leichten Raketenwerfer.
3: Mit einem massiven Aufgebot haben Sicherheitskräfte heute eine Kundgebung Rechtsradikaler auf dem Soldaten...
0: Dieses Schwein.
5: Wer?
0: Dieser Typ im Anzug. Der hat die Leiche über die Grenze gefahren, hat seelenruhig ein paar Bekennerbriefe losgeschickt. Und jetzt sitzt er höchstwahrscheinlich irgendwo und trinkt gemütlichen Kaffee, während die Bullen die Hafenstraße nach Waffen absuchen.
5: Wo gehst du hin?
0: Zur Polizei, was sonst?
5: Ey, warte mal. Was willst du denen erzählen? Dass wir einen Unbekannt gesehen haben, der den Toten in seinen Kofferraum gesteckt hat, von dem wir allerdings leider nicht wissen, wo der hin ist?
0: Ferdjan, wir haben die Hinrichtung gesehen, hast du das vergessen?
5: Wo kaum. Aber die werden uns nicht glauben. Hast du nicht gemerkt, wie gut denen das Märchen von der autonomen Szene gefällt?
0: Na gut. Da bleiben wir eben hier und lassen uns überraschen, wen sie als nächstes umlegen.
5: Quatsch. Ich dachte, du wirst deine Bude da ausholen. Die weiß inzwischen garantiert genug, um die ans Mess zu liefern.
0: Kann ja sein, aber erstmal müssen wir ihn finden.
6: Ich gelobe Verschwiegenheit gegenüber allen Außenstehenden.
7: Verschwiegenheit gegenüber allen Außenstehenden.
6: Ich gelobe den mir von der Liga bestimmten Vorgesetzten. Gehorsam bis in den Tod.
7: Gehorsam bis in den Tod.

Von jetzt an seid ihr Mitglieder der Liga. Ihr werdet dort eingesetzt, wo wir es für richtig halten. Je besser ihr euch bewährt, desto wichtiger werden eure Einsätze. Feigheit und Verrat werden mit dem Tod bestraft. Willkommen in der Liga. Könnt jetzt gehen.

0: Ich sehe schon. Es ist schwer, sich von seinen Gewohnheiten zu lösen.
1: Die Schlüssel meiner Verteidigung. Sie haben vielleicht von dem toten Skinner gehört?
0: Ja, ich habe davon gehört. Wovon ich allerdings noch nie gehört habe, ist, dass die Chaoten ihre Gegner durch Genickschuss töten.
1: Woher wussten Sie eigentlich, dass ich hier bin?
0: Ich habe Ihnen schon mal gesagt, Sie unterschätzen mich. Also, ich will wissen, ob Sie damit drin hängen oder nicht.
1: Ich garantiere Ihnen, wer immer auch diesen Skin getötet haben mag, es war keiner von meinen Leuten.
0: Sie wissen ganz genau, dass ich nicht von diesem Skin rede. Das ist längst der Schnee von gestern. Ich rede von Mölln.
1: Mölln?
0: Sie scheinen ja tatsächlich keine Ahnung zu haben. Sie sollten mal öfter Ihre Nase in Ihren Wahlkreis stecken, statt auf meine Kosten durch Europa zu gondeln. Hier. Lesen Sie. Das finden Sie komisch, ja?
1: Du lieber Himmel, wissen Sie, wie viele Türken in Deutschland leben? Meinen Sie, wir legen die jetzt alle einzeln um?
0: Ist es das, was Sie der Presse sagen wollen, ja? Sie Vollidiot!
1: Natürlich nicht. Wir sagen das, was wir immer gesagt haben, dass wir sehr betroffen sind und dass das eben genau die Folgen einer verfehlten Asyl- und Ausländerpolitik sind, vor der wir immer gewarnt haben.
0: Einen Scheiß werden wir machen. Sie haben nicht richtig gelesen. Das ist was Neues. Die werden uns die Schuld geben, ganz egal, ob wir was damit zu tun haben oder nicht. Die werden versuchen, uns ans Kreuz zu nageln.
1: Ich garantiere Ihnen, ich habe nichts damit zu tun.
0: Wissen Sie denn noch, wen Ihre sogenannten Freunde alles ausgebildet haben? Wer von Ihnen Waffen gekauft hat, Schulungsmaterial? Sie haben doch keine Ahnung. Sie mussten doch jeden verdammten Chaoten von der Straße auflesen, um einen großen Kämpfer für die Sache aus ihm zu machen. Die brauchen bei diesen Brandstiftern nur das Geringste zu finden, was auf sie hindeutet. Dann hat man sie am Arsch. Und mich gleich mit.
1: Was machen wir jetzt?
0: Ich werde Ihnen sagen, was Sie machen. Sie lösen Ihren ganzen Verein auf. Bis auf den letzten Mann. Dann fahren Sie nach Hause, halten Ihren Kopf hin. Wenn auch nicht so furchtbar viel da drin ist. Distanzieren Sie sich öffentlich. Holen Sie aus dieser Scheiße irgendeinen Gewinn für unsere Partei raus. Sonst muss ich mich wirklich allmählich fragen, welchen Wert Sie noch für uns haben.

0: Ich habe ein bisschen was zum Anziehen besorgt. Die Fotos habe ich auch abgeholt. Deutsche Zeitung habe ich mitgebracht. Die Rechten haben in Mölln zwei Häuser angesteckt. Drei Tote. Kannst du dir sowas vorstellen? Ich weiß wirklich nicht.
1: Ruhig. Ganz ruhig.
0: Gertjan, warum um Gottes Willen hast du das gemacht?

0: Entschuldige. Ich habe nicht gedacht, dass das Sie so erschreckt. Mit der Frisur kann ich in der Szene auftauchen, ohne dass ich auffalle.
1: Gertchen, ich weiß, das ist unfair. Ich habe uns da beide reingebracht. Aber lass uns aufhören, bitte. Ich will nicht, dass hier auch noch was passiert.
0: Jessica, überleg dich mal einen Moment. Glaubst du wirklich, wir können jetzt einfach zurück nach Hause fahren, irgendwelche lausigen Musiknummern ansagen und so tun, als wäre das alles nicht passiert? Nicht schlecht. Na, sehe ich dann wirklich so zum Fürchten aus?
1: Allerdings.
0: Dann habe ich vielleicht eine Chance mit der Verkleidung.
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0: Rieger Lesnik, 35 Jahre. War zuerst bei der NPD. Da fangen die meisten an. Ist dann ausgetreten. War ich nicht radikal genug. Hatte dann seine eigene Wehrsportgruppe. Ziemlich wilder Haufen. Über die ist er dann auch zur Liga gekommen.
1: Schade, dass ihr ihn nicht auf dem Übungsgelände fotografiert habt. Die Liga ist schon seit Jahren verboten. Damit hätte man ihn vielleicht kriegen können.
2: Aber wieso können die dann trotzdem weiterarbeiten?
0: In einem Roman von Stanislaw Lem gibt es eine unzerstörbare Waffe. Die besteht aus Tausenden von stählernen Fliegen, die sie formieren, um anzugreifen und sich trennen, wenn sie angegriffen werden. Und genau so sind die Rechten organisiert. Eine Menge kleiner Gruppen, die so tun, als hätten sie keine Verbindung miteinander. Oft in irgendwelche Dachverbände, die sie kurzfristig auflösen, wenn sie sich bedroht fühlen. Daneben gibt es dann die Exilorganisationen, die die Gruppen mit Material versorgen. Zentrale Leitstelle ist die NSDAPAO in Nebraska. Fast alle Führer der extremen Rechten sind dort Mitglied. Und dann gibt es natürlich noch all die Alt-Nazis, die in ganz Europa verstreut noch leben und das Ganze finanzieren.
3: Was ist denn doch nicht mit diesem Unsinn? Ich habe wiederholt erklärt, wir sind keine Nationalsozialisten, keine Ausländerfeinde. Wenn Sie mal einen Blick in unser Parteiprogramm werfen, werden Sie feststellen, junger Mann, dass wir nichts gegen Ausländer haben. Wir sind eine demokratische Partei.
0: Lesnik gilt als Scharnbergers Ziehkind und als sein potenzieller Nachfolger. Wenn man ihm die Mitgliedschaft in einer kriminellen Vereinigung nachweisen könnte, wäre das ein schwerer Schlag für die DND.
2: Meinst du, dass dieser Scharnberger über ihn Bescheid weiß? Ich meine, wenn man ihn darüber aufklären könnte...
0: Scharnberger war bei der Waffen-SS. Kaum vorstellbar, dass du dem etwas über Lesniks Aktivitäten erzählen könntest, das ihn wirklich erschreckt. Aber er ist Realpolitiker. Wenn wir es schaffen, Lesnik was nachzuweisen, wird er ihn sofort fallen lassen.
4: Angefangen hat das Ganze damit, dass Rechtskins ein Haus in unserer Nachbarschaft bezogen haben und alle Leute terrorisiert haben. Wir haben die Polizei gebeten, etwas zu unternehmen, aber die hat es nicht interessiert. Da sind wir eines Morgens hin, haben unsere Skimaske übergezogen, Knüppel in den Hand, haben auf jede Tür geklopft und haben gesagt, raus hier. Da haben die Faschos die Polizei angerufen und gejammert. Hilfe, wir sind überfallen worden. Unsere ganze Sache sind weg.
2: War das nicht sehr gefährlich?
4: Klar. Aber man darf sich vor diese Leute nicht fürchten. Das ist das Wichtigste. In Holland ist das schwer, weil man natürlich gleich sehr bekannt ist. Einmal haben ein paar Leute bei mir angerufen und haben gesagt, wir kommen jetzt vorbei und schlagen dich zusammen. Da habe ich gesagt, hoffentlich hast du eine gute Feuerversicherung. Ich weiß nämlich genau, wer du bist. Morgen komme ich zu dir und stecke dein ganzes verdammtes Haus an. Hab nie wieder etwas von denen gehört.
5: ...45 Kilometer Straßen im Kerzenschein. Die Innenstadt Münchens bot heute ein Bild, wie es die Münchner jedenfalls noch nicht gesehen hatten. So wie hier am Friedensengel drängten sich die Menschen zum Teil in Zehnerreihen. Sie demonstrierten gegen die Welle der Gewalt von rechts, gegen Ausländerhass und Rechtsradikalismus. Viele der Menschen...
0: Ich weiß nicht. Ich kann mich nicht an eine Lichterkette gegen Ausländerhass freuen, wenn sich alle Parteien zur gleichen Zeit überlegen, wie sie möglichst viele Ausländer aus dem Land bekommen.
5: ...wurde zum kraftvollen Signal einer Mehrheit, die nicht mehr schweigt. Diese Bürger kamen aus allen Bevölkerungsschichten. Ganze Schulen
0: und hat sich eigentlich dein Freund von
2: Kirchen reihten sich ein. Der hat sich die Haare abgeschnitten und versucht in der rechten Szene was rauszubekommen. Er war schon beim Konzert von Mr. Review, aber es hat nicht so viel gebracht.
4: Hätte ich ihm gleich sagen können. Mr. Review hat mit der rechten Szene nichts zu schaffen. Die sind gegen Rassismus und Ausländerfeindlichkeit. Das sagen sie auch bei all ihren Konzerten. Es ist das alte Vorurteil, dass Skins automatisch rechts sind.
2: Hat er dann auch gemerkt. Deshalb guckt er sich jetzt so um.
0: So was Verrücktes. Weißt du eigentlich, wie klein die rechten Szene in den Niederlanden ist? Die kennen sich fast alle untereinander.
2: Aber das heißt doch, dass er eine ganz gute Chance hat, was rauszubekommen.
0: Nein, das heißt, dass er eine ganz gute Chance hat, was auf die Schnauze zu kriegen. Und das ist noch das Wenigste.
6: Ich bin der Meinung, dass ich nicht mehr so gut bin.

0: Hallo? Johan? Dit is Gert-Jan. Is Jessica nog bij jullie? Ja? Oké. Okay. Jessica, is hier? Ja. Nein, komm bitte nicht hier, das hat keinen Sinn. Na gut, aber bitte geh nicht rein. Warte in der Nähe. Ich gehe jetzt wieder rein und versuche irgendwie mit deinem Bruder zu sprechen. Ja? Klar, gut. Tschüss.
1: Sollen wir nicht doch lieber mitfahren?
2: Nein, besser nicht. Ich lasse mal in Ruhe mit meinem Bruder sprechen, wenn das überhaupt möglich ist.
1: Pass bloß auf. Diese Leute sind gefährlich.
2: Ja.
3: Ja, leeg drinken, betalen en wegwezen.
4: Dit gaat slijpen. Slijpen. Dat is toch normaal, man? Wat zei je nou? 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Geld kan je ook klaar. 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
1: Ik heb niks meer.
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Ihr habt inzwischen eine Menge gelernt. Heute bekommt ihr zum ersten Mal die Gelegenheit, einen wichtigen Schlag für die Bewegung zu führen. In diesen Zylindern befinden sich zwei Chemikalien, die allein völlig harmlos sind. Aber gemeinsam ergeben sie eine hochexplosive Mischung. Das ist also keine Cola und keine Limonade. Ich demonstriere euch jetzt mal, worin eure Aufgabe besteht. Ihr müsst den Inhalt der einen Flasche zu dem der anderen geben, aber keine Angst, dabei passiert nichts. Denn über der Flüssigkeit in dieser Flasche befindet sich eine dünne Plastikwand. Die Chemikalien können sich also vorerst nicht miteinander vermischen.

0: relativ weit vorne im Fanblock sitzen. Ihr wartet, bis die Mannschaften eingelaufen sind. Die Flüssigkeit erst danach umfüllen. Sobald der Mann mit seinem Spruch anfängt, werft ihr die Flasche möglichst weit ins Spielfeld. Die Trennwand platzt, wenn die Flasche auftrifft und es gibt eine schöne kleine Explosion. Nichts Großes, der Mantel ist ja ziemlich dünn, aber es wird ausreichen, um den ein bisschen einzuheizen. Ihr verhaltet euch genauso wie alle anderen. Nicht weglaufen, dann fallt ihr bloß auf. Noch Fragen? Es wird von euch erwartet, dass ihr eure Loyalität unter Beweis stellt. Wenn ihr euch bewährt, könnt ihr bei uns rasch aufsteigen. Schon mal in Paris gewesen?
1: Nein.
0: Lust, da mal hinzukommen?
1: Ja.
0: Macht eure Sache gut und der nächste Auftrag wartet in Paris auf euch. Wir haben große Sachen mit euch vor. Und noch eins. Die Liga beschützt ihre Mitarbeiter ohne Rücksicht auf die Kosten. Aber Verräter verfolgen wir erbarmungslos. Das habt ihr ja wohl bereits gesehen.
2: Heb jij je boven te zoeken?
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5: Nee, dan hangt hij de hele dag al rond.
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6: Keine Waffe.
3: Was ist mit Papieren?
5: Was? Ein Pressespitzel. Dus jij interessiert je voor ons? Als ik tijd heb, zal ik jou eens wat over ons vertellen. Los, houd die spitzel aan rein.
3: Wat is met dir? Is du Schiss?
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0: Aus dem werden wir im Moment nicht viel rausbekommen. Sperr ihn in den Keller. Wir unterhalten uns nachher ausführlich mit ihm.

0: Geht schon mal runter und zieht euch um. Piet und ich haben noch was zu besprechen.
1: So, ich kann doch keine Brandsitze auf Fußball.
2: Komm, lass uns darüber später reden. Ich will nur mal aufs Klo, bevor es uns geht.

0: Wie kommst du an ein Foto von meiner Schwester?
1: Ich bin mit ihr zusammen hier. Sie sucht nach dir. Schon die ganze Zeit seit der Sache in Blisburg.
0: Warum? Die hat uns doch eh schon alle verraten. Reicht das nicht?
1: Kein Wort hat sie gesagt. Die will dir nur helfen, Mafkes.
0: Du kannst meiner Schwester was ausrichten. Ich scheiß was auf ihre Hilfe. Hast du verstanden? Die soll abhauen und mich in Ruhe lassen.
1: Warum sagst du das nicht selber? Sie wartet vor dem Laden.
0: Hast du nicht gehört, was ich gesagt habe?
1: Und wie bietet euch ihr das ausrichten? Du glaubst doch nicht, dass sie mich noch mal wieder rauslassen.
0: Von mir aus könntest du hier unten verfaulen. Aber wenn die mitkriegen, dass es zwischen uns eine Verbindung gibt, dann bin ich gleich mit dran. Warte, bis wir weg sind und dann mach, dass ihr hier wegkommt.
2: Ich verstehe dich nicht. Mir erzählst du, wir müssen leise treten und jetzt wirst du ein paar Fußballspieler in die Luft jagen. Ich kann mich nicht vorstellen, dass das besonders populär ist.
3: Ist es auch nicht. Deswegen wird auch keinem Fußballspieler ein Haar gekrümmt werden.
2: Ich dachte, du hast
3: Pete,
2: gerade...
3: wenn du denken könntest, dann würde ich dich sicher um Rat fragen, bevor ich was beschließe. Die Trennwand von dieser Flasche ist leider nicht ganz in Ordnung. Ein paar kleine Bohrungen, nicht allzu groß, aber sie reichen aus, das Ganze in die Luft gehen zu lassen, so wie die Flüssigkeit umgefüllt wird.
2: Du willst, dass die beide draufgehen?
3: Ich hab dir gleich gesagt, du sollst dich nicht an sie gewöhnen. Die beiden sind eine ständige Bedrohung für uns. Sie werden polizeilich gesucht. Wenn es dir auf meine Art nicht passt, geh runter und leg sie um. Du hast sie in unser Lager geholt, nicht ich. Wenn wir es auf meine Art machen, können sie uns jedenfalls noch was nützen.
2: Das heißt, das Ding explodiert mitten in den Fanblock.
3: Genau.
2: Du opferst unsere eigenen Leute?
3: Unsere Leute? Das sind nicht unsere Leute. Das sind Skins, Hools, der Abschaum.
2: Trotzdem arbeiten die für uns.
3: Pete, hast du immer noch nicht kapiert, dass die Zeit der Straßenkämpfe vorbei ist? Wir machen jetzt wieder Politik. Und mit diesen Leuten ist keine Politik zu machen.
2: Das haben damals auch, wie gesagt, die Römer. Straße und die halbe SA-Führung umgebracht haben.
3: Mach dich nicht lächerlich.
2: Das ist nicht lächerlich. Das ist genau der Punkt, wo wir weitermachen wollten. Die zweite Revolution, die Volksdemokratie, das, was der Führer nicht mehr schaffen konnte, weil man ihm gezwungen hat, die SA auszuschalten.
3: Das bleibt auch unser Ziel. Da kannst du dir wirklich eine Volksdemokratie mit diesem Abschaum vorstellen?
2: Was ist mit der Vorsitzenden der Ausländerbehörden?
3: Das machen die Jungs von der deutschen Sektion. Ach, übrigens nur, dass du es weißt. Die werden auch die Parteizentrale der DND ein bisschen aufmischen.
2: Du lässt die Jungs deine eigene Partei überfallen?
3: Nachts, wenn keiner da ist. Ich will ja nicht, dass Scharnberger einen Infarkt kriegt.
2: Was soll das?
3: Strategie, mein Lieber. Scharnberger wird weich. Er glaubt, es gibt eine friedliche Lösung. Er braucht ein bisschen Feuer, damit er merkt, dass es ohne Kampf nicht abgehen wird.

0: warte mal. Jetzt nicht, wir sind spät dran.
1: Hör zu. Ich mach da nicht mit.
0: Was soll denn das heißen?
1: Das heißt, dass ich die Scheiße nicht mitmache. Ich kämpfe gegen das Ausländerpack und die Bonzen. Aber ich schmeiß da keine Brandsätze auf Fußballer.
0: Bist du verrückt? Das ist Verrat. Du weißt ja wohl, was auf Verrat steht.
1: Kapier doch mal. Das ist nicht irgendein Scheißverein. Das ist Ajax Amsterdam. Das war mal mein Lieblingsverein.
0: Hast du nicht gehört, was Piet gesagt hat? Das ist ein Judenverein.
1: Ach Quatsch. De Boer, Pettersen, Bergkamp. Alles Juden, ja? Los, komm, wir holen einfach ab.
0: Wir finden schon irgendwas. Hast du vergessen, dass wir einen Eid geleistet haben? Dann geh doch nach Berlin. Oder am besten gleich nach Bliesburg, zu Klaus dem Maulhelden. Vielleicht willst du uns ja auch noch verraten. Mensch, die hier machen jedenfalls was und die haben Vertrauen zu uns. Willst du die jetzt enttäuschen nach allem, was die für uns getan haben? Dann hau doch ab, du Verräter.
1: Das tue ich auch.
0: Hätte ich nicht gedacht, dass ich noch mal erleben muss, wie du einen Kameraden im Stich lässt.
1: Na gut, gib her das Zeug.
0: Ich hab's doch gewusst. Geh schon mal vor, ich muss noch was erledigen.
1: Wieso? Was ist denn noch?
0: Ich hab gesagt, du sollst schon mal vorgehen, sonst denken die anderen noch, wir kommen nicht mehr und halten unsere Plätze nicht weiter frei.
1: Ja, aber beeil dich. Die fangen gleich an.
2: Tag.
0: Tag. Sag, was du zu sagen hast und dann zisch ab. Und dich lege ich das nächste Mal lieber um, anstatt dir auch noch die Tür aufzumachen.
2: Alter, das ist doch verschlimm, aber da bist du irgendwie reingeraten. Aber das, was du jetzt machst, das machst du in voller Absicht. Dann kannst du dich nie wieder rausreden.
0: Meine große Schwester. Verfolg mich, um mir eine Predigt zu halten. Du glaubst immer noch, du weißt alles, ja? Denkst, du kannst dir auf die Schnelle noch einen anständigen Menschen aus mir machen. Aber du weißt einen Scheiß. Die Zeiten haben sich geändert, die Fettlebe ist vorbei. Es ist Krieg. Jeder gegen jeden. Da kannst du dich nicht mehr entscheiden, ob du mitmachen willst oder nicht. Da kannst du dich nur noch entscheiden, auf welcher Seite du stehen willst. Auf der Gewinner- oder auf der Verliererseite. Und da habe ich lang genug gestanden. Genau die frohe Botschaft, die sie uns gebracht haben aus dem Westen. Abkassieren, solange noch was da ist. Erzähl du mir nicht, dass du das nicht genau weißt. Du bist als Erster abgehauen, um deinen Schnitt zu machen. Der anständige Mensch, das ist der, der

0: hinter dir steht und darauf wartet, dass du auf die Fresse fällst, damit der über dich drüber steigen kann. So sieht das aus.
1: Also, merkst du eigentlich nicht, dass es nicht mehr du selber bist, der da spricht?
0: Weil das nicht das ist, was du hören willst, ist klar.
1: Ralf, bitte komm mit nach Wiesburg und stell dich, bevor es zu spät ist. Noch hast du eine Chance, da rauszukommen.
0: Wiesburg? Da bist du doch schon lange nicht mehr. Du warst doch heilfroh, als du da weggekommen bist.
1: Glaubst du eigentlich, das entschuldigt alles?
0: Ich muss mich nicht entschuldigen. Und bei dir schon gar nicht. Ich habe mich lange genug entschuldigt. Geh du doch zurück nach Wiesburg, wenn es dir da so gut gefällt. Ich habe jetzt Leute, die an mich glauben. Meinst du, die lasse ich hängen für deine blöden Sprüche? Und das hier ist erst der Anfang. Schon mal in Paris gewesen? Wenn du willst, schicke ich dir eine Ansichtskarte nach Wiesburg.
2: Ja, van Schemmel vind je die bom zelf niet op je kop krijgt. 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
3: Maas, waar begrijp je niet? 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Er wordt een bom op het veld gegooid.
2: Oprotten jij, kom op.
3: Deze man, die bent toch zo stom als dat ben van de valk, hè? Hoor je niet wat ik zeg?
2: Wat zei jij? Ja!
4: Verlos, we moeten hier weg. Wenn een paniek ausbricht, werden we hier totgetreten. Komt.
5: Genug. Was hat das Schwein mitgenommen?
6: Nichts Besonderes. Wir heben ihn nicht, verlassen das Haus.
7: Ich sag ihn doch, Mann. Ich habe noch flott gedacht.
8: Ich hab den Buch verknallt. Warum weiß ich, die Bewegung kommt?
5: Bist du wirklich sicher, dass die nur von einem toten Skinhead gesprochen haben?
6: Ja, die um ihn herum sollen nur Verbrennungen erlitten haben.
5: Verdammt. Wenn einer von den beiden nur verletzt ist, dann müssen wir so schnell wie möglich hin und zusehen, dass er bei der Stange bleibt und uns nicht verpfeift.
6: Er ist verbrannt.

0: Einfach so. Direkt vor meinen Augen. Es hat eine riesen Stichflamme gegeben und dann war auch schon alles vorbei.
1: Komm, trink erst mal eins.

0: Hör mir zu. Kommen Sie mich an. Der Auftrag ist schiefgegangen. Ich weiß nicht, was ihr falsch gemacht habt. Vielleicht habt ihr die Flaschen fallen lassen oder zu sehr geschüttelt. Egal. Das ist ein Krieg, den wir hier führen und kein Kinderspiel. Und da trifft es manchmal auch einen Kameraden. Und manchmal gerade die Besten. Das sind schlimme Augenblicke. Aber wir brauchen diese Prüfung, so wie die Kohle den Druck braucht, um ein Diamant zu werden. Du hast dich heute als mutiger Kämpfer und guter Kamerad bewährt und so etwas vergessen wir nicht. Du wirst als mein persönlicher Adjutant mit nach Paris kommen. Ich möchte, dass du von jetzt ab immer in meiner Nähe bist. Wir sollten uns lieber auf Besuch einstellen. Der Presse-Heini bringt das nächste Mal vielleicht Verstärkung mit.
1: Ja, we gebruiken het soms wel als opslagruimte.
2: Ja. Zo, dat is waar die raam in den Sie eingestiegen sind.
3: Ja, die ganzen Sachen sind weg.
2: Mhm. Hoe is boven?
4: Boven is alles schoon.
2: Ook niks.
4: Nee, helemaal niks.
2: Und hier war auch das sogenannte Büro, das Sie gefunden haben.
3: Ja.
2: Ah,
5: inzwischen konnte der Todesring identifiziert werden. Es handelt sich um den 23-jährigen deutschen Gerd Hartung, nachdem im Zusammenhang mit dem Brandanschlag auf einen Asylbewerberbus in Bliesburg gefahndet wurde. Inzwischen ist ein Bekennerschreiben eingegangen, in dem die sogenannte antifaschistische Aktionsfront, die der autonomen Szene zugerechnet wird, die Verantwortung für den Anschlag übernimmt. Die Behörden vermuten, dass der Brandsatz gezielt gegen die getötete Person eingesetzt.
6: Er hat es arrangiert. Genau wie den angeblichen Mord an den Skin.
7: Versucht mal, ihm das nachzuweisen, ihr Idiot. Warum seid ihr selber dahin gefahren, statt mich anzurufen? Ich hätte vielleicht noch was unternehmen können.
3: Es ging alles so schnell.
6: Jetzt ist sowieso zu spät. In Schwissen ist sie längst über alle Berge.
7: Nichts ist zu spät. Und mit dem Schutz von exponierten in dem Material, was ihr gefunden habt, da war eine Einladung zu einem Führerting in Paris. Ja, die Holländer können nicht viel damit anfangen, aber ich habe einen guten Draht zu einem französischen Beamten, der für die Trevi arbeitet. Das ist eine europäische Polizeivereinigung zum Kampf gegen Terrorismus. Ich weiß, das ist eine schwache Spur. Aber wir sollten ihr nachgehen.
8: Minister Seiters hat heute die als militant eingestufte nationalistische Front verboten. Zugleich gab es eine Durchsuchungsaktion bei Aktivisten dieser neonazistischen Gruppe.
9: Diesem heutigen Schritt werden weitere Maßnahmen folgen. Die Prüfung läuft auch gegen andere Organisationen. Außerdem ist ausdrücklich angeordnet worden, dass Ersatzorganisationen verboten sind.
10: In den frühen Morgenstunden wurde das Parteibüro der rechtsradikalen DND in Köln durch eine Brandbombe völlig zerstört. Bisher ist unklar, ob es sich auch in diesem Fall um einen Anschlag der antifaschistischen
11: Natürlich.
10: Aktionsfront handelt.
11: Es wird ja von Seiten der Regierung förmlich dazu aufgefordert. Wir verurteilen die Gewalttaten von Mölln genau wie alle anderen Parteien. Aber was da jetzt aus Bonn verlautet, klingt eher nach einer Art Ermächtigungsgesetz, um unliebsame politische Gegner aus dem Weg zu räumen. Und das ist ja wohl kaum im Sinne einer demokratischen Rechtsordnung. Es wundert mich nicht.
3: Ich will, dass Sie diesen Lesnik erwischen. Und sein Gorilla auch. Ich will, dass ihr eine einsperrt und den Schlüssel wegschmeißt. Ich habe noch nie das Bedürfnis gehabt, jemanden umzubringen. Aber wenn ihr mir jetzt einen Knopf gebt und mir sagt, dass ich die beiden damit umlegen könnte, ich würde so lange draufdrücken, bis mir der Daumen abfällt. Ich weiß, Gerd war einer von denen. Aber ich war mal total verknallt in den. Von der Ewigkeit, als er noch anders war. Genau wie Ralf. Die kommen da doch nicht von alleine drauf. Wenn du wirklich vorhast, nach Paris zu gehen, um was gegen die zu unternehmen, komme ich mit.
12: Hier, hier, hier. Hier, hier. Hier, komm. Sein Komplott. Und der Herzjagd. Die wollen uns fertig machen. Haben Sie die Bilder aus Amsterdam gesehen?
0: Ja, furchtbar.
12: Nächste Woche ist unser Parteitag. Wir haben neunmal keinen Raum. Die klagen uns aus. Selbst da, wo wir einen hohen Wähleranteil haben. Die Leute haben einfach Angst vor Gegendemonstrationen. Ihre Leute in Belgien. Haben Sie das schon erledigt?
0: Nein, leider noch nicht. Das ist doch schwieriger.
12: Ich frage mich, ob Sie mir ein paar von Ihren Leuten zur Verfügung stellen könnten. Ich möchte nicht, dass mein Haus nächste Woche genauso aussieht wie das hier. Aber vielleicht ein bisschen weniger auffällig als die da.
0: Ja, ich denke, das lässt sich machen.
12: Gut. Verlass mich auf Sie.
13: Nun es ist Frühstücksfernsehen an und selbstverständlich wie die Wetterkeit.
14: Paris. Egen, hast du gehört? Die sind in Paris. Mit meinem Buick. Hey, pass auf. Wollt ihr vielleicht meine Visa Mastercard haben? Oder noch besser, meine Stereoanlage. Ich habe eine schöne Stereoanlage, sehr teuer, weißt du? Die könnt ihr verscheuern, na, wenn euer Reisegeld knapp wird. Hör zu, ich will nur eines wissen.
15: Nur eines, ob ihr beiden diesen Job hier haben wollt. Wenn nicht, vergebe ich ihn anderweitig. Wenn alle Stücke reißen, lasse ich sogar Egen sprechen. Ich soll uns für den offenen Kanal halten. Mir ist scheißegal.
14: Hauptsache, ich kann wieder schlafen. Und zwar 10 gepflegte Stunden. Mit anschließendem warmen Frühstück. Hey, Liz, egal, pass auf. Ihr solltet wirklich hier zurückkommen. Weißt du, hier ist der Teufel los.
15: Was, jeden Tag machen wir ein Special über Ausländerhass? Jessica, das ist genau das, was du wolltest, oder?
14: Sonntag gibt's einen riesigen Benefizkonzert für die Opfer von Mölln. Und wir sind live dabei.
15: Das sieht so aus, als ob die Leute wirklich ihren Arsch hochkriegen.
3: Dave, ich muss wieder los.
15: Dass die Fahrschuss euch nicht erwischen.
3: Nein, mach dir keine Sorgen.
15: Servus, ja. Tschüss.
3: Okay, Dave. Tschüss.
14: Okay, das war Arsch hoch 10 auseinander. Zu Deutsch, hoch den Arsch und das Maul auf. Gesungen und gespielt von Bab, den Blattfuß Seltinger Charlie T, Viva la Diva und The Piano Has Been Drinking. Und natürlich über 100.000 Kölner Fans, die gekommen sind, um sich gegen Gewalt und Rassismus zu wehren. Und hier kommt the King of Funk himself, Mr. James Brown mit I Feel Good. 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James Brown.
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0: war was los. Ich habe euch was mitgebracht.
1: Yes. Mm.
2: Die Kamera.
1: Mhm. Schnell. Da ist sie.

0: Warten Sie. Lassen Sie mich zu Ihnen reden. Einmal.
1: Sie müssen lernen, Ihre Gefühle besser unter Kontrolle zu halten. Fanatiker sind hier nicht besonders gefragt.
0: Geben Sie mir eine Chance, unsere Sache zu vertreten.
1: Sie verkennen die Situation. Wir sind nicht hier, um den Franzosen unsere Mitarbeit anzubieten, sondern weil wir Ihre Hilfe brauchen. Inzwischen hat nämlich bei uns eine regelrechte Hetzjagd auf rechtsextremistische Gruppen eingesetzt. Und wenn die in Bonn auch nur die geringste Möglichkeit sehen, bei diesem Großreine machen, Parteien wie die unsere mit abzuschießen, dann werden sie es tun.
0: Wir sind also hier, um Kampfbündnisse zu schließen.
1: Um Gottes Willen, nein. Wir sind hier, um unser Parteivermögen so zu waschen, dass selbst im Fall eines Verbots kein Mensch an das Geld herankommt. Unter Umständen müssen wir dem Verbot sogar Selbstauflösung zuvorkommen. Das hat sich in früheren Zeiten durchaus bewährt.
0: Soll das heißen, dass Sie aufgeben?
1: Quatsch, wir müssen überleben. Die einzige Möglichkeit ist, die Funktionen der Partei so zu streuen, dass jeder nur denkbare Schlag die Partei immer nur an ihrer Peripherie trifft. Besser wäre allerdings, Herr Lesnick, den Behörden keinerlei Vorwand zu bieten.
0: Sag ich doch, aufgeben.
1: Blödsinn.
0: Natürlich nicht offiziell. Nur etwas abweichen von den Zielen. So lange, bis wir uns von den anderen gar nicht mehr unterscheiden. Ich wusste, dass Sie alt sind. Aber ich wusste nicht, dass Sie feige sind.
1: Sind Sie verrückt geworden? Sie wissen wohl nicht, mit wem Sie reden. Ich habe schon im Schützengraben gelegen. Da sind Sie noch als geiler Reiz im Rückenmark Ihres Vaters rauf und runter gezockelt. Ihre ganze Tapferkeit haben Sie doch aus irgendwelchen Lanzerheften, die Sie heimlich auf dem Klo gelesen haben. Aber Sie halten sich natürlich für was Besonderes. Ich sage Ihnen eins, Leute wie Sie finde ich 10 an jeder Straßenecke.
0: Ich kann es einfach
1: nicht. Ich weiß genau, was Sie wollen. Sie wollen meinen Posten. Aber da können Sie lange drauf warten. Das ist kein Job für Traumtänzer, wie Sie einer sind.
0: Wissen Sie, was Sie in meinen Augen sind? Ein gottverdammter Verräter!
1: Schnauze!
0: Und die machen das alle mit, die machen das...
1: Hier geblieben!
0: Ich weiß wirklich nicht, ob Ihnen klar ist, was das bedeutet. Ich meine diesen Rückzieher, den unser Kamerad Scharnberger da in Erwägung zieht. Ich weiß nicht mal, ob Ihnen klar ist, was für einen Sieg wir in den Jahren seit der Wiedervereinigung errungen haben. Ich rede hier nicht von Wahlergebnissen, da haben die meisten von Ihnen mehr aufzuweisen. Aber wir hatten was Wichtigeres zu leisten. Was fast 50 Jahre lang auf deutschem Boden tabuisiert und verfemt war, kann nun wieder gedacht werden. Wissen Sie, was das bedeutet? Es gibt eine neue Vision. Und es gibt erste Erfolge. Wir haben es geschafft, die etablierten Parteien in der Asylfrage zu einer Richtungsänderung zu zwingen. Und das ist erst der Anfang. Lassen Sie sich durch die Gegenströmung nicht irritieren. Das zeigt bloß, mit welcher Macht das, was wir tun, auf das Volk wirkt. Aber wenn wir jetzt zurückweichen, dann war alles, was wir getan haben, umsonst. Dann werden wir nie mehr sein als ein verkümmerter rechter Flügel der etablierten Parteien. Deswegen wäre das Schlimmste, was wir jetzt tun könnten, dass wir uns auf dem Erreichten ausruhen. Es wird endlich Zeit, dass wir unsere Isolation aufgeben, dass wir unsere Forderungen in all ihrer Radikalität offen und vor allem gemeinsam stellen. Wir wollen jeder für sich unsere eigene unverwechselbare nationale Identität, ohne multikulturelle Durchmischung. Wir wollen keine Juden und keine Neger. Und wir wollen, dass Schluss ist mit den Sozialutopien, die uns immer zwingen wollen, unsere Entwicklung dem schwächsten Glied anzupassen. Die Menschen da draußen sind für diese Ideen nicht mehr zu gewinnen. Diese Menschen glauben an den Sieg des Stärkeren. Deswegen ist es die Aufgabe der Stunde, dass wir uns zu einer Demonstration der Stärke zusammentun. Dass wir laut sagen, nein! Wir sind nicht das lästige Ergebnis eines Wählerprotestes. Wir sind nicht das Ergebnis einer kurzlebigen Wählermüdigkeit. Und vor allem, wir sind nicht das Problem, sondern wir, meine Herren, wir sind die Lösung. Das ist es, was wir den Menschen da draußen klar machen müssen. Und das geht nur gemeinsam.
1: See you later, Mr. Thompson. Sie sind sich doch wohl darüber im Klaren, dass Sie ab sofort von sämtlichen Parteiämtern gebunden sind.
0: Das kann nur der Vorstand entscheiden.
1: Machen Sie doch nicht lächerlich.
2: Maravilloso. Fantastico. Increíble.
0: Danke. Danke.
1: Der Vorstand bin ich.
0: Ich habe den Eindruck, es hat den Herrn ganz gut gefallen.
1: Na ja, die haben sich amüsiert über ihre jugendliche Naivität, aber entscheiden werden Sie sich für zuverlässige Partner und davon sind Sie noch meilenweit entfernt. Sie werden morgen bei der Versammlung noch dabei sein. Ich möchte nicht, dass bekannt wird, dass wir uns gestritten haben. Aber dann fahren Sie nach Hause. Über Ihren weiteren Verbleib in der Partei entscheide ich, wenn ich zurück bin.
3: Hier steht, dass die Bundesregierung jetzt endlich was gegen die Rechten unternimmt.
4: Wie edel. Es kommt mir vor, als würde einer sein eigenes Haus anzünden, die Feuerwehr anrufen und dafür noch einen Orden verlangen. Die haben doch die Asylfrage erst zum Thema gemacht und die Stimmung so lange angeheizt, bis das Ganze übergekocht ist. Jetzt werden sie ein paar Splitterparteien verbieten, deren Mitglieder einfach in

0: Tut mir leid, dass es hier so wenig für dich zu tun gibt.
1: Ich habe Ihre Rede gehört.
0: Komm mal her. Ich habe einen Auftrag für dich.

0: Was hast du jetzt vor? Willst du mich erschießen?
1: Was machst du hier? Arbeitest du für die Bullen?
0: Wohl kaum.
1: Ich weiß nicht, woher du deine Informationen hast, aber es ist besser, du verschwindest jetzt von hier. Ganz schnell und lässt dich nicht wieder blicken.
0: Ich muss mit dir reden.
1: Glaub nicht, dass wir uns was zu sagen haben.
0: Hör zu, du hast zwei Möglichkeiten. Entweder wir setzen uns hin und reden, oder ich schreie das ganze Viertel zusammen. Ich kann mir nicht vorstellen, dass dir diese Art von Reklame gefällt.

0: Also?
1: Tut mir leid, dass ich damals in Berlin nicht mit dir gesprochen habe. War ein großer Fehler.
0: Bist du extra nach Paris gekommen, um mir das zu sagen?
1: Unter anderem. Außerdem wollte ich dir was zeigen. Hast du das schon mal gesehen?
0: Ja. Und?
1: Meinst du, ich weiß nicht, wie der wirklich gestorben ist?
0: Das war nur ein Verräter, der bekommen hat, was er verdient.
1: Da steht was anderes.
2: Schamberger. Aber ist die Leitfigur der Partei. Niemand in der DND hat bisher solche Anhängerschaft gehabt in Deutschland.
3: Ich sage dir, der Mann ist ein Verräter. Er meinte, ich müsse mich von Leuten wie dir trennen. Findest du das nicht ein bisschen undankbar von ihm? Er ist zu alt, Piet. Und er ist schon viel zu sehr verstrickt in dieses System.

0: Guck ihn dir doch an, wie er sich windet und nach billigen Mehrheiten schielt. Und jetzt ist er tatsächlich bereit, die Partei zu opfern, statt zu kämpfen. Wir werden einen Märtyrer aus ihm machen. Sein Tod wird die Nation aufrütteln. Eine Welle der Sympathie wird die Bewegung nach oben treiben. Und auf dem Kamm dieser Welle werden wir sein.
1: Was erwartest du jetzt? Soll ich in Tränen ausbrechen?
2: Er hat das Gleiche mit Gerds Tod gemacht. Und dasselbe hat er mit dem Anschlag auf sein eigenes Parteibüro gemacht. Der Bekennerbrief, fast derselbe Text.
1: Willst du damit sagen, der steckt sein eigenes Büro an? Na, wenn schon.
2: Stimmt, wäre mir auch egal. Von mir aus könnte er sich selber mit Benzin übergießen und anzünden. Ich würde ihm sogar noch Feuer geben. Aber er hat Gerd angezündet. Und dafür wird er bezahlen. Und nicht nur dafür.
1: So, wenn das alles ist, dann gehe ich wohl lieber. Ist mir zu blöd.
2: Ralf, begreifst du das nicht? Der benutzt euch, wie es ihm gerade passt. All die großen Ideen, die der euch einbläst. Meinst du, glaubt er selber dran? Der will an die Macht, egal wie. Der wird doch auf den Leichenberg klettern, bloß um nach oben zu kommen. Nein, diesmal lasse ich dich nicht weg. Hast du dich nie gefragt, warum du keine von diesen Zeitungen zu sehen bekommen hast? Hier. Lies das. Sieh dir die Zeiten an. 16 Uhr hat das Spiel angefangen. 16.10 Uhr ist die Ladung hochgegangen. Aber nicht wie angeblich geplant auf dem Spielfeld, sondern mitten im Fanblock. 17 Uhr hat DPA das bereits als Meldung rausgegeben, inklusive Bekennerbrief. Die Tagesschau brachte dasselbe in den 17 Uhr Nachrichten. Ich habe mich erkundigt. Beide Briefe sind von einem öffentlichen Fax in Rotterdam abgeschickt worden. Um 16.20 Uhr. Wer auch immer diesen Bekennerbrief losgeschickt hat, der muss vorher gewusst haben, dass der Brandsatz in die Luft geht, bevor er geworfen werden kann. Und das konnte nur Lesnik wissen, denn von dem habt ihr das Zeug bekommen. Ich kann mir das genau vorstellen, deinen großen Führer, wie er seelenruhig vorm Fernseher sitzt und sich anguckt, wie der Brandsatz hochgeht. Allerdings hat er angenommen, dass du mit draufgegangen bist. Muss ein ganz schöner Schreck für ihn gewesen sein, dich lebend wiederzusehen.
1: Ich muss jetzt gehen.
2: Ralf, bitte geh nicht zurück. Begreifst du nicht, was er macht? Er bringt alle Leute um, die was von ihm wissen. Der will reinen Tisch machen, damit ihm keiner seine politische Karriere versauen kann.

0: Du hast mir von deinem Freund bei dieser europäischen Polizeiorganisation erzählt.
1: Du meinst die Trevi?
0: Ja. Ruf ihn an.
2: Der Heizungskeller liegt direkt unter dem Rednerpult. Über die Monitore könnt ihr sehen, wer gerade spricht. Wenn euch jemand fragt, was unwahrscheinlich ist, sagt ihr, ihr habt den Auftrag, Scharnberger abzuholen. Dann bringt ihr einfach die Haftladung an der Decke an, geht raus und mischt euch unter die Zuhörer. Nach der Detonation macht ihr es genau wie ich. Versucht, möglichst dicht ranzukommen und euch ein bisschen zu verletzen. Bisschen Blut, ein bisschen Dreck ins Gesicht. Das ist besser als jedes Alibi. Und nehmt ruhig die Maximalzeit. Die Rede ist lang genug. Ich muss es wissen. Ich habe sie ihm ja geschrieben. Piet, das ist unsere Stunde. Nächste Woche ist der Parteitag, aber nicht Scharnberger wird sprechen. Ich werde zu den Leuten sprechen. Weißt du, was Worte bewirken können in der Stille, die auf so eine Katastrophe folgt? Noch nie wird jemand so aufmerksame Zuhörer gehabt haben wie ich. Es ist nur der eine, der entscheidende Funke, der fehlt. Und sie brennen lichterloh. Ich hab sie beeindruckt, Pete. Sie wollen die Macht. Sie wollen sie um jeden Preis. Ich habe gemerkt, wie sie an meinen Lippen gehangen haben, weil ich das gesagt habe, was sie alle denken. Scharnberger hat es auch gemerkt. Macht ihm ganz schön zu schaffen. Aber er braucht ja nicht mehr lange zu warten.

0: die Haftladung genau sitzt, kriegt Scharnberger die ganze Wucht ab. Die Leute, die mit ihm auf der Bühne sind, die werden nur leicht verletzt.
1: Ich gehe aber trotzdem vorher raus. Du brauchst dem Kleinen nicht zu erzählen, auf wen wir es abgesehen haben. Sag ihm, die Ladung geht erst hoch, wenn Scharnberger weg ist. Alles andere bringt ihn bloß durcheinander.
2: Meinst du, mich bringt es nicht durcheinander? Ich sag dir, es ist falsch. Die Kameraden sind das Einzige, was wichtig ist, das Einzige, worauf man sich verlassen kann. Diese großen Pläne. Es kann schon sein, dass ich das alles nicht verstehe, aber wir dürfen nicht noch mehr von unseren eigenen Kameraden opfern.
0: Das ist ein Krieg, den wir führen. Hast du nie davon gehört, dass Leute geopfert werden, damit eine Stellung gehalten werden kann?
2: Oh, ich kenne deine Sprüche. Ich kenne sie viel zu gut. Aber das ist ein Krieg gegen unsere eigenen Leute und das kann nicht gut sein.
1: Ich weiß nicht, was ich von dir halten soll.
0: Ich weiß es wirklich nicht, Pete. Vielleicht denkst du mal darüber nach, was ein Befehl ist.
2: Ich weiß allerdings, was ein Befehl ist. Aber ich weiß auch, was ein Kameradenschwein ist. Du bist derjenige, der vergessen hat, worum es hier geht. Dass wir nicht mehr von den Schlipsträgern regiert werden, die auf die Knochen der kleinen Leute reich werden. Das sind deine eigenen Sprüche. Aber inzwischen bist du selber ein Schlipsträger und zwar eine von der schlimmsten Sorte. Nämlich eine von denen, die gerne vergessen wollen, wo sie herkommen.
1: Bist du schon lange da?
3: Nein, ich bin gerade gekommen.
1: Ganz schön gedauert. Irgendwas passiert?
3: Ja, irgendwelche Araber. Ich nehme an, die wollten mich beklauen. Ich musste rennen wie der Teufel, sonst hätten die mich gekriegt. Dabei habe ich mich wohl verlaufen.
1: Hol ihm ein frisches Glas. Ich verlasse mich drauf, dass das morgen klar geht. Material?
3: Das ist in Ordnung. Das mit den Algeriern ist auch erst danach passiert.
1: Ich denke, das waren Araber.
3: Ist das nicht dasselbe?

0: Sonst irgendwas passiert?
1: Nein, nichts.
0: Gut. Kleiner Soldat. Ich geh schlafen. Solltet ihr auch. Es wird morgen ein schwerer Tag.

0: Ils sont tous partis. Un meeting au Palais des Congrès. Je suis désolé, je ne peux pas faire grand-chose. Nous n'avons rien contre votre frère en France. Il faut que l'Allemagne demande d'abord l'extradition. Je crois que c'est en bonne voie. Seulement alors nous pourrons l'arrêter.
1: Ce sera trop tard, ça. Je suis sûre qu'il a enfin compris ce qu'il se passe. Si les autres le découvrent, je ne sais pas ce qu'ils vont lui faire. Venez, on va les rejoindre en ce meeting.
2: Quoi?
1: Wir fahren zu dieser Versammlung.
3: Kommt überhaupt nicht in Frage.
1: Dann bleib von mir aus hier. Ich fahre dahin und wenn es sein muss, dann nehme ich Ralf bei der Hand und ziehe ihn vor versammelter Mannschaft da raus.
4: Scheiße. Die sogenannten Parteien der Mitte haben die Zeichen der Zeit nicht erkannt. Warum? Weil sie keine Moral haben. Ihre Moral heißt Stimmenfang. Sie drehen und wenden sich, wie es gerade kommt, wechseln die Position von einem Tag auf den anderen. Aber sie haben das Volk unterschätzt. Der kleine Mann auf der Straße weiß ganz genau, was los ist.

Kontrollier lieber nochmal die Zeit. Der Typ hat gesagt, wenn das Ding einmal in der Masse steckt, kannst du es nicht mehr berühren, sonst fliegt alles hoch.

0: Was ist los? Die Scheißtür geht nicht auf.
1: Das gibt's doch gar nicht.
0: Ich hätte es mir denken sollen. So eine verdammte Sau.